0: es zu einer starken Landwirtschaft. Bayerns Agrarministerin Kaniba, CSU, erklärte ebenfalls, ein voller Tisch wirke oft selbstverständlich. Doch hinter jedem Laib Brot, jedem Glas Milch und jedem Apfel stünden Natur, Wetter und vor allem Menschen. Mit dem Erntedankfest erinnern Christen an den Zusammenhang von Mensch und Natur. Mit Blick auf Umwelt- und Klimaschutz haben bundesweit Menschen in zahlreichen Städten für einen politischen und gesellschaftlichen Neustart demonstriert. Die Veranstalter schätzten die Zahl der Teilnehmer auf insgesamt 19.000. Unter dem Motto »Es brennt« bildeten sie eine Menschenkette. Sie sollte in Abschnitten vom Bundesverfassungsgericht in Karlsruhe über Dutzende Städte bis zum Bundeskanzleramt in Berlin verlaufen. Als Symbol für den Neuanfang hielten viele Teilnehmer leere, weiße Blätter hoch. Aufgerufen dazu hatten Naturschutzorganisationen, Kirchen, Gewerkschaften und andere Bündnisse. In Berlin haben sich Spitzenpolitiker von Linken, Grünen und der SPD auf den weiteren Weg zur Bildung einer möglichen Landesregierung verständigt. Das teilten die drei Parteien nach einem erneuten Treffen mit. Man habe zwei intensive Vorgespräche geführt und werde diese in der kommenden Woche zu einem Ergebnis bringen, hieß es. Details zu Inhalten der Beratungen wurden nicht genannt. Ein Thema dürften die Vorbehalte gegen Teile der Berliner Linken gewesen sein. Einzelnen Mitgliedern werden Linksextremismus, Antisemitismus und Kontakte zu Mitgliedern organisierter Kriminalität vorgeworfen. SPD und Grüne verlangen hier eine deutlichere Abgrenzung von der Parteiführung. Die Linke war bei der Wahl zum Berliner Abgeordnetenhaus am 20. September stärkste Kraft geworden. In Brasilien wird heute ein neuer Präsident gewählt. Der linksgerichtete Amtsinhaber Lula da Silva tritt gegen den ultrarechten Kandidaten Flavio Bolsonaro an. Er ist der älteste Sohn des wegen eines Putschversuchs verurteilten Ex-Präsidenten Jair Bolsonaro. In den jüngsten Umfragen vor der Wahl lag Lula da Silva mit rund 45% knapp vorne. Insgesamt bewerben sich 13 Kandidaten um das Präsidentenamt. Erreicht heute niemand mehr als 50% der Stimmen, kommt es am 25. Oktober zur Stichwahl. Wahlberechtigt sind in Brasilien rund 158 Millionen Bürger. Die Holocaust-Überlebende Irene Butter ist im Alter von 95 Jahren in den USA gestorben. Das berichtet der NDR unter Berufung auf ihre Agentin. Butter wurde 1930 als Irene Hasenberg in Berlin geboren. 1937 floh ihre jüdische Familie nach Amsterdam. Nach dem Einmarsch der Deutschen in die Niederlande kam sie ins Konzentrationslager Bergen-Belsen. Über einen Gefangenenaustausch gelangte Irene Butter 1945 in die USA. Die Wirtschaftswissenschaftlerin berichtete jahrzehntelang Schülern von ihrer Lebensgeschichte. 2024 wurde sie dafür mit dem Bundesverdienstkreuz ausgezeichnet. Das Wetter. Nachts im Westen Bewölkungsverdichtung, sonst meist gering bewölkt, gebietsweise Nebel, Tiefstwerte 13 bis 5 Grad. Das waren die Nachrichten.
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0: 1953 wurde Walter Thomas Hein in Görlitz geboren. Er studierte Gitarre und Komposition in Leipzig, wo er später als freischaffender Musiker lebte und mit ansässigen Dichtern wie Andreas Reimann und Ralf Grüneberger zusammenarbeitete. Nach der Wiedervereinigung wurde er Cheflektor im Verlag Neue Musik in Berlin und gründete das Klassiklabel Kreuzberg Records. Als Komponist schuf er bisher rund 100 Werke, darunter Bühnenwerke, zahlreiche Lieder und Kammermusik, Stücke für Kinder- und Jugendorchester sowie eine Vielzahl von Arrangements. Heute lebt Walter Thomas Hein in der brandenburgischen Gemeinde Wandlitz und spielt auch begeistert Rockgitarre. Im Deutschlandfunk spricht er über die Wendezeit und unternimmt einen Streifzug durch deutsche Liedkunst.
1: Guten Tag, liebe Hörerinnen und Hörer, ich bin Walter Thomas Hein und freue mich wie ein kleiner Junge zu Weihnachten, wenn der Weihnachtsmann die Spielzeuglokomotive bringt, dass ich heute diese Sendung Klassik, Pop etc. machen kann. Ich habe die fest in meinem Wochenablaufplan integriert und freue mich jedes Mal, wenn ich die Titelmelodie höre, wie ich finde, eine der schönsten Titelmelodien einer Rundfunksendung, die es gibt. Ich kriege gleich immer gute Laune, wenn ich höre Badat, Badat, Badat, Dadat. Da ich Leipziger bin, geht es los mit einem kleinen Klavierstück, nämlich von Johann Sebastian Bach, des bedeutenden Leipziger Komponisten. Sie hören das Präludium Nummer 1 C-Dur aus dem wohltemperierten Klavier. Ein Stück, von dem Goethe gesagt hat, es klänge, als wenn der ewige Weltgeist sich mit sich selbst unterhalten würde.

Präludium Nummer 1, C-Dur aus dem wohltemperierten Klavier von Johann Sebastian Bach. Der Interpret des letzten Stückes war Glenn Gould und das ist ein Pianist, den ich über alles schätze und verehre und sehr, sehr gerne höre, weil er hat etwas, was andere Pianisten nicht haben. Ich kann es nicht beschreiben, was es ist, aber es ist eben Glenn Gould und es bringt mich immer runter in Harmonie und zurück auf den Boden der Erde. Ich will noch was sagen zu meiner Frau Mutter, denn meine Liebe zu Musik und Theater kommt natürlich von meiner Frau Mutter, die als kleine Näherin, schlecht bezahlt in Leipzig, mich alleinstehend durchbringen musste und deren ganze Leidenschaft das Küchenradio war. Sie hatte ein kleines Küchenradio und das machte sie früh um 8 an und abends um 10 aus. Und es gab dort nur einen Sender, das war der Deutschlandfunk. Das lag daran, dass der Deutschlandfunk in Leipzig glasklar zu empfangen war. Ich nehme an, dass es auf der Westseite des Harzes eine große Antenne gab, die nicht gestört werden konnte, im Gegensatz zum RIAS, den ja Ulbricht so gehasst hat, dass er extra Störsender hat betreiben lassen, damit man den nicht empfangen konnte. Das gab es in Leipzig nicht. Damals gab es im Radio die sogenannte gehobene Unterhaltungsmusik. Das waren eingängige und kürzere Stücke, die aber auch einen gewissen Konzertantenanspruch hatten. Das Lieblingsstück meiner Mutter war die Elisabeth-Serenade von Roland Binge. Meine Mutter, die Elisabeth hieß, war der Meinung, es ist auch ein bisschen für sie geschrieben worden. Und immer wenn dieses Stück erklang, das war mindestens dreimal die Woche, kriegte sie gute Laune und setzte sich noch eine Kanne Kaffee an.

Das war die Elisabeth-Serenade von Roland Binge, eingespielt mit dem Orchester James Last. Zu James Last fällt mir spontan eine kleine Episode aus meiner Jugend ein. Meine Mutter, also ich bin relativ spät geboren worden, meine Mutter war schon Ende 30 und durfte natürlich dann als Rentnerin in den Westen fahren. Und ich habe gesagt, Mama, Mama, bring mir eine schöne Klassikplatte mit. Und meine Mutter brachte mit Klassik von James Last. Nun darf man ja die Mama nicht enttäuschen. Ich war bitter enttäuscht, aber das darf man ja nun nicht zeigen. Und deswegen legte ich 2 bis 3 Mal am Tag diese Platte auf und hörte den verpoppten, verhotteten Klassikmix von James Last. Und dann kam eines Tages, wir waren ungefähr in der 4. Klasse, wir kriegten Besuch von einem Mann aus dem Leipziger Opernhaus. Wir hatten einen wundervollen Musiklehrer, der hieß Herr Grundeis, ich kenne ihn heute noch, diesen Namen. Der war als Kind Thomaner. Das heißt, in seinem Musikunterricht war nur Bach. Wer bei Bach quatschte, störte oder Papierflugzeuge losschickte, also der hatte mit schlimmen Konsequenzen zu rechnen. Aber eine Ausnahme machte er, holte also Andreas Pieske, das war der Chordirektor der Leipziger Oper. Und dieser Andreas Pieske setzte sich ans Klavier und spielte uns Zar und Zimmermann vor, und zwar alle Rollen. Er sang alle Rollen, ob Frauen, ob Tenor, ob Bass, ob Bariton. Und dann beschaffte Andreas Pieske noch Karten für die Leipziger Oper und wir gingen, 4. Klasse, wie wir so waren, das erste Mal in eine Oper, es war Zar und Zimmermann. Was mich am meisten begeisterte und meine Schulkameraden bestimmt auch, war der riesige Dreimaster auf der Bühne. Ein traumhaftes Segelschiff, Traum eines jeden jungen Herzens. Dieser Tag machte mich für immer zum Liebhaber des Musiktheaters.

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Wir haben aus der Oper Zaren Zimmermann gehört die Arie des Van Bett, O Santa Justitia, es hat gesungen Thomas Quasthoff. Mein Name ist Walter Thomas Hein und ich bin heute Ihr Gastgeber in der Sendung Klassik, Pop etc. und wir machen jetzt einfach weiter. Mittlerweile war ich in der Pubertät und hatte ein eigenes kleines Kofferradio in meinem kleinen Kinderzimmer. Dort hörte ich allerdings, ich muss es gestehen, nicht den Deutschlandfunk, sondern die vier fröhlichen Wellen von Radio Luxemburg. Und da gab es Samstagmittag, ich glaube 13 Uhr oder 14 Uhr, immer so eine aktuelle Hitparade, die wir alle hörten. Schließlich wollten wir eine berühmte Band werden und genau wie die Rolling Stones oder die Beatles durch die Welt ziehen, wobei wir wirklich an die ganze Welt dachten, was natürlich damals eine blanke Illusion war. Der Sohn von Andreas Pieske, Sie erinnern sich, der Chordirektor der Leipziger Oper, war unser Sänger. Und die Proben fanden standesgemäß in seiner Garage statt, weil dort ein altes Klavier stand und zwei Mikrofone an einem alten Radioapparat angeschlossen waren. Das Probestück war House of the Rising Sun. Es erschienen fünf Gitarristen, die das alle mehr oder weniger spielen konnten. Ich war der Zweitbeste. Allerdings beging ich dann den Fehler, mich ans Klavier zu setzen und die alle sagten, oh, du kannst ja Klavier spielen, bleib gleich dort sitzen, Gitarristen haben wir genug. Und so habe ich mein gesamtes Leben, obwohl ich Gitarre studiert habe, und zwar sowohl die klassische als auch die E-Gitarre, habe ich mein ganzes Leben in den verschiedensten Ensembles und Formationen am Klavier oder am Keyboard gesessen. Wir hören jetzt The House of the Rising Sun, gesungen von Manfred Krug.

0: Das war The House of the Rising Sun, gesungen von Manfred Krug. Manfred Krug, neben anderen, war so in den 60er Jahren eigentlich der Gott der Jugend. Das kann man nicht anders sagen. In den 60er und 70er Jahren diese wunderbare Stimme und diese wunderbare Band von Günter Fischer. Es gab ja 2 oder 3 Langspielplatten, für die man sich stundenlang anstellen musste im Plattenladen, wenn man überhaupt eine bekam. Und das hat uns natürlich wirklich geprägt, zumal er unter Pseudonym ja auch noch die Texte dieser Lieder geschrieben hat und in Günter Fischer einen kongenialen Partner am Saxophon und mit dem Ensemble hatte. Da wir gerade auch den Namen Günter Fischer erwähnt haben, möchte ich noch ein bisschen was von Günter Fischer spielen. Er hat ja sehr viel Filmmusik geschrieben. Er ist heute noch aktiv, wohnt in Irland und bringt immer mal wieder einen interessanten Song auf den internationalen Markt. Wir hören den Titelsong aus Solo Sunny.
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Das war das Lied Solo Sunny aus einer Filmmusik, komponiert von Günter Fischer und gesungen hat Regine Dobberschütz. Nun ja, man wird ja dann auch älter, das ist nicht zu vermeiden. Es kam so langsam die Zeit heran, Abitur, 10., 11., 12. Klasse. Und wir hörten nun mittlerweile andere Musik als Radio Luxemburg, sondern wir interessierten uns jetzt doch sehr für die Liedermacher aus dem Westen, insbesondere Reinhard May, Konstantin Wecker, Hannes Wader, Bettina Wegner. Aber das Allerschärfste, was wir so zu hören kriegten, waren Tonsteine-Scherben. Die geborenen Anarchisten mit ihren langen Haaren und ihren verstimmten Gitarren. Wir waren dafür viel zu artig und viel zu brav erzogen. Frei sein, leben, alles kaputtschlagen. Aber so kam es nicht. Wir blieben artig bis fast ganz ans Ende.

Hier spricht Walter Thomas Hein, Gitarrist und Komponist aus Leipzig. Ich habe das Vergnügen und die Ehre, heute Ihr Gastgeber zu sein in der Sendung Klassik Pop etc. Das war Rio Reiser mit dem schönen anarchistischen Song Keine Macht für niemand. Wir sind mittlerweile so in meiner kleinen Geschichte hier Mitte der 70er Jahre in Leipzig. Nicht zu Unrecht ist die friedliche Revolution von Leipzig ausgegangen. Das lag daran, dass es eine ganz intensive Szene sich entwickelte. Eine Szene aus Liedermachern, aus Rockbands, aus Bluesbarden, zum Teil amateurhaft, zum Teil auch schon kommerziell. Auftreten konnte man an jeder Ecke und Geld war bei den Veranstaltern auch immer da. Falls der Text genehmigt worden war, was in Leipzig, anders als in anderen Städten, relativ liberal vonstatten ging. Schließlich war Leipzig eine internationale Messestadt. Ein bisschen Weltoffenheit ließ man zu, vor allem in den beiden Kabaretts der Pfeffermühle und den Akademikern, aber auch in den Rundfunkredaktionen. So konnte zu meinem großen Erstaunen eine Kantate von dem Leipziger Dichter Andreas Reimann und mir nicht nur aufgeführt, sondern auch vom Sender Leipzig ausgestrahlt werden. Der DLF lobte sogar in einem Kulturmagazin die kritische Geschichtsbetrachtung in dieser Kantate durch den Dichter. Und das war es natürlich. Lob von der falschen Seite. Das Auftrittsverbot folgte sofort. Reimann hatte die kluge Idee, alte deutsche Volkslieder zu nehmen und sie vor, während und nach der Wende mit jeweils tagesaktuellen politischen Texten zu unterlegen. Eins davon würde ich Ihnen gerne zu Gehör bringen. Kein schöner Land, ein altes deutsches Volkslied, Text Andreas Reimann.

Dieses Lied wurde gesungen von Barbara Kellerbauer. Ich selbst habe die Gitarre gespielt. Das war das Lied »Kein schöner Land«, ein altes deutsches Volkslied mit einem neuen deutschen Text von Andreas Reimann. Auch dazu gibt es eine kleine Geschichte. Nach der Wende hatte ich das große Glück, einen alten Bekannten aus Berlin, nämlich den Redakteur Frank Kämpfer, im Deutschlandfunk wieder zu treffen und hatte das große Vergnügen, 4 oder 5 oder 6 große CD-Produktionen mit dem Deutschlandfunk zusammenzumachen. Und in diese Produktionen habe ich alles reingesteckt, was an Liedern auf Halde und in der Schublade war. Denn auch in Leipzig wurden die Zeiten Mitte der 80er Jahre schlechter. Das heißt, für die Künstler wurden sie schlechter. Und vieles, was man in den 70er Jahren noch singen konnte, konnte man in den 80er Jahren schon nicht mehr singen. Und das betraf natürlich insbesondere die Liedermacher und auch meinen Freund Andreas Reimann. 2 Jahre nach der Wende haben wir dann im Deutschlandfunk produziert und waren so froh, dass sie dann nun endlich den Weg in die Öffentlichkeit finden. Unser Held damals war Wolf Biermann. Irgendjemand kam immer irgendwie heimlich an Bänder mit Songs von ihm. Ich bewunderte an Biermann, dass er so eigenwillig Gitarre spielen konnte. Um seine Musik besser zu verstehen, schrieb ich nächtelang etwa 20 Biermann-Texte liebevoll mit der Hand ab. Die Musik hörte ich taktweise vom Tonband runter, sodass in Leipzig danach, Anführungszeichen, ordentliches, Anführungszeichen, Notenmaterial mit den richtigen Griffen drüber zu haben war. 1976 kam es aber leider zum Eklat, zur Ausbürgerung Biermanns. Wir jungen Leute aus dem Leipziger Singeklubs wurden von der Bezirksleitung der FDJ gefragt, was wir denn nun zum Vorgang meinten. Vorher kannte ihn keiner. »Jetzt kennt ihn jeder«, sagte die Flötistin, die 2 Kinder hatte und das Wort Mutterschutz geschickt für sich in Anspruch nahm. Biermann war der absolute Sündenfall der SED-Kulturpolitik. Von meinen zahllosen Lieblingsliedern von Biermann nehmen wir mal eines der schönsten, »Am Grunde der Moldau«.

Das war Wolf Biermann mit dem Lied Am Grunde der Moldau mit einem Text von Bert Brecht. Seine Ausbürgerung löste epidemische Wellen von Unruhe, Nervosität und Revoluzertum aus. Meine Lippen damals allerdings blieben geschlossen. Für mich war das ein Spiel. Katze, Maus, David, Goliath, König, Hofner. Antizyklisch hatte eben mal der Hofner gewonnen. Ich fand das eher komisch. 3 Tage später erschien die Sängerin bei meiner Mutter, denn ich wohnte noch zu Hause, und bewog meine liebe Mama dazu, ihr diese ganzen liebevoll abgeschriebenen Biermann-Lieder zu borgen. Alle. Ich bekam sie natürlich nie wieder. In den Akten las ich später, dass sie im Auftrag gehandelt hatte. Das Beweismaterial war weg. Ich konnte studieren. Und zwar an der ältesten deutschen Musikhochschule in Leipzig, die Felix Mendelssohn Bartholdy 1843 gegründet hat und die noch heute seinen Namen trägt. Ich war der erste Gitarrestudent. Es gab weder die Abteilung, es gab keinen Lehrer, es gab keine Instrumente, es gab nichts. Ich ging dorthin, packte meine Gitarre aus, spielte vor den hohen Herren, das waren damals alles Männer, die Professoren, 2 Stücke, und sie hatten 2 Fragen. Erstens, ist das Ihre eigene Gitarre? Und zweitens, Sie bleiben doch aber bitte bei Ihren Eltern wohnen, oder? Sie hatten auch keine Studentenwohnungen. Ich sagte 2-mal ja und hatte einen Studienplatz. Und dann begann man, einen Lehrer zu suchen. Und dieser Lehrer war der Professor Roland Zimmer aus Weimar, einer der bedeutendsten Gitarristen des Ostblocks, der leider mal ein bisschen böse über die Russen gesprochen hat und deswegen zu keinem einzigen internationalen Wettbewerb fahren durfte. Ein wunderbarer Mann, der alles kannte und alles konnte. Aber nochmal zurück zu Mendelssohn Bartholdy. Diese Musik liebe ich über alles und deswegen würde ich Ihnen jetzt gern zu Gehör bringen das Scherzo G-Moll aus dem Oktett Opus 20.

Das war das Scherzo G-Moll aus dem Oktett Opus 20 von Felix Mendelssohn Bartholdy in einer Orchesterfassung, die der Komponist selbst geschrieben hat. Wir hörten das London Symphony Orchestra unter Claudio Abbado. Sie sind zu Gast bei Walter Thomas Hein in der Sendung Classic Pop etc. Wir sind jetzt so ungefähr ganz kurz vor der Wende in meiner kleinen privaten Geschichte aus Liedern und Musik. Ich war schon in der evangelischen Gemeinde aktiv und die ersten Montagsgebete in der Nikolaikirche mit der Sängerin Angelika Richter, der Tochter des Superintendenten der Thomaskirche. Und der sagte eines Tages zu mir: Thomas, du kannst nicht in der Hochschule weiterarbeiten. Denk an das Menschenbild, was die SED-Typen verfolgen. Du musst da weggehen. Man muss dazu sagen, Herr Richter, ein tapferer Mann, hatte die vielleicht zweifelhafte, in jedem Fall aber psychologisch sehr komplizierte Aufgabe, nachts in die Stasi-Gefängnisse zu gehen und die jungen Revoluzzer herauszuholen, indem er also mit diesen Offizieren so lange verhandelte, bis sie auf Treu und Glauben und weiter Herr Pfarrer das gesagt hat, die jungen Leute wieder rausließen. Ein ungeheurer Mensch, ein wirklicher Humanist. Und das war mein Schwiegervater in spe. Es fiel mir sehr, sehr schwer, aber 1984 kündigte ich dann doch. Und leider gab es 5 Jahre später nach der Wende keinen Weg zurück. In den Jahren bis zur Wende schrieben Andreas Reimann und ich etwa 80 Lieder und Songs, immer an der Grenze dessen, was gerade noch gesagt oder gerade noch gesungen werden konnte. Sicher werden Sie, liebe Hörerinnen und Hörer, sich immer fragen, gehen oder bleiben, der Mann muss doch darüber mal nachgedacht haben. Ja, ich habe darüber nachgedacht, wie alle anderen auch. Ich durfte 1984 eine Oper schreiben für das Theater Stralsund. Christians Ende hieß die und da hatte die Hauptfigur eine Arie und die hieß tatsächlich Gehen oder Bleiben. Das Ganze spielte während des Deutsch-Französischen Krieges in Darmstadt. Im Mittelpunkt stand der deutsche Dichter Grabbe, von dem es ja so etliche revolutionäre Dramen

Armen gibt. Und an diesem einen Satz gehen oder bleiben, der an einer völlig unwichtigen Stelle dieser Oper mal gesungen wird, gab es endlose, fast 2 Jahre dauernde Diskussionen, ob man denn das überhaupt spielen dürfte. Und dann kam die Premiere, nicht in Leipzig, nicht in Dresden, sondern in Stralsund. Und nach der Premiere kam der Intendant strahlend auf mich zu und sagte, gehen oder bleiben, zum Glück hört man das gar nicht durch das laute Orchester. Die Oper durfte weiter gespielt werden. Ich habe auch darüber lange nachgedacht, aber meine liebe Frau damals sagte, wenn du drüben bleibst, lasse ich mich scheiden. Das wollte ich nicht. Ich kam immer zurück. Ich durfte 4-mal einen Tag nach Westdeutschland, also natürlich nach West-Berlin und 1-mal zur Münchner Kammeropernbiennale, weil Hans-Werner Henze uns eingelassen hatte. Ich kam also artig zurück und sie ließ sich trotzdem scheiden. Mittlerweile ist die Wende durchgestanden und ich reiste mit der Sängerin Barbara Kellerbauer im Duo mit einem bunten Programm. Den Schluss dieses Programmes, das mit einer anderen Sängerin bis heute läuft, bildet immer ein Lied von Marius Müller-Westernhagen, nämlich das Lied, was Sie jetzt hören werden. Das ist eigentlich ein normaler Popsong, aber durch den Refrain, der für uns Ossis bis heute eine ganz besonders tiefe Emotion auslöst, ist es für mich ein Solitär geworden. Denn nein, liebe Zuhörerinnen und Zuhörer, es waren nicht die Scorpions mit Wind of Change und es war nicht Looking for Freedom. Es war dieses Lied Freiheit.

Das war das Lied Freiheit von Marius Müller-Westernhagen. Ein Lied, das für viele von uns Ossis eine ganz besondere Bedeutung hat, weil es ging darum. Es ging nicht um die Banane, es ging um die Freiheit. Das darf man nie vergessen. Ich bin Walter Thomas Hein. Ich habe die Freude und das Vergnügen, Sie heute durch die Sendung Klassik, Pop etc. zu begleiten. Es gibt in meinem musikalischen Leben noch eine zweite große Leidenschaft, nämlich die Klezmermusik. Das ist ursprünglich eine zum Tanz bestimmte Musik, die aber nicht exakt einem strengen Grundschlag folgt, sondern mal schneller, mal langsamer wird, je nach dem Gefühl. Das Spannende an dieser Musik ist, dass sie gleichzeitig traurig und fröhlich sein kann. Lächeln unter Tränen wird das in der Musikwissenschaft immer genannt. Eine Musik, die immer wechselt hin und her, dazu aber Schwung hat und tragikomische Texte, wunderbare Melodien, Leidenschaft und die immer zu spürende Lebensfreude. Wir spielen mal ein solches Stück, das heißt Morme, also die Mutter. Und es spielt mein Trio, Violine, Klarinette und Gitarre. Das Trio heißt Allegro.

Das war jiddische Klezmermusik. Das Stück hieß Morme und es spielt mein Trio, Violine, Klarinette und Gitarre mit ein paar kleinen Synthesizer-Effekten, die eine Tuba nachahmen sollen. Liebe Hörerinnen und Hörer, vielleicht fragen sich einige, wie kommt ein getaufter evangelischer Christ aus Leipzig dazu, sich mit Klezmermusik zu beschäftigen? Das war die Liebe. Ich war mal verheiratet mit einer Sängerin, die jiddische Lieder sang. Wir waren so doof, oder besser gesagt, ich war so doof, ich hielt das für selbstverständlich, dass jemand fließend Jiddisch sprach, war aber gar nicht selbstverständlich. Das war eine jiddische Familie, die ganz im Verborgenen und ohne da groß Gewese drumherum zu machen, eben aus dieser Kulturtradition stammte. Meine Schwiegermutter kam aus Vilnius und es war ganz verdeckt und es waren zumindest meine Schwiegereltern sehr gute Genossen. Aber meine damalige Frau hat mich eben in diese Kultur hineingezogen, die mich fasziniert hat. Und im Hofmeister Verlag in Leipzig gab es eine riesige gedruckte Sammlung von einem Musikwissenschaftler namens Idelsohn, der also sämtliche jiddischen Melodien, die er auf der Welt gefunden hat, abgedruckt hat. Leider hat der Hofmeister Verlag diese irre Sammlung nie wieder neu aufgelegt, aber in der Deutschen Bücherei in Leipzig steht sie natürlich noch. Liebe Hörerinnen und Hörer, ich bin Walter Thomas Hein und habe die große Ehre und das Vergnügen, heute Sie durch Klassik, Pop etc. begleiten zu dürfen. Heute ist ja ein besonderer Tag. Es ist der Tag der deutschen Einheit. Und es gibt ja solche Meinungen und die einen sagen dies und die anderen sagen das und jeder hat auf seine Weise recht. Ich sage aber, die Wiedervereinigung war ein großes Glück für beide Teile Deutschlands. Denn ein Volk ist eine Familie und gehört zusammen. Meine Abiturienten, die ich ausgebildet habe in Musik, studieren mittlerweile in Greifswald und Cottbus, aber auch in Bremen, in Frankfurt oder in München. Und von den kleineren Schülern haben viele der Eltern, die jetzt zugezogen sind in unserem kleinen Wohnort, ihre Herkunft aus den westlichen Bundesländern. Das ist doch alles eine wunderbare Entwicklung und stellt kein wirkliches Problem dar. Im gemeinsamen Alltag hilft das, was immer hilft. Geduld, Freundlichkeit, ein kleiner Scherz, ein netter Blick. Der Rest findet sich. Für die jungen Leute sind alle diese alten Konflikte Vergangenheit. Ihnen steht wirklich die ganze Welt offen. Und deshalb meine Bitte an Sie, liebe Hörerinnen und Hörer aus den alten Bundesländern, habt ein bisschen Geduld mit uns Ossis. Der Graben, der uns trennte, war ziemlich tief und alles braucht seine Zeit. Und, liebe Hörerinnen und Hörer aus den neuen Bundesländern, habt ein bisschen Geduld mit den Wessis. Der Graben, der uns trennte, war ziemlich tief und alles braucht seine Zeit. Und alles wird gut werden. Wir Leipziger haben den ersten Schritt gemacht und deswegen sende ich nochmal ein Lied von Andreas Reimann und mir. Es heißt: Was ist mit den zärtlichen Gesten geschehen? Vielleicht ist das ein kleiner Fingerzeig auf das, was uns fehlt. Freundlichkeit, Geduld, Geduld, Geduld.

Das war Klassik Pop etc. heute mit dem Komponisten Walter Thomas Hein. Auch im Netz können Sie diese Sendung hören unter deutschlandfunk.de und in unserer Deutschlandfunk-App. Nächste Woche ist unser Gastmoderator der Geiger David Garrett. Danke für Ihr Interesse heute, sagt Christoph Schmitz.

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1: Drei Uhr, die Nachrichten. Bundesumweltminister Schneider hat die Bundesländer wegen der extrem niedrigen Pegelstände zu massiven Investitionen in die Wasserinfrastruktur aufgerufen. Die Lage am Rhein und am Bodensee sei eine dramatische Belastung für die Natur und die Wirtschaft, sagte der SPD-Politiker dem Kölner Stadtanzeiger. Deutschland brauche einen anderen Umgang mit Wasser. Die Länder täten gut daran, die Mittel aus dem Sondervermögen zu einem guten Teil aufzuwenden. Die Verfügbarkeit von Wasser sei ein zentraler Faktor für Sicherheit und Wirtschaft. Morgen trifft sich Schneider mit EU-Umweltkommissarin Roswall bei einer Sonderkonferenz zum Thema in Berlin. Teilnehmen werden auch Vertreter von Ländern, Unternehmen und Verbänden. Mehrere Pegelstände waren zuletzt sogar auf negative Werte gesunken. Minuswerte sind möglich, weil der Pegel-Nullpunkt nicht dem Boden eines Flussbetts entsprechen muss. Er wird oft unterhalb des niedrigsten, über eine lange Zeit gemessenen Wasserstandes festgesetzt. Die Bundesagentur für Arbeit ist im Internet weiterhin nur teilweise zu erreichen. Arbeitslosenmeldungen und andere Dienste sind eingeschränkt. Nach Angaben einer Behördensprecherin in Nürnberg ist die Ursache ein IT-Problem. Der Fehler sei gefunden worden und werde derzeit bearbeitet. Noch sei jedoch unklar, bis wann die Störung behoben sein werde. Wer sich aufgrund der Einschränkungen der Internetseite zum Stichtag 1. Oktober nicht arbeitslos melden konnte, solle keine Nachteile haben, hieß es. In Berlin und Stuttgart haben Tausende gegen militärische Aufrüstung und eine mögliche Wehrpflicht demonstriert. Sie forderten unter anderem einen Stopp aller Wirtschaftssanktionen und Waffenlieferungen. Stattdessen sollte es höhere Ausgaben im Sozialbereich geben. In Berlin schätzte die Polizei die Zahl der Teilnehmer auf knapp 6.000. Die Organisatoren sprachen hingegen von mehr als 20.000. In Stuttgart versammelten sich laut den Veranstaltern rund 15.000 Menschen. Auf der griechischen Insel Kreta haben starke Regenfälle Erdrutsche und Überflutungen ausgelöst. Der Fernsehsender ERT berichtet von Menschen, die in ihren Autos festsaßen, von der Straße gespült oder von Geröll an der Weiterfahrt gehindert wurden. Im Hafen von Kranja wurde nach starken Unwettern die Promenade von hohen Wellen getroffen. Mehrere Restaurants wurden beschädigt. Die Zivilschutzbehörde forderte Bewohner auf, höher gelegene Orte auf Kreta aufzusuchen. Binnen anderthalb Tagen waren in der Region 420 Liter Regen pro Quadratmeter gefallen. Das ist statistisch halb so viel, wie in Deutschland im ganzen Jahr fällt. In Spanien sind wegen der Wohnungsnot im Land erneut Zehntausende auf die Straßen gegangen. Allein in der Hauptstadt Madrid beteiligten sich Behördenangaben zufolge 70.000 Menschen an den Protesten. Die Organisatoren sprachen sogar von 500.000. Die linksgerichtete Regierung von Ministerpräsident Sanchez war zuvor im Parlament mit zwei Dekreten gescheitert, mit denen sie gegen steigende Mieten und Zwangsräumungen vorgehen wollte. Sanchez führt eine Minderheitsregierung an. Bei der Parlamentswahl in Lettland zeichnet sich ein Sieg des Mitte-Rechts-Bündnisses Vereinte Liste von Ministerpräsident Kulbergs ab. Nach Auszählung eines Großteils der Wahllokale kann es mit rund 36% der Stimmen rechnen und wäre damit deutlich stärkste Kraft im neuen Parlament. Zwei populistische Parteien und die linksgerichteten Progressiven kommen demnach auf jeweils rund 11%. Kulbergs sprach von einem großen Vertrauensbeweis der Wähler. Die Wahl stand unter dem Eindruck der russischen Bedrohung und wachsender wirtschaftlicher Sorgen. Lettland ist EU- und NATO-Mitglied. Es grenzt an Russland und dessen Verbündeten Belarus. Das Land hat eine starke russischstämmige Minderheit. England hat in der UEFA Nations League 7:0 in Kroatien gewonnen. Die Fußballmannschaft des deutschen Trainers Thomas Tuchel fügte den Kroaten die höchste Niederlage ihrer Verbandsgeschichte zu. Das Spiel in Rijeka fand vor ungewöhnlicher Kulisse statt. Ins Stadion durften nur Kinder. Wegen rassistischer Beleidigungen während eines früheren Spiels der kroatischen Nationalmannschaft wurde ein Zuschauerausschluss verhängt. Das Regelwerk der UEFA erlaubt jedoch in so einem Fall zumindest Kinder ins Stadion einzulassen. Mehrere tausend kamen. Das Wetter. Nachts im Westen Bewölkungsverdichtung, sonst meist gering bewölkt, gebietsweise Nebel, Tiefstwerte 13 bis 5 Grad. Am Tag in der Südwesthälfte Schauer, sonst meist wechselnd bewölkt und trocken, 17 bis 23 Grad. Die weiteren Aussichten, am Montag im Süden gebietsweise Regen, sonst überwiegend freundlich, 17 bis 24 Grad. Das waren die Nachrichten.
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2: Mit Laura Aha, guten Morgen. Oder muss ich vielleicht eher noch gute Nacht sagen um diese Uhrzeit? 3.05 Uhr ist es am 4. Oktober, der Spätsommer. Der ist jetzt zumindest datumstechnisch offiziell vorbei. In dieser Tonart Nacht Urban verlängert er sich aber nochmal um mindestens 4 Stunden. Ich habe meine virtuelle Plattentasche nochmal durchforstet und die Veröffentlichungen rausgesucht, die ich in diesem Sommer besonders gerne aufgelegt habe. Das sind meist warme Sounds irgendwo zwischen Italo, Disco, Balearic und Boogie generell. Gibt's heute Nacht viel Musik aus Italien zu hören, sowie auch diesen Track. Das ist I Coccodrilli mit Love on the Rocks. Herzlich willkommen.

I Cocodrilli, die Krokodile mit Love on the Rocks. Großartiger Opening-Track, wie ich finde. Erschienen auf einem Label namens Periodica Records, ein Independent-Label aus Neapel. Die haben sich so spezialisiert auf Italo, Disco, Funk. Haben auch so einen ziemlichen Hang zum Nostalgischen, also so in Richtung 70er, 80er. Das hat man ja gehört, sowohl klanglich. Aber auch hinsichtlich der Plattencover. Die sehen sehr oldschool aus, sind aber tatsächlich neue Veröffentlichungen. Mir ist erst beim Einpflegen der Tracks für diese Tonartnacht aufgefallen, dass die ersten vier Stücke, die ich ausgewählt habe, alle auf Periodica Records erschienen sind, aber passen halt auch einfach gut zusammen und sind auch einfach gut. So wie der nächste Track von Periodica Labelchef, Dario Di Pace, aka Mystic Jungle mit Secrets.

balearische Vibes und paradiesische Klänge. Das war Locker Locker vom italienischen Musiker Huda Manny, ebenfalls aus Neapel stammend. Ja, und ich muss dich schon mal vorwarnen, dass uns dieser Musiker eventuell noch so ein paar Mal in den kommenden 4 Stunden begegnen wird. Ich bin nämlich wirklich Fan geworden, spätestens seit dieser großartigen EP Onda Biloba, wo auch gerade der Track drauf her ist. Die kam schon im Januar raus. Ich habe die so in Spanien am Strand gehört im Urlaub und das war einfach der perfekte Vorgeschmack auf diesen ja sehr, sehr langen Sommer. Und auf dieser EP war auch noch ein Track drauf, wo ich sagen würde, das ist vielleicht sogar mein Lieblingsstück. Auf jeden Fall von der Platte, vielleicht sogar des Jahres ist es für mich auf jeden Fall der Inbegriff von Italo-Disco. Positive Stimmung, so cheesy Vocals und eingängige, glitzernde Synth-Melodien und wenn man den auflegt, garantierter Floor-Filler. Hier ist Huda Manny mit Placebo.

I Want You von RSS Disco, ein DJ-Trio, das gibt es ja auch nicht so oft, aus Hamburg. Wunderschöne 12-Inch. Auf der B-Seite ist dann auch noch ein ebenfalls sehr guter Track, wie ich finde, von Lauer, von dem gibt es später auch hier noch mehr zu hören. Diese Platte haben RSS Disco extra pressen lassen für ihre Veranstaltungsreihe Daylight Discotheque. Dort habe ich im Mai auch aufgelegt, zusammen mit RSS Disco und Lauer gemeinsam im wunderschönen Park Planten und Blumen in Hamburg. Grüße gehen raus. Für mich auch wieder mal der perfekte Sommerauftakt. Da wurde auf jeden Fall an Italo-Bangern und Disco-Hits nicht gespart. Und ja, das liebe ich einfach auch in dieser Szene so sehr, dass man da einfach auch sich nicht so bierernst nimmt mit der Musik und es einfach darum geht, ja, so gute Vibes und einfach so eine gute Laune zu verbreiten. Und in diesem Selbstverständnis, da verorte ich auf jeden Fall auch das nächste Label aus Berlin, Toy Tonics. Die veranstalten eine Partyreihe namens Italomania. Ja, und da ist der Name natürlich Programm. Es gibt da auch immer wieder Italomania Compilations und von der jüngsten stammt der nächste Track namens Prohibito von Fimiani.

Sie hören die Tonart Nacht Urban im Deutschlandfunk Kultur um 3.38 Uhr. Das war brandneue Musik von Kesha Vara. Das Album Mundram Sevi, das erscheint erst kommenden Freitag. Das war eine Single daraus. Kesha Vara würde man vielleicht nicht erwarten, ist aber eine Band aus Köln. Die machen eine Mischung aus so psychedelischem Krautpop, Disco, indische Musik der 60er, 70er hört man da viel und auch Filmmusik, Einflüsse, Stichwort Bollywood. Und es kommt nicht von ungefähr. Der Sänger und Namensgeber Keshav Purushottam ist der Sohn des indischen Perkussionisten und Jazzmusikers Ramesh Shottam. Hört man auf jeden Fall, wie ich sagen würde. Ja, ist echt super schwer, das genremäßig zu fassen. Muss man aber vielleicht auch gar nicht, weil hier kommt es auf jeden Fall viel mehr auf den Groove an als auf das Genre. Und dieser Philosophie haben sich auch die nächsten beiden Musiker verschrieben. Das schreiben sie zumindest auf ihrem Bandcamp-Account. Funk Rimini nennt sich dieses Brüder-Duo. Die Stadt Rimini an der adriatischen Küste war ja in den 70er und 80er Jahren einer der wichtigsten Orte der Clubkultur in ganz Europa. Da gab es riesige Diskotheken, in denen auch ganz neue Sounds getestet und miteinander vermischt und ja gespielt wurden, gemixt wurden. Anima Adriatica, also die Seele der Adria, heißt diese EP von Funk Rimini zusammen mit Soulfingers. Die ist im Juli erschienen und ja, darauf geht es darum, diesen reichen musikalischen Schatz der Region Tribut zu zollen und all diese verschiedenen musikalischen Einflüsse, die da eben immer ineinander geflossen sind, miteinander zu verbinden. Hier kommt Anima Adriatica.

von Rimini sind wir jetzt direkt mal nach Südafrika gereist. Das war Stages von Don Laka. Das Original ist von 1984. Ja, und diesen Juni hat der Track nochmal so eine kleine Renaissance gefeiert, dank Gerd Jansson. Der hat eine kleine EP rausgebracht und da gab es zwei Remixe drauf. Einer von ihm selber, der andere von Prince Thomas. Das, was wir gerade gehört haben, war das Original. Ja, Gerd Jansson auf jeden Fall auch ganz wichtiger Musiker in diesem ganzen Bereich. Und ja, bis zu den Nachrichten hören wir jetzt noch Musik von Cosmic Martini und vom italienischen DJ und Produzenten Daniel Monaco. Elektronische Tanzmusik bleibt auch in den nächsten 3 Stunden ein Schwerpunkt hier in dieser Tonart Urban Nacht. Bis gleich.

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1: Vier Uhr, die Nachrichten. Der hessische Ministerpräsident Rhein hat sich dafür ausgesprochen, dass auch AfD-Kandidaten Vorsitze von Bundestagsausschüssen übernehmen können. Die Partei sei gewählt und so sollte man mit ihr umgehen, sagte der CDU-Landesvorsitzende dem Magazin Stern. Ihm sei es zwar wichtig, sich klar von der AfD abzugrenzen, aber ausgrenzen sollte man sie nicht. Die AfD hat im Bundestag wie andere Fraktionen das Vorschlagsrecht für den Vorsitz mehrerer Fachausschüsse. Ihre Kandidaten erhielten bei den Wahlen jedoch nicht die nötige Anzahl der Abgeordnetenstimmen. Das Bundesverfassungsgericht sah darin keinen Grund zur Beanstandung. Rhein bekräftigte ferner seine Ablehnung eines AfD-Verbotsverfahrens und warb erneut dafür, die sogenannte Stadtbilddebatte fortzusetzen. Eine solche dürfe nicht verhindert werden. Auch das sei eine Lehre aus den Wahlerfolgen der AfD. Bei der von Kanzler Merz angestoßenen Debatte ging es darum, wie Zuwanderung das Aussehen der Bevölkerung deutscher Städte verändert. Kritiker wiesen auf rassistische Denkmuster hin. Thüringens Finanzministerin Wolf hat ihrer früheren Partei, dem BSW, erneut schwere Vorwürfe gemacht. Es gebe, Zitat, Querfrontentwicklungen, also Bestrebungen aus einer linken Perspektive, mit rechtsradikalen Kräften zusammenzuarbeiten, sagte sie im Interview der Woche des Deutschlandfunks. Mit welcher Selbstverständlichkeit man inzwischen Medien wie dem Kompaktmagazin Interviews gebe, lasse sie erschaudern. Nach der Landtagswahl in Sachsen-Anhalt sei eine rote Linie überschritten worden. Es sei klar geworden, dass es sowohl dort als auch auf Bundesebene eine völlig unstrittige Kooperation mit der AfD geben werde. Wolf führt inzwischen die neu gegründete Partei Thüringen gerecht an, die eine 10-köpfige Landtagsfraktion stellt. Forderungen, ihr Mandat zurückzugeben, weil sie es als BSW-Mitglied erlangt hatte, wies Wolf zurück. Die Fraktion erfülle nicht nur das BSW-Wahlprogramm von 2024, sondern auch den Koalitionsvertrag mit CDU und SPD. Sie sei sich treu geblieben. Es sei das BSW, das sich entfernt habe. Bundesumweltminister Schneider hat die Bundesländer wegen der extrem niedrigen Pegelstände zu massiven Investitionen in die Wasserinfrastruktur aufgerufen. Die Lage am Rhein und am Bodensee sei eine dramatische Belastung für die Natur und die Wirtschaft, sagte der SPD-Politiker dem Kölner Stadtanzeiger. Deutschland brauche einen anderen Umgang mit Wasser. Die Länder täten gut daran, die Mittel aus dem Sondervermögen zu einem guten Teil aufzuwenden. Die Verfügbarkeit von Wasser sei ein zentraler Faktor für Sicherheit und Wirtschaft. Die Bundesagentur für Arbeit ist im Internet weiterhin nur teilweise zu erreichen. Arbeitslosmeldungen und andere Dienste sind eingeschränkt. Nach Angaben einer Behördensprecherin in Nürnberg ist die Ursache ein IT-Problem. Der Fehler sei gefunden worden und werde derzeit bearbeitet. Noch sei jedoch unklar, bis wann die Störung behoben sein werde. Warnungen vor einem Erstarken radikaler Kräfte haben den Festakt zum Tag der deutschen Einheit in Bremen geprägt. Bundespräsident Steinmeier erinnerte in seiner Rede an die positiven Erfahrungen rund um die Wiedervereinigung. Er sprach von einem Glücksmoment in der deutschen Geschichte. Zugleich warnte er vor einer Gefährdung der Demokratie in Deutschland. Von Rechtsextremisten, Linksautoritären und auch Trollen des Kreml würden bewusst Zerrbilder der Verhältnisse in Deutschland fabriziert. In Deutschland hat es zum 30. Mal einen Tag der offenen Moschee gegeben. Mehr als 700 islamische Gebetshäuser hatten geöffnet. Zahlreiche Menschen nutzten den Tag, um sich zu informieren. Der Sprecher des Koordinationsrats der Muslime, Buaisa, erklärte, es sei darum gegangen, die Bedeutung von Moscheen als gesellschaftliche Institutionen hervorzuheben. Gerade die Wahlergebnisse in den östlichen Bundesländern führten einem vor Augen, wie wichtig es sei, als Gesellschaft zusammenzustehen. Es sei erforderlich, gemeinsam Verantwortung für die freiheitlich-demokratische Grundordnung und die sie tragenden Institutionen zu übernehmen. Muslimische Gemeinden laden seit 30 Jahren am Tag der Deutschen Einheit zu Führungen, Gesprächen und Diskussionsrunden ein. Das Wetter. Nachts im Westen Bewölkungsverdichtung, sonst meist gering bewölkt, gebietsweise Nebel, Tiefstwerte 13 bis 5 Grad. Am Tag in der Südwesthälfte Schauer, sonst meist wechselnd bewölkt und trocken, 17 bis 23 Grad. Die weiteren Aussichten: am Montag im Süden gebietsweise Regen, sonst überwiegend freundlich, 17 bis 24 Grad. Das waren die Nachrichten.
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2: Mit Laura Aha am Mikrofon. Hallo.
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DFX mit Vogue With Me, ein Track aus dem Jahr 1990. Ob sich DFX damit jetzt direkt auf Madonna bezogen haben oder nicht, ist schwer zu sagen. Vogue kam ja auch im selben Jahr raus, meine ich. Bringt uns auf jeden Fall smooth in diese zweite Stunde der Tonart Urban Nacht hier im Deutschlandfunk Kultur. Erschienen ist dieser Track auf Fulltime Records, auch ein wichtiges italienisches Disco- und Dance-Label aus den 80ern. Das Ziel von Fulltime Records war, italienischen Disco- und Dance-Sounds so ein bisschen internationaler klingen zu lassen, weil im Gegensatz zur klassischen Italo-Disco-Musik, da war ja oft so italienischer Gesang drauf oder eben Italiener, die Englisch gesungen haben, aber mit einem sehr starken italienischen Akzent. Und deswegen hat man sich hier auf diesem Label häufig internationale englischsprachige KünstlerInnen draufgeholt, wie zum Beispiel Peter Richard oder Kano. Oder auch auf dem nächsten Stück die US-amerikanische Tänzerin Rebecca McLane. Das nächste Stück ist von International Music System, auch ein italienisches Duo, die eben diesen Track mit dieser Tänzerin aufgenommen haben und tatsächlich damit auch einen Hit in der frühen Chicago-House-Szene gelandet haben. Da wurde der sehr viel gespielt. Das ist nicht die Originalversion, die wir jetzt gleich hören. Das ist ein Rework von Franz Scala, auch ein sehr wichtiger DJ und Produzent für die Berliner Italo-Disco-Szene. Hier ist International Music System mit Dancing Therapy im Franz Scala Rework.

Notte die Sicilia, Nacht auf Sizilien von einem Künstler namens Kips, würde ich immer aussprechen, also K, Ausrufezeichen PZ, erschienen auf der Italo Disco Compilation Volume 1 bei Italo Hub. Das ist ein niederländisches Label und die beschreiben sich auch als Cultural Platform auf ihrem Bandcamp für Italo Disco, Disco und Early Electronic Music. Ein ganz neues Label, das wurde erst 2026 gestartet. Holland ist ja auch ein wichtiges Stichwort, wenn es um Italo-Disco geht. Hier entstand in den 80ern ja so ein regelrechter Sammlerkult um die ganzen Italo-Platten und dadurch eben auch so ein größerer internationaler Hype auch über Italien hinaus. Das ist wunderschön aufgearbeitet in der Doku Italo-Disco Legacy, die ich auf jeden Fall jedem nur ans Herz legen kann, sich mal anzuschauen. Ende der 90er gab es dann wieder ein Revival dieses Sounds und ein Label führt diese Tradition bis heute weiter. Das ist Bordello a Parigi aus Amsterdam. Die haben auch einen großartig sortierten Plattenladen. Ich war da im Mai, als ich zum Lente-Kabinett in Amsterdam war und habe mir dort die zwei Platten gekauft, die jetzt gleich als nächstes zu hören sind. Die erste ist von einem Künstler namens Gianni Durante, a.k.a. Electro Potato. My Heart is on Fire.

Gina mit Let Me Free im Energy Remix von Electro Potato. Finde ich ja einen großartigen Künstlernamen. Ich habe das mal nachgeschaut. Das ist ein Musiker aus Ungarn tatsächlich. Also dieser italienische Akzent, den man da im ersten Track gehört hat, der war auf jeden Fall fake. Let Me Free, absoluter Banger. Auf jeden Fall auch eine meiner Entdeckungen des Jahres. So wie auch das nächste Stück. Darauf bin ich über eine Compilation aufmerksam geworden von Curses, ein in Berlin lebender DJ und Produzent. Der hat diese Compilation-Reihe ins Leben gerufen. Next Wave Acid Punks. Da gibt's mittlerweile schon 3 Versionen von. Ja, und darauf kuratiert er eigentlich eher so ein bisschen die dunklere, punkigere Seite von elektronischer Clubmusik, immer sehr mit einem Bezug auf die 80er, 70er. Also da hört man auch mal so Post-Punk, New Wave, EBM, Industrial, New Beats, so all diese Genres, bevor das irgendwie alles so ausdifferenziert war. Diese Zeit interessiert ihn und die kompiliert er da auf diesen Compilations. Gemeinsame Klammer ist dabei weniger ein bestimmter Sound als eine Haltung. Also das ist alles so ein bisschen DIY, mehr im Punk verortet, rohe, eigenwillige elektronische Musik, die nicht so übermäßig poliert ist. So wie auch dieser nächste Track, das ist Can't You See von Vicious Pink.

The Machineries of Joy von Die Krups und Nizza App, erschienen im Sommer auf dieser eben angekündigten Compilation Next Wave Acid Punks Trois, also die dritte Ausgabe, zusammengestellt von Curses. Das Original ist von 1989, ist ein wichtiges Stück gewesen auf jeden Fall für die Geschichte von EBM, also Electronic Body Music. Und das ist auf jeden Fall auch ein Genre, an dem sich der nächste Künstler bis heute abarbeitet. Ein DJ und Produzent aus Berlin mit dem klangvollen Namen Italo Brutalo. Absoluter Nerd für analoge Synthesizer und auch ein großartiger Produzent, wie Sie gleich hören werden. All That Matters ist der Titeltrack aus der gleichnamigen EP, die erst Ende Oktober erscheint. Aber Sie hören jetzt schon mal in dieser Tonartnacht im Deutschlandfunk Kultur dieses erste Stück daraus, All That Matters von Italo Brutalo.

Prom Night mit Dotted Lines von der neuen EP Business as Usual. Relativ frisch erschienen. Das ist auch so eine neue Generation, im weitesten Sinne Italo-Artists, wobei das jetzt natürlich kein klassischer Italo-Disco-Sound war, aber er verbindet eher so klassischen House-Sound mit Italo, aber auch so Piano-House aus den 80ern, 90ern inspirierte Clubmusik. Sehr sehenswert auf jeden Fall auch der Insta-Channel von Prom Night, da stellt er nämlich regelmäßig auch Platten auf, die er jetzt gerade auflegt. Ja, bis zu den Nachrichten hören wir noch weiterhin Musik von einem anderen Produzenten aus Berlin. Lennart hat eine neue EP rausgebracht, die heißt Hope is a Good Thing. Da stimme ich natürlich absolut zu. Und dieser Track heißt Ein Sonntag im Garten. Damit ist natürlich nicht der Schrebergarten gemeint, sondern der Berghaingarten. Dort war Lennart wohl 2023 feiern, schreibt er auf Bandcamp und hat dort ein Back-to-Back-DJ-Set von den DJs FKA, M4A und Cormac gehört. Und die haben tatsächlich wohl einige seiner Tracks in ihrem Set gespielt. Das ist natürlich der Ritterschlag für jeden Produzenten, die eigenen Tracks mal im Berghain zu hören oder auch im Deutschlandfunk Kultur. Hier kommt Lennart mit Ein Sonntag.

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1: Fünf Uhr, die Nachrichten. Bundesumweltminister Schneider hat die Bundesländer wegen der extrem niedrigen Pegelstände zu massiven Investitionen in die Wasserinfrastruktur aufgerufen. Die Lage am Rhein und am Bodensee sei eine dramatische Belastung für die Natur und die Wirtschaft, sagte der SPD-Politiker dem Kölner Stadtanzeiger. Deutschland brauche einen anderen Umgang mit Wasser. Die Länder täten gut daran, die Mittel aus dem Sondervermögen zu einem guten Teil aufzuwenden. Die Verfügbarkeit von Wasser sei ein zentraler Faktor für Sicherheit und Wirtschaft. Morgen trifft sich Schneider mit EU-Umweltkommissarin Roswall bei einer Sonderkonferenz zum Thema in Berlin. Der hessische Ministerpräsident Rhein hat sich dafür ausgesprochen, dass auch AfD-Kandidaten Vorsitze von Bundestagsausschüssen übernehmen können. Die Partei sei gewählt und so sollte man mit ihr umgehen, sagte der CDU-Landesvorsitzende dem Magazin Stern. Ihm sei es zwar wichtig, sich klar von der AfD abzugrenzen, aber ausgrenzen sollte man sie nicht. Die AfD hat im Bundestag wie andere Fraktionen das Vorschlagsrecht für den Vorsitz mehrerer Fachausschüsse. Ihre Kandidaten erhielten bei den Wahlen jedoch nicht die nötige Anzahl der Abgeordnetenstimmen. Das Bundesverfassungsgericht sah darin keinen Grund zur Beanstandung. In Berlin haben sich Spitzenpolitiker von Linken, Grünen und der SPD auf den weiteren Weg zur Bildung einer möglichen Landesregierung verständigt. Das teilten die drei Parteien nach einem erneuten Treffen mit. Man habe zwei intensive Vorgespräche geführt und werde diese in der kommenden Woche zu einem Ergebnis bringen, hieß es. Details zu Inhalten der Beratungen wurden nicht genannt. Ein Thema dürften die Vorbehalte gegen Teile der Berliner Linken gewesen sein. Einzelnen Mitgliedern werden Linksextremismus, Antisemitismus und Kontakte zu Mitgliedern organisierter Kriminalität vorgeworfen. SPD und Grüne verlangen eine deutlichere Abgrenzung. Die Linke ist bei der Wahl zum Abgeordnetenhaus am 20. September stärkste Kraft geworden. Die Bundesagentur für Arbeit ist im Internet weiterhin nur teilweise zu erreichen. Arbeitslosmeldungen und andere Dienste sind eingeschränkt. Nach Angaben einer Behördensprecherin in Nürnberg ist die Ursache ein IT-Problem. Der Fehler sei gefunden worden und werde derzeit bearbeitet. Noch sei jedoch unklar, bis wann die Störung behoben sein werde. In Bosnien-Herzegowina wird heute gewählt. Im Fokus steht die Neubesetzung des dreiköpfigen Staatspräsidiums. Es besteht aus jeweils einem Vertreter der drei konstitutiven Volksgruppen der Bosniaken, Serben und Kroaten. Des Weiteren wird das Abgeordnetenhaus des gesamtstaatlichen Parlaments gewählt. Hinzu kommen die Abstimmungen über die Mandatsverteilung in den Parlamenten der beiden Entitäten, die Republika Srpska und die Föderation Bosnien und Herzegowina. Während die erste serbisch dominiert ist, überwiegt in der zweiten die bosniakische und kroatische Bevölkerung. In der Republika Srpska werden zudem ein Präsident und zwei Stellvertreter gewählt. Ebenso neu besetzt werden die Parlamente der 10 Föderationskantone. Das komplizierte Staatsgebilde geht auf das Friedensabkommen von Dayton zurück, das den Bosnienkrieg von 1992 bis 1995 beendete. Mit ersten Ergebnissen wird bereits am Abend gerechnet. Bei der Wahl kommt erstmals landesweit neue Technik zum Einsatz. Dazu gehören Geräte zur biometrischen Identifizierung der Wähler und Scanner für die Stimmzettel. In München geht das 191. Oktoberfest zu Ende. Es zeichnet sich offenbar ein Besucherrekord ab. Laut Zwischenbilanz kamen nach der Hälfte der Zeit bereits 3,8 Millionen Menschen zu dem Volksfest auf der Theresienwiese. 400.000 mehr als im vergleichbaren Zeitraum des bisherigen Rekordjahres 2023. England hat in der UEFA Nations League 7:0 in Kroatien gewonnen. Die Fußballmannschaft des deutschen Trainers Thomas Tuchel fügte den Kroaten die höchste Niederlage ihrer Verbandsgeschichte zu. Das Spiel in Rijeka fand vor ungewöhnlicher Kulisse statt. Ins Stadion durften nur Kinder. Wegen rassistischer Beleidigungen während eines früheren Spiels der kroatischen Nationalmannschaft wurde ein Zuschauerausschluss verhängt. Das Regelwerk der UEFA erlaubt jedoch, in so einem Fall zumindest Kinder ins Stadion einzulassen. Mehrere tausend kamen. Das Wetter. Im Westen, Norden und an den Alpen länger sonnig, sonst wechselnd bewölkt, vereinzelt Schauer, 17 bis 23 Grad. Morgen im Süden gebietsweise Regen, sonst überwiegend freundlich, 17 bis 24 Grad. Das waren die Nachrichten.
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2: Mit Laura Aha am Mikrofon. Guten Morgen.

Se Tu Vuoi, ein Italo-Klassiker von Flavia Fortunato. Und ich finde diesen Track so großartig, den kann man einfach mal 7 Minuten durchlaufen lassen, ohne Probleme, finde ich. Den merkt man überhaupt nicht. Super Platte, neu aufgelegt hier in einem neuen Remix, ein bisschen schneller auf einem Label namens Brera Groove. Die habe ich entdeckt, als ich in Mailand im Urlaub war, in so einem ziemlich obskuren Plattenladen im Sommer. So ein ganz schmaler Schlauch war das, und das ist eben ein Italo-Klassiker im neuen Gewand. Das nehme ich mal zum Auftakt einer Stunde, in der ich wirklich mal versuchen möchte, eigentlich wirklich nur Musik von italienischen MusikerInnen von heute zu spielen. Also zurück zu Brera Groove, dieses junge Label und Partyprojekt, ja, aus Mailand, benannt nach dem Brera-Viertel, das es dort auch gibt. Das ist so ein starkes Kunst-, Design-, Modeviertel. Und der musikalische Fokus dieses Labels liegt so auf den Late 70s Disco, frühe Italo Disco. Und ein anderes Label, das die Geschichte von Italo Disco ins Heute holt, das ist Slow Motion Records von Franz Scala, von dem wir vorhin schon einen Remix gehört. Labelchef, DJ, macht auch in der Panorama Bar die Italorama Partys, und er betreibt dieses Label Slow Motion Records eben zusammen mit Fabrizio Mamarella, und der macht Solomusik, hat aber auch noch ein Duo namens Black Spuma gemeinsam mit Lauer, von dem wir später auch noch Musik hören werden. Und die beiden, Black Spuma, die haben eine brandneue EP, die erscheint nächsten Freitag mit dem vielversprechenden Titel Megamix. Sie hören hier den ersten Track dieser neuen Veröffentlichung im Deutschlandfunk Kultur in dieser Tonart Nacht. Der erste Track von Black Spuma auf der Platte heißt logischerweise Das Ende.

Please Don't Let Me Go mit dem A-U-A-I in der Klammer dahinter geschrieben im Tracktitel. Sowas liebe ich ja immer sehr. Hat man ja auch gehört, dass da so diese Synthline so mitgesungen wurde, diese Vokalisationen. Das ist wirklich sehr italo-typisch, dass die menschliche Stimme da quasi auch nochmal so zu so einem Synthesizer wird. Klingt tatsächlich sehr oldschool, dieser Track, ist aber neu. Dieses Duo Marta Paradise, die sind aus Apulien und die sind noch relativ jung, also 1998 geboren, also noch keine 30, haben sich aber eben diesem ja sehr ursprünglichen Italo-Sound verschrieben, fast schon so ein bisschen so eine Stilkopie, könnte man fast schon sagen. Und es ist auch eine sehr gute Überleitung zum nächsten Duo, nämlich Mind Enterprises aus Turin. Ich spiele schon länger Tracks von denen und war immer der festen Überzeugung, dass das bestimmt alte Sachen sind. Das stimmt aber nicht, das sind neue Sachen. Mind Enterprises nehmen aber diese sehr originale Ästhetik bewusst als Ausgangspunkt für ihre Musik. Also da hört man viele analoge Synthesizer, Disco-Basslines und so weiter, aber sie orientieren sich eben auch sehr an der 80er-Mode. Also wenn man sich mal den Instagram-Channel von Mind Enterprises anschaut, dann sieht man da sehr viele so 80er-Jahre-Sportjacken, Schnurrbärte, pastellfarbene Poloshirts, ja, und mit diesem Look und so ein bisschen auch so lustigen Videos sind die ziemlich viral gegangen und haben dieses Jahr tatsächlich sogar auf dem Coachella Festival gespielt. Also Italo-Disco ist definitiv keine kleine Nische für Nerds. Das geht auch wirklich auf der ganz großen Bühne offensichtlich. Und dieser nächste Track heißt Tacchini. Das ist benannt nach einer italienischen Sportswear-Marke eben aus dieser Zeit, die wahrscheinlich Mind Enterprises auch gerne tragen, von ihrem neuen Album Negroni Love von Mind Enterprises.

Alberto Meloni mit Rock Magic hier im Deutschlandfunk Kultur in dieser Tonart Nacht Urban in dieser Stunde mit neuer Musik aus dem erweiterten Kreis der Italo Disco von heute von und mit Musikern aus Italien. Aber ich muss jetzt für die nächsten zwei Tracks doch nochmal einen kurzen Exkurs machen. Ich wollte ja die ganze Stunde eigentlich nur italienische Musiker spielen, aber dieses Label muss jetzt in diesem Kontext einfach erwähnt werden und deswegen muss ich mal kurz von meinem Konzept hier abweichen. Es ist ein sehr gutes Label aus Holland. Haben wir vorhin schon erwähnt, dass Holland auch ein wichtiges Land ist für Italo Disco. Und dieses Label heißt Mustache Records von David Funk. Ja, machen so Italo mit so eher so ein bisschen so tranceigen, flächigen Einschlag, auch so ein bisschen härtere Gangart. Und diese VÖ aus dem Juni, die finde ich sehr schön von der EP You Can Trust a Man with a Mustache, Volume 6. Das ist eben eine Reihe und ich finde diesen Titel auch wunderbar. Großartiges Coverart auch bei dieser Platte. Auf dem Cover ist ein älterer Herr zu sehen mit auch einem sehr guten Schnurrbart, also passt gut dazu. Er heißt Rob the Landlord, war eine Kultfigur des Rotterdamer Nachtlebens, wo eben dieses Label Mustache Records auch sitzt. Und dieser Track heißt Our Minds Belong Together von Doctor.

Okay, Calor von Primero im Disco Computer Remix. Das Original ist von 1987, hier aber neu aufgelegt mit neuen Remixen. Erschienen auf Vintage Pleasure Boutique im September, also noch relativ frisch. Und ja, ich habe eben gerade schon mal kurz über Coverart gesprochen. Das ist auch so ein Faszinosum, warum eigentlich Italo-Disco-Plattencover oft so sexualisiert aussehen. Also warum sind da eigentlich so oft barbusige Frauen drauf? Ist bei dieser Platte auf jeden Fall auch der Fall. Man kann sich aber leider sicher sein, wenn das Cover so aussieht, ist der Track meistens ziemlich gut. Also es ist auf jeden Fall irgendwie seltsam und vielleicht auch ein gutes Stichwort an dieser Stelle mal über Gender zu sprechen, weil es ist vielleicht einigen auch schon aufgefallen oder deutlich geworden anhand der Auswahl der MusikerInnen. Italo Disco ist ein ziemlich männerlastiges Genre. Frauen haben da traditionell eher als Sängerinnen mitgewirkt. Natürlich gibt's einige sehr coole Flinter-DJs in dem Bereich, also zum Beispiel Julia Guterer, die auch bei Slow Motion Records dabei ist, oder Rena Volvo von der Partyreihe Automatic Amore aus Berlin. Produzentinnen muss man allerdings echt ziemlich suchen, da gibt's leider nicht so ganz so viele. Zwei möchte ich Ihnen jetzt aber trotzdem noch mal vorstellen zum Ende dieser dritten Stunde unserer Tonart Nacht, und das sind Budino und System Olympia. Budino kommt aus Norditalien, lebt mittlerweile in Berlin und sie macht nicht diesen ganz klassischen Italo-Sound. Das ist eher so eine Mischung aus Industrial, Cosmic, Tribal, Electro, auch so ein bisschen psychedelische Dance-Music. Und sie ist außerdem eine ausgesprochene Kennerin auch italienischer Dance-Music. Und sie arbeitet tatsächlich gerade auch an einem Buch zusammen mit dem DJ-Historiker Bill Brewster. Das ist der Autor von Last Night a DJ Saved My Life. Und die arbeiten gemeinsam an einer Oral History über italienische Dance-Kultur von 1900.

65 bis 95 sollte eigentlich dieses Jahr schon rauskommen. Jetzt wahrscheinlich eher nächstes Jahr. Ich bin auf jeden Fall super gespannt drauf und hoffe, das kommt auf jeden Fall noch. Jetzt hören wir erstmal einen Track Spark von dem jüngsten Release von Budino Open Circuit. Und bis zu den Nachrichten gibt es dann noch Musik von System Olympia mit einem großartigen Remix von Olivia Deans A Couple Minutes. Bis gleich.

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1: Sechs Uhr, die Nachrichten. Zum heutigen Erntedankfest haben Vertreter der Politik auf die wachsenden Belastungen für Landwirte durch klimatische Veränderungen hingewiesen. Für viele Höfe sei das Erntejahr an die Substanz gegangen, sagte der SPD-Fraktionsvize im Bundestag Limbacher. Wochenlang kein Regen, Getreide habe nicht richtig wachsen können, Weiden seien im Hochsommer braun gewesen. Hinter solchen Ernteergebnissen stünden Familien, die oft seit Generationen wirtschafteten und sich jetzt fragten, wie es weitergehe. Der Tag sei daher nicht nur Anlass zum Dank, sondern auch zum Bekenntnis zu einer starken Landwirtschaft. Bayerns Agrarministerin Kaniber, CSU, erklärte, ein voller Tisch wirke oft selbstverständlich. Doch hinter jedem Laib Brot, jedem Glas Milch und jedem Apfel stünden Natur, Wetter und vor allem Menschen. Mit dem Erntedankfest erinnern Christen an den Zusammenhang von Mensch und Natur. Bundesumweltminister Schneider hat die Bundesländer wegen der extrem niedrigen Pegelstände zu massiven Investitionen in die Wasserinfrastruktur aufgerufen. Die Lage am Rhein und am Bodensee sei eine dramatische Belastung für die Natur und die Wirtschaft, sagte der SPD-Politiker dem Kölner Stadtanzeiger. Deutschland brauche einen anderen Umgang mit Wasser. Die Länder täten gut daran, die Mittel aus dem Sondervermögen zu einem guten Teil aufzuwenden. Die Verfügbarkeit von Wasser sei ein zentraler Faktor für Sicherheit und Wirtschaft. Morgen trifft sich Schneider mit EU-Umweltkommissarin Roswal bei einer Sonderkonferenz zum Thema in Berlin. Die Deutsche Bahn will das Familienticket ab November dauerhaft anbieten. Wie die Vorstandsvorsitzende des Konzerns Palla der Bild am Sonntag sagte, sollen dieselben Konditionen wie in den Sommerferien gelten. Das Angebot habe zwischen Juni und September für einen deutlichen Zuwachs gesorgt. Im Vergleich zum Vorjahr seien 100.000 Familien mehr mit der Bahn gefahren. Das deutschlandweit gültige Pauschalticket für Familien über eine Hin- und Rückfahrt kostete im Sommer 99,99 Euro inklusive ICE-Reservierung. In Brasilien wird heute ein neuer Präsident gewählt. Der linksgerichtete Amtsinhaber Lula da Silva tritt gegen den ultrarechten Kandidaten Flavio Bolsonaro an. Er ist der älteste Sohn des wegen eines Putschversuchs verurteilten Ex-Präsidenten Jair Bolsonaro. In den jüngsten Umfragen vor der Wahl lag Lula da Silva mit rund 45% knapp vorne. Erreicht heute niemand mehr als 50% der Stimmen, kommt es am 25. Oktober zur Stichwahl. Wahlberechtigt sind in Brasilien rund 158 Millionen Bürger. Die jüdische Holocaust-Überlebende Irene Butter ist im Alter von 95 Jahren in den USA gestorben. Das berichtet der NDR unter Berufung auf ihre Agentin. Butter wurde 1930 als Irene Hasenberg in Berlin geboren. 1937 floh die Familie mit ihr in die Niederlande. Nach dem Einmarsch der Deutschen kam sie ins Konzentrationslager Bergen-Belsen. 1945 reiste Irene Butter in die USA aus und wurde Professorin für Wirtschaftswissenschaften. Jahrzehntelang berichtete sie Schülern von ihrer Lebensgeschichte. 2024 erhielt sie das Bundesverdienstkreuz. Weltweit wird heute an den 800. Todestag des in der katholischen Kirche als Heiligen verehrten Franz von Assisi erinnert. Im heutigen Italien, wo er geboren wurde, ist der 4. Oktober unter der Regierung von Ministerpräsidentin Meloni wieder zum landesweiten Feiertag geworden. International wurde der 4. Oktober vor fast 100 Jahren in Erinnerung an Franz von Assisi auch zum Welttierschutztag erklärt. Laut dem Theologiehistoriker Volker Lepin von der US-amerikanischen Yale University war Franz von Assisi von Anfang an in hohem Maße eine Projektionsfläche. Päpste hätten ihn benutzt, gleichzeitig hätten sich Kritiker der Päpste auf ihn berufen, sagte er dem Portal Domradio. Das liege auch daran, dass das Wissen über ihn begrenzt sei. Franz von Assisi starb am Abend des 3. Oktober 1226. Weil der Abend nach traditionellem Verständnis zum Folgetag gehört, gilt der 4. Oktober als Todestag. Er gründete den Franziskanerorden und zeichnete sich durch ein Leben in Armut, Nächstenliebe und ausgeprägter Nähe zur Natur aus. Das Wetter im Westen, Norden und an den Alpen länger sonnig, sonst wechselnd bewölkt, vereinzelt Schauer 17 bis 23 Grad. Morgen im Süden gebietsweise Regen, sonst überwiegend freundlich 17 bis 24 Grad. Das waren die Nachrichten.
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2: Mit Laura Aha am Mikrofon noch eine Stunde lang in dieser Tonartnacht Urban. Guten Morgen. In den letzten 3 Stunden, da gab es hier ziemlich viel discoide Tanzmusik zu hören aus Italien, beziehungsweise auch mit Bezug auf Italo-Disco. In dieser letzten Stunde, da soll der Fokus nochmal so ein bisschen mehr auf neuen Veröffentlichungen liegen, die auch so ein bisschen aus dem weiteren Kreis der elektronischen Tanzmusik stammen. Los geht's. Wir hören sie schon im Hintergrund mit Axel Bohmann und Super Pitcher. Tell It to the Mountain heißt dieses Album, ist am 25. September erschienen. Entschuldigung. Inspiration dazu war wohl eine Wanderung auf dem schwedischen Gletscher. True Crime von Super Pitcher und Axel Bohmann.

Keys to a Printed Garden heißt dieses Release. Sehr poetischer Titel, wie ich finde. Palm Strikes ist der Musiker aus England, großartiger DJ und auch Produzent. Meistens irgendwo so zwischen verträumtem House-Grooves, jazzige Einschläge in der Melodie, so ein bisschen Lo-Fi, auch so ein bisschen IDM. Und ja, auch der nächste Künstler stammt aus UK und der heißt Actress. Radical Fame heißt sein neues Album. Das ist das 10. Studioalbum, kam auch Mitte September raus. Actress steht ja wie kaum ein anderer für einen sehr avantgardistischen Ansatz von Techno und seine neue Musik, der stellt er ein Zitat voran über die schwarze Avantgarde. Das Album ist nicht so ganz so leicht zu greifen, das kennt man ja schon von Actress. Einige Tracks sind wirklich nur so ein paar Sekunden lang. Dann gibt es einen, der ist eine 16-minütige Collage aus Ambient- und Spoken-Word-Passagen. Und hier ist mein persönlicher Lieblingstrack vom Album With Ending von Actress.

0: Neue Musik von Jennifer Loveless in dieser Tonart Nacht Urban im Deutschlandfunk Kultur. Felt That, eine der ersten Singles aus dem neuen Album. Familiar heißt es und es erscheint nächsten Freitag am 9. Oktober auf Running Back. Das ist das Label von Gerd Janssen. Wir haben vorhin schon einmal kurz erwähnt, eins meiner Lieblingslabels. Wie Gerd Janssen spielt auch Jennifer Loveless öfter mal im Berghain bzw. auf dem Hausflur der Panoramabar. Und da baue ich jetzt die Brücke zu Marcel Dettmann, der hat nämlich auch ein neues Album, My Own Shadow, Entschuldigung, erscheint am 13. November.
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Resolution Vector, die erste Single aus dem kommenden Album von Marcel Deppmann. Da war mir gerade in der Anmoderation die Stimme versagt, wollte ich noch nachreichen. Erscheint am 13. November. Weiter geht es mit High und Digitize.

Digit heißt der Titeltrack aus dem gleichnamigen Album von Hai, eine australische DJ und Produzentin. Das Album erscheint nächste Woche am 9.10. Es ist der Nachfolger von Humanize, also das gehört konzeptuell zusammen, diese beiden Alben. Und man hat es gerade in der Break gehört, sie hat darauf so Spoken Word Passagen benutzt, sie hat ihre queeren FreundInnen interviewt und da so ziemlich intime Geschichten rausgefunden über Zugehörigkeit, Wahlfamilie und die heilende Kraft des Dancefloors hat sie so in ihre Tracks mit eingebaut. Und das nächste Stück ist Jersey von Logic 1000 vom neuen Album, das am Freitag erschienen ist, zusammen mit Jam City.

Riot Van, ein Label aus Leipzig rund um den DJ und Produzenten Peter Invasion, feiert in diesem Jahr 20. Jubiläum. Herzlichen Glückwunsch. Und dazu kam diese Compilation raus. Davon haben wir gerade den Track gehört. 240 Months of Riot Van. Und da werden sie nochmal alle aufgezählt, all die MusikerInnen, die in den letzten 20 Jahren auf Riot Van veröffentlicht haben. Ja, und einer der genannten Musiker ist Lauer. Ihn hören wir jetzt nochmal bis zum Wort zum Tage mit Buongiorno. Das kann ich auf jeden Fall an dieser Stelle jetzt auch nochmal sagen. Hier in der Tonart Nacht im Deutschlandfunk Kultur. Danach noch Crystal Clear mit Sophie Reuer und Project Est. Und damit entlasse ich Sie in diesen Sonntag, verabschiede mich am Mikrofon. Mein Name ist Laura Aha. Machen Sie es gut. Schönen Sonntag, guten Morgen oder um es mit Laura zu sagen, Buongiorno.

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2: Sie hören eine Sendung der Arbeitsgemeinschaft der Kirchen- und Religionsgesellschaften in Berlin. Das Wort zum Tage kommt von Eckernkar nach einem Text von Christoph Merker. Der Sprecher ist Georg Scharik.
3: Was ist Bewusstsein? Man kann Bewusstsein als lebendig sein und Unbewusstsein als Totsein definieren. Die Natur von Bewusstheit wird klarer, wenn man statt dieser Schwarz-Weiß-Sicht die stufenweise Erweiterung des Bewusstseins betrachtet. So besehen ist eine Pflanze bewusster als ein Stein, ein Tier bewusster als eine Pflanze und der Mensch bewusster als ein Tier. Fast alle Religionen sprechen von Wesen, die eine oder mehrere Stufen oberhalb des Menschen liegen und dass es die Aufgabe des Menschen sei, diese Bewusstseinsstufen zu erklimmen. Dieses Ziel wird durch eine Erweiterung und schließlich Überwindung des menschlichen Bewusstseinszustandes erreicht. Dieser Prozess ist eher das Ergebnis größerer Liebe als eine Leistung der Intelligenz, wie man vordergründig meinen könnte. Der Horizont des normalen menschlichen Bewusstseins in der Zeit reicht von der Geburt bis zum Tod. Dieser Horizont erweitert sich schon, wenn man eine Existenz vor der Geburt und ein Weiterleben nach dem Tod zuerst einmal nur gläubig in Betracht zieht. Durch spirituelle Techniken wandelt sich dieser Glaube zu völliger Gewissheit. Der Weg zu höherer Bewusstheit vollzieht sich praktisch immer durch Erkenntnisse. Diese sind sozusagen die Quanten des Bewusstseins. Deshalb sprechen wir in Eckernkar nicht von analoger Erweiterung des Bewusstseins, sondern von einer in uns schon angelegten stufenweisen Entfaltung. Der einfachste Zugang zu den Welten vor der Geburt und nach dem Tod sind die Traumwelten, in die jeder nachts reist. Die Traumwelt bildet dabei eine Art Drehtür, die diese Welten voneinander trennt und verbindet. Je mehr man seine Aufmerksamkeit auf seine Träume legt, desto mehr entwirren sich diese und man erkennt sie sauber getrennt als Erinnerungen an Erlebnisse in den verschiedenen realen Welten. Schreibt man seine Träume auf, entpuppen sich manche als Botschaften unseres höheren Selbst, manche als Hilfe für unsere Alltagsprobleme, manche als Erinnerungen an vergangene Leben und manche als Zukunftsträume. Eckernkar lehrt, wie man durch tägliche Kontemplation erkennen kann, dass höhere Realitäten parallel zu dieser Welt existieren. Diese erforscht man durch direkte Wahrnehmung mit den inneren Sinnen der Seele, ohne dabei wie im Schlaf oder beim Sterben seinen physischen Körper zu verlassen. Möge Segen sein.
2: Sie hörten eine Sendung der Arbeitsgemeinschaft der Kirchen- und Religionsgesellschaften in Berlin. Das Wort zum Tage kam von Eckernkar. Der Autor war Christoph Merker, der Sprecher war Georg Scharik.
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4: 7 Uhr, die Nachrichten. Bundeskanzler Merz ist heute früh zu einem vorher nicht angekündigten Besuch in der Ukraine eingetroffen. Merz sagte nach seiner Ankunft mit einem Sonderzug in Kiew: Wenn man Russland nicht stoppe, werde es seine Kriegsmaschinerie früher oder später gegen den Westen richten. Zudem wolle er deutlich machen, dass man mit der Unterstützung der Ukraine nicht nachlassen werde. Der Kanzler wird von Wirtschaftsministerin Reiche und einer Wirtschaftsdelegation begleitet. Dem Vernehmen nach will Merz den ukrainischen Streitkräften in Kiew die Auslieferung tausender Abfangdrohnen zusichern. Damit sollen die besonders schnellen, düsengetriebenen russischen Kampfdrohnen bekämpft werden können. Zudem soll die Produktion weitreichender Waffen vorangetrieben werden, mit denen Nachschublinien in Russland angegriffen werden können. Die Sicherheitslage in der Ukraine hat sich in den vergangenen Monaten verschlechtert. Drohnenangriffe nehmen zu, auch in der Hauptstadt Kiew und auf Personenzüge. Kurz vor der Ankunft des Kanzlers und seiner Delegation hatte das russische Außenministerium ausländische Besucher und Diplomaten vor einem Aufenthalt in Kiew gewarnt. Bei der Parlamentswahl in Lettland hat sich das Wahlbündnis Vereinigte Liste von Ministerpräsident Kulbergs klar durchgesetzt. Wie die Wahlkommission in Riga nach Auszählung fast aller Stimmzettel mitteilte, kam die Mitte-Rechts-Gruppierung auf 35,4%. Damit konnte die Partei ihr Ergebnis im Vergleich zur vorigen Wahl mehr als verdreifachen. Von Kuhlbergs bisherigen 3 Koalitionspartnern schaffen nur 2 den Sprung ins Parlament. Starke Zugewinne verzeichneten auch populistische Kräfte. Zweitstärkste Kraft wird aller Voraussicht nach die Partei Lettland an erster Stelle mit mehr als 13%, vor der souveränen Macht mit knapp 12%. Zentrale Themen im Wahlkampf waren Sicherheit und Verteidigung. Darüber hinaus spielten sozialpolitische und wirtschaftliche Themen eine große Rolle. Da Lettland massiv in seine Sicherheit investiert, fehlt das Geld an anderer Stelle, etwa im Gesundheitssystem. In Bosnien-Herzegowina wird heute gewählt. Die Bürger des in einen serbischen und einen kroatisch-muslimischen Teilstaat geteilten Landes bestimmen das zentrale Parlament und die beiden regionalen Parlamente neu. Auch wählen sie die Präsidenten der Teilrepubliken und das dreiköpfige Präsidium des Zentralstaats. Die Präsidentschaft ist mit einem Kroaten, einem bosnischen Muslim und einem Serben besetzt. Das komplizierte Staatsgebilde geht auf das Friedensabkommen von Dayton zurück, das den Bosnienkrieg von 1992 bis 1995 beendete. Mit ersten Ergebnissen wird bereits am Abend gerechnet. Bei der Wahl kommt erstmals landesweit neue Technik zum Einsatz. Dazu gehören Geräte zur biometrischen Identifizierung der Wähler und Scanner für die Stimmzettel. Der hessische Ministerpräsident Rhein hat sich dafür ausgesprochen, dass auch AfD-Kandidaten Vorsitze von Bundestagsausschüssen übernehmen können. Die Partei sei gewählt und so sollte man mit ihr umgehen, sagte der CDU-Landesvorsitzende dem Magazin Stern. Ihm sei es zwar wichtig, sich klar von der AfD abzugrenzen, aber ausgrenzen sollte man sie nicht. Die AfD hat im Bundestag wie andere Fraktionen das Vorschlagsrecht für den Vorsitz mehrerer Fachausschüsse. Ihre Kandidaten erhielten bei den Wahlen jedoch nicht die nötige Anzahl der Abgeordnetenstimmen. Das Bundesverfassungsgericht sah darin keinen Grund zur Beanstandung. Rhein bekräftigte ferner seine Ablehnung eines AfD-Verbotsverfahrens. Die Deutsche Bahn will das Familienticket ab November dauerhaft anbieten. Wie die Vorstandsvorsitzende des Konzerns Palla der Bild am Sonntag sagte, sollen dieselben Konditionen wie in den Sommerferien gelten. Das Angebot habe zwischen Juni und September für einen deutlichen Zuwachs gesorgt. Im Vergleich zum Vorjahr seien 100.000 Familien mehr mit der Bahn gefahren. Das deutschlandweit gültige Pauschalticket für Familien über eine Hin- und Rückfahrt kostete im Sommer 99,99 Euro inklusive ICE-Reservierung. Das Wetter. Im Westen, Norden und an den Alpen länger sonnig, sonst wechselnd bewölkt, vereinzelte Schauer 17 bis 23 Grad. Morgen im Süden gebietsweise Regen, sonst überwiegend freundlich, Temperaturen 17 bis 24 Grad. Die Aussichten am Dienstag in der Südhälfte heiter bis wolkig, im Norden stärker bewölkt, an der Grenze zu Dänemark etwas Regen, 17 bis 24 Grad. Das waren die Nachrichten.
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0: Vor genau 800 Jahren starb Franziskus von Assisi. Er gilt als einer der wichtigsten Heiligen der Christenheit und wird weit über die katholische Kirche hinaus, sogar auch in anderen Religionen, hochgeachtet. Vor allem sein Leben in Armut und in einer tiefen Verbundenheit zur Schöpfung faszinieren bis heute. Viele Details dieses Lebens sind gut bezeugt. So auch der Tod des Heiligen in der Nacht vom 3. auf 4. Oktober 1226 unterhalb seiner Heimatstadt Assisi in einer kleinen Kapelle, der Porziuncula. Das winzige romanische Kirchlein, das für ihn und seine ersten Mitbrüder eine Art Heimat war, hatte Franziskus 1207 eigenhändig vor dem Verfall gerettet und wieder aufgebaut. 1226 kehrte er nach vielen Reisen, die ihn an verschiedene Orte Italiens und sogar ins Heilige Land geführt hatten, schwer krank, in die Porziuncula zurück. Dem Tod bereits nahe, bittet der Heilige seine Mitbrüder, ihm den Sonnengesang noch einmal vorzusingen. Dieses Lied hatte er knapp 2 Jahre zuvor gedichtet, um Gottes Schöpfung zu preisen. Nun, so wird überliefert, fügt Franziskus seinem Gedicht noch eine weitere, letzte Strophe hinzu. Sie heißt den Tod als Schwester willkommen, auf Italienisch Suora, und betont, dass jeder, der in Gott geborgen ist, angesichts des Todes nichts fürchten muss.
1: Gelobt seist du, mein Herr, durch unsere Schwester, den körperlichen Tod. Ihm kann kein lebender Mensch entrinnen. Wehe jenen, die in schweren Sünden sterben. Selig jene, die du in deinem heiligen Willen findest, denn ihnen wird der zweite Tod kein Leid zufügen.
0: In seinem Sonnengesang bezeichnet Franziskus die Phänomene der Natur abwechselnd als Brüder oder Schwestern. Und stets schwingt dabei eine gewisse Zärtlichkeit mit. Sie ist Ausdruck der Liebe Gottes zu seinen Geschöpfen, die Franziskus teilt. Männliche und weibliche Naturelemente wechseln sich in der Dichtung ab. Auffallend ist, dass der Heilige für den Tod nicht eine männlich klingende Bezeichnung wie il morire, Welt, sondern ein Wort mit eindeutig weiblichem Geschlecht. La morte öffnet als Schwester liebevoll die Tür zu einer Zukunft in Gott. Interessanterweise spielen auch in den Berichten vom Tod des Franziskus nicht nur seine Mitbrüder eine wichtige Rolle, sondern ebenso eine Frau, die später manchmal in Vergessenheit geriet. Die römische Adlige Jacoba de Sette Soli. Franziskus kannte sie aus Rom, wo er den Papst mehrfach um die Anerkennung seiner Armutsbewegung gebeten hatte. Der älteste Biograf des heiligen Franz von Assisi, Thomas von Celano, erzählt:
1: Als Franziskus nun an jener Krankheit da niederlag, wollte er wenige Tage vor seinem Tod zur edlen Dame Jacoba nach Rom einen Boten schicken. Wenn sie ihn, den sie so glühend geliebt, noch sehen wolle, bevor er heimkehre, dann solle sie in höchster Eile kommen. Der Brief wurde geschrieben, ein Bote gesucht. Da hörte man plötzlich vom Eingang der Porziuncula Gewieher von Pferden. Einer der Gefährten des Franziskus ging zur Tür und fand dort diejenige, die er von fernher holen lassen wollte, Jacoba de Sette Soli. Als er mit der Nachricht zu Franziskus eilte, sprach dieser: Gepriesen sei Gott, der die edle Dame Jacoba, unseren Bruder, zu uns geschickt hat. Öffnet ihr die Pforten und führt sie herein.
0: Indem Franziskus Jacoba in dieser Situation Bruder nennt, umgehen er und Celano elegant die damalige Regelung, der zufolge Frauen aus Anstandsgründen den Klausur- und Wohnbereich der Franziskaner nicht betreten durften. Der Chronist staunt dabei über das tiefe Einvernehmen zwischen der Römerin und Franziskus. Zumal Jacoba alles mitbrachte, was Franziskus in dem Brief, der nie abgeschickt wurde, erbeten hatte. Tücher sowie Kerzen für das Begräbnis und, nicht zuletzt, eine Art Lebkuchen, über die Franziskus sagte:
1: Auch von jener Speise soll sie schicken, die sie mir mehrmals zubereitet hat, als ich in Rom war. Diese Speise, welche aus Mandeln, Zucker, Honig und anderen Zutaten gemacht wird, nennen die Römer Mostaccioli.
0: Glücklich über die Ankunft Jacobas habe sich Franziskus noch einmal von seiner Krankheit erholt, so die Biografen. Doch nur für kurze Zeit. Dann begleitet ihn die Adlige fürsorglich in den letzten Stunden seines Lebens am Sterbebett. Nach dem Tod des Heiligen im Kreis seiner Mitbrüder überliefert Thomas von Celano schließlich noch eine bemerkenswerte Szene.
1: Man führte Jakoba, ganz von Tränen überströmt, in aller Stille beiseite und legte ihr den Leib ihres Freundes in die Arme. Und der Vikar des Franziskus, Bruder Elias, sagte: »Den du geliebt im Leben, sollst du auch im Tod in den Armen halten.« Sie vergoss heiße Tränen, weinte laut, immer wieder umarmte sie ihn zart und küsste ihn, löste den Schleier, um ihn unverhüllt zu sehen.
0: Dabei, so Celano, sah Jakoba die Stigmata, die Wundmale Christi, die Franziskus seit einem mystischen Erlebnis auf dem Berg von Laverna am Körper trug und in der Regel vor anderen verbarg. Jakoba bezeugte dies später mit Blick auf die Heiligsprechung ihres Freundes.

0: Wer war Jacoba de Settesoli? Der Weg auf ihren Spuren führt zunächst von Assisi aus dorthin, wo sie lebte, nach Rom. Unterhalb der Kaiserpaläste des Hügels Palatin liegen am berühmten Circus Maximus die Ruinen eines stattlichen antiken Gebäudes. Es gehörte einst Kaiser Septimus Severus und wird daher in Rom Septizonium genannt. Davon leiht er sich möglicherweise in einem Wortspiel der Namenszusatz Jacobas ab, Settesoli, meint der Franziskaner Bruder Thomas Freidel.
1: Das Wohnhaus der Jacoba von Settesoli ist das Septizonium wohl gewesen. Dieses Gebäude, das Franziskus kannte, wo er sicherlich auch öfter zu Gast war. Ich denke da immer an eine Stelle in der Ordensregel, wo er sagt, ich warne und ermahne die Brüder, diejenigen nicht zu verurteilen, die wohlhabend sind und schön gekleidet sind. Es soll jeder auf sich selber schauen. Und so hat Franziskus ja auch Kontakte zu reichen, zu wohlhabenden Menschen gepflegt.
0: Jacoba und ihre Familie waren sehr reich. Doch darüber hinaus sind aus ihrem Leben in Rom nur wenige Einzelheiten bekannt. Folgt man neueren Forschungen der Sprachwissenschaftlerin und Franziskanerin Amneris Marcucci aus Umbrien, ergibt sich etwa folgendes Bild.
2: Jacoba wird 1190 als Tochter eines deutschstämmigen Zweigs der Adelsfamilie der Normanni geboren. Sehr jung heiratet sie Graziano Frangipani, der zu einer der bedeutendsten römischen Adelsfamilien gehört, und schenkt ihm zwei Söhne. Doch spätestens 1217 stirbt ihr Mann auf einem Kreuzzug. Die junge Witwe übernimmt daraufhin die Verwaltung des über ganz Italien verteilten Familienbesitzes.
0: Die Autorin und Theologin Susanne Elsner hat auf zahlreichen Reisen weitere Details aus dem Leben Jacobas recherchiert und die adlige Römerin in einem Roman porträtiert. Er erschien 2021 unter dem Titel Jacoba, die vergessene Freundin des Franziskus.
3: Ihr Mann ist historisch belegt zum Kreuzzug aufgebrochen, ist aber gar nicht ins Heilige Land gekommen, sondern ist davor wahrscheinlich noch auf der Schifffahrt gestorben, und sie war dann die Hausherrin und sie hat den Laden geschmissen als Frau. Ja, deswegen hat sie vielleicht auch diesen Beinamen Bruder Jacoba bekommen. Ich kann mir vorstellen, dass sie vom Typ her jemand war, der auch durchsetzungsstark und tatkräftig war.
0: Viele mittelalterliche Quellen berichten zudem von der Mildtätigkeit der Familie Frangipani und insbesondere von der Barmherzigkeit Jacobas. Innerhalb Roms herrschte damals wohl die größte Not im Stadtteil Trastevere. Die meisten wohlhabenden Römer, die im Zentrum der Stadt wohnten, vermieden es, diese elende Gegend jenseits des Tibers zu betreten, in der Überschwemmungen, Hunger und Krankheiten an der Tagesordnung waren. Nicht so Jacoba de Settesoli, erzählt Susanne Elsner.
3: Sehr ungewöhnlich war halt wohl, dass die Jacoba sich herabgelassen hat, in die damaligen Slums von Trastevere zu gehen und nicht in ihren Kreisen zu bleiben. Also sie hat wohl Kleider verteilt, sie hat Essen verteilt, sie hat eben versucht, die Not zu lindern.
0: Diese arme Gegend übte auch auf Franziskus große Anziehungskraft aus. Nicht umsonst liegt hier das älteste Franziskanerkloster Roms, San Francesco a Ripa. Heute lebt hier Padre Vittorio. Vor 800 Jahren sei Franziskus an diesem Ort zu Gast gewesen, berichtet er, und führt Besucher gerne in eine winzige Kapelle hinter der heutigen Kirchenapsis.
4: In diesem kleinen Raum hat Franziskus übernachtet, wenn er hier war. Und dies ist der Stein, auf den er sein Haupt legte, wenn er schlief. Vielleicht waren er und seine Mitbrüder schon im Jahr 1209 das erste Mal hier, als sie von Papst Innozenz III. Eine Erlaubnis für seinen Lebensstil erbaten.
0: Damals hieß der Ort noch San Biagio und bestand aus den Ruinen eines verlassenen Benediktinerklosters, einer winzigen Kapelle und einem baufälligen Hospiz für Leprakranke.
4: 1229 wurde das Gelände dann auf Initiative von Jacoba Frangipani de Settesoli ganz den Franziskanern übereignet. Wir haben noch die Urkunde von Papst Gregor IX., die das belegt. Anschließend entstanden hier dank Spendern, zu denen Jacoba zählte, ein neues Kloster und eine neue Kirche. Und ich bin sicher, Franziskus verband nicht nur mit Jacoba eine enge Freundschaft. Die ganze Familie ihres Mannes Graziano Frangipani unterstützte ihn und gewährte ihm Gastfreundschaft.
0: Laut den vorliegenden Quellen habe Jacoba mit Franziskus sogar öffentlich die armen Gegenden Roms besucht, sagt Susanne Elsner. Dabei entstand die Erzählung von einem Lamm, das Jacoba erhielt.
3: Und dieses Lamm sollte geschlachtet werden. Und kurz bevor es praktisch wirklich schon unter Messer lag, hat Franziskus es einfach an sich genommen und der Jacoba in den Arm gedrückt und hat den Schlächter dann irgendwie anderweitig versucht zu beruhigen. Jacoba hat es dann sicher finanziell irgendwie erstattet und hatte jetzt nun ein Lamm. Und von dem Lamm ist dann auch in den Quellen überliefert, dass sie es dann wirklich fast so wie ein Symbol ihrer Freundschaft immer bei sich hatte. Das Lamm hat sie sogar bis in die Kirche begleitet.
0: Vermutlich war die Freundschaft mit der mächtigen Familie der Frangipani für Franziskus auch hilfreich, um in Rom Kontakte zu hohen kirchlichen Kreisen aufzubauen. Galt es doch, diese immer wieder positiv zu stimmen, damit der neue Bettelorden nicht wie andere Armutsbewegungen jener Zeit verboten wurde. Die Frage nach dem Beitrag, den Jacoba und ihre Familie dabei konkret leisteten, öffnet ein spannendes Forschungsfeld, das bisher im Dunkel der Geschichte liegt.

0: Doch warum geriet eine Frau wie Jakoba, die mit ihrer Familie offenbar den Aufbau des Franziskanerordens maßgeblich unterstützte, in Vergessenheit? Die Frage führt zurück nach Assisi. Die Oberkirche der Franziskusbasilika schmückt heute ein Zyklus prächtiger Fresken, der auf Entwürfe des berühmten Malers Giotto aus dem 14. Jahrhundert zurückgeht. Eines der Bilder zeigt, wie der verstorbene Franziskus auf einer Bahre zum Klarissenkloster San Damiano und weiter zur Beisetzung getragen wird. Unter den Männern, die die Bahre transportieren, sieht man eine Frauengestalt. Sie steht in der ersten Reihe und fällt durch ein rotes Kopftuch und blonde Zöpfe auf. Der Franziskaner Thomas Freidel, der im Konvent von Assisi lebt, erläutert dazu.
1: Wir haben ja hier den toten Franziskus, er wird in die Stadt gebracht. Die Frau, die da hilft, die Bahre zu tragen, die man nur von hinten sieht, im roten Gewand, die wird eben mit der Jakoba identifiziert.
0: Weshalb aber zeigt man eine Adlige, die im Leben des Heiligen eine so große Rolle spielte, in seiner Grabesbasilika nur beiläufig von hinten? Vielleicht deshalb, weil Jakoba nach dem Tod des heiligen Franziskus Bruder Elias unterstützte. Er war einer der engsten Gefährten von Franziskus und nach dem Tod des Heiligen zunächst mit dem Bau der Grabeskirche beauftragt. Elias wurde aber später vom Franziskanerorden ausgeschlossen und erst in jüngster Zeit wieder rehabilitiert. Die Franziskanerin Amneris Marcucci hat die Quellen dazu studiert und weiß:
2: Man verhängte über Elias sogar eine Damnatio Memoriae, die jede Erinnerung an ihn auslöschen sollte. Viele Dokumente, die seinen Namen trugen, wurden vernichtet. Dieser Aktion könnte indirekt auch der Name Jakobas zum Opfer gefallen sein. Das würde erklären, warum wir in Assisi auch außerhalb der Grabeskirche überhaupt keinen Hinweis mehr auf sie finden.
0: Möglicherweise erregte die enge Freundschaft von Franziskus mit einer jungen Witwe und Laienchristin wie Jakoba aber in manchen Kreisen auch Anstoß und wurde daher später bewusst ignoriert. In jedem Fall sei es höchste Zeit, die Bedeutung dieser Adligen neu zu entdecken, meint die Dillinger Franziskanerin Theresia Wittemann. Denn das Vorbild von Jakoba und ihrer Familie habe Franziskus wohl auch motiviert, über einen spirituellen Weg für Laienchristen nachzudenken, die ihren Glauben unter weltlichen Bedingungen im Alltag leben wollen.
3: Und daraus ist dann diese Wegweisung für die Weltleute entstanden, die ja 1221 in einem Memoriale Propositi fixiert worden ist. Und da werden die Eckpunkte festgelegt für einen Lebensentwurf in franziskanischer Spiritualität, aber ohne klösterliche Grenzen. Also das Alltagsleben von Christus her betrachten, immer mit der Frage, was willst du, Herr, dass ich tun soll?
0: Dieser Entwurf wurde nach und nach von mehreren Päpsten weiterentwickelt. Er bildet eine Grundlage des spirituellen Lebens, das bis heute Hunderttausende von Laien, Frauen und Männer in aller Welt als Mitglieder des sogenannten Dritten Ordens der Franziskaner führen.

0: Und was wurde aus Jakoba? 1237 übergab sie den gesamten Familienbesitz und die Sorge für ihn ihrem Sohn Giovanni und zog nach Assisi. Dort verbrachte sie in aller Bescheidenheit ihre letzten Lebensjahre. Als sie 1239 starb, wurde sie in der Unterkirche nahe dem Grab des Franziskus beigesetzt. Heute liegt ihr Grab am Eingang zur Krypta, dem Grab des Heiligen, direkt vis-à-vis. Es ist ein Ehrenplatz, betont Bruder Thomas.
1: Also eigentlich ein schönes Zeichen, dass diese Frau, die ihm so nahe stand im Leben, dass die auch hier dann beigesetzt ist in der Nähe seines Grabes und hier ihren Platz hat unter den engen Gefährten. Da sieht man wirklich, das war die Frau, die so eine enge Verbindung zu Franziskus hatte. Das ist eigentlich die Frau, die ihm so auch vom persönlichen, emotionalen her wahrscheinlich am nächsten stand. Ihn unterstützt hat, ihn wirklich auch geliebt hat.
0: Wenn man aus der Krypta am Grab der Jakoba vorbei wieder in die Kirche emporsteigt, kommt man zu einer Seitenkapelle aus dem 13. Jahrhundert. Sie wurde von wohlhabenden Frauen aus Assisi gestiftet und ist der heiligen Maria Magdalena geweiht. Dies sei kein Zufall, so Bruder Thomas, denn Jakoba werde in der Literatur oft mit Magdalena verglichen.
1: Maria Magdalena, die Jesus nachfolgt, die ihn unterstützt, steht praktisch auf derselben Ebene wie die Apostel. Und so könnte man Jakoba auch auf dieselbe Ebene mit den ersten Gefährten des Franziskus stellen. Natürlich jetzt nicht in der Art, dass sie ihm da folgen konnte als Wanderpredigerin und so. Das war natürlich kein Thema für eine Frau, schon gar nicht für eine adlige Frau, aber auf ihre Weise.
0: Im Gegenzug hatte die Freundschaft mit einer gebildeten und im Christentum verankerten Frau wie Jakoba wohl auch Einfluss auf die Spiritualität von Franziskus. Jedenfalls beschreibt er nur wenige Monate vor seinem Tod auf einem Gebetszettel, der sogenannten Cartula, Gott mit fast 2 Dutzend weiblichen Attributen, wie der Liebe, Caritas, der Schönheit, Pulchritudo, oder der Weisheit, Sapientia. In solch einem Gottesbild verankert, musste der Heilige den Tod nicht als Richter fürchten, sondern konnte ihm wie einer vertrauten Frau entgegensehen, wie einer Schwester. Und daher singen:
2: Gelobt seist du, mein Herr, durch unsere Schwester den körperlichen Tod. Selig jene, die du in deinem heiligen Willen findest, denn ihnen wird der Tod kein Leid zufügen.

0: Unter dem Titel »Franz von Assisi und Jacoba de Settesoli – Eine außergewöhnliche Freundschaft« brachte Deutschlandfunk Kultur die Sendung »Feiertag«. Die Autorin war Corinna Mühlstedt aus Freising. Der verantwortliche Redakteur der katholischen Kirche war Tim Helsen. Und es ist jetzt 7.30 Uhr.
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2: Kakadu. Kakadu jetzt.
3: Wie bitte? Was?
2: Na, jetzt musst du die Leute begrüßen.
3: Ach so.
2: Kakadu, wie wir geübt haben. Los.
3: Ich freue mich auf eine tolle Sendung mit Hörspiel und Musik, mit euren Anrufen und mit mir.
2: Und mit Pola und mit Patricia und ich, Fabian, ich bin auch dabei. Guten Morgen, schön, dass ihr eingeschaltet habt. Wir werden heute tierisch im Kakadu, also später im Hörspiel geht's um einen Mammut. Aber zuerst machen wir alle zusammen einen Ausflug in den Stall. Ja, Kühe, die treffen wir gleich auch und die sind ja mal wirklich toll, oder?
4: Ich finde das Tolle an Kühen, dass sie so ein ganz weiches Fell haben. Ich mag den Käse davon, den Joghurt und die Milch, besonders warme Milch und Kakao.
5: Ich finde an einer Kuh besonders, dass sie eine sehr lange Zunge haben. Und ganz oft, als ich Kühen begegnet bin, musste ich aufpassen, dass die Kühe mit ihrer Zunge nicht meine Hand umwickeln, weil sie, wie gesagt, eine sehr lange Zunge haben und einen immer abschlecken wollen.
2: Diese langen Zungen finde ich auch richtig toll. Noch mehr über Kühe erfahren wir jetzt alle zusammen im neuesten Kakadu-Kinder-Podcast. Wir gehen auf den Bauernhof und Patricia und Pola, die sind schon da.
6: Was ist hier denn los? Wen erkennst denn du alles? Ich habe einen Hahn gehört.
7: Ja, ich habe ein paar Hühner, eine Kuh, glaube ich auch. Ja.
6: Ein Hund hat noch gebellt. Was denkst du, worum geht's?
7: Also über einen Bauernhof.
6: Ja. Ja. Warst du schon mal auf einem Bauernhof?
7: Ja, ich war schon mal in Frankreich auf einem Bauernhof. Und die haben ja auch immer Hunde, ziemlich viele.
6: Kühe.
7: Hähne.
6: Ja. Mhm. Da können wir dann ja später noch drüber reden. Wenn du schon Erfahrung hast, dann lass mal hören, was unsere Frage diesmal ist, die wir klären sollen.
8: Was macht eigentlich ein Bauer oder eine Bäuerin?
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7: Hallo zum Kakadu-Podcast. Wir sind Pola und Patricia.
6: Das doppelte P sozusagen heute. Ja, was sagst du denn so auf den ersten Gedanken hin? Was macht so ein Bauer oder eine Bäuerin den ganzen Tag?
7: Also sie machen schon ziemlich viel. Unkraut jäten, sich um die Tiere kümmern. Ja, aber ich glaube, sie haben auch ziemlich viele Helfer.
6: Du hast gesagt, du warst schon mal auf einem Bauernhof. Was hast du denn da erlebt?
7: Also ich bin dann immer irgendwie um 5 Uhr aufgewacht und da waren halt schon alle Tiere wach. Da hat auch ein Hahn gekräht und ja.
6: Und musstest du helfen oder hast du nur geguckt?
7: Also wir haben da geschlafen. Also ich habe jetzt eher nicht so viel geholfen. Aber meine Familie hat auch irgendwie so einen Bauernhof, weil meine Tante, die lebt in Australien und die hat 2 Pferde, 10 Hühner, einen Hund und eine Katze.
6: Was konntest du beobachten? Was waren so die wichtigen Dinge, die die da machen mussten?
7: Die Tiere natürlich füttern und dann die Koppel misten von der Kacke und ja.
6: Ja, was gibt es denn noch für Ideen, was so ein Bauer oder eine Bäuerin alles macht?
10: Ein Bauer, naja, arbeitet, vielleicht macht auch mal ein kleines Nickerchen. Also er hat eigentlich gar keinen richtigen Beruf.
11: Also Kinder aus der Stadt, würde ich sagen, wissen halt darüber auch nicht so viel.
12: Ich stelle es mir hart vor, aber auch irgendwie ein bisschen spannend.
13: Es ist ein Beruf, sag ich schon. Und es ist auch einer der wichtigsten, sag ich. Weil durch die Bauern wird das Essen halt gebracht.
14: Also ich würde persönlich nicht so gerne Bauer werden.
10: Nee, da würde ich lieber Wanderer sein. Bauer ist nichts für mich. Ist einfach zu anstrengend. Ich stelle mir das irgendwie doof vor. Man kriegt halt schnell Schnupfen, wenn man draußen ist, wenn gerade nicht die Sonne scheint, vielleicht es regnet.
15: Es ist nicht immer wahrscheinlich so schön. Harte Arbeit, irgendwie den Mist auf den Haufen machen.
10: Aber ein Bauer an sich finde ich schon cool. Also, dass er sowas schafft, das finde ich schon krass.
6: Okay, also ein paar Ideen haben wir, habt ihr schon?
7: Die meisten haben ja eher gesagt, nee, Bauer, nicht so der coole Job, nicht mein Traumberuf.
6: Aber es klang, finde ich, schon auch noch ein bisschen durch, dass wir wirklich gar nicht so richtig wissen, was ein Bauer macht. Ich würde sagen, wir kriegen das jetzt mal raus. Wie machen wir das am besten?
7: Wir gehen einfach auf den Bauernhof.
6: Ja, genau. Wir machen einen Ausflug aufs Land. Der Kakadu hat Guthem in der Uckermark in Brandenburg besucht und hat sich da Bauer David auf die Schulter gesetzt und lässt sich da jetzt alles mal zeigen.
3: Guten Morgen, da bin ich.
1: Guten Morgen, ich bin der David und wir sind hier in Temmen. Das ist mein Bauernhof. Das Guthem ist ein Biobetrieb. Ein großer Biobetrieb in der Uckermark. Wir haben Rinder, wir haben Schweine, wir haben bauen alles Mögliche an Getreide an. Man kann hier Urlaub machen. Wir haben einen kleinen Laden. Und als erstes nehme ich euch jetzt aber mit zu den Rindern, raus auf die Weide und fahren die Herden ab, die das ganze Jahr auf der Weide wohnen. Deswegen steigen wir jetzt ins Auto und los geht's.
3: Voll interessant!
6: Okay, mal stopp kurz. Was schätzt du denn, Pola, wann unser Bauer anfängt oder aufsteht?
7: Ich schätze, dass er also um 7 aufsteht.
6: Ja, mal hören.
1: Also aufstehen tue ich um 6 Uhr und dann brauche ich mal ein bisschen Zeit, um richtig wach zu werden.
6: Okay, 6 Uhr, wäre das was für dich?
7: Also ich stehe immer morgens um 6.30 Uhr auf.
6: Okay, du hast ja auch gesagt, auf dem Bauernhof wurdest du schon immer um 5 wach. Also du bist da schon mal, wärst du eine gute Bäuerin. Ja, früh aufstehen. Okay, dann gehen wir jetzt weiter. Morgens um 6 zu den Rindern. Warum eigentlich?
1: Wir müssen nämlich gucken, ob die alle gesund ist, keiner krank, ob die Tiere Wasser haben. Und das ist immer das Erste, was wir machen. Das heißt, wir fahren jetzt zu 7 Herden nach und nach und fahren ein bisschen durch die Weide und schauen, ob es allen Tieren gut geht. Schon ein bisschen Hunger, aber die sind auch verwöhnt. Und ihr seht jetzt auf der anderen Seite von dem Zaun, da sind jetzt die ganzen, die jungen Kälber. Die schlüpfen nämlich immer wieder unterm Zaun runter. Die sind nämlich noch klein genug und sind auch ein bisschen frech und neugierig. Ich fahre immer einmal den Zaun ab, dann gucke ich mir die Tiere eben nach Gemüt an, hängen die Ohren runter. Das wäre zum Beispiel ein Zeichen dafür, dass sie vielleicht Fieber haben. Ist ein Tier ganz abseits, dann gucke ich da vielleicht auch mal hin. Jetzt gerade sehen sie eigentlich alle ganz gut aus, außer dass sie natürlich sehr aufmerksam sind. Ihr habt sie ja gerade gehört. Sie haben jetzt so ein bisschen gebettelt hier. Mach mal, David, ja, ne? Gib uns mal was Futter. Da vorne ist auch die Tränke. Da muss ich eben gucken, ist da Wasser drin? Das ist fast das Allerwichtigste. Also die laufen mir jetzt hier alle hinterher. Das ist auch nicht immer so. Das liegt daran, dass sie Hunger haben. Das heißt, sie wollen gerne eine neue Fläche. Du siehst ja gerade hier die Fläche. Die haben schon relativ viel gefressen, aber hier steht auch noch einiges. Also sie würden noch was finden, aber sie sind es gewohnt, beim Umtreiben dem Pickup zu folgen. Und deswegen, wenn ich sie umtreibe, dann fahre ich meistens mit dem Pickup vor

0: Das klingt lustig, diese vielen Kühe, die hinter dem herrennen.
1: Total, oder? Und dass er dann wirklich aber auch trotzdem jede kennt, obwohl es so viele sind. Ich glaube, 1500 Kühe hat er, 7 Herden, jeden Morgen erstmal alle abfahren und checken. Dann hat er gesagt, die werden dann umgetrieben. Was könnte das sein?
0: Auf eine andere Weide vielleicht gebracht?
1: Stimmt, ja, das ist logisch, genau. Das heißt, die fressen eine leer und kommen dann auf die nächste. Wissen eigentlich alle, was alles Rinder sind? Also was alles unter den Begriff Rind fällt?
2: Ich bin die Kuh und Mutter. Denn man nennt mich so, wenn ich das erste Mal ein Kind bekommen habe und Milch gebe.
3: Und ich bin das Kind. Kalb heißt das dann.
4: Ich bin der Vater, der Bulle. Männlich, erwachsen und stark. Ja, stark, das bin ich auch. Ich bin der Ochse. Aber ich bin kastriert, also ich kann keine Kinder bekommen, aber wir alle sind Rinder.
1: Wie nett, die mal alle zu treffen. Ja. Hast du schon mal eins davon persönlich getroffen? Also eine Kuh oder einen Bullen oder einen Ochse oder einen Kalb?
0: Also ich habe alles schon mal gesehen und ja. Also die männlichen sind dann nicht mit den weiblichen, glaube ich, zusammen, weil sie sonst zu wild sind.
1: Mal so vielleicht.
0: Ja, mal so, mal so.
1: Lust auf noch mehr Wissen über Rinder?
0: Ja.
1: Ja, Quizzeit.
5: Das Biber-Bauernhof-Quiz. Rinder können A. pro Tag 200 Liter Speichel produzieren, B. nicht schwimmen, C. ihre Hörner als Antennen benutzen und damit sogar Radiosendungen übertragen.
1: Was sagst du, Pola?
0: Schwimmen?
1: Sie können nicht schwimmen, sagst du?
0: Ja, ich weiß nicht.
1: Okay, also B?
0: Ja.
1: Lass doch mal hören.
5: Kühe können sehr wohl sehr gut schwimmen und mit Radio haben sie gar nichts am Horn. Die richtige Antwort ist, ein Rind kaut am Tag bis zu 30.000 Mal und kann tatsächlich durch das Wiederkäuen bis zu 200 Liter Speichel produzieren.
0: Wow, dann sind die ja ganz schön krass.
1: Krass, 200 Liter Spucke im Vergleich, wir haben so... Auch immerhin, 1 bis 1,5 Liter Spucke pro Tag, aber 200 ist eine Badewanne voll.
0: Ja, vielleicht sogar mehr.
1: Auf unserem Bauernhof bei Bauer David, da sind die Rinder ja, haben wir gehört, draußen auf der Weide. Also keine Milchkühe, die gemolken werden, sondern er hat sie, um sie dann irgendwann ja auch zu schlachten. Ehrlich, das stelle ich mir schwer vor, oder? Könntest du das?
0: Also ich könnte persönlich nichts töten, weil es halt irgendwie gruselig ist, ein Tier zu töten.
1: Aber wir wollen ja das Fleisch.
0: Ja, aber Kuhfleisch ist auch nicht mein Lieblingsstück.
1: Denkst du? Ich habe das Gefühl, immer wenn wir Fleisch oder Wurst essen, dann ist uns gar nicht so richtig klar. Wir denken nicht so richtig drüber nach, dass das mein Tier war, oder?
0: Ja, aber ich mag Huhn am liebsten.
1: Naja, aber war ja auch mein Tier auf dem Bauernhof. Aber so ist das. Auch mal gut, sich zu vergegenwärtigen, dass... das mal ein Tier war, was wir dann essen. Und das müssen wir unseren Bauern aber natürlich auch fragen, ob ihm das manchmal leid tut, die zu schlachten.
0: Und warum muss er seine Rinder überhaupt schlachten?
6: Also ich muss die schlachten, weil ich ja Fleisch essen möchte. Und ich habe natürlich als Bauer nur Einkünfte. Ich verdiene nur Geld, indem ich auch das Fleisch verkaufe. Also es macht mich schon auch traurig. Mich macht aber noch trauriger, wenn ich jetzt ein krankes Tier sehe und ich merke, ich kann nicht helfen. Das macht mich noch deutlich trauriger, als wenn ich auf ein Tier gucke, das ein schönes Leben hatte und dann nach mehreren Jahren hier draußen bei uns dann auch geschlachtet wird.
1: Und geschlachtet, das ist ganz besonders auf Davids Hof. Normalerweise werden Tiere ja zum Schlachter gefahren. Habt ihr, hast du vielleicht ja auch schon mal gesehen, oder? So Transporter auf der Autobahn?
0: Ja, so große Transporter mit halt Tieren drin.
1: Ja, und es wirkt auch so, als ob das da wahnsinnig eng ist und die eigentlich voller Angst sind. Und so läuft es bei David eben nicht.
6: Für mich ist eben auch wichtig, dass die Tiere auch, wenn sie sterben, keinen Stress haben müssen. Unsere Tiere werden hier nie transportiert. Das heißt, Deswegen wäre es auch stressig, wenn sie zu einem Schlachthof fahren müssten. Das müssen unsere Tiere nicht. Die werden dann auf der Weide geschlachtet, in ihrer natürlichen Umgebung.
0: Macht ihr das dann vor allen Kühen oder halt?
1: Ich glaube das schon. Du meinst, die anderen gucken zu?
0: Ja.
1: Und wissen, was auf sie zukommt?
0: Ja.
1: Vielleicht verstehen sie es nicht so richtig. Ach so.
0: Ja, wenn es jetzt ein bester Freund oder sowas ist, meine ich halt.
1: Okay. Ich glaube, es geht so schnell. Aber der Stress in so einem Transport ist, glaube ich, richtig krass, dass sie da so viel Angst bekommen. Ja, David weiß ziemlich viel über seine Tiere. Aber woher weiß er das eigentlich alles? Was stellst du dir vor, wie wird man eigentlich Bauer oder Bäuerin?
0: Halt, man muss schon so ein paar Sachen lernen, wie man auf Tiere aufpasst und was man macht, was man ihnen zu füttern gibt.
1: Wo lernt man das?
0: Also bei der Universität glaube ich eher nicht. Vielleicht so, wenn man ein Praktikum oder sowas.
1: Mal hören, wie es bei unserem Bauern David war.
6: Also bei mir war es so, mein Papa war Bauer. Und ich glaube, das hat mir dann so gut gefallen, dass ich gesagt habe, vielleicht ist es ja auch schön, wenn ich Landwirt werde. Dann kann man da eine Ausbildung machen, also nach der Schule bei einem Betrieb arbeiten und dabei lernen. Oder man kann das studieren, so habe ich das auch gemacht. Und dann wird man natürlich Bauer, indem man auch mit anpackt. Dann lernt man Traktor fahren, man lernt mit den Tieren umzugehen, die auch zu verstehen. Also als Bauer muss man große Maschinen bedienen können. Man muss sie auch im Zweifel selbst reparieren können. Man muss, wenn man Tiere hat, die Tiere pflegen können. Man ist auch ein kleiner Tierarzt. Man ist auch ein kleiner Handwerker, weil man baut hier Wasserleitungen zusammen oder sonst was, was irgendwie praktisch ist. Man muss aber auch im Büro sitzen können und die Zahlen verstehen können und

0: David für die Schweine zuständig ist, das lassen wir uns jetzt mal erzählen.
1: Also, das geht morgens los, einmal füttern. Dann gucke ich, es hat was geferkelt, muss was ferkeln. Ne? Ferkeln heißt, wenn eine Sau kleine Babys kriegt. So, und dann geht es weiter. Dann fange ich an zu misten. Das habe ich bis Mittag zu tun, bis 11, halb 12, nur mit Ausmisten dann. Und mache jetzt ganz frisches Stroh rein, dass die sich wohlfühlen und nicht in ihren eigenen Mist liegen, sag ich mal. Ne? Wie ein frisches Bett. Jetzt geht's los. Ne? Ganz frisches Strohbett. Das sind glückliche Schweine, weil sie jeden Tag ausgemistet werden und weil ich mit denen richtig kuscheln kann. Ja. Die mögen das gerne, wenn man sie auf dem Rücken ein bisschen krault. Und dann quieken die richtig dabei, wenn wir Glück haben. Ja, genau, das ist eine kleine Schweinemassage. Und das mögen die so gerne, die fordern das richtig von mir. Sehr neugierig sind sie, sehr neugierig. Ne? Und also die verstehen auch vieles. Schweine sind schlau, das glaubt man gar nicht. Hm? Die kippt mich manchmal sogar um. Ich soll mit ihr schmusen und dann legt die sich manchmal hin. Dann fall ich sogar um dabei. So, hier haben wir unser Babyabteil. Wieder kleine Schweinekindergarten. Manchmal drehe ich so kleine Videos, weil die so umhertollen. Das sieht so niedlich aus. Dann kippen sie um und dann schubsen sich gegenseitig so ein bisschen hin und her. Da.
0: Was würde dir Spaß machen als Schweinebäuerin?
2: Also mir würde Spaß machen, dann wenn die Arbeit halt fertig ist.
0: Gut.
2: Und dann den Schwein zugucken kann und so.
0: Noch Lust auf ein bisschen mehr Schweinewissen?
2: Ja.
0: Quizzeit.
3: Das Biber Bauernhof-Quiz. Schweine können nicht schwitzen, so laut quieken wie ein Düsenflugzeug, besser sehen als der Mensch.
0: Okay. Pola, was sagst du?
2: Dann glaube ich A.
0: Du glaubst, sie können nicht schwitzen. Mal gucken.
3: Also Schweine können überhaupt nicht gut sehen und ihr Quieken kann zwar 115 Dezibel erreichen, aber das ist nur ungefähr so laut wie eine Kreissäge. Die richtige Antwort ist, Schweine können nicht schwitzen.
0: Applaus, Applaus, Pula.
2: Das wusste ich auch schon.
0: Ja?
2: Ja.
0: Aber auch eine komische Vorstellung. Das heißt, das Sprichwort schwitzen wie ein Schwein
2: gibt's gar nicht.
0: Stimmt überhaupt nicht. Nun gut. Stadtkinder, also wie wir, stellen sich so einen Bauernhof ja meistens ganz idyllisch vor, weil man ja Ferien auf dem Bauernhof macht. Hast du ja auch schon gemacht.
2: Ja.
0: Und dann ist immer alles schön.
2: Also morgens kräht halt der Hahn, man sieht halt die Tiere.
0: Man geht zu den Kühen spazieren.
2: Ja, also ich glaube, wenn man da halt zu Besuch ist, ist schon ziemlich cool.
0: Aber unser Bauernhof ist ja eine ziemliche Idylle. Mit den Rindern auf der Weide und Schweinen, die gekuschelt werden. Ist das eigentlich auf jedem Bauernhof so?
2: Das glaube ich nicht.
0: David hat vorhin ja gesagt, dass er ein Biohof ist. Aber ganz viele Bauernhöfe sind ja riesige Betriebe.
4: In Deutschland leben rund 21,5 Millionen Schweine, 10,5 Millionen Rinder, 156 Millionen Hühner und 9 Millionen Puten in landwirtschaftlichen Höfen und Betrieben. So viele, dass jedes einzelne Tier oft nur sehr wenig Platz hat. Massentierhaltung nennt man das. Laut Gesetz muss zum Beispiel ein ausgewachsenes Schwein nur 0,75 Quadratmeter Platz zur Verfügung haben. Das ist nicht viel mehr als die Größe eines normalen Handtuchs. Das heißt, sie können sich gar nicht gut bewegen. Außerdem kommen viele Tiere, die in solchen Riesenställen gehalten werden, auch nie raus an die frische Luft. Das alles führt oft zu Verhaltensstörungen und Verletzungen. Mindestens 94% der landwirtschaftlich genutzten Tiere werden in sogenannter Massentierhaltung gehalten.
2: Krass.
0: Das klingt gar nicht so nett, ne?
2: Ja, ich will kein Schwein sein.
0: Nee, also da auf gar keinen Fall, nur bei Rita. Aber muss man eben auch wissen, dass es so ist. Ich habe dann immer gleich Mitleid, aber warum haben wir eigentlich so viele Massenbetriebe?
2: Halt vielleicht, um halt Fleisch zu machen. Man braucht halt Fleisch, um zu leben. Ist halt nicht gesund, aber es macht einen halt ein bisschen stärker. Wenn man jetzt gar kein Fleisch isst, muss man auch Linsen essen, sonst ist das überhaupt nicht gesund.
0: Okay, und wir essen einfach sehr, sehr viel Fleisch.
2: Ja, ich glaube, ganz Deutschland ist schon ziemlich viel Fleisch.
0: Richtiges Fleischfresserland, vielleicht ein bisschen zu viel, kann sich ja jeder mal an die eigene Nase fassen.

0: Unser Bauer David hat ja auch durchaus viele Rinder und Schweine. Aber es ist eben keine Massentierhaltung, sondern die Rinder auf der Weide, die Schweine haben ordentlich Platz, um sich zu suhlen. Aber das gehört dann ja auch dazu, dass das Fleisch dann eben nicht mehr ganz so billig ist.
1: Ja, weil sie auch viel mehr Platz haben und auch länger leben und jetzt auch nicht so voll gefressen werden.
0: Zumindest nicht so schnell geschlachtet werden, sondern länger da auf dem Hof sind. Das heißt, den Bauern kostet es mehr und deswegen müssen wir auch fürs Fleisch ein bisschen mehr bezahlen. Fair enough auf jeden Fall. Die Tiere, die wir besucht haben, die haben auf jeden Fall ein schönes Leben. Was denkst denn du, wie ist es, als Kind auf einem Bauernhof groß zu werden?
1: Also wenn man dann so in die Schule geht und man einen Bauernhof hat, ist schon ziemlich cool für die anderen Kinder. Und dann sind sie wahrscheinlich auch neidisch, weil man halt so viele Tiere hat und sowas.
0: Kakadu hat zwei getroffen, die auf einem Bauernhof in Brandenburg leben, auf dem Biohof Klaas. Die haben Hühner und Gemüse und Zwiebeln und Kartoffeln. Und als der Kakadu kam, mussten die beiden gerade ran und mithelfen bei der Ernte.
2: Hallo, ihr Kinder da im Radio. Ich bin Friedrich, bin 10 Jahre alt und wohne auf dem Bauernhof meiner Eltern.
3: Ich bin Mathilde, ich bin 8 Jahre alt und ihr habt Glück, denn wir sind mitten bei der Arbeit.
2: Und zwar auf dem Kartoffelroder, wo man alle Steine, manchen Kartoffeln und grünen Kartoffeln raussortieren muss. Die werden unten aus dem Boden geholt und dann kommen die mit dem Förderband hier hoch.
4: Wir haben ja keine Roboter, die das irgendwie für uns machen. Deshalb müssen wir hier die Kartoffeln dann per Hand hier sortieren. Im Sommer, da kommen wir halt manchmal mit zum Kartoffelroden, wie heute. Und im Herbst dann mit Kürbisernten. Also es kommt auch auf die Jahreszeit an.
5: Ich helfe oft meinem Opa, wenn wir irgendwie Möhren aussäen oder sowas. Oder wenn wir es mit dem Wasserfass bewässern, dann muss ich halt den Träger fahren und er muss hinten gucken. Ich kann nämlich schon seit ich 6 bin Träger fahren. Das muss man eigentlich können.
6: Also jetzt gehen alle Bänder wieder an, weil wir jetzt weiter roden.
7: Meine Aufgabe ist es jetzt zu gucken, ob die Kartoffeln matschig sind, grün oder ob Steine drin sind. Und die soll man dann halt rausnehmen. Also mir gefällt auch, dass man halt draußen in der Natur ist und an der frischen Luft arbeitet und nicht irgendwie im stickigen Büro sitzt und am Computer irgendwas machen muss.
8: Ich will später auch Bäuerin werden in den Bergen. Also ich will dann von Papa und Mama irgendwann den Hof übernehmen.
9: Ja, jetzt haben wir es geschafft. Jetzt laden wir die Kartoffeln aus dem Kartoffelbunker ab. Und laden sie dann auf den Anhänger und dann fahren wir sie halt zum Hof.
10: Es ist eigentlich für Friedrich und mich normal, aber so für jetzt so Kinder in der Stadt, da würde ich schon sagen, dass sie jetzt erschöpft wären. Am meisten freue ich mich jetzt aufs Mittagessen.
0: Und was gibt es?
9: Also es gibt heute zum Mittag Kartoffeln.
0: Nein, den ganzen Tag Kartoffeln ernten.
1: Ja, ich bin auch nicht so ein Kartoffelfan.
0: Und dann gibt es zum Essen Kartoffeln. Ein bisschen lustig schon. Schon ganz schön viel, was so ein Bauer den ganzen Tag macht. Wir waren auf der Weide bei den Kühen.
1: Wir waren bei den Schweinen. Wir haben Kartoffeln geerntet.
0: Und wir waren ja noch gar nicht auf dem Acker, wo er dann auch noch wieder irgendwas sehen muss. Das macht er wahrscheinlich am Nachmittag noch.
1: Ja, das macht er dann wahrscheinlich einfach als Entspannung. Oder
0: und abends Büro haben wir schon gehört. Wow. Ja. Aber wann hat so ein Bauer oder unser Bauer eigentlich Schluss, also Feierabend?
1: 6 Uhr, keine Ahnung, 5, ich weiß nicht.
11: Also eigentlich arbeitet man jeden Tag von Montag bis Sonntag. Ich muss immer erreichbar sein, weil es kann natürlich auch sein, dass die Kuh am Sonntagabend eine Schwergeburt hat und ich muss ihr helfen bei der Geburt. Und dann kann ich nicht sagen, ich mache das erst morgen weiter.
1: So lange arbeiten, schon anstrengend.
0: Und immer erreichbar sein.
1: Ja, man muss dann auch eher in der Nacht halt
0: ran. Oder wenn das Wetter nicht passt, dann kann man nicht das machen, was man sich vorgenommen hat, weil bei Regen kannst du nicht ernten.
1: Ja, und dann muss man das halt den nächsten Tag machen. Ach. Dann hat man noch anderes zu tun.
0: Und dann ist irgendeine Kuh krank.
1: Kompliziert.
0: Auf jeden Fall. Was macht ein Bauer, war unsere Frage. Und ich sag mal,
1: viel.
0: Richtig viel. Ja, was hat dich am meisten überrascht?
1: Also mich hat schon überrascht, dass er so krass viel macht, dass er auch mit der Technik alles, halt nicht mit der Technik, halt mit dem Wasser. Wenn das jetzt ausgeht, muss er halt schon so dran.
0: Bisschen Arzt sein, wenn ein Tier krank ist.
1: Ja, mit der 1500 Kühe.
0: Und ich meine, klar, er macht das schon, weil das sein Betrieb ist, aber am Ende, das hat ja ein Kind in der Umfrage gesagt, macht er das, damit wir Essen auf dem Tisch haben. Also insofern könnten wir ein bisschen dankbar sein.
1: Ja.
0: Danke.
1: Danke. Und wenn ihr auch mal eine Frage an den Kakadu Kinder Podcast habt, dann schreibt uns einfach.
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0: Und das war der Kakadu-Podcast quasi vom Bauernhof diesmal.
1: Wir sind Pola und Patricia.
0: Ja, und jetzt müssen wir hier noch ausmisten.
1: Oh Mann, ey.
0: Nee, das macht der Kakadu.
1: Ja, das ist gut. Der wird sich ärgern.
12: Oh Mann, oh Kakadu.
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14: Hallo?
15: Vogel, kommst du mit in den Zirkus?
12: Nein, die haben da Tiere, das mag ich nicht.
15: Aber da irrst du. Die werben sogar damit. Nur Clowns und Akrobaten treten da auf. Keine Tierdressur oder so.
12: Die haben aber trotzdem ein Tier. Sogar ein ganz gefährliches.
15: Was?
12: Das verschluckt sogar die Zuschauer.
15: Unsinn.
12: Athena hat es doch erzählt. Wer in den Zirkus will, muss erst in eine lange Schlange.
16: Eine Bäuerin macht also wirklich quasi alles, also von Tiere pflegen bis zum Traktor reparieren. 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Gleich im Kakadu-Hörspieltag geht's um Kian und einen Mammut. Also ihr wisst schon, Mammuts, das sind diese flauschigen, sehr, sehr großen Elefanten. Und genau so ein riesiges Mammut, das fällt in eine Grube und verletzt sich dabei.
14: Du bist ja wirklich groß, sogar im Liegen. Ich möchte dir helfen. Du brauchst keine Angst zu haben, ich tu dir nichts. Aber du tust mir auch nichts, ja?
16: Wie Kian da helfen kann, das hören wir gleich im Kakadu-Kinderhörspiel. Aber vorher gibt's jetzt noch eure Kakadu-Nachrichten mit Sarah. Und die klärt unter anderem für uns, welche die beste Schule in Deutschland ist. Bis gleich.
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3: Mit Sarah und diesen Themen. Die Gewinnerin des Schulpreises, die Aktionswoche zu gut für die Tonne, wie läuft es für Jürgen Klopp und immer mehr trinken Energy Drinks. Den Preis für Deutschlands beste Schule gewinnt die Bertner von Suttner Schule in Mörfelden-Walldorf im Bundesland Hessen.
4: Herzlichen Glückwunsch!
3: Sie hat den Deutschen Schulpreis gewonnen und bekommt dafür 100.000 Euro Preisgeld. Mehr als 2000 Schülerinnen und Schüler lernen an dieser Schule und besonders gut fand die Jury, dass dort Kinder und Jugendliche mit und ohne Behinderung gemeinsam lernen und die Unterstützung bekommen, die sie brauchen. Bei der Preisverleihung war sogar Bundeskanzler Friedrich Merz dabei. Er sagte, Bildung sei eine der wichtigsten Aufgaben unserer Gesellschaft. Auch 6 weitere Schulen wurden ausgezeichnet. Sie bekommen jeweils 30.000 Euro Preisgeld. Beim Deutschen Schulpreis werden jedes Jahr Schulen geehrt, die besonders gute Ideen fürs Lernen und für das Zusammenleben haben. Manchmal entdeckt man im Kühlschrank Lebensmittel, die schon schimmlig sind oder bei denen das Mindesthaltbarkeitsdatum abgelaufen ist.
5: Ich kenne es, wenn abgelaufene Lebensmittel im Kühlschrank rumliegen. Wir versuchen die zwar schon immer zu essen, aber manchmal liegen die dann leider trotzdem noch rum, wenn sie schon abgelaufen sind und ich esse die immer dann ungern und deshalb landen die trotzdem leider oft im Müll.
3: Fakt ist, viel zu viel Essen landet im Müll. Rund 11 Millionen Tonnen Lebensmittel werden in Deutschland jedes Jahr weggeworfen. Ein großer Teil davon landet bei uns zu Hause im Müll, obwohl vieles noch gegessen werden könnte. Darauf macht gerade die Aktionswoche zu gut für die Tonne aufmerksam. Besonders Kinder und Jugendliche sollen dabei lernen, wie sich die Verschwendung von Essen vermeiden lässt. Zum Beispiel hilft es, nur so viel einzukaufen, wie man wirklich braucht, Lebensmittel richtig aufzubewahren und aus Resten noch etwas Neues zu kochen. Und wichtig, ist das Mindesthaltbarkeitsdatum abgelaufen, bedeutet das nicht automatisch, dass ein Lebensmittel schlecht ist. Deutschlands neuer Fußball-Bundestrainer Jürgen Klopp ist mit der Nationalmannschaft noch nicht richtig in Schwung gekommen. Gegen Griechenland verlor Deutschland mit 0:1, davor gab es ein 1:1 gegen die Niederlande. Am Donnerstag spielte Deutschland dann gegen Serbien und gewann mit 2:0. Gerade spielt Deutschland in der sogenannten Nations League. Das ist ein Wettbewerb, bei dem Nationalmannschaften aus Europa gegeneinander antreten. Für Klopp sind die Spiele auch eine Gelegenheit, neue Spieler auszuprobieren. Und schon heute geht es weiter. Am Abend spielt Deutschland noch einmal gegen Griechenland. Sie schmecken süß und geben uns ganz viel Energie, sagt jedenfalls die Werbung. Energy Drinks werden immer beliebter. Trinkt ihr sowas auch?
5: Ich habe noch nie Energy Drinks getrunken. Aber ich gehe manchmal nach der Schule mit meinen Freunden in so einen Einkaufsladen und da holen wir uns manchmal Snacks und meine Freunde haben sich da auch schon mal einen Energy Drink geholt, aber ich will das nicht trinken, weil das nicht gut für Kinder ist.
3: Energy Drinks sind inzwischen auch bei Kindern und Jugendlichen sehr beliebt. Das zeigt eine große Umfrage mit mehr als 100.000 Schülerinnen und Schülern unter 16 Jahren. Bei den 13- bis 15-Jährigen trinkt inzwischen etwa jeder Dritte mindestens einmal im Monat einen Energy Drink. Vor einigen Jahren war es noch etwa jeder Vierte. Und sogar fast die Hälfte der befragten 9- bis 12-Jährigen hat schon einmal einen Energy Drink probiert. Fachleute warnen allerdings davor, zu viel davon zu trinken. Denn Energy Drinks enthalten viel Koffein, also einen Stoff, der uns wacher macht und zum Beispiel auch in Kaffee steckt. Eine große Dose kann bereits mehr Koffein enthalten, als für ein Kind an einem ganzen Tag empfohlen wird. Zu viel Koffein kann zum Beispiel zu Herzklopfen, Unruhe oder Schlafproblemen führen. Fachleute fordern deshalb strengere Regeln für den Verkauf und die Werbung von Energydrinks an Kinder und Jugendliche. 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
6: Wir müssen über Mammuts reden. Kakadu-Kind Freddy, der weiß schon mal, wie die ausgesehen haben.
7: Es sind so große Elefanten, noch ein bisschen größer als Elefanten, und haben einfach meterlanges Fell.
6: Und Mammuts sind ausgestorben, also die gibt's nicht mehr. Und deshalb wissen wir auch nicht so richtig, wie die mal geklungen haben. Also wahrscheinlich so ähnlich wie ein Elefant, nur ein bisschen tiefer. Also ja, so in etwa. Irgendwie auch ein bisschen gruselig. Kakadu, wärst du gerne mit so einem riesigen, schnaubenden Mammut in einem Raum?
4: Das würde ich mich ja nicht trauen. Nee, niemals.
6: Ich muss sagen, ich mich ehrlich gesagt auch nicht. Aber Kian, der macht genau das. Und damit gehen wir jetzt rein in unser Kakadu-Kinderhörspiel.

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1: Nein, nein, hör auf. Hör auf, hörst
2: Kian?
1: Du nicht? Hör auf!
2: Kian, schläfst du etwa?
1: Hör auf!
2: Kian, wach auf, Kian!
1: Was?
2: Kian, bist du eingeschlafen?
1: Eingeschlafen?
2: Hier, trink einen Schluck Wasser. Aber langsam. Nicht alles auf einmal. Kein Wunder, wenn man so lange auf der Lauer liegt, dass einem da irgendwann die Augen zufallen.
1: Was ist das?
2: Was?
1: Ein Wunder.
2: Was meinst du?
1: Du hast gesagt, das ist kein Wunder. Was ist ein Wunder? Das Wort habe ich noch nie vorher gehört.
2: Ist nicht so wichtig.
1: Oh, sagst du immer.
2: Was?
1: Ist nicht so wichtig. Immer wenn ich dich frage, was irgendwas bedeutet, sagst du, ist nicht so wichtig.
2: Oh, du fragst aber auch so viel, Kian. Das kann ein einziger Mensch gar nicht beantworten, was du alles wissen willst. Deine Mama war früher genauso. Und was haben wir jetzt davon?
1: Was haben wir jetzt davon?
2: Und das ist nicht so wie... Ein Wunder. Also, das ist etwas, was eigentlich nicht sein kann.
1: Und warum nicht?
2: Naja, weil man es sich eben nicht vorstellen kann. Darum nicht.
1: Aber man kann sich doch alles vorstellen.
2: Jetzt gerade versuche ich mir nur eins vorzustellen, wie wir uns dieses Ungeheuer für immer vom Hals schaffen.
1: Glaubst du wirklich, dass er noch kommt?
2: Ja, ganz bestimmt kommt er. Wenn nicht heute, dann morgen. Spätestens übermorgen wird er kommen, ganz sicher.
1: Woher weißt du das?
2: Weil es immer so ist. 10 Sonnenaufgänge. Länger hat es noch nie ausgehalten, seit er hier zum ersten Mal aufgekreuzt ist.
1: Vielleicht ist er ja weitergezogen und kommt gar nicht mehr.
2: Dem gefällt es so gut bei uns. Glaub mir, Kian, ich kenne den Burschen. Und außerdem, wo soll er denn sonst hin? Es gibt doch nur uns, deine Mama, deinen kleinen Bruder Aleb und dich und mich. Anderswo ist niemand. Was soll er also anderswo?
1: Bist du sicher?
2: Was?
1: Dass wir die Einzigen sind, meine ich.
2: Die einzigen Menschen? Ja, da bin ich mir sogar sehr sicher. Glaub mir, Kian, wir sind die Einzigen, die so sind wie wir. Wir sind die einzigen Wesen, die nachts in einer Höhle auf einem Lager aus Stroh schlafen und am Tag auf dem Feld schuften. Getreide und Kräuter pflanzen, um davon zu essen. Das macht uns keiner. Alle anderen, die nehmen nur und nehmen und denken nicht nach, woher das eigentlich alles kommt, was sie sich da so nehmen.
1: Aber woher kommt das denn alles?
2: Das habe ich doch gesagt. Es kommt, weil wir es gepflanzt haben.
1: Alles?
2: Natürlich.
1: Und der Strauch da? Ich kann mich nicht daran erinnern, dass wir den auch gepflanzt haben.
2: Nein. Aber den kannst du ja auch nicht essen. Wir pflanzen nur, was wir essen können. Keiner isst so einen Strauch. Nicht einmal der mächtige Säbelzahntiger. Der weiß, was gut schmeckt. Deswegen kommt er auch immer zu uns und frisst sich satt. Aber dieses Mal, Kian, dieses Mal sind wir vorbereitet. Was ist denn noch?
1: Ich frag mich, ob den Strauch nicht trotzdem irgendwer gepflanzt haben muss, auch wenn man ihn nicht essen kann. Von irgendwoher muss er doch kommen.
2: Weißt du, das ist... Hast du das gehört? Das ist der mächtige Säbelzahntiger. Er kommt.
1: Das könnte alles Mögliche sein.
2: Nein, Kian, das ist er. Ich kann seinen Hunger spüren, seine Gier. Los, er darf uns nicht erwischen. Bleib dicht hinter mir.
1: Warte, ich kann nicht so schnell.
2: Komm schon. Eine zweite Gelegenheit wird es nicht so schnell geben.
1: Ich mach ja schon.
2: Psst, ich mach ja schon. Hast du das gehört? Er ist uns in die Falle gegangen. Der mächtige Säbelzahntiger, wir haben ihn.
1: Ja, Papa. Ja, Papa.
2: Dem werden wir es zeigen. Der wird... nie wieder eine Tatze auf unser Feld setzen.
1: Du wirst ihn ganz fürchterlich ausschimpfen, oder, Papa?
2: Ausschimpfen? Das würde nicht ausreichen. Komm schon, Kian, da lang. Was ist? Wieso bleibst du stehen?
1: Sag mir zuerst, was du mit ihm vorhast.
2: Was ich... Ja. Was glaubst du wohl? Ich sorge dafür, dass deine Mama und dein kleiner Bruder und du... friedlich schlafen können und zu essen haben.
1: Du willst den Säbelzahntiger wehtun?
2: Nein, Kian. Vom Hals werde ich ihn nun schaffen. Ein für alle Mal.
1: Was heißt das?
2: Geh schon mal nach Hause und sag Mama, dass jetzt wieder Ruhe ist.
1: Nein.
2: Was?
1: Ich will sehen, was du mit ihm machst.
2: Das ist keine gute Idee, Kian.
1: Ich will nicht, dass du ihm was antust.
2: Ich? Ihm? Dem Säbelzahntiger? Wenn es nach dem ginge, dann wären wir längst verhungert. Wer war zuerst hier? Soll er sich anderswo was suchen?
1: Aber ist hier nicht Platz genug?
2: Nirgendwo ist Platz genug für einen Säbelzahntiger und für uns. Glaub mir das.
1: Und warum nicht?
2: Weil er ein Säbelzahntiger ist. Darum. Wir müssen uns beeilen. Also los, gehen wir endlich weiter. Die Grube ist zwar dreimal so tief, wie ich groß bin, aber vielleicht ist das nicht tief genug für so einen zornigen Säbelzahntiger.
1: Versprich mir aber, dass wir zuerst mit ihm reden werden.
2: Na schön. Von mir aus. Wir werden zuerst mit ihm reden. Und jetzt komm!
1: Also gut.
2: Der Säbelzahntiger ist durch die Decke aus Zweigen und Blättern eingebrochen. Er wollte den Kürbis stehlen, den wir draufgestellt haben. Das nennt man einen Köder, du Piest!
1: Wenn er sich verletzt hat beim Sturz?
2: Das wäre jetzt noch viel gefährlicher als vorher. Kriechen wir lieber auf den Boden ran. Los, runter mit dir. Leise.
1: Kannst du ihn sehen, Papa?
2: Nein, noch nicht. Wir müssen näher ran, aber vorsichtig. Vorsichtig. Wer weiß, wozu er fähig ist. Psst, das habe ich doch gesagt.
1: Ich hab was in der Nase.
2: Da bewegt sich was. Ich kann was sehen.
1: Ja, ich auch. Ist das ein Fell?
2: Ja, sieht aus wie Fell, aber...
1: Was denn?
2: Ich hatte es viel in Erinnerung. Das hier ist so dunkel. Also noch mal ein bisschen näher ran. Aber das...
1: Das ist also ein Säbelzahntiger. Mann, oh Mann. Der hat ja wirklich ganz schön lange Zähne.
2: Nein, das ist kein Säbelzahntiger.
1: Was ist es denn sonst, Papa?
2: Ich habe keine Ahnung. Aber dabei habe ich doch immer gedacht, ich würde jedes Tier kennen.
1: Es ist ja riesig. Oh je, ich glaube, es hat Schmerzen. Schau doch, ich glaube, es hat sich am Bein verletzt. Da, es blutet. Wir müssen ihm helfen.
2: Ihm helfen? Wie stellst du dir das vor?
1: Wir müssen es aus der Grube holen und sein Bein versorgen.
2: Das Riesenvieh willst du aus der Grube holen? Wie soll das gehen? Selbst wenn du, Mama, dein Bruder und ich uns aufeinander stellen würden, wären wir nicht so groß wie dieses Ding da.
1: Aber wir sind schuld, dass es da unten liegt. Wir haben die Grube gegraben.
2: Ja, aber doch nicht für so ein Ding da, das hier übrigens überhaupt nichts zu suchen hat. Schau nur, was für ein dickes, langes Fell es hat. Mit so einem Zottelfell, da gehört man dahin, wo es kalt und dunkel ist, aber ganz bestimmt nicht in die Wüste.
1: Es hat sich bestimmt verlaufen und möchte nach Hause.
2: Wir wollten in der Grube den mächtigen Säbelzahntiger fangen. 2 Tage lang haben wir gebuddelt und geschwitzt. Und jetzt müssen wir eine neue graben, nur wegen dem da.
1: Wie traurig es uns anschaut.
2: Geh nicht so nah ran, Kian.
1: Wer weiß, was es alles erlebt hat auf seinem langen Weg hierher.
2: Kian, bleib hier!
1: Ich möchte es doch nur ein bisschen näher...
2: Kian!
1: Ah! Kian! Ah! Wo bin ich? Oh je, ich bin aus dem Rücken gelandet. Jetzt muss ich schon festhalten. Hey, du da unten, nicht erschrecken. Ich bin auf deinem Rücken hier oben. Ich will dir aber ganz bestimmt nicht. Ah, nein, nicht, ich rutsche ab, nicht schütteln. Ich kann mich nicht mehr festhalten. Ah!
3: Kian! Aber Kian hörte nicht mehr, wie sein Vater seinen Namen rief. Er war ohnmächtig geworden.
1: Psst, psst, psst, psst. Papa? Mama? Alle? Was? Was ist das? Lass das, hörst du? Hör auf, mich abzulecken. Das ist ja eklig. Oh nein, entschuldige. Das war nicht so gemein. Tu mir nichts. Friss mich bitte nicht auf. Ich dachte nur, dass ich noch träume, verstehst du? Es kitzelt.
4: Kian! Kian! Kannst du hören, Kian? Jetzt sag doch was, mein Sohn! Ich kann dich nicht mehr sehen!
1: Ich bin hier unten, Papa, in der Grube.
4: Ach, du lebst. Was für ein Glück. Wie geht es dir? Hast du dich verletzt?
1: Nein, ich glaub nicht.
4: Was macht das Ding?
1: Ist Kunst.
4: Du musst jetzt sehr gut aufpassen, was du tust. Das ist ein wildes Tier. Vergiss das nicht.
1: Es hat mich abgeschleckt.
4: Was? Was hat es?
1: Mich abgeschleckt im Gesicht. Ich glaube, es mag mich.
4: Du glaubst, es mag dich? Wahrscheinlich wollte es nur mal sehen, wonach du schmeckst, bevor...
1: Da! Schon wieder! Ich glaube wirklich, dass es mich mag. Es kitzelt.
4: Warte. Kian. Werfe dir das Seil runter, damit du rausklettern kannst.
1: Und was passiert mit ihm?
4: Vorsicht! So, du kannst jetzt hochklettern. Ich habe das andere Ende an einem Fels befestigt. Kian, was ist denn? Du mach schon, bevor dieses Ungeheuer sich anders überlegt.
1: Ich bleibe hier.
4: Hier? Was meinst du mit hier?
1: Na, hier unten in der Grube, bei ihm.
4: Jetzt red kein Unsinn. Kian, komm sofort.
1: Nein.
4: Kian,
1: es ist unsere Schuld, dass es hier unten ist. Es hat sich verletzt. Bleib in der Grube und pflege es, bis es wieder gesund ist.
4: Und dann?
1: Dann kommen wir wieder heraus.
4: Und wie soll das gehen?
1: Das werden wir dann schon sehen.
4: Aber wir brauchen dich zu Hause. Wir müssen unser Feld beschützen.
1: Das Wesen braucht mich auch.
4: Ach, das Ding ist dir also wichtiger als deine eigene Familie?
1: Nein, aber ihm geht schlechter als uns.
4: Im Augenblick vielleicht.
1: Ich bleib hier, Papa. Tut mir leid.
4: Du musst essen und trinken.
1: Eine Weile halten wir das schon aus.
4: Was, wenn es länger dauert als nur eine Weile? Ich werde nach Hause laufen und dann bringen wir dir was vorbei.
1: Das ist lieb, Papa. Aber das arme Wesen hier braucht auch etwas.
4: Denkst du wirklich, ich teile die wenigen Früchte, die der mächtige Säbelzahntiger uns gelassen hat, mit so einem Zottelvieh?
1: Du hast es beleidigt.
4: Ach, das kann uns nicht verstehen, Kian.
1: Vielleicht ja doch.
4: Na, und wenn schon?
1: Ich werde nichts essen, wenn es nicht auch etwas zu essen bekommt.
4: Du wirst nicht nur immer neugieriger, sondern auch immer dickköpfiger. Bin bald wieder da. Und wenn du es dir doch noch anders überlegen solltest, da hängt das Seil.
1: Ich werde es mir aber nicht anders überlegen. Hast du gehört? Papa! Papa!
5: Ist weg. Na gut. Was jetzt? Kannst du mich verstehen? Du bist ja wirklich groß, sogar im Liegen. Ich möchte dir helfen. Du brauchst keine Angst zu haben, ich tue dir nichts. Aber du tust mir auch nichts, ja? Vielleicht sollten wir uns erst einmal vorstellen. Ich bin Kian. Ich bin ein Menschenkind. Es gibt nur zwei Menschenkinder. Das andere ist mein Bruder Aleb. Weißt du überhaupt, was das ist? Ein Mensch?
1: Nein? Woher auch? Wie ist dein Name? Wie heißt du? Hast du gar keinen Namen?

Wie war das? Mammut. Das ist dein Name? Mammut. Mammut. Gut. So werde ich dich ab jetzt nennen. Mammut. Das ist ein schöner Name. Tut dir was weh? Es ist dein rechtes Vorderbein, oder? Zeig mal. Ist es so schlimm? Naja, gebrochen ist es nicht, aber es blutet. Und nicht weinen, Mammut. Keine Angst. Es ist nicht so schlimm. Das verheilt schon wieder. Und bis dahin bleibe ich bei dir. Versprochen. Bist du müde? Du bist bestimmt weit gelaufen, oder? Na dann schlaf ein bisschen. Ruh dich aus. Ich pass auf, dass dir nichts passiert. Aber was soll auch schon passieren?

0: Das große Mammut träumte. Es träumte von anderen Mammuts. Es träumte von seiner Familie. Es träumte davon, wie es mit seiner Mammutfamilie durch die Steppe wanderte, um sie herum nichts als andere Mammutfamilien, nichts als ein einziges unendliches Meer aus wogenden braunen Mammutpelzen, die gemächlich der roten Abendsonne entgegenzogen, auf der Suche nach einer neuen, freundlichen, kalten Heimat. Wie lange war das jetzt her? Das Mammut konnte es nicht genau sagen. Wie oft war die Sonne untergegangen und wieder aufgegangen, seit es getrennt worden war von seiner Herde? Ein Sturm war aufgekommen, ganz plötzlich, und hatte alles in Sand und Staub gehüllt. Und als das Mammut endlich wieder etwas sehen konnte, da sah es, dass es nichts sah. Die Herde war verschwunden. Seine Familie war weitergezogen, immer der roten Abendsonne entgegen, auf der Suche nach einer neuen, freundlichen, kalten Heimat. Es war allein.
1: Kian? Kian, kannst du mich hören? Ich bin's, deine Mama. Kian! Kian, bist du da unten?
2: Was ist denn?
1: Mein Junge, ich bin hier oben. Hier oben bin ich. Huh!
2: Mama, bist du das?
1: Oh, du lebst.
2: Sei etwas leiser, das Mammut schläft noch.
1: Wer?
2: Das Mammut. Es muss sich ausruhen.
1: Aha. Mammut heißt das Ding also?
2: Ja, und es ist kein Ding, es ist ein Mammut eben.
1: Wann kommst du denn nach Hause, Kian?
2: Wenn es ihm wieder besser geht.
1: Papa sagt, du kannst jederzeit am Seil aus der Grube klettern.
2: Ja, ich weiß, dass ich das kann. Jetzt gerade kann ich aber noch nicht.
1: Ist es denn auch nett zu dir?
2: Natürlich, Mama. Schau doch bloß, wie lieb es aussieht.
1: Jeder sieht lieb aus, wenn er schläft. Sei bloß vorsichtig, mein Junge.
2: Wo ist denn Papa?
1: Er bewacht das Feld. Er glaubt, dass der mächtige Säbelzahntiger in der Nähe ist.
2: Und Aleb?
1: Dein Bruder wollte nicht mitkommen, wollte lieber zu Hause bleiben.
2: Hm. Verstehe.
1: Eine von seinen Ziegen hat doch heute früh ein Junges bekommen. Ein süßes, kleines Zicklein.
2: Ach ja, stimmt. Das freut mich.
1: Ich hab dir was mitgebracht. Zu essen. Du musst Hunger haben.
2: Und wie?
1: Es ist nicht viel. Du weißt ja, unser Feld gibt nicht viel her.
2: Ich weiß, Mama.
1: Und dein kleiner Bruder braucht jetzt noch mehr Futter für seine Ziegen, damit sie uns ihre Milch geben.
2: Natürlich, Mama. Alles gut.
1: Und jetzt auch noch dieses Mammut-Ding da. Na schön. Hier in dem Korb sind ein paar Salatköpfe. Sie sind schon ein bisschen braun, aber du kannst sie bestimmt noch essen. Pass auf, ich werfe ihn dir herunter. Hep.
2: Du hast das Mammut getroffen. Mama, pass doch auf.
1: Und in dem Korb hier sind ein paar Kürbisse und Tomaten und Nüsse. Es sind nicht viele, aber besser als nichts. Achtung, ich werfe.
2: Ja, aber vorsichtig mal.
1: Oh. Verzeihung.
2: Schon wieder. Pass doch bitte auf. Das Mammut muss sich erholen. Es braucht seinen Schlaf.
1: Ja, und hier sind noch ein paar Tonkrüge mit Wasser aus unserem Brunnen. Du musst doch durstig sein.
2: Die willst du jetzt aber nicht auch noch runterwerfen. Stell sie am besten einfach am Grubenrand ab.
1: Wie du meinst. So, das war's.
2: Danke, Mama.
1: Kann ich dir sonst noch was bringen, mein Junge?
2: Nein, Mama, danke.
1: Dann ist ja gut.
2: Ja.
1: Also dann?
2: Ja, mach's gut.
1: Kommst du bald wieder zu uns nach Hause, Kian?
2: Bestimmt.
1: Das ist gut. Das ist gut, Kian. Wir haben dich lieb, mein Junge. Papa und ich. Und Aleb.
2: Und ich hab euch auch lieb, Papa und dich. Und Aleb.
1: Ja. Also dann?
2: Also dann... Tschüss.
1: Pass auf dich auf. Und geh nicht zu spät schlafen, hörst du?
2: Ja, Mama. Mama. Mama. ist es schon weg. Ich habe ja vielleicht einen Hunger. Gut geschlafen, Mammut? Wie geht es dir? Schau mal, meine Mama war da und hat uns etwas zu essen mitgebracht. Und da oben sind ein paar Krüge Wasser. Kommst du da mit deinem Rüssel ran? Kannst du die runterholen mit deinem Rüssel? Versuch's doch mal. Aber vorsichtig. Vorsichtig, dein Bein. Lass es besser bleiben. Ja. Ja, das ist der erste Krug. Du hast ihn. Toll, Mammut, großartig. Pass nur auf, dass du ihn nicht gegen deine langen Stoßzähne schlägst. Sehr gut. Stell ihn hier ab. Und jetzt noch die beiden anderen. Und ja. Super. Du machst das ganz toll, Mammut. Du hast es geschafft, Mammut. Du hast es wirklich geschafft. Dafür darfst du auch den ersten Schluck trinken. Bitteschön. Aber nicht alles auf einmal. So ist es gut, Mammut. So ist es gut. Und jetzt mache ich deine Wunde sauber. Doch, das muss sein. Tut mir leid.
0: Nie zuvor hatte Kian so ein großes Wesen gesehen wie dieses Mammut. Ein einziges seiner vier pelzigen Beine war immer noch gut doppelt so hoch wie Kian. Nicht ganz ungefährlich, so ein gewaltiges Bein zu verarzten.
2: Hat das wehgetan? Entschuldige bitte. Ganz vorsichtig. Ich bin ganz vorsichtig. Keine Angst. Aber es ist besser, wenn ich deine Wunde sauber mache. Es kostet uns zwar ein wenig Wasser, aber ist jetzt nicht so wichtig. Das sagt Papa immer, wenn ich was wissen will. Ist nicht so wichtig. Ich mag das nicht, wenn er das sagt. Danach sagt er nämlich meistens dann gar nichts mehr. Und ich stehe blöd da mit meinen Fragen. Ich will so viel wissen, weißt du, Mammut? Es gibt so vieles, was ich nicht weiß. Für manche Dinge kenne ich noch nicht einmal Wörter. Wenn ich hungrig bin und was gegessen habe, dann bin ich satt. Aber wie heißt das Wort dafür, wenn ich Durst hatte und getrunken habe? Dafür muss es doch auch ein Wort geben. Du hast bestimmt gerade ganz andere Sachen im Kopf. Klar, die Wunde hat sich schon ein bisschen geschlossen. Das ist gut, Mammut, das ist sehr gut. Jetzt musst du mal versuchen aufzustehen, sonst wirst du doch ganz steif vor mir rumliegen. Doch, das muss sein. Also los, komm schon, ganz langsam. Ja, gut, du schaffst es. Da stehst du. Ja, komm schon, na los, ja. Das war sehr gut, sehr gut. Hast du Hunger? Möchtest du noch ein paar Salatköpfe futtern? Wenn der Salat weg ist, dann haben wir erst einmal nichts mehr. Blöd, dass man Sand und Erde nicht essen kann. Davon haben wir jede Menge. Hier, bitteschön. Schon komisch, oder? Wir verstehen uns, obwohl wir eigentlich nichts verstehen. Ist das nicht auch sowas wie ein Wunder? Was ist denn? Bist du schon fertig? Alles aufgegessen? Und müde bist du auch wieder? Na gut, dann schlaf ruhig ein. Wird sowieso schon dunkel. Hast du was dagegen, wenn ich mich an deinem Fell kuschle? Oh, das ist so schön weich. Da oben, dieser leuchtende Punkt. Siehst du die? Ich frage mich schon so lange, was das ist. Wenn ich Papa frage, sagt er, ist nicht so wichtig. Vielleicht sind es Tiere, kleine leuchtende Tiere, die durch die Nacht fliegen. Oder es ist etwas ganz anderes. Aber wer hat das dahin gemacht?

0: schönen guten Abend.
1: Wer spricht da?
0: Ich, Schlange.
1: Schlange?
0: Ja.
1: Du bist eine Schlange?
0: Ich bin nicht eine Schlange, ich bin die Schlange. Schlange.
1: Und ich bin Kian. Ich bin ein Mensch.
0: Dass du ein Mensch bist, weiß ich. Allerdings bist du das erste Menschenkind, das ich sehe, kleiner Kian. Nett?
1: Wo bist du? Es ist so dunkel. Ich kann dich nicht sehen.
0: Hier oben bin ich.
1: Und was tust du da?
0: Abendessen. Die Erde hier ist herrlich locker und lecker.
1: Du isst Erde?
0: Ach, für mein Leben gern. Ich glaube, dein dicker Freund hier hat ebenfalls Hunger.
1: Das ist ein Mammut. Und wir sind bald wieder draußen. Dann kann es essen, so viel es möchte.
0: Naja, aber das kann auch ganz schön lange dauern. Und bis dahin, wer weiß?
1: Was meinst du?
0: Irgendwann werdet ihr euch entscheiden müssen, wer wen zuerst auffuttern darf.
1: Bist du verrückt? Wir werden zusammenhalten, das Mammut und ich.
0: Sei nicht dumm, kleiner Kian. Wer hungrig ist, der hält mit niemandem zusammen. Komm lieber mit mir mit.
1: Mit dir?
0: Klar.
1: Und wer sagt mir, dass ich dir mehr vertrauen kann als dem armen Mammut?
0: Wir reden miteinander. Wir sind uns ähnlich. Das sollte doch ausreichen, denke ich.
1: Nicht unbedingt.
0: Und wieso nicht?
1: Ich habe da so ein Gefühl.
0: Ein Gefühl also? Sehr interessant. Das Menschenkind hat ein Gefühl. Da, schau. Halt dich nur an mir fest.
1: Da hängt schon ein Seil, an dem ich rausklettern kann, wenn ich möchte. Das ist von meinem Papa.
0: An mir musst du nicht hochklettern. Ich zieh dich einfach raus. Das ist viel bequemer. Du wirst emporschweben wie eine Feder. Na, kann dein Papa das auch?
1: Was passiert mit dem armen Mammut?
0: Ich befürchte, wir müssen es hier lassen, kleiner Kian. Es ist schwach und verletzt. Selbst wenn wir es mitnehmen könnten, würde es uns nur aufhalten. Aber irgendwer wird sich schon darum kümmern, ganz bestimmt. Also los. Komm schon. Was ist? Wieso zögerst du? Willst du wirklich als Mammutfrühstück enden? Störrische kleine Menschenkinder schmecken denen besonders gut, habe ich gehört.
1: Nein, ich bleibe hier. Ich habe dem Mammut versprochen, dass ich bei ihm bleibe, bis es gesund ist. Ich vertraue ihm.
0: Du vertraust einem ausgehungerten Mammut?
1: Ich habe doch schon gesagt, ich habe da so ein Gefühl.
0: Und was für ein Gefühl ist das, wenn ich fragen darf?
1: Ich habe das Gefühl, dass du jetzt besser abhauen solltest, Schlange.
0: Ich könnte dich auf der Stelle mit einem einzigen Biss lähmen und lebendig herunterwürgen. Ein Kinderspiel wäre das.
1: Siehst du, du bist gar nicht so nett, wie du tust.
0: Jetzt pass mal gut auf, Börschchen.
1: Verschwinde, hörst du? Sonst wecke ich das Mammut auf. Mammuts mögen Schlangenfleisch zum Abendessen, habe ich gehört.
0: Glaubst du, ich fürchte mich vor so einem dicken Pelzding?
1: Das Mammut ist kein Ding. Und jetzt hau ab, lass uns in Ruhe.
0: Du bist mutig, kleiner Kian. Und klug. Schade. Ich wäre so gern mit dir durch die Welt gereist. Es gibt viel zu sehen. Das kannst du mir glauben.
1: Ich schaue mir das ein anderes Mal an. Aber nicht mit dir. Auf Nimmerwiedersehen, Schlange.

0: Hast du Hunger, Mammut? Wir haben leider gar nichts mehr. Komm, lass uns lieber was spielen. Das bringt dich auf andere Gedanken. Ja?
1: In der Nacht träumte das Mammut von seinen Lieblingsspeisen. Es träumte von saftigen Gräsern und Sträuchern, von knackigen Pupanüssen, von den riesigen Blättern und der süßen, knusprigen Rinde des Mumbu-Baumes, von roten, saftigen Buschbeeren und vom klaren Eiswasser aus der Quelle des Yam-Yam-Yam. Es konnte im Traum seinen eigenen, hungrigen Magen knurren hören. Und dann traf etwas Hartes seinen Kopf.
2: Hey, du blödes Vieh! Wach auf! Wach auf, es ist schon morgen. Was hast du mit meinem Bruder gemacht? Na warte, hier kommt noch ein Stein. Hast du ihn aufgefressen? Was?
0: Was ist denn los? Mammut, was hast du denn?
2: Du bist ja noch da. Und ich dachte schon...
0: Alep, was tust du denn hier? Sind Mama und Papa auch bei dir?
2: Nein, schlafen beide noch. Ich bin allein gekommen.
0: Geh wieder nach Hause, bevor Mama und Papa aufwachen und dich suchen. Sag ihnen, ich komme bestimmt bald wieder. Was ist denn? Du sollst nach Hause gehen, habe ich gesagt.
2: Nein.
0: Ich bin der Ältere, du musst mir gehorchen.
2: Gar nicht muss ich dir gehorchen. Und zu Hause wohnen will ich auch nicht mehr. Zu Hause ist es langweilig.
0: Geh nach Hause, Alep. Sie sollen sich nicht auch noch Sorgen um dich machen.
2: Kann ich nicht bei dir bleiben?
0: Nein.
2: Und warum nicht?
0: Es ist schon zu zweit eng genug hier unten. Außerdem, Mama und Papa brauchen dich.
2: Aber ich brauch sie nicht.
0: Natürlich tust du das.
2: Ist mir egal.
0: Geh nach Hause, Alep. Ich bin bald wieder da.
2: Versprochen?
0: Versprochen, Alep. Versprochen.
2: Und gehen wir dann zusammen weg?
0: Das werden wir sehen, wenn es soweit ist.
2: Na gut, dann bis bald. Und lass dich nicht von dem Ding da auffressen. Es sieht hungrig aus.
0: Das ist kein Ding. Das ist ein Mammut.

oben. Da ist irgendwas. Irgendwas schleicht um die Grube herum. Ich kann aber nicht sehen. Psst. Es hat uns nicht gehört. Sei doch still, Mammut. Sei doch bitte still. Wer weiß, was da oben...

0: Was ist jetzt? Ist das Ding da oben noch da? Das Seil! Es hat das Seil zerrissen. Jetzt komme ich nie wieder hier raus. Ist es weg? Was auch immer das war, irgendwas. Was hast du denn so einen Lärm gemacht? Das war ganz schön dumm von dir. Und sehr gefährlich. Sowas kann böse ausgehen. Aber vielleicht hast du es ja auch vertrieben. Tja, jedenfalls, jetzt sitzen wir beide hier fest. Was machen wir jetzt bloß?
1: Kian! Bist du noch da unten?
0: Papa?
2: Du lebst! Wie schön!
0: Mama? Papa? Was macht ihr denn hier?
2: Wir wollten bloß nach dir schauen. Geht es dir gut?
0: Ja, danke!
1: Der mächtige Säbelzahntiger ist heute früh zu uns gekommen. Wie ich es dir gesagt habe, als Alep bei dir war, nur deine Mutter und ich waren zu Hause. Na, was glaubst du, was dieses Biest da gemacht hat? Er hat alles zerstört. Alles. Wir haben nichts mehr. Nur noch die Felle, die wir tragen.
2: Und die sind ganz schön dünn.
0: Dann war er das, der vorhin um die Grube geschlichen ist. Was habt ihr denn jetzt vor?
2: Keine Ahnung. Dein Vater meint, wir sollten fortgehen von hier.
0: Und wohin?
1: Das wissen wir noch nicht.
2: Das haben wir ja noch nie gewusst. Aber wir gehen nicht ohne dich und Alep.
0: Ich muss beim Mammut bleiben, Mama.
2: Wir brauchen dich auch. Wir sind nicht mehr so jung. Auf dem Weg kann so viel passieren.
0: Aber ich hab's dir doch erklärt.
1: Lass uns wieder nach Hause, Wea. Das hat doch keinen Sinn.
2: Unser Sohn hat eben ein großes Herz. Da passt sogar ein ganzes Mammut rein. Wir warten dann auf dich, Kian. Pass auf dich auf. Hörst du?
0: Mach ich, Mama.
1: Dein Bruder und ich fangen schon mal an, den Acker neu zu bestellen.
0: Mama! Mama! Wartet! Ich komme doch mit.

Auch in dieser Nacht träumte das Mammut. Es erinnerte sich. Es sah sich selbst durch die heiße, trockene Wüste trotten, wie ein dunkler Berg, der sich durch den hellen Sand schiebt, langsam und müde. Das war doch erst ein paar Tage her. Konnte das wirklich sein? Es kam ihm vor wie Monate, wie Jahre, dass es seine Familie nicht mehr gesehen hatte. Und dann war plötzlich dieser Säbelzahntiger aufgetaucht, wie aus dem Nichts. »Hast du Hunger?«, hatte er gefragt. Und das Mammut hatte geantwortet. Der Säbelzahntiger hatte gesagt, »Du hast Glück. Zufälligerweise habe ich dort hinten einen dicken, saftigen Kürbis liegen sehen. Na los doch, geh und hol ihn dir.« Und das hungrige Mammut, das sich über den

0: Guten Morgen, ihr beiden.
1: Hat da jemand... Ich habe geträumt, irgendwer hätte was gesagt.
0: Das war kein Traum, mein Junge, das war ich.
1: Und wer bist du?
0: Ach, bloß irgendwer. Ja.
1: Du bist der erste Mensch, den ich sehe, außer Mama, Papa und Aleb. Papa sagt immer, wir sind die Einzigen. Was machst du hier?
0: Ich sitze hier nur so rum, weißt du, ein bisschen entspannen von der Arbeit. Mal die Beine baumeln lassen. Heute ist der 7. Tag. Da ruhe ich mich immer aus.
1: Was arbeitest du denn?
0: Ach, dies und das gibt immer etwas zu tun.
1: Und was genau?
0: Du bist sehr neugierig. Das hast du von deiner Mutter.
1: Woher kennst du meine Mama?
0: Ist nicht so wichtig. Wie geht es dem Mammut?
1: Die Wunde ist bald verheilt. Und es hat großen Hunger. Ich glaube aber nicht, dass es mich aufessen will.
0: Wird es auch nicht. Es mag nur Pflanzen.
1: Ach ja?
0: Und außerdem ist es eine Sie.
1: Eine Sie? Das Mammut ist ein Mädchen?
0: Ja, und zwar ein großes. Das Mammut ist schon Mama. Sie hat 5 Kinder.
1: Woher weißt du das alles?
0: Ich? Ich weiß es eben.
1: Kannst du uns helfen, aus der Grube zu kommen?
0: Würde ich ja gerne, aber wie schon gesagt, ich habe heute Ruhetag und... Oh,
1: du kannst doch bestimmt eine Ausnahme machen.
0: Völlig ausgeschlossen.
1: Einmal nur.
0: Tut mir leid, ist streng verboten.
1: Wer hat das denn verboten?
0: Lass mich mal überlegen. Ich befürchte, das war ich selbst.
1: Hast du noch mehr gemacht außer diesen doofen Ruhetag?
0: Das möchte ich wohl meinen.
1: Hast du das alles hier gemacht?
0: So ziemlich. Ja. Bis auf die Grube, in der ihr sitzt. Die habt ihr gemacht, dein Papa und du.
1: Und die Sträucher, die man nicht essen kann?
0: Die sind mir etwas misslungen, tut mir leid, ja.
1: Und Mama Mammut?
0: Naja, ich hatte noch einen Haufen Pelz übrig und wusste nicht, wohin damit. Da dachte ich mir, mach ich doch mal... Jetzt sei nicht gleich beleidigt.
1: Hast du auch Mama und Papa gemacht?
0: Natürlich. Das war gar nicht mal so leicht, wie es aussieht.
1: Und diese Wüste hier, bist du auf die etwa auch stolz? Nur Sand und Steine. Das sieht jetzt nicht sehr schwierig aus.
0: Dein Ton gefällt mir nicht, Junge. Ganz und gar nicht. Sei froh, dass heute mein Ruhetag ist. Ich sollte jetzt lieber gehen. Da hinten braut sich was zusammen. Und ein wenig hungrig bin ich auch. Also dann macht's gut.
1: Lasst uns einfach hier sitzen. Unglaublich. Was ist los mit dir? Du bist ja ganz aufgeregt.

machst du denn da? Was? Was ist das da oben? Das klingt ja wie du, Mama Mammut. Du meine Güte, ist das etwa deine Herde? Das sind sie ja. Überall, rund um die Grube. Ein Mammut neben dem anderen. Kleine und große, dicke und dünne. Sind das deine Kinder? Oh, die sind ja süß. Die müssen die ganze Erdscheibe nach dir abgesucht haben. Ist das nicht toll? Jetzt müssen wir überlegen, wie wir dich hier rausbekommen. Hey, was tust du denn da? Lass mich wieder runter. Lass mich los mit deinem Rüssel. Ich will bei dir bleiben, in der Grube. Ich gehe zusammen mit dir raus oder... Aber das ist ja eine Riesenherde. Überall Mammuts. Das musst du dir anschauen, Mama Mammut. Was ist los? Glaubst du etwa, wir lassen dich da unten versauern? Das kann doch nicht so

0: schwer sein, dass so viele Mammuts ein einziges Mammut aus einer blöden Grube holen. Oder? Nur wie? Papas Seil liegt da unten auf dem Boden. Aber selbst wenn nicht, das würde uns auch nicht weiterhelfen. Schon mal einen Mammut gesehen, dass ein Seil hochklettert? Schlange wollte mich hochziehen, an sich selbst. Aber wo sollen wir eine Schlange herkriegen, die groß genug ist für Mama Mammut? Moment mal. Ich glaube, ich habe die Lösung. Ja, wenn wir keine Schlange haben, müssen wir eben selbst eine machen. Versteht ihr nicht? Wir machen eine Mammutschlange. Es ist ganz einfach. Ein paar von euch stellen sich hintereinander in eine Reihe und packen mit ihren Rüsseln den Vordermammut am Schwanz. Ganz fest. Die zwei Hände. So. Rüssel, Schwanz, Rüssel, Schwanz, Rüssel, Schwanz. Und so weiter. Und das Mammut, das ganz vorne steht, packt dann mit seinem Rüssel den Rüssel von Mama Mammut. Und wenn ich los sage, ziehen alle Mammuts sie heraus. Und fertig. Ich brauche 10 Freiwillige. Na nun, kommt schon. Ihr seid doch nicht den weiten Weg hierher gekommen, nur um dazustehen und im Rüssel zu bohren. Das reicht. Jetzt nehmt den Schwanz von eurem Vordermammut in den Rüssel. Sehr gut. Also dann, alle Mammuts festhalten. Und jetzt, du da vorne, bitte den Rüssel zu Mama Mammut runterlassen. Mama Mammut, du musst den Rüssel ganz gut festhalten. So fest du kannst. Alles klar. Achtung, fertig, los! Zieht, zieht, zieht! Vorsichtig, nicht so ruppig. Ja, so ist besser. Gleich habt ihr es geschafft. Gleich, gleich und geschafft! Du bist draußen, Mama Mammut. Du bist wieder frei. Nicht so schnell. Werft eure Mutter ja gleich in die Grube zurück. Wo werdet ihr jetzt eigentlich hingehen? Geht ihr dahin, wo es immer kalt ist? Ist wahrscheinlich besser für euch. Hier mit euren dicken Pelzen. Ihr müsst ja ganz schön schwitzen. Ich? Na, ich gehe wieder nach Hause, zu meiner Familie. Die brauchen mich doch. Und außerdem, wo soll ich sonst auch hin? Mach's gut. Ich wünsche euch allen alles Gute. Dir und deiner Herde. Und wenn euch der mächtige Säbelzahntiger vor die Füße läuft, dann gebt ihn einen Tritt in den Hintern. Lass das. Lass das. Und hau endlich ab. Lebt wohl, ihr Mammuts, ihr Groß und Klein und Dicken und Dünnen und Alten und Jungen Mammuts, lebt wohl! Lebt wohl, Mama Mammut! Ich werde dich nie vergessen. Nie im Leben.
1: 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Es spielten Jeremias Matschke als Kian und Stefan Kaminski als Mammut. 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
2: Mammut in der Grube, unser Kinderhörspiel heute Morgen. Wenn ihr nochmal hören wollt, wie Kian und die ganze Mammutherde es schaffen, Mama Mammut aus der Grube zu holen, das geht jederzeit. Unsere Kakadu-Hörspiele, die findet ihr überall, wo es Podcasts gibt. 0800 2254 2254, das ist unsere kostenlose Studionummer und mit der geht's jetzt weiter. Wir suchen die Sachen in eurem Leben, mit denen ihr gerne mehr Zeit verbringen wollen würdet. Also mehr Zeit mit Freunden, mehr Zeit im Urlaub, mehr Zeit vorm Tablet, mehr Zeit beim Hobby, mehr Zeit beim Eisessen.
3: Ich liebe Eis.
2: Klar, Kakadu. Also mit wem oder mit was würdet ihr gerne mehr Zeit verbringen? Das ist unsere Frage. Gleich nach den Kakadu-Nachrichten mit Sarah. 0800 2254 2254. Unsere kostenlose Studionummer. Bis gleich. Ich freue mich auf euch.

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1: Mit Sarah und diesen Themen. Die Gewinnerin des Schulpreises. Die Aktionswoche zu gut für die Tonne. Wie läuft es für Jürgen Klopp? Und Leben retten wird jetzt Schulstoff. Den Preis für Deutschlands beste Schule gewinnt die Bertner-von-Suttner-Schule in Mörfelden-Walldorf im Bundesland Hessen.
2: Herzlichen Glückwunsch!
1: Sie hat den Deutschen Schulpreis gewonnen und bekommt dafür 100.000 Euro Preisgeld. Mehr als 2000 Schülerinnen und Schüler lernen an dieser Schule und besonders gut fand die Jury, dass dort Kinder und Jugendliche mit und ohne Behinderung gemeinsam lernen und die Unterstützung bekommen, die sie brauchen. Bei der Preisverleihung war sogar Bundeskanzler Friedrich Merz dabei. Er sagte, Bildung sei eine der wichtigsten Aufgaben unserer Gesellschaft. Auch 6 weitere Schulen wurden ausgezeichnet. Sie bekommen jeweils 30.000 Euro Preisgeld. Beim Deutschen Schulpreis werden jedes Jahr Schulen geehrt, die besonders gute Ideen fürs Lernen und für das Zusammenleben haben. Manchmal entdeckt man im Kühlschrank Lebensmittel, die schon schimmelig sind oder bei denen das Mindesthaltbarkeitsdatum abgelaufen ist.
3: Ich kenne es, wenn abgelaufene Lebensmittel im Kühlschrank rumliegen. Wir versuchen die zwar schon immer zu essen, aber manchmal liegen die dann leider trotzdem noch rum, wenn sie schon abgelaufen sind. Und ich esse die immer dann ungern und deshalb landen die trotzdem leider oft im Müll.
1: Fakt ist, viel zu viel Essen landet im Müll. Rund 11 Millionen Tonnen Lebensmittel werden in Deutschland jedes Jahr weggeworfen. Ein großer Teil davon landet bei uns zu Hause im Müll, obwohl vieles noch gegessen werden könnte. Darauf macht gerade die Aktionswoche zu gut für die Tonne aufmerksam. Besonders Kinder und Jugendliche sollen dabei lernen, wie sich die Verschwendung von Essen vermeiden lässt. Zum Beispiel hilft es, nur so viel einzukaufen, wie man wirklich braucht, Lebensmittel richtig aufzubewahren und aus Resten noch etwas Neues zu kochen. Und wichtig, ist das Mindesthaltbarkeitsdatum abgelaufen, bedeutet das nicht automatisch, dass ein Lebensmittel schlecht ist. Deutschlands neuer Fußball-Bundestrainer Jürgen Klopp ist mit der Nationalmannschaft noch nicht richtig in Schwung gekommen. Gegen Griechenland verlor Deutschland mit 0:1, davor gab es ein 1:1 gegen die Niederlande. Am Donnerstag spielte Deutschland dann gegen Serbien und gewann mit 2:0. Gerade spielt Deutschland in der sogenannten Nations League. Das ist ein Wettbewerb, bei dem Nationalmannschaften aus Europa gegeneinander antreten. Für Klopp sind die Spiele auch eine Gelegenheit, neue Spieler auszuprobieren. Und schon heute geht es weiter. Am Abend spielt Deutschland noch einmal gegen Griechenland. Wie hilft man einem Menschen, dessen Herz plötzlich nicht mehr schlägt? Das lernen Schülerinnen und Schüler in Nordrhein-Westfalen jetzt in der Schule. Seit diesem Schuljahr müssen alle Jugendlichen in den Klassen 7, 8 und 9 einmal an einem 90-minütigen Kurs zur Wiederbelebung teilnehmen. Dort üben sie an speziellen Puppen, zum Beispiel die Herzdruckmassage. Und warum schon ab der 7. Klasse? Fachleute sagen, in diesem Alter sind Kinder normalerweise schon kräftig genug für eine Herzdruckmassage. Außerdem sollen sie früh lernen, sich im Notfall zu trauen, zu helfen. Denn dabei gilt vor allem, nicht wegschauen, sondern Hilfe holen und handeln. Und jetzt das Wetterkakadu.
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4: Guten Morgen, schön, dass ihr dabei seid. Und los geht's. Wir haben nämlich heute keine Zeit. Darum geht's, hört mal selbst.
5: Ein Tag hat 24 Stunden. 12 bis 15 Stunden davon sind wir meistens wach. Wie wir diese Zeit verbringen, das können wir nicht immer selbst entscheiden. Aber manchmal eben doch. Zocken, Fußball spielen, lesen, Musik hören, tanzen, essen, quatschen oder chillen? Und mit wem am liebsten? Mit den Geschwistern, Eltern, Freunden, Haustieren oder ganz alleine? Heute wollen wir wissen, womit oder mit wem würdet ihr gerne mehr Zeit verbringen? Ruft an 0800 2254 2254.
4: Und angerufen hat schon Miron. Guten Morgen.
6: Guten Morgen.
4: Miron, mit wem oder was würdest du denn mehr Zeit verbringen, wenn du frei entscheiden dürftest?
6: Gern mehr Zeit in der Schule verbringen.
4: In der Schule?
6: Ja.
4: Okay, warum? Was ist das Tolle an der Schule bei dir?
6: Einfach Schule halt.
4: Okay, also gibt es jetzt gar nicht so irgendwie ein Fach, wo du sagst, das möchte ich mehr haben, sondern einfach alles.
6: Noch mehr Zeit mit Büchern irgendwie, weil ich lese auch richtig gerne.
4: Was liest du gerade?
6: Ich lese gerade Flammenstürmer.
4: Worum geht's da?
6: Da geht's halt so um so Flammenvögel, ja, und die wurden halt verscheucht und jetzt versucht ein Mädchen halt wieder, die wieder herzuholen, ja.
4: Okay, also Schule, Lesen, noch was, wo du mehr Zeit investieren würdest, wenn du könntest?
6: Wenn ich könnte, noch mehr Zeit in Lego spielen.
4: Auch fair. Gibt's denn noch irgendwas, wo du sagen würdest, boah, nee, das brauche ich gar nicht?
6: Etwas, was ich gar nicht brauche.
4: Oder weniger, ist auch okay.
6: Dass die Regeln beim Lesen von Lesen bei uns nicht so streng werden.
4: Okay, was sind deine strengen Leseregeln?
6: Da ich da zum Beispiel nach dem Abendessen darf ich erst wieder im Bett lesen.
4: Mhm.
6: Ja, und ich darf halt auch nicht immer lesen, leider.
4: Okay, richtiger Lesefan. Miron, vielen Dank für deinen Anruf.
6: Ja, tschüss.
4: Tschüss. Wir suchen eure Leidenschaften. Miron liest gerne und wird länger in der Schule bleiben. Wovon oder von wem könnt ihr nicht genug bekommen? Mit wem oder was würdet ihr gerne mehr Zeit verbringen? Ruft an 0800 2254 2254.
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0: Der Kakadu in eurem Radio 0800 225 4 2254 ist unsere kostenlose Studionummer. Juno, guten Morgen.
1: Guten Morgen.
2: Muss ein bisschen lauter reden.
0: Juno, hallo. Mit wem oder was würdest du denn gerne mehr Zeit verbringen, Juno?
1: Mit Verabredungen auf dem Spielplatz draußen oder vielleicht auch etwas mit Lesen.
0: Okay. Ja. Und woran merkst du, dass du auf dem Spielplatz eine gute Zeit hast? Was machst du da?
1: Also, eigentlich spielen.
0: Okay, also kein bevorzugtes Gerät. Gibt es denn auch irgendwas, wo du sagen würdest, boah, das wäre cool, wenn ich das nicht so oft machen müsste?
1: Autofahren.
0: Das kann ich sehr gut verstehen. Das ist auch immer sehr langweilig. Juno, vielen Dank für deinen Anruf. Und ich hoffe, heute geht es noch auf den Spielplatz. Geht es auf den Spielplatz heute noch?
1: Also, ich bin heute vielleicht verabredet, aber ich glaube, ja. Mhm. Wir gehen heute noch ins Schwimmbad.
0: Oh, das ist aber auch cool, oder?
1: Ja.
0: Okay, Juno, danke für deinen Anruf. Tschüss. Juno, bei Juno vergeht die Zeit am schnellsten, wenn er auf dem Spielplatz unterwegs ist. Wir haben noch mehr Kakadu-Kinder gefragt. Wann geht Zeit eigentlich besonders schnell um?
3: Mir vergeht die Zeit schnell, wenn man mit seinen Freunden Zeit verbringt oder wenn man an etwas Spaß hat, wie zum Beispiel, mir macht es Spaß, Fußball zu spielen oder Sport zu machen, aber auch andere Sachen. Da vergeht mir die Zeit sehr schnell. Und wenn mir vergeht die Zeit sehr langsam, wenn ich zum Beispiel Mathe machen muss oder Hausaufgaben.
4: Bei mir ist es auch immer so, wenn ich zum Beispiel auf dem Spielplatz bin oder so und also wenn ich bald gehen muss und ich nur noch so eine Minute habe, dann fühlt sich das immer so schneller.
5: Das kann ich nur zu gut.
0: Wie sieht das bei dir aus, Jaden? Guten Morgen.
6: Ja, mein Hobby ist Schwimmen gehen.
0: Aha.
6: Und Mathe.
0: Mathe ist dein Hobby? Mhm. Okay, cool. Und was noch?
6: Und Inliner fahren.
0: Und Inliner fahren. Weißt du, was wir noch gar nicht gehört haben, Jaden? Irgendwie so Medienzeit. Magst du sowas auch gerne? Irgendwie zocken,
6: ja,
0: oder sowas?
6: Mhm.
0: Und was zockst du gerne?
6: So ein Spiel, da fährt man Motorrad und da muss man immer über so Hindernisse springen.
0: Ah, okay. Boah, das klingt auf jeden Fall auch spannend. Und gibt's auch irgendwas, wo du sagst, boah, nee, das muss ich viel zu oft machen, dafür würde ich gern weniger Zeit investieren?
6: In die Schule gehen.
0: Okay. Ja, so gibt's da ganz unterschiedliche Meinungen. Jaden, vielen Dank für deinen Anruf. Tschüss.
6: Tschüss.
0: Hallo, Elisa. Elisa, womit verbringst du gerne Zeit? Mit was würdest du gerne Zeit verbringen?
7: Mit Mama.
0: Okay, warum? Was machst du, wenn du mit Mama unterwegs bist?
7: Schwimmen.
0: Ah, okay. Und geht ihr auch heute schwimmen?
7: Nö.
0: Okay, aber ins Schwimmbad gehen mit Mama ist so das, wo du sagst, dass da gerne mehr Zeit von.
7: Ja.
0: Und mit was würdest du weniger Zeit verbringen, wenn du aussuchen könntest?
7: Spielen.
0: Weniger Zeit mit Spielen?
7: Ja.
0: Und darfst du die ganze Zeit spielen?
7: Manchmal darf ich spielen.
0: Okay, ja, okay, aber das ist doch fair. Elisa, vielen Dank für deinen Anruf.
7: Ja.
0: Tschüss.
7: Tschüss.
0: 0800 225 4 2254. Mit wem oder was würdet ihr gerne mehr Zeit verbringen? Wir suchen eure liebsten Zeitvertreiber. 0800 225 4 2254.
8: Zeit. Keine Zeit.

0: okay, jetzt muss ich aber weiter. Hat Spaß gemacht, okay, tschüss, tschüss. Ja, ja, ist okay. Also ich
1: jetzt auch. Der Sonntagmorgen mit Kakadu und der Frage nach eurer Zeit.
2: Die Minuten mit meiner Familie finde ich wertvoll, weil es ist meine Familie, ich liebe meine Familie und ja.
3: Die wertvollsten Minuten sind wahrscheinlich die, die man mit seinen Freunden verbringt. Und ja, das macht eben sehr viel Spaß und deshalb geht es alles super schnell. Und das finde ich irgendwie, das sind die wertvollsten Minuten.
1: Hallo Theo.
4: Hallo.
1: Theo, was sind für dich die wertvollsten Minuten? Mit wem oder was würdest du gerne mehr Zeit verbringen?
4: Mit meinem Freund.
1: Okay, was machst du mit deinem Freund?
4: Mit dem habe ich im Kindergarten immer gespielt und dann ist er halt mal weggezogen und dann habe ich mich mit ihm nur noch ganz selten gesehen.
1: Oh, okay. Das bedeutet, wie weit weg wohnt er jetzt in etwa? Also wie lange fährt man dahin?
4: In Siegsdorf.
1: Okay, wie lange fährt man dahin?
4: 20 Minuten.
1: Okay, also jetzt nicht komplett weit weg. Das ist natürlich schade, wenn dann jemand wegzieht, ne? Man nicht mehr so viel Zeit verbringen kann. Aber ist dann die Zeit vielleicht sogar noch schöner, wenn ihr euch da mal seht?
4: Ja.
1: Okay, und was macht ihr dann?
4: Das letzte Mal habe ich ihn mit meiner Mama im Märchenpark getroffen.
1: Mhm.
4: Und seitdem habe ich ihn eigentlich nicht mehr gesehen.
1: Okay, wie lange ist das her?
4: Fünf Tage,
1: okay, das geht noch, aber dann wird es ja vielleicht wieder Zeit. Ich meine, heute ist Sonntag, vielleicht, ich höre da Eltern im Hintergrund, vielleicht klappt es ja heute nochmal, Theo.
4: Ja.
1: Theo, danke für deinen Anruf. Tschüss. Ja,
4: tschüss.
1: Hallo, Elina, guten Morgen.
5: Hallo.
1: Elina, mit wem oder was würdest du gerne mehr Zeit verbringen?
5: Ich würde gerne mehr in den Pausen mit meinen Freunden verbringen, weil ich finde, die Pausen sind viel zu kurz.
1: Okay, was machst du denn in der Pause? Verbringst du die grundsätzlich mit deinen Freunden oder musst du da was anderes machen?
5: Also meistens verbringe ich sie mit meinen Freunden und spiele was.
1: Wie lange Pausen wären gut?
5: 40 Minuten.
1: Wie lange habt ihr gerade?
5: Also wir haben 20 und 15 Minuten.
1: Okay, das ist 40 finde ich auch fair. Das ist ja sogar immer noch weniger als eine Schulstunde.
5: Ja.
1: Und gibt es irgendwie Zeit, wo du sagst, die ist besonders wertvoll, die geht besonders schnell um?
5: Also am meisten geht es schnell um, wenn ich halt was Schönes mache, zum Beispiel ins Schwimmbad gehe oder so.
1: Auch Schwimmen ist heute auf jeden Fall hoch im Kurs. Elina, vielen Dank für deinen Anruf.
5: Bitte.
1: Tschüss.
5: Tschüss.
1: Und jetzt sind gleich zwei Kinder am Telefon. Guten Morgen an Leonard und Serafin. Hallo.
6: Hallo.
7: Hallo.
1: So, mit wem würdet ihr denn gerne mehr Zeit verbringen?
7: Mit uns.
1: Oh.
7: Und? Mit meinem Hund.
1: Mit euch? Okay, was macht ihr, wenn ihr beide Zeit verbringt?
7: Wir fahren Fußball spielen. Wir hatten schon mal ein Klettercamp zusammen, das war auch sehr cool. Wir gehen jetzt mal auf den Bolzplatz und kicken ein bisschen.
1: Ja.
7: Und ja, das wär's eigentlich.
1: Okay, dann erzählt mal von eurem
7: und
1: Hund. Und dann erzähl mal von dem Hund, wie heißt der?
7: Ja, der möchte immer ins Kinderzimmer, aber da müssen wir den halt immer draußen halten. Das ist wie ein Spiel halt ein bisschen.
1: Okay.
7: Ja, weil er halt meine ganzen Figuren immer ankauen möchte. Ja, und dann ist er schon mal reingekommen und hat seine Playmobil-Figuren. Hatte eine gar keine Frisur mehr, der andere wurde geköpft und heute habe ich bei ihm übernachtet, da hat er einen Flummi im Mund, weil aus irgendeinem Grund reingekommen ist.
1: Ah ja, da muss man auch ein bisschen aufpassen, das ist auch nicht so gesund für den Hund. Wie heißt der Hund?
7: Happy.
1: Happy. Und was ist das für ein Hund? Wie sieht der aus?
7: Ein Cavapoo.
1: Ein was?
7: Ein Cavapoo.
1: Oh, das sagt man gar nicht.
7: Der ist flauschig.
1: Mhm.
7: Der ist flauschig, süß. Und jetzt ist er gerade aufs Sofa gesprungen. Und er ist ziemlich wild. Ja.
1: Und ihr beiden, was macht ihr heute noch, jetzt wo ihr die wertvolle Zeit zusammen habt?
7: Also wir hatten gerade eine Übernachtung werde ich bald von Leonard zu Hause abgeholt. Leider. Mhm. Ja, leider.
1: Schade.
7: Und deswegen wir haben gerade gefrühstückt und dann ein bisschen gespielt auf Simba und halt gespielt.
1: Okay. Das bedeutet, ihr müsst jetzt mal ganz doll die nächsten Stunden noch genießen, bevor ihr abgeholt werdet. Vielen Dank für euren Anruf. Minuten nur noch. Oh, dann umso doller. Jetzt nochmal irgendwas richtig Cooles machen. Einmal schnell durch die Wohnung rennen. Tschüss, ihr beiden. Macht's gut. Danke für den Anruf.
7: Tschüss.
1: Hallo, Johann.
6: Hallo.
1: Johann, mit wem oder was würdest du gern mehr Zeit verbringen?
6: Also, ich hab das schon eben mit den anderen besprochen, der mich immer gefragt hat, wo ich wohne.
1: Mhm.
6: Aber ich habe ihm gesagt, dass ich an. Wir haben hier einen kranken Hasen zu Hause, der springt hier immer rum.
1: Okay.
6: Ich verbringe am liebsten Zeit mit meiner Familie oder mit Leuten, die ich kenne.
1: Ja, das ist fair. Also gerade so Familienzeit ist wichtig. Und dein kranker Hase, was ist mit dem?
6: Da sind so Erreger in seinem Gehirn und die stören sein Gleichgewicht. Deswegen kippt er auch manchmal um.
1: Oh, und der ist jetzt gerade bei dir?
6: Ja, der ist gerade bei mir.
1: Okay, Johann, das klingt ja so, als solltest du jetzt auf jeden Fall mit dem Hasen auch nochmal viel Zeit verbringen. Das ist ja traurig. Johann, vielen Dank für deinen Anruf.
6: Ja.
1: Tschüss, mach's gut.
6: Tschüss.
1: Und uns rennt hier so langsam die Zeit davon. 08002254 2254. Wir haben gleich noch Zeit für ein oder vielleicht auch zwei Anruferkinder. 08002254 2254.

0: Der Kakadu ist dran und wir haben noch ganz wenig Zeit und das, obwohl wir heute Morgen ja über Zeit quasseln. Hallo Kilian. Mit wem oder was würdest du gerne mehr Zeit haben?
1: Mehr Familienrätsel gibt.
0: Oh, okay, ja, finde ich auch super. Immer nur am Feiertag unser Familienrätsel.
1: Auch mehr Eis essen in den jetzt im Sommerende.
0: Mehr Eis, das ist jetzt gerade wichtig, weil jetzt machen auch langsam die Eisdielen zu. Also so langsam muss man jetzt wirklich zur Pötte kommen. Wann warst du das letzte Mal Eis essen? Was ist die beste Sorte?
1: Vanille.
0: Und wann war es das letzte Mal? Schon ein bisschen her.
1: Letzte Woche.
0: Kilian, dann drücke ich dir die Daumen, dass es diesen Sommer oder jetzt schon fast Herbst noch klappt mit nochmal ein Bällchen Vanille, bevor die Eisdielen zumachen. Kilian, vielen Dank für deinen Anruf.
1: Tschüss.
0: Hallo, Fenner.
2: Hi.
1: Ich würde gerne mit meinem Fahrrad mehr Zeit verbringen.
0: Mit deinem Fahrrad? Wo fährst du mit deinem Fahrrad überall hin?
1: Oft in den Park.
0: Das ist schön. Da kann man auch gut ungestört ohne Autos fahren. Und was hindert dich daran, mehr Zeit mit deinem Fahrrad zu verbringen?
1: Dass meine Eltern immer was anderes wollen.
0: Okay, da hakt es ja oft dran. Aber Fenner, heute, ich hoffe, wie ist das Wetter bei euch?
2: Wie ist das Wetter?
1: So mittelgut.
0: Aber mittelgutes Wetter ist gutes Fahrradwetter, sage ich, Fenner. Vielleicht klappt es auch mit dem Fahrradfahren. Danke für deinen Anruf.
2: Tschüss.
0: Das war der letzte Anruf für heute. Unsere Zeit ist abgelaufen, aber mehr Kakadu findet ihr überall da, wo es Podcasts gibt. Da gibt's auch all unsere Kakadu-Hörspiele und Geschichten und jede Woche 2 frische Podcasts. Klickt da auf jeden Fall mal rein. Ich bin Fabian. Schön, dass ihr heute dabei wart. Tschüss, macht's gut.

Guten Morgen und herzlich willkommen zum 3089. Sonntagsrätsel am 4. Oktober. Da sind wir wieder mit 6 Fragen zu 6 Musikstücken. Und wenn Sie Lust auf eine rätselhafte halbe Stunde haben, dann sind Sie hier genau richtig. Am 4. Oktober 1847 schickte der Weinhändler Edward Francis einen Brief an seinen Lieferanten in Bordeaux, um den Erhalt von 48 Fässern zu bestätigen. Am selben Tag drückte ein Postbeamter in Port Louis, der Hauptstadt von Mauritius, dem Brief seinen Stempel auf. Freigemacht war er mit einer roten und einer blauen Mauritius der ersten Serie, die zu den begehrtesten Briefmarken der Welt wurden. 85 Tage später kam der Brief an. 1902 fand ihn ein Schüler im Archiv der Weinhandlung. Die meisten dieser Marken spürte allerdings die berühmt-berüchtigte Madame Borchardt auf. Zwischen 1864 und 1869 entdeckte sie 13 der 27 bekannten Exemplare, die sie allesamt tauschte oder verkaufte, angeblich weil sie nicht in ihrem Vordruckalbum vorkamen. Tja, vielleicht haftet Briefmarkensammlerinnen und Sammlern nicht umsonst ein gewisser Ruf an. Ich spreche da aus Erfahrung. Also stehen diesmal Briefmarken im Mittelpunkt der Sendung. Bevor ich Ihnen mit dem Zeigen meiner Sammlung drohe, was im Radio allerdings wenig Sinn ergibt, sollen die Fragen von vor 14 Tagen beantwortet werden. Da war der Hunger das Oberthema der Sendung. Gesucht wurde ein Substantiv mit 6 Buchstaben. Märchenhaften Hunger litten Hänsel und Gretel. Wir suchten den Komponisten der gleichnamigen Oper und aus seinem Familiennamen den 3. Buchstaben.

0: Der gesuchte Tonsetzer war Engelbert Humperdinck. Sie notierten sein M. Dann hörten wir das Hungerlied, geschrieben 1844 von Georg Werth. Aus dem Namen der Antilleninsel, auf der er 1856 verstarb, war zielführend der letzte Buchstabe.
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0: dich.
1: Karibische Insel mit vier Buchstaben, das konnte ja nur Kuba sein. Sie notierten ein A. 1995 veröffentlichte eine in Dublin geborene Sängerin das Lied Famine. Darin beschreibt sie die große Hungersnot, die von 1845 bis 1852 ihr Heimatland Irland beherrschte. Lösungsrelevant war der dritte Buchstabe aus ihrem Vornamen.

0: Irish people starved.
1: Diese Sängerin und Aktivistin war Sinead O'Connor. Sie gab uns ein rebellisches N. Ein Lied mit dem Titel Famine veröffentlichte auch der Jamaikaner Toots Hibbert. Gesucht wurde der musikalische Begriff, den er etablierte. Von seinen 6 Buchstaben waren lösungsorientiert der 3. oder der 4.

0: 1968 sang Toots Do the Reggae. Sie nahmen sich eins der beiden wegweisenden Gs. 2020 erschien auf dem Album Ich liebe dich das Lied Der Hunger wird schlimmer. Wir suchten die 1983 in Bern geborene Sängerin und aus ihrem Vornamen den letzten oder aus ihrem Künstlernachnamen den fünften Buchstaben.
1: Der Hunger wird schlimmer.

Diese Sängerin war Sophie Hunger. Auf dem Lösungszettel landete ein knurrendes E. 1980 veröffentlichte Bruce Springsteen das Lied Hungry Heart. Ein Video dazu drehte er erst 1995. Aus dem Namen der Stadt, in der er das tat, war zielführend der vierte Buchstabe.

Die Blue Beaters spielten eine Ska-Version des Springsteen-Klassikers. Und das Video dazu drehte der Boss im Café Eckstein in Berlin. Abschließender Buchstabe war damit ein L. Und hatten Sie vor 14 Tagen alle Fragen im Sinne des Rätselstellers beantwortet, dann stand am Schluss auf Ihrem Lösungszettel das Wort Mangel. Den Mangel definiert der Duden als Fehlen von etwas, was vorhanden sein sollte, was gebraucht wird. Wie zum Beispiel Hunger aus Mangel an Essen entsteht. Die Mangel ist dagegen ein, Zitat, größeres Gerät, in dem Wäsche zwischen zwei rollenden Walzen geglättet wird. Die Mange bzw. die Mangana war ursprünglich eine Steinschleudermaschine. Ein Hörer aus Berlin teilte folgende Erinnerung mit uns. In den 90ern kam ich eines Nachts auf dem Heimweg an einem Café im Prenzlauer Berg mit tagheller Beleuchtung und lauter Musik vorbei und stellte fest, dass Bruce Springsteen dort gerade ein Video drehte. Ich ließ mich für einen Absacker auf dem Bordstein nieder und wohnte dem Treiben eine Zeit lang bei. Glücklicherweise wurden neben unzähligen Wiederholungen von Hungry Heart auch einige andere Lieder gespielt. Danke für die Erinnerung an ein überraschendes Konzert, das heute mitten in der Nacht im gentrifizierten Berlin so sicher nicht mehr möglich wäre. Auch eine Hörerin aus Gaiberg outete sich als Zeitzeugin. Erstaunlich, wie einen hier die Vergangenheit einholt und das Bewusstsein zutage bringt, was man alles schon erlebt hat. An den Besuch zum Videodreh von Bruce Springsteen 1995 kann ich mich noch gut erinnern. Ich arbeitete damals in dem Hotel, in dem er wohnte. Springsteen war einer der liebenswürdigsten Prominenten. Ich erinnere mich gern daran. Ein Hörer aus Potsdam philosophierte, der größte Reichtum ist ein Mangel an Bedürfnissen. Die am weitesten gereiste Zuschrift kam diesmal aus Maswingo in Simbabwe. Unser Überraschungspaket landet dagegen hoffentlich bald bei Iris Hühne in 56132 Frücht. Herzlichen Glückwunsch und viel Spaß mit dem rätselhaften Inhalt. Und damit heißt es auch schon wieder, auf zu 6 neuen Fragen. Heute steht die Briefmarke im Mittelpunkt des Rätsels. Gesucht wird ein Substantiv mit 7 Buchstaben und 2 Silben. Anlass für die Sendung ist das Versenden des sogenannten Bordeaux-Briefes mit der blauen und der roten Mauritius. Wir suchen jetzt die Person, die auf ihnen abgebildet ist. Ihr Bild ziert auch die One Penny Black, die erste Briefmarke der Welt. Sie wurde 1840 im Vereinigten Königreich eingeführt. Wir hören Peter Blackwood mit einem Lied über diese Marke und suchen aus dem Namen der darauf abgebildeten Person den ersten Buchstaben.

Vom Album Go Figure aus dem Jahr 2017. Peter Black wird mit einer Geschichte über die erste Briefmarke der Welt, die Penny Black. Und wie heißt die Person, die auf ihr abgebildet ist? Wenn Sie den Titel weglassen, ist der gesuchte Buchstabe der erste aus ihrem Namen. Als nächstes singt der Kinderchor der Leipziger Oper eine Vertonung des Gedichts Der Briefmark von 1927. Der Dichter erhielt 1933 Auftrittsverbot. Ja, ja, an ihrem Humor sollt ihr sie erkennen. Bei seiner Beerdigung am 20. November 1934 in Berlin spielte man sein Lieblingslied La Paloma. Den lösungsrelevanten Buchstaben finden Sie in seinem Künstlervornamen an sechster und in seinem Künstlernachnamen an zweiter Position.

Der Kinderchor der Oper Leipzig sang eine Vertonung des Gedichts Der Briefmark. Und wer war der Verfasser? Geboren wurde er 1883 als Hans Gustav Bötticher. Aus seinem maritimen Künstlernachnamen ist zielführend der zweite Buchstabe. Auch Musik Nummer 3 ist eine Gedichtvertonung und auch hier suchen wir den Dichter. Er schrieb das Libretto zu Igor Strawinskys 1927 uraufgeführte Oper Ödipus Rex. 1950 machte Jean-Pierre Melville aus seinem Roman Les Enfants Terribles den gleichnamigen Film. Im selben Jahr erschien dann auch sein eigener Film Orpheus, in dem unter anderem Juliette Gréco mitspielte. Den rätselrelevanten Buchstaben finden Sie in seinem Vornamen an zweiter und in seinem Familien-

den zweiten Buchstaben. Der fünfte aus seinem Familiennamen tut's aber auch. Als nächstes hören wir das Lied Sotto il Francobollo, also unter der Briefmarke. Seine Sängerin wurde hierzulande mit Liedern wie Arrivederci Hans und Wenn ich ein Junge wär bekannt. 1967 spielte sie an der Seite von Terence Hill in dem Film La Feldmarschialla eine Kellnerin, die als Adolf Hitler verkleidet Wehrmachtssoldaten aufs Kreuz legte. Bitte finden und notieren Sie aus Ihrem Vornamen den ersten und aus Ihrem Familiennamen den letzten Buchstaben.

Aus dem Jahr 1963. Sotto il Francobollo, unter der Briefmarke. Und wie heißt diese Sängerin? Aus ihrem Namen sollen zwei Buchstaben notiert werden. Der erste und der letzte. 1951 sang Calvin Bowes »I'm gonna steam off the stamp«. Hier war ihm die ehemalige Geliebte nicht mal mehr das Porto wert. Zur Musik gesucht wird der offizielle Name für die Briefmarke. Von den 15 Buchstaben dieses Wortes ist zielführend der 12.

Aus dem Jahr 1951. Calvin Bose entfernte eine Briefmarke über Wasserdampf, da sie ihm mehr wert schien als die Adressatin. Und wie nennt man die Briefmarke im Beamtinnendeutsch? Aus diesem Wort mit 15 Buchstaben ist zielführend der 12. Und um zu beweisen, dass Briefmarken auch heute noch relevant sind, hören wir zum Schluss das Lied Postage Stamp der so unbekannten wie jungen US-amerikanischen Singer-Songwriterin Abby Comstock. Die zugehörige Frage zielt auf den Vorgang des Aufklebens der Marke. Aus ihm wird gesucht der 5. Buchstabe.

Postage Stamp von Abby Comstock. 14 monatliche Hörerinnen auf Spotify. Da ist noch Luft nach oben. Und wie nennt man den Vorgang des Freimachens eines Briefes? Der fünfte Buchstabe aus diesem Begriff beschließt das heute gesuchte Ratewort. Und das ist diesmal ein Substantiv mit 7 Buchstaben. Sollten Sie unser Wort aus Musik jetzt noch nicht endgültig ermittelt haben, ist das überhaupt kein Problem, denn ein Sendeschluss für Ihre Lösung ist erst Mittwoch, der 14. Oktober 2026. Wenn Ihre Lösung den Postweg nehmen soll, dann bitte Brief, Karte oder Karte im Brief an Deutschlandfunk Kultur, Sonntagsrätsel, Postfach 10819 Berlin. Auch ein Fax können Sie uns noch immer senden, und zwar an die Nummer 030 8503 295608. Oder Sie schicken die Lösung ganz einfach als E-Mail, dann bitte an sonntagsrätsel@deutschlandfunkkultur.de. Natürlich können Sie die Sendung auch online hören, und zwar in der kostenlosen Deutschlandfunk-App. Auf unserer Homepage unter deutschlandfunkkultur.de/sonntagsrätsel können Sie die heute gestellten Fragen nachlesen. Die Auflösung erfahren Sie dann wie immer in 14 Tagen. Der Tipp zum Schluss: Philatelistinnen wissen, das geht auch anders, zumal im nicht-europäischen Ausland. Hierzulande hat man's gerne einheitlich. Machen Sie's gut, und wenn Sie wollen, dann hören wir uns wieder am nächsten Sonntag.

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4: Die Nachrichten. Die Justizministerien der Länder haben sich auf eine Verlängerung des Hamburger Vorsitzes der Justizministerkonferenz geeinigt. Hintergrund ist der Wahlerfolg der AfD in Sachsen-Anhalt und die nicht abgeschlossene Regierungsbildung. Das Bundesland hätte als nächstes den Vorsitz übernehmen sollen. Nun habe man sich im Kreis der Justizministerien auf den Verbleib Hamburgs verständigt, sagte der Sprecher der Hamburger Justizbehörde. In der zweiten Jahreshälfte soll der Vorsitz dann an Hessen übergeben werden, das die Justizministerkonferenz auch 2028 leiten wird. Zuvor war bekannt geworden, dass Sachsen-Anhalt auch bei der Ministerpräsidentenkonferenz vorerst übersprungen werden soll. Sachsen-Anhalts amtierender Ministerpräsident Schulze hatte in einem Brief an den rheinland-pfälzischen Regierungschef Schnieder seinen Verzicht erklärt. Rheinland-Pfalz behält den Vorsitz daher für ein ganzes weiteres Jahr. Die technische Störung bei der Bundesagentur für Arbeit ist behoben. Seit gestern Abend seien die Online-Services wieder erreichbar, teilte die Behörde in Nürnberg mit. Die Störung hatte zur Folge, dass die Arbeitslosmeldung und andere Online-Dienste vorübergehend nicht funktionierten. Dazu erklärte die Bundesagentur, man werde dafür sorgen, dass es keine Nachteile für Kunden geben werde, etwa weil sie sich nicht arbeitslos melden konnten. Das IT-Problem war am Freitag bekannt geworden. Dass es sich um einen Hackerangriff gehandelt haben könnte, wurde ausgeschlossen. Bundeskanzler Merz ist heute früh zu einem vorher nicht angekündigten Besuch in der Ukraine eingetroffen. Merz sagte nach seiner Ankunft mit einem Sonderzug in Kiew, wenn man Russland nicht stoppe, werde es seine Kriegsmaschinerie früher oder später gegen den Westen richten. Zudem wolle er deutlich machen, dass man mit der Unterstützung der Ukraine nicht nachlassen werde. Der Kanzler wird von Wirtschaftsministerin Reiche und einer Wirtschaftsdelegation begleitet. Dem Vernehmen nach will Merz den ukrainischen Streitkräften in Kiew die Auslieferung tausender Abfangdrohnen zusichern. Damit sollen die besonders schnellen, düsengetriebenen russischen Kampfdrohnen bekämpft werden können. Zudem soll die Produktion weitreichender Waffen vorangetrieben werden, mit denen Nachschublinien in Russland angegriffen werden können. Die Sicherheitslage in der Ukraine hat sich in den vergangenen Monaten verschlechtert. Drohnenangriffe nehmen zu, auch in der Hauptstadt Kiew und auf Personenzüge. Kurz vor der Ankunft des Kanzlers und seiner Delegation hatte das russische Außenministerium ausländische Besucher und Diplomaten vor einem Aufenthalt in Kiew gewarnt. Regierungstruppen im Jemen haben nach eigenen Angaben Ziele der pro-iranischen Houthi-Miliz angegriffen. Sowohl die von den Houthis kontrollierte jemenitische Hauptstadt Sana'a als auch die Provinzen im Nordwesten und Südwesten des Landes seien attackiert worden, teilte das Militär mit. Zuvor hatte die Miliz eine Anlage des saudi-arabischen Ölkonzerns Aramco in der Hauptstadt Riyadh mit Drohnen und Raketen angegriffen. Die Houthis sorgen zunehmend für wirtschaftlichen Druck in Saudi-Arabien, weil sie Ölexporte des Landes über die Meerenge Bab al-Mandab erschweren. Auf der griechischen Insel Kreta haben starke Regenfälle Erdrutsche und Überflutungen ausgelöst. Der Fernsehsender ERT berichtet von Menschen, die in ihren Autos festsaßen. An den Küsten wurden Autos ins Meer gespült, Brücken und Straßen zerstört. Im Hafen von Chania beschädigten hohe Wellen die Promenade und mehrere Restaurants. Die Zivilschutzbehörde forderte Bewohner auf, höher gelegene Orte auf Kreta aufzusuchen. Binnen anderthalb Tagen waren in der Region teils 500 Liter Regen pro Quadratmeter gefallen. Das Wetter. Nach teils zäher Nebelauflösung unterschiedlich bewölkt. Im Tagesverlauf vor allem im Westen und Norden sowie an den Alpen längere sonnige Abschnitte. Nachmittags im Süden einzelne Schauer. Höchsttemperaturen 17 bis 23 Grad. Morgen an den Alpen etwas Regen, sonst nach Nebelauflösung meist freundlich, im Norden zunächst dicht bewölkt, später Auflockerungen, Temperaturen 17 bis 23 Grad. Die weiteren Aussichten. Am Dienstag in der Mitte und im Süden nach Nebelauflösung wechselnd wolkig oder heiter und größtenteils trocken, im Norden etwas Regen, Temperaturen 17 bis 24 Grad. Das waren die Nachrichten.
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5: Ja, das bin ich. Ich freue mich, dass Sie wieder mit dabei sind. Da draußen ist immer noch Altweibersommer. Aber was für einer. 26 Grad am Tag und 6 Grad in der Nacht. Das ist übrigens perfekt geeignet, um sich zu erkälten. Mein heutiger Gast ist ein Weib. So weit würde ich gehen. Wir sind beide Weiber. Alt, das sei jetzt mal dahingestellt. Ihr Name ist Britta Schewe. Hallo Britta.
6: Hi.
5: Du bist eine Freundin von mir, du bist eine Unternehmerin, du bist eine Frau, die saniert und repariert, ohne dass sie dafür einen Mann anrufen muss. Und ich habe gerade auf dem Weg hierher darüber nachgedacht, ob ich dich Flintenweib nennen darf, ob das eigentlich in Ordnung geht. Würdest du sagen, Flintenweib ist eine gute und korrekte Bezeichnung für das, was du im Leben darstellst?
6: Also erstmal darfst du natürlich alles zu mir sagen, habe ich ja schon im Vorfeld erwähnt. Also kannst mir auch Tiernamen geben, das ist vollkommen in Ordnung.
5: Gar nicht.
6: Flintenweib klingt im ersten Schritt vielleicht ein bisschen aggressiv.
5: Ja.
6: Aber ich habe damit kein Problem.
5: Ich denke da an die Freundin von Lucky Luke, Calamity Jane, die ihn immer auch so verteidigt und die auch immer eine Waffe im Anschlag hat und die ein sehr, sehr scharfes Irish Stew kocht oder irgendwie so ein Suppengericht und ist sehr scharf. Und alles an dieser Frau ist so hemdsärmlich.
6: Damit kann ich gut leben.
5: Ne?
6: Ja.
5: Das hatte ich mir nämlich gedacht. Und über eben diese Themen, also wie du sanierst, renovierst und reparierst, ohne dafür einen Mann anzurufen, wie du einfach immer weitergehst, auch wenn es manchmal schwierig ist und wie man sich überlistet, zunächst etwas dröge anmutende Selfcare am Ende mit Freude durchzuziehen, darüber reden wir heute. Für Sie gibt es jetzt einen Song mit dem schönen Namen Last Dance bei Plus Eins.

0: Sie hören Plus Eins. Meine Gästin heute heißt Britta Schewe. Und es ist ganz häufig so, dass man ja so Freunde und Wegbegleiter hat, so wie du jetzt einer bist. Aber man setzt sich nicht hin und sagt, du, ich würde gerne mal mit dir über deine grundsätzliche Motivation sprechen. Aber ich habe eben das Glück, wenn ich mir die Leute dann hierhin einlade, dass solche Fragen schon ja gestellt werden. Deine Energie, deine Strahlkraft, so möchte ich es mal nennen, interessiert mich in diesem Zusammenhang. Und dein Hund Buddy, der hier, vielleicht hat man es gehört, so ein bisschen rumraschelt im Studio, weil er sich noch nicht entschließen konnte, sich hinzusetzen. Du hast ein Bahnwärterhäuschen käuflich erworben. Mhm. Warum?
1: Weil ich schon seit vielen Jahren das Bedürfnis hatte, einen Ort zu haben, den ich so gestalten kann, wie ich das möchte. In meinem Tempo, mit meinen Interessen, mich fünfmal umentscheiden können dabei im Prozess. Und dazu wollte ich schon lange einen Ort haben und habe lange nach verschiedenen Orten geguckt, verschiedene Orte besucht. Da waren auch sowas wie Flugzeughangars und sowas dabei. Also ich bin sämtliche Dimensionen an Größe durchlaufen. Mhm. Und dann ergab es sich durch eine private, freundschaftliche Verbindung, dass ich auf das Bahnwärter- oder auch Schrankenwärterhäuschen genannt aufmerksam wurde und dann zugeschlagen habe.
0: Das sich in Oertzenhof befindet.
1: Richtig.
0: Was in Mecklenburg-Vorpommern ist. Mhm. Ich bin da noch nie gewesen, aber die Frau, die dich dazu inspiriert hat, die war dann natürlich. Erzähl mal vielleicht von dieser Begegnung und wie es kam, dass du dich dann eben für diesen Ort entschieden hast.
1: Ich kam dahin, so ein bisschen wie die Jungfrau zum Kinder. Also ein Freund von mir hat Geburtstag gefeiert und hatte eine neue Frau, die ich noch nicht persönlich kannte. Und diese Dame namens Iris Schieferstein hatte den Bahnhof in diesem Örtchen käuflich erworben. Zu dem damaligen Zeitpunkt war das 5 Jahre her und hat dieses riesige Gebäude einfach in Alleinregie saniert. Also sie hatte dazu auch entsprechende Vorbildung, also die war auch handwerklich sehr aktiv, ist eigentlich
0: Künstlerin, ne?
1: Genau. Mhm. Und die hat das in einer unfassbaren Geschwindigkeit in Alleinregie gestemmt und das hat mich massiv beeindruckt und auch inspiriert und irgendwo auch ermutigt, naja, wenn sie da ist und wenn sie das so kann und ich dann in ihrer Nähe bin, dann schaffe ich das bestimmt auch. Also ich habe mich durch sie dann nochmal ermutigen und inspirieren lassen, dass sowas machbar ist, ganz einfach. Also man braucht ja manchmal so Figuren, an denen man sich orientieren kann. Und sie hat mich da einfach ermutigt.
0: So. Ja. Für mich bist du ja so ein Mensch. Aber für dich ist das eben Iris gewesen. Aber was ist dann passiert?
1: Iris beziehungsweise war sie wahrscheinlich schon, als ich sie kennenlernte, krank, aber es stellte sich dann eben heraus, dass sie an Krebs erkrankt ist und inzwischen ist sie auch gestorben. Also ja, Punkt.
0: Und dann standst du da und hattest dein Bahnhofswärterhäuschen, aber keine Iris mehr.
1: Genau.
0: Und jetzt musstest du auf einmal das sozusagen alleine hinkriegen. Wie hast du denn da angefangen?
1: Also angefangen habe ich am Anfang voller Tatendrang mit dem Abriss eines Anbaus, der schon in sich zusammengefallen war und also direkt nach dem Kauf und habe dann relativ große Schritte gemacht. Mhm. Und dann kam halt eben, also ist Iris verstorben und zum selben Zeitpunkt habe ich mich auch von meinem damaligen Partner getrennt. Und da stehst du dann erstmal mit leeren Händen und leerem Herzen da und musst dir diesen Ort wieder zurückerobern. Mhm. So. Und dich auch von dem lösen, was du mal als Vorstellung hattest. Und eine neue Vorstellung erarbeiten. Und ich sag mal so, ich habe mir einfach genügend Zeit für die Trauer genommen, ne? Mhm. Und für das, was mache ich hier eigentlich? Und dem auch ein bisschen Raum gegeben und mich dann wieder erinnert, das war ja eh ein Ort für mich.
0: Ja.
1: So. Und also gelingt es mir auch da, damit wieder einen Ort für mich zu kreieren.
0: Und sag mal, Abriss, stell ich mir das wirklich vor, du mit dem Vorschlaghammer?
1: Ich hatte schon professionelle Hilfe. Also okay. Ich möchte das auch einschränken, niemals einen Mann um Hilfe zu fragen.
0: Nein, das ging dabei auch also, gar nicht so sehr um Männer.
1: Nee, also da ging es mir tatsächlich vor allen Dingen darum, um eine gewisse Professionalität da auch walten zu lassen mit diesen ersten Schritten. Und da habe ich mir natürlich ein Abrissunternehmen geholt, dass das professionell mit mir durchzieht. Aber in der Tat stand ich irgendwann, ich sage jetzt mal sinnbildlich, in der Schaufel und habe diese Mauer umgekippt, die da noch stand. Und das war ein krasses Gefühl. Also überhaupt erstmal etwas kaputt zu machen, das macht man ja im Allgemeinen nicht so mit Absicht. Und das war halt die volle Absicht, ganze Mauern einzureißen. Und das war schräg.
0: Ja. Und dann hast du aber auch angefangen, Dinge dort aufzubauen.
1: Mhm.
0: Wo bist du da gestartet beim Aufbauen?
1: An der Nordseite des Hauses. Im Fachwerk.
0: Ja.
1: Nee, also da ging es tatsächlich um Zimmermannsarbeiten. Mhm. Und da habe ich eben mit jemandem zusammengearbeitet, der ein Faible auch für alte Häuser hat und auch nur ausschließlich diese saniert. Also mir ist es immer wichtig, Projekte mit den richtigen Leuten anzugehen. Und da auch Geduld und Spucke walten zu lassen, was die Auswahl anbelangt.
0: Ja.
1: Und da haben wir halt im Prinzip große Balken ausgetauscht. Ich habe gelernt, wie man mauert. Also er hat mir gezeigt, wie man Kalkputz anmischt und wie was der Unterschied dann zu Lehmputz ist und was nicht alles.
0: Mhm.
1: Und seitdem bringe ich mir Mauern halt bei.
0: Ja.
1: So, und habe daran große Freude.
0: Du hörst gar nicht mehr auf zu mauern.
1: Nein.
0: Beschreib doch vielleicht mal so einen typischen Tag da in Oertzenhof, weil ich habe auch gelernt, es ist bitterkalt an diesem Ort, wenn du da jetzt bist. Ne? Jetzt haben wir gleich Oktober, also wenn du da morgens wach wirst, was passiert denn da als erstes? Gehst du dann erstmal barfuß über die Kacheln und machst dir einen heißen Kaffee oder...
1: Ich ziehe mir Schlappen über die Schuhe, aber ansonsten läuft es genauso ab, wie du dir das vorstellst. Also ich stehe erstmal auf, mach mir einen Kaffee und freue mich daran, dass ich in einen Garten gehen kann, weil die letzten 2 Dekaden habe ich in Großstädten gelebt, da hatte ich noch nicht mal einen Balkon.
0: Hm.
1: Das heißt, für mich rausgehen zu können, dieses rein, raus, ist schon mal etwas, was einen Unterschied für mich zum Stadtleben macht, was ich sehr genieße. Und dann überlege ich mir, was ich an dem Tag machen will, je nach Wetter. Wenn es mehr regnet, dann mache ich mehr Büroarbeit. Wenn mehr die Sonne scheint, bin ich mehr im Garten oder fange an, mir Mumpe anzurühren, damit ich was mauern kann.
0: Mumpe, natürlich. Wer kennt es nicht?
1: Genau. Und also tatsächlich so ein bisschen nach Tagesform und nach dem, was für Aufgaben anstehen, organisiere ich mir das so, dass ich diese beiden Welten zwischen Büroarbeit und draußen oder Hausarbeit kombiniere. Oder was ich besonders mag, ist, wenn mich Dinge am Rechner besonders nervös machen, dass ich mir dann einfach eine Sense schnappen kann und eine Stunde lang durch meinen Garten sense. Und danach geht's mir besser und ich bin wieder ruhiger.
0: Du hast mir auch gesagt, dass dir die haptische Welt, so hast du sie genannt, ein bisschen mehr gibt als die, wir haben sie jetzt KI-Welt genannt, also ne, alles, wo man nur noch programmiert, wie es irgendwann mal aussehen soll, aber wirklich die Sense in die Hand nehmen, ist ja echt was anderes.
1: Ja.
0: Was gibt dir das?
1: Ich habe es zuletzt letzte Woche gehabt, als ich es geschafft habe, einen Ofen zu installieren, den ersten Ofen in diesem Haus, damit ich eben auch mal im Winter da sein kann.
0: Ja.
1: Und das hat mich auf eine Art und Weise stolz gemacht. Und ich musste überlegen, wann habe ich das eigentlich das letzte Mal überhaupt in meinem Job gehabt? Also man versucht sich ja gerade wenn man Unternehmerin oder Gründerin ist, versuchst du dir die kleinen Erfolge möglichst groß zu machen. Ne? Also die Schritte, die du erreichst, die Meilensteine und so. Und da ist, ich sage jetzt mal, in meinem Bürojob, ist das mit dem Launch neuer Webseiten oder sowas verbunden.
0: Ja.
1: Und dann sitzt man da aber so alleine
0: und
1: vorm
0: tut
1: Rechner.
0: So, als hätte man tierisch was gemacht.
1: Genau.
0: Ja.
1: Und dann denkst du so, ja geil, oh, es blinkt auf einer zweiten Seite mit www vorne dran.
0: Ja,
1: das ist
0: ja.
1: Aber tatsächlich, habe ich festgestellt, das ist ganz schön unbefriedigend. Aber als ich letzte Woche da stand und der Schornsteinfeger vor mir stand und sagte, ja, Sie können jetzt heizen. Und vor einer Woche stand da noch nichts in der Ecke. Also weder ein gemauertes Plateau, noch der Ofen da drauf, noch waren die Rohre geflext und so. Und das hat mich so glücklich gemacht. Ich war vorher so nervös wie vor der Abi-Prüfung und danach habe ich mich gefreut, als hätte ich einen Einser-Durchschnitt, was ich noch nie in meinem Leben hatte.
0: Also. Wer hatte schon sowas? Ich auf jeden Fall nicht. Und dann gibt es ja auch noch diesen Ort Oertzenhof.
1: Ja.
0: Und es gibt eine schöne Geschichte über dich. Da muss meine Mutter jetzt durch. Als wir uns kennengelernt haben, mochte ich dich wirklich auf Anhieb sehr gerne. Und es war kurz vor deinem Geburtstag und habe ich gesagt, ey, meine Mutter hat ein Hotelchen. Ich schicke dich da mal hin und dann fühlst du dich da wohl zum Geburtstag. Und meine Mutter kam überhaupt nicht mit dir klar und hat dann gesagt, also so eine Westfrau wie die Britta, das ist ja überhaupt nicht mein Fall. Da komme ich nicht gut mit aus. Und jetzt frage ich mich, wo das ja schon mal so schief ging mit meiner Mutter, was machst du in Oertzenhof anders oder wie näherst du dich den Leuten da in der mecklenburgischen Provinz? Weil die scheinen dich gerne zu haben.
1: Also ist immer so schwierig, das aus der Ich-Perspektive zu beurteilen. Ne?
0: Ja.
1: Also da gibt es mit Sicherheit auch welche, die mich genauso wahrnehmen wie deine Mutter.
0: Exotisch.
1: Exotisch ist allein geil. Das ist sowas, was ich mit mir als Superkartoffel nie in Verbindung bringe, dass ich irgendwie exotisch sein könnte. Aber ja, vielleicht ist es das. Ich versuche einfach, was heißt, noch nicht mal versuchen, nein, ich interessiere mich für das, was da vor Ort passiert und integriere mich da. Also ich bin beim Arbeitseinsatz am Baggersee genauso dabei wie, keine Ahnung, beim Pilzesuchen mit irgendwelchen Leuten, die ich da vor Ort kennengelernt habe.
0: Mhm.
1: Und ich will wirklich ein Teil davon sein und deswegen bin ich da ganz aufrichtig in meinem Interesse, was deren Lebensumstände anbelangt. Mhm. Und die sind nun mal ganz andere als die, die man in Berlin-Mitte so sieht.
0: Warum willst du ein Teil von denen sein?
1: Ist eine gute Frage. Warum will ich das eigentlich? Naja, weil es mir darum geht, eben nicht als sowas Exotisches und jemand, der da ein Ökosystem stört, als Besserwessi.
0: Der da mit dem Gentrifizierbagger kommt. Und
1: richtig.
0: Alles
1: und erstmal und sagt, Leuten erzählt, wie die Welt zu funktionieren hat und welche politische Einstellung super wäre, anstatt ihrer eigenen und so. Ne?
0: Ja.
1: Und da will ich nicht in die, ich sage jetzt mal, Besser-Wessi-Falle tappen, sondern wirklich...
0: Hat ja bei meiner Mutter schon mal super geklappt.
1: Ja, also Mimikry, sage ich nur. Ne, ich kann mich da anpassen wie... Nee, nein, aber es ist wirklich geprägt von einem ernsthaften Interesse an einer anderen Art des Lebens, dass man dort auf dem Dorf halt einfach lebt.
0: Ja.
1: Und das ist, ich finde das in vielen Teilen finde ich das wahnsinnig interessant. Ich lerne da unheimlich viel.
0: Ja.
1: Und die sind häufig auch viel verbundener mit den lokalen Gegebenheiten, als wenn ich jetzt nach Berlin ziehe und mir in Mitte eine Wohnung nehme.
0: Und oft habe ich das Gefühl, endet das auch beim, du nennst es Dorfgriechen, dass du dann, also säufst du auch mit denen?
1: Klar.
0: Ja.
1: Ja, logisch.
0: Gehört dazu.
1: Wie heißt es in dem einen Song von PA 69 und ab der 10. Mische singe ich zu atemlos und so. Nein, nee, da komme ich gut mit klar. Also ich habe es schon als Kind geliebt, bei meiner Oma auf dem Dorf zu sein, auf dem Hof, die hatte einen Bauernhof.
0: Ja.
1: Und da zum Schützenfest zu gehen und dann bin ich da auch voll mit dabei.

0: Way Dynamic mit Officially beim Deutschlandfunk Kultur. Bei mir bei Plus Eins ist heute Britta Schewe. Sie ist eine richtige Medienfrau, das kann man glaube ich so sagen. Ne? Wir hatten dich ja auch schon ein Flintenweib genannt heute. Das betrifft eher deine Persönlichkeit. Sozusagen beruflich bist du wirklich eine richtige Medienfrau. Das war auch dein Ausbildungsberuf. Du hast Medienkauffrau als Ausbildungsberuf gemacht. Und später hast du diese kleine Station deines Werdegangs, würde ich gerne mal noch nacherzählen, für ein großes Telekommunikationsunternehmen Erwachsenenfilme eingekauft. Und wenn ich Erwachsenenfilme sage, dann meine ich diese Filme, in denen Leute sich sehr, sehr lieb haben. Mhm. Wie kam es dazu?
1: Ich habe mich nach meiner Ausbildung darauf spezialisiert, bei diesem Unternehmen Rechte einzukaufen. Also alles, was nicht redaktionell geschrieben wurde, musste durch Kooperation irgendwie beigeschafft werden. Und das entwickelte sich dann zum amtlichen Lizenzerwerb. Und da habe ich operativ eine Gruppe von Leuten geleitet, die letztendlich ein VOD- und IPTV-Angebot geschaffen haben.
0: Das hat jetzt natürlich niemand verstanden.
1: Das hat niemand verstanden, aber Inhalte zum Abruf im Internet gegen Geld.
0: Das schon, ja.
1: So.
0: Das
1: hab und ich diese verstanden. Mussten irgendwoher besorgt werden.
0: Ja.
1: Und da haben wir halt Serien, Filme jeglichen Genres besorgt. Und ich habe mich da insbesondere für die Struktur des Independent-Marktes interessiert, wozu halt eben auch die Erwachsenenunterhaltung gehört.
0: Ja.
1: Und habe mich da so ein bisschen reingenördet in dieses Thema, weil ich der Meinung bin, wenn du in die Zukunft gucken willst, dann schaue in den Hardcore-Bereich und du lernst eine Menge.
0: Und das heißt aber, du hast dir die Filme natürlich auch angesehen, bevor du sie eingekauft hast.
1: Ja, zum Teil. Nicht alle. Also die Handlung ist relativ repetitiv. Aber,
0: ja, es ist immer das Gleiche und es wird nie geheiratet.
1: Ja, das ist das Deprimierende. Und ich stehe auf Happy Ends. Das ist halt das Problem. Nee, also klar habe ich mir auch viel davon angeguckt.
0: Ja.
1: Aber man versteht schon relativ schnell, wo sich die Studios untereinander unterscheiden.
0: Okay. Und dann hast du verschiedene andere Sachen auch noch gemacht, für große Fernsehsender gearbeitet, verschiedene Stationen durchlaufen, in denen du aber auch immer weisungsgebunden warst, in denen du auch immer mal angestellt warst. Aber dann irgendwann hast du dein eigenes Unternehmen gegründet. Wieso?
1: Also erstmal war es so, dass ich die zu der Zeit, an dem diese Idee kam, schon selbstständig gearbeitet habe als Beraterin. Und ich wurde da mit dieser Rolle nie so ganz warm als Beraterin. Ich wollte wieder an einem eigenen Produkt arbeiten und es fehlte so ein bisschen die zündende Idee, bis mein Kompagnon Maurice Geider mich anrief und wir gemeinsam auf die Idee gekommen sind.
0: Videopodcasts als Fernsehsender.
1: Richtig, weil wir beide nicht so ganz verstanden haben, warum man Videopodcasts nicht viel eher als Talksendungen begreift.
0: Ja.
1: Und auch mit einem Blick in die USA, wo Videopodcasts schon lange Teil von lokalen Fernsehsendern waren und das hier in Deutschland noch überhaupt nicht auf dem Tableau stand. Und da haben wir gedacht, wir könnten ja einfach mal dreist sein und es einfach mal selber machen. So, wir kennen auch genug Leute, die selber Inhalte produzieren. Ich kenne mich mit Technik ganz gut aus und entsprechende Dienstleister. Lass uns das doch mal probieren, ob wir das vielleicht machen könnten. Und dann ergab das eine das andere. Und plötzlich sagten wir, okay, jetzt könnten wir das Produkt eigentlich machen, so.
0: Ja.
1: Und dann haben wir noch weiter drum rumgesponnen und haben gesagt, naja, was würden wir denn machen, wenn wir ein Unternehmen bauen könnten, das eine Idealversion von etwas darstellt? Also wie würden wir uns ein Medienunternehmen wünschen heutzutage? Und dann haben wir das im Prinzip auf ein weißes Blatt Papier geschrieben und genau so angefangen, es umzusetzen.
0: Nämlich als Genossenschaft, also dass jeder Teilnehmer auch sozusagen einen Anteil an dieser Firma hat. Talk Now heißt die.
1: Mhm.
0: Und so, dass auch maximale kreative Freiheit ist für die Beteiligten.
1: Richtig, also das erste sichtbare Produkt des Talk Now Networks ist ein 24-Stunden-Sender, der sich eben nur um Talk-Formate dreht.
0: Mhm.
1: Und der von unabhängigen Produzenten mit Content bestückt wird. So, und die packen wir halt eben in diesen linearen Sender oder auf Streaming-Plattformen, die bereits existieren in nonlinearer Form und arbeiten quasi mit ihren Inhalten. Und die Idee dahinter ist zu sagen, Medienunternehmen müssen so neu gedacht werden, dass sie sich um die Bedürfnisse von sogenannten Creatoren, Produzenten drehen müssen. Ja. Die haben alle dieselben Bedürfnisse.
0: Was ihr aber gar nicht habt, ist Geld. Mhm. Also ihr müsst das wirklich, du hast vorhin gesagt, bottom-up, von ganz unten aufbauen. Das ist ein Problem.
1: Mhm. Richtig, also das ist, also entweder man hat Zeit oder man hat Geld. Idealerweise hat man natürlich beides, aber in der Regel hast du nur eins von beidem. Und da wir kein Geld haben, haben wir Zeit. Das heißt, wir müssen mit genügend Geduld, Spucke, Ausdauer und Zuversicht dieses Produkt betreiben, damit es mittelfristig genügend Leute findet, die zum einen mitmachen und zum anderen auch schauen, damit das Produkt zum Erfolg wird.
0: Und das ist ja eigentlich genauso wie in Oertzenhof, wo du auch ständig auf einer Baustelle stehst und aus dem Nichts mit deiner Imagination sozusagen etwas hochziehen musst. Ich frage mich bei dir immer, wo kommt denn diese ganze Kraft her?
1: Die kommt daher, dass ich mir immer wieder sage, wenn ich es nicht mache, macht's keiner. Also, und es ist egal, wie langsam ich das mache, Hauptsache ich mache. Also, Hauptsache ich komme aus diesem theoretischen drüber nachdenken, man könnte ja mal oder man sollte ja mal, ins Tun. Und dann ist der größte Schritt schon gegangen, also der notwendigste, nämlich ins Handeln zu kommen tatsächlich. Und das ist in der Tat sehr metaphorisch, so wie ich an einem alten Haus arbeite. Und sage, ja, du musst halt nicht alles abreißen, um aus einem alten was Schönes Neues zu machen.
0: Ja.
1: So haben wir uns bei Talk Now jetzt auch keine neue Technologie ausgedacht, sondern arbeiten mit bestehenden Technologien und sagen, die neue Medienwelt gibt uns die Möglichkeit, etwas zu bauen, was früher viel teurer war, heute mit anderen Mitteln umzusetzen. Und dafür muss ich noch nicht mal was Neues erfinden.
0: Und jetzt verschwinden aber um dich rum alle Leute in so Kleinfamilien, die sind dann mal weg. Und du stehst aber so also auf deinen zwei Baustellen. Mhm. Wie fühlt sich das an oder wie machst du, dass sich das weiter richtig anfühlt?
1: Ich mache gar nichts, dass es sich richtig anfühlt, sondern ich merke, dass ich, wenn ich mit meinen Idealen arbeite, die dahinter liegen, mit meinem Wertesystem und wenn ich dem treu bleibe, dann habe ich einfach ein viel größeres Kraftreservoir, als wenn ich mich dazu überreden würde, für ein Unternehmen zu arbeiten, hinter dem ich nicht stehe.
0: Dass Sie das auch mal gehört haben, meine Damen und Herren. So kann man nämlich auch durchs Leben gehen. Auf diesen, finde ich wirklich, darf man gerne mal laut sagen. Und jetzt hat das aber oft den Side-Effekt. Da hast du mir gesagt, dass du hast so deine beruflichen Gespräche mit den Leuten, manchmal 4, 5, 6, 7 Tage keine privaten Gespräche führst. Du nanntest das eigentlich unfreiwillig Einsamkeit trainieren. Was machst du denn, wenn du merkst, oh Gott, ich habe jetzt hier seit Tagen niemanden privat gesprochen, ich bin so kurz vor Katzenlady. Was tust du dann?
1: Dann verabrede ich mich. Also, nee, dann wirklich Gegenmaßnahmen ganz einfach ergreifen. Ne? Also, wenn man es dann schon merkt, und meistens merkt man ja bestimmte Entwicklungen erst einen Ticken zu spät.
0: Ja. Also, wenn du anfängst, mit Katzen zu werfen, ist es zu spät.
1: Richtig, genau. Ne? Oder wenn ich merke, okay, der prozentuale Anteil am Tag, an dem ich mit mir selbst rede, nimmt konstant zu, dann sage ich, okay, jetzt musst du mal wieder mit anderen Leuten reden.
0: Ja.
1: Sich da einfach immer wieder das zu nehmen, was man meint zu brauchen. Und ich finde dieses Zusammenspiel zwischen körperlicher und geistiger Arbeit sehr bereichernd.
0: Ja.
1: Und das ist auch so eine Sache, die mich generell ruhiger macht. Und dadurch fällt es mir einfacher, dann auch wieder Kontakt zu machen.
0: Verstehe ich.
1: Also wenn man ganz flatterig, nervös und gestresst ist, dann ist es halt nicht so, auch nicht die geilste Voraussetzung, um sich mit Leuten zu treffen.
0: Sie hören jetzt Isha mit dem Song Stories.

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1: Bei mir ist immer noch Britta Schewe, die schon weiß, wie man fleißig und diszipliniert ist. Allerdings hat sie auch verstanden, Self-Care-Maßnahmen sind langweilig, Self-Care-Maßnahmen sind anstrengend und oft hat man keine Lust, obwohl man längst verstanden hat, dass spazieren gehen, Gemüse essen, lange schlafen, meditieren und Sport treiben und all diese Dinge richtig gut für einen sind. Jetzt frage ich mich, ist es möglich, sich selber, oder du hast vielmehr diese Frage aufgebracht, ist es möglich, sich selber zu überlisten dahingehend, dass man dieses Selfcare-Ding am Ende dann sogar richtig gut findet? Und dazu möchte ich sehr gerne die berühmte Autorin, Podcasterin, ja, und in diesem Fall Expertin Diane Hilscher mit in die Runde holen. Hallo Diane.
2: Hallo.
1: Und diese Frage gerne mal an dich weiterleiten. Wie kann ich mich trotzdem überlisten oder sogar Spaß finden in einer Selfcare-Routine, die zunächst einmal etwas knäckebrotig anmutet?
2: Britta, darf ich dich was fragen?
3: Sehr gerne.
2: Was ist deine Lieblingsmusik?
3: Ich höre unterschiedliche Genres. Ich glaube, das Genre, das den größten Platz in meinem Herzen einnimmt, ist Black Music. Also alles, was mit Funk und Soul, Rap und Hip-Hop zu tun hat. Und was ich weniger mag, ist Schrammelmusik, könnte man es nennen, die unsexy ist.
2: Sehr gut, Schrammelmusik. Das nehme ich mal auf. Aber du würdest ja jetzt nicht sagen, alle Musik ist schlecht, oder?
3: Nein.
2: Jedes
3: Genre hätte zum Beispiel was für mich.
2: Okay, unser ganzes Leben ist ja eine Geschichte, die wir uns erzählen. Und eine davon, eine Geschichte, die wir uns erzählen, ist, Selfcare ist langweilig, Selfcare ist öde. Genauso wie du nicht alle Musik nicht magst, magst du vielleicht auch nicht alle Selfcare nicht. Und das nennt man Metakognition. Das ist etwas, was wir Menschen machen können. Wir können über unsere Gedanken nachdenken und wir können die zerlegen. Wir können sagen, ist es wirklich wahr? Also genauso wie nicht wahr ist, dass alle Musik schlecht ist, ist es, würde ich jetzt mal behaupten kühn, nicht wahr, dass alles Selfcare langweilig ist. Sondern du könntest auch dir die Geschichte erzählen, ich habe noch nicht die Selfcare gefunden, die mir Spaß macht. Und das ist Neuroplastizität. Wir formen unser Gehirn mit den Dingen, die wir uns sagen, die Bücher, die wir lesen, die Podcasts, die wir hören, die Filme, die wir gucken, die Gespräche, die wir führen, die Interviews, die wir geben. All das formt unser Gehirn. Und jetzt können wir eben eine neue Annahme formen und unserem Gehirn sagen, finde Beweise dafür, dass es irgendwo da draußen Selfcare gibt, die mich interessiert. Genauso wie es auch Musik gibt, die mich interessiert.
1: Mhm. Okay, das heißt, Diane, das Gehirn kann lernen, etwas gut zu finden. Verstehe ich dich richtig?
2: Ja, weil die Qualität der Fragen, die wir unserem Gehirn stellen, wird die Qualität der Antworten ändern. Unser Gehirn ist ein richtiger Klugscheißer. Unser Gehirn will immer Recht haben. Das heißt, wenn ich sage, Selfcare ist immer langweilig, geht unser Gehirn los und findet Beweise dafür. Und abends denke ich wieder im Bett, geil, ich hatte wieder Recht. Es ist alles langweilig. Es ist alles richtig öde. Nichts davon macht mir Spaß. Und unser Gehirn feiert, weil es hat Recht. Wenn wir allerdings die Frage stellen, was kann ich herausfinden heute auf dem Weg zu Selfcare, die mir Spaß macht, dann werde ich andere Dinge wahrnehmen, ich werde andere Gespräche führen, ich werde andere Quellen heranziehen und ich werde experimentieren und offen und neugierig sein und sagen, ich habe heute mal was anderes ausprobiert und danach kann ich mich fragen, was habe ich gelernt? Ich muss auch nicht sagen, war das gut oder schlecht, sondern was habe ich gelernt? Zum Beispiel habe ich angefangen zu meditieren und ich habe gelernt, ich habe sehr viele Gedanken. Ob das jetzt gut oder schlecht ist, ist völlig irrelevant. Das ist einfach etwas, was ich gelernt habe. Und so kann ich jeden Tag wie eine Wissenschaftlerin damit umgehen und immer neue Dinge entdecken. Edison hat 4999 Wege gefunden, keine Glühbirne zu bauen, bis er dann eine Glühbirne erfunden hat.
1: Okay, also das heißt, eigentlich betrachten wir dann unser Gehirn so wie ein kleines Kind, das jetzt etwas lernen soll, von dem wir denken, dass es gut ist.
2: Naja, ich würde sagen, wie ein Wissenschaftler oder eine Wissenschaftlerin.
1: Ja.
2: Weil wir entdecken ja Neues und wir sind neugierig und offen. Das heißt, ich erzähle ja meinem Gehirn nicht, du findest Meditieren geil, sondern ich stelle die Frage, was findest du geil?
1: Und sag mal, bei dir ganz konkret, ich nehme mal an, du bist ebenso vorgegangen. Welche Self-Care-Maßnahmen hast du zuerst ergriffen, nachdem du diese Methode angewendet hast?
2: Tatsächlich meditieren. Und es war schrecklich. Es war einfach furchtbar am Anfang, bis es nicht mehr furchtbar war. Und dann war es toll. Und keine Ahnung, ich umarme auch Bäume auf meinen Spaziergängen und ich bin immer noch die Wissenschaftlerin, die jeden Tag Dinge ausprobiert, die mal zum Breathwork geht und denkt, oh, das ist aber anstrengend, aber irgendwie auch geil. Ich habe alle möglichen Sachen ausprobiert, keine Ahnung, so zittern, da geht man irgendwo hin, um zu zittern und dann am Ende fühlt man sich entspannter, weil nämlich Anspannung in den Muskeln war und das kann man rauszittern. Also es gibt so viele Methoden gerade auf dem Markt und in der Welt. Ja. Es kann nicht sein, dass dein Gehirn alle von denen langweilig findet.
1: Da sehe ich die Britta nicken. Mhm. Kannst du was damit anfangen?
3: Ja, dass es sehr viel damit zu tun hat, Gedankenmuster einfach nur aufzubrechen, indem man mal etwas probiert.
1: Und das ist ja was du sozusagen in deinem Privatleben als auch in deinem Berufsleben sowieso schon machst. Mhm. Auf welche Art der Selbstfürsorge würdest du denn diese Methode als erstes mal anwenden wollen?
3: Also ich glaube, am meisten würde mir helfen, wenn ich es in Bezug auf Ärzte anwenden könnte.
1: Du gehst nicht zu Ärzten?
3: Ungern.
1: Das ist Grundversorgung, nicht Selbstfürsorge.
3: So, ne, da fängt es jetzt schon mal an. In anderen Dingen meines Lebens bin ich da super, ne? Mhm. Aber da weiß ich ganz genau, boah, da habe ich so, das ist wirklich etwas, da muss ich mir sehr gute Argumente überlegen, um meine Prägung da wieder aufzuweichen.
1: Diane, wollen wir vielleicht der Frau nochmal aufs Pferd helfen, was sie jetzt sich konkret sagen muss, damit sie es zu Ärzten schafft? Ich wusste ja nicht, dass es so schlimm steht um Britta.
2: Naja, wir können ja unser Gehirn in allen Situationen austricksen. Ne? Vielleicht hast du ein Hörbuch, was du gerne hörst. Dann hörst du das ausschließlich, wenn du zum Arzt gehst. Und zwar im Wartezimmer und danach. Also wir müssen uns selber auch so ein bisschen wie so ein Zirkuspferdchen auch dressieren zu solchen Sachen.
3: Now we are talking.
2: Und das ist möglich. Es ist möglich. Man kann zum Beispiel sagen, ich mache das, wenn ich das mache. Mhm. Und dann willst du es plötzlich machen, weil du dann endlich dein Hörbuch weiterhören kannst oder was auch immer es bei dir ist.
3: Mhm. Ja, also sich incentivieren, eine ordentliche Belohnung besorgen für das, was man da jetzt verändert.
1: Aber für die uns jetzt zuhören, Alkohol trinken ist nichts, was man machen darf.
3: Damn
1: auf dem Weg
3: it.
1: Zum Arzt. Das nicht, meine Damen und Herren. Ja, ich denke, ich habe verstanden, dass wir unser Gehirn auf eine andere Art und Weise befragen sollen, um zu der Antwort zu kommen, die sozusagen für uns gesund wäre, statt einfach nur zu sagen, Selfcare ist blöd und fühlt sich wie Knäckebrot an. Korrekt?
2: Korrekt.
1: Und Diane, vielleicht nochmal für die Leute, die uns jetzt zuhören, die kennen ja auch den Schmerz. Wie könnte man denn mal ganz leicht, ganz niedrigschwellig starten, mit seinem Gehirn in diesen Dialog zu gehen?
2: Naja, es fängt schon an bei einem Glas Wasser, ne? Viele Leute trinken viel zu wenig Wasser. Dann einfach mal einen Baum angucken und den Himmel anschauen. Wenn ihr gerade ganz besonders im Stress seid und ganz besonders in den Gedanken und in den Sorgen und so weiter, guckt mal einfach hoch in den Himmel ganz kurz. Das ist jetzt nicht die Mega-Selfcare, ne? Aber das stoppt einfach mal das Grübeln und immer die Sorgen machen. Und immer, wenn wir uns Sorgen machen, dann denken wir an die Zukunft oder in die Vergangenheit. Was ganz wichtig ist, ist auch der Flow. Etwas machen, was dich glücklich macht. Kochen, malen, tanzen. Singen, das ist jetzt nicht, das ist alles kein Hexenwerk, sondern einfach Dinge, wenn man sich alleine fragt, was kann ich mir heute 10 Minuten Gutes tun, dann muss man dafür nicht Psychologie studiert haben, sondern man kann einfach sich daran erinnern, was man als Kind gerne gemacht hat. Man kann das einfach machen, 10 Minuten.
1: Ja, das ist bei mir zum Beispiel für viele Leute total dröge Routine. Ich liebe es, Gedichte auswendig zu lernen. Und das klingt jetzt wie eine Strafe vielleicht für viele Leute, aber ich mache das dann und mir geht's dann richtig gut danach.
2: Ja. Siehste, wer hätte es gedacht? Und manche Leute mögen puzzeln und andere nicht. Also deswegen
1: Britta mag puzzeln.
2: Siehste? Ah. Und ChatGPT kann uns die Antwort nicht darauf geben, was für uns Selfcare ist und was für uns Flow ist. Da müssen wir schon selber drauf kommen. Es geht nicht anders. Sorry to say that.
1: Das sagt uns die sehr kluge Podcasterin und Autorin Diane Hilscher, bei der ich mich herzlich bedanken möchte. Toll, dass du heute dabei warst. Bis hoffentlich bald.
2: Bis ganz bald und vielen Dank fürs Einladen.
1: Ciao.
3: Ciao.

0: Das ist halt wie ein Katalog, ne? Wenn der nicht, dann der nächste.
1: Treffen sich zwei. Wenn Menschen daten.
0: Und dann haben wir uns getroffen und seit 2 Monaten sind wir zusammen.
2: Es gibt ja so viele Möglichkeiten, seinen Lieblingsmenschen kennenzulernen. Sie wissen das. Heutzutage, die Leute lernen sich auf Hochhaussprengungen kennen oder auf einer grünen Blumenwiese. Auf jeden Fall sind die Möglichkeiten mehr oder weniger endlos, die große Liebe zu finden. In unserer Serie lässt Autorin Verena Carola Meyer Menschen von ihren Dating-Erlebnissen erzählen.
3: Nö, ich freue mich jedes Mal, dass ich einen großen Partner noch habe. Wir sind ja noch nicht so lange, wir sind ja erst 13 Jahre zusammen. Da kann ich mich jeden Tag noch erfreuen. Ich hatte mal als 17-Jährige jemanden gedatet, wie man so schön heute sagt. Der war nur 5 oder 6 Zentimeter kleiner, aber ich konnte es nicht. Ich habe Komplexe gekriegt. Es war immer schon ein Thema, dass ich mir geguckt habe, mindestens gleich groß, also annähernd. Weil das ist einfach kein schönes Gefühl für mich. Ich wollte erstmal Leute auf Augenhöhe begegnen. Kam dann 2013 zum Stammtisch nach Mannheim. Man hat zwar nur die eine Gemeinsamkeit, ursprünglich nur die Größe, aber dann waren auch sehr nette Leute dabei, wo man gesagt hat, oh, da kann man eine Wanderung machen, weil das einfach Spaß macht, wenn man mit Leuten was unternimmt, wo man nicht ständig runtergucken muss. Ja, und da saß er da. Ich habe ihm mal gesagt am Anfang, er sieht so verheiratet aus, weil er einfach sagt, so ein Mann kann nicht solo sein. Das war echt lustig. Und dann haben wir uns unterhalten und dann das nächste Mal dann nochmal gut unterhalten. Und bis er dann mal gefragt hat, können wir uns jetzt mal treffen?
4: Da war schon gleich Interesse da. Wäre mit Sicherheit mal wert nachzuschauen, ob das auch final passend tut.
3: Und ja, dann sind wir sogar noch hinterher tanzen gegangen.
4: Da haben wir es einfach, wenn man da so eine kleine Partnerin hat und soll dann gewisse Figuren tanzen, dann muss man sich da irgendwie verbiegen. Das macht halt dann wirklich nicht viel Spaß.
3: Gerade beim Tanzen habe ich immer einen Tanzpartner gesucht und habe nie einen Partner gefunden, der ich zumindest gerade oder nach oben gucken kann. Und auch sonst, wo das alles gepasst hat. Fahrradfahren, tanzen, Aktivitäten.

0: Das war Fleetwood Mac mit Don't Stop. Meine liebe Britta, nach wie vor mein Gast hier bei Plus Eins. Was wir überhaupt nicht miteinander besprochen haben, ist, dass du ja all diese Abenteuer nicht alleine durchlebst, sondern mit deinem riesengroßen, komischen Hund, Buddy. Und wenn ich komisch sage, sage ich das voller Liebe. Er ist der einzige Hund, den ich je kennengelernt habe, den man zu etwas überreden kann, was er eigentlich nicht will. Das haben wir mal gemacht. Er ist immer bei dir. Was bedeutet dir das? Oder beschreib ihn mal so ein bisschen, was er für ein Typ ist.
1: Es ist wieder her, so ist Geschirr.
0: Ja.
1: Er ist ja wirklich mein Alltagsbegleiter. Also der macht eben alles mit. Es bedeutet mir deswegen unglaublich viel, weil ich eben naturgemäß sehr viel Zeit alleine verbringe, sowohl in Oertzenhof als auch wenn ich irgendwie dezentral ein Medienunternehmen baue.
0: Mhm.
1: Und er ist mein Ausgleich und eben mein bester Freund. Also so klischeehaft, wie es klingt. Ja, und das macht er alles sehr, sehr, sehr, sehr liebevoll mit.
0: Ja.
1: Aber ist auch ein Hund, der durchaus mitteilt, wenn ihm was nicht passt und sehr eigenständig ist.
0: Hat er nicht neulich mal einen Blumentopf umgeschubst bei dir, um dir zu sagen, er ist nicht einverstanden, dass du noch nicht draußen warst?
1: Ja, sowas zum Beispiel. Also er weiß ganz genau, wie er sich wieder in Szene setzt, wenn er irgendwas will und was er nicht bekommt.
0: Wie heißt denn diese Rasse? Ich vergesse das immer.
1: Oh Gott, das ist ein Senfhund aus Rumänien. Also der ist, da ist ungefähr ein halbes Dorf drin, glaube ich. Aber ich schätze vom Verhalten her eine Kombination aus der Hölle, nämlich Hütehund kombiniert mit Terrier.
0: Ah!
1: Ja.
0: Aber ich meine, dafür muss man sagen, liegt er jetzt wirklich todesentspannt hier bei uns auf dem Studioboden, hat alle Viere von sich gestreckt und als ob er nie was anderes gemacht hätte.
1: Und jetzt müssen wir ihn wieder wecken.
0: Außer hier in diesem Studio zu sein. Buddy! Buddy! Ja, da ist er. Da ist er. Hallo, mein Freund. Ja. Britta, es war so schön, dass du hier gewesen bist und dass wir mal ein bisschen über dich sprechen konnten.
1: Ich danke dir für die Einladung und ich werfe auch nicht mit Hunden.
0: Oder Katzen. In der zweiten Stunde von Plus Eins geht es heute um die Geschichte von Mirjana. Seit ihrer Kindheit fehlt ihr der familiäre Halt. Mit 32 hat sie sich einigermaßen stabilisiert, als ein fremder Mann ihr überraschend etwas Folgenschweres offenbart.
2: Wir saßen irgendwie an so einem kleinen Tisch, aber es hat sich irgendwie komisch angefühlt und ich dachte, warum fühlt sich das jetzt so merkwürdig an? Und dann hat der jüngere Mann zu mir gesagt, ich glaube, ich bin dein Vater.

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4: Elf Uhr, die Nachrichten. Der Stadtstaat Hamburg soll den Vorsitz der Justizministerkonferenz ein halbes Jahr länger behalten als bisher geplant. Darauf habe man sich im Kreis der Länderjustizministerien verständigt, sagte der Sprecher der Hamburger Justizbehörde. Offiziell verwiesen die Länder auf die noch nicht abgeschlossene Regierungsbildung in Sachsen-Anhalt, das turnusgemäß im Januar den Vorsitz übernehmen sollte. Hintergrund der Entscheidung dürfte aber die mögliche Bildung einer AfD-geführten Landesregierung in dem Bundesland sein. In der zweiten Jahreshälfte 2027 soll der Vorsitz dann an Hessen übergeben werden. Zuvor hatte die Ministerpräsidentenkonferenz beschlossen, dass Sachsen-Anhalt dort beim Vorsitz vorerst übersprungen wird. Rheinland-Pfalz behält den Vorsitz daher für ein ganzes weiteres Jahr. Die Innenministerkonferenz schaffte aufgrund von Befürchtungen einer Blockade durch die AfD das bisherige Prinzip der einstimmigen Beschlüsse ab. Künftig braucht jeder Beschluss nur noch eine Mehrheit von mindestens 13 der 16 Stimmen. Grünen-Fraktionschefin Dröge hat sich für eine Dreierkoalition ihrer Partei mit der SPD und den Linken auf Bundesebene ausgesprochen. Grün-Rot-Rot wäre sich in vielen sozialen Fragen und hoffentlich auch beim Klimaschutz einig, sagte Dröge der Zeit. Es gebe große gesellschaftliche Mehrheiten für Themen wie die gerechte Besteuerung extrem hoher Vermögen, bezahlbare Mieten oder den Kampf gegen Kinderarmut. Dröge meinte, eine weitere Option könnte auch ein Bündnis mit der Union sein. Wörtlich sagte sie, nur Schwarz-Grün und Grün-Rot-Rot wären Regierungen mit einer eigenen Aufbrucherzählung. Wenn Union und SPD gemeinsam regierten, verwalteten sie nur den Stillstand. Aktuellen Umfragewerten zufolge könnten die Grünen bei einer Bundestagswahl mit 14% und 16% der Stimmen rechnen. SPD und Linke lägen jeweils knapp dahinter. Bundeskanzler Merz hat der Ukraine einen Solidaritätsbesuch abgestattet. Bei seiner Ankunft in Kiew sagte er, wenn man Russland nicht stoppe, werde es seine Kriegsmaschinerie früher oder später gegen den Westen richten. Zudem wolle er deutlich machen, dass man mit der Unterstützung der Ukraine nicht nachlassen werde. Der Kanzler wird von Wirtschaftsministerin Reiche und einer Wirtschaftsdelegation begleitet. Dem Vernehmen nach will Merz den ukrainischen Streitkräften in Kiew die Auslieferung tausender Abfangdrohnen zusichern. Zudem soll die Produktion weitreichender Waffen vorangetrieben werden. Die Sicherheitslage in der Ukraine hat sich in den vergangenen Monaten verschlechtert. Auch während des Besuchs von Merz griff Russland Kiew mit Drohnen an. Dabei sei erneut eine wichtige Brücke attackiert worden, teilte Bürgermeister Klitschko auf Telegram mit. Regierungstruppen im Jemen haben nach eigenen Angaben Ziele der pro-iranischen Houthi-Miliz angegriffen. Sowohl die von den Houthis kontrollierte jemenitische Hauptstadt Sana'a als auch die Provinzen im Nordwesten und Südwesten des Landes seien attackiert worden, teilte das Militär mit. Zuvor hatte die Miliz eine Anlage des saudi-arabischen Ölkonzerns Aramco in der Hauptstadt Riad mit Drohnen und Raketen angegriffen. Die Houthis sorgen zunehmend für wirtschaftlichen Druck in Saudi-Arabien, weil sie Ölexporte des Landes über die Meerenge Bab al-Mandab erschweren. Die technische Störung bei der Bundesagentur für Arbeit ist behoben. Seit gestern Abend seien die Online-Services wieder erreichbar, teilte die Behörde in Nürnberg mit. Die Störung hatte zur Folge, dass die Arbeitslosmeldung und andere Online-Dienste vorübergehend nicht funktionierten. Dazu erklärte die Bundesagentur, man werde dafür sorgen, dass es keine Nachteile für Kunden geben werde, etwa weil sie sich nicht arbeitslos melden konnten. Das IT-Problem war am Freitag bekannt geworden. Dass es sich um einen Hackerangriff gehandelt haben könnte, wurde ausgeschlossen. Das Wetter. Nach teils zäher Nebelauflösung unterschiedlich bewölkt. Im Tagesverlauf vor allem im Westen und Norden sowie an den Alpen längere sonnige Abschnitte. Nachmittags im Süden einzelne Schauer. Höchsttemperaturen 17 bis 23 Grad. Morgen an den Alpen etwas Regen, sonst nach Nebelauflösung meist freundlich. Im Norden zunächst dicht bewölkt, später Auflockerungen 17 bis 23 Grad. Die weiteren Aussichten. Am Dienstag in der Mitte und im Süden nach Nebelauflösung wechselnd wolkig oder heiter und größtenteils trocken. Im Norden etwas Regen. Temperaturen 17 bis 24 Grad. Das waren die Nachrichten.
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5: Das bin ich. Ich begrüße Sie herzlich zur zweiten Stunde von Plus 1. Das Leben eines jeden ist einzigartig. Es fordert uns heraus. Es verändert sich. Es bringt uns zusammen und manchmal auch wieder auseinander. Heute erzählen wir die Geschichte von Mirjana, die eine Wiederholung aus dem Jahr 2024 ist. Es ist eine ganz besondere Familiengeschichte, erzählt von Autorin Astrid Probst. Orla Gardland und Matt Maltese mit So Perfect.

0: Ich begrüße ganz herzlich im Studio Astrid Probst. Schön, dass du da bist.
1: Ja, hallo. Ich freue mich auch sehr.
0: Erste Mal hier bei uns bei Plus Eins. Willkommen in der Familie. Familie, gutes Stichwort. Du hast uns eine Familiengeschichte mitgebracht heute.
1: Ja, genau. Heute geht's um Mirjana. Auf den ersten Blick wirkt Mirjana erstmal total fröhlich und unbeschwert. Sie hat lange braune Haare, große Augen, eine Stupsnase. Die lässt sie jünger als 39 wirken. Und sie lacht viel, erzählt von ihrem Mann, ihren zwei Kindern, ihren Freundinnen und ihrer Korbballmannschaft.
2: Ich glaube, dass ich sehr emotional bin, dass ich etwas ungeduldig bin, eine nicht so gute Eigenschaft, dass ich eine sehr verknüpfende Rolle in Gruppen und im Umfeld eingenommen habe, irgendwie, dass ich ja ganz viel Liebe zu verteilen habe.
1: Ich habe Mirjana in Bremen besucht, wo sie lebt. Ihre Erdgeschosswohnung ist in einem Backsteingebäude mit Garten und Hecke drumherum, unweit vom Wasser. Dort ist es also sehr idyllisch, werde da nicht der Lärm der Kettensäge. Im Garten wurde nämlich die Hecke beschnitten, das wird man vielleicht mal auf den Aufnahmen hören.
0: Okay.
1: Die Wohnung ist total hell, in der Ecke brennen Kerzen, von der Decke hängen Kronleuchter, im Flur steht ein Klavier. Wir haben uns dann an den großen Holztisch in der Wohnküche gesetzt und Mirjana hat angefangen zu erzählen.
2: Ich glaube, dass ich etwas verloren war, dass ich mich nicht so richtig zugehörig gefühlt habe, dass ich für mich nicht definieren konnte, wohin gehöre ich.
1: Ja, dieses Gefühl zieht sich durch ihre ganzen frühen Jahre und wann das so genau angefangen hat, das kann sie gar nicht sagen, denn nach außen hin wirkt ihre Kindheit eigentlich behütet. Sie wächst in einem Dorf auf, eine halbe Stunde Autofahrt entfernt von Bremen, in einem Haus am Waldrand. Das Haus ist ruhig gelegen und wenn sie aus den Fenstern schaut, sieht sie Bäume und Felder. Die Familie hat Hunde. Mirjana ist das Sandwich-Kind. Sie hat einen kleineren und einen größeren Bruder. Und die drei Geschwister verstehen sich auch total gut. Sie halten zusammen, auch um stark zu sein, denn zu Hause ist oft kein Raum für ihre Bedürfnisse. Ihre Eltern streiten viel, wenn Mirjana und ihre Geschwister mit ihnen reden wollen oder Hilfe brauchen, mauern die Eltern oft oder wehren ab. Sie sind einfach zu sehr mit sich beschäftigt. Alle Geschwister haben ein schwieriges Verhältnis zur Mutter. Sie empfinden sie als kühl und abweisend. Und die Mutter hatte wohl selbst keine gute Kindheit und scheint zu sehr mit sich beschäftigt zu sein. Mhm. Es gibt da also keine Umarmungen, keine Gespräche und keine Intimität. So beschreibt sie es.
0: Das ist natürlich wirklich ein bisschen wenig.
1: Ja.
2: Ich erinnere mich zumindest nicht an diese Nähe, die ich jetzt mit meinen Kindern verspüre. Das mag vielleicht auch an meinem Erinnerungsvermögen liegen, wie weit das halt auch zurückgeht. Aber ich glaube, dass meine Mutter zu einer Umarmung nicht in der Lage ist. Und ja, das hat einfach komplett gefehlt.
1: Ja, auch der Vater ist emotional oft nicht für Mirjana und ihre Brüder verfügbar, aber aus anderen Gründen.
2: Mein Papa klammer ich da ein bisschen aus, weil der, der war auf jeden Fall sehr versucht und war da, glaube ich, sehr zerrissen zwischen seinen Kindern und seiner Frau.
1: Aber wenn es wirklich ernst ist, ist zumindest der Vater für Mirjana da. In ihrer Freizeit spielt sie sonst Korbball, geht zur Musical-AG und schreibt Tagebuch. Sie ist total kreativ, so ganz anders als der Rest ihrer Familie. Und sie gilt als die Emotionale in der Familie, als die, die immer alles ansprechen will, die immer über alles reden will, während die anderen lieber schweigen. Und auch optisch scheint sie nicht so ganz in die Familie zu passen.
2: Ich habe viel dunklere Haut als meine Brüder. Das Gesicht ist einfach anders. Also die haben alle einen sehr markanten Mund, ein total markantes Gebiss. Wenn du die mit meinem Papa in eine Reihe stellst, dann gibt es da keinen Zweifel. Und dann komme ich irgendwie mit meinem Mondkopf und passe einfach da gar nicht rein. Das hat schon irgendwie dazu geführt, dass wir auch angesprochen sind von außen. Sag mal, ist das doch nicht wirklich deine Schwester? Oder wie sieht die denn aus? Oder wie schwarz wird die? Ja, sowas hat dazu geführt, sich fremd zu fühlen.
0: Ich behaupte mal, dass fast jedes Kind irgendwann mal im Leben das Gefühl hat, das sind nicht meine Leute, ich gehöre da nicht hin. So, ne? Mhm. Aber bei ihr ging das Gefühl vielleicht ein bisschen noch darüber hinaus. Wie geht sie denn mit dem Gefühl des Fremdseins um in der Familie? Wie verarbeitet sie das?
1: Genau, also wie du schon sagst, ist vielleicht jeder mal an dem Punkt, wo man sich fragt, ist das meine Familie? Aber bei ihr ist es ja extremer, weil es auch von außen herangetragen wird. Ja, und wenn Mirjana das zu Hause anspricht und ihre Mutter fragt, warum sie eigentlich so anders aussieht, sagt die nur, deine Vorfahren sind Italiener und bei dir kommt es halt mehr durch als bei deinen Brüdern. Und damit ist das Gespräch dann beendet. Als der große Bruder nach einem Streit auszieht, übernimmt Mirjana für den Kleinen so eine Art Mutterrolle. Aber sie selbst strauchelt. Sie schwänzt die Schule, verbringt ihre Zeit oft allein daheim. Sie entwickelt Depressionen und mit 17 zieht sie aus nach Delmenhorst in eine eigene Wohnung und ist total überfordert. Psychisch geht es ihr zu dem Zeitpunkt immer schlechter. Sie hat Panikattacken und fühlt sich oft einsam. Sie sehnt sich nach einem Elternteil, der sie bedingungslos liebt und unterstützt. Die nächsten Jahre sind durchwachsen. Mirjana bricht eine Ausbildung ab, beginnt eine neue, ist kurzzeitig in der Psychiatrie. Sie rappelt sich langsam wieder auf, sie beginnt eine Therapie und stabilisiert sich einigermaßen. Als sie Ende 20 ist, trennen sich ihre Eltern. Ihr Vater lernt eine neue Frau kennen, mit der sie sich gut versteht und auch sie und ihr Vater kommen sich wieder näher. Mit 32 ist Mirjana nicht mehr so labil, wie sie schon mal war, aber so richtig gefestigt ist sie auch nicht. Sie arbeitet bei einer Tierkrankenversicherung, spielt Korbball, macht viel Musik. Nebenher jobbt sie als Pianistin in einem schicken Restaurant in der Bremer Überseestadt. Jedes zweite Wochenende spielt sie dort klassische Musik und dann passiert etwas, das ihr bisheriges Leben auf den Kopf stellt. An einem Freitag im September 2015 arbeitet Mirjana abends mal wieder in dem Restaurant. Es ist ungefähr 22 Uhr. Mirjana bemerkt, wie zwei Männer das Restaurant betreten und sich an einen Tisch setzen.
2: Und ich habe eine kurze Pause gemacht und bekam ein Prosecco ausgegeben, was mich doch sehr verwundert hat.
1: Mirjana setzt sich dann zu den Männern an den Tisch und sie fragt sie, wie sie auf sie aufmerksam geworden sind und woher sie sie kennen.
2: Die Situation wurde ein bisschen seltsam, weil ich also schon gemerkt habe, dass irgendwie so ein bisschen rumgedruckst wird und ich nicht so richtig Antworten bekomme. Ja, wir saßen irgendwie an so einem kleinen Tisch, aber es hat sich irgendwie komisch angefühlt und ich dachte, was hat das jetzt hier auf sich? Warum fühlt sich das jetzt so merkwürdig an? Und dann sagte der ältere Herr irgendwann zu dem anderen Mann, sag ihr das jetzt bitte. Und ich dachte, also ich habe es halt irgendwie alles gar nicht geschnallt, also auch bis heute irgendwie nicht. Und dann hat der jüngere Mann zu mir gesagt, ich glaube, ich bin dein Vater.
3: Donnerwetter.
1: Ja. Mirjana denkt auch als erstes bitte nicht und sagt dann zu dem Mann, das kann nicht sein, ich habe einen Vater.
2: Also das war schlimm. Also mir ist mein Herz in die Hose gerutscht, das weiß ich noch. Ich hatte Herzrasen und habe körperlich total heftig darauf reagiert, auf diese Information, und hielt es aber nicht für die Wahrheit. Also ich war schon immer noch von meinem Bild der Familie ziemlich überzeugt.
1: Ja, Mirjana ist da total überfordert von dieser Situation und rennt auf die Toilette. Von dort ruft sie ihre Mutter an, aber die geht nicht ans Telefon, also schreibt sie ihr. Danach wählt sie die Nummer ihres Vaters.
2: Und dann habe ich ihm das so erzählt, hier steht ein Mann namens so und so, der sagt, dass er mein Vater ist. Und dann sagt mein Papa, ich habe es befürchtet.
0: Meine Herren, ja, da bricht so innerhalb von wenigen Minuten mal eben ein Leben komplett in verschiedene Einzelteile, wa? So stelle ich mir das vor.
1: Ja.
0: Wie es mit Mirjana weitergeht, das hören wir gleich nach Felix Jen und Leonora mit dem Song Starting Over.

0: Starting Over von Felix Hirn und Leonora im Deutschlandfunk Kultur.
1: Wir hören heute die Geschichte von Mirjana, die sich nie so richtig zugehörig fühlt in ihrer Familie. Sie erlebt eine schwierige Kindheit und Jugend und mit 32, da behauptet ein fremder Mann plötzlich, dass er ihr Vater ist. Tja, wie geht's dann nun weiter in diesem Schockmoment?
2: Ja, Mirjana wirft es erstmal völlig aus der Bahn und weil ihr Vater oder der, den sie halt bisher dafür gehalten hat, an dem Abend auf einem Partyschiff ist und nicht zu ihr kommen kann, ruft sie erstmal ihren Ex-Freund an. Mit dem ist sie recht gut befreundet und der macht sich sofort auf den Weg. Dann geht sie zurück in den Saal und setzt sich wieder an den Tisch zu den zwei Männern. Eigentlich müsste sie längst wieder Klavier spielen, aber dazu ist sie jetzt einfach nicht mehr in der Lage. Stattdessen bestellt sie einen Ramazzotti nach dem anderen und trinkt mit dem fremden Mann und später ihrem Ex-Freund, der sie dann auch nach Hause bringt. Kurz nachdem sie dann zu Hause ist, hört sie Autotüren zuschlagen. Ihr Vater und dessen neue Frau kommen. Alle sind recht betrunken und durcheinander. Sie reden und weinen. Mirjana und ihr Vater fühlen sich beide betrogen. Und gleichzeitig schreibt Mirjanas Mutter ihnen jetzt ununterbrochen Nachrichten und sagt, alles sei gelogen. Mirjana und ihr Vater wissen nicht, ob sie ihr glauben können. Sie haben Fragen und keine Antworten und beschließen noch am selben Abend, dass sie jetzt einen Vaterschaftstest machen.
3: Ab dem Zeitpunkt begann dann halt auch so eine Art Vakuum. Also es hat sich alles nur darum gedreht in meinem Kopf. Da fing so ein bisschen die Identitätskrise an. Wohin gehöre ich eigentlich? Was hat das jetzt zu bedeuten? Was hat das für Folgen? Was macht das mit mir? Was macht das mit meinen Geschwistern?
2: Es vergehen Wochen, bis das Ergebnis da ist. In der Zeit denkt Mirjana alles durch. Eine Freundin hat eine Collage gebastelt und Fotos von Mirjana neben Fotos von dem Mann gestellt, der behauptet, ihr Vater zu sein. Sie sehen sich ähnlich, das muss auch Mirjana zugeben. Sie geht weiter zur Arbeit, aber innerlich dreht sie durch. An einem Tag denkt sie, dass es möglich sein kann und am nächsten Tag, dass das alles nur ein Scherz ist.
3: Und dann saß ich auf der Arbeit bei der Tierkrankenversicherung und habe irgendwann online die Ergebnisse abgefragt. Und da stand in roter, dicker Schrift, eine Vaterschaft ist zu 100% ausgeschlossen.
2: Mirjanas Papa ist nicht ihr Papa. Nachdem sie das erfährt, ruft sie ihn sofort an. Der düst mit seiner Frau los zu Mirjanas Arbeitsstelle. Im Campingbus von Mirjanas Vater sitzen die drei wieder zusammen, trinken Schnaps und weinen. Wieder rufen sie Mirjanas Mutter an, die wieder nicht abnimmt. Ihr Vater erklärt, dass er den Mann kennt. Er war früher der Chef ihrer Mutter und ein Freund der Familie. Der Vater hatte damals schon ein mulmiges Gefühl. Einmal hat er sie sogar beide zu Hause getroffen. Das war so vor 39 Jahren und so alt ist Mirjana heute. Nach dem Vaterschaftstest spricht nun alles dafür, der Familienfreund und Mirjanas Mutter hatten eine Affäre, bei der sie entstanden ist.
1: Ja, wir haben ja eigentlich also gehört, Mirjanas Mutter hatte Nachrichten geschrieben, nachdem das sozusagen raus war. Dann war sie telefonisch immer nicht so richtig erreichbar. Welche Rolle spielt sie denn da oder wie hat sie sich verhalten in der Zeit?
2: Ja, Mirjanas Mutter hätte das Ganze natürlich aufklären können und Mirjana auch da Sicherheit geben können, dass sie nicht diese Wochen verbracht hätte, um zu warten auf das Ergebnis, hat sie aber nicht. Und das ist das, was Mirjana ihr da auch tatsächlich vorwirft oder wo sie da sehr enttäuscht ist. Die Mutter blockiert nämlich lange Zeit jedes Gespräch zu dem Thema und Mirjana merkt dann irgendwann, sie kann sich nicht auf sie verlassen und muss ihre eigene Wahrheit und ihren eigenen Umgang finden.
1: Ich stelle mir gerade vor, diese Frau hat jahrelang versucht, das zu vergessen. Und das muss natürlich auch ganz schön schrecklich sein in dem Moment, wenn sich das einfach nicht mehr weiter lügen lässt. Das ist, also aus ihrer Sicht gesprochen, ist das auch ein ganz schön abgefahrener und ganz schön einsamer Schockmoment, könnte ich mir so vorstellen.
2: Ja, absolut. Ich konnte leider mit Mirjanas Mutter nicht sprechen. Das war absolut nicht möglich. Das hätte ich gerne gemacht. Deshalb kenne ich das natürlich nur aus Mirjanas Erzählungen und der Erzählung ihres Vaters. Der Vaterschaftstest hat also bewiesen, ihr Vater ist nicht der, den sie immer dafür hielt. Und alles spricht dafür, dass der fremde Mann mit den dichten Augenbrauen und schwarzen Haaren, der sie da an dem Abend im September angesprochen hat, ihr leiblicher Vater ist. Ein Vaterschaftstest mit ihm beweist das dann auch. Er heißt Orhan und stammt aus der Türkei. Das macht Mejana zur Halbtürkin, ihre Brüder zu Halbbrüdern, ihren Papa zu keinem Papa. Für Mejana ist das ein Schock. Aber da ist auch noch ein anderes Gefühl, so ein ganz diffuses, das sie so gar nicht richtig in Worte fassen kann. Sowas wie Erleichterung und vielleicht auch Hoffnung, dass dieser Mann, also ihr Vater, ihr den Halt geben kann, der immer gefehlt hat. Als ich mit Mejana zum ersten Mal telefoniert habe, hat sie gesagt, dass er wie so ein Retter auf sie wirkte.
3: Also ich habe halt alleine gewohnt, ich hatte keine so richtige Zugehörigkeit. Also ich meine jetzt nicht auf die Tränenriese gedrückt, ich hatte keine Freundin, so meine ich das nicht, sondern ich war halt schon so ein bisschen lost. Hatte immer mal diesen und diesen Typen, aber nichts Beständiges. War körperlich auch in keiner guten Verfassung. Ich glaube schon innerhalb der Zeit, in der wir Kontakt haben, sehr, sehr viel abgenommen. War einfach labil, würde ich sagen.
2: Und da kommt also dieser leibliche Vater in ihr Leben und mit ihm ein Versprechen. Das könnte ein Elternteil sein, der ihr Liebe und Zuneigung gibt, der wirklich für sie da ist und auf den sie sich verlassen kann. Ich habe auch mit einer Expertin gesprochen, Anja Paulmann. Sie ist Psychologin und Mediatorin und sie kennt diese Erleichterung von vielen anderen Kuckuckskindern. So nennt man dieses Phänomen. Und sie sagt, manche spüren durchaus unterbewusst, dass da etwas nicht stimmt. Und viele sind dann erstmal glücklich, wenn sich ihr Bauchgefühl quasi bestätigt. Aber dieses Glücksgefühl hält nur kurz. Für Mirjana ist schnell klar, sie will eine Zukunft und damit eine Beziehung zu ihrem leiblichen Vater. Mirjana und Orhan treffen sich öfter häufiger, er lädt sie in teure Restaurants ein, nimmt sie zu Treffen mit Geschäftspartnern und Freunden mit. Er ist stolz auf seine Tochter, die hübsche Musikerin. Bald schreiben sie täglich auf WhatsApp, manchmal bis zu 100 Nachrichten am Tag. Sie wollen die verpasste Zeit aufholen, also lädt er sie wenige Monate später nach Mallorca ein. Dort machen sie gemeinsam Urlaub. Danach fliegen sie zusammen in die Türkei. Mejana trifft ihre türkische Halbschwester, einen Halbbruder, Onkel, Tanten und ihre Oma. Orhan nimmt in ihrem Leben also immer mehr Raum ein. Er kümmert sich um sie, fängt sie auf, wenn es ihr schlecht geht und will ihr helfen, ihr Leben in den Griff zu bekommen. Mejana tut das gut. So hat sie sich das ja eigentlich immer gewünscht, ein Retter, der sie auffängt. Aber ziemlich schnell kippt es. Ihr Vater fängt an, ihren Lebensstil zu kritisieren, verbietet ihr auszugehen oder redet schlecht über den Mann, den sie datet.
3: Ich habe rebelliert, habe ihm gesagt, du hast mir nichts zu sagen. Mein Lebensstil hat ihm, glaube ich, nicht so ganz in den Kram gepasst. Ich habe halt im Viertel gewohnt, über so einer Kneipe. Er hat sofort gesagt, ich finanziere dir eine Wohnung, du ziehst woanders hin. Ich möchte nicht, dass du hier lebst. Und ich sage, du hast mir gar nichts zu sagen.
2: Ja, man muss sich das mal vorstellen. Mejana bekommt mit 32 Jahren einen neuen Vater. Sie wünscht sich eine Beziehung auf Augenhöhe und braucht niemanden, der sie erzieht und Regeln aufstellt.
3: Ich fand das, glaube ich, schwierig, meine Rolle in dem Ganzen zu finden, weil ich war eine erwachsene Frau und ich bin halt nicht die Tochter. Wir sind nicht zusammen aufgewachsen und somit sind da Welten aufeinander geprallt. Das war halt einfach sehr explosiv. Also von wir lieben uns und wir hassen uns innerhalb von einer Minute war eigentlich alles dabei.
1: Ja, auf mich wirkt es ein bisschen, als hätte der Vater gedacht, oh, da muss ich hier mal ein bisschen Gas geben, dass der Vater der Tochter sagt, nicht in diesem Rock, mein Fräulein. Ja, und wenn sie dann eben schon so alt ist, dann muss man das eben mal so ein bisschen gerafft später machen. Aber es wirkt erstmal sehr eigentümlich von außen, so mit einer erwachsenen Frau umzugehen, die ja auch das bis dahin ohne ihn ganz gut geschafft hat.
2: Ja, absolut. Sie finden sich beide eben in dieser Rolle von Vater-Kind wieder und wollen die irgendwie ausfüllen. Und wie du auch das Beispiel mit dem kurzen Rock trifft es auch gut, denn dieser kulturelle Unterschied war auch ein Problem bei ihnen. Irgendwann geht es dann nicht mehr gut und statt eine Lösung zu suchen und darüber zu reden, wie ihre Beziehung sein soll, wird ihr Vater unzuverlässig.
3: Es zeichnete sich früh ab, dass er seine Versprechungen und seine Verabredungen nicht hält. Da wurde das schnell unbeständig und das hat mich sehr verletzt. Also, dass er sich dann halt Ausreden einfallen lassen hat und solche Sachen. Das war sehr tragisch für mich. Also, der war am Anfang, war der emotional und finanziell, war der extrem da, wie so ein Tornado. Hat alles eingenommen, alles. Also, meine Freunde kannten den auch und der war also sehr präsent. Und das ging dann auch genauso schnell wieder in eine andere Richtung.
2: Ja, wieder ist ein Elternteil nicht verlässlich und wieder fühlt sich Mirjana hängengelassen. Dieses Mal von ihrem leiblichen Vater, der doch so unbedingt Teil ihres Lebens sein wollte. Schon nach kurzer Zeit, wir sind jetzt im Jahr 2018, scheint der Zauber des Anfangs verflogen. Orhan meldet sich immer seltener, findet Ausreden und lügt Mirjana an. Seinen 60. Geburtstag will er zum Beispiel auf einem Boot feiern. Mirjana ist schon eingeladen, dann sagt er den Geburtstag ab und lädt sie damit aus. Später sieht sie auf Instagram, dass die Party durchaus stattfand, aber halt ohne sie. Der Kontakt flaut ab und irgendwann geht Orhan nicht mal mehr ans Telefon, nicht mal an ihrem Hochzeitstag.
3: Bis zuletzt mein Mann und ich geheiratet haben und er nicht erschienen ist, obwohl er eingeladen war und nicht abgesagt hat. Und dann habe ich auch auf dem Weg vom Standesamt nach Hause seine Nummer gelöscht.
2: Das ist im August 2020, rund 5 Jahre, nachdem sie sich im Restaurant begegnet sind. Seither hat sie keinen Kontakt mehr zu ihrem leiblichen Vater.
1: Ach Mann, das ist irgendwie traurig. Also wenn man sich jetzt noch überlegt, dass ihre Mutter sie ja auch durchgelogen hat, und dann so eine menschliche Enttäuschung. Mhm. Da ist so der Begriff Eltern, könnte ich mir vorstellen, ein Reizwort für diese junge Frau, die eigentlich nur einen Ort haben wollte, zu dem sie gehört, oder eine Gang, zu der sie gehört. Ja, das klingt tatsächlich tragisch für mich.
2: Ja, das ist es.

0: Lose Control war das von Teddy Swims bei Plus Eins im Deutschlandfunk Kultur. Wir hören heute bei Plus Eins die Geschichte von Mirjana, die mit Anfang 30 erfährt, dass sie ein Kuckuckskind ist. Sie lernt ihren leiblichen Vater kennen. Am Anfang scheint er ihre Sehnsucht nach einem idealen Vater auch ganz gut zu erfüllen. Aber irgendwann kippt die Sache, bis Mirjana den Kontakt abbricht. Ja, es stellt sich vielleicht jetzt noch ein bisschen die Frage, wie geht es ihr damit, dass sie nun eigentlich gar keine Eltern mehr hat, so richtig?
1: Ja, dieser Schritt war nicht leicht für Mirjana, aber sie merkt, es geht ihr einfach so besser. Also dieses Auf und Ab, dieses in dem einen Moment Aufmerksamkeit und Liebe zu bekommen und im nächsten Moment ignoriert zu werden, dafür hat sie keine Kraft mehr.
2: Ich habe Entscheidungen getroffen, die vielleicht sogar von außen schwer nachvollziehbar sind. Sowas wie den Kontaktabbruch oder auch andere Systeme, aus denen ich rausgegangen bin. Und habe dann aber mittelfristig gemerkt, dass es mir nach und nach besser geht. Also der Schmerz war groß, gar keine Frage. Ich habe da sehr drunter gelitten, aber unterm Strich die Freiheit hinterher zu verspüren oder die Freiheit haben zu dürfen, dass es auch ohne geht. Und dass diese Abhängigkeit oder dieses System, in dem man sich befindet, kein gutes war. Diese Erkenntnis hat mich, glaube ich, sehr bestärkt, einfach für mich sicher zu werden.
1: Mirjana merkt, sie muss keinen Kontakt zu ihren leiblichen Eltern haben, wenn ihr das nicht gut tut. Und das hat was Befreiendes für sie. Deshalb bricht sie auch den Kontakt zu ihrer Mutter ab, als sie selbst Kinder bekommt. Das war schon ein Jahr zuvor, 2019. Und am Ende ist ihr sozialer Vater die große Konstante in ihrem Leben. Er war es, der sie unterstützte, als ihr leiblicher Vater in ihr Leben trat und wieder ging. Und er ist geblieben, obwohl der ganze Prozess natürlich auch schwer für ihn war.
2: Mein Papa war ja auch sehr verletzt und sehr verloren in dem Ganzen und hat viel Boden unter den Füßen verloren. Also wenn wir mal früher gespaßt haben, so, ja, meine Stamperbeine, die hast du von mir oder du schwitzt so, weil ich immer so schwitze. Und dann haben diese ganzen Anekdoten haben ja gar keine Bedeutung mehr, weil es ja einfach gar nicht mehr so sein kann. Also selbst heute haben wir das noch teilweise. Meine Tochter hat zum Beispiel häufig Nasenbluten und Papi hat auch oft Nasenbluten. Und dann fällt ihr auf einmal ein, es gibt ja gar keine Verbindung. Also genetisch gesehen, das kann ja gar nicht sein, nur er ist ja nicht mal richtiger Opa.
1: Auch wenn sie nicht blutsverwandt sind, ihr sozialer Vater ist Mirjanas Papa. Er war es, der sie zum Altar führte, als sie heiratete. Sie stehen sich immer noch nah und auch mit seiner neuen Frau versteht sich Mirjana weiterhin sehr gut. Und auch ihre Halbbrüder sind für sie wie richtige Brüder. Zu ihnen verspürt sie eine wahre Geschwisterliebe und seit Jahren fahren sie gemeinsam in den Urlaub und verbringen auch sonst viel Zeit zusammen.
0: Mich würde noch mal interessieren, wie häufig sind denn so Kuckuckskinder? Man hört ja doch immer wieder mal, jeder kennt eigentlich einen, der einen kennt. Hast du da Zahlen zu?
1: Es gibt da keine offiziellen Zahlen, weil das einfach nicht erhoben wird. Es gibt nur Schätzungen, das heißt zwischen 1-2% der Neugeborenen sind Kuckuckskinder. Also es wären so um die 10.000 im Jahr. Aber es ist natürlich immer noch ein großes Tabuthema und überhaupt die Frage, ob es rauskommt.
0: Ja, also es ist tapfer eigentlich, ne, von Mirjana dann auch, also vor allem ihre Mutter loszulassen, dann den Orhan, den Wirbelwind wieder loszulassen. Das ist ja sicherlich auch nicht ganz leicht, wenn man dann zum ersten Mal so angedockt hat und dann muss man aber einsehen, nee, Blut ist eben doch nicht dicker als Wasser oder ist auch nicht alles. Ich finde, das tapfer. Hattest du das Gefühl, sie ist im Reinen mit sich und dieser Geschichte?
1: Also Mirjana sagt schon, dass sie im Reinen mit sich ist und so habe ich sie auch empfunden. Ich glaube aber, dass sie nicht komplett frei ist von dieser Sehnsucht nach Familie. Also sie meinte auch, wenn ihre Mutter oder wenn Orhan an der Tür klopfen würde, sie würde beide hereinlassen. Natürlich bräuchte es eine Aussprache und dass beide ehrlich mit der Situation umgehen, aber der Kontaktabbruch ist für sie nicht ganz final. Und natürlich ist da eben weiterhin diese Leerstelle in ihrem Leben dadurch, weil sie keinen Kontakt mehr zu ihren leiblichen Eltern hat. Und es gab auch eine Zeit, in der es ihr besonders wehtat, weil das ja auch für ihre Kinder gilt, dass die keinen Kontakt zu ihren leiblichen Großeltern haben. Es ist ihr also nicht egal, dass dieser Kontakt nicht mehr besteht, aber sie hat auch erkannt, dass sie sich ihre eigene Familie aufbauen kann. Und sie ist glücklich mit ihrer eigenen kleinen Familie und führt enge Freundschaften. Sie hat auch so eine Freundin, die etwas älter ist und für sie ja eine Mutterrolle übernommen hat. Außerdem hat sie weiterhin Kontakt mit ihrer türkischen Familie in Antalya und erst im Sommer hat sie sie wieder besucht. Und vor wenigen Monaten ist dann leider ihre Oma gestorben, aber die konnte sie noch mal kurz zuvor sehen, was Mirjan auch sehr wichtig war. Und auch mit ihrer Halbschwester trifft sie sich oft. Mirjana hat also festgestellt, sie braucht gar keinen Retter. Sie geht weiter in Therapie, schreibt Songs und verarbeitet in ihrer Musik, was ihr passiert ist. Was ihr auch dabei hilft, den Halt in sich selbst zu finden, ist das Muttersein. Sie reflektiert, was ihr als Kind gefehlt hat, was sie anders machen will und was für eine Mutter sie sein will. Und das hilft ihr, sich selbst und ihre Vergangenheit zu verstehen. Am Ende merkt sie, den Halt, nach dem sie sich gesehnt hat, den sie sich von ihren Eltern gewünscht hat, den kann sie sich jetzt selbst geben.
2: Ich bin schon in der Lage mittlerweile, und das wünsche ich tatsächlich jedem Menschen, die Sicherheit in sich zu finden und das nicht von äußeren Umständen abhängig zu machen. Das klingt natürlich sehr leicht gesprochen und das ist schon eine große Diskrepanz zwischen Kopf und Herz. Ich habe das selber ja erlebt, aber ich glaube, dass diese Sicherheit nicht dir niemand von außen so geben kann, außer du selber.
3: Und da hat sie schon eine sehr wichtige Sache verstanden, die vielleicht viele Leute, die beide Eltern haben, auch noch nicht so ganz in sich aufgenommen haben. Ja, ich danke dir für diese bewegende Geschichte von Mirjana und möchte vielleicht an dieser Stelle nochmal sagen, wenn Sie eine Person kennen, deren Geschichte wir hier mal erzählen sollten, oder es handelt sich um Ihre eigene Geschichte, dann schreiben Sie uns gerne eine E-Mail an plus1@deutschlandradio.de. 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Vielen Dank an Astrid Probst. Schön, dass du heute da warst.
1: Ja, danke dir.
3: Das war sie schon, unsere Wiederholung von Mirjanas Geschichte hier bei Plus Eins. 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Jetzt hören Sie Ryan mit Hotel Mama.

0: wieder zurück.
1: Bei Plus Eins, da hören Sie die Geschichten, die das Leben schreibt. Die Liebe, die gehört natürlich ganz selbstverständlich mit dazu. Aber mit der ist das ja so eine Sache. Manchmal ist der oder die Liebste eben nicht in leicht erreichbarer Nähe. Unsere Autorin Vivien Schütz hat für die Serie Fernbeziehung mit Menschen gesprochen, die auf Entfernung lieben. Heute eine Liebe zwischen Deutschland und Indien.
2: Hello.
3: Bist du? You're there?
2: Can you hear me?
4: Fernbeziehungen.
5: Ah. Okay, Moment, Moment, check it, na Sekunde.
3: Also ich lebe in Deutschland und mein Partner lebt gerade in Pune in Indien.
6: Hello.
7: Hello.
3: Wir haben uns über Tinder kennengelernt in Indien,
6: in
3: dem Ort, wo ich zu der Zeit war. Also es war ja das beste erste Date, was ich hier hatte. Wir haben uns irgendwie gesehen und ja, ich war dann schon auch sehr schüchtern und wir sind irgendwie rum, haben was gegessen und wir haben uns einfach total wohl gefühlt. Ich fand, es war eine total schöne Zeit, aber es war auch total klar, ich gehe jetzt erstmal nach Deutschland. Und deswegen, also ich habe da gar nicht eigentlich irgendwie weitergedacht. Ja, und dann sind wir aber in Kontakt geblieben. Wir haben viel telefoniert, aber ich war da jetzt nicht so festgefahren in irgendwelchen Vorstellungen, die ich hatte, würde ich sagen. Es war natürlich frustrierend, dass man sich nicht einfach so sehen konnte. Und dann sind die Phasen, in denen man sich sieht, irgendwie auch natürlich so intensiv und dann sieht man sich wieder nicht. Deswegen, es gibt ja auch immer dieses, ja, first six months of love und so. Und das kann ich bei uns gar nicht sagen, weil das irgendwie immer so Abschnitte waren. Für mich ist die größte Herausforderung, dass ich irgendwie nicht so im Hier und Jetzt leben kann. Oder leben möchte auch, weil man ja einfach mit dem halben Kopf bei dem Partner ist. Und man ist halt viel auch in der Zukunft und irgendwie mit den Gedanken einfach am anderen Ende der Welt oder halt am Telefonieren. Unser Ziel gerade ist erstmal, keine Fernbeziehung mehr zu führen und zusammen zu sein und

0: Unterlagen braucht. Und da stand auch schon auf der Webseite, ja, die Bearbeitungszeiten sind gerade länger.
1: Bitte sprechen Sie nach dem Ton.
2: Es braucht seine Geburtsurkunde, eine von der Botschaft beglaubigte Kopie des Reisepasses,
3: eine eidstaatliche Erklärung von meinem Verlobten, das erledigt ist.
2: Dann braucht es eine eidstaatliche Erklärung der Eltern, also das ist unser Sohn und der ist unverheiratet.
3: Und dann eine in der Botschaft unterschriebene Vollmacht, dass ich sozusagen die Ehe in unserem Namen anmelden kann.
2: Und die Sachen, die nicht auf Deutsch sind, müssen quasi ins Deutsche übersetzt werden.
0: Die Standesbeamtin meinte dann zu mir, sie schaut sich keine Kopien an, weil ich dann auch schon mal ihr die Kopien gegeben hatte und so nach dem Motto, ja, also stimmt das schon mal so, dann kann ich jetzt alles im Original besorgen. Meinte sie, nein, sie schaut sich keine Kopien an, sie braucht alles im Original. Ja, dann habe ich quasi alles im Original besorgt und eben auch übersetzen lassen. Und dann musste ich alles nochmal machen, weil auf seiner Geburtsurkunde standen 3 Namen, in seinem Pass aber nur 2 der 3 Namen. Ja, und dann mussten wir einen neuen Pass beantragen und dann alle Dokumente nochmal machen mit dem neuen Namen.
4: Okay, good night, Gary.
3: Good night.
0: Er gibt mir ganz viel Kraft auf jeden Fall. Alles wird gut und das klappt schon. Ich meine, wir lieben uns und wir wollen zusammen sein. Ja, und dafür kämpfen wir. Ich freue mich sehr, einfach zu einer gewissen Normalität irgendwie zu kommen, sich gemeinsam eine Wohnung einzurichten und also ein bisschen Gewissheit zu haben irgendwie. Ja.

Cassandra Coleman war das mit dem Song Maggie. Ich verabschiede mich jetzt von Ihnen. Bitte passen Sie gut auf sich auf. In der nächsten Woche begrüßt Sie hier mein Kollege Utz Dreger. Und jetzt kommt ein Song von Leaning und der heißt Offline. Huch, meine Zauberkraft lässt nach.

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1: Nach einem entscheidenden Datum der Nachkriegsgeschichte, dem Ende der Berliner Blockade 1949, läutete im Turm des Rathauses Schöneberg zum ersten Mal die Freiheitsglocke. 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
1: Bundeskanzler Merz hat der Ukraine einen Solidaritätsbesuch abgestattet. Bei seiner Ankunft in Kiew sagte er, wenn man Russland nicht stoppe, werde es seine Kriegsmaschinerie früher oder später gegen den Westen richten. Zudem wolle er deutlich machen, dass man mit der Unterstützung der Ukraine nicht nachlassen werde. Der Kanzler wird von Wirtschaftsministerin Reiche und einer Wirtschaftsdelegation begleitet. Dem Vernehmen nach will Merz den ukrainischen Streitkräften in Kiew die Auslieferung tausender Abfangdrohnen zusichern. Zudem soll die Produktion weitreichender Waffen vorangetrieben werden. Die Sicherheitslage in der Ukraine hat sich in den vergangenen Monaten verschlechtert. Auch während des Besuchs von Merz griff Russland Kiew mit Drohnen an. Dabei sei erneut eine wichtige Brücke attackiert worden, teilte Bürgermeister Klitschko auf Telegram mit. Bei der Parlamentswahl in Lettland hat sich das Wahlbündnis Vereinigte Liste von Ministerpräsident Kuhlbergs klar durchgesetzt. Wie die Wahlkommission in Riga nach Auszählung fast aller Stimmzettel mitteilte, kam die Mitte-Rechts-Gruppierung auf 35,4%. Damit konnte die Partei ihr Ergebnis im Vergleich zur vorherigen Wahl mehr als verdreifachen. Von Kuhlbergs bisherigen drei Koalitionspartnern schaffen nur zwei den Sprung ins Parlament. Starke Zugewinne verzeichneten auch populistische Kräfte. Zweitstärkste Kraft wird aller Voraussicht nach die Partei Lettland an erster Stelle mit mehr als 13%, vor der souveränen Macht mit knapp 12%. Zentrale Themen im Wahlkampf des an Russland und Belarus grenzenden Landes waren Sicherheit und Verteidigung. Der Stadtstaat Hamburg soll den Vorsitz der Justizministerkonferenz ein halbes Jahr länger behalten als bisher geplant. Darauf habe man sich im Kreis der Länderjustizministerien verständigt, sagte der Sprecher der Hamburger Justizbehörde. Offiziell verwiesen die Länder auf die noch nicht abgeschlossene Regierungsbildung in Sachsen-Anhalt, das turnusgemäß im Januar den Vorsitz übernehmen sollte. Hintergrund der Entscheidung dürfte aber die mögliche Bildung einer AfD-geführten Landesregierung in dem Bundesland sein. In der zweiten Jahreshälfte 2027 soll der Vorsitz dann an Hessen übergeben werden. Zuvor hatte die Ministerpräsidentenkonferenz beschlossen, dass Sachsen-Anhalt dort beim Vorsitz vorerst übersprungen wird. Rheinland-Pfalz behält den Vorsitz daher für ein ganzes weiteres Jahr. Die Innenministerkonferenz schaffte aufgrund von Befürchtungen einer Blockade durch die AfD das bisherige Prinzip der einstimmigen Beschlüsse ab. Künftig braucht jeder Beschluss nur noch eine Mehrheit von mindestens 13 der 16 Stimmen. Kulturstaatsminister Weimer hat die verstorbene Holocaust-Überlebende Irene Butter gewürdigt. Er erklärte in Berlin: Mit Irene Butter verliere man eine beeindruckende Stimme der Erinnerung und eine unermüdliche Kämpferin für den Frieden. Sie habe sich jahrzehntelang auch für Aufklärung und Verständigung eingesetzt. Die gestern im Alter von 95 Jahren in den USA verstorbene Wirtschaftswissenschaftlerin hatte als Zeitzeugin immer wieder Schülerinnen und Schülern von ihrer Lebensgeschichte erzählt. 2024 wurde Irene Butter dafür mit dem Bundesverdienstkreuz ausgezeichnet. Die technische Störung bei der Bundesagentur für Arbeit ist behoben. Seit gestern Abend seien die Online-Services wieder erreichbar, teilte die Behörde in Nürnberg mit. Die Störung hatte zur Folge, dass die Arbeitslosenmeldungen und andere Online-Dienste vorübergehend nicht funktionierten. Dazu erklärte die Bundesagentur, man werde dafür sorgen, dass es keine Nachteile für Kunden geben werde, etwa weil sie sich nicht arbeitslos melden konnten. Das IT-Problem war am Freitag bekannt geworden. Dass es sich um einen Hackerangriff gehandelt haben könnte, wurde ausgeschlossen. Das Wetter. Nach teils zäher Nebelauflösung unterschiedlich bewölkt, im Tagesverlauf vor allem im Westen und Norden sowie an den Alpen längere sonnige Abschnitte. Nachmittags im Süden einzelne Schauer. Höchsttemperaturen 17 bis 23 Grad. Morgen an den Alpen etwas Regen, sonst nach Nebelauflösung meist freundlich. Im Norden zunächst dicht bewölkt, später Auflockerungen 17 bis 23 Grad. Die weiteren Aussichten: am Dienstag in der Mitte und im Süden nach Nebelauflösung wechselnd wolkig oder heiter und größtenteils trocken. Im Norden etwas Regen 17 bis 24 Grad. Das waren die Nachrichten.
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2: Heute mit Thomas Jedicke. Guten Tag. Bundeskanzler Merz besucht überraschend die Ukraine. Dazu haben wir gleich mehr. Außerdem in dieser halben Stunde: bei der Parlamentswahl in Lettland setzt sich der pro-westliche Regierungschef Kullbergs klar durch. Und vor der heutigen Präsidentschaftswahl in Brasilien liegen Amtsinhaber Lula da Silva und Herausforderer Flavio Bolsonaro in den Umfragen eng beieinander. Seit ein paar Wochen hat Russland seine Angriffe auf die Ukraine verstärkt. Besonders die Menschen in den Städten leiden massiv unter den russischen Attacken. Bundeskanzler Merz ist heute Morgen zu einem überraschenden Besuch in der ukrainischen Hauptstadt Kiew eingetroffen. In unserem Hauptstadtstudio ist Wladimir Balzer. Wie steht es um die Sicherheit bei diesem Besuch?
3: Das ist der zweite Besuch des Kanzlers in Kiew und der deutlich gefährlichere. Es gab ja auch Drohnenangriffe während des Besuchs. Es gab ja auch Angriffe auf Züge vor einigen Tagen. Da haben Drohnen nur knapp ehemalige europäische Spitzenpolitiker verfehlt. Und wegen dieser sehr schwierigen Sicherheitslage werden solche Besuche auch erstmal stets geheim gehalten. Die genauen Programmpunkte gibt es erst, nachdem sie wirklich stattgefunden haben. Der Besuch des Regierungschefs eines NATO-Staates, also der Kanzler, ist, ich sag mal, insgesamt sicher, aber nicht zu 100%.
2: Was hat der Kanzler im Gepäck? Was sind die Signale und Botschaften, die er vermitteln möchte?
3: Vor allem erstmal Unterstützung, kurz vor dem nächsten Kriegswinter. Die Ukrainer, ließ er verlauten, ließen sich durch den Terror Russlands nicht unterkriegen. Und er sagte, ich werde Präsident Zelensky sagen, auf unsere Hilfe könnt ihr weiter zählen. Und er sagte auch gerichtet an die Kritiker der deutschen Unterstützung hier in Deutschland, wenn Russland nicht gestoppt wird, richtet sich seine Kriegsmaschinerie früher oder später gegen uns. So das Zitat des Kanzlers. Und man kann da schon so eine gewisse Doppelstrategie sehen, Entschlossenheit zur Hilfe nicht einschüchtern lassen, auch ein Signal gegenüber Russland, auch gegenüber den Partnern, aber eben auch, und das ist der zweite Teil der Strategie, auch eine gewisse Verhandlungsbereitschaft zeigen. Gerade erst besuchte er jetzt vor einer knappen Stunde durch einen Drohnenangriff die weitestgehend zerstörte Akademie der Wissenschaften in Kiew und sagte dort, Herr Putin, hören Sie diesen sinnlosen Krieg auf, wir sind bereit zu Gesprächen. Und das reiht sich ein bisschen in das ein, was wir auch in den letzten Wochen erlebt haben. Johann Wadephul, der Außenminister, hat sich ja mit dem russischen Außenminister Lavrov in New York getroffen, auch wenn er offenbar nicht allzu viel bei rauskam. Das war jedenfalls ein Zeichen. Und es gibt auch Gespräche der außenpolitischen Berater. Also es gibt da verschiedene Signale und auch natürlich nach innen, dass man ja sieht vom Kanzler aus, die Zustimmung für die Ukraine-Unterstützung in Deutschland schwindet. Und das ist auch ein innenpolitisches Problem für die Bundesregierung, von dem ja AfD, Linkspartei und BSW profitieren.
2: Und ist es für ihn auch eine Möglichkeit, wenn er sich außenpolitisch profiliert, von seinen eigenen Krisen im Land abzulenken?
3: Das wäre eine Möglichkeit. Im Grunde genommen versucht er natürlich auch wieder das, was er von Anfang an gemacht hat, ein bisschen dazu zurückzukehren, nämlich den Außenkanzler dort auch zu zeigen, dieses Bild. Das ist ja so ein bisschen das, was er gerne von Anfang an profilieren wollte. Und das tut er in diesem Fall auch. Er war jetzt ja nicht bei der UN-Generalversammlung in New York dabei, aber jetzt ja, der erste, nächste große, wichtige außenpolitische Termin.
2: Und ist er ganz alleine gereist oder hat er noch jemanden dabei?
3: Er hat die Wirtschaftsministerin Katharina Reiche dabei und er hat auch einiges mitgebracht. Aus Regierungskreisen heißt es, 1 Milliarde Euro deutsche Militärhilfe und 350 Millionen Euro für Reparaturen im Energiesektor. Und hinter dieser Reise liegen natürlich auch, und er nimmt ja die Wirtschaftsministerin mit, durchaus wirtschaftliche Interessen für die deutsche Rüstungsindustrie. Hier setzt man da zunehmend auf Kooperation statt nur auf finanzielle und militärische Hilfen. Gerade bei der Drohnentechnik ist die Ukraine ja recht weit und da versucht man auch gemeinsam etwas zu entwickeln. Und das ist auch ja der Startschuss für mögliche gemeinsame Produktionen verschiedener Drohnentypen. Da wird ja auch einiges gebraucht angesichts des sich verschärfenden Drohnenkriegs, der von Russland auch geführt wird. Die haben da so neue Drohnentechniken, die immer schwieriger werden für die Ukraine abzuwehren. Und in dieser Hinsicht ist das auch durchaus wirtschaftlich interessant für die deutsche Rüstungs- und Energieindustrie.
2: Was bezweckt der Kanzler mit seinem Besuch in der Ukraine? Einschätzungen waren das aus unserem Hauptstadtstudio von Wladimir Balzer. Kaum ein Land steht so fest an der Seite der Ukraine wie Lettland. Schon jetzt gibt das kleine Land, das früher Teil der Sowjetunion war, mehr als 5% des Bruttoinlandsprodukts für Sicherheit und Verteidigung aus. Daran wird sich wohl auch in Zukunft nicht viel ändern, denn die gestrigen Parlamentswahlen haben einen überraschend starken Sieger hervorgebracht, den pro-westlichen Andris Kulbergs. Aus dem Interimsregierungschef könnte jetzt der neue starke Mann Lettlands werden. Aus Riga berichtet Christian Stichler.
4: Was einem beim Betreten der Wahlparty von Andris Kulbergs im Zentrum von Riga sofort ins Auge fällt, sind die kleinen gelb-weißen Wasserflaschen. Darauf ist ein tätowierter Basketballer zu sehen, der zum Korb zieht. Er trägt die Nummer 7. So sieht sich der neue starke Mann in Lettland. Schon bei den Prognosen, kurz nach Schließung der Wahllokale, ist die Laune des 47-Jährigen bestens. Mehr als 30%. Die Menschen wollten einen Kurswechsel, eine klare Politik, auch wenn sie weh tue und kein Blabla, sagt er in die Mikrofone ausländischer Kamerateams.
5: People do not want to see the political blah, blah, blah.
4: Der Ex-Unternehmer ist ein bulliger Typ, seit 4 Jahren Mitglied im Seimą, dem lettischen Parlament. Seine vereinte Liste ist eher ein Bündnis als eine Partei. Es reicht von den Grünen bis zu wirtschaftsnahen Gruppierungen. Kulberg selbst ist erst seit Mai im Amt. Er will Veränderung.
5: That means that people truly do want change.
4: Er will die Finanzen des Landes in Ordnung bringen. Denn die steigenden Ausgaben für die Verteidigung hat Lettland bisher vor allem mit Krediten finanziert. Das könne man sich auf Dauer nicht leisten. Aber am harten Kurs gegenüber Russland wolle man festhalten.
5: We are investing in defense more than anyone in Europe. I think we're stronger than ever before.
4: Der Überraschungserfolg der vereinten Liste ist vor allem Kulbergs Verdienst, sagt Ivo Leitans, Politikjournalist beim lettischen Rundfunk.
6: 70% result of one person, of Andris Kulbergs, of his personality, of his persona.
4: Ein Wahlergebnis mit einem so großen Vorsprung des Wahlsiegers auf den zweiten Platz habe es in Lettland lange nicht mehr gegeben.
6: There hasn't been such a lead for one party over the second place.
4: Eine der Wahlgewinnerinnen ist allerdings auch Julia Stepanenko, Vorsitzende der pro-russischen Partei Souveräne Macht. Sie konnte ihr Ergebnis fast verdoppeln. Trotzdem nehme sie im Parlament eine Außenseiterposition ein, erklärt Ivo Leitans.
6: They call themselves like pro-peace parties or like pro.
4: Sie nennen sich bei uns Pro-Frieden-Partei, aber die Russlandfreunde seien in Lettland viel schwächer als in vielen westeuropäischen Ländern. Und das, obwohl Lettland nach wie vor eine russischsprachige Minderheit von etwa 25% hat. Und dann hatte der Wahlsieger Kulbergs noch eine gute Nachricht für alle. Es habe, soweit man bisher beurteilen könne, keine Einflussnahme auf die Wahlen gegeben.
5: We didn't have any interactions up to now, which was the most important thing.
4: Der Mann, dessen Konterfei Wasserflaschen ziert, wird am Montag das Gespräch mit dem Präsidenten des Landes suchen. Dann wolle er damit beginnen, möglichst schnell eine stabile Regierung auf die Beine zu stellen. Dabei muss er auch sein eigenes Bündnis zusammenhalten. Die Flaschen mit dem gelb-weißen Kulbergs-Logo waren jedenfalls am Ende des Abends alle vergriffen.
2: In Brasilien, dem größten Land Lateinamerikas, sind heute Präsidentschaftswahlen. In den Umfragen liegen Amtsinhaber Lula da Silva und der rechte Senator Flavio Bolsonaro, ältester Sohn des wegen eines Putschversuchs verurteilten Ex-Präsidenten Jair Bolsonaro, eng beieinander. Vermutlich wird keiner der beiden im ersten Wahlgang die nötige absolute Mehrheit erreichen. Peter Birle ist Politikwissenschaftler und Lateinamerika-Experte. Guten Tag, Herr Birle.
7: Guten Tag.
2: Was hat Lula in seiner Amtszeit erreicht?
7: Lula hat, wenn man zunächst ins Land selbst schaut, in seiner Amtszeit es geschafft, die wirtschaftliche Situation, auch die soziale Situation zu stabilisieren, zu verbessern. Er hat wieder mehr Augenmerk gelegt auf den Schutz des Regenwalds im Amazonas. Er hat sich wieder an internationale Abkommen gehalten und er hat insgesamt Brasilien als internationalen Akteur wieder zu einem verlässlichen Partner gemacht, nachdem unter Jair Bolsonaro 4 Jahre lang Brasilien sich von seinen traditionellen außenpolitischen Leitlinien etwas abgekehrt hatte.
2: Und trotzdem, das ist ja alles positiv und trotzdem sagen die Umfragen ein dichtes Rennen zwischen ihm und Bolsonaros Sohn Flavio voraus. Woran liegt das?
7: Das liegt daran, dass zum einen die Wahl dieses Jahr eine ganz andere Wahl ist als vor 4 Jahren. Vor 4 Jahren ging es ganz stark um das Thema Demokratie. Die Frage, schafft es Jair Bolsonaro mit seinen autokratischen Tendenzen eine zweite Amtszeit für sich zu gewinnen und droht damit vielleicht ein Abdriften in autoritäre ein autoritäres Regime oder nicht. Diesmal sind die Wahlen, man so sagen will, relativ normale Wahlen. Die großen Themen sind öffentliche Sicherheit, Lebenshaltungskosten und auch die Frage der Justiz. Wenn man auf die öffentliche Sicherheit schaut, dann ist es einfach so, dass viele Brasilianerinnen und Brasilianer fühlen sich unsicher. Und Flavio Bolsonaro verspricht eine Politik der harten Hand. Er will mehr große Gefängnisse bauen, er will das Strafmündigkeitsalter herabsetzen, also insgesamt den Staat sehr viel stärker einsetzen für die Kriminalitätsbekämpfung. Lula sagt, wir haben entsprechende Institutionen und wir können da natürlich einiges verbessern, aber grundsätzlich ist da Kontinuität angesagt. Bei den Lebenshaltungskosten ist es einfach so, dass viele Leute, obwohl die makroökonomische Situation stabil ist, das Gefühl haben, sie haben weniger Geld in der Tasche. Und auch wenn sich die Sozialprogramme verbessert haben in den vergangenen Jahren, ist das ein Thema, wo viele Leute unzufrieden sind mit der gegenwärtigen Regierung.
2: Für Lula wäre es, sollte er sich durchsetzen, die vierte Amtszeit. Ist der 80-Jährige fit genug dafür?
7: Noch ist er das auf jeden Fall. Und es gibt wohl niemanden in Brasilien, in der brasilianischen Politik, der das Charisma hat von Lula. Aber da ist natürlich ein Problem. Er ist inzwischen 80, er wäre 84 bei Ende eines vierten Mandates. Und die Frage, wie es dann irgendwann nach Lula weitergehen soll, ist eine, der sich die brasilianische Linke auf jeden Fall endlich stellen muss. Sie hätte das viel früher schon tun sollen, aber gerade wegen dieses Charismas Lulas und auch seiner Qualitäten als Wahlkämpfer hat man das immer wieder verschoben.
2: Bei den Wahlen in Chile, Kolumbien und Peru haben sich rechte Kandidaten durchgesetzt, die US-Präsident Trump unterstützt haben. Ist Lateinamerika zuletzt eher nach rechts gerückt und spielt bei der heutigen Wahl auch eine Rolle, dass Lula im Prinzip der Einzige wäre in der Region, der auch in Zukunft stark genug wäre, den USA die Stirn zu bieten?
7: Also ich glaube, das spielt für die ausländischen Beobachter eine Rolle. Für die als Wahlmotivation für die Brasilianerinnen und Brasilianer spielt es keine Rolle. Aber es wäre in der Tat so, dass Brasilien zum gegenwärtigen Zeitpunkt, zumindest was Südamerika angeht, eine der letzten Bastionen ist einer progressiveren Regierung. Und wenn Flavio Bolsonaro gewinnen sollte, dann ist damit zu rechnen, dass er sich sehr viel stärker an die USA annähert. Und er sucht die Nähe zu Trump, ganz klar. Und Trump selbst hat ja auch mehr als deutlich gemacht, dass er wieder einen Präsident Bolsonaro in Brasilien möchte. Für die Wählerinnen und Wähler ist das nicht unbedingt ein zentrales Thema heute. Überhaupt ist Außenpolitik kein zentrales Wahlmotiv. Da sind die genannten Themen öffentliche Sicherheit, Lebenshaltungskosten sind sehr viel wichtiger. Und, das darf man nicht vergessen, sowohl Bolsonaro als auch Lula haben etwa 45% der Menschen gegen sich, die also sagen, ich werde in meinem Leben nie Lula wählen, ich werde in meinem Leben nie Bolsonaro wählen. Das heißt, es ist ein relativ kleiner Teil von Leuten, die überhaupt da das Zünglein an der Waage sein werden.
2: Heute wird in Brasilien ein neuer Präsident gewählt. Das war der Lateinamerika-Experte Peter Birle. Vielen Dank für das Gespräch.
7: Sehr gerne.
2: Mödler Reuth bei Hof, das war früher als Little Berlin bekannt. In dem kleinen, ehemals geteilten Dorf an der bayerisch-thüringischen Grenze ist gestern beim Tag der deutschen Einheit wie immer sehr viel Betrieb gewesen. Die politischen Parteien haben wie immer in Mödler Reuth nur wenige Meter voneinander entfernt ihre Veranstaltungen abgehalten. Dabei wurde deren ziemlich verschiedene Sicht auf Deutschland und die deutsche Einheit deutlich, wie Lorenz Storch beobachtet hat.
8: Zur Frankenhymne ziehen die Ministerpräsidenten von Bayern und Thüringen gemeinsam ins Bierzelt der Union ein. Das Deutschlandfest der CSU zum Tag der deutschen Einheit findet in Mödler Reuth seit 1990 alljährlich statt. Und zur Union kommen noch immer deutlich die meisten Besucher. Bayerns Ministerpräsident Markus Söder bedankt sich ausdrücklich für die Leistungen der vielen Menschen aus Sachsen und Thüringen, die nach der Wende nach Bayern gezogen sind.
9: Ich fühle mich dem tief verbunden, ich sage das ausdrücklich. Wenn man eine Grenze durch Deutschland sieht, ist ja Bayern eigentlich östlich der Mitte, meine Damen und Herren. Und darum sind wir ein Freistaatenverbund, Sachsen, Thüringen, und Bayern und Freistaat heißt, dass man frei denkt, dass man frei redet und dass man ab und zu Berlin die Kante zeigt, meine Damen und Herren. Danke für die Verbundenheit, danke für das Miteinander.
8: In Bayern, Franken, Sachsen und Thüringen lasse es sich gut leben, betont Söder.
9: Wenn 90% der Welt froh und dankbar wären, zu uns zu kommen, warum sind so viele in unserem Land so unzufrieden, so unglücklich und so aggressiv? Etwas mehr Stolz, etwas mehr Optimismus, etwas mehr Patriotismus braucht unser Land.
8: Thüringens CDU-Ministerpräsident Mario Vogt betont, die Union sei die Kraft, die an Deutschland und seine Bürger glaube. Mit Blick auf die AfD dagegen sagt er:
10: So ein Tag wie heute erinnert uns auch daran, wir hatten schon mal, dass Moskau Anweisungen erteilt. Wir brauchen keine Anweisungen aus Moskau. Wir wollen unser Schicksal selber entscheiden.
8: Ein paar Meter weiter. Die AfD-Kundgebung in einer Art Biergarten. Gerichte haben ermöglicht, dass seit 10 Jahren auch die AfD am 3. Oktober in Mödlareuth Kundgebungen abhalten darf. Ganz in der Nähe der Gedenkstätte, die an Mauer- und Schießbefehl der DDR auch hier in diesem kleinen Dorf erinnert. Die Fraktionsvorsitzende der AfD im Bayerischen Landtag, Katrin Ebner-Steiner, vergleicht die Bundesrepublik heute mit der DDR-Diktatur.
11: Es fühlt sich doch irgendwie ähnlich an. Sind das nicht ganz ähnliche Floskeln und Sprüche? Sind das nicht ganz ähnliche Methoden des Machterhalts und der Kriminalisierung der Opposition? Ja, die BRD von heute ist manchmal kaum noch von der Endphase der DDR zu unterscheiden.
8: Der bayerische AfD-Vorsitzende Stefan Protschka entwirft ein Bild von Deutschland als Land im Niedergang. Speziell von Berlin hält er ganz besonders wenig, weil dort die Linkspartei gewonnen hat.
12: Da bauen wir wieder Mauer rum, die Steine haben wir noch. Ja, Hans, doch ehrlich, jeder vierte wählt die komische Elif oder wie die heißt da oben.
8: Auf bayerischer Seite die Versammlung des Bündnis Mödlareuth grenzenlos bunt. Mit Gewerkschaftern aus allen drei Freistaaten, die gleichen Lohn in Ost und West fordern, Kirchenvertretern, grünen Abgeordneten und die bayerische SPD-Vorsitzende Ronja Endres. Sie gibt sich befremdet von der AfD.
13: Die haben alles so ein Gesicht mit schlechter Laune und mit Unglück und wie schwer und wie schrecklich hier in Deutschland gerade alles läuft. Ich frage mich nur, von welchem Deutschland die reden. Weil mein Deutschland haben meine Großeltern und meine Urgroßeltern aufgebaut. Die haben ein hervorragendes Grundgesetz geschrieben. Die haben ihre Rechte erkämpft. Und die haben dafür gesorgt, dass wir die drittgrößte Volkswirtschaft der Welt sind, liebe Leute.
8: Sehr unterschiedliche Sichten auf Deutschland an diesem Tag der deutschen Einheit in Mödlareuth. An der Nahtstelle zwischen Ost und West.
2: Am Mittwoch startet die Frankfurter Buchmesse. Ehrengast ist dieses Jahr die Tschechische Republik. Ein Land mit einer reichen literarischen Tradition und einer Vielfalt an jungen Autorinnen und Autoren. Christoph Schäffer mit einem Ausblick auf den tschechischen Auftritt.
14: Der Star unter den rund 75 tschechischen Autorinnen und Autoren, die nach Frankfurt kommen, ist Jaroslav Rudisch, der zwischen Berlin und dem böhmischen Paradies pendelt. Rudisch schreibt mittlerweile auf Deutsch und immer geht es bei ihm auch ums Biertrinken.
15: Bier erzählt einfach Geschichten. Ne? Die Biermenschen erzählen Geschichten, die Braumeister, die Brauereien erzählen auch Geschichten. Und das macht natürlich einfach Spaß.
14: In seinem aktuellen Roman »Wo die Toten sprechen« erzählt Jaroslav Rudisch von drei verlorenen Gestalten, die in einem alten Saab zu den Friedhöfen Mitteleuropas reisen, zwischen Poesie und den Abgründen der Geschichte. Verdrängtes aus der Vergangenheit spielt auch bei Radka Denemarkova immer wieder eine Rolle.
16: Wir haben auch viele Leichen im Keller. Wir sagen die Skelette im Schrank. Und ich habe mir gesagt, dass ich ein Skelett nach dem anderen aus diesem Schrank nehme und durch die literarische Geschichte durchleuchte.
14: Schokoladenblut, so heißt der aktuelle Roman von Radka Denemarkova. Eine queere Stimme aus Tschechien ist Marek Torčík, 1993 in einer mährischen Kleinstadt geboren, aufgewachsen mit Armut und Gewalt. Was die Zeit nicht nimmt, heißt sein erster Roman, eine ebenso poetische wie präzise Analyse der eigenen Erinnerung. Wir können dem Gedächtnis nicht trauen, sagt Torčík, denn keine Erinnerung ist objektiv. Morgen kann sie ganz anders sein als heute, je nach der Stimmung. Ebenfalls biografisch geprägt ist die Graphic Novel Hardcore von Stjepanka Jislova. Ein wilder und intimer Ritt durch persönliche Erfahrungen von Liebe und Missbrauch. Comic ist das ideale Medium für Leute, die gerne einen Film machen würden, aber keine Teamarbeit mögen. Über Story und Zeichnungen habe ich hundertprozentige Kontrolle. Stjepanka Jeslova ist eine von mehreren Zeichnerinnen und Zeichnern, die die reiche Comic- und Illustratorenszene Tschechiens in Frankfurt repräsentieren. Bei aller Vorfreude auf die Buchmesse, viele der eingeladenen Autorinnen und Autoren machen sich Sorgen über die tschechische Kulturpolitik der seit einem Jahr amtierenden rechtspopulistischen Regierung.
17: Die Kulturpolitik ist wirklich schrecklich. Wir müssen das ernsthaft nehmen mit dieser Frankfurt-Buchmesse. Das ist auch natürlich für uns eine Herausforderung, vorbereitet zu sein, etwas zu sagen dort.
14: Sagt zum Beispiel Dora Kapralova, die für ihren neuen Roman Die Maribor-Hypnose gerade den Literaturpreis der Europäischen Union erhalten hat. In Tschechien protestieren Zehntausende gegen staatliche Eingriffe in die Kultur- und Medienlandschaft. Auch auf der Frankfurter Buchmesse dürfte das ein Thema sein.
2: Der australische Journalist Julian Assange hat sein Leben riskiert, als er hunderttausende geheime Dokumente, Videos und diplomatische Depeschen veröffentlichte, die vor allem Verfehlungen und Kriegsverbrechen des US-Militärs und der US-Regierung zeigten. Heute vor 20 Jahren ging die Whistleblower-Plattform WikiLeaks online. Katharina Gulaikow. Come on,
18: fire! Eine kurze Videosequenz erschüttert 2010 die Welt. Ein US-Militärhubschrauber greift Zivilisten im Irakkrieg an. Die 2006 gegründete Enthüllungsplattform WikiLeaks wird dadurch über Nacht weltberühmt.
19: 3 Jahre nach dem Vorfall gelingt es dem Webportal WikiLeaks, die vom Militär gesperrten Aufnahmen zu veröffentlichen.
18: Hinter WikiLeaks stehen Journalisten, Aktivisten, Programmierer, Menschenrechtsaktivisten, Anwälte. Um die 1000 weltweit. Ihr Ziel? Whistleblower sollen geheime Dokumente, Videos und Fotos anonym und sicher veröffentlichen können. Damit wollen sie Korruption und Machtmissbrauch aufdecken und Regierungen zu mehr Transparenz zwingen, erklärt der damalige WikiLeaks-Sprecher für Deutschland, Daniel Domscheit-Berg.
20: Die Grundüberlegung war dahinter, dass gerade der investigative Journalismus, den wir als einen der wichtigsten Mechanismen für die Gesellschaft verstehen, akut bedroht ist. Es gibt fast keine Budgets mehr für investigative Arbeit von Journalisten.
18: Kopf und Gründer von WikiLeaks ist der australische Hacker und Journalist Julian Assange. Insgesamt erscheinen hunderttausende geheime Dokumente zu Themen wie Korruption, Kriegsverbrechen oder über fragwürdige Verhörmethoden im US-Gefangenenlager Guantanamo.
20: Wir haben ganz klare Kriterien und diese Kriterien erfordern, dass das Material zensiert, geheim oder sonst wie zurückgehalten ist und auch nicht öffentlich ist, irgendwo anders.
18: Um sie in die Öffentlichkeit zu bringen, arbeitet WikiLeaks mit etablierten Medien wie dem Guardian, der New York Times und dem Spiegel zusammen. Der US-amerikanische Investigativjournalist John Goetz war damals beim Spiegel.
21: Damals waren wir nicht sicher, ob das alles irgendwie stimmt, also ob die Unterlagen nicht gefälscht sind.
18: Während die Plattform weltweit an Einfluss gewinnt, wächst auch die Kritik und der Druck der US-Regierung, die gegen Assange wegen Spionage ermitteln. Nicht nur das. In Schweden werden Vergewaltigungsvorwürfe gegen ihn erhoben. Für Julian Assange beginnt eine jahrelange Flucht vor der Justiz. In den USA drohen ihm bis zu 175 Jahre Haft oder die Todesstrafe. Nach 7 Jahren im Asyl in der ecuadorianischen Botschaft in London wird Assange 2019 von der britischen Polizei inhaftiert.
22: Vor dem Gerichtsgebäude in London hatten sich etwa 200 Unterstützerinnen und Unterstützer versammelt.
18: 2024.
23: Im Fall Julian Assange gibt es eine überraschende Wende.
18: Julian Assange geht einen Deal mit der US-Regierung ein. Er bekennt sich in einem Punkt schuldig: der Verschwörung zur Beschaffung und Veröffentlichung von US-Militärgeheimnissen. Er wird verurteilt, kommt aber wegen der bereits in Haft verbrachten Jahre frei und kehrt in sein Heimatland Australien zurück.
24: Ich bin heute nicht frei, weil das System funktioniert hat. Ich bin heute nach Jahren der Haft frei, weil ich mich schuldig bekannt habe, Journalismus betrieben zu haben.
18: Mehr als ein Jahrzehnt nach den ersten großen Enthüllungen bleibt WikiLeaks ein Symbol für die Macht digitaler Informationen und dafür, wie viel Transparenz zugelassen wird. Investigativjournalist Holger Stark.
25: Dass das Publizieren von dieser Art von Dokumenten ein Verbrechen sein kann und das setzt, so einzigartig dieser Fall sicherlich ist, Signale, die kein Journalist mögen kann.
18: Die Plattform existiert bis heute, ist jedoch wie Assange weitgehend verstummt. Gegründet wurde WikiLeaks am 4. Oktober 2006 mit der Online-Schaltung der Website wikileaks.org. Das war heute vor 20 Jahren.
2: Dieser Sommer hat es nochmal ganz deutlich gemacht. Der Klimawandel ist nichts, was irgendwann kommt. Wir stecken mittendrin. Hier geht es jetzt darum, wie Winzer und Obstbauern in Südwestdeutschland damit umgehen.
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0: Diesmal mit Eberhard Schade. Das bin ich. Das Remstal liegt im Osten Stuttgarts. Das Flüsschen Rems, das dem Tal seinen Namen gibt, ist von seiner Quelle bis zur Mündung etwa 80 Kilometer lang. Im oberen Verlauf ist das Tal eng, dann aber wird die Landschaft lieblicher und an den Hängen wachsen seit Generationen Wein und Obst. Sie waren lange die ökonomischen Grundlagen vieler Menschen im Tal. Auch heute noch verkaufen Landwirte das, was auf ihren Reben und Bäumen wächst. Immer mehr Besitzer aber geben ihre Weingärten und Streuobstwiesen auf. Durch immer wärmere Sommer verändert sich eine alte Kulturlandschaft rasend schnell und scheinbar für immer. Was macht das mit den Menschen im Tal? Wie gehen sie mit dem Wandel um? Schauen sie nur zu oder werden sie aktiv? Tobias Asmuth hat sich umgehört.
1: In einem Weinberg im schwäbischen Remstal klemmt ein Mitarbeiter des Startup Hula Earth ein unscheinbares Kästchen an einen Pfosten. Hula Earth entwickelt KI-gestützte Systeme, um die biologische Vielfalt zu messen. Der Mann schaut prüfend, dann steckt er ein Kabel ein.
2: So, das war's. Das ist schon angeschaltet, es dauert jetzt 3-4 Minuten, dann sind wir auf der Plattform. Also das nimmt ab jetzt auf.
3: Wahnsinn.
4: Aber wenn hier jetzt Elefanten durch den Winger laufen, dann kriegt man das mit.
2: Genau, dann kriegt's einen Push-Up.
1: Das Kästchen ist ein Bioakustiksensor, der die nächsten Jahre die Vogelstimmen im Weinberg von Christoph Klopfer aufzeichnen wird. Er ist Teil eines Vitiforst-Projekts. Das Wort Vitiforst bezeichnet das Nebeneinander von Bäumen, Sträuchern und Weinreben, erklärt der Winzer.
5: Ja, also wir stehen hier auf einem guten Hektar Rebfläche, auf dem wir 5 Schneisen angelegt haben, wo wir jeweils 2 Zeile, Rebzeile entnommen haben. Da stehen wir jetzt. Und jetzt diesen vergangenen Winter haben wir dann eben hier die Reihe angelegt mit später mal großkronige Bäume und eben diese Heckepflanze dazwischen.
1: Die Bäume sollen die Biodiversität im Weinbau fördern. Aber das ist nicht das einzige Ziel des Vitiforst-Projekts, für das Christoph Klopfer gute alte Rebstöcke aus dem Boden gerissen hat.
5: Wir haben verschiedene Baumarten gepflanzt, die alle Trockenstandort geeignet sind und nachher eben schöne lichte Schatten produziert für die Rebfläche und dadurch auch die Temperatur absenkt, vor allem während der Reifephase. Das ist, hier stehen wir jetzt vor einer Elsbeere. Wir haben noch Burgenahorn, Sandbirke, Wildbirne und einen Baumhasel gepflanzt.
4: Also und eine Traubeneiche.
5: Und eine Traubeneiche, genau. Symbolisch.
1: Christoph Klopfer findet, ohne Bäume, die mit ihren Kronen Schatten spenden, werde es im Remstal in Zukunft schwer, Wein anzubauen. Er greift nach den Rieslingtrauben. Die Beeren haben braune Flecken.
5: Hier sehen wir jetzt an deine Traube. Das ist auch ein Schaden von der Sonne, von der starken UV-Einstrahlung. Gell? Da fehlt jetzt ein bisschen die Blätter, weil es vom Wuchs her nicht so stark ist. Und das ist natürlich auch was, was man nachher vermeidet mit einer Beschattung. Gell?
1: Der Klimawandel mit immer heißeren, trockeneren Sommern macht den Weinbau im Remstal anspruchsvoller. Aber Trauben mit Sonnenbrand sind nicht allein der Grund dafür, dass immer mehr Winzer aufgeben. Für viele kleine Winzer, die ihre Ernte an Genossenschaften abgeben, lohnt sich die Arbeit nicht mehr. Alte Winzer finden keine Nachfolger. Und schließlich trinken die Deutschen weniger Wein, vor allem weniger Wein aus Deutschland. Und so liegen jetzt zwischen den grünen Weingärten braune Wiesen. Die ehemaligen Winzer haben die Weinstöcke herausgerissen, denn sie sind verpflichtet, sich um die Rebstöcke zu kümmern. Die brachliegenden Flächen müssen sie dagegen nur einmal im Jahr mähen. Aufgegebene Weingärten waren vor 3-4 Jahren noch unvorstellbar. Plötzlich aber stellt sich im Remstal die Frage, was mit den Weinbergen, die das Tal prägen, in Zukunft sein wird. Christoph Klopfer ist sich sicher.
5: Ja, die werden jetzt nicht komplett verschwinden, es verändert sich. Und da ist natürlich wichtig, dass man das steuert, dass es nicht verwildert. Das wäre mir schon ein Anliegen, dass auch unsere Region attraktiv bleibt und schön bleibt.
6: Wie oft bewässerst du jetzt hier mit deinem Wasserschlauch?
5: 3 Durchgänge haben wir gemacht dieses Jahr. Jetzt steht wieder einer an. Ich habe gehofft, dass ein bisschen mehr Regen kommt, aber sieht nicht so aus. Jetzt werden wir nochmal bewässern. Also die ersten 2-3 Jahre haben wir uns gesagt, müssen wir auch bewässern können, aber dauerhaft soll natürlich das nicht der Fall sein. Das soll sich ja dann schon etablieren. Deshalb mache ich es auch nur sehr zurückhaltend, dass die Pflanze gleich wisst, was Sache ist.
6: Also nicht zu viel Wasser.
5: Die werden nicht verwöhnt, ja, sonst gehen sie mit der Wurzel ja nicht runter.
1: Christoph Klopfer spricht mit Johannes Schwegler von der Zukunftsstiftung Remstal, die das Pflanzen der Bäume und den Aufbau des Bioakustiksensors unterstützt. Die Stiftung hat sich erst im April dieses Jahres gegründet und finanziert sich aus Spenden. Schwegler ist Betriebswirt und hatte die Idee, die Stiftung zu gründen. Ihre Mitglieder leben alle im Tal und wollen den Wandel gestalten. Sie haben viele Ideen, wie aus den stillgelegten Weinbergen und verwilderten Obstwiesen etwas Neues entstehen kann. So könnten neben Wildbirne und Weißdorn auch Olivenbäume oder Lavendel neben Trollinger und Lemberger wachsen. Das hofft zumindest Johannes Schwegler.
3: Und dann finde ich es halt großartig, mit euch hier, Christoph Klopfer, hier das dann auch auszuprobieren. Wir brauchen solche Winzer, die sagen, hey, ich freue mich auf die Zukunft und den Wandel, den nehmen wir so, wie er kommt. Und machen das Beste draus und gehen da vorne weg.
5: Das ist eine Wildbirne, glaube ich, oder? Das ist auch Birke. Nein, das ist Birke. Hier sehen wir jetzt die Haselnusssträucher, die sich gut entwickeln. Der Weißdorn wächst ein bisschen zögerlich, aber er ist etabliert. Das ist mal das Ziel im ersten Jahr. Da werden wir jetzt im Winter zurückschneiden. Dann macht er sicher wunderbare Triebe im nächsten Frühjahr. Und die Heckerrose ist es genauso. Die sind auch gut etabliert. Und die werden sicher nächstes Jahr die erste Blüte dann schon bringen.
1: Das Remstal verändert sich schnell und scheinbar unaufhaltsam. Das aber hat nicht nur ökologische und wirtschaftliche Folgen. Eine gewachsene Kulturlandschaft ist auch ein emotionaler Anker für ihre Bewohner. Wenn sich die vertraute Umgebung verändert, dann sorgt das bei vielen Menschen für ein Gefühl der Unsicherheit.
4: Machen wir so die drei Kartons.
7: 12 Rosé und 6 Weißburgunder. Alles klar.
4: Gut, also.
1: Linda Hollebaus arbeitet im Verkauf des Weinguts Klopfer in Groß-Heppbach. Sie ist im Remstal aufgewachsen. Auf dem Weg zur Arbeit fährt sie jeden Tag an Weingärten und Streuobstwiesen vorbei, die nicht mehr bewirtschaftet werden.
7: Wenn ich von Schondorf hier ins Geschäft fahre und man dann einfach so auf der rechten Seite die Weinberge sieht und jetzt, wo es gerade so extrem trocken einfach ist, da sieht man halt erst mal, wie viel überhaupt brach liegt. Und die Rebstöcke, die sind natürlich bewässert oder die Wurzeln ziehen sich aus der Tiefe ihr Wasser. Das heißt, da ist alles schön grün, aber die restliche Fläche ist braun. Da sorgt sich keiner drum und das ist schon ein bisschen erschreckend.
1: Aber es legen nicht nur immer mehr Weinberge brach, erzählt Linda Hollebaus. Auch viele Streuobstwiesen verwildern.
7: Es sind ja auch oft so Stückle einfach, die eigentlich gar nicht so groß sind, wo man mit dem Fahrrad dran vorbeifährt und eigentlich so viel Obst dran hängt und die sich nicht drum kümmern. Für viele Leute ist es wahrscheinlich einfacher, in den Laden zu gehen und das Obst zu kaufen.
1: Linda Hollebaus will nicht schwarz sehen. Sie findet die vielen Ideen, die im Remstal diskutiert werden, spannend. Lavendel oder Olivenöl? Warum nicht, wenn es schmeckt?
7: Und die Gesellschaft muss sich vielleicht auch ein bisschen daran gewöhnen, dass es einfach einen Wandel gibt und dass neue Sachen auf den Markt kommen. Also es ist auf jeden Fall ein interessanter Weg. Aber ja, ich denke, es wird seine Zeit dauern, bis sich da was etabliert hat.
1: Gleich hinter Linda Hollebaus Verkaufsraum füllt Christoph Klopfer heute Wein ab.
5: Wir nehmen Leistung ist eine eigene Füllung, wenn wir auch den Platz dafür haben. Das ist eine Philosophiefrage. Man kann auch mit Lohnfüllern arbeiten. Für uns ist das so in Ordnung. Und somit können wir halt auch flexibel reagieren. Wir haben jetzt heute und morgen sehr heiße Tage. Da wollen wir nicht unbedingt in den Weinberg stehen. Dann bleibt man hier im Kühlerer und können jetzt kühlen. Und das ist dann eine angenehme Abwechslung.
1: Mit seiner Anlage kann Christoph Klopfer am Tag etwa 10.000 Flaschen abfüllen. Er hat im Jahr knapp 10 Abfülltage. Das macht 100.000 Flaschen im Jahr. Vor allem Lemberger und Riesling, aber auch ausgefallene Rebsorten.
8: Das ist jetzt ein Gelbmuskateller?
5: Nee, ist ein Goldmuskateller. Das ist eine besondere Sorte, die häufiger findet man den gelben Muskateller, der sehr frühreif ist. Wir haben den Goldmuskateller, der sehr, sehr spätreif ist. Hat dadurch viel mehr Struktur. Das ist eine ganz dicke Beerenschale, die dann auch tolle Gerbstoffe mitbringt. Das ist schon ein ernstzunehmender Muskateller, der als Speisebegleiter gut getrunken werden kann. Der hat auch tolle Säurestruktur, den bauen wir natürlich trocken aus. Und das ist ein Wein, den wir jetzt seit einigen Jahren im Programm haben und der sich eigentlich super etabliert hat. Natürlich ein bisschen eine Nische abdeckt, aber für Liebhaber von Bouquet-Sorten trocken ausgebaut, ist das eine schöne Sache.
1: Christoph Klopfer hat das Weingut von seinem Vater übernommen. Er hat es vor ein paar Jahren auf ökologischen Weinbau umgestellt. Für ihn die modernste Form des Weinbaus, weil sie die Natur ernst nimmt. Für den jungen Winzer läuft es gut. Aber er macht sich Gedanken über den Wandel im Tal. Wie fühlt er sich, wenn immer mehr Kollegen aufgeben?
5: Ich freue mich über jeden, der Weinbau betreibt, auch als Nebenerwerb. Das ist eine unglaubliche Bereicherung. Je mehr Menschen da aktiv sind und man sich austauschen kann und neue Ideen kommen, oft eben auch von außen, von Quereinsteiger oder Menschen, die das nebenher machen. Mit der Brachfläche, das tut dann natürlich schon ein Stück weh, aber ich mache mich frei davon, jetzt zu jammern, sondern wir machen das Beste draus. Wir haben ganz positive Voraussetzungen hier und man kann eben solche Brachfläche dann eben auch sinnvoll anderweitig nutzen.
1: Christoph Klopfer glaubt nicht, dass in Zukunft im Remstal nur noch Oliven oder Lavendel wachsen werden.
5: Aber ich finde es spannend, wenn da Projekte entstehen und wenn man vielleicht tatsächlich mal ein Remstal Olivenöl kaufen kann, ist das natürlich auch eine tolle Sache, keine Frage.
1: Nicht nur im Remstal, überall in Baden-Württemberg wollen immer mehr Winzer nicht mehr Winzer sein. Mit jedem Weinberg und jeder Winzergenossenschaft, die verloren geht, geht auch ein Teil regionaler Identität verloren.
9: Darf ich irgendjemand einen Kaffee, Cappuccino, irgendwas anbieten?
10: So, Kaffee, ja.
9: Kaffee, Milch, Zucker?
1: Landrat Richard Siegel macht sich schon länger Gedanken über die Zukunft des Weinbaus im Remstal. Heute Morgen hat er Johannes Schwegler ins Landratsamt nach Waiblingen zum Austausch eingeladen. Richard Siegel will herausfinden, wo es Überschneidungen gibt und Möglichkeiten der Zusammenarbeit. Der Wandel der Landschaft beschäftigt ihn schon lange.
11: Ich glaube, es war der Jahreswechsel 2022, wo ich tatsächlich einen Korb oben am Lanhebacher Kopf den Neujahrsspaziergang gemacht habe und erschreckt war, wie viele Schilder es an den Weinbergen gab, zu verkaufen, zu verpachten, auch gerodete Flächen.
1: Damals habe er gleich gedacht, da müssen wir etwas machen. Weinberge, die aussehen, als hätten sie eine Krankheit, seien für die Menschen im Tal ein beunruhigendes Gefühl. Und auch für die Gäste nicht schön.
11: Wir sind aber eine Region, die nach wie vor sehr wirtschaftsstark ist, wo viele Menschen herkommen zum Arbeiten, vielleicht auch einen Partner mitbringen und sagen, ja, wollen wir hierher zum Arbeiten, wollen wir hier leben? Und da ist dieser Faktor Naherholung, dieser Faktor, da verbringen wir mal ein Wochenende, da machen wir mal eine Weinreise hin, da machen wir mal 2 Tage Tour mit dem E-Bike lang. Natürlich einfach ein Faktor, den wir auch wahrnehmen.
1: Das Landratsamt hat eine Börse eingerichtet, auf der Winzer Flächen tauschen können, um zusammenhängende Weingärten zu bekommen. Die sind leichter zu bewirtschaften. Und der Landrat interessiert sich für die Ideen der Zukunftsstiftung. Johannes Schwegler berichtet von Streuobstwiesen, die der Stiftung geschenkt werden, damit sie sich um die Gärten kümmert.
3: Ich war gestern das erste Mal beim Notar, die ersten 3 Schenkungen da entgegengenommen. Und es ist tatsächlich so, dass ich jetzt fast jede Woche eine E-Mail kriege, ich will ein Stück verschenken. Mhm. Weil die ältere Generation einfach versucht, ihre Dinge zu erledigen. Die nächste Generation die Verpflichtung nicht mehr übernehmen will und dann sind die Leute auch bereit zu verschenken.
1: Im Augenblick versucht Landrat Richard Siegel herauszufinden, welche Maßnahmen das Landschaftsbild retten können und wie man die Stimmung im Tal aufhält. Solche Maßnahmen passen manchmal auch als Abschiedsgeschenk in die Hand.
12: Wenn Sie noch ein bisschen hier sind oder wiederkommen, auch das ist was, was wir machen, das Bewusstsein der Menschen zu stärken, ist unser Rad- und Genussführer mit 30 Touren bei uns durch die Weinberge und durch das Mostviertel, und wo wir einfach immer wieder dann zeigen, wie Sie das schon gut machen gehen können.
1: Auch für die gerade gegründete Stiftung ist jeder Schritt ein erster Schritt. Egal, ob Johannes Schwegler und sein Team Streuobstwiesen von erleichterten, weil überforderten Besitzern überschrieben bekommen, ein Lavendelfeld im Weinberg unterstützen oder Bioakustiksensoren zu installieren helfen. Welche Ideen erfolgreich, welche vielleicht noch nicht ausgereift sind, zeigt sich meist sehr schnell. Eine dieser Ideen: mit modernster Technologie die Weinberg- und Obstwiesen bewirtschaften. Roboter sollen Wein und Obst ernten und die Landschaft pflegen. Die Zukunftsstiftung Remstal würde gerne einige der vielen mittelständischen Technologieunternehmen der Region Stuttgart ins Tal locken. Die Remstal-Kellerei in Beutelsbach wirbt mit den Worten Dein Tal, dein Wein. Durch die bodentiefen Fenster des modernen Flachbaus geht der Blick auf die Weinberge, die das Tal umstellen. Man versteht sofort, warum es nur einen Namen geben konnte für die Stadt, die hier während der Gebietsreform in den 70er Jahren aus mehreren Dörfern entstanden ist. Weinstadt. Im vollbesetzten Trollinger Saal der Kellerei sitzen heute Winzer und Landwirte. Sie besuchen einen Workshop zu künstlicher Intelligenz und Robotik in der Landwirtschaft.
13: Ja, hallo, einen wunderschönen Nachmittag. Kurze Entschuldigung, dass das Titelslide auf Englisch ist. Normalerweise machen wir diese Veranstaltungen auf Englisch, heute mal ausnahmsweise auf Deutsch. Ich möchte gerne mit der ersten Frage starten. Wer hat von Cyber Valley noch nie etwas gehört? Also bevor er sich hier angemeldet hat. Gerne einfach melden. Okay, gut, dann erkläre ich vielleicht kurz was dazu. Mein Name ist Florian Mayer, ich bin ein Geschäftsführer der Cyber Valley GmbH und wir kümmern uns um ein Ökosystem, in dem es hauptsächlich um KI und Robotik geht.
1: Zum Cyber Valley gehören Universitäten und Forschungsinstitute in Stuttgart, Tübingen und Karlsruhe. Florian Mayer veranstaltet solche Workshops, um die Potenziale von KI und Robotik bekannter zu machen. Normalerweise finden sie in Stuttgart oder Tübingen statt. Dabei könnte die neue Technik auch hier auf dem Land einen großen Unterschied machen.
13: Heute ist mir das eine ganz besondere Freude, dass wir das mal im Remstal machen, in einem Weingut. Und ja, auch in einem Weingut kann es um KI und Robotik gehen. Vor allem, der Weinbau der Zukunft, die Landwirtschaft der Zukunft. Und das soll heute das Thema sein. Ich darf Sie alle begrüßen.
1: Mit Robotern und Drohnen soll sich das Bewirtschaften der oft steilen Gärten, in denen kein Mensch mehr arbeiten will, wieder lohnen. Ein Start-up hat es den Besuchern des Workshops besonders angetan. Polybot aus Tübingen will flexible Roboter für die Landwirtschaft bauen. Die Vorträge über die Potenziale einer neuen Generation von Robotern kommen beim Publikum gut an. Kommt die Rettung für die Weingärten und Obstwiesen des Remstals vielleicht aus einem Labor in Tübingen? In einem Keller des Tübinger Max-Planck-Instituts für intelligente Systeme läuft ein hundeartiger Roboter mit einem Korb auf dem Rücken über einen grünen Kunstrasen. Auf dem Rasen liegen verstreut rote Plastikäpfel. Der Forscher Martin Kiefel erklärt das Training.
10: Also was wir hier zeigen, ist eine kleine Demonstration für Äpfelauflesen, für Streuobstwiesen. Und der Grund ist, dass wir glauben, dass diese Art von Tätigkeit viele von den Tätigkeiten vereint, die wir lösen müssen, wenn wir diese nachhaltigere Lösung für Landwirtschaft bauen wollen. Also der Roboter muss im Prinzip seine Umgebung verstehen. Das macht er über die verschiedenen Kameras, die er im Körper hat. Er muss sich dann überlegen und nachvollziehen, wo die Äpfel liegen und sich das über die Zeit merken. Dann planen im Prinzip, wie man zu diesen Äpfeln kommt und sie greifen und dann in das Körbchen hinten legen.
1: Der Roboter soll mit seinen Fähigkeiten eine nachhaltigere Landwirtschaft ermöglichen. Auf den Feldern sollen Bäume, Obststräucher und Gemüse in Zukunft gemeinsam wachsen. Diese sogenannten Polykulturen gelten als biologisch wertvoll und im Ertrag als stabiler, weil der Landwirt nicht nur von einer Frucht abhängig ist. In den unsicheren Zeiten des Klimawandels ein großer Vorteil. Das Problem: je kleinteiliger die Landwirtschaft, desto arbeitsintensiver ist sie. Auf kleinen Flächen lässt sich mit großen Maschinen nichts gewinnen. Da kommen die Roboter ins Spiel. Die schwäbischen Streuobstwiesen oder Weinberge, in denen auch Obstbäume wachsen, wären genau die richtigen Einsatzorte für sie.
10: Jetzt ist er zum Beispiel gerade in der Situation, wo er sich überlegt, jetzt muss er Äpfel, zieht er keine Äpfel mehr und dann sucht er wahrscheinlich jetzt gleich nochmal welche. Ansonsten müssen wir ihm nochmal welche hinlegen, weil er jetzt alle aufgesammelt hat.
1: Das Training geht von vorne los. Der Roboterhund stapft los. Er kennt keine Motivationsprobleme oder Müdigkeit. Und dank künstlicher Intelligenz lernt er schnell. Er kann mittlerweile auch schon Unkraut jäten und Tomaten pflücken. Noch aber ist das System nicht marktreif. Bis der Roboter über Wiesen stapfen wird, dauert es noch einige Jahre. Eine schnelle Lösung für Weinberge und Streuobstwiesen ist der Roboter nicht. Beim Dörfchen Schneid ist das Remstal besonders idyllisch. Weingärten und Obstwiesen fließen sanft über die Hänge. Man möchte sich gerne unter einen der Obstbäume in einen Liegestuhl fallen und es eine Weile langsamer angehen lassen. Und doch wird hier gerade hartnäckig an der Zukunft des Tals gearbeitet. Der Schäfer Julian Nirschel ruft nach seiner Herde. Die Ziegen der Rasse Burren sind seit knapp 10 Tagen in einem verwilderten Garten im Einsatz. An ihren Gegner traut sich noch kein Roboter. Die Brombeere. Wird ein Garten nicht gepflegt, breitet sie sich rasend schnell aus, sie wächst und wuchert. Im Garten in Schneid sind die Büsche locker 3 Meter hoch und undurchdringlich. Doch der Brombeerdschungel hat keine Chance.
14: Ziegen mögen so Hecken und Sträucher und eben auch Brombeeren, was dazu zählt, viel lieber wie Gras. Das heißt, das ist für die eigentlich eine super Weide sozusagen, also für ihre Futterbedürfnisse. Und da macht es dann gar nichts, da machen die sich schlank und winden sich durch die Brombeeren. Hauptsache, sie kommen eben an die schmackhaften Blätter und Beeren natürlich auch in Jungtriebe.
1: Zusammen mit Karin Sicklinger von der Zukunftsstiftung inspiziert Julian Nirschel heute die Fortschritte.
15: Dieses Stück ist ja jetzt so gut 30 Ar groß. Ja. Was meinst du denn, wie lange deine Ziegen, 24 haben wir jetzt hier drauf,
14: genau,

0: kommen. Dafür brauche es zukünftig mehr Herden und auch mehr Ställe, am besten in jedem Dorf, findet Karin Sieglinger. Nur so könnten die vielen Streuobstwiesen im Remstal gepflegt werden.
1: Hier haben wir jetzt ein Prachtexemplar von einem alten Birnbaum. Also auch so im gleichen Alter, sicher so von 80 bis 100 Jahren. Und auch hier, wenn man da reinschaut, wirklich fast komplett vital.
2: Ja, also der ist ein ganz toller Birnbaum. Ja. Ganz wenig. Also ich kenne ein und zwei noch, die ein bisschen älter sind. Aber das, also im gesamten Raum hier, zählt quasi so von denen, die ich kenne, so den Top 5 definitiv.
1: Ja.
2: Ein toller Baum.
0: Viele Besitzer im Tal überschreiben der Stiftung gerade ihre Gärten. Die Stiftung will die Gärten als Allmende bewirtschaften. Als Land, das den Menschen im Tal gemeinsam gehören soll. Weil die Pflege der Gärten die Artenvielfalt schützt, erhält die Stiftung Ökopunkte. Diese können wiederum Unternehmen kaufen, wenn sie einen Ausgleich brauchen, weil ihre Produktion die Umwelt belastet. So kann die Zukunftsstiftung die Pflege und den Erhalt der Obstwiesen finanzieren.
1: Ja, die Ziegen folgen dir, Julian.
2: Ja, die kommen langsam. Die sind immer noch der Hoffnung, dass es gleich ein bisschen was an Leckerlis gibt.
0: Ja. Karin Sieglinger und Julian Nirschl sind sich einig, dass der Wandel im Tal neue Ideen braucht. Manche der Gärten eignen sich vielleicht auch für die Viehzucht, andere für Solaranlagen. Und wieder andere sind einfach für den Wasser- und den Landschaftsschutz wichtig. Am Ende ihrer Tour um den verwilderten Garten fällt der Blick von Karin Sieglinger und Julian Nirschl auf den gegenüberliegenden Weinberg. Auch dort gibt es viele braune Flächen zwischen den noch grünen Rebstöcken. Das sei alles kein Weideland für seine Ziegen, sagt Julian Nirschl. Zu wenig Gras wachse auf den steilen Flächen. Definitiv müsse man irgendwas tun, besonders in Zeiten, in denen es immer mehr Starkregen gibt.
2: Erosion kommt da langsam. Ja. Es fehlen die Wurzeln der Weinberge und in besonders steilen Lagen, wie vorne auch am Altenberg. Oder auch in Strümpfelbach habe ich schon Flächen, wo man leichte, also noch nicht schlimme, aber wo man leichte Erosion schon sieht. Und klar, wenn man jetzt sagt, man lässt das über Jahre hinweg, der Boden wird dann langsam wieder lockerer, ist das durchaus ein Problem oder eine Gefahr, die da entstehen kann, ja, wenn man so ein ganzer Hang frei ist.
0: Obstbäume könnten helfen, die Erosion aufzuhalten, meint Julian Nirschl. Karin Sieglinger sieht noch ein ganz anderes Problem.
1: Das Problem ist einfach das Landschaftsbild. Ja, also es sieht ja nicht schön aus. Und es ist ja so, dass das Remstal natürlich auch ein Tourismusgebiet ist. Und man will natürlich auch ein entsprechendes Landschaftsbild präsentieren, dass die Leute wiederkommen, dass die sagen, im Remstal ist es schön, da möchte ich gerne wiederkommen.
0: Besonders in den Weinbergen müsse man daher über ein neues Nebeneinander nachdenken.
1: Es gibt ja so eine lange Liste der resilienten Gehölze, die man einpflanzen kann und wo man auch den Ertrag nutzen kann und die auch mittelfristig einen Ertrag bringen. Da ist zum Beispiel, es werden jetzt Oliven angepflanzt, Indianerbanane, Granatäpfel. Also es gibt wirklich eine ganze Palette von Möglichkeiten, die man da ausprobieren kann.
0: Der Wandel der Landschaft ist für viele Menschen im Remstal ein Grund zur Sorge. Aber für nicht wenige Menschen ist er auch Anlass, nach neuen Wegen zu suchen. Damit vieles so bleiben kann, wie es ist, muss manches sich ändern.
3: Vielen Dank übrigens für den reichhaltigen Applaus und fürs Kommen überhaupt.
0: Die Weinbaufreunde Beutelsbach haben in die Kälte nach Endersbach eingeladen. Man sieht Männer und Frauen in Anzug und Kostüm, die direkt aus dem Büro gekommen sind, und Familien, die einen Radausflug gemacht haben. Sie alle genießen den lauen Sommerabend, hocken plaudernd auf Bierbänken unter Sonnenschirmen. Hocketze heißt passenderweise im Schwäbischen ein solches geselliges Beisammensein im Freien. Die imposante Kälte in Endersbach liegt idyllisch zwischen Weinbergen. Der Neckar, in den die Rems fließt, ist nicht mehr weit. Auch hier mitten zwischen den grünen Reben am Ausgang des Tals große braune Streifen, auf denen kein Riesling und kein Trollinger mehr wächst. Corinna Oesterle von den Weinbaufreunden ist Weinerlebnisführerin. Sie veranstaltet für Besucher Touren durch Weinberge und Weingüter. Was machen die drastischen Veränderungen in der Landschaft mit ihr?
4: Ja, das macht einem natürlich irgendwo auch unterm Strich Angst. Wo führt es hin? Ja, auch da, es geht ja nicht nur um die Kulturlandschaft, sondern es sind ja auch Betriebe dahinter, die ihre Familien damit ernähren wollen.
0: Heute schenkt Corinna Oesterle an der Bar alkoholfreien Sekt aus. Der ist neu im Sortiment der Remstal Kellerei und kommt gut an. Wenn die Leute weniger Wein trinken, müsse man sich eben was einfallen lassen. Corinna Oesterle sieht noch einen weiteren Ausweg. Die Bepflanzung mit neu entwickelten Rebsorten.
4: Da denke ich, da sind die Bepflanzung mit pilzwiderstandsfähigen Rebsorten ein großes Thema. Wenn man da keinen Pflanzenschutz betreiben muss, der Aufwand wird weniger. Aber man hat noch ein ganz großes Marketingthema, weil die einfach nicht diesen Bekanntheitsgrad haben.
0: Corinna Oesterle setzt auf die Zukunft.

0: Die Politik in Stuttgart will Zeit kaufen. In den nächsten beiden Jahren können Winzer Rebflächen roden und die Fläche leer lassen, ohne das Recht darauf zu verlieren, neue Reben zu pflanzen. Dafür gibt es einen Zuschuss von 2.500 Euro pro Hektar. Die Winzer erhalten die finanzielle Unterstützung, um ihre Geschäftsmodelle währenddessen zu überdenken, ohne die Flächen komplett aufgeben zu müssen. Was aber passiert in zwei Jahren mit den Gärten? Winzerverbände glauben, dass auf den Flächen trotz des Zuschusses eher kein neuer Wein mehr gepflanzt werden wird. Max Ebert ist Hobbywinzer und zweiter Vorsitzender der Weinbaufreunde. Er macht gerade Pause am Weinausschank, wo er heute vor allem Rosé und Weißweine verkauft hat. Es ist eben noch Sommer. Was hält er von Granatäpfeln und Oliven?
1: Ja, also ich denke, der entscheidende Punkt ist schon, dass die Flächen überhaupt in irgendeiner Form bewirtschaftet werden und nicht brachlegen. Damit ist, glaube ich, allen geholfen. Und wenn's, also die Kulturlandschaft hat sich ja schon immer gewandelt über die Jahrhunderte und Jahrtausende. Und ob das jetzt Wein oder Feigen oder Granatäpfel sind, ist jetzt weniger relevant, als dass es eben keine Brombeerhecken oder Brachflächen einfach sind.
0: Die Weinbaufreunde werde es auch in Zukunft noch geben. Da ist sich Max Ebert sicher. Für ihn bleibt Wein ein Teil des Remstals. Und wenn zukünftig auch Olivenöl in Beutelsbach oder Endersbach produziert werden kann, warum nicht? Für manche Menschen im Remstal klingt der Wandel nicht nur nach einer Bedrohung, sondern auch nach einer Chance.
2: Tobias Asmuth mit seiner Reportage Roboter im Weinberg über den Wandel einer alten Kulturlandschaft. Und nach den Nachrichten geht es um einen der vielleicht wirkmächtigsten Philosophen des letzten Jahrhunderts, der unser Denken über Wissen und Macht, über Sexualität und Wahrheit entscheidend geprägt hat. Michel Foucault. Der hätte in den nächsten Tagen seinen 100. Geburtstag gefeiert und Sein und Streit widmet ihm deshalb gleich zwei Sendungen. Diesmal geht es um das Leben des französischen Meisterdenkers und um die Rolle des mündlichen Vortrags für sein Denken. Bleiben Sie also dran und bleiben Sie neugierig und machen Sie es gut.

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1: Die Nachrichten. Während des Besuchs von Bundeskanzler Merz in Kiew hat es russische Angriffe gegeben. Unter anderem wurde ein weiteres Mal eine Brücke getroffen. Bürgermeister Klitschko berichtete von einem Einschlag auf der Nordbrücke der ukrainischen Hauptstadt, gut 4 Kilometer vom Bahnhof und vom Innenstadtkern entfernt. Berichte über Verletzte oder Tote gibt es nicht. Russland nimmt bereits seit Tagen wichtige Brücken in Kiew ins Visier. Bereits am frühen Morgen wurde Drohnenalarm ausgelöst. Auch andere Teile der Ukraine lösten Luftalarm wegen russischer Angriffe aus, etwa in der Region Sumy im Nordosten des Landes. Dort wurde nach ukrainischen Angaben ein Mensch getötet. Der ukrainische Präsident Selenskyj dankte Merz für seinen Besuch und sagte, Deutschland beweise konsequent Führungsstärke beim Schutz der Ukrainer vor russischen Angriffen. Thürings Finanzministerin Wolf hat ihrer früheren Partei, dem BSW, erneut schwere Vorwürfe gemacht. Es gebe Bestrebungen, aus einer linken Perspektive mit rechtsradikalen Kräften zusammenzuarbeiten, sagte sie im Deutschlandfunk. Nach der Landtagswahl in Sachsen-Anhalt sei eine rote Linie überschritten worden. Es sei klar geworden, dass es sowohl dort als auch auf Bundesebene eine Kooperation mit der AfD geben werde. Wolf führt inzwischen die neu gegründete Partei Thüringen gerecht an, die eine 10-köpfige Landtagsfraktion stellt. Forderungen, ihr Mandat zurückzugeben, weil sie es als BSW-Mitglied erlangt hatte, wies Wolf zurück. Die Fraktion erfülle nicht nur das BSW-Wahlprogramm von 2024, sondern auch den Koalitionsvertrag mit CDU und SPD. Sie sei sich treu geblieben. Es sei das BSW, das sich entfernt habe. Die Deutsche Bahn will das Familienticket ab November dauerhaft anbieten. Wie die Vorstandsvorsitzende des Konzerns Paller der Bild am Sonntag sagte, sollen dieselben Konditionen wie in den Sommerferien gelten. Das Angebot habe zwischen Juni und September für einen deutlichen Zuwachs gesorgt. Im Vergleich zum Vorjahr seien 100.000 Familien mehr mit der Bahn gefahren. Das deutschlandweit gültige Pauschalticket für Familien über eine Hin- und Rückfahrt kostete im Sommer 99,99 € inklusive ICE-Reservierung. Die technische Störung bei der Bundesagentur für Arbeit ist behoben. Seit gestern Abend seien die Online-Services wieder erreichbar, teilte die Behörde in Nürnberg mit. Die Störung hatte zur Folge, dass die Arbeitslosmeldung und andere Online-Dienste vorübergehend nicht funktionierten. Dazu erklärte die Bundesagentur, man werde dafür sorgen, dass es keine Nachteile für Kunden geben werde, etwa weil sie sich nicht arbeitslos melden konnten. Das IT-Problem war am Freitag bekannt geworden. Dass es sich um einen Hackerangriff gehandelt haben könnte, wurde ausgeschlossen. Der Präsident der US-Elite-Universität Cornell, Kotelnikow, hat eine Untersuchung zu den Vorwürfen einer Gruppenvergewaltigung angekündigt. Er unterstütze eine Überprüfung durch ein externes juristisches Unternehmen, sagte Kotelnikow. Dabei soll es um den Umgang der Universität mit dem Fall aus dem Jahr 2024 gehen. Eine frühere Studentin der Hochschule hatte angegeben, sie sei von 7 Mitgliedern einer Studentenverbindung betäubt und dann von der Gruppe vergewaltigt worden. Die zuständige Staatsanwaltschaft entschied jedoch, die Verdächtigen nicht vor Gericht zu stellen. Die Universität verbot zwar die Studentenverbindung nach den Vorwürfen, schloss aber nur einige der Beteiligten von der Universität aus. Nach einer Zivilklage wird der Fall nun erneut untersucht. Tausende Frauen äußerten in den vergangenen Tagen in sozialen Medien ihre Empörung über den Umgang von Justiz, Universität und Gesellschaft mit dem Fall. Formel-1-Weltmeister Max Verstappen hat das Rennen in Malaysia gewonnen. Der Red Bull-Pilot setzte sich vor Kimi Antonelli im Mercedes und Rekordweltmeister Lewis Hamilton im Ferrari durch. Im Gesamtklassement liegt Antonelli weiter vorne. Das Wetter. Nach teils zäher Nebelauflösung unterschiedlich bewölkt im Tagesverlauf, vor allem im Westen und Norden, sowie an den Alpen längere sonnige Abschnitte. Nachmittags im Süden einzelne Schauer. Höchsttemperaturen bei 17 bis 23 Grad. Morgen an den Alpen etwas Regen, sonst nach Nebelauflösung meist freundlich. Im Norden zunächst dicht bewölkt, später Auflockerungen 17 bis 23 Grad. Das waren die Nachrichten.
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2: Und heute mit einem längeren Gespräch über einen dieser verstorbenen Hundertjährigen. Wir leben ja in einer Kultur, die runde Geburtstage feiert. Und in diesem Oktober steht der 100. eines Denkers an, den manche als den größten Denker seiner Zeit verehrt haben, während andere denselben Philosophen als einen der Grabträger der Vernunft verachtet haben. Die Rede ist vom französischen Philosophen Michel Foucault. Foucault, dessen Name noch heute fällt, zum Beispiel, wenn über Macht oder über Biopolitik oder über Identitätspolitik diskutiert wird.
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0: Is It Weird von der Stuttgarter Künstlerin Jiska. Wer bestimmt eigentlich, was normal ist? Wer bestimmt, was krank ist und was gesund? Und wer bestimmt, was wahr ist und was falsch? Beziehungsweise, wie kommt es überhaupt, dass Unterscheidungen wie diese sich ändern können, sogar die Unterscheidung von wahr und falsch, wenn man nur tief genug in die Geschichte schaut? Der Denker, der Unterscheidungen oder Grenzziehungen wie solche, wie die genannten, sein Leben lang untersucht hat, ist der französische Philosoph Michel Foucault. Foucaults Geburtstag jährt sich im Oktober, am 15. Oktober zum 100. Mal. Und das ist der äußere Anlass, dass unsere Sendung heute um Foucault kreist. Der eigentliche Grund aber ist, wir in der Redaktion haben den Verdacht, dass Fragen wie diese genannten, also zum Beispiel, wie entsteht das Normale, auch heute noch brenzlige Fragen sind. Wir sprechen über Foucault mit einem Gast, der Foucault nicht nur gelesen hat, sondern auch noch gehört. Herzlich willkommen, Ulrich Johannes Schneider.
1: Hallo.
0: Sie haben lange Zeit Ihres Berufslebens in Bibliotheken gearbeitet, zuletzt als Direktor der Leipziger Universitätsbibliothek. Gleichzeitig sind Sie Philosoph, haben Philosophie als Professor gelehrt. Wie sind Sie, das wäre jetzt meine erste Frage zum Einstieg, wie sind Sie an Michel Foucault geraten? War das schon während des Philosophiestudiums oder wie ist das gekommen?
1: Nun ja, das geht jetzt tief zurück in das Jahr 1980. Ich bin in Paris, eine Stiftung bezahlt mir ein Auslandsjahr, ich bin happy und dann auch wieder nicht, weil ich merke, dass ich eigentlich die Philosophie, die ich gerade mit dem Magister an der TU abgeschlossen habe, gar nicht weitermachen will.
0: Langweilig. Sie sind so Mitte 20 oder so?
1: 24. Ich finde eine Gruppe von jungen Leuten, die eine Zeitschrift machen wollen und arbeite mit denen zusammen als Journalisten ins B, weil die Zeitschrift ist nie erschienen, aber die Freunde sind geblieben. Und dann gucke ich mich doch ein bisschen um, was man so an den Universitäten vielleicht mitnehmen könnte, wenn ich schon mal da bin.
0: In diesem Paris.
1: In diesem Paris, ja. Also außer, dass man Paris natürlich in jedem Falle genießen kann. Selbst von der Chambre de Bonne im 8. Stock eines großen Hauses. Und ich finde, dass die berühmten Philosophen, so Derrida, Deleuze, Lyotard, die machen alle Kant. Also die bieten Seminare an über Kant. Und ich bildete mir ein, sehr zu Unrecht, dass ich das weiß, was Kant sagte und dass mich das nicht interessiert, die Arroganz eines 24-Jährigen. Und dann merke ich, dass es auch noch einen Foucault gibt, den ich bis dahin nur ganz schwach auf dem Bildschirm hatte. Und ab Januar bis April besuche ich dann die Vorlesung über, ich glaube, Wahrheit und Subjektivität. Ich habe wenig verstanden. Ich saß in einem Hörsaal, wo nur die Stimme übertragen wurde, weil beim ersten Mal war ich in dem richtigen Hörsaal, der war aber schrecklich überfüllt. Es war Winter, er war überheizt, es war furchtbar. Ich habe mich dann ganz auf die Stimme von Foucault konzentriert und habe mir dann gedacht, wenn das Philosophie ist, dann bin ich wieder dabei. Er redete über griechische Sexualität, über Diäten, über Vorschriften, wie man leben, wie man essen, wie man sich verhalten sollte.
0: Also dieser Vorlesungstitel Wahrheit und Subjektivität verrät nicht so schrecklich viel über das, was Foucault dann wirklich vorgetragen hat.
1: Ja, das ist so direkt. Das ist bei den Titeln von Foucaults Vorlesungen generell so, dass er die ein halbes Jahr vorher angibt und dann tatsächlich oft was anderes macht, als er selber vorhatte. Also mich hat das elektrisiert und was mich beeindruckt hat, war, dass Foucault philosophiert aus Quellen heraus, die gar nicht unbedingt die anerkannten philosophischen Texte sind. Also er hat zwar Platon zitiert, aber einen Dialog archiviert, der sonst nicht so bekannt war. Er hat andere religiöse Vorschriften zitiert. Dieses Verfahren, aus alten Texten etwas herauszuholen, irgendwie hat mich das begeistert. Ich sage irgendwie, weil ich gar nicht weiß, wie mich das begeistert hat und wie die Hunderte von anderen Zuhörern das begeistert hat. Aber es war so. Und es wirkt bis heute nach. Und ich bilde mir ein, dass selbst meine Tätigkeit in der Bibliothek und selbst mein Schreiben über Wissenstechniken und Bibliotheken, über das publizierte Wissen und wie es wirkt und so weiter, dass das alles noch auf diesen Impuls von Foucault zurückgeht. Das ist so meine private kleine Mythologie.
0: Ja, die kann man als Ihr Leser total gut nachvollziehen, wenn man sieht, dass Sie im Jahr 2022 ein Buch veröffentlicht haben über Foucault im Hörsaal. Das ist der Titel, der obere Titel Ihres Buches, Untertitel über das mündliche Philosophieren. Das heißt, das Fertigstellen dieses Buches, dieses Manuskripts ist noch gar nicht so sehr lange her. Oder ist ja dann so ein bisschen ein Bogen zu Ihrer frühen studentischen Erfahrung im Jahr 1980, 81?
1: Ja, das ist tatsächlich mir selbst erst nach Abfassung des Manuskriptes aufgefallen, dass ich über mich selbst schreibe und über diese Wirkung, die Foucault damals hatte. Der andere Grund war der, dass die Vorlesungen von Foucault wirklich einen veritablen Teil seines Werkes ausmachen. Es gibt die veröffentlichten großen Bücher, schwierige Bücher, aber faszinierende Bücher.
0: Zum Beispiel Der Wille zum Wissen.
1: Wahnsinn und Gesellschaft, Überwachen und Strafen. Also alles berühmte Bücher bis heute. Und dann gibt es die kleinen Schriften, sehr viele kleine Schriften, Interviews. Foucault war sehr aktiv in der aktuellen Szene des Kommentierens, des Diskutierens, der Politik. Er war auf Demonstrationen, er hat sich engagiert und so weiter. Also es gibt den intellektuellen Foucault neben dem gelehrten Foucault, der Bücher schreibt. Und dann gab es eben noch oder gibt es diesen Vorleser Foucault, der 13 große Vorlesungszyklen in Paris hielt am Collège de France, vor einem Publikum, das sich selber zusammengewürfelt hat. Also das war nicht bestimmt. Das waren jetzt keine Studierenden, die Abschlüsse machen wollten. Da waren Amerikaner, Japaner, Menschen aus der ganzen Welt, Deutsche natürlich auch. Und dieser Vorleser, den konnte man eigentlich erst ab 2015 so richtig zur Kenntnis nehmen, weil dann erst alle Vorlesungsbände in Transkription der ursprünglichen Tonaufnahmen vorlagen. Und da sie nicht in der ordentlichen Reihenfolge herausgegeben wurden, das war so ein Werk von Fans im Grunde, habe ich dann mit Studierenden in Leipzig den Versuch gemacht, die Vorlesungen in chronologischer Reihenfolge zu lesen und zu gucken, was sich da ergibt. Weil man wusste schon, er redet Anfang der 70er Jahre über Strafregime und gleichzeitig protestierte auf der Straße gegen Gefängnisverhältnisse. Man wusste schon, dass er ganz am Ende dann über griechische Ethik arbeitete und das auch in Bücherform getan hatte und das in den Vorlesungen irgendwie vorbereitet war. Aber wenn man dann die Vorlesungen insgesamt nimmt, und das war der Grund für dieses Buch, dann ist da ein Reichtum an Themen und an Ansatzversuchen zu philosophieren drin, der wirklich überraschend ist, der auch weit über die Bücher hinausführt.
0: Wir sind ja noch dabei, so ein bisschen kursorisch uns anzunähern, diesem Philosophen. Wenn das also so ein bisschen eintauchen ist in Ihre Erinnerung 1980 und in die dann spätere, viele Jahre spätere Beschäftigung mit den dann gedruckten, mit den transkribierten Vorlesungen, dann würde mich jetzt eingangs auch noch mal kurz interessieren, was fällt Ihnen denn zu dieser wichtigen Frage ein, ob man mit diesem Autor, 1984 gestorben, heute in dieser Gegenwart noch was anfangen kann. Wenn ich eingangs gefragt habe, wo sind die Grenzziehungen zwischen normal und unnormal, zwischen gesund und krank, zwischen wahr und falsch sogar, dann habe zumindest ich den Verdacht, dass man da noch ein bisschen Anschluss finden kann an solche Fragen, auch heute. Also ich nenne jetzt nur mal als sehr grobes Stichwort, dass uns ja spätestens seit der Ära Trump, seit 10 Jahren, also diese Frage nach, was ist eigentlich Wahrheit, nochmal neu, richtig ganz vorne in der politischen Arena beschäftigt, die Frage nach Fake News oder sowas. Sind das so Anschlussmöglichkeiten, die einem einfallen können bei Foucault? Oder was geht Ihnen durch den Kopf, wenn Sie überlegen, was können Sie mit diesem Autor, der Sie so geprägt hat, heute eigentlich noch anfangen?
1: Also ich kann das nur beobachten, dass Foucault keineswegs out ist oder jedenfalls nicht so reduziert aufs Akademische wie andere Philosophen, Gilles Deleuze, Jacques Derrida, die eine große Wirkung hatten, auch zum Beispiel in anderen als den philosophischen Disziplinen, in der Literaturwissenschaft, in der Kunstwissenschaft. Auch dazu hat Foucault Beiträge geleistet, die auch dort zu seiner Rezeption geführt haben. Also ich glaube, er ist ein Denker, der mit vielen Texten extrem präsent ist.
0: Bis hierhin vielen Dank. Wir reden gleich weiter.

0: Der Song Chasing and Waiting von einem Menschen namens LP. 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Wir sind im Gespräch mit Ulrich Johannes Schneider über den französischen Philosophen Michel Foucault. Ich habe gerade schon erwähnt, lieber Herr Schneider, dass Sie ein Buch geschrieben haben, oder wir haben darüber gesprochen, über das mündliche Philosophieren. Und wir sind hier im Radio. Es liegt also sehr nahe, dass wir aus dem Archiv uns diesen Michel Foucault mal anhören. Zunächst mit ein paar Sätzen, von denen wir leider kein genaues Datum haben. Es müssen aber die 1970er Jahre sein. Es spricht Foucault über die Geschichte der Besiegten. Wir hören kurz rein.
1: Ja, je voudrais bien écrire l'histoire des vaincus. C'est un rêve qu'en effet tout le monde peut avoir. Donner enfin la parole à ceux qui ne l'ont pas eu.
2: Ja, ich möchte gerne die Geschichte der Besiegten schreiben. Das ist ein schöner Traum, den viele haben. Endlich einmal die zu Wort kommen lassen, die es bislang nicht konnten. Die von der Geschichte, von der Gewalttätigkeit der Geschichte zum Schweigen gezwungen wurden. Von allen Herrschafts- und Ausbeutungssystemen. Und falls sie dennoch sprachen, dann sprachen sie nicht ihre eigene Sprache. Man hat ihnen eine ihnen fremde Sprache aufgezwungen. Sie sind nicht stumm. Nicht, dass sie eine Sprache sprechen, die man nicht gehört hätte, und der man sich jetzt verpflichtet fühlte, zuzuhören. Weil sie beherrscht wurden, ist ihnen Sprache und Begrifflichkeit aufgezwungen worden. Und die ihnen so aufgezwungenen Gedanken sind die Kennzeichen der Wundmale der Unterdrückung, der sie unterworfen waren.
0: Michel Foucault, in den 70er Jahren, können Sie genauer fühlen, wann das gewesen sein könnte? Erste Hälfte 70er, zweite 70er?
3: Es könnte 71, es könnte aber auch 76 gewesen sein.
0: Ja, okay, wir können es nicht genauer datieren. Mir geht als erstes durch den Kopf, wenn ich das höre, Geschichte der Besiegten schreiben, dass das doch vielleicht gar nicht so ultra originell gewesen sein könnte in dieser Zeit, 70er Jahre, Paris voller linksbewegter Menschen. Viele Marxismen in den Debatten und in der Politik unterwegs. Wollen die nicht alle eine Geschichte der Besiegten schreiben? Oder gibt es da nicht einfach eine große Sympathie in der Zeit dafür?
3: Genau, das ist schon richtig gesehen. Ich denke auch, dass wir es hier mit dem mündlichen Foucault zu tun haben, der etwas sagt, was er nicht niederschreibt und auch nicht niederschreiben wollte. Wenn ich sage, es könnte von 76 gewesen sein, dann meine ich das im Zusammenhang mit dem veröffentlichten Band Der Wille zum Wissen, wo er sehr ausdrücklich sich gegen die These der Unterdrückung ausspricht. Er sagt zum Beispiel, die Rede von der unterdrückten Sexualität meint nicht oder soll nicht so analysiert werden, als ob erstens nichts gesagt wurde und zweitens Sexualität nicht vorhanden war, sondern kurz gesagt, es ist ein Akt der Abwertung, den man analytisch, philosophisch neu analysieren muss. Man muss gucken, was gibt es an Beichten, was gibt es an Selbstbekenntnissen, wo findet Sexualität statt in der Zeit, wo man schlecht über sie spricht. Und diese Gedankenfigur, die beginnt eigentlich schon mit der allerersten Antrittsvorlesung vom Dezember 1970, also der ersten Vorlesung, die Foucault im Hörsaal des Collège de France gehalten hat.
0: Die dann berühmt geworden ist.
3: Genau, ein eigenes Büchlein, Die Ordnung des Diskurses, wo dann sehr deutlich gesagt wird, dass Foucault glaubt, Diskurse, also Redeweisen, Redewendungen, auf Französisch heißt das eigentlich nur Rede, Diskurse seien geregelt und zwanghaft geregelt, mit Herrschaftsanspruch geregelt, vielleicht so etwas, was Nietzsche einmal Wahrheitsspiele genannt hat. Also das sind Prozeduren, die sich so unmerklich in unseren Alltag, den Alltag des Redens und des Denkens einschleichen, dass wir unbedingt das aufbrechen müssen. Also wenn Sie ganz am Anfang nachgefragt haben, was Normalität konstituiert, genau das ist es. Es sind Regularien des Handelns, Regularitäten des Handelns, des Verhaltens und des Sprechens, immer auch des Sprechens, aber nicht nur des Sprechens. Da unterscheidet sich Foucault von den anderen Philosophen, die sozusagen auf das Diskursive allein abgehoben haben. Foucault hat das Diskursive selber als ein Handeln begriffen und wollte es analysieren. Diese Analysen heißen mal Archäologie, mal Genealogie, mal Problematisierung. Das verschiebt sich im Laufe seiner Entwicklung.
0: Und wenn ich jetzt noch mal kurz dieses Stichwort Geschichte der Besiegten mir nehme, wen könnte er denn damit überhaupt gemeint haben? Also es gibt von Foucault auch in den 70er Jahren ja beispielsweise so Forschungen über einen Bauern, der seine Mutter umgebracht hat und wahnsinnig war wahrscheinlich. Und irgendwie hat er da so ein bisschen Kontext dabei gebuddelt, der Herr Foucault mit seiner Forschungsgruppe, weil er sehr historisch interessiert war und überhaupt sein ganzes Material eben aus der Geschichte bezogen. Hat es sowas damit gemeint oder wen kann ich mir vorstellen mit diesen Besiegten?
3: Ja, also Foucault hatte Zeit seines Lebens ein großes Interesse an dem, was er die Infamen genannt hat, die Missachteten, die Verachteten, die Randgruppen der Gesellschaft. Er hat versucht, eine Buchreihe dazu ins Leben zu rufen, da ist dann wenig erschienen. Er hat versucht, mit Studierenden zusammenzuarbeiten, genau zu diesen Themen, Gerichtsakten auszuwerten, psychiatrische Gutachten heranzuziehen. Das ist zum dem Band Pierre Rivière geworden, diesem Familienmörder, der überraschenderweise eine Autobiografie geschrieben hat. Alles sehr verwirrende Verhältnisse am Rande der bisherigen Aufmerksamkeit für das, was wir Politik nennen oder Machtausübung. Und Foucault hat, sagen wir mal, die Macht eher in den Regularien gesehen. Das fängt schon in der ersten Vorlesung an, wo er plötzlich statt Aristoteles zu diskutieren auf griechische Gerichtsverfahren eingeht. Und wenn man sich jetzt fragt, wie kann man denn aus einer Foucault'schen Perspektive diese Besiegten interessant finden, wenn es jetzt keine marxistische Perspektive ist, die er definitiv nicht einnimmt, weil er da dagegen ist, dann könnte man vielleicht sich damit beschäftigen, wie es zur modernen Psychiatrie kommt. Er macht es sehr schön klar in seinem allerersten Buch über Wahnsinn und Gesellschaft, wo die verschiedenen Formen des Wegschickens, Narrenschiffe von Leuten, die Misfits sind, die nicht in die Gesellschaft passen, dann abgelöst werden durch Formen der Einkerkerung im Zeitalter der Aufklärung. Und dann kommt die sogenannte Befreiung Anfang des 19. Jahrhunderts durch die Ärzte, die sagen, nehmt diesen sogenannten Irren die Ketten weg, wir wollen sie behandeln. Und das ist genau der Einsatzpunkt von Foucault. Aha, sagt er sozusagen, sie wollen sie behandeln. Sie werden auf einmal zu einem medizinischen Sonderfall. Und für diese Mechanismen, Ausgrenzungen zu regularisieren, zu normalisieren, dafür hat sich Foucault in ganz verschiedenen Aspekten seines Schaffens bemüht.
0: Ist das möglich, sich von dieser besonderen Geschichte der Besiegten heute inspirieren zu lassen? Also worauf würde man da kommen, wenn man da heute anknüpfen wollte?
3: Ich versetze mich noch einmal in die Vorlesungssituation. Da war es mir als damaligem jungen Menschen eigentlich egal, worüber Foucault redete. Es war sehr interessant, wie er redete. Er sagte, hier haben wir ein Dokument, hier lesen wir das Folgende. Wie sollen wir das verstehen? Er sagte nicht, wie Sie wissen, ist das eine Auseinandersetzung zwischen Aristoteles und Platon und das fällt genau in die Kategorie einer Diskussion, die man philosophisch so zusammenfassen kann. Er hat quasi nichts vorausgesetzt. Er hat in seinen Vorlesungen, ich betone das im Buch immer wieder, Fälle vorgeführt, einzelne Studienobjekte ausgegraben, aus Krankenhausordnungen, aus psychiatrischen Gutachten. Die Behandlung des verrückt gewordenen englischen Königs Georg III. Zum Beispiel ist ein schönes Kapitel in der Vorlesung, die heißt Die Anormalen. Nicht immer passen die Titel, ja, genau. Aber dieses Mal passt es schon. Genau, solche Fälle stellt Foucault vor. Er geht sozusagen fallweise vor und entwickelt sein eigenes Philosophieren als eine große Einladung an sein Publikum mitzudenken und mitzumachen bei dem, was er so entwickelt. Das hat zwei Folgen. Einmal, man fühlt sich sehr befreit, man fühlt sich sehr eingeladen und man ist auch ein bisschen desorientiert, weil man nicht weiß, wohin es geht.
0: Also ein auf eine bestimmte Weise voraussetzungsloses Philosophieren und deswegen so vielleicht einladend. Bis hierhin vielen Dank. Wir sprechen gleich weiter.

0: Ein Duett mit dem Titel Laba, gesungen von Tikenja Fakoly und Anna Tijoux. Interessanter Song, der um Fragen der Migration kreist. Deutschlandfunk Kultur, die Philosophiesendung Sein und Streit im Gespräch über den französischen Philosophen Michel Foucault mit Ulrich Johannes Schneider, der sehr lange über Foucault nachgedacht hat, wie wir gehört haben. Und wir blättern jetzt ein bisschen weiter vor in der kleinen Chronologie des Foucault'schen Werks in die 80er Jahre. Zum sogenannten späten Foucault, obwohl der Mann 1983 erst 57 Jahre jung ist. Woran, Herr Schneider, arbeitet Foucault Anfang der 80er? Das ist ungefähr die Zeit, kurz nachdem Sie ihn gehört haben.
1: Ich habe ihn 1981 gehört, also kurz vorher, aber das Thema war immer noch dasselbe. Es war griechische Philosophie oder griechische Ethik und es war die Sorge um sich, die Sorge um das eigene Selbst. Also wofür er auf Texte zurückgegriffen hat, die ein wenig vergessen waren, es sei denn, man geht auf die Forschungen von Pierre Hadot ein, der dazu ganz viel geschrieben hat, was auch Foucault rezipiert hat, genauso wie er Paul Venn, den Althistoriker, rezipiert hat. Es gibt eine große Irritation in ganz Europa oder sollte man sagen in der ganzen Welt, als Foucault am Ende seiner frühzeitig geendeten Karriere, 1984 stirbt er an AIDS, diese Themen in die Vorlesungen hebt und auch im Monat seines Todes, Juni 1984, zwei Bände veröffentlicht zum Thema Sorge um sich, weil man denkt, Foucault sei jetzt zum Individuum zurückgekehrt. Das ist auch vielleicht nicht ganz falsch. Also alle die, die über das Individuum und das Subjekt nachdenken könnten, auch an diesen Texten viel lernen. Aber es hängt schon diese späte Forschung mit den frühen Forschungen über Unterdrückungssysteme, über regulatorische Zwänge, über Disziplin zusammen. Denn Disziplin zum Beispiel sagt ja auch, es ist ein Zwangsregime von Regeln, dem ich mich unterwerfe. Also eine Disziplin ist eigentlich nichts ohne die eigene Beteiligung. Das hat Foucault in der Mitte der 70er Jahre fasziniert. Das fasziniert ihn auch am Ende seiner Vorlesungstätigkeit. Und dahin geht er sozusagen locker über, was viele überrascht hat. Aber das gehört eben zu dieser Unvorhersehbarkeit der Gedankenentwicklung in einer Vorlesung. Und Foucault hat, das muss man sich so vorstellen, ganz viele Dossiers. Es gibt ein Foto von ihm, wie er zu Hause sitzt und hinten im Schrank liegen lauter Mappen. Und diese Mappen sind seine Exzerpte, seine Auszüge aus Werken, die er seit den 50er Jahren in großer Intensität angelegt hat.
0: Und auch immer wieder dieselben anguckt zum Teil.
1: Ja, oder? Ja. Er hat so ein paar Lieblinge, die er dann immer wieder zitiert, wobei ich erstaunlich finde, dass er immer wieder andere Zitate findet, also sich nicht wiederholt. Das scheint ein strenges Ethos des französischen Schriftstellers zu sein, das nicht zu tun. Aber tatsächlich geht vieles, was er sagt, auf Untersuchungen zurück, die eine unglaubliche Ungebundenheit an Kanons haben. Also er richtet sich nicht nach dem, was in der Philosophie die Geschichtsanteilung etabliert. Da ist die Antike, da ist das Mittelalter, da ist die Neuzeit. Er springt direkt aus der Neuzeit in die Antike mit seinen Fragen. Die Frage am Schluss ist dann zum Beispiel die nach der Sorge um sich.
0: Sorge um sich, jetzt haben Sie eigentlich schon hinmoderiert, wo ich jetzt hinmoderieren wollte. Die Sorge um sich ist auch das Thema in einer Vorlesung, in einem Vortrag, den Foucault 1983 in Berkeley in Kalifornien erhält. Und da hören wir Michel Foucault kurz mal Englisch sprechen.
2: I hold the bet that most of you have met at least one of those guys who nowadays regularly visit a kind of master who takes their money from them in order to teach them how to take care of themselves. But fortunately enough, I have forgotten, either in French or in English or in German, the name of those modern masters. In antiquity, they were called philosophers. In order to explain why I am interested in the theme of the culture of the self as a philosophical and as an historical question, I'd like to take as a point of departure a short text written by Kant in 1784. The text is Was ist Aufklärung? Enlightenment.
0: Ich übersetze ganz knapp. Foucault sagt hier, ich wette, dass die meisten Leute heute regelmäßig einen Meister aufsuchen, der ihnen Geld abknöpft, um ihnen beizubringen, wie sie für sich selbst sorgen sollen. Ich habe vergessen, wie man diese Meister auf Französisch oder Englisch oder Deutsch nennt. In der Antike nannte man sie Philosophen. Um zu erklären, warum mich das Thema der Kultur des Selbst interessiert, möchte ich einen Text von Kant als Ausgangspunkt nehmen, und zwar den Text »Was ist Aufklärung?« Ich finde, wenn man das so hört, das Erste, was auffällt, ist das Lachen. Foucault provoziert sein Publikum zum Lachen. Ich hätte den Eindruck, das ist nicht das einzige Mal, dass Leute, wenn Foucault sehr ernste und sehr trockene zum Teil auch Sachen vorträgt, er sie dennoch auch gelegentlich zum Lachen provoziert. Ist das ein Mittel bei Foucault, das Lachen? Gibt es ein Foucaultsches Lachen?
1: Ja, es gibt einen sehr unterhaltsamen Foucault, gerade in den Vorlesungen, der auch Witze macht, der das Lachen provoziert. Es gibt manchmal ein diabolisches Lachen. Ich denke an das Gespräch mit Noam Chomsky, was er im niederländischen Fernsehen führte.
0: Das kann man zwar auf YouTube sich heutzutage angucken, aber Sie müssen kurz erklären, was das diabolische Lachen ungefähr ist.
1: Ja, das ist eine typische Foucault'sche Reaktion auf den Vorschlag von Noam Chomsky, einem ehrenwerten linken Denker, der sagte, wir müssen eine gerechtere Gesellschaft finden und anstreben. Und Foucault sagt, wie wollen Sie das machen? Schon das Wort gerecht entstammt der Welt, in der Sie leben. Wie wollen Sie eine bessere Welt mit denselben Worten begründen? Das ist natürlich sehr skeptisch gesagt, zeigt ein bisschen das Misstrauen von Foucault gegenüber etablierten Begriffen, also wie gerechter oder Gerechtigkeit.
0: Ich möchte noch mal kurz zurückkommen auf die paar Sätze, die wir gerade gehört haben. Ich glaube, der erste Witz, über den da gelacht wurde in diesem Vorlesungssaal in Berkeley, war ja schon, ich wette, dass Sie alle, die Sie hier sitzen, irgendeinen Typ haben, zu dem Sie gehen, der euch das Leben besser macht. Irgendeinen Therapeuten oder irgendeinen Schamanen oder sowas gibt es auch heute. Also vielleicht hat nicht jeder, aber doch viele Leute irgendeinen Schamanen oder Therapeutin, von dem man hofft, dass sie das individuelle Leben besser machen. Der nächste Witz ist dann schon, keine Ahnung, wie das auf Englisch oder Deutsch oder Französisch heißt. Sicher ist nur in der Antike die Berufsbezeichnung für diese Leute Philosophen. Was will er damit sagen? Also was für eine Art von Philosophen kramt er damit hervor?
1: Na, den Guru, den Lehrer, den man bewundernd an den Lippen hängt, der er auch war, aber nicht sein wollte.
0: Also es ist auch ein bisschen Selbstironie dabei.
1: Ja, ich glaube schon. Er war sich natürlich sehr bewusst, dass ihm viele Leute folgten, zuhörten, ihn verehrten. Also da in Berkeley, glaube ich, zu dieser Veranstaltung, aus der das Zitat genommen wurde, ist, da gibt es eine Beschreibung, wie er den Saal betrat und erbleichte, weil so viele Leute da waren. Ja. Das hat ihn da doch erschrocken.
0: Ja. Es gibt in diesen wenigen Sätzen auch noch einen anderen Punkt, den Sie gerade schon benannt haben, nämlich diesen abrupten Switch aus der Antike ins 18. Jahrhundert, weil er zunächst diese antiken Philosophen erwähnt, die da bei der Selbstsorge helfen, und sagt dann, naja, mich interessiert das eigentlich, weil ich jetzt Kant lesen will, diesen kleinen Text, was ist Aufklärung? Können Sie vielleicht ganz kurz sagen, entweder was das eine mit dem anderen zu tun hat oder aber auch kurz skizzieren, warum Foucault immer wieder auf diesen Text, was ist Aufklärung, von Immanuel Kant zu sprechen kommt?
1: Foucault hat seine Karriere gestartet mit Kommentaren zu Kants Anthropologie-Schrift von 1798 und hat sie auch übersetzt. Foucault ist ein sehr guter Kant-Kenner und bestimmte Begriffe wie zum Beispiel Archäologie finden sich auch schon bei Kant. So, das ist das philosophiehistorische Argument, was man immer anführen kann, das auch immer angeführt wurde. Die Schrift »Was ist Aufklärung?« von 1784, die dann von Foucault tatsächlich kommentiert wurde, das ist erschienen im Jahr seines Todes, zusammen oder gegengesetzt zu einem Artikel von Habermas, auch darüber, beide 1984, beide in der Taz veröffentlicht. Dieser Text über die Philosophie der Aufklärung beschäftigt sich eigentlich im Grunde mit der Unmündigkeit und wie wir uns selber in die Unmündigkeit sozusagen bewegen, wie wir selber daran schuld sind. Und das ist ein Punkt, da kann Foucault direkt an Kant anschließen. Er will die Schuld an unserer Unterdrückung, an unserem Unglück, an unserer Unfreiheit nicht irgendwelchen bösen Mächten in die Schuhe schieben und umgekehrt aber auch keine Heilserwartungen in Richtung Philosophie erwecken, sondern er will eine Arbeit der Selbstkritik starten an dem, was wir tun, was wir machen und ob das unseren eigenen Maßstäben genügt. Das ist natürlich ähnlich manchen Gurus, die wir aus Griechenland kennen oder aus Indien. Man muss genau aufpassen, dass man nicht zur unfreiwilligen Gefolgschaft sich selber verdammt. Foucault hat Zeit seines Lebens, und in den Vorlesungen ist das am besten zu beobachten, die Themen, Methoden und Texte so oft gewechselt, dass die Gefahr gering ist. Es gibt auch niemanden, der bei Foucault promoviert hat und eine Schule gründen konnte. Das ist dem Verhältnis am Collège de France geschuldet, wo man nur eine Vorlesung halten musste, aber auch nicht mehr machen durfte. Foucault hat immer davon geträumt, seine Vorlesung einfach einmal zu transformieren in ein Seminar von 10, 12 Leuten. Das war ihm nicht vergönnt, es war im Übrigen auch verboten, am Collège de France das zu machen. Er hätte es ja woanders machen können. Aber dieser Traum sagt schon, dass er in gewisser Einsamkeit eine Vorbildfunktion vielleicht erreichen wollte, die aber damit stritt, dass er dann auch keine Jünger haben wollte. Also er war ein sehr unvoreingenommener Denker. Ich glaube, das kann man ihm zubilligen. Ein gleichzeitig sehr offener, also für Texte und auch Figuren sehr offener. Das kann man auch sehen an seinen Texten über Kunst oder Literatur. Er hat sich auf sehr viele Figuren eingelassen und ganz wunderbare Interpretationen von Kunstwerken und Literaturen vorgelegt. Mhm. Also diese Offenheit, glaube ich, hat ihn nachhaltig davor geschützt, ein Guru zu sein, wiewohl er anregend blieb.
0: Foucault, ein Nicht-Guru, der trotzdem sehr, sehr viele Leser, Leserinnen hatte und hat. Vielen Dank bis hierhin. Aus dem US-amerikanischen Süden, Anderson East mit dem Song Madeleine.

0: Deutschlandfunk Kultur, Sein und Streit, Philosophiesendung. Und zwar heute mit einem Gespräch über den französischen Philosophen Michel Foucault. Wir haben ein bisschen Foucault selbst schon gehört. Wir hören gleich noch ein drittes Mal rein. Und zwar in wenige Sätze aus einer Vorlesung im Collège de France. Dieses Collège de France haben Sie gerade schon erwähnt, Herr Schneider. Eine ehrwürdige Institution, gegründet im 16. Jahrhundert in der Mitte von Paris im Quartier Latin. Immer noch ein altes Gebäude. Haben Sie an diese Institution vielleicht noch eine Erinnerung?
1: Ja, ich finde das Collège de France eine sehr erstaunliche Einrichtung. Gibt es nur in Frankreich, nur schon dort so lange. Die Idee, dort berühmte Leute aus verschiedensten Disziplinen einfach aus ihrer Forschung berichten zu lassen, hat unterschiedlich gut funktioniert. Also ich habe noch andere Vorlesungen am Collège de France besucht, einfach so aus Neugier. Man öffnet dann die Türe zu den Hörsälen, die immer so 200 Leute umfassen, und da waren dann so 15 drin und hörten sehr begeistert jemandem über spätantike Synkretismen reden zu. Also so ein richtiges Laboratorium der individuellen schrägen Ideen. Bei Foucault war das anders, der Raum war immer überfüllt. Für ihn war das, glaube ich, eine totale Erlösung und die beste sozusagen Chance seines Lebens, sich weiterzuentwickeln. Er war direkt zuvor, also 1970 ist er dort Professor geworden. 1969 war er an der Reformuniversität Vincennes kurzzeitig tätig. Davor, also auch während Mai 68, war er in Tunesien. Davor war er an Provinzuniversitäten und davor war er als Direktor verschiedener Französischinstitute in Uppsala, Polen und Hamburg tätig. Also er hat eigentlich so ganz oberflächlich betrachtet die Karriere eines französischen akademischen Beamten durchlaufen, mit der Ausnahme, dass eben diese Jobs am Collège de France sehr, sehr rar sind, sehr, sehr selten sind. Aber es zeigt auch, dass Foucault extrem gut vernetzt war in der ganzen Zeit, dass er ein Netzwerk hatte, denn er wurde gewählt mit einem Lehrstuhl, den man ad personam erfindet, also auf ihn zuschneidet, Geschichte der Systeme des Denkens. Und dort hat er sich dann sehr frei entfalten können und ausnahmsweise dann auch mit sehr viel Publikum. Etwas später hat er Roland Barthes auch zu einem Lehrstuhl dort mitverhelfen können und auch Roland Barthes hat ein großes Publikum.
0: In diesem Collège de France ist die letzte Vorlesungsreihe, die Michel Foucault halten würde, also im Jahr 1984. Er kreist um sein dann letztes großes Thema und das haben Sie gerade schon benannt, das Wahrsagen, das Wahrsprechen, die Wahrheit. Von ihm belegt mit dem griechischen Wort Parrhesia. Und wir hören jetzt mal ein paar Sätze noch aus dem Collège de France.
2: Bon, alors donc, cette année, je voudrais continuer l'étude du franc-parler, de la Parrhesia, donc, comme modalité du dire vrai. Le type d'acte par lequel le sujet, disant la vérité, se

0: vollzieht, durch die sich die Wahrheit offenbart, in seinen eigenen Augen und in den Augen der anderen. Es liegt so auf der Hand zu fragen, allgemein, was macht Foucault da mit der Wahrheit? Was führt er im Schilde mit der Wahrheit, wenn er das in diesem eigentümlichen griechischen Wort Parrhesia spiegelt? Und das vielleicht noch diese eine Sache dazu und das vor dem Hintergrund, dass es Leute gab damals schon und auch immer noch bis heute gibt, die Foucault vorwerfen, die Wahrheit eigentlich abgeschafft zu haben. Foucault und andere Leute, die als postmodern bezeichnet wurden, hätten was dafür getan, dass Wahrheit nichts mehr gelte und dass eigentlich eine Epoche begründet worden sei, in der sowas wie Fake News überhaupt möglich ist. So gehen bestimmte Vorwürfe. Und jetzt hören wir in diese letzten Vorlesungen, die so eine Art auch von Vermächtnis vielleicht sind. Und da kreist er auf so eine ernsthafte Weise um diesen Begriff Wahrheit. Was macht er da?
1: Er deinstitutionalisiert die Wahrheit. Er dynamisiert die Wahrheit als eine Art des Sprechens, als einen Akt, der auch auf Anerkennung beruht. Ich glaube jemandem, dass er wahr spricht. Ich glaube vielleicht auch sogar mir, dass ich die Wahrheit spreche, weil ich sie mir erarbeitet habe. Also ich kann nicht anders als auf das Beispiel, was er dann auch häufig zitiert, den Ödipus, zu verweisen, diesen König in Theben, der...
0: Jenen Ödipus, den Sophokles geschrieben hat.
1: Genau, den Foucault eigentlich nur in den Vorlesungen richtig analysiert und zwar durchweg in ganz verschiedenen Vorlesungen kommt er zur Sprache. Ödipus muss den Mord an seinem Vorgänger Laios aufklären und beruft ein Gericht ein, wo er die Regeln ändert. Also normalerweise hätte er das nicht machen müssen. Er hätte sagen können, ich bin der König, ich entscheide, dass dieser Mord jetzt auf einen Bösewicht zurückzuführen ist und fertig. Er hätte auch auf die Sphinx hören können oder auf den Seher oder auf sonst eine externe Autorität. Aber nein, er kreiert ein Gerichtsverfahren, wo auch Sklaven und Frauen befragt werden, die dann sehr schnell bezeugen, dass er selbst seinen Vater erschlagen hat, unwissend, dass es sein Vater ist. Das führt zu einer riesigen Krise. Ich will jetzt die ganze Geschichte nicht mehr erzählen, die ist sehr toll bei Sophokles und dann auch bei Foucault. Aber dieses Gerichtsverfahren, das produziert eine empirische Wahrheit, die eine seherische oder sonst wie institutionalisierte höhere Wahrheit bricht. Und das ist also ein Konflikt von zwei Wahrheiten, wenn man so will. Es ist ein Kampf. Und ich glaube, sagen zu können, dass Foucault immer darauf Wert gelegt hat, alles, was wir glauben, auf dynamische Relationen zurückzuführen. Also wenn wir etwas glauben, erzeugen wir das, was wir glauben, auch selber. Wir können dann auch daran zweifeln. Und all diese Figuren des Festnagelns von etwas, was wahr sein soll, des Bezweifelns von etwas, was wahr sein soll, das sind Figuren eigentlich des modernen demokratischen Individuums. Und dieses Individuum ist leider nicht mit der Sicherheit ausgestattet, die in früheren Jahrhunderten geglaubt wurden, nämlich dass die Wahrheit irgendwo zu verorten ist. Die Wahrheit wird produziert. Es gibt ein Wahrheitsregime, sagt Foucault, auch an bestimmten Stellen, auch schon vorher, als er nicht bei den Griechen sich beschäftigt, sondern sich mit Gerichtsverfahren und Strafverfahren beschäftigt. Zum Beispiel, wie wird die Wahrheit in einem psychiatrischen Gutachten erzeugt? Wo werden die Grenzen zwischen Normalität und Krankheit gezogen? Wie wird die Verurteilung im Grunde schon im Wissen vorbereitet?
0: Jetzt komme ich zum Schluss noch ein letztes Mal mit Fake News um die Ecke, mit der schlichten Frage, was würde Foucault zu Verhältnissen gesagt haben, in denen man so vielen Sätzen in den Medien nicht mehr glauben kann sofort. Also wo Belege fehlen, wo Sachen ausgedacht sind, wo in riesigen Mengen Aussageinhalte geschafft werden, die künstliche Intelligenzen produziert haben und so weiter. Ist Foucault mit Schuld an der Abschaffung der Wahrheit?
1: Wahrscheinlich nicht. Genau beurteilen kann ich das nicht. Ich denke, dass Foucault über verschiedene Formen zu sprechen geschrieben hat und sich damit beschäftigt hat, unter anderem auch mit der Literatur, literarischem Sprechen und Imaginieren. Und dass in diesem Erfinden, was wir der Literatur immer zubilligen, natürlich auch ein lockeres Spiel mit der Wahrheit zu vermuten ist oder auch genossen werden kann. Die Lüge auf der Bühne ist ja durchaus heiter und die Lüge im Leben mag man auch so betrachten. Ich weiß nicht, ob das sein Ausweg gewesen wäre, ob er einfach nur diabolisch gelacht hätte. Ich denke, dass die Herausforderungen, die wir in der Philosophie vielleicht heute vor uns haben, schon immer

0: Auch darin besteht, die Wahrheit nicht als etwas Festes zu glauben, was einfach verletzt werden kann, sondern immer schon als etwas Hergestelltes, dessen Variationen ein gewisses Maß nicht übersteigen dürfen.
1: Und steckt für Sie in dieser intensiven Thematisierung dieses Wahrsprechens nicht auch sowas wie ein Appell drin, wahrzusprechen, vielleicht auf diese kecke Weise, wie Sie das gerade von Diogenes erzählt haben, also auch der Macht, die Wahrheit entgegenzuhalten?
0: Diogenes war ein sehr bescheidener Mensch. Also er hat ja berühmterweise seinen Becher weggeworfen, nachdem er einen Jungen gesehen hat, wie er aus der hohlen Hand trank, und sagte, das brauche ich auch nicht. Diese Bescheidenheit würde ich auch auf Foucault übertragen.
1: Der sich mit den Kynikern insgesamt, zu denen Diogenes gehörte, dann beschäftigt hat auch, oder?
0: Genau. Mit den Leuten, die sozusagen zur Gesellschaft nicht eigentlich gehören wollten. Das ist bei Foucault also nicht der Fall. Er wollte durchaus zur Gesellschaft gehören. Aber er wollte das sozusagen in seinem Denken, soweit wir das nachvollziehen können, schon auch erreichen, dass wir selbstkritisch genug werden, uns immer zu fragen, brauchen wir das? Ist das der richtige Weg? Und das ist vielleicht eine alte philosophische Frage.
1: Okay, die lassen wir jetzt mal so schwingen und nehmen die mit. Ulrich Johannes Schneider über Michel Foucault, ganz herzlichen Dank fürs Gespräch.
0: Ich danke auch.
1: Und wer mehr über Michel Foucault als denkenden Lehrer erfahren will, dem sei Ulrich Johannes Schneiders Buch Foucault im Hörsaal empfohlen. Untertitel: Über das mündliche Philosophieren, erschienen im Wiener Verlag Thuria und Kant vor ein paar Jahren, 2022. Am nächsten Sonntag kreisen wir in der Sendung Sein und Streit übrigens noch einmal um Michel Foucault, ganz im Zeichen der Aktualität, dann mit zwei neuen Büchern zu Geschlechterfragen und anderem von der Frankfurter Buchmesse. Soweit ist es noch nicht. Jetzt folgt nach den Nachrichten die Sendung Religionen. Da geht es heute um Religion und Sport und um Jürgen Klopp, also den Fußballtrainer.

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4: Die Nachrichten. In Brasilien hat die Präsidentschaftswahl begonnen. Der linksgerichtete Amtsinhaber Lula da Silva tritt gegen den ultrarechten Kandidaten Flavio Bolsonaro an. Er ist der älteste Sohn des wegen eines Putschversuches verurteilten ehemaligen Präsidenten Jair Bolsonaro. In den jüngsten Umfragen vor der Wahl lag Lula da Silva mit rund 45% knapp vorne. Insgesamt bewerben sich 13 Kandidaten um das Präsidentenamt. Erreicht heute niemand mehr als 50% der Stimmen, kommt es am 25. Oktober zur Stichwahl. Mit ersten Ergebnissen wird in der kommenden Nacht gerechnet. In Europa werden immer weniger Asylanträge gestellt. In den ersten 9 Monaten des laufenden Jahres wurden in der Europäischen Union plus Norwegen und der Schweiz rund 453.000 Schutzanträge registriert. Das ist ein Rückgang von 24,3% gegenüber dem Vorjahreszeitraum. Die Welt am Sonntag berichtet darüber unter Berufung auf bisher unveröffentlichte Zahlen der Asylagentur der Europäischen Union. Deutschland liegt als Zielland bei den Asylanträgen an dritter Stelle hinter Frankreich und Italien. Vertreter der Koalitionsfraktionen haben den Vorstoß von Hessens Ministerpräsident Rhein für einen anderen Umgang mit der AfD kritisiert. Der CDU-Politiker hatte dafür plädiert, dass auch AfD-Kandidaten Vorsitze von Bundestagsausschüssen übernehmen können. Die Partei sei gewählt und so sollte man mit ihr umgehen, sagte Rhein dem Magazin Stern. Die parlamentarische Geschäftsführerin der Unionsfraktion, Dos Santos Vins, wies den Vorschlag zurück. Es gebe keinen Anspruch auf einen Ausschussvorsitz, sagte sie der Nachrichtenagentur AFP. Die Ausschussmitglieder wählten ihre Vorsitzenden selbst. Im Deutschen Bundestag hätten sich Abgeordnete der AfD mit ihrem Angebot offensichtlich nicht durchsetzen können. Der innenpolitische Sprecher der SPD-Fraktion, Fiedler, argumentierte ähnlich. Während des Besuchs von Bundeskanzler Merz in Kiew hat es russische Angriffe gegeben. Unter anderem wurde ein weiteres Mal eine Brücke getroffen. Bürgermeister Klitschko berichtete von einem Einschlag auf der Nordbrücke der ukrainischen Hauptstadt, gut 4 Kilometer vom Bahnhof und vom Innenstadtkern entfernt. Berichte über Verletzte oder Tote gibt es nicht. Russland nimmt bereits seit Tagen wichtige Brücken in Kiew ins Visier. Bereits am frühen Morgen wurde Drohnenalarm ausgelöst. Auch andere Teile der Ukraine lösten Luftalarm wegen russischer Angriffe aus, etwa in der Region Sumy im Nordosten des Landes. Dort wurde nach ukrainischen Angaben ein Mensch getötet. Kulturstaatsminister Weimar hat die verstorbene Holocaust-Überlebende Irene Butter gewürdigt. Er erklärte in Berlin, mit ihr verliere man eine beeindruckende Stimme der Erinnerung und eine unermüdliche Kämpferin für den Frieden. Die gestern im Alter von 95 Jahren in den USA verstorbene Wirtschaftswissenschaftlerin hatte als Zeitzeugin immer wieder Schülern von ihrer Lebensgeschichte erzählt. 2024 wurde Irene Butter dafür mit dem Bundesverdienstkreuz ausgezeichnet. In München geht das 191. Oktoberfest mit einem neuen Besucherrekord zu Ende. In diesem Jahr kamen nach Angaben der Stadt 7,4 Millionen Menschen zum weltgrößten Volksfest auf der Theresienwiese. Das waren so viele wie noch nie. Gestern mussten die Behörden das Festgelände zeitweise schließen, um eine Überfüllung zu vermeiden. Überschattet wird das Fest von zwei schweren Unfällen. Ein Mitarbeiter eines Fahrgeschäftes starb, ein weiterer wurde heute schwer verletzt. Diskussionen gab es auch um das Teufelsrad, da dort immer wieder Frauen heimlich unter dem Rock gefilmt wird. Beim Köln-Marathon hat der Kenianer Bernhard Kiprop Köch gewonnen. Er kam nach 2 Stunden, 6 Minuten und 9 Sekunden ins Ziel und stellte damit einen neuen Streckenrekord auf. Bei den Frauen siegte Jacqueline Chepngeno ebenfalls aus Kenia mit 2 Stunden, 21 Minuten und 33 Sekunden. Das Wetter. Nach teils sehr Nebelauflösung unterschiedlich bewölkt. Im Tagesverlauf vor allem im Westen und Norden sowie an den Alpen längere sonnige Abschnitte. Nachmittags im Süden einzelne Schauer, Höchsttemperaturen 17 bis 23 Grad. Morgen an den Alpen etwas Regen, sonst nach Nebelauflösung meist freundlich. Im Norden zunächst dicht bewölkt, später Auflockerungen 17 bis 23 Grad. Das waren die Nachrichten.
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5: Ich begrüße Sie herzlich zu dieser Stunde, in der wir heute auf das Verhältnis von Religion und Sport blicken wollen. Das Thema ist ja gerade im Spitzensport hochpolitisch. Ich denke da zum Beispiel an die letzte Fußball-Weltmeisterschaft der Männer. Da sorgte etwa der deutsche Nationalspieler Felix Metscher für Schlagzeilen, weil der nach dem WM-Auftaktspiel mit anderen Spielern zusammen einen Gebetskreis bildete. Öffentlichkeitswirksam und vor einem Millionenpublikum. Uns geht es heute allerdings weniger um die Frage, darf man das, weil die an vielen anderen Stellen schon ausführlich diskutiert worden ist, und mehr um die Frage, warum ist der Glaube für so viele Athleten und Athletinnen so wichtig? Wir schauen auf die innere Dimension, auf das, was gläubige Sportler und Sportlerinnen selbst über das Verhältnis von Sport und Glaube erzählen. Zum Beispiel die Profiboxerin Leonie Müller.
6: Also wenn ich jetzt Gold hole, dann ist das sehr schön, aber meine Leute, die mich lieben, werden mich nicht mehr oder weniger lieben. Genauso ist es bei Gott auch.
5: Der Glaube kann also im Sport helfen, indem man zum Beispiel entspannter mit Rückschlägen umgeht. Aber kann der Sport andersrum auch im Glauben helfen? Auch dazu werden wir in dieser Sendung noch mehr erfahren, denn wir blicken später noch auf eine Sportart, die auch explizit spirituell ist. Das Sonmudo aus Korea, eine seltene Tempelkampfkunst. Was genau da trainiert wird, erfahren Sie hier in etwa einer halben Stunde. Schön, dass Sie dabei sind. Das hier ist Alex Vargas mit Get Right.

0: 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Glaube, Liebe, Klopp. Das klingt sehr nach dem Dreiklang Glaube, Liebe, Hoffnung aus der Bibel, genauer gesagt dem Neuen Testament. Ist aber der Titel einer Biografie, die vor kurzem erschienen ist, über Jürgen Klopp, den neuen Fußballnationaltrainer. Klopp gehört nämlich auch zu den vielen Menschen im Spitzensport, die sich als gläubig bezeichnen. Und die sagen, ohne meinen Glauben, in dem Fall ein christlicher Glaube, wäre diese Karriere so nicht möglich gewesen. Woher dieser Glaube im Fall von Klopp kommt und welche Rolle er in seinem Werdegang gespielt hat, darüber kann ich jetzt mit Michael Horeni sprechen. Er war lange als Sportjournalist bei der Frankfurter Allgemeinen Zeitung und er ist der Mann, der Glaube, Liebe, Klopp geschrieben hat. Und zuerst will ich natürlich wissen, Herr Horeni, warum gerade dieser Titel?
1: Sie haben es im Grunde ja schon angedeutet, dass man an Glaube, Liebe, Hoffnung denkt. Das ist sozusagen der religiöse Bezug, der darin steckt. Aber es gibt natürlich auch in Bezug auf den Fußball ja noch verschiedene Anknüpfungspunkte. Also der Glaube ist ja im Fußball auf einer säkularen Ebene, der Glaube an den Erfolg, dass man jetzt die Wende schafft, dass er jetzt mit Deutschland erfolgreich wird. Das ist ja überall zu spüren. Das ist ja ein zentraler Bestandteil des Sports, der Glaube an den Erfolg. Die Liebe, die ja eben auch zum Sport dazugehört oder die Liebe der Fans zum Fußball, zu den großen Ereignissen. Das haben wir auch jetzt im Sommer gemerkt, als bei der Weltmeisterschaft die Dinge nicht so gelaufen sind, wie sich das die Leute vorgestellt haben. Also wenn diese Liebe enttäuscht wird, dass es spürbar ist, wenn die nicht vorhanden ist und dass man das gerade dann in diesen Momenten besonders spürt und sich an diese Momente besonders zurückerinnert, als es besonders schön gewesen ist, WM 2014, WM 2006. Ja, und dass der Klopp die Person ist, die viele Dinge miteinander verbindet. Erstens die große Liebe zum Sport, zum Fußball, aber eben auch der Glaube, den er den Menschen vermitteln kann, den Spielern vermitteln kann, den Zuschauer vermitteln kann und umgekehrt aber auch der Glaube, dass die Menschen und die Spieler ihm vertrauen, an ihn glauben, dass er Erfolge möglich macht, dass er besondere Erlebnisse möglich macht.
0: Vielleicht gehen wir noch mal einen Schritt zurück. Sie schreiben schon im Vorwort zu Ihrem Buch, der Schlüssel, um den Menschen Jürgen Klopp zu verstehen, auch als Fußballtrainer, ist die Art und Weise, wie er Beziehungen führt. Warum genau, glauben Sie, ist das so zentral?
1: Jürgen Klopp, der sagte einmal, manche Trainer, deren wichtigstes Ziel ist es, Titel zu gewinnen, Erfolge zu erzielen. Ihm sei es am wichtigsten, Beziehungen herzustellen. Und aufgrund der Beziehungen, die dann entstehen mit den Spielern, später aber auch dann mit den Fans und mit der Region, sind besondere Erfolge möglich. Ich habe mit Mario Götze darüber länger gesprochen, der im Alter von 17 bei Borussia Dortmund von Klopp entdeckt worden ist und dort in die Mannschaft gebracht worden ist. Der sagte dann im Rückblick, naja, ich habe gedacht, im Grunde sind alle Trainer so wie Jürgen. Also diese Beziehung, die er aufbaut, wie er mit einem spricht, wie er einen motiviert, wie er einen aber auch hart kritisiert, anbrüllt und dann sofort wieder den Arm nimmt und über die Familie spricht. Also so ganz viele Dinge, die für ihn ganz selbstverständlich erschienen sind, sagte aber dann im Nachhinein, aber natürlich war keiner so wie Jürgen Klopp. Das war ganz besonders die Fähigkeit, Beziehungen herzustellen. Und das ist etwas, was ihn durch die Karriere getragen hat, also die Karriere von Jürgen Klopp, dass der bis heute Beziehungen aus seiner Spielerzeit, aus seiner Trainerzeit in Mainz, aus seiner Zeit in Dortmund, in Liverpool, dass dort Beziehungen erhalten geblieben sind, die bis heute funktionieren und dass diese Beziehungsfähigkeit eben dazu führt, dass die Spieler relativ schnell sagen, wir gehen für den durchs Feuer, umgekehrt, dass er immer hinter seinen Spielern steht und sie öffentlich nie kritisieren würde, dass dann Vertrauensverhältnis entsteht, dass die Spieler nie als Spielermaterial verstanden werden, sondern immer als Menschen. Und wenn es Kritik gibt, dann betrifft es immer die Kritik am Spieler und nie an der Person.
0: Die Art und Weise, wie wir Beziehungen führen, das hat ja auch viel mit unseren Werten zu tun, damit, wie wir erzogen worden sind, vielleicht auch mit unserem Glauben. Und bei Jürgen Klopp hat ja beides viel miteinander zu tun. Er kommt aus einem kleinen Ort im Nordschwarzwald, glatten, viel soziale Kontrolle, beide Eltern gläubig. Können Sie mal das für uns ein bisschen nachzeichnen? Welche Art von Glauben hat Jürgen Klopp da mitbekommen?
1: Ja, das ist eine Gegend, die protestantisch geprägt ist, pietistisch auch geprägt ist. Und dort gehörte, und das ist ja in vielen Regionen oder in einigen Regionen in Deutschland in den 70er Jahren oder späten 60er Jahren noch ganz typisch gewesen, da spielt der christliche Glaube noch eine zentrale Rolle. Die Wegmarken des Lebens sind noch christlich geprägt, von der Kommunion, von der Taufe, über die Hochzeit, über das Sterben. All das hat mit Religion zu tun. Der Gang sonntags in die Kirche ist eine Selbstverständlichkeit und das abendliche Beten gehört auch dazu. Das war das, was Jürgen Klopp erlebt hat, aber sagt eben auch, das ist dann aber auch ein Gottesbild gewesen, das immer den strafenden Gott im Hintergrund gehabt hat und dass es in seinem Leben zwei Instanzen gegeben hat, sondern der Vater, der nach Hause kommt und der Gott, der alles sieht, das waren immer so die beiden Instanzen, die das letzte Wort oder die größte Bedeutung innerhalb der Familie gehabt haben. Er sagte dann auch, dass er lange gebraucht hat, um sich vom Bild des strafenden Gottes zu entfernen, was ihm dann später als Erwachsener dann irgendwann gelungen ist und er eine neue Form, einen anderen Zugang nochmal zur Religion gefunden hat, die dann sein weiteres Leben weiterhin geprägt hat.
0: Welche Rolle hat denn dann dieser Glaube auch auf seinem beruflichen Weg gespielt? Also inwiefern ist er dadurch vielleicht auch anders an den Job herangegangen als andere?
1: Ich glaube, was man sagen kann, ist, dass jemand, der so stark wie ein Trainer unter öffentlicher Beobachtung steht, öffentlicher Kritik ausgesetzt ist, dass es für ihn sehr hilfreich ist, einen Wertekompass zu haben, ein Fundament zu haben, das nicht primär auf öffentliche Anerkennung aufgebaut ist. Dass er das natürlich wahrnimmt und dass es auch gut ist oder ihm wichtig ist, dass das positiv gesehen wird, aber dass das nicht entscheidend ist, dass es da eine Instanz gibt, die wichtiger ist, die ihm immer bleibt, dass Erfolge kommen und gehen können, dass es auch eine gewisse Zufälligkeit ist, dass der Fußball so populär ist, dass er so populär geworden ist, dass das aber nicht das Zentrale in seinem Leben ist. Ich denke, das gehört untrennbar zusammen.
0: Wechseln wir mal die Seiten von der Frage, an was Jürgen Klopp selber glaubt, hin zu der Frage, was andere über ihn glauben oder wie sie an ihn glauben. Er hat sich ja den Ruf erarbeitet, Vereine, bei denen es schlecht läuft, sozusagen wieder in die Spur zu bringen. Und das ist ja auch die Erwartung, die jetzt als Nationaltrainer an ihn gestellt wird. Woher kommt diese fast schon religiöse Hoffnung, die in Klopp gesetzt wird?
1: Naja, erstmal ist Fußball immer mit religiösen Konnotationen verbunden. Alleine, wie so ein ganzes Spiel aufgebaut ist. Also von den Chören, von den Gesängen, von der Ritualisierung. Man bringt dann den Heiligen Gral nach Hause. Also da findet man sozusagen auf der funktionalen Ebene schon mal eine ganze Menge Parallelitäten. Aber auf der anderen Seite das Charisma, diesen Glamour, den Jürgen Klopp ausstrahlt, das ist einem ja auch gegeben. Und in England, in Liverpool gab es einen ganz bekannten Slogan vom Doubters to Believers, also von Zweiflern zu Gläubigen. Das ist das, was Sie eben angesprochen haben, dass er zu Vereinen, in diesem Fall jetzt auch zur Nationalmannschaft gekommen ist, wo es nicht gut gelaufen ist, aber es eine große Tradition gibt, die mit Erfolg zusammenhängt. Und diesen Glauben daran wieder zu erwecken durch die Arbeit, die er mit den Spielern vornimmt, dass diese Erfolge wiederkommen können. Und was wir jetzt merken bei der Nationalmannschaft, auch wenn jetzt die ersten Spiele jetzt nicht so gelaufen sind, dass die Leute ihm und die Spieler ihm trotzdem zutrauen, langfristig diese Wende hinzubekommen, weil er das eben schon öfter bewiesen hat. Und dass er eben derjenige ist, der nicht zu viel verspricht, sondern das hält, was er verspricht. Und das ist natürlich auch ein ganz wichtiger Faktor, um den Glauben an eine Person, an eine Führungskraft zu stärken.
0: Es gab ja durchaus auch schon viel Kritik an Klopps Trainer- und Führungsstil. Schon 2015 zum Beispiel hat der Philosoph Wolfram Eilenberger der Zeit ein Interview gegeben. Da lief es damals noch bei Borussia Dortmund nicht besonders gut für Klopp als Trainer. Und Eilenberger machte das eben auch daran fest, dass Klopp von seinem Verein totale Identifikation einfordert, dass er als Trainer gar nicht in Frage gestellt werden dürfte. Ich zitiere mal aus diesem Gespräch. Da sagte er, Dortmund, wie es sich in der späten Vorrunde zeigte, war kein Verein mehr, sondern eine Sekte, und zwar mit allen klassischen Attributen, Artikulationsverbote, totale Gemeinschaft, Suggestion, unbedingter Erlöserglaube. Gehen Sie da mit? Benimmt sich Klopp als Trainer manchmal wie so eine Art Sektenführer?
1: Also ich sehe das anders. Ich habe sozusagen die Kritik auf einer gewissen Ebene nachvollziehen können, dass es so eine starke Identifikation gegeben hat. Aber ich glaube nicht, dass das von Klopp intendiert ist, dass das gewünscht ist. Er hat das selbst auch immer bestritten, aber es passiert. Also diese Identifikation passiert und sie hat, wie man dann auch später in Liverpool nochmal gesehen hat und jetzt vielleicht auch bei der Nationalmannschaft sehen würde, ist auch wichtig gewesen, um Erfolge herzustellen, dass ein Gemeinschaftsgefühl entsteht. Ich habe nicht den Eindruck, dass es sich da um sektenartige Gebilde handelt. Solche Kritiken kommen natürlich auch gerade dann, wenn der Erfolg nicht da ist, aber ich glaube natürlich auch, dass der Glaube eben dann auch ein Stück weit immunisiert. Man wird sich dann auch schauen, was ist sozusagen der Kern dieser Kritik? Ist da was dran? Und ich glaube, dass Jürgen Klopp auch eine starke Fähigkeit zur Selbstreflexion hat, dass er auch aus seinen Fehlern lernt. Also zum Beispiel auch diese, jeder erinnert sich noch daran, diese ganzen emotionalen Ausnahmezustände an der Seitenlinie, wenn er gebrüllt hat, den Schiedsrichter angeschrien hat, wenn dieses Gesicht zu einer Grimasse, zu einer Fratze des Fußballs geworden ist, da hat er irgendwann auch verstanden, am Anfang konnte er das nicht kontrollieren, irgendwann konnte er das kontrollieren, hat sicher mit zunehmendem Alter zu tun, aber auch eben mit der Reflexion, dass er selbst auch so nicht erscheinen wollte, wie er zeitweilig erschienen ist. Ich glaube eben, dass diese Fähigkeit zur Selbstreflexion ein ganz wichtiger Faktor ist, um dauerhaft erfolgreich zu sein, wie es Jürgen Klopp bisher gewesen ist.
0: Wer besonders hochgejubelt wird, der kann natürlich auch besonders tief fallen. Und bei Jürgen Klopp war dieser Punkt, glaube ich, vor gar nicht so langer Zeit erreicht. Sie schildern das auch im Buch, nämlich als er im Oktober 2024 von Liverpool aus zu Red Bull gewechselt hat. Und für viele in Deutschland war das nicht nur überraschend, sondern fast schon so eine Art Verrat, weil Red Bull eben für den absoluten Kommerz im Fußball steht. Können Sie das nachvollziehen? Finden Sie das verständlich, dass die Leute sich dermaßen ja fast schon angeekelt von ihm abgewendet haben?
1: Ja, das hat aber auch, glaube ich, eben mit diesem Punkt der Überidentifikation zu tun. Und vielleicht auch, muss man vielleicht auch so sein eigenes Selbstbild und jetzt das Bild des Fußballs hinterfragen, was dahinter steht. Also tatsächlich ist es genau, wie Sie sagen, da wurde Jürgen Klopp von einer auf die andere Minute vom Held zum Anti-Helden. Übrigens auch eine Rolle, die extrem gut funktioniert. Also das hat ja da auch medial wahnsinnig gut funktioniert. Aber man muss, glaube ich, nochmal dazu sagen, das ist eine Minderheit. In England hat es sozusagen diesen Effekt überhaupt nicht gegeben. Das haben ihn die Fans in Liverpool überhaupt nicht verübelt. Im März dieses Jahres war dort nochmal Legendenspiel. Da ist er dann als Co-Trainer, war er dabei. 62.000 Zuschauer in dem Stadion, die nicht zuletzt gekommen sind, weil er wieder da war, Jürgen Klopp. Und diese Nähe, diese ja Liebe, kann man fast spürbar sagen, die ihm da entgegengeschlagen ist und wie er die genossen hat, das war schon eindrucksvoll. Und es hat sich eben auch gezeigt, dass diejenigen, die das sehr negativ gesehen haben, eine klare Minderheit gewesen sind, aber eben lautstark und auch in den Medien und gerade in den sozialen Medien überproportional stark vertreten waren.
0: Ganz zu Beginn unseres Gesprächs haben Sie schon über den Kinderglauben von Klopp gesprochen, den er damals mitbekommen hat. Und Sie haben dann auch schon angedeutet, dass sich sein Glaube im Laufe seines Lebens und auch seiner Karriere verändert hat, vielleicht reifer geworden ist. Woran oder wie glaubt ein Jürgen Klopp heutzutage?
1: Ich kann nicht in seinen Kopf reinschauen, habe aber eben mit Leuten gesprochen, die ihm spirituell und religiös nahe sind. Und ich glaube, was man sagen kann, ist, dass dieses Fundament eines Gottes, der ihm Sicherheit gibt, der verlässlich ist, der immer da ist, dass ein Bezugspunkt ist, den er so zu schätzen weiß, dass er in schwierigen Situationen dort Halt findet, dass das der Anker ist, aus dem sein Glaube heute resultiert. Eine Sicherheit, die ihn in schwierigen Phasen trägt, auch im Privaten, als es dann die Trennung von seiner ersten Frau gegeben hat mit einem jungen Sohn, dass es auch jemand ist, der Fehler verzeiht, dass man auch in solchen Situationen dort was findet, Trost und Halt. Seine Frau ist auch gläubig, das Beten gehört dazu, die Reflexion, Zwiegespräche, wie das Johannes B. Kerner, auch ein Freund von ihm, nennt, der auch religiös ja geprägt ist, dass er auch glaubt, dass es da eben immer wieder Zwiesprache oder Dialoge gibt, die aus der Alltäglichkeit, aus dem Druck des Normalen rausführt, dass dort es nochmal eine religiöse, spirituelle Ebene gibt, die wichtig ist, um das Gleichgewicht zu finden, eine Balance zu finden und auch dieser Ruhepol oder diese Kraftquelle zu sein, die er in seinen Vereinen ja über die Jahre immer stärker geworden ist und der jetzt auch bei der Nationalmannschaft ja natürlich die gesamte Aufmerksamkeit, aber auch, wie Sie zu Recht sagen, den gesamten Druck auf ihn zieht, dass das ein wichtiger Faktor ist, um mit diesen Dingen, mit diesen Herausforderungen umzugehen.
0: Das sagt Michael Horeni, Autor einer neuen Biografie über Jürgen Klopp. Glaube, Liebe, Klopp. Jürgen Klopp und die Neuerfindung des Fußballs, heißt sie, ist im C. Bertelsmann Verlag erschienen, hat 368 Seiten und kostet 26 Euro. Vielen Dank für das Gespräch, Herr Horeni.
1: Ich habe mich gefreut. Vielen Dank.
0: Das hier ist Let Me Go, ein Song darüber, wie man eine Beziehung beendet, ohne zu eskalieren, ohne sich am Ende gegenseitig zu hassen. Baby Rose mit Let Me Go.

0: Ich habe es ja eingangs schon mal erwähnt, bei der Fußball-Weltmeisterschaft in diesem Sommer war Religion sehr präsent. Da gab es Spieler, die sich vor dem Spiel bekreuzigten oder sich danach in Gebetskreisen zusammenfanden. Für Diskussionen sorgt aber auch regelmäßig zum Beispiel die Frage, ob muslimische Spieler während eines Wettkampfs fasten sollten oder dürfen. Aber warum spielt Religion ausgerechnet im Spitzensport eigentlich eine solche Rolle? Jennifer Stange hat sich für uns mit dieser Frage beschäftigt und dafür mit einer Profiboxerin und einem Profiboxer gesprochen.
1: Also meistens so beim Fertigmachen ist man halt nur noch im Hotelzimmer, da machst du dich halt fertig. Sachen anziehen, Tasche packen, da höre ich halt meistens so Worship-Musik. Da tue ich dann meistens irgendwie mitsingen und tue auch Gott nochmal die Ehre geben. Und genau, das mache ich dann meistens. Und dann gehe ich in die Wettkampfhalle. Da habe ich auch immer meine Bibel dabei. Auf dem Weg in die Wettkampfhalle lese ich meistens noch irgendwie ein Vers oder so, je nachdem.
2: Leonie Müller ist eine der besten deutschen Boxerinnen. 70 Kilo Olympiakader. Bevor sie in den Ring steigt, betet sie.
1: Auch für mich und für meine Gegnerin, dass wir uns halt beide nicht verletzen.
2: Beten. Bevor zwei Menschen versuchen, einander zu schlagen. Das klingt zunächst nach einem Widerspruch. Im Boxen gar nicht so ungewöhnlich. Muhammad Ali war vom Christentum konvertierter Muslim. Die Olympiasiegerin und mehrfache Weltmeisterin Katie Taylor ist gläubige Christin. So wie Leonie Müller, die einer bibelfrommen Freikirche angehört, in der besonders der Heilige Geist im Mittelpunkt steht.
1: Ich stelle mir auch tatsächlich immer vor, dass wenn ich im Ring stehe, dass ich um mich herum ganz viele Engel sind, die alles so ein bisschen so abwehren, was von Negatives irgendwie da rein will zu mir.
2: Die Anthropologin Marlos Jansson von der SOAS University of London erforscht seit Jahren das Verhältnis von Religion und Sport und die Frage, warum ausgerechnet Religion und Boxen häufig Hand in Hand gehen.
3: Boxing, it's an extreme sport. It's a dangerous sport.
4: Weil Boxen ein so extremer Sport ist. Es ist ein gefährlicher Sport. Im Ring kann man getötet werden. Deshalb braucht man eine enorme Konzentration, Aufmerksamkeit und dieses harte Training, das fast etwas von Selbstaufopferung hat. Boxen ist außerdem ein stark ritualisierter Sport und es ist ein Individualsport. Am Ende bist du im Ring auf dich allein gestellt.
2: Allein im Ring. Genauso beschreibt es auch Wasinu Hansen. Der deutsche Nationalboxer ist Muslim. Auch er unterscheidet zwischen dem, was er selbst leisten kann und was nicht.
5: Und dann weiß ich für mich, okay, ich gebe mein Bestmögliches und die Person wird wahrscheinlich auch ihr Bestmögliches geben. Und dann weiß man einfach, okay, alles andere lässt man dann in Gottes Händen.
2: Genau an dieser Grenze der eigenen Kontrolle kommt bei beiden Gott ins Spiel. Müller und Hansen können trainieren, Kraftsport machen, sich auf einen Gegner vorbereiten. Im Ring kann trotzdem etwas völlig Unerwartetes passieren. Hansen erlebte das im Mai 2025 in Warschau ziemlich brutal. Ein Schlag trifft ihn an der Schulter. Sie kugelt aus. Monatelang kann er nicht richtig boxen. Zur Europameisterschaft in Sofia Ende September schafft er es deshalb nicht. Ausgerechnet Hansen, der vor jedem Kampf um Schutz betet.
5: Die Fragen, die man sich immer natürlich fragt, ja, warum wurde das zugelassen und so. Aber dann, wenn man sich ein bisschen beruhigt hat, dann ist dann halt die Sache, die man sich dann, sag ich mal, sagt, die Wege Gottes sind halt unergründlich. Wir können nicht alles verstehen, was für uns entschieden wird.
2: Bei Hansen wie bei Müller ist Gott also nicht nur eine schützende Macht. Zu ihrem Glauben gehört auch die Vorstellung, dass Gott Schwierigkeiten zulässt, den Glauben auf die Probe stellt.
5: Ich habe das nicht als eine Art Strafe gesehen, sondern für mich ist es eher eine Prüfung. Weil ich einfach aus diesen Prüfungen, sag ich mal, stärker herauskommen soll.
2: Eine Deutung, die entlasten kann, aber auch eine Erwartung mitbringt. In Verletzung und Niederlage Sinn sehen. Auch das ist eine Leistung. Und im Spitzensport hängt fast alles genau daran. Anerkennung, Karriere, vielleicht das Selbstbild. Der Glaube kann dagegen mit seiner ganz eigenen Herangehensweise ein bisschen Druck aus der Sportwelt nehmen.
1: Meine Identität ist ja nicht Boxen. Für viele bin ich ja immer Leonie die Boxerin, aber ganz ehrlich, ich bin Leonie und ich bin genauso Kind Gottes wie jeder andere. Dadurch, dass ich so den Glaube habe, habe ich die Identität von Jesus angenommen. Und wenn man das halt ganz gut hinbekommt, dann kann ich persönlich auch besser mit Niederlagen umgehen, weil ich halt weiß, es ändert sich nichts. Also wenn ich jetzt Gold hole, dann ist es sehr schön, aber meine Leute, die mich lieben, werden mich nicht mehr oder weniger lieben. Genauso ist es bei Gott auch.
2: Ihr Glaube trennt ihren Wert als Mensch von ihrer Leistung. Ganz bedingungslos ist das allerdings nicht. Das haben Christentum und Islam offenbar gemeinsam. Die beiden Boxkader sprechen von einem Gott, der auch etwas von ihnen erwartet. Müller versteht ihr Talent als Gabe, die sie nutzen soll. Hansen sagt, erst wenn er 100% gegeben hat, kann er das Ergebnis in Gottes Hände legen. Und beide behalten ihren Glauben nicht nur für sich. Müller trifft sich regelmäßig mit anderen christlichen Spitzensportlerinnen und Sportlern zum Gebet. Hansen, der auch Athletensprecher des Nationalkaders ist, erzählt,
5: wenn irgendwas passiert, dann sage ich, ey, sollst du so sein, Gott hat es so vorgesehen, mach dir keinen Stress. Und genauso andersrum, also im Gegenteil, wir versuchen uns mehr zu pushen, obwohl wir wissen, wir glauben an komplett unterschiedlichen Sachen.
2: Der Glaube hilft also nicht nur im Sport, der Sport wird umgekehrt auch zur Bühne für den Glauben. Müller versteht ihr Talent als Gabe von Jesus und ihre Karriere als Möglichkeit, davon zu erzählen. Für Malus Jansson liegt die Verbindung aber noch tiefer.
4: Für viele Menschen ist die Religion ein System, mit dem sie ihrem Leben Bedeutung geben. Interessant ist, dass Sport für andere Menschen ebenfalls so ein System sein kann. Sport und Religion können Menschen überall auf der Welt Sinn, Hoffnung und Identität geben.
2: Und vielleicht passen Religion und Spitzensport deshalb besser zusammen, als es zunächst scheint. Hier versuchen Menschen Körper, Leistung und Ergebnis möglichst weit zu kontrollieren und stoßen doch immer wieder darauf, dass sich nicht alles kontrollieren lässt.
0: Dass Sport für viele Menschen eine religionsähnliche Funktion erfüllt, zeigt ja oft schon das Vokabular, das da verwendet wird. Von Fußballgöttern ist zum Beispiel ziemlich regelmäßig die Rede. Fragt man Google, dann gibt es sogar Tausende von ihnen. Die beiden kalifornischen Sänger, die Sie hier gleich hören, die haben sich in der Corona-Zeit zusammengefunden und sind inzwischen so erfolgreich, dass sie dieses Jahr auch in Deutschland spielen. Im November sind sie unter anderem in Hamburg, Berlin und München zu hören. Rio Costa kommt jetzt mit Slowly.

0: Für viele Sportler ist der Glaube eine Unterstützung. Im Wettkampf oder danach, wenn es mal nicht so gut geklappt hat. Es gibt aber auch genau den gegenteiligen Fall, dass Sportler erleben, wie ihre Sportpraxis sie in ihrem Glauben unterstützt, weil sie dabei Eigenschaften trainieren, die auch im Glauben wichtig sind. Zum Beispiel Geduld, Durchhaltevermögen, Selbstbeherrschung. Ein Beispiel dafür: Kampfsport. Mit vielen Kampfsportarten verbindet sich auch eine Art spirituelles Versprechen. Dass Körper und Geist in Einklang und zur Ruhe kommen und das Kämpfen damit quasi eine spirituelle Dimension bekommt. Manche Kampfsportarten verbinden das sogar ganz ausdrücklich miteinander. Sonmudo zum Beispiel, das seine Wurzeln in Korea hat. Kirsten Dietrich war bei einer Sportstunde dabei, in der Zen-Praxis auf katholische Kirchlichkeit getroffen ist.
1: Vor der Tür einer Würzburger Schulturnhalle liegen ungefähr 100 Paar Schuhe.
2: Es ist eine wahnsinnig große Gruppe, was wunderschön ist.
1: Birgit Jeckel steht in der Mitte der Turnhalle auf dem hellen Parkettboden. Sie ist barfuß, im Gegensatz zu den Teilnehmenden in Socken. Die drahtige Mitvierzigerin mit langen dunklen Haaren trägt einen weiten grauen Kampfanzug. Um die Taille hat sie einen schwarz-weißen Gürtel gebunden.
2: So, in den Kampfkünsten zählt man traditionell in der Sprache des Landes, wo die Kampfkunst herkommt. Es gibt also eine kurze koreanische Lektion heute noch. Hana Dulce.
1: Birgit Jeckel lehrt Sonmudo, eine Kampfkunst, deren Namen hierzulande wahrscheinlich die allerwenigsten kennen.
3: Sonmudo ist eine koreanische Tempelkampfkunst aus einem Tempel namens Golgulsa in Südkorea. Und diese Tempelkampfkunst wurde die meiste Zeit wirklich nur von Mönchen in diesem Tempel praktiziert.
1: Seit ungefähr 40 Jahren aber auch vereinzelt im Westen. Birgit Jeckel hat Sonmudo eher zufällig entdeckt. Sie hatte Erfahrung mit Karate, suchte mit Mitte 30 eine neue sportliche und spirituelle Herausforderung und fand Yoga, Zen-Buddhismus und die Kampfkunst des Sonmudo.
3: Am Anfang hatte ich viele Widerstände, weil natürlich war auch diese Art an Kampfkunst heranzugehen, ganz anders als die Art, die ich von Karate früher kannte. Und eine buddhistische Kampfkunst, eine Zen-Kampfkunst, die ist immer eingebettet in diese Geisteshaltung des Zen. Das heißt, sie macht eigentlich keinen Unterschied aus ruhigen Übungen wie Sitzen oder Qigong-Übungen oder Yoga und den dynamischen Übungen, weil es immer ein Ausdruck unseres verkörperten Daseins ist, der Gegenwärtigkeit.
1: Inzwischen ist Birgit Jeckel ausgebildete Sonmudo-Trainerin. Sie unterrichtet an verschiedenen Kampfschulen und Meditationszentren, unter anderem auch am Benediktushof, der katholische Spiritualität mit Zen-Buddhismus verbindet. Über diesen Kontakt landete Sonmudo auch im Programm des diesjährigen Katholikentages.
2: Sich nicht vergleichen ist wichtig. Ja, wir sind alle einzigartig mit unseren Körpern und darum verdient dieser Körper auch eine große Güte.
1: Im lockeren Kreis stehen ungefähr 100 Menschen um Birgit Jeckel. Alte und Junge, Männer und Frauen. Manchen sieht man sportliche Praxis an, anderen, dass sie wahrscheinlich keine haben. Eine von ihnen trägt die schwarze Ordenstracht der Franziskanerinnen.
4: Ich habe als Jugendliche ganz viel Kampfsport gemacht, unterschiedlichste Varianten. Und es ist irgendwie immer noch so ein bisschen im Herzen drin. Und ich bin jetzt gespannt, wie das beides verknüpft wird.
1: Auf einer Matte hat Schwester Lucia aber schon länger nicht mehr gestanden.
4: Ich habe den Kampfsport nicht für den Orden aufgegeben. Das hat sich im Studium so an sich verloren gehabt, also bevor ich in den Orden eingetreten bin.
2: Auch wenn wir eine Kampfkunst machen, der eigentliche Gegner ist der in uns. Den haben wahrscheinlich alle schon mal kennengelernt, auf die ein oder andere Art. Es haben ihn bestimmt auch alle schon mal überwunden. Also die Meditation beginnt mit drei Schlägen. Das ist im Grunde ein Weckruf. Das ist nicht so dieses säuselnde Klingeln einer Klangschale, sondern das ist, sei ganz wach.
5: Und dann folgen wir der ganzen Länge der Einatmung und der ganzen Länge der Ausatmung.
1: Birgit Jeckel führt mit klaren Anweisungen durch die Stunde. Dabei muss sie eine Balance wahren. Kampfsport erfordert körperliche Disziplin und Leistung. Einerseits. Andererseits verspricht der Bezug auf Meditation und Achtsamkeit besondere Rücksicht. Gerade in so einer diversen teilnehmenden Gruppe wie beim Katholikentag.
2: Gut, also, erste Übung. Das ist die schwierigste. Schwieriger wird es heute nicht. Wir sitzen aufrecht. Die großen Zehen ziehen wir Richtung Gesicht. Und die anderen Zehen ziehen wir vor uns weg.
1: Das klingt harmlos, ist es aber nicht. Die eigenen Zehen unabhängig voneinander bewegen, erfordert Übung. Und es bleibt nicht bei den Zehen.
2: Also selber wählen, stehe ich höher, leichter, kann ich mehr geben, lasse ich mich nicht stören, wenn der Oberschenkel ein bisschen jault. Das ist nur jaulen. Das ist eine der großen Künste, zu lernen, sich nicht stören zu lassen, wenn es anstrengend wird. Von hier nehmen wir mal die rechte Faust raus, die linke kommt neben die Brust.
1: So Mudo bewegt sich an einer feinen Linie zwischen Meditation und sportlicher Übung. Birgit Jeckel legt Wert auf den Begriff Kampfkunst.
3: Die Kampfsportler, die gehen in Wettbewerbe rein. Also Wettbewerb ist ein Element des Kampfsports und das haben wir zum Beispiel gar nicht. Wir vergleichen uns auch nicht. Jeder Vergleich ist sinnlos. Wir sind alle genau so, wie wir jetzt sind, mit unserem Körper, mit unserem Alter, unseren Krankheiten, Verletzungen, unseren Kenntnissen, Einsichten im Laufe des Lebens. Und da verbieten sich eigentlich Vergleiche und bringen auch nicht weiter.
2: Auf Zähler kommt ein Fauststoß. Wenn der Fauststoß passiert ist, ist er vorbei und ich entspanne wieder. Kein Grund, das Echo zu halten. Hanna, Dull, Zähl.
1: Inzwischen stehen die Teilnehmenden in einem lockeren Kreis im Raum verteilt, in mehreren Reihen, immer mit einer Armlänge Abstand. Denn jetzt brauchen sie Platz, um Jeckels Bewegungen nachahmen zu können. Beide Arme wechseln sich ab mit schnellen Fauststößen. Handgelenk und Oberkörper drehen sich, der Körper ist angespannt. Aber es geht nicht darum, einen Gegner zu treffen.
3: Wir trainieren nicht mehr Sparring. Für mich bedeutet es auch, dass es nicht um den äußeren Gegner geht, sondern um den Gegner im Inneren oder die Hindernisse, unsere Geistesgifte, würde man sagen. Dazu gehören ja, Verwirrung, Gier, Abneigung. Und damit ist es ein Weg des Geistes, was alle meditativen Wege auszeichnet oder überhaupt die buddhistischen Wege. Und drum, die Kampfkunst ist eher vielleicht die Frage, wie wir ein guter Krieger oder eine gute Kriegerin des Lebens sind.
2: Ein und aus. Ein und aus. Gut.
1: Eine Stunde intensive Körperarbeit, Kicks und Fauststöße. Und tatsächlich Einklang von Körper und Geist. Auch Teilnehmende ohne Erfahrung mit Kampfsport haben davon etwas mitgenommen.
6: Ich habe sowas noch nie gemacht. Ja? Und zwar erstaunlich angesichts dieser riesigen Gruppe, dass man trotzdem mitmachen konnte. Standfestigkeit, also guter Stand, ja? Seine Meinung behaupten, für das Kämpfen, für das Einstehen, was einem sehr wichtig ist, kann man schon im christlichen Kontext auch sehen. Ja?
7: Also ich fand es einfach für mich ganz was Neues, Inspiration, auch mal seinen Körper kennenzulernen, zu meditieren und natürlich auch das alles in Gemeinschaft, das hat mir schon echt viel gebracht.
8: Das hoffe ich, dass ich dann noch mehr im Hier und Jetzt sein kann. Das sehe ich dann ja, wenn ich zu Hause bin, ob es klappt und ich umsetzen kann.
1: Schwester Lucia, die junge Ordensfrau, hat beim Somudo nicht nur Erinnerungen an ihre Jugend im Karateverein aktiviert. Sie findet auch Anklänge an die Gebetspraxis in ihrem Orden.
9: Ja, es holt einen ins Hier und Jetzt zurück und dementsprechend auch zu Gott, weil der ist ja im Hier und Jetzt. Also wir haben bei uns auch Körper-Leib-Arbeit im Kloster, aber das hier ist noch durch die Bewegung noch mehr wirklich im Heute, im Hier und Jetzt. Und es ist einfach schön auch zu spüren, was der Körper kann.
1: Und das verbindet die Ordensfrau im schwarzen Habit mit der Somudo-Trainerin im grauen Kampfanzug.
3: Diese Ausrichtung auf eine geistige, geistliche oder göttliche Ebene, die bringt sehr viele Menschen zusammen. Und wir müssen nicht zu den gleichen Antworten kommen. Aber allein, dass wir die gleichen Fragen stellen, ist das Verbindende.
0: Kampfsport oder Kampfkunst, das ist also für viele Menschen auch ein Weg zu einem höheren Ziel. Zu sich selbst oder manchmal auch zu Gott. Es gibt aber auch noch ganz andere Gründe zu kämpfen, nämlich um sich selbst verteidigen zu können. Über eine ganz spezifische Form der Selbstverteidigung, die viele Juden und Jüdinnen praktizieren, sprechen wir gleich. Aber vorher können Sie erstmal noch ein bisschen durchatmen mit Musik von Strahlemann. Du tust mir gut, heißt der nächste Song.

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1: In wenigen Tagen jährt sich der 7. Oktober 2023 zum dritten Mal. Das ist der Tag, an dem die islamistische Hamas in Israel einfiel, rund 1200 Menschen tötete und 250 als Geiseln nahm. Was folgte, ist bekannt. Der Krieg in Gaza mit über 70.000 Toten, Vorwürfe bis hin zum Genozid und eine extrem aufgeheizte Debatte darüber, wie weit Selbstverteidigung gehen darf. Was viele nicht wissen, ist, dass es eine israelische Selbstverteidigungstechnik gibt, mit der sich eine ähnliche Frage verbindet. Nämlich die, was eigentlich alles erlaubt ist, wenn das eigene Leben bedroht ist. Die Rede ist von Krav Maga, einer Form des Nahkampfs, die in Israel jeder Soldat und jede Geheimdienstagentin lernt. Krav Maga ist als Reaktion auf gewaltsame Angriffe entstanden und setzt genau deshalb im Extremfall auch auf unfaire Tricks. Kilian Kirchgessner über die historischen Ursprünge des Krav Maga.
2: Eines seiner letzten Videos zeigt Imrich Lichtenfeld in den 1980er Jahren. Der alte Mann trägt einen Schnauzbart und steht in einer Turnhalle irgendwo in Israel auf der Matte.
3: Imrich Lichtenfeld is 71 years old, but he's more than a match for attackers half his age and twice his size.
2: Eine amerikanische Reporterin beobachtet ihn. Lichtenfeld, sagt sie bewundernd, könne einen halb so alten und deutlich größeren Gegner mit

0: Boxen und gleichzeitig im Ringen. Er war ein sehr guter Leichtathlet und nahm an Schwimmturnieren teil. Er wusste also, wie der Körper funktioniert.
1: Als Jude erlebt Imrich Lichtenfeld in seiner Heimat den zunehmenden Antisemitismus, Entrechtung, Diskriminierung und Gewalt. Zunächst sind es slowakische Faschisten, später dann zusätzlich Deutsche. Michael Waniek.
0: Ich sage dazu oft Kneipenschlägereien. Jemand hat sich angetrunken und dann sind sie losgezogen. Es herrschte eine Atmosphäre, in der die Menschen gegen die jüdische Gemeinde aufgehetzt waren. Wir haben aber auch Unterlagen über einige regelrechte Pogrome. Nach der Vorführung eines Propagandafilms zum Beispiel sind die Leute geschlossen ins jüdische Viertel gezogen und haben auf die Bewohner eingeschlagen.
1: Sie zertrümmern die Auslagen von jüdischen Geschäften, werfen Fenster ein und schlagen brutal alle Juden zusammen, die sie treffen. Imrich Lichtenfeld will sich das nicht gefallen lassen. Er organisiert mit seinen Freunden vom Ringsportverein eine Art jüdische Bürgerwehr.
0: Sie haben sich nach Bezirken und Zeiten aufgeteilt und sind dann im jüdischen Viertel auf Patrouille gegangen. Es gibt von einigen Aufeinandertreffen auch noch Protokolle der Polizei. Da gab es gebrochene Handgelenke und Ähnliches.
1: Bratislava ist damals eine der ganz wenigen europäischen Städte, in denen Juden sich zur Wehr setzen gegen die brutalen Übergriffe. Und Imrich Lichtenfeld als Chef und Trainer der Gruppe lernt schnell dazu.
0: Er merkte dabei, dass die klassischen Griffe und Tricks aus dem Ringen nicht helfen. Das Einzige, was den Sieg bringt, sind Foulspiele. Es ging ihm darum, den Gegner so weit außer Gefecht zu setzen, dass sich die eigenen Leute in Sicherheit bringen können.
1: Nach und nach entwickelt er eine effiziente Kampftechnik. Kein Sport mehr wie Ringen oder Boxen mit klaren Regeln, sondern eine Schule für das Überleben unter den brutalen, völlig regellosen Bedingungen der Straße. Imrich Lichtenfeld ist klein, als Ringer kämpft er in der Kategorie Fliegengewicht. Er macht es deshalb zum Prinzip, Alters- und Gewichtsunterschiede durch Technik auszugleichen. Trotz aller Erfolge, auf Dauer können sich die Juden von Bratislava nicht gegen die Übermacht der Feinde verteidigen. Lichtenfeld verlässt das Land mit dem letzten Schiff über die Donau. Sein Ziel: Palästina. Als später der israelische Staat gegründet wird, geht Lichtenfeld zur Armee. Sein Herz hängt aber weiter an seiner Heimat Bratislava, sagt sein Biograf Michael Waniek.
0: Hier hat er alles Wesentliche gelernt. Hier ist er Profisportler geworden und hier hat er seine unfreiwilligen Lektionen von den örtlichen Nazis bekommen. Das ist alles in dieses System zusammengeflossen. Und als er dann Cheftrainer der israelischen Armee geworden ist, hat er es sortiert und aufgeschrieben.
1: Bei der israelischen Armee führt Imrich Lichtenfeld seine Techniken in ein System zusammen. Krav Maga nennt er das. Es ist das hebräische Wort für Nahkampf. In Israel lernt es heute jeder Soldat und jeder Mossad-Agent. Inzwischen gibt es auch weltweit Krav Maga-Verbände, die diese Art der Selbstverteidigung lehren. Imrich Lichtenfeld selbst trainiert bis ins hohe Alter den Nachwuchs. Er stirbt 1998 in Israel. Da ist er 87 Jahre alt. Nach Bratislava in seine Heimatstadt kam er nie mehr zurück.
2: Diesen Beitrag haben wir übrigens letztes Jahr das erste Mal gesendet, zum 115. Geburtstag von Imrich Lichtenfeld. Dessen Techniken sind nämlich nach wie vor leider sehr relevant. Besonders nach dem 7. Oktober 2023 wollten immer mehr Juden und Jüdinnen weltweit diese Form der Selbstverteidigung lernen. Ich weiß nicht, wie es Ihnen geht, aber ich fühle mich in diesen Tagen manchmal ein bisschen wehmütig, wenn ich draußen in der Sonne sitze, weil es so schön ist, man sich nochmal ein Eis gönnt, man aber auch irgendwie schon ahnt, dass das bald vorbei ist und der Herbst vor der Tür steht. Und ganz genau so ging es offenbar auch Jordana Lane, denn sie hat gerade diesen Song veröffentlicht, I Miss the Summer Already.

Hier im Deutschlandfunk Kultur geht es gleich um Robert Schumann und sein Violinkonzert in D-Moll. Dem Konzert hing lange der Ruf nach, das Werk eines Kranken zu sein. Denn ein Jahr, nachdem er es geschrieben hatte, wurde Schumann in eine Nervenheilanstalt eingeliefert, wie das damals hieß. Vorher gibt es natürlich noch die Nachrichten. Und bevor sie da wieder auf dem harten Boden der Realität landen, habe ich noch einmal Musik, die genau das vergessen machen will. Die Band sagt über sich selber, sie wolle eine Welt schaffen, in der, Zitat, Träume und Realität verschmelzen. Das hier ist Later mit When She Is Gone. Nein.

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1: Uhr, die Nachrichten. Bundeskanzler Merz hat die in der deutschen Bevölkerung teils umstrittene Unterstützung der Ukraine verteidigt. Er sagte bei seinem Besuch in Kiew, die Hilfe für die Ukraine sei gerade in diesem Jahr und vor diesem Winter im zutiefst eigenen nationalen Interesse Deutschlands. Merz nannte etwa tägliche russische Internetattacken auf Rechenzentren und Datennetze in Deutschland. Das höre nicht auf, wenn man der Ukraine nicht mehr helfe. Im Gegenteil, es werde danach nur noch mehr. Das Wichtigste sei der Erhalt der bestehenden politischen Ordnung in Europa, die nicht nur in der Ukraine, sondern in ganz Europa bedroht werde. Merz fügte hinzu, womöglich müsse die Hilfe besser und ausführlicher begründet werden. Die Alternative für Deutschland hat den Vorstoß von Hessens Ministerpräsident Rhein zu einem anderen Umgang mit der AfD im Bundestag begrüßt. Parlamentsgeschäftsführer Baumann sagte der Nachrichtenagentur AFP, er gehe davon aus, dass die CDU in absehbarer Zeit ihre Ausgrenzungsstrategie aufgeben werde. Dass Rhein sich jetzt dafür ausspreche, der AfD nicht länger die ihr zustehenden Ausschussvorsitze im Bundestag zu verwehren, sei nur der erste Schritt. Rhein hatte argumentiert, die Partei sei gewählt und so sollte man mit ihr umgehen. Die parlamentarische Geschäftsführerin der Unionsfraktion, Dos Santos Vins, wies den Vorschlag ihres Parteikollegen zurück. Es gebe keinen Anspruch auf einen Ausschussvorsitz, sagte sie der AFP. Die Ausschussmitglieder wählten ihre Vorsitzenden selbst. Abgeordnete der AfD hätten sich mit ihrem Angebot offensichtlich nicht durchsetzen können. Der innenpolitische Sprecher der SPD-Fraktion Fiedler argumentierte ähnlich. Der Grund liege bei den AfD-Kandidaten und nicht bei den Mitgliedern der Ausschüsse. Grünen-Fraktionschefin Dröge hat sich für eine Dreierkoalition ihrer Partei mit der SPD und den Linken auf Bundesebene ausgesprochen. Grün-Rot-Rot wäre sich in vielen sozialen Fragen und hoffentlich auch beim Klimaschutz einig, sagte Dröge der Zeit. Es gebe große gesellschaftliche Mehrheiten für Themen wie die gerechte Besteuerung extrem hoher Vermögen, bezahlbare Mieten oder den Kampf gegen Kinderarmut. Dröge meinte, eine weitere Option könnte auch ein Bündnis der Grünen mit der Union sein. Die Linken-Vorsitzende Schwertner wies den Vorstoß zurück. Ihre Partei stehe nicht als Mehrheitsbeschafferin für Machtspielchen zur Verfügung. Schwertner äußerte auch Unverständnis darüber, dass sich Dröge die Option eines Bündnisses mit der Union auf Bundesebene offenhalten will. Aktuellen Umfragewerten zufolge könnten die Grünen bei einer Bundestagswahl mit 14-16% der Stimmen rechnen. SPD und Linke lägen jeweils knapp dahinter. In Brasilien hat die Präsidentschaftswahl begonnen. Der linksgerichtete Amtsinhaber Lula da Silva tritt gegen den ultrarechten Kandidaten Flavio Bolsonaro an. Er ist der älteste Sohn des wegen eines Putschversuches verurteilten ehemaligen Präsidenten Jair Bolsonaro. In den jüngsten Umfragen vor der Wahl lag Lula da Silva mit rund 45% knapp vorne. Insgesamt bewerben sich 13 Kandidaten um das Präsidentenamt. Erreicht heute niemand mehr als 50% der Stimmen, kommt es am 25. Oktober zur Stichwahl. Mit ersten Ergebnissen wird in der kommenden Nacht gerechnet. Kulturstaatsminister Weimer hat die verstorbene Holocaust-Überlebende Irene Butter gewürdigt. Er erklärte in Berlin, mit ihr verliere man eine beeindruckende Stimme der Erinnerung und eine unermüdliche Kämpferin für den Frieden. Sie habe sich jahrzehntelang für Aufklärung und Verständigung eingesetzt. Die gestern im Alter von 95 Jahren in den USA verstorbene Wirtschaftswissenschaftlerin hatte als Zeitzeugin immer wieder Schülern von ihrer Lebensgeschichte erzählt. 2024 wurde Irene Butter dafür mit dem Bundesverdienstkreuz ausgezeichnet. Das Wetter. Nach teils zäher Nebelauflösung unterschiedlich bewölkt, im Tagesverlauf vor allem im Westen und Norden sowie an den Alpen längere sonnige Abschnitte, nachmittags im Süden einzelne Schauer. Höchsttemperaturen bei 17 bis 23 Grad. Morgen an den Alpen etwas Regen, sonst nach Nebelauflösung meist freundlich. Im Norden zunächst dicht bewölkt, später Auflockerungen bei 17 bis 23 Grad. Und die weiteren Aussichten am Dienstag in der Mitte und im Süden nach Nebelauflösung wechselnd wolkig oder heiter und größtenteils trocken. Das waren die Nachrichten.
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2: Mit dem Musikfest Berlin beginnt jedes Jahr die Konzertsaison in der Hauptstadt. Tradition hat auch das Quartett der Kritiker, das in diesem Rahmen über eines der beim Musikfest gespielten Werke diskutiert. Am 3. September stand im Foyer des Kammermusiksaals der Berliner Philharmonie das Violinkonzert von Robert Schumann im Mittelpunkt. Das Gespräch mit Musikbeispielen ist heute in einer Sonderausgabe der Interpretationen zu hören.
3: Meine sehr geehrten Damen und Herren, herzlich willkommen zum Quartett der Kritiker. Es ist eine Veranstaltung des Musikfestes Berlin, gemeinsam mit dem Preis der Deutschen Schallplattenkritik und Deutschlandfunk Kultur. Wir sind dem Berliner Musikfest sehr dankbar, dass wir hier schon seit so langer Zeit ein Gastrecht genießen. Und wir können heute über eines der letzten Werke von Robert Schumann sprechen, über sein Violinkonzert, das er 1853 innerhalb von nur wenigen Tagen komponiert hat. Wir tun dies vor einem Konzert, das sehr ungewöhnlich ist, denn wir werden einen ganzen Abend lang heute Musik von Robert Schumann hören, aber mit dem Freiburger Barockorchester. Das ist ja vielleicht keine ganz alltägliche Kombination, aber mit Isabel Faust als Solistin und Sir Simon Rattle als Dirigent können wir davon ausgehen, dass das alles sehr gut zusammenpasst. Und wir werden auch über die bereits vorliegende Einspielung, die Isabel Faust mit dem Freiburger Barockorchester gemacht hat, heute natürlich auch diskutieren. Dieses Werk, das Violinkonzert von Robert Schumann, ist ein ganz eigentümliches Stück, das ein sehr merkwürdiges Schicksal gehabt hat. Es ist ein sehr umstrittenes Werk. Es ist ein Werk, das aus dem Oeuvre von Schumann mehr oder weniger verdrängt worden ist und das 8 Jahrzehnte lang auf seine Uraufführung warten musste, die dann 1937 hier in Berlin unter besonderen Umständen stattfand. Und somit gibt es das Paradox, dass das möglicherweise das einzige große Werk aus der Mitte des 19. Jahrhunderts ist, das vom Tag der Uraufführung an durchgehend in Plattenaufnahmen dokumentiert ist. In diesem Fall ist also die Rezeption nicht vom Werk zu trennen. Und wenn wir heute über Platteneinspielungen sprechen, also über die Rezeption, tun wir etwas, das sicherlich bei diesem Werk nicht hinwegzudenken ist. Und über all das diskutiert das Podium. Das Podium versammelt Mitglieder der Jury des Preises der Deutschen Schallplattenkritik. Das ist ein Zusammenschluss von rund 150 ehrenamtlich tätigen Kritikerinnen und Kritikern im deutschsprachigen Raum. Ich darf Ihnen das Podium vorstellen. Das ist Kai-Lürs Kaiser. Er ist freier Autor unter anderem für den RBB und diverse Zeitungen. Yvonne Petit-Pierre, freie Autorin unter anderem für die Programme des Deutschlandradios. Dann Elisabeth Richter, eine freie Autorin für Print und Funk und auch in den Programmen des Deutschlandradios gern gehört. Und Michael Stegemann, er ist Publizist und Musikwissenschaftler und Seniorprofessor an der TU in Dortmund. Ja, und unser Thema heute, das Violinkonzert von Robert Schumann. Und wir können Kai-Lürs Kaiser, wenn wir anfangen, tatsächlich mit dem absoluten Beginn der Rezeptionsgeschichte anfangen.
4: Ja, also wir haben mit dem besonderen Fall hier zu tun, dass wir von der Uraufführung 1937 einen Mitschnitt haben. Das ist eine Rarität. Ich weiß gar nicht, ob die Kollegen den gehört haben, weil er ist auf einer entlegener Stelle bei dem Label Podium Legenda erschienen. Unseres ehemaligen Mitglieds übrigens Wolfgang Wendel. Sonst ist das nirgendwo greifbar. Wirklich eine rauschende und knackende und bizarre Rarität. Umso bizarrer, als 1937 im November diese Uraufführung stattfand im Rahmen einer Kraft durch Freude. Veranstaltung, und zwar an der Städtischen Oper Berlin an der Bismarckstraße, also im Gebäude der heutigen Deutschen Oper, mit den Berliner Philharmonikern unter Leitung von Karl Böhm. Solist war Georg Kuhlenkampf. Damals war Kuhlenkampf der wahrscheinlich wichtigste deutsche Geiger neben Adolf Busch. Aber nachdem Adolf Busch emigriert war in den 30er Jahren aus politischen Gründen, ebenso wie sein Bruder Fritz Busch, konnte sich Kuhlenkampf sehr stark durchsetzen damals und war sozusagen alternativlos für eine solche durchaus politische Veranstaltung. Übrigens war er verwandt mit dem Quizmaster Hans-Joachim Kuhlenkampf, wenn ich das hier als kleinen Gag am Rande. Die Väter waren Cousins und die stammen beide aus einer reichen Bremer Kaufmannsfamilie von Tabakimporteuren. Kuhlenkampf, um auch das noch zu sagen, war ein relativ willfähriger Interpret unter dem Regime der Nazis. Er spielte zwar mit Vorliebe Kadenzen jüdischer Interpreten wie Fritz Kreisler und auch Josef Joachim und hat auch 1936 jene Violinsonate von Hindemith uraufgeführt, deren Erfolg so groß war, dass Hindemith dann verboten wurde seitens der Nazis. Aber das war sicherlich nicht das Ziel von Kuhlenkampf gewesen. Also ein ambivalenter Fall, um das Mindeste zu sagen. Kuhlenkampf hat das Werk dann nach 1937 noch oftmals aufgeführt. Übrigens, eigentlich sollte die Uraufführung mit Yehudi Menuhin stattfinden. Die fand 10 Tage später dann in Carnegie Hall statt, also eine amerikanische Erstaufführung. Es war ein politischer Akt Nazi-Deutschlands, dass man sich diese Show sozusagen nicht stehlen lassen wollte und den Amerikanern dann und auch den Erben und dem Verlag Schott um 10 Tage Vorgriff. Ja, hören wir es uns mal an. Das Ergebnis ist erstaunlich.

0: Ja, das war ein erster Eindruck dieses Werkes und eben eingefangen am 26. November 1937 im Deutschen Opernhaus in Charlottenburg. Es ist doch heute schwer vorstellbar, dass es sich dabei tatsächlich um eine Propagandaveranstaltung gehandelt hat, in der Joseph Goebbels eine einleitende Rede gehalten hat. Also wirklich besondere, befremdliche Umstände. Und bevor wir uns über diese Interpretation unterhalten, auch die Frage, welche Rolle eigentlich Paul Hindemith da gespielt hat, der Name ist ja vorhin erwähnt, von der spielt hier eine auch wiederum unvermutete Rolle, würde ich gerne zu dem ersten Beispiel von Michael Stegemann kommen, denn Herr Stegemann, auch Sie fangen fast am Anfang der Rezeptionsgeschichte an, gehen aber einige Wochen weiter in den 20. Dezember 1937 hinein, aber die Interpreten sind nahezu dieselben.
1: Ja, also ich fange sozusagen mit dem diskografischen Anfang an, denn 3 Wochen nach der Konzertantenuraufführung ist Kuhlenkampf mit den Berliner Philharmonikern und diesmal mit dem Dirigenten Hans-Schmidt Isserstedt ins Studio gegangen und hat dieses Werk für die Nachwelt aufgenommen. Die erste Aufnahme überhaupt, die es offiziell von diesem Stück gab. Nochmal zu dem, was Kai-Lürs Kaiser gerade erzählt hat. Der politische Kontext, in dem dieses Werk nach 80 Jahren des Vergessens an das Tageslicht gekommen ist, ist extrem spannend und extrem kompliziert. Also das geht hin bis zu einer spiritistischen Sitzung, bei der ein Engländer namens Erik Palmstierna mit dem Geist Schumanns kommuniziert haben soll und dadurch auf das Manuskript im Nachlass des Geigers Josef Joachim gestoßen ist, hier in Berlin, das aber gesperrt war von den Erben Joachims und Robert Schumanns. Also die Tochter von Schumann hatte verboten, dass das Werk je veröffentlicht werden darf. Und Goebbels hat interveniert, weil die Nazis brauchten ein Ersatzkonzert für Mendelssohn, schlicht und ergreifend. Das ist eine schreckliche Geschichte, die diesem Werk sozusagen überhaupt erst zur Wiederentdeckung verholfen hat. Goebbels hat durchgesetzt, dass das Stück freigegeben wird. Und dann kam der Schott-Verleger Willi Strecker, der bereits mit Menuhin, dem damals 21-jährigen Menuhin, verhandelt hatte, er solle das uraufführen. Das ging natürlich nicht. Und dann hat sich Schott, Strecker mit Goebbels in einem Briefwechsel, der mehr oder weniger auch dokumentiert ist, geeinigt, dass es eben 2 Uraufführungen geben sollte, nämlich die Berliner und ein paar Wochen später die New Yorker amerikanische. Ich kannte diese Aufnahme, die Kai-Lürs Kaiser uns gerade vorgestellt hat, aus dieser Podium-CD. Ich habe mich trotzdem für die Schallplattenaufnahme entschieden, weil sie runder und weicher ist. Sie hat nicht dieses Momentum des zum ersten Mal überhaupt erklingens, aber sie hat einen für die deutsche Geigentradition sehr, sehr typischen, breiten, sehr warmen und intensiven Ton, der eben hier nicht mit Karl Böhm, sondern mit Hans-Schmidt Isserstedt und den Berliner Philharmonikern am 20. Dezember 1937 sehr schön zum Tragen kommt.

0: Das war also die zweite Version mit Georg Kuhlenkampf und den Berliner Philharmonikern, nun aber im Studio und nicht mit Karl Böhm, sondern Hans Schmidt-Isserstedt. Es gibt sicherlich eine Menge dazu zu sagen, übrigens auch zum Stück, aber vielleicht noch eine weitere Vergleichsaufnahme, Michael Stegemann, denn da können wir einen direkten Vergleich nehmen, was das Geigenspiel betrifft, und damit kommen wir zu der Aufnahme, von der ich jetzt einfach mal behaupten würde, dass sie die eigentliche Uraufführung darstellt, nämlich dem Mitschnitt jenes Konzertes mit Yehudi Menuhin, dem New York Philharmonic und einem jungen John Barbirolli am Pult am 9. Februar 1938.
1: Ja, und zwar auch insofern die Original-Uraufführung, als Menuhin tatsächlich die Partitur 1:1 und den Solopart so spielt, wie er von Schumann überliefert war, während an der Kuhlenkampf-Fassung in Anführungszeichen Kuhlenkampf hatte, als er das Werk einstudierte, mit einigen Stellen Probleme des Soloparts und hat seinen Freund Paul Hindemith gebeten, einiges, sagen wir mal vorsichtig, zu revidieren oder zu überarbeiten, sodass eben die Kuhlenkampfsche Solopartie an einigen Stellen deutlich von der original Schumannschen Solopartie abweicht. Die ist dann eben bei Menuhin und Barbirolli zu hören. Die Aufnahme entstand am 9. Februar 1938, das heißt also knapp 2 Monate nach der Berliner Uraufführung.
0: Und wir beginnen mit dem Einsatz der Solostimmen und gehen dann im ersten Satz ein kleines Stückchen weiter.

0: Ja, ein fantastisches Dokument des jungen Yehudi Menuhin. Frau Petitpierre, wenn Sie das jetzt hören im Vergleich zu Georg Kuhlenkampf wenige Wochen danach in New York, das sind schon ganz schöne Unterschiede, oder?
1: Ich würde sagen, gewaltige Unterschiede. Ich finde, Kuhlenkampf ist einer der ganz wenigen Geiger, die irgendwo sofort versuchen, aus dem Konzert doch etwas sehr Virtuoses zu machen, was es meiner Meinung nach überhaupt nicht ist. Und Menuhin entkräftet das komplett oder macht es vollkommen anders. Ich finde, man spürt, dass er 21 ist. Also das merkt man schon auch. Es hat sowas Beseeltes, es hat aber auch was Suchendes. Es ist so anders und das Orchester ist auch im Zusammenspiel mit dem Menuhin ganz anders. Also das ist abgestimmt, die gehen aufeinander ein. Ich fand das bei der Böhm-Aufnahme wahnsinnig holprig im Orchester. Also da habe ich gedacht, was ist denn da los? Die fangen gleich an und fangen nochmal an einem falschen Takt an. Das wirkt sehr wirr und ein bisschen verzerrt im Vergleich. Also deutlich homogenere Einspielung ist Menuhin.
0: Elisabeth Richter.
2: Ich bin großer Fan von der Menuhin-Aufnahme, kommt auch später dann noch im zweiten Satz. Ich finde, man spürt sofort, da passiert was. Also das ist einfach so eine Passion im Hintergrund und so eine Verehrung auch für die Musik und eine wirkliches Leidenschaft für das, was da komponiert wurde. Bei den Kuhlenkampf-Aufnahmen finde ich sehr spannend, dass man im zweiten doch hört, dass sie einfach dann noch 4-5 Wochen mehr Zeit hatten zu proben. Das hört man so eindeutig und dass sie das Stück einfach mehr verinnerlicht haben. Ich meine, ich finde den Kuhlenkampf jetzt nicht so schlecht, aber es stimmt, was du sagst, Yvonne, dass er was draus machen will. Er will glänzen damit und dazu passt auch was Hindemith sozusagen mit.
1: Es ist auch viel romantisierender
2: gemacht hat, nicht? Er hat ja einige Passagen auch einfach oktaviert und einfach, um es schöner klingen zu lassen. Und das ist einfach, um etwas auszudrücken, was Schumann gar nicht wollte.
0: Das kam mir jetzt auch wiederum sehr paradox vor, dass also ausgerechnet ein bereits verfemter Komponist, Paul Hindemith, ein Vertreter sozusagen der neuen Sachlichkeit, herangezogen wird, um für eine NS-Propagandaveranstaltung ein Originalwerk von Robert Schumann noch ein bisschen schicker zu machen und virtuoser zu machen, als es eigentlich ist. Das ist schon kurios.
3: Ja, es ist wirklich ein Treppenwitz der Weltgeschichte und der Musikgeschichte. Ich würde trotzdem noch mal, gerade auch bei dieser Menuhin-Aufnahme, noch mal auf Barbirolli gerne ein großes Plus legen. Denn sowohl Böhm als auch Schmidt-Isserstedt mit dem wunderbaren Berliner Philharmonikern, auch wenn sie manchmal aus dem Tritt zu geraten scheinen, haben einen vollkommen anderen Orchesterklangansatz als die New Yorker Philharmoniker unter Barbirolli. Diese ganzen agogischen Beulen, dieses kurze Abbremsen, langsamer werden, schneller werden, was wir bei den Berliner Aufnahmen, den beiden gerade gehört haben, das ist bei Barbirolli und den New Yorkern ein absolut schlankes, geradliniges geradeaus, was ein sehr, sehr modernes Schumann-Bild vermittelt. Wir werden es heute Abend von Simon Rattle hören. Wir kennen es von den Aufnahmen von John Elliott Gardiner. Wir kennen es von den Aufnahmen von Heinz Holliger mit dem WDR-Symphonieorchester. Der neue, junge, moderne Schumann-Stil ist weit entfernt von diesem 30er-Jahres-Stil, wie er in den Berliner Aufnahmen klingt.
0: Und damit sind wir fast schon bei der Aufnahme, die Kaius Kaiser ausgewählt hat.
4: Ja, ich noch ergänzen. Ja. Also mir ist es nicht so furchtbar auf Virtuosität gebürstet vorgekommen, der Kuhlenkampf. Ich finde, er hat eine große Eloquenz. Es ist kein romantisches Pathos dabei, kein falsches Pathos. Natürlich ist bei Menuhin viel mehr los, unterm Strich gesehen, musikalisch gesehen. Aber auf mich macht es einen fast koketten Eindruck des jungen Mannes, der da Schlangenbeschwörertänze aufführt mit diesem Werk. Was ich bei Kuhlenkampf nie vermuten würde, dass das drinsteckt überhaupt. Also wahnsinnig unterschiedliche und auch in sich einseitige Aufnahmen. Einseitig gerade in der Art und Weise, wie wir das heute oftmals vermissen, würde ich sagen.
0: Aber was das moderne Schumann-Bild angeht, Herr Lewis Kaiser, da sind wir bei Ihrer jetzt ausgewählten Aufnahme wahrscheinlich mit einem Dirigenten, Paavo Järvi, der ja ein Meister darin ist, Erkenntnisse der historischen Aufführungspraxis auf moderne Orchester zu übertragen, der hier mit dem HR-Sinfonieorchester zu hören ist und mit Christian Tetzlaff als Solist.
4: Was immer modern bedeuten mag.
0: Wir hören mal hinein.

0: Übrigens hier in der Schott-Ausgabe, der wir wahrscheinlich heute auch wieder begegnen werden, heute Abend, also die maßgebliche Ausgabe. Natürlich toller Geiger sowieso, völlig anderer Aufschlag. Ich glaube, es ist eine der besten Aufnahmen, die wir davon haben. Diese Tetzlaff-Aufnahme, retardiert, manchmal ist es sehr romantisch, auch zum Teil zerrissen. Trotzdem merkt man, wie sehr er das Werk längst verinnerlicht hat, Tetzlaff, dass er das in- und auswendig kennt. Sodass mir das Besondere des Werkes, das mir zu liegen scheint, in der Endlichung der Melodie, sondern kommt ja nicht mehr raus da, ja. Es ist ja eigentlich keine Melodie mehr, die aus Motiven zusammengesetzt wäre, die dann irgendwann sich schließen, sondern das hört ja nicht mehr auf. Und das hat bei Tesla schon eine Flüssigkeit angenommen, die mir fast zu weit geht. Übrigens finde ich, dass sich Järvi viel zu sehr zurückhält in dem Fall.
1: Michael Stegemann.
2: Jetzt tue ich etwas ganz Furchtbares. Meine Damen und Herren, wenn vier Musikjournalisten auf dem Podium sitzen, sind es mindestens fünf Meinungen. Das ist das, was so spannend ist. Lieber Herr Lörs Kaiser, für mich wäre es die silberne Zitrone, weil ich das Spiel von Tetzlaff furchtbar finde.
0: So, das habe ich erwartet.
2: Jeder von Ihnen darf, was Sie gerade gehört haben, Sie haben die Möglichkeit, Ihr eigenes Bild zu bilden. Jeder von uns tut das auch und jeder hat seine persönlichen Vorlieben, Abneigungen, Befindlichkeiten. Mir ist das viel zu ruppig, viel zu eckig, zu kantig und dann auch einfach spieltechnisch nicht sauber genug. Da geht so viel daneben in den Arpeggien, wo ich denke, das ist so ungefähr der Akkord, der da steht. Also so, das nur als Beispiel, so unterschiedlich können die Befunde ausfallen. Das macht
0: Arbeit spannend. Ich meine, das höre ich schon, das stört mich nur nicht, Herr Stegemann.
3: Eben.
1: Frau Petitpierre.
4: Ich finde, also dieses Bandwurmartige in der Melodieführung, das ist wirklich, dem kann man gar nicht mehr ausweichen und man denkt irgendwie, wie lange kann es gehen? Kann auch zwei Stunden gehen. Also das ist auf jeden Fall zu vernehmen. Ich finde aber auch, dass es streckenweise wahnsinnig etüdenhaft wirkt. Und gerade weil das Orchester auch so zurückbleibt und er das so souverän meistert, aber ich habe so das Gefühl, manchmal habe ich so, Paganini oder was hat er da gemacht? Also das ist so eine ganz eigene Virtuosität, die da hörbar wird, für mich zumindest.
1: Also ich ist ja nicht so weit weg, dass damit nicht einverstanden ja. Mit dieser Meinung, das zeichnet sich ab.
5: Es ist jetzt nicht meine Lieblingsaufnahme, aber ich finde es ein bisschen unfair zu sagen, dass es da wie Kraut und Rüben durcheinander geht, das finde ich überhaupt nicht. Ich finde, es ist alles da, es ist sehr brillant gespielt. Es ist doch, würde ich sagen, sehr klar und ich finde es ein bisschen brav, weil es so gut durchdacht ist und so ein bisschen akademisch. Also das ist, stelle ich häufig fest, auch beim Spiel von Christian Tetzlaff, aber ich finde, es ist sehr klar gezeichnet. Wie bitte?
0: Das ist halt der Pastorensohn und das war damals noch sehr viel prominenter.
5: Ja, das ist natürlich ein bisschen gemein, das so zu sagen, aber es ist wirklich alles da und ich finde es eine Spur zu brav, aber dass es die Arpeggien nicht stimmen, also das müsste man nochmal genauer überprüfen, würde ich sagen.
1: Aber dann haben wir ja hier, Frau Richter, einen sehr interessanten Vergleich, den Sie uns jetzt anbieten. Wir bleiben noch kurz im ersten Satz. Sie führen uns an das Ende der Durchführung, an eine ganz besondere Stelle. Da kommt dann gleich das Hauptthema im Übergang wieder zurück. Eine Stelle, bei der ich den Eindruck habe, dass sich Schumann sehr stark an die parallele Stelle in Beethovens Violinkonzert, an diese große Mollpassage in der Durchführung erinnert hat. Die Aufnahme, die Sie ausgewählt haben, ist für uns heute besonders wichtig und sie ist uns, glaube ich, allen lieb und teuer. Es ist nämlich die Einspielung mit Isabel Faust und dem Freiburger Barockorchester unter der Leitung von Pablo Eras Casado, die bereits 2014 entstanden ist, Frau Richter. Was ist das für eine Stelle und für eine Aufnahme?
5: Also erstmal ist es eben eine Aufnahme mit historischen Instrumenten, also mit sogenannten Originalinstrumenten oder Nachbauten. Aber das zeichnet auch wirklich dann ein sehr, sehr sprechendes Spiel von Isabel Faust, aber auch, ich finde, auch ein sehr mutiges Spiel. Es beginnt, der kleine Ausschnitt, den ich gewählt habe, mit dem zweiten Thema. Und ich habe die ausgewählt, die Stelle, weil man ein bisschen hört, wie Schumann damit arbeitet. Das ist nämlich eine schöne Stelle, wo dann Holzbläser zum Soloinstrument dazutreten. Zuerst die Klarinette, dann die Oboe und dann noch das Fagott. Und dann geht es über in so eine lethargische Passage, wo man denkt, was ist jetzt passiert? Ist Schumann jetzt hier depressiv geworden oder so? Aber das ist eine Stelle, die bewusst so komponiert ist, würde ich denken, um den Kontrast zu dem wuchtigen Einsätzen der Reprise mit diesem massiven Hauptthema eben ganz stark zu halten. Und vielleicht hören wir einfach
1: Also ein rein. Beispiel aus der Aufnahme von Isabel Faust.

0: Soweit ein Eindruck aus dieser Einspielung mit Isabel Faust, dem Freiburger Barockorchester. Und ich würde vorschlagen, dass wir auch hier gleich zum nächsten übergehen, denn Sie haben die gleiche Stelle noch einmal ausgewählt und da kommen wir wieder auf die erste Plattenaufnahme dieses Werkes zurück, also die Kuhlenkampf-Philharmonika-Einspielung, bei der Hans Schmidt Isserstedt am Pult stand. Frau Richter.
1: Es ist wirklich spannend zu hören. Gerade diese letzte Passage, wo es dann direkt übergeht in die Reprise, die wir eben hier am Schluss gehört haben, da ist durch diese Hindemith-Bearbeitung also ein völlig anderer Eindruck. Und er gestaltet das völlig anders. Wir könnten ja hören, dass Isabel Faust wirklich zusammen mit dem Dirigenten und dem Orchester die Musik quasi wirklich fast verlöschen lässt. Und es wagt bis zum Zerreißen, die Spannung zu dehnen. Der Spannungsfaden reißt nicht und sie traut sich das. Und es ist das krasse Gegenteil, was Kuhlenkampf mit den Berliner Philharmonikern und
0: Hans Schmidt-Isserstedt
1: genau macht.

0: fort. Ja, es wird natürlich ein anderes Stück da. Ich muss aber sagen, so erdig wie das Freiburger Barockorchester mit Isabel Faust klang in der Aufnahme davor und so sehr sich das Werk verläuft in der Aufnahme mit der Faust, wenn man das eben so ernst nimmt, wie das da steht, kann man ja auch Zweifel haben, ja, ob das wirklich zielführend ist.
1: Na, man hatte ja auch Zweifel, vielleicht um das mal ganz kurz anzureißen. Während der letzten Jahre von Robert Schumann gab es mehrere Versuche, dieses Werk aufzuführen. Die scheiterten zunächst mal an ganz banalen Termingründen. 1854 dann hat Schumann zusammen mit Josef Joachim in Hannover noch einmal das Werk geprobt. Da hatte Joachim spieltechnische Schwierigkeiten, vor allem im dritten Satz. Und nachdem Schumann dann 1856 gestorben war, sind Josef Joachim und Schumanns Witwe Clara zu der Ansicht gekommen, dass das Stück doch lieber nicht veröffentlicht werden sollte, weil vor allem der dritte Satz nicht auf dem für Schumann üblichen Niveau sei und weil man auch die Befürchtung hatte, dass in dem sich damals verschärfenden musikalischen Parteienstreit, also zwischen der Wagner- und Liszt-Schule auf der einen und der konservativeren Brahms-Schule auf der anderen Seite, dass da irgendwie dieses Werk, das vielleicht einige Probleme aufwirft, irgendwie zwischen die Räder geraten und als gänzlich missglückt oder konservativ gelten könnte. Allerdings, wenn man die Sekundärliteratur zu diesem Werk liest, stellt man fest, dass auch heute immer noch gewisse Vorbehalte gegenüber diesem Werk anzutreffen sind. Herr Stegemann, können Sie das verstehen?
2: Ja, ich kann es verstehen. Und ich würde gerne einen Brief zitieren, den Josef Joachim 1898 an den Geiger Andreas Moser geschrieben hat und der für mich ein Problem umreißt, das sich seit der Entstehung um das Schumannsche Violinenkonzert dreht. Ein neues Violinkonzert von Schumann, mit welchem Jubel würde es begrüßt worden sein? Und doch durfte gewissermaßen Freundessorge für den Ruhm des geliebten Tondichters nie einer Publikation das Wort reden. So viel umworben es auch von den Verlegern war. Es muss eben leider gesagt werden, dass es eine gewisse Ermattung, welche geistige Energie noch etwas abzuringen sich bemüht, nicht verkennen lässt. Einzelne Stellen, wie könnte es anders sein, legen wohl vom tiefen Gemüt des Schaffenden Zeugnis ab. Umso betrübender aber ist der Kontrast mit dem Werk als Ganzes. Das heißt, Josef Joachim, für den das Werk komponiert worden war, hatte große Skepsis, was die Qualität des Konzerts angeht. Und das hat jetzt nichts damit zu tun, dass er und Clara und Johannes Brahms übrigens 80 Jahre das Stück verdrängt haben oder dafür gesorgt haben, sondern es ist ein Problem, was wir auch heute noch haben mit dem Violinkonzert und was vielleicht auch einer der Gründe dafür ist, dass es von ihm deutlich weniger Aufnahmen gibt als von dem von Brahms, von Mendelssohn, von Bruch, wen auch immer man sozusagen als großen Tschaikowski, als großen Violinkonzertkomponisten des 19. Jahrhunderts nimmt. Es gibt tatsächlich eine sehr überschaubare Diskografie und ich frage mich, ich frage Sie in die Runde und ich frage auch Sie, meine Damen und Herren, im Publikum, ohne jetzt eine direkte Antwort zu erwarten, ist das ein gutes Stück oder ist es nur deswegen ein interessantes Stück, weil es Robert Schumann komponiert hat?
1: Frau Petitpierre.
3: Also ich finde, ob gut ist die falsche Frage. Es ist auf jeden Fall ein Stück, was ganz klar signalisiert, mit Schumann war was nicht mehr ganz in Ordnung. Ja, die Zerrissenheit, die wird hörbar in allen drei Sätzen.
2: Entschuldigung, würden Sie wirklich sagen, das ist erst in diesem Konzert erkennbar und nicht schon in den frühen?
3: Das nicht, aber da ist es sowas von absolut manifest. Und es ist einfach, sagen wir mal, inhomogen, so in sich auch. Also das an ganz verschiedenen Stellen, was ich noch kurz sagen wollte. Kohlenkampfs Interpretation und durch die Hindemith-Bearbeitung, die schafft Tatsachen. Damit wird das Konzert gewissermaßen spielbar. Bei Isabel Faust, die bleibt suchend, fragend, die hält sich zurück. Das fand ich sehr auffällig.
1: Aber ist das nicht
4: eine suchende Musik? Schumann hat gesucht und das, was kritisiert wird, Schumann hat sein ganzes Leben lang in diesem Zwiespalt zwischen, sagen wir, einfach himmelhoch jauchzen und zu Tode betrübt gelebt. Das spürt man in den frühesten Klavierwerken von Schumann, diese Zerrissenheit, dass immer eine nervöse, untergründige Bewegung zu spüren ist. Melodien sind immer melancholisch, fast immer melancholisch, sagen wir es so. Also das ist nicht erst seit dem Violinkonzert. Im Cellokonzert, würde ich es genauso sagen, findet man solche Stellen. Es ist noch ein bisschen früher, das Cellokonzert. Es ist nicht so, vielleicht nicht so stark wie hier,

0: Aber ich finde es trotzdem, ich finde, es ist ein Meisterwerk, muss ich wirklich sagen.
1: Also man könnte doch auch sagen, Inhomogenität ist eine romantische Tugend. Und auf diese Weise kommt Schumann erst hier richtig zu sich, wo er nicht mehr ganz klar ist.
2: Die Frage wäre für mich, ob es überhaupt zulässig ist, Robert Schumann mit den Kategorien zu beurteilen, die man an seine früheren Konzerte anlegt. Denn alle gehen ja immer von dem Stand aus, den sie kennen. Also beispielsweise jetzt, was die Solokonzerte angeht, vom Klavierkonzert und von dem Cellokonzert. Die sind aber völlig anders strukturiert als dieses Violinkonzert. Wir haben ja vorhin zweimal die Einleitung gehört, die über 2 Minuten dauert, ehe überhaupt die Geige sich einmal zu Wort meldet. Also das ist etwas, das eindeutig auf Beethoven zurückgeht, eindeutig auf Brahms vorausweist und überhaupt nichts zu tun hat mit dem Klavierkonzert, das sofort mit dem Klavier anfängt, und das Cellokonzert, das auch das Cello sehr schnell bringt. Also es ist eine komplett andere Konzeption.
3: Wobei das Klavierkonzert ja gar nicht als Klavierkonzert geplant war, sondern als ein Konzertstück. Und Schumann hat im Kontext gesagt, ich kann kein Konzert schreiben. Ich komme mit dieser Form nicht zur Rande, jetzt frei nachgesprochen. Und ich glaube, die Probleme, die man mit Schumanns Violinkonzert hat, die kann man mit allen mehrsätzigen großen Orchesterwerken haben, wo man wirklich das Gefühl hat, die Verarbeitung, die Formung und die Ordnung des Materials. Das Material ist überwältigend schön und genial und sprechend und romantisch und was immer man will. Aber bei der Formung, bei der Gestaltung, bei der Durchführung läuft er immer wieder gegen Wände. Das werden wir auch heute Abend in der 2. Symphonie hören. Also es ist ein typisches Schumann-Phänomen und nicht eins des späten, dem Irrsinn nahen Schumann.
1: Es ist eigentlich ein Zeugnis der Risiken, die der Komponist eingegangen ist, nicht wahr? Es ist ein aporetisches Werk und ich finde es in diesem Sinne viel interessanter als das Klavierkonzert zum Beispiel.
4: Soweit der erste Teil des Quartetts der Kritiker, zu Gast im Deutschlandfunk Kultur, aufgezeichnet am 3. 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Im Rahmen des Musikfestes Berlin wurde über das Violinkonzert von Robert Schumann diskutiert. Den zweiten Teil dieser Gesprächsrunde können Sie hier nach den Nachrichten hören, ab 16.05 Uhr.
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4: Bundeskanzler Merz hat bei seinem Besuch in Kiew der Ukraine ein umfangreiches Hilfspaket zugesagt. Es besteht aus der Freigabe von Militärhilfe in Höhe von 1 Milliarde Euro sowie 350 Millionen Euro für den von Russland bombardierten Energiesektor. Zentraler Teil der Hilfe sind laut Merz Vereinbarungen zur gemeinsamen Herstellung von Drohnen und Raketen. Bei einem Besuch der kürzlich von Russland angegriffenen Akademie der Wissenschaften sagte der Kanzler, Moskau müsse seine barbarischen Angriffe beenden. Die Hilfe für die Ukraine liege im eigenen Interesse Deutschlands. Auch der ukrainische Präsident Selenskyj verurteilte die russischen Attacken. Kiew erlebe derzeit grauenvolle Tage und Nächte. Während des Besuchs von Merz gab es mehrfach Luftalarm. Unter anderem wurde erneut eine wichtige Brücke in Kiew getroffen. Der Besuch fand unter erhöhten Sicherheitsvorkehrungen statt, nachdem Russland ausländische Politiker am Samstag vor Reisen in die Ukraine gewarnt hatte. Merz wurde von Wirtschaftsministerin Reicher und einer Wirtschaftsdelegation begleitet. In Lettland zeichnet sich eine Fortsetzung der bisherigen proeuropäischen Regierungskoalition ab. Wie die Wahlkommission nach Auszählung von fast allen Stimmen mitteilte, verzeichnet die Mitte-Rechtspartei Vereinte Liste von Ministerpräsident Kulbergs starke Gewinne und kommt auf gut 35%. 2 ihrer Koalitionspartner ziehen ebenfalls ins Parlament ein, ein dritter scheiterte an der 5%-Hürde. Trotzdem hätte die Koalition eine Mehrheit von 59 der 100 Sitze im Parlament in Riga. Nicht nur die Partei von Kulbergs, sondern auch die Populisten konnten bei der Wahl Zuwächse verzeichnen, namentlich die Parteien Lettland zuerst und Souveräne Macht. Sie werden größtenteils von der russischstämmigen Minderheit gewählt. Zentrale Themen im Wahlkampf waren Sicherheit und Verteidigung, vor allem vor dem Hintergrund einer Bedrohung durch Russland. Die Alternative für Deutschland hat den Vorstoß von Hessens Ministerpräsident Rhein zu einem anderen Umgang mit der AfD im Bundestag begrüßt. Parlamentsgeschäftsführer Baumann sagte der Nachrichtenagentur AFP, er gehe davon aus, dass die CDU in absehbarer Zeit ihre Ausgrenzungsstrategie aufgeben werde. dass Rhein sich jetzt dafür ausspreche, der AfD nicht länger die ihr zustehenden Ausschussvorsätze im Bundestag zu verwehren, sei nur der erste Schritt. Rhein hatte argumentiert, die Partei sei gewählt und so sollte man mit ihr umgehen. Die parlamentarische Geschäftsführerin der Unionsfraktion, Dos Santos Vins, wies den Vorschlag ihres Parteikollegen zurück. Es gebe keinen Anspruch auf einen Ausschussvorsitz, sagte sie der AfP. Die Ausschussmitglieder wählten ihre Vorsitzenden selbst. Abgeordnete der AfD hätten sich mit ihrem Angebot offensichtlich nicht durchsetzen können. Der innenpolitische Sprecher der SPD-Fraktion Fiedler argumentierte ähnlich. Der Grund liege bei den AfD-Kandidaten und nicht bei den Mitgliedern der Ausschüsse. Bei schweren Unwettern in Spanien sind mindestens 3 Menschen ums Leben gekommen. Eine weitere Person wird vermisst. Vor allem in Barcelona und angrenzenden Regionen führte heftiger Regen in der Nacht zur Überflutung von Straßen. Keller und Erdgeschosse standen unter Wasser, Bäume wurden entwurzelt und Flüsse traten über die Ufer. Auch im Baskenland meldeten die Behörden Überflutungen. In München geht das 191. Oktoberfest mit einem neuen Besucherrekord zu Ende. In diesem Jahr kamen nach Angaben der Stadt 7,4 Millionen Menschen zum weltgrößten Volksfest auf der Theresienwiese. Das waren so viele wie noch nie. Gestern mussten die Behörden das Festgelände zeitweise schließen, um eine Überfüllung zu vermeiden. Überschattet wird das Fest von 2 schweren Unfällen. Ein Mitarbeiter eines Fahrgeschäfts starb, ein weiterer wurde heute schwer verletzt. Diskussionen gab es auch um das Teufelsrad, da dort immer wieder Frauen heimlich unter den Rock gefilmt wird. Das Wetter. Nach teils zäher Nebelauflösung unterschiedlich bewölkt, im Tagesverlauf vor allem im Westen und Norden sowie an den Alpen längere sonnige Abschnitte. Nachmittags im Süden einzelne Schauer, Höchsttemperaturen 17 bis 23 Grad. Morgen an den Alpen etwas Regen, sonst nach Nebelauflösung meist freundlich. Im Norden zunächst dicht bewölkt, später Auflockerungen 17 bis 23 Grad. Die weiteren Aussichten: am Dienstag in der Mitte und im Süden nach Nebelauflösung wechselnd wolkig oder heiter und größtenteils trocken. Im Norden etwas Regen, 17 bis 24 Grad. Das waren die Nachrichten.
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4: Hier ist jetzt die Fortsetzung des Quartetts der Kritiker zu hören, aufgezeichnet im Rahmen des Musikfestes Berlin am 3. 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
2: Frau Petitpierre, wir kommen zum zweiten Satz und auch Sie beginnen Ihre Auswahl mit einer der Aufnahmen, die sich jetzt schon als eine der wirklich wesentlichen dieses Werkes herauskristallisiert hat.
6: Ja, der zweite Satz in B-Dur ist kurz, langsam übertitelt als Tempobezeichnung, hat nur 65 Takte, die es wirklich in sich haben. Ich finde, sie sind äußerst komplex gestaltet. Und ich habe zu Beginn einer Aufnahme nochmal mit Menuhin genommen. Zum einen kann ich mich erinnern, als junges Mädchen, wenn ich Schumann-Violinkonzert gehört habe, ich habe Rotz und Wasser geheult, immer im zweiten Satz mit Menuhin. Das ist für mich so eine Kindheitserfahrung. Und man muss dazu sagen, Menuhin, der eben erst 21 war, hat aber immer gesagt, das Stück ist zum einen Beethoven, es ist so eine Brücke zwischen Beethoven und Brahms. Und er hat es versucht, das war sein Ansatz, spielbar zu machen. Also er wusste ja auch um diese angebliche Unspielbarkeit. Ich finde da wunderbar, wie er singt, wie er natürlich schon dieses Schwelgerische, auch zum Teil die Vibrati, aber das Zusammenspiel da mit Barbie Rolli auch. Also da muss man ja sehr aufpassen, gerade bei dem zweiten Satz, der fängt ja in geteilten Celli an und Bratsche das Thema vorstellt und dann schleicht sich die Geige rein. Hören wir doch einfach mal hinein.

0: Viel Herzschmerz, viel Melancholie, viel Intensität, Fokus auf die Melodie und trotzdem das Orchester ist einfach immer tragend mit dabei. Das finde ich so wunderbar an dieser Aufnahme.
1: Dann können wir ja gespannt sein auf die nächste Aufnahme, die Sie vorbereitet haben. Die ist mit einem Geiger, der, glaube ich, für die moderne Rezeption dieser Musik eine wichtige Rolle spielt. Das ist Gidon Kremer, der dieses Werk auch zweimal eingespielt hat mit zwei extrem gegensätzlichen Dirigenten. Einmal mit Riccardo Muti und das andere Mal, und das ist jetzt diese ausgewählte Aufnahme, mit Nikolaus Harnoncourt.
0: Ja, die Aufnahme stammt von 1994. Harnoncourt dirigiert da das Chamber Orchestra of Europe. Da ist auch festzuhalten, Gidon Kremer ist der schnellste so in den bekannten Aufnahmen. Der schafft es, in 4 Minuten zu spielen, oder gute 4 Minuten. Die anderen brauchen doch 6 oder nehmen sich da mehr Zeit. Trotzdem wirkt es nicht gejagt, das werden wir auch gleich hören. Er hat den Ansatz zu gucken, wo sind die einzelnen Linien, was gehört zusammen. Er macht überhaupt keine intensive Melancholie daraus, sondern er macht fast was Filigranes, Analytisches. Und das finde ich ein unglaubliches, also unglaublich zu hören im Vergleich zu Menuhin.
1: Also hören wir einmal Gidon Kremer, nachdem wir Menuhin gehört haben. Also jetzt Gidon Kremer und Harnoncourt.

0: Wir sollten jetzt noch eine dritte Aufnahme hören. Dann haben wir nämlich den Anfang in drei sehr unterschiedlichen Versionen. Diese dritte Einspielung hat Kailius Kaiser mitgebracht. Sie scheint mir diskografisch eine Besonderheit zu sein. Sie steht ziemlich genau zwischen den beiden Aufnahmen. Also zuerst haben wir die alte Einspielung von Barbie Rolly. Gerade haben wir eine relativ, also vergleichsweise neue Einspielung von Gidon Kremer gehört. Und Sie, Kailius Kaiser, haben Henrik Schering ausgewählt. Das ist 1964 entstanden und auch schon deswegen besonders, weil in dieser Zeit eigentlich niemand über Schumanns Violinkonzert gesprochen hat, jedenfalls nicht im Plattenstudio. Da ist im Grunde in der gesamten Nachkriegszeit, mit Ausnahme von Schering, der es zweimal gemacht hat, überhaupt nichts. Und dann eigentlich erst mit Gidon Kremer geht es so richtig los.
1: Ja, genau. Also Schering ist einer der wenigen, die sich überhaupt eingesetzt haben für das Werk in der damaligen Zeit. Sie haben es richtig gesagt, würde ich auch so denken. Das Erstaunliche ist, dass er wirklich nochmal einen ganz anderen Ansatz da findet. Das ist sehr viel lyrischer, ausgeglichener. Er versucht es quasi als ein elegantes, klassisches Stück dem Repertoire zu schenken. Also auf das es alle spielen können, obwohl er es nur selber gemacht hat. Ich finde es sehr schön. Ich habe alle sehr toll gefunden da eben. Also auch gerade in der vollkommenen Unterschiedlichkeit. Wahr sind sie alle nicht, aber also ich bin echt beeindruckt über das, was jetzt war. Ich weiß gar nicht, ob die jetzt konkurrieren kann. Schauen wir mal.
0: Also das ist Henrik Schering 1964 mit dem London Symphony Orchestra und Ontal Dorati.

0: Das war Henrik Schiering 1964. Also als ich diese Diskografie in der Vorbereitung durchgegangen bin, das sind so rund 20 Einspielungen von Schumanns Violinkonzert. Für mich, Frau Richter, war Schiering da ein bisschen der Überraschungskandidat. Wie geht's Ihnen, wenn Sie das hören?
1: Erstmal bin ich ganz erstaunt, die sind ja dieselbe Generation, Menuhin und Schiering. Und ich finde seine Einspielung eigentlich etwas moderner im Zugang und aber auch kammermusikalischer. Es gibt keine andere Aufnahme, wo der Dialog zwischen diesem synkopischen Cello-Thema und der Geigenmelodie so herausgearbeitet ist und wie sie die Stimmen wechseln. Also das finde ich sehr, sehr gut gearbeitet hier. Finde ich ganz überraschend. Er hält sich beim Ton eher zurück. Also da hat Menuhin zum Beispiel also viel mehr Kraft dahinter, viel mehr Dampf dahinter. Aber ich finde, das ist eine sehr schöne, zarte Einspielung. Das gefällt mir gut.
2: Das liegt aber auch am Orchester. Dorati und das London Symphony sind einfach, mit Verlaub, Entschuldigung, 20 Mal besser als Harnoncourt mit dem Chamber Orchestra of Europe.
3: Das musste ja kommen.
2: Ich bleibe mir treu. Nein, ich finde, sowohl Babioli und New York als auch jetzt Dorati und London sind vom Orchester her sowas von transparent, gerade diese geteilten tiefen Streicher, das wird so deutlich, das höre ich bei Harnoncourt nicht, aber okay.
3: Ich meine, es ist halt anders interpretiert, ja. Erstens finde ich erstaunlich, wie viel tonliche Süße der Schiering hier in seinen schlanken, schlichten Ton hineinlegen kann, ja. Ne? Und erstens ist das Werk ist überhaupt nicht mehr aporetisch an dieser Stelle, sondern ganz geschlossen, meisterhaft komponiert, würde ich sagen. Klingt jedenfalls so. Und außerdem klingt es schon fast proto-spätromantisch. Es hat auch schon fast die Abgeklärtheit von Parsifal, ja. Das ist ganz erstaunlich.
0: Wir bleiben bei der nächsten Aufnahme in London, 20 Jahre weiter, Frau Petitpierre. Das ist das Philharmonia Orchestra, Christoph Eschenbach am Pult und ein junger Geiger, der jetzt ins Spiel kommt, damals junger Geiger Thomas Ziertmeier.
4: Ja, die Aufnahme stammt von 1988, er hat es aber noch ein weiteres Mal aufgenommen, da weiß ich jetzt nicht ganz das Jahr.
0: Ohne Dirigent. Das scheint ja verstörend gewesen zu sein mit Dirigent.
4: Und
3: für wen?
4: Ja, Ziertmeier sollte man, sagen wir mal, deshalb berücksichtigen, weil er sich sehr eingesetzt hat für die Wiederbelebung dieses Schumann-Konzertes und eine regelrechte Renaissance da hervorgerufen hat. Und er spielt die Originalversion auch, also er nimmt nicht die Retuschen mit. Und ich finde, dass er einen unglaublich deklamatorischen Ton hat. Also das finde ich sehr auffällig, sehr klar, nicht aufdringlich. Nicht so viel Schmelz natürlich wie Menuhin oder jetzt auch Schiering, aber ein bisschen analytisch, aber nicht kalt wirkend.

0: Was mich hier so fasziniert, sind diese meandernden harmonischen Wechsel, auf die er wirklich sehr minutiös eingeht. Das kenne ich eigentlich sonst nicht so.
1: Und auch dazu haben Sie noch einen Vergleich mitgebracht. Da sind wir wieder eine Generation weiter, was die Geige angeht, und sind bei Renaud Capuçon, dem Mahler Chamber Orchestra und Daniel Harding. Diese Einspielung ist von 2003.

0: Das können wir doch mal abstimmen. Also mein Eindruck, die ist raus.
1: Wie sehen die anderen das? Kai-Lewis Kaiser ist nicht zufrieden mit dem Spiel von Renaud Capuçon.
2: Ich finde, es kommt ganz gut. Die Verlorenheit und die Resignation kommt sehr gut zur Geltung. Und auch, also das Orchester heißt ja Mahler Chamber Orchestra. Ich höre da Passagen, da muss ich auch an Mahler denken. Ist mir bei der Eschenbach-Aufnahme eben auch stark aufgefallen. Das ist ein sehr modernes Stück von der Tonsprache her. Bei Zehetmeier wollte ich noch ergänzen, fand ich sehr schön, dass er mit seinem Geigenton sich doch sehr stark in den Orchesterklang integriert. Natürlich kommt die Geige groß zur Geltung, aber es gibt so viele Passagen, wo Geige und Orchester in derselben Lage spielen. Es ist einfach sehr schwer, das auch zu balancieren. Und ich hatte den Eindruck, dass das hier sehr gut miteinander kommuniziert. Und bei Capuçon, der wird schon stärker hervorgehoben in seinem Geigenton. Aber
0: also vor allen Dingen würde ich mal sagen, hebt er sich selber hervor.
1: Aber der Ton ist wahnsinnig forciert. Sehr geholfen dabei. Die Aufnahme ist sehr präsent, also auch von der Mikrofonierung.
0: Aber nicht nur das. Also er empfindet, er vernünftelt, er forciert halt. Und außerdem, ich weiß nicht, warum es nötig ist, zu versuchen, aus der Geige einen Bratschenton herauszuholen. Das versucht er hier doch eigentlich. Ich finde das völlig unnötig.
2: Diese Lagen sind vorhanden in dem Stück. Und außerdem fand ich auch sehr schön, wie Daniel Harding einige Linien des Orchesters zur Geltung bringt. Also ich finde das eine sehr schöne plastische Aufnahme und kann mich mit dem tiefen und sonoren Ton gut anfreunden.
3: Ich finde sie sehr expressiv vor allen Dingen, also gerade in den tiefen Lagen, und er ist schon im Dialog mit dem Orchester.
0: Kinder.
4: Mich doch. Und ich freue mich, dass ich einmal einer Meinung mit Kai-Lewis Kaiser bin.
1: Hallo. Dann kommen wir nun zu einer Stelle, an der sich die Geister, glaube ich, auch scheiden. Ich bin mal gespannt, wie das hier gleich auf der Bühne ist. Und zwar ist das der Übergang vom zweiten zum dritten Satz. Also das Finale schließt sich nahtlos an. Und da sind wir mit einer Merkwürdigkeit der Partitur konfrontiert. Robert Schumann schreibt über das Finale lebhaft, doch nicht schnell. Und was er damit meint, drückt er durch eine Metronomangabe aus, die ich gelinde gesagt irritierend finde. Er schreibt nämlich Viertel 63. Das ist die Tempoangabe für einen langsamen Satz und nicht für ein Finale, Frau Richter.
2: Ganz spannend zu hören, und die zweite Aufnahme, die ich präsentieren werde, die hält sich da ziemlich gut an. Yehudi Menuhin hält sich nicht daran, der spielt es wesentlich schneller. Aber vielleicht hören wir einfach erstmal die Menuhin-Einspielung. Das kennen wir jetzt schon so ein bisschen aus dem Anfang, aber nochmal kleine Aufnahme von dem Hauptthema, aber dann der Übergang zum dritten Satz.

Das war also noch einmal aus der Aufnahme mit Yehudi Menuhin, den New Yorker Philharmonikern und John Barbirolli. Und solange der Eindruck noch frisch ist, was die Übergänge angeht, hören wir die Einspielung von Gidon Kremer, dem Chamber Orchestra of Europe und Nikolaus Harnoncourt.

0: Also zu dieser Einspielung mit Gidon Kremer und Nikolaus Hanonkou aus dem Jahr 1994 würde ich folgende Anmerkung machen. Frau Richter, Sie haben sie ja ausgewählt, dass Hanonkou später zum gesuchten Dirigenten der Wiener Neujahrskonzerte wurde. Hört man diese Einspielung nicht an, würde ich mal so behaupten. Aber eines muss man ja sagen. Das Tempo, und darauf hatten Sie ja hingewiesen, das wird korrekt behandelt. Anders als bei Menuhin und Barbirolli.
1: Also Hanonkou hat sich ja immer was Besonderes für seine Einspielungen und seine Aufnahmen und seine Interpretationen ausgedacht. Also er bezieht sich hier auch, hat ja die Quellen studiert, und er bezieht sich hier vor allen Dingen auf einen Brief von Joseph Joachim an Robert Schumann, wo Joachim sich daran erinnert, wie er die erste Probe mit Schumann in Hannover gemacht hat und wo er halt noch nicht so weit war, sich also den ganzen technischen Schwierigkeiten zu widmen. Und dann war Schumann schon in Ende nicht und er hat nochmal an ihn geschrieben. Und dann schreibt eben Joseph Joachim an Robert Schumann: Wissen Sie noch, wie Sie lachten und sich freuten, als wir meinten, der letzte Satz klänge, wie wenn Kosciuszko und Sobieski eine Polonaise eröffnete. So stattlich. Und dazu muss man wissen, dass Kosciuszko und Sobieski zwei wichtige polnische Persönlichkeiten waren. Sobieski der König und Kosciuszko ein Freiheitskämpfer. Beides also, wie Hanonkou dann schreibt, sehr pompöse Figuren. Und man müsse diesen Tanz doch auf jeden Fall so denken und mit Stolz und Pomp ausführen. Das tun sie und das bringt Gidon Kremer gut rüber, aber ich finde es trotzdem eine Spur wirklich zu behäbig. Ein
2: overdone, würde ich sagen.
1: Also overdone, wirklich, behäbig.
2: Man denkt jetzt immer auf den Tanzboden. Also
1: ein bisschen zu viel vielleicht.
3: Also ich finde übrigens schon, dass man merkt, dass Hanonkou dann später ein ganz guter Walzer-Dirigent war. Ich finde, der hat das gut gemacht bei den Neujahrskonzerten. Und zwar deswegen, weil da ist ja immer was los in den Walzern und Polkas, ja, und Galopps und was. Während hier, wenn da nichts los ist, dann schläft Hanonkou ein. Das ist gar nichts mehr.
1: Man kann nicht sagen, dass hier nichts los ist, finde ich.
3: Oh ja,
1: schon, das
3: oh
1: ist
3: ja,
1: eine
3: ja.
1: Schöne,
3: die Stellen könnte ich
1: schöne,
3: zeigen.
1: Nein, das ist, finde ich, eine schöne, ausgedachte Polonaise, hatte sehr gut nachempfunden.
3: Natürlich, ich rede nicht von der Polonaise, sondern da gibt es ein paar Takte davor noch, ja. Hm.
1: Ja, was heißt nichts los? Das ist der gut auskomponierte Übergang vom zweiten zum dritten Satz. Das ist sehr bewusst so komponiert. Also ich finde, das kann man so nicht
4: also Herr Stegemann. Sagen.
5: Mir fällt bei dieser Musik ein anderes Bild ein. Es gibt diese wunderbare Zeichnung von E.T.A. Hoffmann, der Kapellmeister Kreisler im Wahnsinn. Ein tanzender, hagerer Mann mit einer Pfeife, aus der Seifenblasen hervorstoßen. Für mich ist das Bild, was zu diesem Finale von Schumanns Violinenkonzert passt, das für mich auch der problematischste Satz des ganzen Konzerts ist.
0: Also Sie würden im Grunde der Meinung von vor allem Clara Schumann zustimmen, dass der letzte Satz so eigentlich nicht geht. Sie hat ja sogar noch versucht, Joseph Joachim dazu zu bewegen, den umzuschreiben. Und nachdem der das abgelehnt hat, haben beide beschlossen, das bleibt unter Verschluss.
5: Ja, es ist der Makel, von dem Clara spricht. Also um das zu erklären, meine Damen und Herren, dieses Thema, dieses polonesenartige Thema ist wunderbar, aber es kommt nicht von der Stelle. Und das ist das Typische für vor allem den späten Schumann, aber auch für viele andere große Werke der frühen Zeit. Er ist in der Materialbehandlung immer wieder vor Wände gelaufen. Also das, was er an Beethoven so bewundert hat und was jemand wie Mendelssohn quasi aus dem Handgelenk geschüttelt hat, musikalisches Material, harmonisches, rhythmisches, melodisches Material umzuformen, zu gestalten, weiterzuentwickeln. Er kommt immer wieder auf den Anfang zurück, immer wieder, immer wieder. Also das Material ist wie eine Obsession und das Bild, was dazu gehört in gewisser Weise, es ist auch von vielen Schumann-Biografen, auch von Peter Hertling später in seinem Schumann-Roman aufgegriffen worden, das Letzte, was Robert Schumann in der Irrenanstalt in Ende nicht getan hat, er hat aus einem großen Atlas Namen von Städten und Flüssen alphabetisch herausgeschrieben. Und ein bisschen klingt dieses Finale so wie eine Auflistung von Namen, die sich alle irgendwie ähneln, aber die nirgendwo hinführen.
0: Sie haben nun, Herr Stegemann, für den Anfang dieses Finales noch drei kurze Beispiele mitgebracht und alle, glaube ich, sagen zu dürfen, recht unterschiedlich und auch kaum weniger streitbar.
5: Ja, es ist so, also das Schumann-Konzert hat nach 2000 einen plötzlichen Boom erlebt. Es gibt in der Diskografie mehrere Aufnahmen, die in den 2000er Jahren entstanden sind und darunter sehr viele Geigerinnen. Isabel Faust ist eine von ihnen und ich würde Ihnen gerne zunächst einmal zwei kurz vorstellen. Die jüngste Aufnahme in meinem diskografischen Katalog stammt vom Februar 2015. Patricia Kopaczynskaja mit dem WDR-Symphonieorchester und Heinz Holliger als Dirigenten. Holliger hat mit dem WDR-Symphonieorchester eine Gesamtaufnahme der Schumannschen Orchesterwerke und Konzerte unternommen, aus dem dieses stammt.

0: ja, ein Eindruck aus dieser Einspielung, aus dieser sehr, sehr interessanten Gesamteinspielung der Schumannschen Werke mit dem WDR-Orchester und Heinz Holliger. Mein Eindruck war beim Hören, Herr Stegemann, dass die Solistin in ihrer Haltung völlig anders ist als die Dirigent und dass das nicht zusammenpasst. Ich weiß nicht, wie es Ihnen ging. Ja, was hat Sie dazu bewogen, das so auszuwählen?
1: Genau das. Das ist nämlich mein Problem, was ich mit Patricia Kopaczynska ja Spiel hier habe. Das ist vollkommen frei manieriert, wenn man so will, wenn man es böse sagen will. Aber es passt nicht zum Orchester. Und vor allem beide haben nicht denselben, nicht dasselbe Tempo, das schon, aber sie haben nicht denselben Pulsschlag. Und Gegenbeispiel, ein paar Jahre älter, 2011 entstanden bei Bas Grieder mit dem Danish National Symphony Orchestra unter Jon Storgard, also eine dänische Aufnahme, und ich finde, hier geht beides, also Geige und Orchester, sehr viel besser zusammen.

0: soweit die Einspielung mit Baibars Kriede und Kailios Kaiser möchte etwas dazu sagen.
1: Also da ist mir die Petkop doch lieber, muss ich sagen. Also die Kopaczynska, ja, weil sie hat immerhin eine Haltung, ja. Also sie kann vielleicht sagen, sie ist immer dieselbe Haltung. Sie kann eigentlich immer nur alles à la Zingarese spielen, sozusagen. Ja, es wird immer volkstanzmäßig, aber es ist immerhin ein sehr origineller Ansatz. Und ich finde, bei diesem Werk bringt das was.
2: Stimmt, würde ich auch sagen. Ich finde auch, das hat eine gewisse Eleganz, auch wenn sie vielleicht mit dem Orchester nicht so harmoniert, aber sie hat irgendwie, sie drückt was aus, während ich Baibars Kriede unglaublich glatt und brav finde.
1: Finde ich auch, ja.
3: Okay, dann werde ich jetzt endgültig um Kopf und Kragen reden. Ich habe in der Vorbereitung auf die Runde heute alle Aufnahmen nochmal in aller Ruhe mit Partitur durchgehört und ich bin bei der gelandet, die von Anfang an im Kopf und in Erinnerung meine Lieblingsaufnahme war. Und die ist so anders und sie ist so falsch, dass ich alles gerne in Kauf nehme. Keine der Aufnahmen, die wir bisher vom Anfang des vierten Satzes gehört haben, weder Menuhin noch Krämer noch Kopaczynskaja noch Skride, erfüllen für mich auch nur ansatzweise die Spielanweisung lebhaft. Das ist ein Dahingeschleppe bei allen Vieren, was für mich in der Musik einfach nicht stimmt. Und da würde ich sagen, muss man Schumann vor sich selbst in Schutz nehmen. Die Metronomzahl kann nur ein Irrtum sein. Und meine Lieblingsaufnahme ist Frank-Peter Zimmermann mit dem Kölner Rundfunksymphonieorchester unter Hans Fonck im Jahr 1992.
1: Aber sie ist falsch, haben Sie gesagt?
3: Ja, hören Sie mal.
0: Aber falsch kann ja trotzdem schön bedeuten. Wir hören rein.

0: Nachdem Michael Stegemann uns jetzt doch überraschend zu später Stunde hier seine Lieblingseinspielung enthüllt hat, Frau
1: die noch dazu falsch ist.
0: Die dazu auch noch falsch ist. Wie sehr muss man Schumann vor sich selbst schützen?
2: Falsch, nur also, um das kurz zu erklären, falsch. Tempo ist hier Viertel gleich 110 und nicht 63.
3: Das ist die eine Sache, worüber man jetzt diskutieren kann mit falsch. Aber ich wollte jetzt sagen, diese Interpretation, ich finde sie extrem manieriert. Wir hatten vorhin gesagt, Kupaczynskaja ist manieriert. Nee. Das würde ich nicht sagen. Sie hat einen anderen Duktus, sie hat dieses Tänzerische, das kommt da sehr stark zum Vorschein. Aber die finde ich sehr manieriert, ich finde sie nicht falsch, ich finde sie auch nicht schlecht. Aber Schumann vor sich selber schützen, ich finde jetzt so von den ganzen Aufnahmen, die wir gehört haben, es zeigt eigentlich, wie schwierig dieses Konzert ist, da irgendeinen Zugang zu finden. Ich meine, der dritte Satz ist eigentlich so ein Signal der Versöhnung, wo man fast Hoffnung hat, oh, es bahnt sich wieder was an oder es wird wieder gut, so ungefähr. Das Tragische geht ein bisschen verloren. Also so nehme ich es wahr.
1: Das Orchester war mir auch zu gleißend, zu modernistisch eigentlich, das Kölner jetzt eben. Und irgendwie ist der Geiger auch so ein bisschen hudelig da drauf, finde ich.
4: Hudelig, finde ich auch ein Stichwort. Und viel zu schnell wird über viele Details hinweggespielt. Und hören Sie mal den Schluss. Da geht es nämlich wirklich zur Sache mit 32. und 64. Passagen. Und das klingt... Ich finde ihn nicht mehr richtig gut, muss ich ganz ehrlich sagen. Also.
0: Schumann scheint ja auf einen Kontrast hinaus zu wollen. Er schreibt ja einerseits lebhaft und andererseits nicht schnell. Und er sagt auch, was er unter nicht schnell versteht. Dass es dann so wenig nicht schnell ist, mag vielleicht irritierend sein. Aber Caius Kaiser, Ihnen gebührt die letzte Aufnahme, die Sie mitgebracht haben. Und die ist vielleicht eine Antwort auf diese Fragen. Und sie ist auch insofern sehr interessant für uns heute, da sie noch einmal die Einspielung von Isabel Faust und dem Freiburger Barockorchester ist.
1: Ja, kann ich vorher noch fragen, weil wir die ja schon kennen, die Faustaufnahme, haben wir eigentlich einen Sieger des Abends?
2: Ich glaube, jeder sein. Menuhin.
0: Auf Menuhin können sich, glaube ich, alle einigen, oder? Ja.
1: Ja. Also ich muss zum Beispiel, ja, ich habe auch was gelernt heute Abend, und zwar, ich wusste zum Beispiel nicht, dass Menuhin so dicht am Wasser gebaut hat, ja. Aber das ist ja wirklich gefühlt, also das ist nicht forciert oder so, sondern das ist wirklich irgendwie, also soweit man das innerhalb der Kunst verlangen darf,
4: er
1: ist das
4: drückt
1: echt.
4: Nicht auf die Tränen drücken, das tut er nicht. Ich finde es eine sehr ehrliche Aufnahme und eine sehr
3: Aber das finde ich, deshalb habe ich auch so weinen müssen, weil es ist sowas, man spürt diese Jugend, dieses sich damit auseinandersetzende, das finde ich, hört man ganz genau.
4: Während Isabel Faust fast schon abgeklärt. Also ich finde, sie findet so von den Tempi her eine sehr gute Mischung aus diesem, also auch gerade hier für den letzten Satz. Ich finde, das hat die Eleganz, die Polonesen-Eleganz, die es haben muss. Es hat weniger das Behäbige, das hat Kopaczynska ja für mein Empfinden gut rausgebracht, das ist bei Isabel Faust weniger. Aber sie hat einen guten Ausgleich und das ist ein sehr sprechendes und klares Spiel. Also ich mag die Aufnahme von Isabel Faust auch sehr gerne.
0: Eine Frage noch in die Runde. Welche Bedeutung hat denn das Orchester oder das Instrumentarium, das ist ja auch etwas, das heute im Mittelpunkt des Konzertabends steht, das Freiburger Barockorchester bei einem Werk, bei dem sich Schumann ja auch durchaus mit barocker Harmonik, barocker Melodik auseinandergesetzt hat. Peter Gülk hat einmal schön geschrieben, dieses Stück schwankt zwischen erinnertem Barock und vorgeahntem Bruckner. Das sind die Worte von Peter Gülk und ich finde die eigentlich relativ treffend und mein Eindruck war, als ich diese Diskografie durchging, Herr Lewis Kaiser, dass das Freiburger Barockorchester das tatsächlich auch sehr gut trifft.
1: Also ich meine, dass das Orchester wichtig ist, darüber brauchen wir nicht zu reden. Ob das richtig trifft, darüber werden wir uns hier auf diesem Podium nicht einigen können, wie ich das richtig verstehe. Natürlich ist es eine hochinteressante Wahl. Der Eindruck und das Ergebnis ist ein völlig anderes, denn das Freiburger Barockorchester ist viel kurviger, viel holzbasierter sozusagen im Klang. Ich muss aber auch sagen, teilweise auch ein bisschen putziger, vielleicht zu putzig, zu hoffmannesk, um mich da romantischer auszudrücken. Aber Hoffmann war auch ein Sonderweg innerhalb der Romantik, wie die meisten Romantiker Sonderwege beschritten haben. Wir können also nicht einen mit dem anderen erklären. Und das ist mir von daher auch, zumindest so wie es Heras Casado hier dirigiert hat, eigentlich auch zu sehr auf die Märchenseite projiziert. Isabel Faust ist eine fantastische Geigerin, ohne jede Frage. Ich glaube, es ist auch interessant, dass sich mit diesem Stück hauptsächlich die Desperados beschäftigt haben, also die Geiger, die einen Sonderweg gegangen sind, also Krämer, Kopaczynskaja. Und ich meine auch Schering, der kam von Bach her, das war damals auch ein Desperado eigentlich.
0: Gut, also jetzt haben wir viel gehört über diese Einspielung, jetzt sollten wir sie auch noch einmal hören, die Einspielung aus Freiburg aus dem Jahr 2014 mit Isabel Faust, dem Freiburger Barockorchester und Pablo Eras Casado, und Ihnen gebührt das Finale des Finales.

So endet das Violinkonzert von Robert Schumann, so hat es Isabel Faust gespielt. Heute geht die Interpretationsgeschichte dieses Werkes weiter mit Isabel Faust, dem Freiburger Barockorchester und Sir Simon Rattle. Sie können dieses Konzert auch im Deutschlandfunk Kultur hören am 4. Oktober um 20 Uhr. Und damit möchte ich dem Quartett der Kritiker sehr herzlich danken. Kai-Lös Kaiser, Yvonne Petitpierre, Elisabeth Richter und Michael Stegemann und Ihnen, liebes Publikum, vielen Dank für Ihr Interesse.

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2: Uhr, die Nachrichten. Ein Bündnis von Gewerkschaften und Wohlfahrtsverbänden ruft die Bundesregierung auf, Kürzungspläne im Sozialbereich aufzugeben und hohe Vermögen und Einkommen angemessen zu besteuern. Der Sozialstaat habe nicht nur eine soziale und wirtschaftliche, sondern auch eine wesentliche demokratische Bedeutung, heißt es in einer Erklärung von 14 Verbänden. Dazu zählen die Gewerkschaften IG Metall und Verdi, die kirchlichen Wohlfahrtsverbände Caritas und Diakonie sowie die Sozialverbände VDK und der Sozialverband Deutschland. Konkret kritisieren sie die im Kabinett beschlossenen Änderungen bei der Pflegeversicherung, insbesondere die Verschärfungen bei der Einstufung in die Pflegegrade. Gesundheitsminister Linnemann will mit strengeren Kriterien den Anstieg der Personen begrenzen, die Pflegeleistungen erhalten. Die Reform soll Ausgaben reduzieren und Beitragserhöhungen verhindern. Bundeskanzler Merz hat die in der deutschen Bevölkerung teils umstrittene Unterstützung der Ukraine verteidigt. Er sagte bei seinem Besuch in Kiew, die Hilfe für die Ukraine sei gerade in diesem Jahr und vor diesem Winter im zutiefst eigenen nationalen Interesse Deutschlands. Merz nannte etwa tägliche russische Internetattacken auf Rechenzentren und Datennetze in Deutschland. Das höre nicht auf, wenn man der Ukraine nicht mehr helfe. Im Gegenteil, es werde danach nur noch mehr. Das Wichtigste sei der Erhalt der bestehenden politischen Ordnung in Europa, die nicht nur in der Ukraine, sondern in ganz Europa bedroht werde. Der Bundeskanzler sagte der Ukraine bei seinem Besuch 1 Milliarde Euro an Militärhilfen und weitere 350 Millionen für den Energiesektor zu. Das Staatsoberhaupt des Jemen, Al-Alimi, hat eine militärische Großoffensive gegen die Houthi-Miliz angekündigt. Man werde das von der Miliz kontrollierte Gebiet zurückerobern und der staatlichen Autorität wieder Geltung verschaffen, sagte er in einer Fernsehansprache. Er warf den vom Iran unterstützten Houthi vor, auf Bemühungen zur Deeskalation mit weiteren Angriffen reagiert zu haben. Zudem weite die Miliz ihre Angriffe auf Zivilisten, Nachbarländer und globale Schifffahrtsrouten aus. Das jemenitische Militär teilte mit, man habe die von den Houthis kontrollierte Hauptstadt Sanaa und Ziele in den Provinzen im Nordwesten und Südwesten des Landes attackiert. Im September hatten die Houthi die gesamte Rotmeerküste des Jemen unter ihre Kontrolle gebracht und sich damit auch Zugriff auf die Meerenge Bab al-Mandab verschafft. Der griechische Staatspräsident Tassoulas hat die Forderungen Griechenlands nach deutschen Kriegsreparationen bekräftigt. Bei Gedenkfeiern zum 83. Jahrestag des Massakers von Lingiadis in Nordgriechenland sagte er, die Ansprüche der griechischen Republik seien weiterhin rechtmäßig und nicht verjährt. In Lingiadis und den umliegenden Orten wurden damals nach griechischen Angaben 88 Menschen von deutschen Besatzungstruppen getötet. Das im Zweiten Weltkrieg von der Wehrmacht besetzte Griechenland verlangt seit langem eine Entschädigung für die Kriegsschäden sowie die Rückzahlung eines von der Besatzungsmacht erzwungenen Kredits. Deutschland weist die Forderungen zurück und vertritt die Auffassung, dass die Frage rechtlich abgeschlossen ist. Nach den teils gewaltsamen Schülerprotesten in Frankreich soll morgen der Unterricht schrittweise wieder aufgenommen werden. An 400 bis 500 Schulen wird es aber ganz oder teilweise ausgesetzt, sagte Bildungsminister Chevret. Grund seien Schäden an den Einrichtungen oder Fälle, in denen Beschäftigte des Bildungswesens direkt angegriffen worden seien. Die Schülervertretungen riefen für Dienstag zu weiteren landesweiten Protesten auf. Sie hatten nach einem Treffen mit Chevrel bemängelt, keine konkreten Zusagen erhalten zu haben. Die Schüler fordern unter anderem mehr Personal und Geld für die Schulen und bessere Lernbedingungen. Mehrere große Bildungsgewerkschaften riefen zur Beteiligung an den Aktionen und teilweise auch zum Streik auf. Das Wetter. In der Nacht wolkig oder klar, später örtlich Nebel. Im Südosten gebietsweise Regen. Tiefstwerte zwischen 14 und 5 Grad. Morgen an den Alpen etwas Regen, sonst nach Nebelauflösung meist freundlich. Im Norden zunächst dicht bewölkt, später Auflockerungen, dann 17 bis 23 Grad. Und die weiteren Aussichten am Dienstag in der Mitte und im Süden nach Nebelauflösung wechselnd wolkig oder heiter und größtenteils trocken. Im Norden etwas Regen, 17 bis 24 Grad. Das waren die Nachrichten.
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3: Mit Thomas Jedicke, ich grüße Sie. Bei seinem Ukraine-Besuch sichert Kanzler Merz Kiew weitere Unterstützung zu. Dazu haben wir gleich mehr. Außerdem Hessens Ministerpräsident Boris Rhein von der CDU möchte ein Umdenken beim Umgang mit der AfD. Und neue Forschungsergebnisse zeigen, dass Museumsbesuche Depressionen lindern können. Kurz vor dem fünften Kriegswinter werden die russischen Angriffe auf die Ukraine immer heftiger. Die Menschen leiden derzeit massiv. Heute Morgen war Bundeskanzler Merz mit dem Zug zu einem nicht angekündigten Besuch in der ukrainischen Hauptstadt Kiew eingetroffen. Mit dieser Blitzvisite will der CDU-Politiker nicht nur Solidarität zeigen, Merz sicherte auch weitere konkrete Unterstützung zu. Rebecca Barth.
4: Ankunft am frühen Morgen in Kiew. Außenminister Andriy Sibiha empfängt Bundeskanzler Friedrich Merz. Dem stehe ein umfangreiches Programm bevor, schreibt Sibiha auf dem Kurznachrichtendienst X und bedankt sich dafür, dass Merz zu einem so wichtigen Zeitpunkt in die Ukraine gereist ist. Gedenken der Getöteten in angespannter Sicherheitslage. Seit Wochen greift Russland vor allem die Hauptstadt Kiew an, setzt dabei immer wieder sogenannte Jet-Drohnen ein. Ihre Abwehr liegt im Fokus des neuen Hilfspaketes der Bundesregierung.
5: Wir stellen Mittel für die gemeinsame Herstellung von Anti-Jet-Drohnen zur Verfügung. Hier sind in den letzten Wochen bereits erhebliche technische Durchbrüche möglich gewesen. Sie bringen nun auch Tempo in die Produktion. Das stärkt die ukrainische Luftverteidigung schnell und spürbar. Und diese Stärkung ist dringend notwendig.
4: Wie notwendig? Das erfährt Friedrich Merz an diesem Sonntag am eigenen Leib. Wenige Minuten nach seiner Ankunft am Morgen wird Luftalarm ausgelöst. Kurz darauf gefolgt von lauten Explosionen. Russlands sogenannte Jet-Drohnen fliegen mit Strahltriebwerk und erreichen so Geschwindigkeiten von bis zu 600 Kilometern pro Stunde, treffen an diesem Sonntagvormittag erneut eine wichtige Verkehrsbrücke in Kiew. Das führt unweigerlich zu einem Kollaps. Russland will die Menschen in den Städten, vor allem Kiew, zur Flucht zwingen und auch in der Region Odessa Chaos verursachen. Volodymyr Zelensky wirkt müde. Der ukrainische Präsident sieht sich mit immer neuen Herausforderungen konfrontiert. Bezüglich der massiven Angriffe, die wir derzeit erleben. Russland setzt zunehmend auf Qualität, nicht auf Quantität. Sie erhöhen den Anteil der Jet-Drohnen. Genau das beobachten wir. Gezielt greift Russland die Infrastruktur der Ukraine an. Energieanlagen, Tankstellen, Brücken, die Bahn. Das betont auch Bundeskanzler Friedrich Merz, kündigt auch in diesem Bereich Hilfen in Millionenhöhe an und hofft auf ernsthafte Friedensverhandlungen.
5: Ich will deswegen mit meinem Besuch heute noch einmal ein Zeichen setzen in einer Zeit, die entscheidend ist für die Zukunft nicht nur der Ukraine, sondern entscheidend ist für die Zukunft Europas. Die Ukraine will Frieden, Deutschland will Frieden, ganz Europa will Frieden. Und dieser Friede muss verhandelt werden. Er darf nicht diktiert werden.
4: Auch die Menschen in der Ukraine wünschen sich nichts sehnlicher als ein Ende des Krieges. Hoffnungsvoll jedoch sind sie nicht, denn Russland schickt weiter Drohnen anstatt Zeichen der Entspannung.
3: Rebecca Barth über Friedrich Merz' unangekündigten Besuch in der Ukraine. Knapp 44% bei der Landtagswahl in Sachsen-Anhalt, 38% in Mecklenburg-Vorpommern und auch in Berlin ein starkes Ergebnis. Die AfD fährt aktuell einen Erfolg nach dem anderen ein. Trotzdem kann sie bisher nirgendwo regieren, weil die anderen Parteien wegen der sogenannten Brandmauer eine Zusammenarbeit ablehnen und nicht für Koalitionen zur Verfügung stehen. Nun schlägt Hessens Ministerpräsident Boris Rhein im Gespräch mit dem Magazin Stern vor, dass auch die AfD im Bundestag Vorsitzende in Fachausschüssen stellen soll. Wladimir Balzer in unserem Hauptstadtstudio. Heißt das, dass die Brandmauer für die CDU demnächst erledigt ist?
6: Nein, also nur weil ein einzelner Ministerpräsident diesen Vorstoß macht, hat das noch keine Auswirkungen auf die Gesamtpartei. Es gibt da ja diesen Beschluss der Partei, Unvereinbarkeit mit der AfD, also keine Zusammenarbeit, keine Koalition, natürlich nicht. Nicht mal eine Duldung, nichts dergleichen. Andererseits ist natürlich jeder Abgeordnete frei in seiner Entscheidung, in den Parlamenten, natürlich auch im Bundestag. Aber dieser Boris Rhein von der CDU erneuert natürlich eine Debatte, die es ja in der gesamten Union schon lange gibt und die immer ja auch intensiver geführt wird nach den zunehmenden Erfolgen der AfD, auf verschiedenen Ebenen geführt wird, Kommunal, Land, Bund. Und es wird auch sehr unterschiedlich beantwortet. Also in Sachsen-Anhalt vielleicht anders als in Bremen, in Berlin anders als in Bayern. Aber die Brandmauer ist ein Beschluss der Partei und der gilt eigentlich für jedes einzelne Mitglied.
3: Aber was sind denn die Argumente, die Boris Rhein jetzt für seinen Vorstoß ins Feld führt?
6: Er sagt, die AfD ist gewählt, so sollte man auch mit ihr umgehen. Das ist das Zitat aus dem Interview und er verweist auf den Landtag in Hessen und auch in anderen Ländern, wo es also üblich sei, dass die AfD der Ausschussvorsitzende bekäme. Sowas müsste dann auch auf Bundesebene möglich sein, obwohl man dazu sagen muss, dass es in Hessen anders gehandhabt wird. Da wird es nicht gewählt, so ein Ausschussvorsitzender in diesen Ausschüssen im Landtag dort, sondern wird bestimmt. Deswegen ist das schwer vergleichbar. Und er spricht in diesem Zusammenhang auch sich gegen ein AfD-Verbotsverfahren aus. Das ist vielleicht nochmal interessanter, weil das natürlich noch eine Debatte ist, die großflächiger ist als nur, was die Ausschüsse angeht. Die Partei, so sagt er, müsse politisch gestellt werden und nicht juristisch.
3: Was kann man sagen, welche Strategie er insgesamt mit dieser Initiative verfolgt?
6: Also er sieht es offenbar als einen möglichen Weg, die CDU nicht mehr als, ich sag mal, konsequenten Gegner der AfD auf allen Ebenen zu sehen, sondern die Gegnerschaft vielleicht ein bisschen aufzuweichen, um die AfD politisch zu stellen, argumentativ, nicht unbedingt durch Ausschluss. Und dazu passt eben auch, dass er sich gegen diesen Verbotsantrag ausspricht, sagt, die Partei müsse also juristisch, müsse politisch gestellt werden, nicht juristisch. Und er versucht natürlich auch als Vertreter, ich sag mal, des traditionell sehr konservativen Hessischen Landesverbandes, den Druck auch auf die SPD zu verstärken im Bund. Da gibt es ja demnächst weiter Verhandlungen in den Bereichen Steuer, Rente, Pflege und auch zum Beispiel Zuckersteuer, viel diskutiert. Haben wir ja in dieser Woche erlebt, den Streit zwischen dem SPD-Finanzministerium und dem CDU-geführten Kanzleramt. Und im selben Interview will dieser Boris Rhein diese Zuckersteuer komplett vom Tisch haben. Das ist eine ganze Liste, die er da hat. Also den Tankrabatt verlängern über die 3 Monate hinaus, Tabaksteuer nicht erhöhen und die CO2-Abgabe streichen. Also er will da schon von Hessen aus ein bisschen Druck machen auf die SPD. Und das wird sich sicherlich auch auswirken in den nächsten Tagen. Denn der Koalitionsausschuss tagt ja, also dieses informelle Gremium der Spitzen der Regierungsparteien. Und da wird das sicherlich auch nochmal eine Rolle spielen, wenn ein durchaus wichtiger Ministerpräsident wie Boris Rhein von der CDU dort solche Äußerungen macht.
3: Nun kennt er ja die offizielle Parteilinie. Wie kann man das einschätzen? Wie wahrscheinlich ist es denn, dass er mit dieser Initiative, die er jetzt gestartet hat, in den eigenen Reihen Erfolge haben wird?
6: Also ich sag mal, es ist natürlich ein führender Landespolitiker, aber es ist ein Landespolitiker. Und alle Signale, die er aus diesem Interview sendet, gehen Richtung Bundeshauptstadt, Richtung Bundespolitik, wo er natürlich nur begrenzt Einfluss hat, natürlich über den Bundesrat und über andere Gremien schon. Aber ansonsten ist es etwas, was natürlich in Berlin entschieden wird. Wir erleben aber auch, dass gerade die CDU-Ministerpräsidenten Henrik Wüst, das haben wir dort erlebt, aber auch bei Boris Rhein in den letzten Wochen durchaus ein Selbstbewusstsein gewonnen haben angesichts der Schwäche des Kanzlers. Also man merkt da schon, da ist wirklich eine neue Kraft herangereift. Und dass er aber damit konkret jetzt Erfolg haben wird mit diesem AfD-Vorstoß für den Bundestag, Also da liegt die Wahrscheinlichkeit wirklich fast bei null. Die Reaktionen aus allen Fraktionen, wenn man sich da umhört im Bundestag, sind da einhellig. Natürlich alle Fraktionen jenseits der AfD, ist es klar. Also, und auch von der Union, das ist entscheidend. Die Parlamentsgeschäftsführerin von der Unionsfraktion, Catarina dos Santos-Vinz, hat gegenüber unserem Hauptstadtstudio sich schriftlich geäußert und sagt, es gibt keinen Anspruch auf einen Ausschussvorsitz. Und sie ergänzt dann auch noch, im Bundestag konnten sich AfD-Abgeordnete mit ihrem Angebot offensichtlich nicht durchsetzen. Das war die Haltung der Union und damit ist es eigentlich vom Tisch.
3: Wladimir Balzer war das aus dem Hauptstadtstudio über die Initiative von Hessens Ministerpräsident Boris Rhein, der sich einen doch anderen Umgang mit der AfD vorstellt. Am Mittwoch startet in Frankfurt die Buchmesse, die größte Bücherschau der Welt. Gastland ist in diesem Jahr bei der 78. Ausgabe der Messe Tschechien. Nach der Corona-Pandemie ist die Messe zwar nach und nach wieder gewachsen, aber die Branche steht insgesamt vor vielen Problemen, denn die Umsätze werden geringer, weil insgesamt weniger Bücher verkauft werden. Dazu kommt auch noch, dass gerade junge Menschen seltener zum Buch greifen. Das hat vielfältige Ursachen. Lars Hofmann.
7: Die aktuelle PISA-Studie hat auch die Buchbranche aufgeschreckt. Die Lesekompetenz von Schülern und Schülerinnen ist weiter gesunken. Dazu kommt, gerade die Jüngsten, die 10- bis 15-Jährigen, haben im vergangenen Jahr rund ein Drittel weniger Bücher gekauft. Ein Problem für die Buchbranche. Auch auf der Buchmesse, sagt Sebastian Gogolz, der neue Vorsteher des Börsenvereins des Buchhandels.
8: Also der Abbau von Leseprogrammen, von Leseförderungsprogrammen ist natürlich fatal in einer Situation wie jetzt. Das Gegenteil muss passieren. Diese Programme müssen aufgebaut werden, müssen mit einem politischen Willen und auch mit dem politischen Willen ist immer dann eben auch die Finanzierung verknüpft. Das muss unbedingt aufgerüstet werden und diese Forderung muss so laut wie möglich von der Buchmesse herabtönen.
7: Insgesamt findet die Frankfurter Buchmesse also in für die Branche schwierigen Zeiten statt. Im vergangenen Jahr ist der Umsatz um fast 3% gesunken, im ersten Halbjahr nochmal um gut 4%. Buchhandlungen, aber auch Verlage seien zunehmend in Gefahr, sagt Sebastian Gogolz.
8: Es verschärft sich eben und der Trend, den wir jetzt in den allerersten Zahlen für dieses Jahr schon absehen können, der zeigt leider nicht wieder in die Aufwärtsrichtung. Und ich glaube, die Gefahr, dass das sich jetzt wirklich in unmittelbare Schließungen umsetzt, die ist wirklich greifbar.
7: Das erlebt auch die Offenbacher Buchhändlerin Andrea Tuscher. Sie macht ihren Buchladen Ende des Jahres zu, versucht es dann mit einem kleineren, günstigeren Buchgeschäft neu. Dass die Menschen sparen, sei aber nur ein Grund für die Probleme der Branche, sagt sie.
9: Ich habe viele Kundinnen und Kunden, die hören Podcasts. Wenn du Podcasts hörst, dann musst du dir kein Buch kaufen. Viele informieren sich halt viel über die sozialen Medien und bleiben da natürlich auch hängen. Die Zeit ist einfach zu wenig da. Also um zu lesen, die Ruhe. Wir haben einfach eine super schnelllebige Zeit und dementsprechend ist das Buch dann so ein bisschen im Hintergrund.
7: Auch für die Frankfurter Buchmesse sind diese veränderten Gewohnheiten eine Herausforderung. Sie muss sich immer wieder zumindest ein bisschen neu erfinden, neue Geschäftsfelder bearbeiten. Beispielsweise geht es zunehmend auch darum, Buchrechte an Filmfirmen, Fernsehsender oder Streamingdienste zu verkaufen, sagt Buchmessendirektor Jürgen Boos.
10: Man muss voneinander lernen. Die Branchen reagieren ganz anders. Netflix muss im Moment die Serie alle zweimal im Jahr erneuern, ja, und alle suchen nach Stoffen und 70% dieser Stoffe kommen aus den Büchern.
7: Aber auch den Gewohnheiten der Besucher und Besucherinnen will die Messe entgegenkommen. In den Hallen gibt es in diesem Jahr neue Themenwelten zu entdecken. Die Crime World für Krimi-Freunde zum Beispiel oder eine Bühne für Comics, damit die Menschen schneller ihre Inhalte finden können. Und die Messe hat noch aus einem anderen Grund ihr Konzept geändert. In den letzten Jahren waren einzelne Hallen auf der Frankfurter Buchmesse zeitweise völlig überlaufen. Jürgen Boos will das in diesem Jahr verhindern.
10: Wir waren übervoll und es muss sicherer werden. Wir haben in den letzten Jahren immer wieder eine Halle abgesperrt für Stunden. Dieses Jahr haben wir lange uns Gedanken gemacht und haben jetzt über alle Hallen die Publikumsmagneten verteilt. Das heißt, sie finden in jeder Hallenebene, Erdgeschossebene, Publikumsmagneten, aber auch zusätzliche Bühnen, die wir als Treffpunkte geschaffen haben. Also ich glaube, da sind wir einen großen Schritt voran.
7: Und auf der Agora, also dem großen Freigelände auf der Messe, signieren Autorinnen und Autoren Bücher. Ziel, die Besucher sollen sich so besser verteilen. Es soll sicherer und für sie angenehmer werden.
3: Lars Hofmann mit einer Vorschau auf die Frankfurter Buchmesse. Ob sich jemand für Kunst im Museum interessiert, ist sicher von Mensch zu Mensch verschieden. Neueste Erkenntnisse liefern aber ein starkes Argument, warum man es auf jeden Fall tun sollte. Denn Museumsbesuche sollen nachweislich das Risiko für Depressionen und damit auch für Folgeerkrankungen wie zum Beispiel Demenz senken. Wie sich Kunst auf das Wohlbefinden und unsere Gesundheit auswirkt, darüber berichten jetzt Reinhard Meißel und Matthias Bartsch.
11: Wenn wir uns mit schönen Dingen beschäftigen, mit Kunst, Architektur oder Design, dann wird ein spezieller Teil des menschlichen Gehirns aktiv. Ein Teil, der für Ruhe und Fokus steht. Saskia Wheeler stammt aus London. Sie lebt und forscht mittlerweile in Berlin. Die 29-Jährige hat sich auf die Auswirkung von Kunst auf unser Gehirn spezialisiert. Wheeler ist überzeugt, Kunst kann in einem nicht nur positive Gefühle auslösen, sie stärkt auch die mentale Gesundheit. Mit Hilfe eines Stirnbands kann Wheeler die Ergebnisse einer Hirnstrommessung auswerten.
12: Durch Kunst und Kreativität wird ein spezielles Frequenzband im Gehirn aktiviert, das für Ruhe und Fokus steht. Wir nennen das den sogenannten Flow State. In diesem Zustand versinken wir in dem, was wir erleben.
11: Der moderne Fachbegriff für Wheelers Forschungsgebiet ist Neuroästhetik. Zu diesem Trendthema gibt es in der Berliner Kunstausstellung Fotografiska eine eigene Veranstaltung, die Art and Mindfulness Night Academy. Da wird in der Gruppe meditiert und Experten wie Lukas Feireis geben ihr Wissen weiter.
13: Die Menschen, die sich der Kunst gewidmet haben oder der Kreativität, haben sowieso intuitiv wissen, die, dass das mehr ist als nur eine Ästhetik, sondern dass da was passiert, dass das bewegt, dass es auch heilsam ist und wohltuend.
11: Experten sind sich einig, Kunst kann sogar gegen Depressionen helfen. Museumsbesuche und Kunsterlebnisse werden oft mit anderen Menschen zusammen erlebt. Das kann in unserem Gehirn den Spiegel der sogenannten Glückshormone, Serotonin und Dopamin, erhöhen. Auch Oxytocin wird ausgeschüttet. Das ist ein Neurotransmitter, der für Vertrauen und Bindung verantwortlich ist. Wie sich das auswirkt, weiß Professor Stefan Willig von der Berliner Charité. Der Sozialmediziner ist einer der führenden deutschen Experten in diesem noch neuen Forschungsfeld.
14: Die ersten Ergebnisse zeigen, dass Personen mit Depressionen, zum Beispiel im Kontext von Demenzerkrankungen, tatsächlich durch Museumsbesuche eine bessere Lebensqualität haben und danach, das ist wichtig, auch weniger Arztbesuche und weniger Krankenhausaufenthalte haben. Das spricht dafür, dass tatsächlich sozusagen die Krankheitsschwere gesenkt werden kann.
11: Offen ist, ob der Museumsbesuch auf Rezept auch vorbeugend gegen Depressionen wirken kann. Dazu wird aktuell noch geforscht. Für alle Kunstinteressierten hat die Neuroästhetikforscherin Saskia Wheeler noch eine Empfehlung.
12: Was Sie dann im Museum probieren können, ist die Technik Slow Looking, also langsames Betrachten. Erleben Sie die Kunst mit allen Sinnen und spüren Sie bewusst, welche Gefühle ausgelöst werden.
11: Und ein weiterer wichtiger Tipp, das Smartphone ausschalten, um den Kopf frei zu kriegen. Für die Kunst und auch für die eigene Gesundheit.
3: Umberto Eco, das war einer der großen italienischen Gelehrten. Seine Bibliothek ist legendär. Allein in seiner Mailänder Wohnung sammelte er zehntausende Werke. In seinem Ferienhaus stehen tausende weitere Bücher. Die riesige Sammlung aus Mailand ist jetzt nach Bologna umgezogen. Die Umberto Eco Bibliothek hat im Sommer dort eröffnet. Wissenschaftlerinnen und Wissenschaftler dürfen nach Voranmeldung rein, aber auch für alle anderen Interessierten gibt es zweimal pro Woche Führungen. Interessant auch, die Bibliothek hält selbst für Expertinnen immer noch Geheimnisse verborgen. Lisa Weiß hat sich das alles angesehen.
15: Es ist ein schöner alter Palazzo im Univiertel Bolognas, in den die Bibliothek von Umberto Eco umgezogen ist. An der Tür wartet schon Ilaria Bortolotti. Sie ist für die Bibliothek verantwortlich und führt nach drinnen in die 7 leuchtend weißen Räume, denen man ansieht, dass sie frisch gestrichen sind. Erst im Frühling ist die Bibliothek von Mailand, wo Eco wohnte, nach Bologna umgezogen. Der Umzug war gar nicht so einfach, erzählt Bortolotti, nicht nur wegen der schieren Masse an Büchern, über 30.000 sind es, sondern weil man Ecos ganz besondere Ordnung der Bücher beibehalten wollte. Der Schriftsteller und Gelehrte hat seine Bibliothek nach dem sogenannten Gesetz der guten Nachbarschaft geordnet. Die Bücher stehen so, dass sie sich thematisch ergänzen, dass man assoziativ von einem zum anderen springen kann, immer neue Verbindungen finden kann. Was das bedeutet, zeigt Ilaria Bortolotti schon im ersten Raum. Hier stehen die Bücher, die Eco konsultiert hat, als er den berühmten Roman »Das Foucault'sche Pendel« schrieb. Werke über Alchemie, Magie, die Templer, Verschwörungstheorien und ganz in der Nähe ein Faksimile seiner Gutenberg-Bibel. Das jahrhundertealte Original ist in Mailand, aus Sicherheitsgründen, erklärt Bortolotti.
16: Und das ist der nächste Raum. Und das ist sehr beeindruckend, weil man kann wirklich in der Geschichte der Literatur spazieren gehen. Weil man hat hier das Mittelalter in England, Frankreich, Italien, Deutschland und Russland. Dort haben wir Spanien und die spanischsprachige Länder, natürlich mit Borges, aber auch Pinocchio.
15: Italienische Kinderliteratur im gleichen Raum wie Jorge Luis Borges, der weltbekannte argentinische Schriftsteller. Für Eco kein Problem, für ihn waren die Grenzen zwischen literarischen Genres fließend. Was auffällt, die Bücher in den Regalen stehen nicht immer ordentlich nebeneinander, manche liegen, sind aufeinander gestapelt.
16: Ja, das haben wir genauso respektiert, wie er in seiner Bibliothek gemacht hatte. Und das ist auch ein lebendiges Gefühl. Und auch die Besichtiger sagen, das ist wie eine persönliche Bibliothek. Und das gibt das Gefühl, dass er vor 2 Minuten etwas gelesen hat. Und diese Bücher sind wirklich benutzt mit Unterstreichungen, mit Karten rein.
15: Viele Bücher tragen Widmungen der Autorinnen und Autoren. Es gibt Regale voller Bildbände, Comichefte einer Reihe, die Eco selbst herausgegeben hat. Aber auch Bücher über Sprachtheorie. Umberto Eco war in Bologna Professor der Semiotik, also der Lehre von den Zeichen. Selbst erste Bücher über KI hat Eco in seiner Bibliothek, obwohl er schon vor über 10 Jahren gestorben ist. Im letzten Raum sind über 2000 Bücher, die Umberto Eco selbst geschrieben hat. Alle Erstausgaben, Übersetzungen in andere Sprachen und Bücher und Abschlussarbeiten über ihn selbst und sein Werk. Ein Paradies für Wissenschaftler. Stoff für Forschungen bietet der Schriftsteller und Gelehrte genug. Auch seine Bibliothek hält immer noch Geheimnisse verborgen, verrät Ilario Bortolotti und zieht ein Buch aus dem Regal. Darin ein Kartenspiel.
16: Während wir die Bücher auf der Regale gestellt hatten, es sind diese Karten rausgefallen, französische Tarotkarten. Und ich habe sie gezählt und sie sind nicht alle. Und in einem anderen Saal und in einem anderen Buch habe ich eine gefunden. Es fehlen noch 6. Und ich habe gesagt, okay, jetzt muss ich noch die andere finden. Wahrscheinlich in den nächsten Jahren werden wir wissen, wo sie sind.
3: Die ganz große Euphorie des Neuanfangs, die ist erstmal verflogen. Ein Unentschieden, eine Niederlage und ein Sieg, das ist Jürgen Klopps Einstandsbilanz als neuer Fußball-Bundestrainer. Heute Abend gibt's in der Nations League die nächste Bewährungsprobe. Nach der 0:1 Niederlage gegen Griechenland steht in Thessaloniki das Rückspiel gegen Griechenland an. Die spannende Frage, welches Personal schickt Klopp am Ende des langen Länderspielblocks auf den Rasen? Tim Brockmeier.
17: 4 riesige Oldschool-Stahl-Flutlichtmasten, die über der runden Betonschüssel thronen. Die bröckige Fassade des in die Jahre gekommenen Runds wird teilweise von dicken Stahlträgern gestützt. Das Tumba-Stadion mitten in Thessaloniki verströmt schon eine bedrohliche Aura.
18: Also die Deutschen müssen auch ein bisschen Angst haben,
17: sagt Christos. Er und seine Kumpels Elias und Savas, in Leipzig aufgewachsen und jetzt in Thessaloniki lebend, stehen vor dem Tumba und schwärmen von dem, was im Tumba dank der Fans regelmäßig passiert. Laut, hitzig, heißblütig.
19: Das ist eine geisteskranke Atmosphäre, das hast du nicht überall. 23.000 Griechen, das wird lustig.
17: Das Tumba ist bekannt für seine Hexenkessel-Vibes. Die noch ziemlich junge DFB-Elf muss sich auf eine dichte, herausfordernde Atmosphäre einstellen. Alex Pavlovic weiß Bescheid.
20: Kann ich mir schon gut vorstellen, wie die Atmosphäre sein wird. Wir freuen uns einfach drauf, haben Bock auf das Spiel.
17: Dieser Bock, diese Stimmung ist im engen, stickigen Pressekonferenzraum des Tumba spürbar. Pavlovic und Bundestrainer Jürgen Klopp strahlen nach dem Serbiensieg eine Menge Freude und breite Brust aus.
0: Wir wissen schon, warum wir hier sind. Also wir fliegen ja nicht 2,5 Stunden her, übernachten vorher, übernachten nachher, um dann am Ende hier irgendwie so ein bisschen zu kicken.
17: Nee, es geht darum, das Spiel zu gewinnen. Und dafür wird der Bundestrainer offenbar nicht mehr ganz so viel experimentieren, rotieren, probieren wie zuletzt. Jonas Urbich wird, überraschend, wieder im Tor stehen. Das zentrale Mittelfeld wird wohl wieder, weil in München einfach zu gut, aus Pavlovic, Bischoff und Wirtz bestehen. Es wird im Spiel gegen die Griechen mehr als zuvor um die Zukunft gehen.
0: Wir wollen den Fußball entwickeln.
17: Apropos entwickeln. Die unübersehbare, hörbare Freude, Beschwingtheit bei Jürgen Klopp entwickelte sich dann doch nochmal zu einer Art Casting, einem Vorsingen.
21: Ohne Otto wäre das nicht passiert.
17: Otto Rehhagel, der, und darum ging es in dem Moment, 2004 mit den Griechen Europameister wurde.
21: Den großen Erfolg haben sie mit Otto gehabt, dementsprechend. Wir haben schon auch einen Anteil dran.
20: Da gehe ich mit.
17: Stimmung 100 bei Klopp, Pavlovic und dem DFB-Team. Hoffentlich dann auch heute noch im Hexenkessel-Tumba-Stadion, vor dem immer noch Christos, Elias und Savas stehen und dem Spiel entgegenfiebern.
22: Ich hoffe Sieg für Griechenland.
23: Ich möchte einen Sieg für die Griechen. Wir sind echt stark in Form. Ich erwarte auf jeden Fall Tore.
17: Es wird heute laut, hitzig und heißblütig im so bedrohlich aussehenden Tumba.
3: Nachdem der Deutsche Olympische Sportbund entschieden hat, München ins Rennen, um die Bewerbung für die Olympischen Spiele zu schicken, fragt das Nachspiel jetzt, was von der gescheiterten Berliner Olympia-Bewerbung bleibt.
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24: Am Tag nach den Feierlichkeiten zum Tag der Deutschen Einheit sage ich guten Abend und herzlich willkommen. 36 Jahre ist Deutschland nun schon wieder vereinigt. Olympische Spiele im wiedervereinigten Deutschland gab es noch nicht. Aber der Traum lebt. Nun geht mal wieder München ins Rennen. Zunächst für die Sommerspiele 2036. Berlin hat sich kurz vor der DOSB-Entscheidung aus dem Bewerberkreis verabschiedet. Was das für den Spitzen- und Breitensport in der Hauptstadt bedeutet, darüber habe ich mit Thomas Hertel, Präsident des Landessportbundes Berlin, gesprochen.
25: Es war die politische Situation, die dazu geführt hat, dass letztendlich Berlin gesagt hat, es hat keinen Sinn, ins Rennen zu gehen, wenn nach der Berlin-Wahl eben auch keine Mehrheit sich abzeichnet in einer Regierung für eine wirklich überzeugende Unterstützung für eine Bewerbung für Olympische und Paralympische Spiele durch die Hauptstadt.
24: Das vollständige Gespräch mit LSB-Präsident Thomas Hertel hören Sie im Laufe der Sendung. Los geht's mit Musik und die kommt von der Italienerin Lucia Vitale. Unter ihrem Künstlernamen Gioia Lucia hat sie gerade ein neues Album herausgebracht und von dem hören Sie jetzt Una Canzone Allegra, ein Lied über eine verzweifelte Liebe. Los,

0: Auch wenn einige Pferderennsport als Tierquälerei empfinden, ist der Renntag der Deutschen Einheit auf der Galopprennbahn Hoppegarten eine Institution. Unweit von Hoppegarten befindet sich Johannisthal, ein Ortsteil im Berliner Bezirk Treptow-Köpenick. 1980 gründeten dort zwei junge Männer den kirchlichen Sportverein Johannisthal und das, obwohl Vereinsgründungen in der DDR verboten waren. Seit 14 Jahren organisiert der Verein den sogenannten Mauerfall-Cup. Alexa Hennings erzählt Ihnen die Geschichte des KSV Johannisthal.
1: Dieses Geräusch hätte Elmar Werner am 12. September gern gehört. Doch der Anpfiff für den 14. Mauerfall-Cup ist ausgeblieben. Zwei Tage vor dem Turnier war die Abwasseranlage auf dem Sportplatz ausgefallen, Duschen und Toiletten unbenutzbar. Der Cup musste abgesagt werden.
2: Ja, höhere Gewalt kann man nicht ändern, aber wir werden es irgendwann sicher nachholen, aber dann wahrscheinlich in der Halle oder so. Weil nur jetzt die Wetterlage wird nicht besser und dann so ein Turnier draußen zu machen.
1: Elmar Werner ist der Präsident des kirchlichen Sportvereins Johannisthal. 10 Mannschaften hatten sich bei ihm zum Cup angemeldet. Neben Berliner Vereinen und einer Mannschaft von Lok Leipzig nehmen traditionell auch Mannschaften von Botschaften teil. So auch die der britischen Botschaft, wo Christoph Haas sich schon auf den Mauerfall-Cup gefreut hatte.
3: Also ich kenne Elmar jetzt schon viele Jahre, als er angefangen hat, die Fußballturniere zu organisieren. Und ja, wir sind immer gerne dabei. Also es ist immer schön, mit den anderen Botschaften zu spielen, mit Berliner Vereinen. Ich glaube, Elmar hat da immer ganz gut Organisationsgeschick und kann immer die Leute zusammenbringen, auf jeden Fall.
1: Menschen zusammenbringen, über Grenzen hinweg. Darum geht es nicht nur beim Mauerfall-Cup, sondern schon seit der Gründung des Vereins. Es war der Traum zweier Ostberliner Jugendlicher, einer evangelisch, einer katholisch, ein ökumenischer Fußballverein. 1980 haben Elmar Werner und Joachim Döring, beide später Theologiestudenten, den kirchlichen Sportverein Johannisthal gegründet. Ein subversiver Akt.
2: Also steht ja auch in unserer Chronik, dass wir ja eine Alternative zum bestehenden sozialistischen Sportsystem schaffen wollten. Und da ich ja dann auch gleich wieder ein bisschen keck vorneweg, habe ich dann angefangen, ab 83, weil ich da jetzt gute Kontakte hatte, da haben wir Fußballspiele organisiert gegen die französische und die britische Botschaft. Das war natürlich, das war schon Straftat. So, nun war ich aber clever. Ich habe natürlich auch Spiele organisiert gegen die tschechische und die russische Botschaft. Das war dann für die Stasi schlecht. Das ist ja nicht einseitig ausgelegt.
1: Kontakte zwischen Sportlern aus Ost und West waren nicht nur unerwünscht, sondern wurden oft auch streng geahndet in der DDR. So manche vielversprechende Karriere im Profibereich endete deswegen. Sehr gewagt auch, dass der KSV Johannisthal ab 1986 heimlich gegen Vereine aus dem Westteil der Stadt gespielt hat. Die Westberliner Fußballer, zum Beispiel vom Berliner SC, sind dafür über verschiedene Berliner Grenzübergänge eingereist. Ohne Sportbekleidung und nicht als Gruppe, damit sie nicht auffallen.
2: Die Klamotten haben sie von uns gekriegt und dann haben wir da heimlich gespielt. Und so, also da waren wir schon mutig und haben das durchgezogen. Ja. Der Torwart vom Berliner SC, der damals damit gemacht hat, der hat dann jahrelang mal bei uns gespielt. Naja, da sicherlich war das schon so meine Art, so ein bisschen in Opposition zu gehen und auch mal was anderes zu organisieren, war ja was Besonderes. Man hat da ja nicht so drüber nachgedacht, dass natürlich die Stasi da auch irgendwie mit, ich hab's denn gemerkt, in meiner Akte stand denn eine drin oder die wollten mich auch mal kriminalisieren und mir irgendwas unterjubeln und so. Das hat jetzt ja noch nicht geklappt. Dann habe ich Theologie studiert, da konnten sie dann nicht so richtig ran, haben sich nicht so getraut. Auf jeden Fall hatten sie mich im Auge. Und meine Familie auch.
1: Das Völkerverbindende von Fußball, dem Fußball an der Basis, dem der Dritt- und Nichtligisten, darum geht es beim KSV bis heute. Um Menschen, die Freude am Spiel haben und am Zusammensein danach. Alter, Konfessionen, Ost-West- und Ländergrenzen spielen keine Rolle. Deshalb hat Elmar Werner auch ab den 1990ern israelische Fußballmannschaften nach Deutschland geholt und ist mit dem KSV nach Israel gefahren. Und seine Mannschaft hat sogar in Vatikanstadt gegen die dortige Auswahl gespielt.
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5: Berliner Fußballmannschaften sind aktuell in Rom, um in Freundschaftsspielen gegen die Nationalmannschaften des Vatikans anzutreten.
1: Für die 1:7 Niederlage konnten die Johannisthaler sich revanchieren, als die Mannschaft aus Rom nach Berlin zum Freundschaftsspiel gekommen ist. Im Frühjahr 2026 dann das dritte Spiel, dieses Mal wieder in Rom. Mit dabei der Berliner Bäckermeister Rainer Schwadtke vom KSV Johannisthal.
6: Ich nehme immer ein Brot mit, übergebe das und bedanke mich, dass wir dort dran teilnehmen dürfen. In meinem Bäcker-Outfit, so kennt man mich. Dann sind die so begeistert. Und so ist es bei dem Mauerfall-Cup entstanden, wo du dann sagst, der Elmar Werner immer mit seinen Pokale. Ach, das ist doch viel besser. Man macht aus Brotteig einen Pokal.
1: Der Brotpokal ist mittlerweile Tradition beim Mauerfall-Cup. Der 1,80 Meter lange Brotpokal mit verschiedenen Füllungen wird gemeinsam verzehrt. So kommt man noch nach dem Spiel beim gemeinsamen Essen ins Gespräch.
6: Kultur, Sport, Politik, irgendwo musst du ja auch mal miteinander reden. Man merkt, mit einfachen Sachen kannst du Menschen erreichen und Herzen öffnen, wo du sagst, das macht einfach nur Spaß.
1: Aus den einst illegalen Freundschaftsspielen des KSV Johannisthal mit den Botschaften ist inzwischen der Diplomatencup entstanden. Mitarbeiter und Mitarbeiterinnen aus verschiedenen in Berlin ansässigen Botschaften nehmen daran teil und brechen danach gemeinsam das Brot.
2: Fußball, finde ich, ist vor allem verbindend. Also das fing ja bei uns an mit evangelisch-katholisch, denn dieses Ost und West und auch jung und alt und Profis und Amateure. Das ist eben das Verbindende, dass man das als Anlass nimmt, einen schönen Sport. Aber das Drumherum natürlich eigentlich ja mindestens genauso wichtig, wenn nicht sehr wichtig ist.
0: Über Olympische Spiele in Berlin hätten sich einheimische Athleten und Sportfans garantiert gefreut. Nach dem Scheitern in der Endauswahl für die Sommerspiele 2000 hat die Hauptstadt einen erneuten Anlauf unternommen. Aber kurz vor der Entscheidung, wen der Deutsche Olympische Sportbund DOSB für die Spiele 2036 als deutschen Kandidaten ins Rennen schickt, hat sich das Berliner Bewerberkomitee zurückgezogen. Was das für Auswirkungen auf den Leistungs- und Amateursport in der Spreemetropole haben könnte, darüber habe ich vor der Sendung mit Thomas Hertel, seit 2018 Präsident des Landessportbundes, gesprochen. Zunächst habe ich ihn gefragt, ob die Berliner Bewerbung im Vergleich zu den Konkurrenten aus München, der ja vom DOSB den Zuschlag für eine deutsche Bewerbung bekommen hat, und Köln-Rhein-Ruhr aussichtslos war.
7: Nein, die war keineswegs aussichtslos. Es ist eine Bewerbung aus der Hauptstadt Deutschlands heraus gewesen und wir haben ein gutes Konzept vorgelegt. Das ist auch unbestritten, auch bei den Fachverbänden und bei allen, die darüber zu entscheiden hatten. Es war die politische Situation, die dazu geführt hat, dass letztendlich Berlin gesagt hat, es hat keinen Sinn, ins Rennen zu gehen, wenn nach der Berlin-Wahl eben auch keine Mehrheit sich abzeichnet in einer Regierung für eine wirklich überzeugende Unterstützung für eine Bewerbung für Olympische und Paralympische Spiele durch die Hauptstadt.
0: Als langjähriger LSB-Präsident haben Sie sich ja dafür eingesetzt, eine Olympia-Bewerbung gemeinsam mit dem Breitensport zu denken. Was wird nun aus dem angedachten Fonds?
7: Das ist ja eine klare Aussage gewesen, auch mit einer Forderung ja verbunden, die wir ja auch gestellt haben. Und auch das Parlament hat sich dazu ja bekannt, mehrheitlich einen solchen Fonds für den Breitensport aufzuerlegen. Der Breitensport ist nun mal eine Grundlage auch für den Spitzensport. Insofern werden wir das jetzt entsprechend auch mit einfordern. Aber das ist das eine. Das ist ein ganz wesentliches Standbein für den Sport, für die Sportentwicklung. Und wir werden nicht vergessen, dass natürlich selbstverständlich auch der Leistungssport in den Fokus gerückt sein muss. Das fängt auch schon an mit den Aktivitäten beim Berliner Schulsport. Wir haben ein Programm, Berliner Talent, wo junge, talentierte Schülerinnen und Schüler entdeckt werden, wo übrigens auch schwächere und mit Defiziten eben ja ausgestattete junge Menschen auch angemessen gefördert werden sollen. Und genau das gilt es einzufordern. Und wir haben in Berlin ja, ich sage immer, eigentlich ein nationales Leistungssportzentrum mit dem Sportforum Hohenschönhausen. Auch alle Parteien haben deutlich gesagt, auch dort muss der Spitzensport seine Heimat behalten und auch gefördert werden. Und das werden wir jetzt auch in den politischen Verhandlungen entsprechend mit einbringen.
0: In einer Bürgercharta für Olympische Spiele war nicht nur etwas von der Stärkung des Breitensports, sondern auch von einer Förderung der Inklusion zu hören. Was wird daraus mit Blick auf die Barrierefreiheit von Sportstätten?
7: der Landessportbund und ich auch persönlich als ehemaliger Vizepräsident des Deutschen Behindertensportverbandes setzen uns vehement für barrierefreie Sportstätten ein. Wir haben auch einen Kriterienkatalog dafür entwickelt mit unseren Sportverbänden, mit dem Berliner Behindertensportverband. Dieser Kriterienkatalog für die Entwicklung barrierefreier Sportstätten hat eben auch Eingang gefunden in Beschlussfassung des Berliner Abgeordnetenhauses. Insofern können wir wirklich stolz sein, dass wir da etwas bewegt haben. Aber wie es so ist, der Alltag wird jetzt zeigen, wie man das auch in einer vernünftigen Infrastrukturplanung auch mit berücksichtigt. Und das liegt uns am Herzen, mindestens in jeder Region, in jedem Bezirk eine barrierefreie Sportstätte zu haben. Wir müssen das gut planen. Wir wollen, dass Menschen mit Behinderungen den Sport erleben können, aber eben auch selbst mit Behinderung Sport treiben können. Das ist eine große Herausforderung und da erwarten wir auch in der Investitionsplanung, dass hier Zeichen gesetzt werden. Und es gibt auch ein Highlight in Berlin, nämlich der Ludwig-Jahn-Sportpark in Berlin, Prenzlauer Berg, der eben gestaltet werden soll als ein Inklusionssportpark, ein Sportpark für alle, sowohl das Stadion wie auch der Park, wo Menschen eben den Sport eben auch tatsächlich inklusiv erleben können und ihren Sport auch ausüben können. Das soll ein Zeichen setzen auch für inklusiven Sport und Inklusion im und durch Sport in Deutschland. Und da sind wir stolz, dass wir das hinbekommen haben. Die Baumaßnahme ist im Gange und ich hoffe, dass sie durch Einsparungen, die drohen, nicht in irgendeiner Weise eingeschränkt wird. Aber alle haben sich eben auch wirklich in die Augen geschaut und gesagt, ja, wir wollen mehr Inklusion und das gilt es dann letztendlich auch umzusetzen.
0: Was erwarten Sie nun mittelfristig für eine Politik vom neuen Senat, wenn es um die Belange des Sports in Berlin geht?
7: Es gibt seitens des Berliner Senats ein Strategiepapier zur Infrastrukturplanung in Berlin. Das ist eine Grundlage. Dieses Papier muss jetzt mit Leben gefüllt werden. Wir müssen sehen, dass auch in den Bezirken, die ja auch eine Verantwortung haben für die bauliche Unterhaltung der Sportstätten und für die Planung auch neuer Sportstätten, wir hier gemeinsam ressortübergreifend den Sport in den Blick nehmen. Also das wäre der erste überhaupt entscheidende Punkt, dass man den Sport nicht nur als eine Säule in einer Verwaltung angesiedelt betrachtet, sondern Bewegung für die Menschen über Breitensport bis zum Leistungssport auch immer so denkt, dass da auch die verschiedensten Ressorts mitwirken. Über die Sportverwaltung, über die Bildungsverwaltung, über die Jugendverwaltung, über die Bauverwaltung, um nur mal Beispiele zu nennen, Gesundheitsverwaltung eben auch. Und daraus Kraft zu schöpfen, wirklich eine nachhaltige Sportentwicklung, nachhaltige Sportinfrastruktur in dieser Stadt zu erreichen. Was ich erwarte von einer neuen Regierung, die versprechen jetzt Einheiten, die sie im Wahlkampf auch alle gemacht haben und ich brauche für die nächsten 5 Jahre eine verlässliche Planung, um auch die investiven Mittel dann eben letztendlich dafür auch zu erhalten und auch festlegen zu können, um das zu erreichen, was wir eben mit unseren sportpolitischen Forderungen auf den Weg gebracht haben.
0: Thomas Hertel, der Präsident des Landessportbundes Berlin, über die Perspektiven des Sports in der Hauptstadt nach der zurückgezogenen Olympiabewerbung. Berlin war antisemitisch, als dort 1936, also vor 90 Jahren, Olympische Sommerspiele während der nationalsozialistischen Diktatur stattfanden. Auch heute hat Berlin ein massives Problem mit Antisemitismus. Dieser ist nach den menschenfeindlichen Anschlägen der islamistischen Terrororganisation Hamas am 7. Oktober 2023 gewachsen. Vor allem unter jungen arabischstämmigen Muslimen. Die Angriffe der Hamas waren für Israel eine Zäsur, auch für den Sport. Mehr dazu gleich nach unserem nächsten Song. Hate That I Made You Love Me hat die US-Sängerin Ariana Grande als ihr persönlichstes Liebeslied beschrieben, das sie je geschrieben hat. Es ist neu und stammt von ihrem 8. Album Petal, das Ende Juli erschienen ist.

0: Das Leben in Israel hat sich seit den grausamen Anschlägen der islamistischen Terrororganisation Hamas am 7. Oktober 2023 radikal verändert. Beim tödlichsten Angriff auf Juden seit dem Holocaust wurden mehr als 1200 Menschen ermordet und über 250 verschleppt. Seitdem sind knapp 3 Jahre vergangen und der Krieg im Nahen Osten läuft immer noch. Für viele zivilgesellschaftliche Gruppen in Israel ist das Gedenken an die Opfer zu einem zentralen Anliegen geworden. Auch im Fußball, berichtet Ronny Blaschke.
1: Die Eskalation des Nahostkonfliktes im Oktober 2023 betraf auch den Norden Israels. Aus dem Libanon griffen die Hisbollah mit Raketen und Drohnen israelische Städte an. Besonders unter Beschuss Kiryat Shmona, die nördlichste Stadt Israels, damals mit 23.000 Einwohnern. In wenigen Tagen wurden dort hunderte Wohnungen, öffentliche Gebäude und Straßen beschädigt oder zerstört. Die israelische Regierung ordnete die Evakuierung der nördlichen Gemeinden an, auch von Kiryat Shmona. 60.000 Menschen wurden in Hotels, Wohnungen und Notunterkünften im ganzen Land untergebracht. Yeyam Cohen, der in Kiryat Shmona aufgewachsen ist, erinnert sich.
2: I think it is the first time in the history of Israel that that the government by decision evacuate. We was like refugees in our country. So all of my community was spread in Israel.
1: Yeyam Cohen ist Fan von Hapoel Ironi Kiryat Shmona. Der Fußballverein hatte 2012 Geschichte geschrieben, als kleinster Club, der jemals die israelische Meisterschaft gewinnen konnte. 2023 aber, während der Eskalation im Nahen Osten, spielte Hapoel Ironi Kiryat Shmona in der zweiten Liga. Yeyam Cohen blickt zurück.
2: Because the stadium was

0: ist Sprecher der Blue Lions 07, der größten Fanvereinigung von Hapoel Ironi Kiryat Shmona. Er bemüht sich, um das Netzwerk zwischen den Fans lebendig zu halten, die in ganz Israel verteilt leben.
1: Every game becomes for us away game, because we don't have home. So I need to arrange a transporter, you know, from 4 or 5 cities every game. We have about, you know, in regular game, about 100-250 fans that came to game. And not blame them, you know, because the fans, that it's also expensive for them to do it every week. But everyone is struggling with his own life, and it's very hard for them to drive.
0: Auch 3 Jahre nach dem 7. Oktober 2023 sind die Folgen im israelischen Fußball spürbar. Für etliche Fangruppen ist das Gedenken an die Opfer der Hamas zu einem zentralen Anliegen geworden. Zum Beispiel bei Hapoel Be'er Sheva, einer Stadt 40 Kilometer von Gaza entfernt. Mehrere Hapoel-Fans wurden am 7. Oktober auf dem Nova-Musikfestival von der Hamas getötet, erzählt Yaron Alfi, einer der Sprecher der Anhänger aus Be'er Sheva.
2: Every year they do a football game for him, to remember him. Every game you see the big flag with this picture. The atmosphere changed, yes. We don't want to fight with each other. We feel like brothers, same trouble.
0: Die Fans im israelischen Fußball halten zusammen und betonen mitunter ihren Patriotismus. Und doch gibt es Ausgrenzung. Studien von NGOs zeigen, dass der Rassismus gegen arabische und muslimische Menschen in den Stadien so stark angestiegen ist wie nie zuvor. Auch beim rechtsgerichteten Traditionsclub Beitar Jerusalem, der noch nie einen arabischen Spieler verpflichtet hat. Doch auch im Umfeld von Beitar gibt es Fans, die Rassismus ablehnen. Zum Beispiel Bar Shimon Levi, der soziale Projekte auf den Weg bringt.
3: We've bought 100 bags of Beitar Jerusalem to kids in Jerusalem that don't have money. We are also supporting the family of the soldiers that killed in the war and the civilians that killed in the war, fans of Beitar.
0: Wie geht es weiter? In Kiryat Shmona, im Norden des Landes, sind mittlerweile rund 16.000 Menschen zurückgekehrt. Doch knapp 8.000, ein Drittel der ursprünglichen Einwohnerzahl, haben sich woanders ein neues Leben aufgebaut. Der Kiryat Shmona-Fan Yeham Cohen glaubt, dass dem Fußball nun eine wichtige Rolle zukommt.
1: We try to keep them closer as we can. You know, we have a WhatsApp group, very activist. You know, we help, you know, right now to rebuild Kiryat Shmona, because Kiryat Shmona was hit a lot by Hezbollah missiles. So I think for me the main project right now it's to rebuild the community, because we lost many fans, you know.
0: Die Sicherheitslage im Norden von Israel bleibt fragil. Auch in Kiryat Shmona müssen sich die Menschen häufig in ihre Schutzräume zurückziehen. Die Rückkehr ihrer Fußballmannschaft ins alte Stadion ist vorerst nicht möglich.
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6: Na, guck dir das an, das ist doch Wahnsinn. 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
5: 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Ta, ta, ta. Bis zu den Nachrichten bringt sie jetzt die britische Band Blossoms aus Stockport im Großraum Manchester. Husband ist eine Vorab-Single ihres 6. Albums Songs from the Wedding Cake, das gerade herausgekommen ist.

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1: Bundeskanzler Merz hat die in der deutschen Bevölkerung teils umstrittene Unterstützung der Ukraine verteidigt. Er sagte bei seinem Besuch in Kiew, die Hilfe für die Ukraine sei gerade in diesem Jahr und vor diesem Winter im zutiefst eigenen nationalen Interesse Deutschlands. Merz nannte etwa tägliche russische Internetattacken auf Rechenzentren und Datennetze in Deutschland. Das höre nicht auf, wenn man der Ukraine nicht mehr helfe. Im Gegenteil, es werde danach nur noch mehr. Das Wichtigste sei der Erhalt der bestehenden politischen Ordnung in Europa, die nicht nur in der Ukraine, sondern in ganz Europa bedroht werde. Merz fügte hinzu, womöglich müsse die Hilfe besser und ausführlicher begründet werden. Der Bundeskanzler sagte der Ukraine bei seinem Besuch 1 Milliarde Euro an Militärhilfen und weitere 350 Millionen für den Energiesektor zu. Ein Bündnis von Gewerkschaften und Wohlfahrtsverbänden ruft die Bundesregierung auf, Kürzungspläne im Sozialbereich aufzugeben und hohe Vermögen und Einkommen angemessen zu besteuern. Der Sozialstaat habe nicht nur eine soziale und wirtschaftliche, sondern auch eine wesentliche demokratische Bedeutung, heißt es in einer Erklärung von 14 Verbänden. Dazu zählen die Gewerkschaften IG Metall und Verdi, die kirchlichen Wohlfahrtsverbände Caritas und Diakonie sowie die Sozialverbände VDK und der Sozialverband Deutschland. Konkret kritisieren sie die im Kabinett beschlossenen Änderungen bei der Pflegeversicherung, insbesondere die Verschärfungen bei der Einstufung in die Pflegegrade. Gesundheitsminister Linnemann will mit strengeren Kriterien den Anstieg der Personen begrenzen, die Pflegeleistungen erhalten. Die Reform soll Ausgaben reduzieren und Beitragserhöhungen verhindern. Grünen-Fraktionschefin Dröge hat sich für eine Dreierkoalition ihrer Partei mit der SPD und den Linken auf Bundesebene ausgesprochen. Grün-Rot-Rot wäre sich in vielen sozialen Fragen und hoffentlich auch beim Klimaschutz einig, sagte Dröge der Zeit. Es gebe große gesellschaftliche Mehrheiten für Themen wie die gerechte Besteuerung extrem hoher Vermögen, bezahlbare Mieten oder den Kampf gegen Kinderarmut. Dröge meinte, eine weitere Option könnte auch ein Bündnis der Grünen mit der Union sein. Die Linken-Vorsitzende Schwertner wies den Vorstoß zurück, ihre Partei stehe nicht als Mehrheitsbeschafferin für Machtspielchen zur Verfügung. Nach den teils gewaltsamen Schülerprotesten in Frankreich soll morgen der Unterricht schrittweise wieder aufgenommen werden. An 400 bis 500 Schulen werde er aber ganz oder teilweise ausgesetzt, sagte Bildungsminister Geffrey. Grund seien Schäden an den Einrichtungen oder Fälle, in denen Beschäftigte des Bildungswesens direkt angegriffen worden seien. Die Schülervertretungen riefen für Dienstag zu weiteren landesweiten Protesten auf. Sie hatten nach einem Treffen mit Geffrey bemängelt, keine konkreten Zusagen erhalten zu haben. Die Schüler fordern unter anderem mehr Personal und Geld für die Schulen und bessere Lernbedingungen. Mehrere große Bildungsgewerkschaften riefen zur Beteiligung an den Aktionen und teilweise auch zum Streik auf. Das Staatsoberhaupt des Jemen, Al-Alimi, hat eine militärische Großoffensive gegen die Houthi-Miliz angekündigt. Man werde das von der Miliz kontrollierte Gebiet zurückerobern und der staatlichen Autorität wieder Geltung verschaffen, sagte er in einer Fernsehansprache. Er warf den vom Iran unterstützten Houthi vor, auf Bemühungen zur Deeskalation mit weiteren Angriffen reagiert zu haben. Zudem weite die Miliz ihre Angriffe auf Zivilisten, Nachbarländer und globale Schifffahrtsrouten aus. Das jemenitische Militär teilte mit, man habe die von den Houthis kontrollierte Hauptstadt Sanaa und Ziele in den Provinzen im Nordwesten und Südwesten des Landes attackiert. Im September hatten die Houthi die gesamte Rotmeerküste des Jemen unter ihre Kontrolle gebracht und sich damit auch Zugriff auf die Meerenge Bab al-Mandab verschafft. Das Wetter. In der Nacht wolkig oder klar, später örtlich Nebel. Im Südosten gebietsweise Regen, Tiefstwerte zwischen 14 und 5 Grad. Morgen an den Alpen etwas Regen, sonst nach Nebelauflösung meist freundlich. Im Norden zunächst dicht bewölkt, später Auflockerungen, 17 bis 23 Grad. Die weiteren Aussichten, am Dienstag in der Mitte und im Süden nach Nebelauflösung wechselnd wolkig oder heiter und größtenteils trocken. im Norden etwas Regen. 17 bis 24 Grad. Das waren die Nachrichten.
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2: Auch nach dem Anpfiff zur zweiten Nachspielhälfte mit Thomas Wheeler. Weite, abwechslungsreiche Naturstrecken sind das Markenzeichen des Motorradgeländesports Enduro. Dabei kommt es auf Ausdauer, Kraft und Durchhalten an. Umso erstaunlicher, dass die Starter beim Klassikwettbewerb bis zu 80 Jahre alt sind. In Ostdeutschland ganz vorn die MZ aus Zschopau. Alte Männer auf alten Maschinen. Klassik-Enduro-Sport in Beutzenburg. So der Titel des Nachspiel-Features von Alexa Hennings.
3: Mehrere Motorräder, immer drei in einer Reihe, warten auf den Start. Auf einem sitzt Olaf Behnke, der Vorsitzende des Motorsportclubs Beutzenburg. Er ist 60, sein Motorrad 45 Jahre alt.
4: Merkst du hier die Anspannung, ne? Ob die Motorräder, ob das alles anspringt. Und nachher gibt es dann die tollen Geschichten, wenn sie im Ziel sind und wie toll und hier und, oh, und was man geleistet hat und diese Vollgasgeschichten.
3: Vor den Vollgasgeschichten kommt Vollgas und davor das Antreten der Maschinen. Hier hilft keine Elektronik, hier ist Kraft im rechten Bein gefragt. Es ist ein spezieller Wettbewerb, Enduro Classic. Das heißt, nicht nur die Motorräder sind älteren Datums, sondern auch die meisten Fahrer. Olaf Behnke hat sich einen kleinen Hocker mitgebracht, damit das Antreten nicht so schwer fällt. Er reicht den Hocker zu seinem Vordermann, der gleich starten wird.
4: Hat er mich eben gerade gefragt, ob er den auch benutzen darf. Ich sage, natürlich kann er den benutzen. Das ist ja international schon, ne? Wenn man dann in Spanien steht und der sieht, oh, du hast einen Hocker, darf ich den auch nehmen, ne? So viele haben dann so eine Bierkiste, ne? Also die kleinen Motoren, ja. 80er, 125, die machst du so nebenbei an. Mhm. Aber hier ab 400, da braucht man schon ein bisschen Unterstützung. Ja, er startet ja jetzt. Da hat er genau eine Minute Zeit, das Motorrad anzumachen, sonst gibt es Strafe. Und da ist man schon nervös. Ne?
3: Das mit dem Antreten der alten Maschinen klappt nicht immer auf Anhieb. Olaf Behnke hat einen Trick. Er neigt sein schweres Motorrad, eine 400er Maiko, halb auf die Seite.
4: Das ist so eine Wissenschaft. Ne? Also hier hat man den Benziner und auf der anderen Seite den Choker. Heutzutage ist ja alles elektronisch. Ja. Und denn, dass der auf der Seite, dass der gleich Benzin genug hat, legt man das so ein bisschen auf die Seite. Das ist so ein alter Trick von den alten Fahrern.
5: Alte Männer mit den tollkühnen Kisten.
3: Aber wer erst einmal sitzt, der sitzt, gibt Gas und verschwindet im nahen Wald. Eine anspruchsvolle Strecke mit steilen Auf- und Abfahrten an Hängen und Kiesgruben, über Wald- und Feldwege, durch Matsch und Sand, liegt vor den 80 Teilnehmern, die aus ganz Deutschland nach Beutzenburg gekommen sind. Doch weil die Strecken beim Enduro auch durch Ortschaften führen, brauchen die Maschinen eine Straßenzulassung und sind damit schwerer als die Maschinen beim Motocross, an denen alles Unnötige abmontiert wird. Auch die Länge der Strecke und die Tatsache, dass man sich bei Pannen selbst helfen muss, statt auf ein Technikteam zu vertrauen, macht Enduro-Wettbewerbe so herausfordernd. Während die ersten Dreiergrüppchen schon starten, sind andere noch im Fahrerlager beim Anziehen. Auch Wolfgang Behrendt. Seine Startnummer ist in etwa 20 Minuten dran. Er kommt aus Kleinwelzin, einem Dorf in der Nähe von Schwerin. Sein erster Motorsportverein war jedoch in Beutzenburg. Hier lebte er damals in einem Dorf im ehemaligen Sperrgebiet an der Elbe.
6: Wie alt war ich? 18. Jetzt bin ich 66. Kannst du ausrechnen, mit einigen unfreiwilligen Pausen, Knochenbrüche und schwere Unfälle. Und naja, ist einiges passiert. Aber toi toi, bis jetzt immer noch gut drauf.
7: War die Strecke da schwieriger, oder?
6: Nee, schwieriger auch nicht, aber auch nicht besser. Man hat auch gar nicht die Möglichkeiten, da was zu bauen, so viel. Jetzt hat man, was ich hier, Radlader, Bagger möglich. Und damals haben wir alles, zum Teil mit der Schaufel sogar. Denn da könnte man langfahren und da einen Baum weggehauen. Und viel auch, was die Natur selbst geschaffen hat an Gelände, ausgenutzt. Jetzt werden hier Sprunghügel hingeschoben und was weiß ich alles. Ist alles kein Problem.
3: Wolfgang Behrendt ist ein Urgestein des MC Boitzenburg. Er fährt eine 250er MZ aus Zschopau, der DDR-Traditionsfirma, die nach der Wende schließen musste. Auch um ihn herum lauter MZ.
6: Hier kann man schön die Geschichte bei MZ sehen. Das war das Modell, das Werksmodell sogar von 1900, muss ich lügen, Anfang 60. Mit den Fahrzeugen sind sie Weltmeister geworden, die Nationalkader in der DDR damals. Das war schon gut.
3: So ein altes Modell hat Wolfgang Behrendt nicht. Seine MZ hat einen silberfarbenen Tank, grüne und schwarze Teile.
6: Und das so etwa sahen die Modelle 1988, 89 aus. Und da kann man schon den Unterschied sehen, ne, wie die Entwicklung weitergeht.
3: Vor allem sieht man, hier wurde kreativ umgebaut. Klassik-Enduro-Fahrer sind große Bastler. Das gehört dazu. Und zwar ohne Hilfe einer Werkstatt.
6: Ist kein Original mehr. Das geht nicht mal hin zum Replikat. Das ist ganz, ganz viel Eigenbau bei. Aber so sahen sie auch aus. Das Fahrgestell ist noch original, aber alles andere habe ich selbst konstruiert und angebaut und von anderen Typen geklaut, gebe ich ehrlich zu. Aber es funktioniert. Und wenn es noch irgendwo eine Originale gibt, dann kann man nicht bezahlen. Geht nicht. Das ist unvernünftig, das Geld auszugeben, wenn man damit fahren will. Mag sein, dass irgendwo noch jemand eine hat, aber der stellt sie in der Stube, in der Schrankwand oder weiß ich nicht wohin. Der fährt damit nicht.
3: Schon gar nicht bei einem Enduro-Wettbewerb, wo es über Stock und Stein geht, über Wald und Feldwege, Sand und Schlamm, durch tiefe Gruben und über steile Hügel, wo Ausrutschen, Umfallen, sich wieder aufrappeln dazugehört. Und wenn dabei etwas zu Bruch geht, muss man es schnell selber wieder richten können.
6: Auf jeden Fall muss man unwahrscheinlich hart sein, hart gegen sich selbst, sonst wirst du nichts. Das ist ja, kommt ja vor, dass man richtig tief in der Modder versinkt oder irgendeine Steilauffahrt nicht hochkommt. Aber man muss, sonst kann man nach Hause fahren. Man muss da irgendwie durch. Man muss auch ein bisschen pfiffig sein, mal sich schnell selbst helfen können. Was ich, wenn zum Beispiel ein Bauernzug reißt oder die Kerze kaputt oder ach, da gibt es einen Plattfuß kriegt oder was. Man muss dann schnell mal auch basteln können und sich selbst helfen können. Na gut, sportlich ist klar, ne? Kraft auch, ja sicher.
3: Kraft braucht man schon allein zum Antreten der alten Maschinen. Nach viermaligem Versuch hat es Wolfgang Behrendt geschafft. Eine Minute hat man zum Starten Zeit, ansonsten drohen Strafsekunden. Ebenso wie für jede Minute, die man zu spät ins Ziel kommt. Für die 30-Kilometer-Runde durchs Gelände und über Straßen, wo in Dörfern natürlich vorschriftsmäßig 30 oder 50 gefahren wird, haben die Fahrer eine Stunde und 15 Minuten Zeit. Nach dieser Zeit darf man erst über die Ziellinie rollen und muss gegebenenfalls davor warten. Das Zeitlimit stellt sicher, dass keiner unnötig rast. Auf die Sekunden kommt es erst bei der sogenannten Sonderprüfung auf einer kurzen Strecke an. Bei einem Enduro-Wettbewerb geht es weniger zuschauerfreundlich zu als beim Motocross. Dort kann man bequem von einer Stelle aus beobachten, wie die Fahrer ihre Runden auf einem Platz drehen. Beim Enduro hingegen erlebt man den Start und dann sind die Fahrer weg, verschwunden im Wald. Abenteuerlustige Zuschauer schlagen sich dann bis zu bestimmten Stellen in der Landschaft durch, an denen die Motorräder irgendwann vorbeikommen müssen und wo es Spannendes zu sehen gibt. Schlingerwege durch eine Kiesgrube, eine steile Böschung, ein aufgeschüttetes Hindernis, über das manche zu fliegen scheinen, wie ein Zuschauer bemerkt, der zum ersten Mal einen Enduro-Wettbewerb erlebt.
8: Na, guck dir das an, das ist doch Wahnsinn. Und ist dir verrückt, guck dir da. Also das gibt's nicht. Dass die so viel Kraft haben, das ist ein Körpereinsatz, das könnte ich nicht, also der Wahnsinn.
3: Das Rennen in Boitzenburg ist etwas Besonderes in der Enduro-Szene. Es heißt Fritz Eckert Gedächtnislauf und ehrt den Pionier des Mecklenburger Motorsports. Klaus Wieland, der bei MZ in Zschopau gearbeitet hat, erinnert sich an ihn.
9: Anfang der 70er Jahre war ich schon hier bei Fritz und Eckert. Fritz war mein Freund und wir haben viele Dinge zusammen gemacht. Also, ja, ich habe dann immer, da ich nur bei MZ war, habe ich immer den Leuten hier oben, den Fahrern immer mit Ersatzteile versorgt. Weil das wissen ja, was da los war, gab es nicht viel. Da haben wir immer den Leuten immer geholfen, dass wir zu bauen konnten.
3: Klaus Wieland, ein drahtiger Typ, den alle hier Pitti nennen, wird in diesem Jahr 80 Jahre alt. Seine 175er MZ, Baujahr 66, ist ein Schmuckstück in glänzendem Schwarz.
9: Das ist das Modell, so wie sie in die 60er Jahre bei MZ gefahren worden sind. Es wurde ja dann auch immer weiterentwickelt, das Motorrad. Also das ist das Motorrad der 60er Jahre, wo MZ die größten Erfolge hatte. Die waren ja Europameister und so. Die haben ja die Trophy gewonnen, die 6-Tage-Fahrt, wo die Motorräder 6 Tage fahren mit 6 Fahrern. Das ist ja, und das ist so ein Motorrad. Eigentlich im Originalzustand. Und die habe ich in die 70er Jahre gefahren noch. So, und ich habe ja 1965 habe ich angefangen mit Geländesport und fahre jetzt noch. Immer Enduro-Rennen. Später ja dann Classic. Und früher war das ja, gab es ja die Classic nicht. Da war das DDR-Meisterschaftslauf.
3: Klaus Wieland erwähnt es nicht. 3-mal wurde er in den 1970er Jahren DDR-Meister im Enduro-Sport. Nach der Wende, als die Motorräder und ihre Fahrer immer älter wurden, kam Classic-Enduro auf.
9: Es ist ungefähr vor 25 Jahren, hat man die Classic erfunden. Man wollte eigentlich das Kulturgut erhalten, dass alte Fahrer mit alten Motorrädern, die klassischen Fahrzeuge, dass das erhalten bleibt, dass das immer noch das Kulturgut den Leuten jetzt gezeigt wird, den Zuschauern. Und ja, gibt es ja nur verschiedene MZ und Husqvarnas und KTM und verschiedene Typen. Aber ich will gar kein anderes Motorrad fahren, ja, immer MZ. Also was die Altbundesländer sind, die Bundes, ist es genauso bekannt. MZ hat ja diese Motorräder O.C. Neckermann geliefert. Neckermann MZ hieß es dazu mal. So, und das Motorrad ist in Italien genauso bekannt. Einmal MZ, immer MZ.
3: Einmal MZ, immer MZ. Das gilt besonders für Klaus Wieland, den Ur-Zschopauer. Nach seiner Zeit als Testfahrer arbeitete er in der MZ-Entwicklungsabteilung und baute Prototypen. Er wurde nach der Wende übernommen, als das Werk in kleinerer Form einen neuen Start versuchte, bis es nach mehreren Eigentümerwechseln 2008 endgültig geschlossen wurde.
9: Ich habe angefangen als Bandschlosser. Und dann bin ich zum Versuch. Ab 69 war ich dann im Versuch bei MZ als Versuchsfahrer. Und das habe ich dann über 15 Jahre gemacht. Das waren der Straßenmotorräder. Wir sind in 2 Schichten gefahren. Und in der Schicht wurden immer so 325 Kilometer gefahren. Also in einer Schicht dann. Ne? Im Winter war es etwas weniger. Da waren es bis 280 Kilometer. Aber jeden Tag, bei jedem Wetter. Also, und darum macht man ja Regen oder sowas. Das macht uns nicht Schmaß, das waren wir gewöhnt. Ja. Ja, und mittlerweile ist man alt geworden. Und ja, man hat immer noch den Klaps Motorrad. Aber es hält einen immer noch jung.
3: Klaus Wieland braucht keinen Hocker, um sein Motorrad anzutreten und sich darauf zu schwingen. Auch wenn das eine kleinere und leichtere Klasse ist, ist das beachtlich. In diesem Jahr nimmt er an 8 bundesweiten Classic-Enduro-Wettbewerben teil.
9: Ich habe bis jetzt also konditionsmäßig keine Probleme. War da bald einmal 80. Naja, war da immer gesund gelebt. Also rauchen tue ich überhaupt nicht. Gibt es gar nicht. So, und ja, wir trinken unser Bierchen zur Sicherung. Und das, ja, aber so Alkohol in Maßen, aber rauchen überhaupt nicht. So, und das ist auch das Gute. Das hat mir auch schon vieles gebracht. War mir schwer krank. Ich hatte mal Lymphknotenkrebs. Und das hatte ich, habe ich immer meinen Sport gemacht. Immer. Gibt's gar nicht anders. Mittlerweile, wenn man so sieht, über die Jahre, hatte ich vorher meine 300. Geländefahrt. 300 Mal am Start. Das Fahren hält ihn immer noch jung, weil auf dem Motorrad immer bearbeiten musst.
3: Wie sehr man auf dem Motorrad arbeiten muss, wie anstrengend dieser Sport ist, dazu hat Olaf Behnke, der Vorsitzende des Motorsportclubs Beutzenburg, eine Geschichte.
10: Und dann haben wir natürlich einen guten Sportler verloren. Michael Timm, unser Boxtrainer, unser Bundesboxtrainer, war auch ein Förderer dieser Veranstaltung, weil sein Onkel war dieser Fritz Eggert. Und der Michael ist auch hier immer gefahren und dann hat er immer gesagt, ich habe alle trainiert, alle Weltmeister, aber was ihr hier macht, Motorsport, das ist so hart, der war fix und fertig. Und da werden wir auch morgen eine Schweigeminute einlegen, ihn nochmal gedenken.
11: Und dann die Herren, gute Fahrt. Ja.
3: Es ist auch die Gemeinschaft, die die Sportler anzieht. Für viele, so auch für Klaus Wieland, sind die Klassik-Enduro-Fahrer eine große Familie, für die kein Weg zu weit ist, um sich zu treffen und gemeinsam Motorsport zu treiben.
9: Ja, die geben schöne mir, ja. Darum komme ich auch auf, weil es so schön ist. Die nehmen die Kilometer in Kauf, die kommen ja auch zu uns noch, wenn bei uns die Klassik ist, sind die auch da. Und das ist die ganze Truppe, die ist bei mir auf dem Grundstück. Da gibt es sogar eine Ecke, das heißt Fritz-Eckert-Eck. So, und da stellen die ihre Transporter hin und dann fahren die an der Strecke und gucken.
3: So ein Enduro-Rennen zu stemmen, ist für einen kleinen Verein sehr aufwendig, berichtet Olaf Behnke, der Clubvorsitzende und zweimalige Vizemeister der deutschen Meisterschaften im Klassik-Enduro. Zum 7. Mal organisiert er mit zahlreichen Mitstreitern den Fritz-Eckert-Gedächtnislauf.
10: Wir haben ja natürlich auch sehr viel Gegenwind gekriegt bei den ersten Veranstaltungen, und zwar wegen Wildfahrern, die wir hier hatten, dass wir das untersagt haben. Wir machen einmal im Jahr diesen Fritz-Eckert-Gedächtnislauf. Da fahren wir eine Strecke lang und danach machen wir alle Spuren weg, dass keine Nachfahrer hier rumfahren, sage ich mal so.
3: Einfach so einen Baum fällen, weil das gut ins Streckenkonzept passt, das geht natürlich heute nicht mehr. Auch Brutzeiten und andere Natur- und Umweltschutzauflagen müssen beachtet werden, wenn die Klassik Enduro in Boitzenburg stattfinden soll. Ein halbes Jahr dauern die Vorbereitungen. Zahlreiche Behörden und 12 Landeigentümer, über deren Gelände die Strecke gehen soll, sind beteiligt. Viel Aufwand für 2 Tage Wettbewerb, bei denen es nicht nur um Spaß für die Älteren, sondern auch für die jüngeren Fahrer geht. Die Vereinsmitglieder sind zwischen 8 und 72 Jahre alt.
10: Sonntag früh werden wir unseren Jugendlichen, die noch keinen Führerschein haben, die Möglichkeit geben, auf diesem Gelände die Sonderprüfung zu fahren, 1 Stunde lang. Dass die mal sehen, nicht nur Motocross ist, dass es Motocross gibt, sondern auch Endurosport.
3: Dann sind auch die Kinder von Kai Dreyer dabei, dem 2. Vorsitzenden des MC Boitzenburg. Sie sind 12 und 15 Jahre alt. Mit dem Einverständnis der Eltern dürfen Kinder und Jugendliche teilnehmen, die bereits vorher im Verein geübt und trainiert haben. Zu den allgemeinen Sicherheitsvorkehrungen, die auch für Erwachsene gelten, Helm, Brustpanzer, Stiefel, Handschuhe, Brille, ist bei Minderjährigen das Tragen eines Armschutzes Pflicht. Altersbegrenzungen gibt es weder nach oben noch nach unten.
12: Wenn du laufen kannst. Also wir hatten hier schon welche, die sind 4 Jahre oder 5 Jahre und fahren.
10: Die Motorräder werden weiter vererbt im Club oder verkauft, nicht vererbt. Zum Beispiel mein Sohn, der fährt ja auch morgen mit. Der ist jetzt, wird jetzt 33, aber der ist auch hier auf dieser Strecke groß geworden. Mit 6 Jahren ist er hier das erste Mal gefahren.
3: So früh hat Olaf Behnke nicht angefangen. Kindermotorräder gab es zu seiner Zeit nicht, erinnert sich der 60-Jährige.
10: Es war ja noch tiefster Osten, sag ich mal so. Ne? Also irgendwie, ich war 15, wurde so 16 und dann kam es ja auf, oh Mensch, es gibt hier diese Veranstaltung. Auch einige sind ja hier, die damals gefahren sind. Also der Wolfgang war so ein Idol, wo ich dann hier geguckt habe. Oh, die kommen dann mit ihrer MZ-Geländesportmaschinen und fahren dann auch nächster Motocross hier. Und dann fing ich an, mit 16 mir aus Einzelteilen eine erste Crossmaschine zu bauen und so ist das ins Laufen gekommen.
3: Ins Laufen bzw. ins Rollen kam alles bei dem 50-jährigen Kai Dreyer mit einer Simson, dem DDR-Moped.
12: Mit dem Simson sind wir dann hier immer verbotenerweise schwarz gefahren und da ging es los.
10: Ist verjährt,
12: ne? Und dann ging es nachher auf 80 Kubik weiter und dann nachher irgendwann 1993 dann die erste KTM mit 600 Kubik. Dann war 96 der erste Lauf zur Landesmeisterschaft und seitdem fahre ich auch Landesmeisterschaft, seit 96. Ne, vorher immer Neumoderne und jetzt Klassik.
7: Und wie würdet ihr den Unterschied beschreiben, also zwischen diesen moderneren und
12: wenn ich sag mal, ein neues Motorrad kann sich jeder kaufen. Ein altes Motorrad braucht viel Liebe und ist schon cool, sag ich mal, wenn du nur als erstes einen Rahmen hast, baust du den Motorrad zusammen und wenn das nachher funktioniert und du wirst auf diesem Motorrad auch noch Landesmeister, das ist, besser geht's nicht. Echt cool.
10: Ja, und daraus entsteht auch eine Sammlung der nachher, ne? Eine Sucht. Da muss man sich nachher wieder in den Griff haben, dass nicht zu Krankheit wird. Die Sucht zu Krankheit.
13: Genau.
10: Ne? Also,
12: wir sind nicht therapierbar.
10: Ja, aber irgendwie haben wir uns auch schon im Griff, denke ich
12: ja,
10: mal.
12: Ne? Doch.
10: Ja.
3: Wolfgang Behren kommt gerade von der zweiten Runde zurück. Nicht so gut gelaufen, vor allem nicht die erste Runde.
14: Erste Runde zweimal gestürzt hier. Ganz schlechte Zeit. Eben auch beinahe wieder, bin ich oben kopfüber runter. Aber nicht gefallen, ging gerade noch so gut. Haut nicht hin hier. Heute. Man will wieder auch zu viel, denke ich.
3: Ein Brombeergestrüpp an der Strecke wurde dem 66-Jährigen zum Verhängnis.
14: Ausgerutscht, Sand. Weg mal, hinten weggegangen, das Rad. Da lag ich da wieder. Ach, und dann rauspulen wieder alles. Anschweißen, das ist ja auch nicht so einfach. Ich kriege den Fuß nicht hoch. Ich bin einfach nur alt. Hau nicht mehr hin. Wenn ich drauf sitze, dann geht's. Ich darf bloß nicht runterfallen.
7: Bist du denn immer noch nach all den Jahren ehrgeizig oder zählt für dich wirklich Teilnahme?
14: Ja, die meisten meinen Alter so, ach, ich will ja bloß mitfahren. Aber im Stillen, natürlich muss der sportliche Ehrgeiz muss da sein, sonst braucht man nicht an den Start gehen. Dann tuckelt man, dann kann man auch am Sonntagnachmittag irgendwo hintuckeln. Nee, der sportliche Ehrgeiz ist schon da. Ganz schön doll sogar.
3: Seinen größten sportlichen Erfolg feierte der gelernte Landmaschinentechniker 1990 bei der 2 Tage Endurofahrt über 350 Kilometer in Kaltenkirchen. Es war sein erster internationaler Wettbewerb. Er gewann die Trophäe als bester B-Lizenzfahrer. Auch wenn es mal nicht so läuft, niemals aufgeben, ist Wolfgang Behrens Devise. Weder seine MZ gibt er auf, an der es ständig etwas zu basteln, zu reparieren und zu verbessern gibt, und schon gar nicht sich selbst, wenn es zu Verletzungen kommt. Und dazu kommt es, wenn man 40 Jahre lang pro Jahr 6 bis 8 Motocross- und Enduro-Rennen fährt.
14: Ach, viele Stürze eigentlich. Und das Schlimmste war eigentlich auch beim Enduro auf der Strecke, denn unterwegs, bald auf der großen Runde. Ja, das war doch ganz schön doll. 4 Wochen Rollstuhl und dann Stück für Stück wieder hochgearbeitet.
7: Aber du hast nie dran gedacht, aufzugeben?
14: Na wenn, dann nur ein paar Sekunden. Naja, letzte Runde noch.
3: Am Ende bei der Siegerehrung hat es Wolfgang Behrend auf den 3. Platz seiner Klasse geschafft. Und der Chopower Klaus Wieland, der Älteste, steht in seiner Klasse auf dem obersten Siegertreppchen.
9: Das ist ja eine ganz tolle Truppe, ja. Die Bolzenburger, das ist, die machen was draus, ja. Das ist schon interessant, weil ich das ja nur über die Jahre beobachte, wie der kleine Verein, also Hut ab, kann ich nur sagen, was die machen. Da ist alles in tipptopp in Ordnung, ja. Also man kann nur froh sein, dass es sowas noch gibt. Und das ist ja das, was wir auch früher hatten. Früher bei MZ oder in Chobau, da gab es den Club. Und da konnten die sich interessiert haben, alle also im Geländesport widmen. Das war so. Da standen Motorräder zur Verfügung und da sind die gefahren über den MZ Chobau.
7: Ist es heute mit mehr Geld verbunden?
9: Ja, dazu mal geht das ja alles über die Clubs, über den Betrieb. Da war das alles erschwinglich. Aber jetzt geht es ja alles ganz schön ins Geld. Du musst ja das Motorrad immer auf Vordermann haben. Also das muss ja immer in Ordnung sein. Du kannst ja nicht kommen mit irgendeinem Motorrad, was nicht richtig geht. Da kannst du auch keinen Wettkampf fahren. Das ist ja ein richtiger Wettkampf. Heute geht es schon zur Sache. Also da schenkt sich niemand was. Da wird richtig am Kabel gezogen.
3: Dass beim MC Beutzenburg die jungen Leute besonders gefördert werden, findet Klaus Wieland gut. Auch, dass sie nicht nur Motocross kennenlernen, sondern den Endurosport. Kräftezehrendes, ausdauerforderndes Fahren im unwegsamen Gelände. Doch ob sie sich auch für Klassik-Enduro mit den alten Maschinen interessieren werden, bezweifelt der 79-jährige Chopauer.
9: Ja, das ist dazu, dass es mit den alten Motorrädern jetzt weniger wird. Die wollen alle modern fahren. Weil die wollen schöne weiche Federn und so. Wir fahren ja noch das Motorrad so, wie es original war. Und das wird immer weniger. Weil sich das will die Jugend sich gar nicht mehr antun, was wir hier machen eigentlich. Ja, eines Tages wird es wahrscheinlich auch nicht mehr geben.
2: Alte Männer auf alten Maschinen. 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In einer fiktiven Biografie ist er in allen deutschen Staaten von der Mitte des 19. bis zur Mitte des 20. Jahrhunderts tätig.

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1: Oberstes Gericht.
2: Wohnt hier Karl Radek alias Sobelsohn?
1: Oberstes Gericht. Ich klage mich an. Meine Pflicht ist es, zu sprechen. Ich will nicht mehr mitschuldig werden an meiner Schuld. Ich klage mich an.
3: Thalhofer. 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Zweiter Teil.
4: Thalhofer will nicht, dass die Verhandlungspause, um die er gebeten hatte, sich hinzieht.
5: Oberstes Gericht!
6: Als Thalhofer in den großen Kellerraum, den er zum Gerichtssaal umgestaltet hat, zurückkehrt, findet er niemanden vor.
5: Oberstes Gericht!
4: Er setzt sich. Wartet.
6: Er sieht. Und er sieht doch nicht. Er sieht nicht, dass das Gericht schon versammelt ist.
5: Oberstes Gericht! Oberstes Gericht!
6: Thalhofer wischt sich über die Augen. Jetzt erkennt er, das Gericht ist anwesend.
4: Bevor Thalhofer dem Vorsitzenden das Wort erteilt, sieht er ihn an. Beisitzerin und Beisitzer beachtet er nicht. Aber er will, dass sie ihn beachten.
6: Thalhofer lässt den Vorsitzenden sagen:
7: Zur Urteilsverkündung ist es zu früh, Herr Thalhofer. Ihre Schuld ist noch nicht restlos erwiesen. Wir verhandeln weiter. Radek.
6: Thalhofer erhebt sich, tritt hinter seinen Stuhl.
5: Oberstes Gericht, auch Radek entkam. Wenn mir eine Genugtuung zusteht, trotz aller Schuld, dann die, dass er dennoch gerichtet wurde. Nicht von uns, von seinen eigenen Leuten.
7: Herr Thalhofer, Sie haben ausgeführt, dass Karl Bernhardowitsch Sobelsohn, genannt Radek, dabei war, als russische Revolutionäre Ende März 1917 durch Deutschland reisten.
5: Das sagte ich.
7: Sie haben ferner ausgeführt, dass es bei dieser Durchreise während eines längeren Aufenthalts in Frankfurt zu einer Begegnung der Russen mit deutschen Soldaten kam, in deren Verlauf sich Radek, der fließend Deutsch sprach, als Propagandist proletarischer Verbrüderungsideen hervortat.
5: Das ist erwiesen. Radek beschwor die Einheit umstürzlerisch gesinnter deutscher Arbeiter und Soldaten mit den Bolschewiki in Russland. Man möchte meinen, damals übte er für den großen Auftritt, den er ein Jahr und 9 Monate später vor dem Kongress der Spartakisten in Berlin hatte.
7: Radek war also Dezember 1918 nach Deutschland zurückgekehrt.
5: Im Gebäude des Preußischen Landtags, wo der Kongress stattfand, begrüßte Radek im Namen des russischen Zentralkomitees die Spartakus-Kommunisten. Die Delegierten, das stand in allen Zeitungen, brachten dem Abgesandten der russischen Bolschewiki begeisterte Ovationen dar.
7: Kurze Zeit später zettelten die Spartakisten ihren Aufstand an. War Radek in die Revolte verwickelt?
5: Und ob er das war?
7: Wussten Sie das? Oder war das eine Vermutung?
5: Es gab keinen anderen Schluss.
6: Thalhofer erinnert sich, wie es zuging in diesen Tagen.
5: Radek kommt nach Berlin. Und 2 Wochen später schlagen die Spartakisten los. Ein zufälliger Zusammenhang, dass ich nicht lache.
4: Januar 1919.
5: Spartakistenaufstand in Berlin. Das war der listig geplante, wenn auch gescheiterte, Versuch der russischen Bolschewiki, ihre Revolution nach Deutschland zu tragen. Das war in einem höheren Sinne die Rache für alle Versäumnisse des ordnenden Staates, sich rechtzeitig mit gebotener Härte, ja Gnadenlosigkeit seiner Widersacher zu entledigen.
8: Wir fürchten nicht, ja nicht, den Donner der Kanonen. Wir fürchten nicht, ja nicht, die grüne Polizei, den Karl Liebknecht.
6: Thalhofer hat am 5. Januar nichts einzuwenden gegen die Absetzung des Polizeipräsidenten Emil Eichhorn. Er hat etwas einzuwenden gegen Hunderttausende, die vor dem Polizeipräsidium am Alexanderplatz aufmarschieren, um gegen die Absetzung des Polizeipräsidenten Eichhorn zu protestieren.
4: Thalhofer hat etwas einzuwenden gegen die Besetzung des sozialdemokratischen Vorwärts, der fortan ein kommunistischer Vorwärts sein soll.
6: Thalhofer hat etwas einzuwenden gegen die Besetzung der Zeitungshäuser Ullstein, Mosse, Scherl, durch die Massen.
4: Er hat etwas einzuwenden gegen die Besetzung der Reichsdruckerei durch die Massen.
6: Er hat hat etwas einzuwenden gegen die Besetzung des Schlesischen, Anhalter und Potsdamer Bahnhofs und der Eisenbahndirektion durch die Massen.
4: Talhofer weiß noch nicht, dass das Freiwillige Landesjägerkorps, die Garde-Kavallerie-Schützendivision, das Landesschützenkorps und das Freikorps Hülsen in Stellung gegangen sind.
6: Talhofer weiß mehr nach der Lektüre eines Plakates, auf dem die Garde-Kavallerie-Schützendivision den Berlinern verspricht, die Hauptstadt nicht eher zu verlassen, als bis die Ordnung endgültig wiederhergestellt ist.
4: Talhofer hat am 8. Januar nichts dagegen einzuwenden, dass Truppen der Regierung den Anhalter Bahnhof und die Eisenbahndirektion stürmen.
6: Er hat am 9. Januar nichts dagegen einzuwenden, dass Truppen der Regierung die Reichsdruckerei stürmen.
4: Er hat am 11. Januar nichts dagegen einzuwenden, dass Truppen der Regierung den Vorwärts und die Zeitungshäuser Scherl, Mosse, Ulstein stürmen.
6: Er hat am 11. und 12. Januar nichts dagegen einzuwenden, dass Truppen der Regierung das Polizeipräsidium stürmen.
4: Er hat am 12. Januar nichts dagegen einzuwenden, dass Regierungstruppen den Schlesischen Bahnhof stürmen.
8: Den Karl Liebknecht, den haben wir verloren. Die Rosa Luxemburg fiel durch.
6: Talhofer will Radek haben.
4: Talhofer ist überzeugt, Radek hält sich versteckt in Berlin.
6: Eine Anfrage bei Staatsanwalt Dr. Weißmann am Landgericht 1 ergibt, dass noch immer kein Haftbefehl gegen Radek vorliegt.
4: Radek, das überlegt Talhofer, ist nicht untätig in seinem Versteck. Radek redet und schreibt. Er braucht Leute, mit denen er redet. Er braucht Leute, die seine Manuskripte kopieren. Das sind Frauen.
9: Und dann schleiche ich still und leise immer an der Wand lang.
6: Talhofer wird eine Nachricht zugespielt. Die besagt, in Kreisen der sozialistischen Jugend werde offen davon gesprochen, dass eine Lina Becker für Radek arbeite. Talhofer stellt die Adresse einer Lina Becker in Berlin-Lichtenberg fest. Er findet heraus, dass eine Lina Becker, wohnhaft Berlin-Lichtenberg, von April bis November 18 in der Sowjetbotschaft beschäftigt war. Talhofer lässt ab sofort die Becker beschatten.
4: Für einen Moment lächelt Talhofer.
6: Eines Tages dann erinnert er sich an einen Donnerstag. Weiß er noch, hätte es zwei erfreuliche Nachrichten gegeben. Die eine, der Liebknecht die Luxemburg stumm gemacht. Die andere, Haftbefehl gegen Radek erlassen.
5: Gerne, Sie bewachen die Haustür. Lehmann auf den Hinterhof. Kannst du mit mir?
10: Ja, wat denn? Wozu wisch ich denn dit? Sehen Sie denn nicht, dass Sie Tapsen machen?
5: Die Portiersfrau, ja?
10: He, Sie, nicht durchs feuchte Latschen, habe ich gesagt.
5: Beantworten Sie meine Frage. Sind Sie Portiersfrau hier?
10: Na ja, nun mal langsam, Monsieur, wenn Sie ja...
5: Können Sie nicht zuhören?
10: Na, das mache ich doch schon die ganze Zeit. Was wollen Sie denn?
5: Ist Ihnen an Fräulein Becker bekannt?
10: Becker?
5: Lina Becker. Nun sagen Sie schon.
10: Nö, kenne ich nicht. Tut mir leid.
5: Hören Sie, es ist beobachtet worden, dass dieses Fräulein hier ein- und ausgeht. Sie sind verpflichtet, Auskunft zu geben.
10: So, bin ich das.
5: Sie können auch mit auf die Wache kommen, falls Ihnen das lieber ist.
10: Nein, nun lassen Sie doch mal überlegen. Was amtliert, wa? Warum sagen Sie das nicht gleich? Hat sie was ausgefressen, das Fräulein?
5: Na also, das Fräulein ist Ihnen bekannt.
10: Bekannt? Nö, ich hab nichts damit zu tun. Aber wenn Sie die meinen, die bei Frau Kallmann verkehrt, na, dann muss das wohl Fräulein Becker sein.
5: Wie heißt die Dame?
10: Na, meinen Sie jetzt Frau Kallmann?
5: Stockwerk.
10: Steht da auf der Flurtafel. Hochparterre.
5: Los.
10: Aber das mal jetzt durchs frische, scheuerte Latschen, das finde ich nur ja nicht ulkig.
1: Es fing so gut an. Die Becker erwies sich als heiße Spur. Paulsborner Straße Nummer 93. Hochparterre.
5: Sind Sie Frau Kallmann?
11: Ja.
5: Polizei. Wohnt bei Ihnen ein Karl Radek oder Sobelsohn?
11: Nein. Herr Ökonomierat Dr. Fischer.
5: Wo?
11: Geradeaus.
1: Ein Tisch, bedeckt mit Manuskripten. Dahinter ein Mann mit großen Augen hinter scharfen Brillengläsern. Er sieht aus wie ein Professor, wie ein Bandit, wie ein Affe.
5: Radek. Sie sind Karl Radek.
12: Nein, mein Name ist Fischer. Dr. Fischer.
5: Ihre Papiere?
12: Ich bin Deutschpole. Ich war in russischer Gefangenschaft. Jetzt schreibe ich meine Erinnerungen.
5: Ich kenne Sie, Herr Radek, noch aus der Schweiz. Leugnen ist zwecklos. Patzlaff, rufen Sie das Regiment Reinhardt an. Man soll uns einen Wagen schicken.
12: Nicht das Regiment.
5: Herr Radek, ich verhafte Sie wegen Aufruhr gegen die Staatsgewalt, Landfriedensbruch, illegaler Einreise und anderer Delikte. Machen Sie sich fertig.
12: Nicht das Regiment. Ich habe nichts gegen Deutschland getan. Deutschland ist nicht reif für den Bolschewismus. Ich werde alles erklären. Sie sind verantwortlich, dass jetzt keine Schweinereien passieren.
1: Es fing so gut an. Soldaten des Regiments Reinhard fuhren mit einem gepanzerten Fahrzeug vor. Als die Soldaten das Zimmer betraten, zitterte Radek am ganzen Körper. Aber die Angst, dass es ihm so ergehen könne wie Liebknecht und Luxemburg, war das Einzige, was er erleiden musste. Es fing zwar gut an, aber am Ende war es Radek, der lachte. Warum? Warum erging es ihm nicht so wie den beiden Spartakistenführern? Es gab Möglichkeiten dazu. Warum wurde Radek nicht als Spion einer kriegsführenden Macht, also als militärischer Gefangener betrachtet und dem Militärgericht übergeben, so wie es Oberst Reinhard beantragt hatte? Warum musste der Minister bei der Nationalversammlung gegen die Einmischung des Militärs in die Justiz protestieren? Warum durfte Untersuchungsrichter von Zieten für den wichtigsten Gefangenen des Reiches Fesselung und Sprechverbot aufheben? Warum trafen die von einer benachbarten Kaserne abgefeuerten Schüsse nicht, als Radek auf dem Hof des Untersuchungsgefängnisses einen Rundgang machte? Warum waren die Herren Juristen nicht fähig, Radek nachzuweisen, dass er log? Warum wurde, anstatt mit List und unermüdlichem Eifer nach Schuldgründen zu suchen, die Untersuchung abgeschlossen und das Verfahren eingestellt? Warum durfte Radek in der Zeit bis zu seiner Abschiebung, die er in militärischer Schutzhaft verbrachte, mit allen möglichen leitenden Herren aus Wirtschaft und Politik parlieren, die sich davon wer weiß welchen Nutzen versprachen, Informationen aus erster Hand geneigter der neuen Herrscher im Osten, Geschäfte und Handelsverträge? Warum wurde Radek nicht nur geschont, sondern auch noch hofiert? Warum das alles? Warum hat der Staat, der sich schützen muss, an Radek nach den Prinzipien von Ordnung und Anstand und Recht gehandelt, die Radek doch selber so schändlich missachtete? Warum ließ der Staat, der sich schützen muss, Radek den Staatsverbrecher laufen? Warum nicht kurzen Prozess mit dem Schurken?
5: Oberstes Gericht, zweimal haben wir Radek entkommen lassen. Schon auf der Durchreise 1917 hätten wir ihn erledigen können. Ihn und Lenin und Sinowjew und Sokolnikow und die anderen alle. Wir hatten die Chance, sie zu packen, die ganze Bande. Wir hatten die Chance, sie vom Erdboden zu tilgen, bevor sie Unheil anrichten konnten, und sei es durch eine Sprengladung an den Schienen.
1: Wir, die der Staat zu seinem Schutz verpflichtet hat, wir hatten diese Chance und wir haben sie nicht genutzt. Ich habe sie nicht genutzt. Ich, der ich hier angeklagt stehe, stellvertretend für die Dienste des Schutzes. Ich, der hier einzustehen hat für die Unentschlossenheit und die Feigheit von meinesgleichen.
5: Oberstes Gericht, es war mir eine große Genugtuung, als Lenin 1924 am 21. Januar nach seinem vierten Schlaganfall in Gorki bei Moskau starb.
1: Aber es war mir keine Genugtuung, dass die Natur es war, die ihn hingerichtet hat und nicht ich. Es hat mich sehr befriedigt, dass es 12 Jahre nach Lenins Tod Karl Radek an den Kragen ging. Aber es hat mich mit tiefer Unzufriedenheit erfüllt, dass es seine eigenen Genossen waren, die ihn zur Strecke brachten, nicht ich. In den großen Prozessen von 36 bis 38, mit denen Josif Vissarionowitsch, der Stählerne, seinen wirklichen und seinen vermeintlichen Gegnern in der Parteispitze den Garaus machte, da haben sie uns gezeigt, die Genossen, wie man Ordnung schafft. Sie, die einst Ordnung zerstörten, wurden von ihrer eigenen Ordnung zerschmettert. Radek, Sinowjew, Sokolnikow, den sie brillant nannten, sie alle und viele andere, die mir entgangen waren, mussten dran glauben. Triumph der Staatsmacht, endlich einmal. Staunend, fast ungläubig vernahm ich aus der Ferne, was in Moskau geschah, und doch, ich kann es nicht oft genug sagen, und doch auch bedrückt und beschämt, weil ich darin umso schärfer mein eigenes Versagen erkannte. Aber im Augenblick des Geschehens überwog die Befriedigung, Denn da war ein Mann, der mich durch die Macht seiner Worte in fiebrige Spannung versetzte. Der klagte an. Der war der Anwalt des Staates. Der lehrte die Feinde der Staatsmacht das Fürchten.
13: Durch diese Anklage werden die Verbrecher für ewig an den Schandpfahl genagelt, dem ewigen Fluch aller ehrlichen Menschen des Landes und der Welt preisgegeben.
1: Wenn Wyschinski, der oberste Ankläger Stalins, seine vernichtenden Worte ausspie, da bebten nicht nur seine Gegner.
13: Diese Angeklagten?
1: Ich war wie in Trance versetzt, nur durch die Kraft seiner Worte.
13: Das ist eine Bande von kriminellen Verbrechern, die sich von Banditen, welche in finsterer Nacht mit Knüppeln und Messer auf der Landstraße operieren, überhaupt nicht unterscheidet.
1: Es verschlug mir den Atem. Es beschleunigte meinen Puls.
13: Es sind moralisch nichtswürdige, verkommene Menschen, die Gewissen und Verstand verloren haben. Im buchstäblichen Sinn eine Horde von Banditen, Räubern, Diversanten, Spitzeln, Mördern. Radek zum Beispiel befasst sich mit Außenpolitik, deren Sinn darin besteht, Züge zum Entgleisen zu bringen, die Sache des Sozialismus zum Entgleisen zu bringen, dem fremdländischen Feind die Tore zu öffnen. Vor dem Prozess gegen den Mörder Sinowjew, eines der verbrecherischsten, abgefeindesten Elemente, hat Radek scheinheilig geschrieben, vernichtet dieses Geschmeiß, es handelt sich um die Vernichtung faschistischer Agenten. Radek dachte, er schreibe über Sinowjew. Radek hat sich verrechnet, er hat über sich selbst geschrieben. Doppelzünglerisch und grimassenschneidend versuchte dieser Radek, sich herauszubinden. Ein nichtswürdiger, bei lebendigem Leibe verfaulter, der den letzten Rest der Ehre und des Verstandes verloren hat, einer aus diesem verachtungswürdigen, nichtigen Häuflein von Abenteurern, das heimtückisch versucht, mit schmutzigen Füßen die herrlichsten Blumen in unserem sozialistischen Garten zu zertreten.
1: Kessler, wo bleiben Sie denn? Kessler!
14: Komme!
1: Na, endlich. Mensch, Kessler, ich sage Ihnen, sowas kriegt man nicht alle Tage auf dem Tisch. Ein Leckerbissen.
14: Der Prozessbericht Radek Sokolnikow.
1: Einschließlich einer Mitschrift des Plädoyers von Wyschinski. Ins Deutsche übersetzt. Dieser Wyschinski, Kessler, den müssen Sie lesen. Pflichtlektüre. Ich sage Ihnen, da kriegt man eine Gänsehaut. Unbedingt lesen. Wyschinski versteht es. Von dem können wir lernen.
14: Was wirft er denn Radek und Sokolnikow vor?
1: Alles Mögliche. Dass sie die Sowjetmacht mit japanischer und deutscher Unterstützung stürzen wollten. Dass sie Stalin ermorden wollten. Dass sie das Territorium der Sowjetunion an Japan und Deutschland verkaufen wollten. Aber das ist unwichtig.
14: Mein Gott, die beiden sind alte Bolschewiken, Leute Lenins.
1: Das ist wichtig. Radek und Sokolnikow erinnern das Volk an Lenin. Das Volk soll sich aber an Stalin erinnern. Deshalb müssen die beiden verschwinden.
14: Ohne Beweise.
1: Wie man's nimmt, Kessler. Für einen Fuchs wie Wyschinski ist die Beweislage kein Problem. Wyschinski fragt selber, welche Beweise haben wir? Und er antwortet, wir haben die Aussagen der Angeklagten. Und dann bekräftigt er noch, alles, was Radek und Sokolnikow über ihre verbrecherische Tätigkeit gesagt haben, kann nicht im geringsten angezweifelt werden.
14: Und das soll genügen? Erpresste Geständnisse?
1: Nein, es genügt nicht. Und es genügt. Das lernen wir von Wyschinski. Natürlich wird gefragt werden, warum Leute, die so viele Jahre für den Sozialismus gekämpft haben, der ungeheuerlichsten Verbrechen bezichtigt werden. Wyschinskis Antwort? Wir beschuldigen sie. Verstehen Sie, Kessler? Die Anklage ist begründet, weil sie erhoben wird.
14: Und die Angeklagten machen das Spiel mit. Müssen sie ja.
1: Radek hat am Schluss noch das Maul aufgerissen. Wenn er nach Einschätzung Wyschinskis weiter nichts sei als ein Krimineller, wie könnten dann seine Aussagen als Wahrheitsbeweis gelten?
14: Geschickt. Wer glaubt schon einem Kriminellen?
1: Irrtum, Kessler. Radek will sich nicht rausreden. Er will bloß kein Krimineller sein. Radek bleibt Radek. Er kämpft darum, dass die Lügen, die er vorbringen muss, für wahrgenommen werden. Radek macht vor, dass er geschickter lügt als der Staatsanwalt.
14: Und Sokolnikow, was hat er gesagt?
1: Sokolnikow hat für sein Schlusswort eine hübsche Pointe gefunden. Er hat gesagt, wenn der Bürgerstaatsanwalt sagt, wir hätten die Todesstrafe verdient, so sage ich, wir sind bereits tot.
14: Was hat er gekriegt?
1: 10 Jahre Kerker.
14: Und Radek?
1: Ebenfalls.
14: Immerhin. Sinowjew wurde zum Tode verurteilt.
1: Vielleicht darf Radek am Leben bleiben, weil er Stalin und seinen Ankläger beim Großranemachen unterstützte, bevor es ihn selber erwischte. Als es gegen Sinowjew ging, hat er kräftig mitgewettert.
14: Spannend, was da bei den Russen geschieht. Mal sehen, wer als Nächster dran ist.
1: Ja, Kessler. Ein paar von unseren alten Kunden laufen noch frei herum. Stalin macht unsere Arbeit. Wir sehen zu.
13: Das ist ein übelriechender Haufen menschlichen Abschaums, der zu allem bereit war. Genossen Richter, möge Ihr Urteil in unserem großen Lande erschallen wie eine Sturmglocke, die zu neuen Siegen ruft. Möge Ihr Urteil, dass wir ein erfrischendes Gewitter der gerechten Sowjetstrafe wirkt, schallen.
7: Herr Thalhofer, was heißt das? So einer wie Wyszynski hat dem nationalsozialistischen Deutschland gefehlt.
13: Unser ganzes Land fordert das eine. Die Verräter müssen wie räudige Hunde erschossen werden. Zertretet das verfluchte Otterngezücht. Unkraut wird die Gräber der verhassten Verräter überwuchern.
7: Herr Thalhofer, antworten Sie.
13: Aber über uns, über unserem glücklichen Lande, wird nach wie vor unsere Sonne mit ihren hellen Strahlen klar und freudig leuchten. Wir werden den vom letzten Schmutz der Vergangenheit gesäuberten Weg gehen. Vorwärts und immer weiter vorwärts, dem Kommunismus entgegen.
7: Herr Thalhofer, antworten Sie.
5: Was ich sagen will, Roland Freisler, der oberste Ankläger Hitlers und Goebbels, machte seine Sache gut. Und sein Volksgerichtshof war ein wirksames Instrument, um Feinde des Führers, Gegner des völkischen Staates auszumerzen. Aber an Wyszynski reichte auch an Freisler nicht heran.
7: Immerhin ist es selbst Wyszynski nicht gelungen, für Radek die Höchststrafe durchzusetzen. Das sagten Sie doch.
5: Ja, das sagte ich. Und ich füge hinzu, eine bedauerliche Nachsicht der urteilenden Militärjuristen, für die Wyszynski nicht verantwortlich gemacht werden kann. Glimpflich davongekommen ist Radek dennoch nicht. Kurze Zeit nach seiner so milde ausgefallenen Verurteilung starb er im Gefängnis. Sokolnikow übrigens auch. Bestimmt kein schöner Tod. Und wer weiß, ob die Kollegen auf der anderen Seite nicht ein bisschen nachgeholfen haben.
7: Der Fall Radek konnte also endlich zu den Akten gelegt werden, Herr Thalhofer?
1: Nein, Herr Vorsitzender. Radek war tot, in Haft krepiert, aber für mich war der Fall Radek nicht abgeschlossen. Für mich ist er bis zum heutigen Tage nicht abgeschlossen. Muss ich noch mehr Beweise erbringen, um die Tatsache meines Versagens zu erhärten? Habe ich nicht genug Material vorgetragen, um Sie, oberster Richter, davon zu überzeugen, dass es mir und in meiner Person den Diensten zum Schutze des Staates im Fall Radek wie in zahlreichen anderen Fällen nicht gelungen ist, Feinde des Staates zur Strecke zu bringen? Warum zum Beispiel habe ich es nicht geschafft, einen Mann wie Oskar Vogt, weniger bedeutend als Radek, dorthin zu bringen, wo er hingehörte, ins KZ? Warum habe ich es nicht mal geschafft, erfolgreich darauf hinzuwirken, dass Oskar Vogt umgehend in den Ruhestand versetzt wurde? Ich kann nicht begreifen, warum selbst im nationalsozialistischen Deutschland die Forderung nach strengster Vervollkommnung der Dienste unter dem verlogenen Vorwand irgendwelcher Rücksichtnahmen immer wieder unterlaufen worden ist. Oberstes Gericht, soll nicht alles in meinem Leben umsonst gewesen sein, muss ich an einen zukünftigen Erfolg der Dienste glauben. Diesem Gerichtsverfahren wohnt die hohe Verpflichtung inne, die Wahrheit über die Mängel der Dienste auf den Weg zu bringen. Und wenn diese Wahrheit nur schonungslos ans Licht gebracht wird, muss am Ende die Vervollkommnung der Dienste stehen, mithin die totale Staatssicherheit. Ich setze mein Leben daran, dass dies geschieht.
7: Herr Thalhofer, Sie erwähnten einen Oskar Vogt. Wer war das? Herr Thalhofer, wer war Oskar Vogt?
12: Der Angeklagte bemerkt, es hätte wichtigere Fälle als diesen gegeben. Er sei nur ein Beispiel von vielen, das einmal mehr belegen könne, wie wenig sich gesicherte Erkenntnisse aus der Sucharbeit der politischen Polizei in durchgreifende Maßnahmen des Staatsschutzes umsetzten. Vogt, Oskar, geboren 1870, habe ab 1931 dem Kaiser-Wilhelm-Institut für Hirnforschung in Berlin Buch vorgestanden. Zur Vernehmung desselben sei er, Thalhofer, im Mai 1934 dienstlich beauftragt worden. Er sei telefonisch angemeldet gewesen, habe nach seiner Ankunft im Institut nicht warten müssen, sei gleich zur Sache gekommen. Weder habe sich Vogt, der hinter seinem Schreibtisch saß, zur Begrüßung erhoben, noch habe er ihm, Thalhofer, einen Stuhl eingeboten.
5: Herr Professor Vogt, Sie wurden am 2. Februar 1925 von der Russischen Akademie der Wissenschaften zum auswärtigen Mitglied gewählt.
12: Ja. Und?
5: Die Sowjetregierung hat Ihnen im Frühjahr desselben Jahres die Aufgabe angetragen, das Gehirn Lenins zu untersuchen. Die Russen sicherten Ihnen zu, in Moskau ein Institut für Hirnforschung zu errichten und boten Ihnen die Leitung an.
12: Bekannt.
5: Bekannt ist auch, dass ein Fräulein Wölke, welches in Moskau das Gehirn Lenins zerlegte, die Russen Filiminow, Sarkissow und andere in die histologische Schnitt

0: zweifle weder die anatomischen und morphologischen Fakten Ihres Befundes noch Lenins Geistesgaben. Aber wir haben andere Fachleute befragt, Herr Professor Vogt. Diese Fachleute sagen, dass es unzulässig sei, im einzelnen Fall anatomische Befunde zu psychischen Leistungen direkt in Beziehung zu setzen. Diese Fachleute sagen, dass Ihre Deutung, Herr Professor Vogt, überzogen sei.
1: Aha.
0: Womöglich absichtlich.
1: Und das interessiert natürlich.
0: Es interessiert nur, warum Sie sich zu Ihrer Deutung herbeigelassen haben.
1: Hören Sie zu. Ich lehne es ab, mit Ihnen über Spezialfragen meines Faches zu reden.
0: Immerhin darf vermutet werden, dass Sie, abgesehen von der Schmeichelhaftigkeit des Auftrags und abgesehen von Ihrem persönlichen Bedürfnis, den Erwartungen Ihrer hohen Auftraggeber zu entsprechen, dazu beitragen wollten, den Führer der kommunistischen Revolution zu heroisieren.
1: Aha.
0: Haben Sie nicht das Gehirn Lenins ein Kleinod genannt?
1: Sie dürfen vermuten, was Sie wollen.
0: Und ich vermute, dass Sie mit der Leitung des Moskauer Staatlichen Hirninstituts und mit der Ausbildung russischer Fachleute, den russischen Kommunisten und der bolschewistischen Revolution wissenschaftlich dienen wollten.
1: Wenn es Sie interessiert. Ich bin Ehrendoktor der Universität Porto, korrespondierendes Mitglied der Schwedischen Gesellschaft der Ärzte und korrespondierendes Mitglied der amerikanischen Neurologischen Gesellschaft.
0: Das interessiert mich nicht. Mich interessiert, warum Sie in Ihrem Institut kommunistische Propaganda zumindest geduldet haben. Mich interessiert, warum Sie Juden begünstigt haben und Ausländer beschäftigen. Zum Beispiel einen gewissen Timofejew Ressowski.
1: Ich verstehe.
0: Da gibt es doch einen Zusammenhang mit Ihrer Tätigkeit für Moskau.
1: Herr Timofejew Ressowski ist ein hervorragender Wissenschaftler und anerkannter Fachmann auf seinem Gebiet. Sie entschuldigen mich jetzt, ich habe zu tun.
0: Na schön. Wie Sie wollen.
1: Meine Sekretärin wird Sie hinaus begleiten.
2: Nachtrag des Angeklagten zum Fall Vogt. Immerhin Annullierung der Anstellung auf Lebenszeit. Professor Vogt zum 1. Oktober 35 in Pension geschickt. Entlassungsurkunde mit Unterschrift des Führers. Unbegreiflicherweise Fortsetzung der Tätigkeit für das Hirnforschungsinstitut bis Ende 36 als kommissarischer Direktor. Der Angeklagte bemerkt abschließend, ihm habe Jahre später, genau Oktober 39, in seinem Amt eine Aktennotiz vorgelegen, aus der hervorging, dass Vogt Oskar, Professor Doktor, Direktor des Instituts für Hirnforschung und Allgemeine Biologie in Neustadt-Schwarzwald, Alter 69, als Sanitätssoldat zur deutschen Wehrmacht eingezogen worden sei.
3: Thalhofer lacht.
4: In dem Prozess, der Thalhofer gemacht wird von Thalhofer, ist es das erste Mal, dass er lacht.
3: Es ist nicht eindeutig ein hämisches Lachen. Es ist nicht eindeutig ein Lachen aus Verbitterung. Es ist aber wohl ein grimmiges Lachen.
4: Als der Vorsitzende fragt, was dieses Lachen ausdrücken solle, winkt Thalhofer bloß ab.
3: Die Zahl seiner unerledigten Fälle sei Legion,
4: sagt Thalhofer.
3: Eine unerträgliche Last,
4: sagt Thalhofer.
3: Er dürfe gar nicht an seine Bemühungen denken, das Auftreten staatsfeindlich gesinnter Geistlicher beider Konfessionen wirksamer zu bekämpfen,
4: sagt Thalhofer.
3: Bemühungen, die durch größeren Eifer und Aufwand durchaus die gewünschte Wirkung hätten erzielen können.
5: Herr Thalhofer, haben Sie zu diesem Problem eine Denkschrift verfasst?
4: Thalhofer denkt an diese Bemühungen.
3: Thalhofer lässt den Vorsitzenden nach diesen Bemühungen fragen.
4: Thalhofer lässt den Vorsitzenden so fragen, wie er möchte, dass dieser ihn fragt.
2: Der Angeklagte erklärt, ja, er habe ohne besondere Aufforderung lediglich aus Sorge der passive Widerstand und die stille Sabotage von Geistlichen beider Konfessionen könnten die Ziele der nationalsozialistischen Staatsführung gefährden, im Herbst 39 eine Denkschrift verfasst und diese dem Amt II des Reichssicherheitshauptamtes übergeben. Der Arbeit am Memorandum Kirchen, wie er die Niederschrift für sich genannt habe, seien zahlreiche unauffällige Besuche von Gottesdiensten und Kirchen.

0: öffentlichen Versammlungen vorausgegangen. Insbesondere die Veranstaltungen der sogenannten Bekenntniskirche, betont der Angeklagte, hätten ihm die Notwendigkeit und Dringlichkeit drastischer Gegenmaßnahmen vor Augen geführt. Der Angeklagte mit erhobener Stimme, große Reformationsfeiern, aber der Reformation ihrer Kirche durch den Nationalsozialismus widersetzte sich dieses unbußfertige Pack in Talaren.
1: Wenn diese Pfaffen den Gläubigen einreden, dass im gegenwärtigen Zustand nur Gott noch helfen kann, wenn sie den Gläubigen einreden, niemand könne zwei Herren dienen und so das Vertrauen in Führer und Staat zersetzen, wenn sie die Schrecken des Krieges in schwärzesten Farben ausmalen und dadurch Unruhe in die Bevölkerung tragen, wenn sie verkündigen, der Krieg sei eine Gottesstrafe für die Gottlosigkeit der nationalsozialistischen Staatsführung, wenn sie verbreiten, der Glaube verbiete die Feindschaft mit anderen Völkern, wenn sie Brüderlichkeit predigen und Verbrüderung, wenn sie das tun, dieser Pfaffen, wenn sie das Geifern nicht lassen können, dann ab mit ihnen, ab in das Fegefeuer von Dachau, Buchenwald, Sachsenhausen. Schluss mit allem, was sich im Zeichen des christlichen Kreuzes, der Staatsmacht und am Hakenkreuz widersetzt. Bei bewusster Sabotage, eindeutiger Volksverhetzung, offenem Widerstand, auf der Stelle und schärfstens durchgreifen, gegen konfessionelle Veranstaltungen, Vereine und Schulen, die staatsfeindliche Tendenzen erkennen lassen, mit sofortigen Verboten und Auflösungen vorgehen. Schluss überhaupt mit der uneingeschränkten Duldung von Kirchen und Kirchlichkeit. Staatszuschüsse an die Kirchen planmäßig zurückschrauben. Geldsammlungen konfessioneller Organisationen verbieten, die Leitung und Kontrolle christlicher Kindergärten, Horte, Wohlfahrtseinrichtungen den Konfessionen ausnahmslos entziehen und der NS-Volkswohlfahrt übertragen. Große konfessionelle Veranstaltungen wie Wallfahrten mit Hinweis auf mangelnde Transportmöglichkeiten nicht genehmigen. Internationale pazifistische Sekten, insbesondere Baptisten und Quäker, verbieten. Konfessionelles Schrifttum, Hinweis Papierkontingentierung auf ein Minimum einschränken. Für den verbleibenden Rest Reduzierung der Auflagen und strengste Zensur. Einschleusung von V-Männern in alle Landes- und Provinzialkirchen sowie in die Zentralstellen konfessioneller Vereine und Organisationen. Sorgfältige Überwachung kirchlicher Verbindungen zum Ausland. Telefon- und Postüberwachung. Überwachung ausländischer Gäste. Beobachtung kirchlicher Persönlichkeiten, die Auslandsreisen unternehmen dürfen. Überwachung von Konvikten, Studentenheimen, Bekenntnisseminaren. Überwachung sämtlicher Umtriebe der Konfessionen aller Sekten weltanschaulicher Zirkel, auch Astrologen. Überwachen, einschränken, verbieten, auflösen, verfolgen. Schärfstens durchgreifen. Schärfstens durchgreifen.
2: Und Sie meinen, es wurde nicht schärfstens durchgegriffen?
1: Schärfstens. Mit nationalsozialistischem Gruß.
2: Herr Thalhofer.
1: Gezeichnet Thalhofer.
3: Nein, es genügte nicht.
2: Niemöller, führender Kopf der Bekenntniskirche im Dritten Reich, ehemals U-Boot-Kommandant, kam ins KZ.
3: Er ja. Andere nicht.
2: Er war schon im KZ, als Sie Ihr Memorandum Kirchen vorlegten.
3: Er hat überlebt. Er ist uns entwischt.
2: Andere haben nicht überlebt, Herr Thalhofer.
3: Zu viele Staatsfeinde haben überlebt. Es gibt zu viele, die uns entkommen sind.
2: Feinde hat jeder Staat. Viele verstehen sich zu tarnen.
3: Es ist unsere Aufgabe, ihnen die Maske vom Gesicht zu reißen.
2: Viele verstecken sich im Untergrund.
3: Es ist unsere Aufgabe, sie auszuheben.
2: Es sind zu viele, unmöglich, sie alle zu packen.
3: Es ist unsere Aufgabe, das Unmögliche möglich zu machen.
2: Wie denn, Herr Thalhofer? Wie wollen Sie das schaffen?
3: Unmögliches möglich zu machen bedeutet Vervollkommnung der Dienste. Das Mögliche ist Vollkommenheit, absolute Effizienz. Das Unmögliche ist eine Behauptung der Schwächlinge in den Diensten. In der Behauptung des Unmöglichen verstecken sie ihre Unfähigkeit, Nachlässigkeit, Unentschlossenheit, ihr Versagen. War es so unmöglich, Lenin auf seiner Bahnreise durch Deutschland zu beseitigen? Wie wäre die Weltgeschichte verlaufen, hätten wir den Führer der Revolution mitsamt seinem Tross vermittels eines Sprengsatzes an den Gleisen in die Luft gejagt?
2: Bleiben wir auf dem Boden der Tatsachen. Es ist doch unbestritten, dass der nationalsozialistische Staat keine Mittel scheute, um sich seiner Gegner zu entledigen.
3: Wäre es so gewesen, hätte jeder innere Widerstand aufhören müssen.
2: Was die Bekenntniskirche angeht, so wurden durchaus die Empfehlungen Ihres Memorandums Kirchen beherzigt.
3: Halbe Sachen. Die Bekenntniskirche wurde nicht zerschlagen.
2: Aber das Große und Ganze, Herr Thalhofer. Das harte, umfassende Durchgreifen der Sicherheitsdienste.
3: Nicht hart und umfassend genug.
2: Das perfekte Überwachungssystem.
3: Perfekt? An allen Ecken und Enden zeigte es Lücken.
2: Unzählige Festnahmen, Verurteilungen, Hinrichtungen, Einkerkerungen.
3: Unzählige konnten sich unserem Zugriff entziehen. Der Widerstand gegen die Staatsgewalt hörte nicht auf.
1: Wir haben unser Ziel nicht erreicht. Wir haben versagt. Ich habe versagt.
2: Sie haben getan, was Sie konnten, Herr Thalhofer.
1: Nein. Nein. Wenn Sie, oberster Richter, an meiner Schuld noch zweifeln, so will ich weiter geduldig versuchen, Sie zu überzeugen. Es geht nicht um das Machbare. Es geht um das Veränderbare. Es geht um das Ziel. Die Schuld der Dienste besteht nicht darin, ihr Ziel noch nicht erreicht zu haben. Die Schuld der Dienste besteht darin, ihr Ziel aus dem Auge verloren zu haben, sich abzufinden mit dem Machbaren. Es wird die Zeit kommen, da das Versagen der Dienste in aller Ausführlichkeit dargestellt werden wird. Aus diesen Darstellungen werden berufenere Mitarbeiter als ich die richtigen Schlüsse ziehen. Das wird die Zeit sein, in der die Arbeit der Überwachung und Verfolgung von Aufsässigkeit einen höheren Grad von Vollkommenheit besitzen wird. Aber das Ziel ist auch dann nicht erreicht. Nur eine Zwischenstation. Erst wenn es gelungen ist, Widerstand gegen Staatsgewalt mit Stumpf und Stiel auszurotten, erst wenn alles getan worden ist, um zu verhindern, dass Widerstand gegen Staatsgewalt, und sei es nur keimhaft, nachwachsen kann, erst dann ist das Ziel erreicht. Was bleibt dann noch zu tun, werden Sie fragen. Was werden die Dienste noch zu tun haben, wenn der Staat keine Gegner mehr hat? Nichts. Antworte ich, nichts werden die Dienste zu tun haben, nichts als zu existieren in höchster Vollkommenheit, nichts als durch ihre bloße Existenz die totale Staatssicherheit zu garantieren. Das ist das Ziel. Allmächtige, allgegenwärtige Ordnung, die den Lärm der Geschichte zum Schweigen bringt, die den Frieden erzwingt und aus tausend Augen bewacht. Endlich wird Ruhe sein. Endlich. Eine schwere Ruhe, die wie eine eiserne Decke über dem Land liegt. Und niemand wird murren, nicht einmal seufzen.
2: Herr Thalhofer.
1: Endlich Ruhe.
2: Zurück in die Gegenwart, Herr Thalhofer.
1: Endlich Frieden.
2: Sie sagten Ihr Memorandum, Kirchen habe dem Reichssicherheitshauptamt vorgelegen.
1: Endlich. Endlich Ruhe.
2: Das sagten Sie doch.
1: Ruhe. Frieden.
2: Herr Thalhofer, haben Sie meine Frage gehört?
3: Ja, das sagte ich.
2: Und?
3: Nichts.
2: Heißt das, dass Ihre Denkschrift nicht die gewünschte Beachtung fand?
3: Man klopfte mir auf die Schulter. Gut gemacht, Thalhofer.
2: Weiter nichts?
3: Man sagte mir, ich dürfe sicher sein, dass man dies alles in meinem Papier und mehr, sehr viel mehr, schon selbst bedacht habe.
2: Und damit haben Sie sich abgefunden?
3: Zunächst ja. 12 Jahre später, 1951, habe ich mein Memorandum Kirchen abermals vorgelegt. In abgeänderter Form, versteht sich. Den gewandelten politischen Verhältnissen angepasst.
2: Und?
3: Nichts. Wieder nichts.
2: Keine Reaktion?
3: Man klopfte mir auf die Schulter und lobte mich. In abgeänderter Form, versteht sich. Den gewandelten politischen Verhältnissen angepasst. Klar, Genosse Thalhofer. Das wissen wir doch. Religion ist das Opium des Volkes. Das nehmen wir ernst, bitter ernst. Dazu sind wir Marxisten.
2: Und Sie meinen, das war ein Lippenbekenntnis?
3: Im nationalsozialistischen Staat war es die Bekenntniskirche, die sich als Opposition gegen den Staat formierte. Im Arbeiter- und Bauernstaat war es die junge Gemeinde. Was vor 12 Jahren versäumt worden war, jetzt hätte es nachgeholt werden müssen. Wir hatten die Chance, wir hatten das Ziel, wir hatten die Mittel. Zuschlagen, kurzer Prozess. Ab mit den Wortführern der jungen Gemeinde nach Bautzen ins Zuchthaus. Rigorose Einschüchterungsmaßnahmen gegen das Fußvolk.
2: Aber in dieser Hinsicht geschah doch nicht wenig.
3: Was denn? Ein paar Prozesse, ein paar Drohgebärden. Nichts wirklich Durchgreifendes. Gerade so viel Verfolgung, dass die Betroffenen sich nur ermuntert fühlten. Die heilige Sache Widerstand, dieses »Hier stehe ich, ich kann nicht anders, Gott helfe mir«, nein, das haben wir ihnen nicht ausgetrieben. Wir wussten doch, das Schlimmste für einen Staat sind die Gelüste seiner Gegner auf Märtyrertum. Wir wussten es und wir haben nicht danach gehandelt. Wir haben gezögert, Kompromisse gemacht, uns der faulen, feigen, zum Einlenken bereiten Regierung gebeugt.
2: Langsam, Herr Thalhofer.
3: Versagt haben wir, versagt, versagt, versagt.
2: Langsam, langsam.
1: Ich habe versagt. Ich.
3: Der Brief.
2: Der Brief?
1: Ergebnislos.
2: Welcher Brief? Herr Thalhofer.
1: Auch ich kann nicht anders.
2: Wovon reden Sie?
1: Oberstes Gericht, auch ich kann nicht anders. Hier stehe ich. Ich kann nicht anders. Mein verletztes Gewissen, helfe mir. Mein verletztes Gewissen als Diener des Staates.
2: Herr Thalhofer.
1: Amen.
2: Wie? Beruhigen Sie sich, Herr Thalhofer. Was haben Sie?
1: Berlin. Den 29. Juni 1953.
2: Sie sprachen von einem Brief. Wollen Sie sich dazu äußern?
1: Sehr geehrter Genosse Ministerpräsident.
2: Wollen Sie eine Pause?
1: Gestatten Sie mir, meiner Sorge über die Kirchenpolitik unserer Regierung Ausdruck zu geben. Mit Bestürzung habe ich dem Kommuniqué Ihres Presseamts entnommen, dass zwischen Ihnen und dem Bischof Debelius weitgehende Übereinstimmung erzielt worden ist über die, wie es heißt, Wiederherstellung eines normalen Zustandes zwischen Staat und Kirche. Es ist mir unverständlich, dass Sie mit einem Mann wie dem reaktionären Theologen Debelius irgendeine Übereinstimmung erzielen können. Und was soll normaler Zustand zwischen Staat und Kirche bedeuten? War es vom Standpunkt unseres Staates, der von der atheistischen Weltanschauung getragen wird, nicht normal, dass gegen das staatsfeindliche Treiben der jungen Gemeinde vorgegangen wurde? Ich darf von mir sagen, ich habe durch Wort und Tat meine Pflicht getan gegen die Ausbreitung der staatsfeindlichen Haltungen beider Kirchen. Diese Pflicht war keine einfache, da es sich um einen Feind handelt, der über beträchtliche Mittel verfügt und im Kampf gegen die Staatsführung erfindungsreich und erfahren ist. Soll es nur mehr falsch sein, was kürzlich noch richtig war, dass nämlich die junge Gemeinde eine illegale Organisation ist, die unter religiösem Deckmantel Spionage treibt? Wie stehen gerade wir jetzt vor diesen Leuten da? Es ist doch zu befürchten, dass die Kirche nun einen Keil zwischen der Regierung und die Sicherheitsorgane zu treiben versucht. Meines Erachtens macht die von Ihnen genannte Wiederherstellung eines normalen Zustands die bisherigen Erfolge der Sicherheitsorgane, Gerichte und so weiter zunichte, wenn in dem Kommuniqué angeordnet wird, dass keine weiteren Maßnahmen gegen die junge Gemeinde eingeleitet werden sollen. Wenn die Schüler und Lehrer, die wegen ihrer Zugehörigkeit zur bzw. Unterstützung der jungen Gemeinde von den Schulen entfernt wurden, wieder zum Unterricht zugelassen bzw. wieder eingestellt werden, so ist die umfangreiche Arbeit zur Überprüfung der genannten Personen vergeudet und das Ansehen der tätig gewesenen Mitarbeiter geschädigt. Wenn die beschlagnahmten kirchlichen Einrichtungen und Anstalten den kirchlichen Verwaltungen zurückgegeben werden, so stellen wir den Kirchen die Räumlichkeiten und Mittel zur Verfügung, die sie für ihre Wühltätigkeit brauchen und benutzen werden. Es will mir nicht in den Kopf, dass sogar Gerichtsurteile überprüft und ungerechte Härten beseitigt werden sollen. Das zieht die Objektivität unserer Gerichte in Zweifel, und zwar aus dem Mund unserer Regierung und aus dem Mund eines reaktionären Bischofs. Ich möchte jetzt kein Richter sein, der mit besagten Urteilen befasst war und dabei nichts anderes getan hat, als seine revolutionäre Pflicht für den Staat zu erfüllen. Mit sozialistischem Gruß. Thalhofer.
4: Für die Herbeiführung einer festen öffentlichen Ordnung im sowjetischen Sektor von Berlin wird befohlen.
5: Thalhofer erinnert sich.
4: Erstens.
6: Er erinnert sich, dass er von der Besprechung Regierung-Kirche, die ihn zu seinem Brief an den Ministerpräsidenten veranlasste, erst am 28. Juni in Kenntnis gesetzt worden ist, die Besprechung aber bereits am 10. Juni stattgefunden hatte, genau eine Woche vor dem Ereignis.
1: Ein Gespräch mit der Kirche. War das nicht eine Ermutigung für diese Leute? Hat diese Ermutigung das Ereignis nicht befördert?
5: Das Ereignis, an das sich Thalhofer erinnert, fand am 17. Juni statt.
6: Es fand auch am 16. Juni statt. Es fand am 18. Juni statt. Aber am 17. Juni hat es seinen Höhepunkt.
5: Am 17. Juni 1953 muss Thalhofer auf dem Weg zum Dienst umkehren, da es auf der von Menschen verstopften Stalinallee kein Durchkommen gibt.
6: Am 18. Juni, tags drauf, bleibt Thalhofer aus einem anderen Grund zu Hause. Gleich nach dem Aufstehen bemerkt er, dass ihm der Schock buchstäblich in die Glieder gefahren ist. Er steht vor dem Fenster und blickt auf die Allee. Aber nicht lange. Unruhig geht er auf und ab. Aber nicht lange. Er hat Schmerzen in der Brust. Der Magen rebelliert, seine Beine sind schwer. Er fühlt, dass er fiebert. Er setzt sich im Schlafanzug an den Küchentisch und lässt den Kopf auf die Hände sinken, die auf der Tischplatte gefaltet sind.
1: Ich bin krank. Krank. Das hätte ich nicht mehr sehen dürfen in meinem Alter, nach so vielen Jahren Arbeit. Das nicht.
5: Thalhofer erhebt sich vom Küchentisch und schleppt sich zum Telefon. Er will den Chef anrufen.
1: Genosse, ich kann nicht kommen. Ich bin krank.
5: Aber der Chef meldet sich nicht. Nur das Vorzimmer meldet sich. Der Chef sei noch nicht im Büro und wann er komme, sei ungewiss. Es ginge alles drunter und drüber.
6: Thalhofer wählt eine andere Nummer. Er ruft die alte Frau an, die für ihn einkauft und sein Haus sauber hält. Er sagt, sie solle kommen, falls es ein Durchkommen gäbe, und ihm eine Reissuppe kochen.
5: Thalhofer legt sich wie gestern Morgen im Wohnzimmer auf die Couch, an deren Kopfende das Radio steht. Er schaltet das Radio ein, aber er schaltet es gleich wieder aus.
1: Zusammenrottung. Aufwieglerische Parolen.
5: Gestern hat er den ganzen Tag und die halbe Nacht Radio gehört.
1: Sachbeschädigung, Arbeitsniederlegung.
5: Jetzt will er nicht mehr. Es ist ihm gleichgültig, was in der Nacht noch geschehen sein könnte.
1: Gefangenenbefreiung.
5: Es ist ihm gleichgültig nach allem, was schon geschehen ist.
1: So weit hätte es nicht kommen dürfen, dass die Straße regiert. Dass ich gestern Morgen nicht meinen gewohnten Weg gehen konnte, weil der Mob die Stalinallee blockiert. Eine Schande. Und von der kasernierten Volkspolizei niemand zu sehen. Hatten sich alle verzogen. Als ob eine Insurrektion sich von selber erledigt. Und die Freunde? Das ist doch schon vorgestern losgegangen. Aber erst gestern Mittag haben die Russen Panzer geschickt. Haben sich einen ganzen Tag Zeit gelassen. Die Freunde. Jetzt sollen die Freunde die Drecksarbeit machen. Unsere haben es dazu kommen lassen. Das hätten unsere bemerken müssen, dass sich da was zusammenbraute bei den werktätigen Massen. Da hätte sich die regierende Hand nicht einem reaktionären Bischof entgegenstrecken dürfen, sondern zur eisernen Faust ballen müssen. Doch, Genosse Ministerpräsident, gegen Aufruhr hilft einzig Gewalt. Zugeständnisse werden im Staat nur als Schwäche ausgelegt.
5: Thalhofer, wenn er auf der Couch liegt zum Denken, hat den Kopf lieber hochgebettet. Thalhofer richtet sich halb auf, legt auf das Kissen noch ein Kissen und sinkt zurück. Daran erinnert er sich. An alles, was in jenen Tagen geschah, glaubt sich Thalhofer erinnern zu können. An jede Kleinigkeit. An jeden Gedanken.
1: Ich bin Polizeimann, nichts anderes als Polizeimann. Die Politik müssen sie schon selber machen. Aber es muss ein Zusammenspiel geben. So gut muss die Politik schon sein, dass ein Polizeimann keine Politik machen muss. Umso besser kann er dafür sorgen, dass die Politik gut aussieht. So weit, wie es gestern gekommen ist, kann es dann nicht kommen. So weit darf es nicht kommen. Aber wenn es schon so weit kommt, dann muss sofort zugeschlagen werden. Sofort! Vorgestern, als es anfing, hätten unsere zuschlagen müssen. Unsere hätten zuschlagen müssen. Aber was machen unsere? Die Freunde rufen sie. Kommt, helft uns, schickt Panzer. Als ob wir nicht selbst genug Leute hätten. Waffen haben wir auch. Das wirkt todsicher, wenn die Volkspolizei reinhält. Nach den ersten Toten läuft alles auseinander. Schluss mit dem Krawall. Und die Anstifter vor Standgericht. Das können wir selber. Dazu brauchen wir die Russen nicht. Stattdessen verhängt der Russe den Ausnahmezustand.
3: Und das auch noch zu spät.
5: Thalhofer erinnert sich, dass er sich 2 Tage später zwar immer noch matt, aber nicht mehr elend fühlte.
6: Es war ein Sonnabend.
5: Am Sonnabend kam immer die alte Frau, um bei ihm sauber zu machen.
6: Anders als vor 2 Tagen gelang es der alten Frau mühelos, ihr Ziel zu erreichen. Die Straßen waren wie leergefegt. U-Bahn und Busse verkehrten normal. Die Ordnung war wiederhergestellt.
5: Thalhofer erinnert sich, dass seine Putzfrau verstört auf ihn wirkte.
3: Was ist?
5: Er erinnert sich, dass sie Geschirr abspülte, während er am Küchentisch saß und Tee trank, den sie ihm bereitet hatte.
3: Was starren Sie aus dem Fenster?
5: Es war der 20. Juni, nachmittags gegen 4.
7: Genosse Thalhofer, wie geht das aus?
3: Seien Sie unbesorgt. Draußen ist alles ruhig.
7: Draußen ja, aber drinnen. Die Angst geht um.
3: Die Angst? Freilich. Aber bei wem? Bei wem geht sie um?
7: Mein Schwiegersohn ist bei der Volkspolizei. Selbst in den Kasernen fürchten sie sich.
3: Unsinn! Wer seine Pflicht tut, hat nichts zu befürchten.
7: Das sagen Sie so, Genosse Thalhofer. Aber irgendwas macht doch die Angst. Irgendwas stimmt nicht mit unserem Sozialismus. Wer kennt sich da noch aus?
3: Nun reden Sie nicht so düster daher. Der Staat hat Zähne gezeigt. Die Lage ist stabil. Jetzt wird abgerechnet. Ich habe gestern mit meiner Dienststelle telefoniert. Der Genosse Dibrova hat bekannt gegeben, dass einer von den Krawallmachern erschossen worden ist. Standgericht. In Leipzig und Magdeburg haben die Freunde auch durchgegriffen. In Magdeburg sind 2 drangekommen, in Leipzig 3.
7: Aber Genosse Thalhofer, das sind auch Menschen.
3: Ich sag Ihnen, es werden noch mehr drankommen. Die Freunde kennen sich aus. Deshalb herrscht bei denen auch Ruhe. Bei uns war es doch nicht anders vor 45. Das wissen Sie doch. Denken Sie, das hätte ohne energisches Durchgreifen 12 Jahre gehalten?
7: Damals hatten Sie es auf unser einen abgesehen und heute wieder. Das sind doch Arbeiter, Genosse Thalhofer.
3: Arbeiter, Arbeiter, das ist vollkommen egal, was das sind. Das sind Aufrührer gegen die Staatsmacht. Das waren früher Aufrührer, das sind heute Aufrührer. Arbeiter oder nicht.
7: Aber erschießen. Im Arbeiter- und Bauernstaat Arbeiter erschießen.
3: Todesstrafe muss sein.
7: Nein.
3: Weil sie den Staat schützt und das Leben der Bürger. Sie ist sogar etwas Humanistisches. Sie ist ein Gebot der Gerechtigkeit. Traurig bloß, dass unsere das nicht selber machen, dass das die Freunde für uns machen müssen. Unsere sollten sich um ihre Angelegenheiten selber kümmern. Vielleicht besinnen sie sich noch, wenn der Schreck vorbei ist. Hätte ich was zu sagen, dann Kopf ab! Erschießen ist viel zu human für diese Bande.
7: Mein Gott, Genosse Thalhofer.
3: Am Montag gehe ich wieder zum Dienst.
2: Genossen, ich weiß, Sie sind alle unausgeschlafen. Sie haben in den vergangenen Tagen von Ihren Kindern, Ehefrauen, Bräuten nicht viel gehabt. Und umgekehrt natürlich genauso. Nun, Sie sind Kummer gewöhnt und Sie sind hart im Nehmen. Aber was Sie in den vergangenen Tagen zu leisten hatten, übersteigt wohl alles bisher Dagewesene. Womit weniger die zeitliche Beanspruchung gemeint ist, als die nervliche Belastung durch Vorgänge, die in der jungen Geschichte unseres sozialistischen Vaterlandes ihresgleichen suchen. Doch davon später. Zunächst möchte ich Ihnen auch im Namen des Ministers, unseres Genossen Zeisser, Dank aussprechen. Dank und Lob für Ihren unermüdlichen Einsatz, durch den Sie in diesen hinter uns liegenden, so kritischen Tagen dazu beigetragen haben, tödliche Gefahren von unserem Land abzuwenden. Und wenn Ihnen jetzt nach Beifall zumute ist, dann weiß ich, er gilt nicht uns, Ihren Vorgesetzten, sondern einzig und allein den großen Errungenschaften unserer sozialistischen Republik, die zu verteidigen wir angetreten und stets bereit sind. Genossen, wenn ich soeben von tödlichen Gefahren sprach, so ist das nicht übertrieben. Denn schon sind in den Giftküchen des Imperialismus die Verharmloser und die Verfälscher am Werk. Sie wollen der Welt weismachen, nicht feindliche Mächte, sondern unsere Arbeiter. Unsere Arbeiter seien die Urheber der Subversion gewesen. Arbeiter, die sich gegen den Arbeiter- und Bauernstaat erheben, der die Erfüllung der Sehnsucht ganzer Arbeitergenerationen in Deutschland ist. Genossen, Wo bleibt da die Logik? Aber nicht die Unlogik der sauberen Herren in Washington und in Bonn gilt es zu entlarven, sondern ihre finsteren Absichten, die sie mit dreisten Lügen und gefälschten Berichten bemänteln. Wir hier im Ministerium für Staatssicherheit sind darin wahrlich keine Anfänger, aber das, was die Drahtzieher der Subversion Mitte der letzten Woche angezettelt haben, war mehr als ein Störmanöver, mehr als ein Sabotageakt. Das war der Versuch, uns am Lebensnerv zu treffen. Faschistische Provokateure und bezahlte westliche Agenten, denen es gelungen war, eine Reihe verantwortungsloser Bürger unserer Republik in die Irre zu leiten und aufzuwiegeln, haben einen von langer Hand vorbereiteten Angriff auf die verfassungsmäßigen Organe unseres sozialistischen Staates unternommen. Das Endziel dieser Provokation, deren Hintermänner in den Machtzentren des Imperialismus sitzen, bestand darin, unsere Arbeiter- und Bauernmacht zu zerschlagen, sowie einen Krieg gegen die sozialistischen Länder, vor allem gegen unser Bruderland, die ruhmreiche Sowjetunion, auszulösen. Genossen, die überwältigende Mehrheit unserer werktätigen Bevölkerung hat in den Stunden der Gefahr fest und treu hinter unserer Regierung gestanden und sich zu den Zielen der sozialistischen Gesellschaftsführung bekannt. Durch die Wachsamkeit und Entschlossenheit unserer Werktätigen und dank des Einsatzes sowjetischer Streitkräfte konnte der von den Kriegstreibern organisierte Putsch zerschlagen werden. Wir dürfen aufatmen. Wir dürfen stolz und zufrieden sein. Die Sache des Sozialismus hat einen großen Sieg errungen. Aber wir wissen auch, der Feind ist nur abgewehrt, vernichtet ist er noch nicht. Die Imperialisten werden ihre Niederlage nicht hinnehmen. Sie werden zu neuen Schlägen gegen uns ausholen. Wir müssen darauf gefasst sein. Wachsamkeit bleibt unser oberstes Gebot. Wir müssen die in unser Land eingeschleusten Handlanger der Imperialisten in ihren Schlupfwinkeln aufstöbern. Wir müssen sie packen, bevor ihre Wühltätigkeit neuen Schaden anrichten kann. Wir müssen die Brückenköpfe zerstören, die die Imperialisten mitten unter uns in den Hirnen einiger unbelehrbarer, charakterloser Geschöpfe noch immer behaupten. Angesichts dieser drängenden Aufgaben hat der Minister für Staatssicherheit, Genosse Zeiser, einen Tagesbefehl ausgegeben. Vernichtet die letzten Schlupfwinkel und Brückenköpfe der faschistischen Provokateure nach ihrer Niederlage am 17. Juni. Genossen, die Sicherheit unseres sozialistischen Vaterlandes verlangt höchsten Einsatz. Lassen Sie uns an die Arbeit gehen. Ich danke Ihnen. Genosse Thalhofer, wieder gesund?
8: Hör auf.
2: Schlechte Laune?
8: Kotzen könnte ich.
2: Was willst du?
8: Warten, bis die anderen draußen sind.
2: Ach so.
8: Und dann sagst du mir, was das zu bedeuten hat. Das will ich wissen.
2: Wissen willst du?
8: Ja, und ganz genau.
2: Ich habe alles gesagt, was du wissen musst.
8: Das war doch kalter Kaffee, was du gesagt hast. Kalter Kaffee war das.
2: Also das reicht jetzt.
8: Dann sag ich dir jetzt was. Unsere waren zu feige, zur rechten Zeit zuzuschlagen. Sind sie jetzt auch noch so feige, die ganze Sache dem Westen in die Schuhe zu schieben?
2: Genosse Thalhofer, überlege, was du sagst. Ich habe meine Instruktionen.
8: Du und ich, wir brauchen uns keinen Sand in die Augen zu streuen. Das weißt du genauso gut wie ich, dass das kein faschistischer Putsch war. Die Leute haben die Nase voll von uns. Das ging bei den Bauarbeitern los. Das ging von allein los. Und das ging nicht gegen die Russen. Aber der Russe hat das gestoppt und nicht deine Mehrheit der Werktätigen. Die war nämlich auf der Straße. Da kamen die Russenpanzer ganz schlecht durch.
2: Genosse Thalhofer, wie der Putsch einzuschätzen und von der Öffentlichkeit zu verstehen ist, das entscheide nicht ich und das entscheidest nicht du. Das hat gestern das ZK entschieden. So, und jetzt reicht mir das. Ich habe zu arbeiten.
9: Herr Thalhofer, ein starkes Stück Ihr Auftreten.
3: Es war nichts.
9: Immerhin haben Sie Ihren Vorgesetzten widersprochen. Sie haben der Staatsführung widersprochen. In gewisser Weise waren Sie selbst zum Aufrührer geworden. Einzig um der Wahrheit willen.
3: Die Wahrheit war, dass sich der Staat selber belog.
9: Sie konnten nicht akzeptieren, dass die Regierung aus politischen Gründen oder gut machiavellistisch aus Gründen der Staatsräson Tatsachen fälschte.
3: Es ging mir nicht um Wahrheit. Der Staat soll lügen, wenn es ihm nützt. Machiavellistisch denke ich auch. Aber der Staat soll sich nicht selber belügen. Wenn der Staat Tatsachen nur verfälscht, um seine Schwächen zu verdecken, dann bleibt er ein schwacher Staat. Nur der starke Staat, der gnadenlos Jagd macht auf seine Feinde, zieht einen Nutzen daraus, falsche Behauptungen wissentlich als politisches Mittel einzusetzen. Der absolute Staat allerdings, den ich als Erfüllung allen staatspolitischen Handels betrachte, hat auch das nicht mehr nötig.
9: Dann war es letzten Endes diese Idee, die Sie zum Widerspruch veranlasste.
3: Nein, Ja, vielleicht doch. Unwissentlich. Im Augenblick der Auseinandersetzung habe ich soweit nicht gedacht. Da empfand ich nur, wie lächerlich sich der Staat mit seinen falschen Behauptungen machte. Ich ertrage es nicht, wenn sich der Staat lächerlich macht. Es ist meine Aufgabe zu verhindern, dass sich der Staat lächerlich macht. Es ist meine Pflicht, darauf hinzuwirken, dass der Staat seine Schwächen nicht zudeckt, sondern überwindet.
9: Ist das nicht die Aufgabe der Politiker, Herr Thalhofer?
3: Ich bin nicht das willenlose Werkzeug irgendwelcher Politiker, die in der Regierung sitzen und vor dem Zorn ihrer Gegner zittern müssen. Ich bin so frei, auch als Polizeimann, Herz und Hirn zu besitzen. Wie konnte es mich kalt lassen, dass der Staat, dem ich diente, nicht in der Lage war, diese Erhebung der Volksmassen zu verhindern? Wie konnte es mich kalt lassen, dass dieser Staat, wenn er den Aufstand schon nicht verhindern konnte, dann noch nicht mal fähig war, ihn aus eigener Kraft niederzuschlagen, ohne die Russen um Panzer bitten zu müssen? Es ist sehr beschwerlich für einen pflichtbewussten Polizeimann, in einem unentschlossenen, wankelmütigen Staat seinen Dienst zu tun. Es ist sehr kränkend für ihn, wenn er für notwendige Kritik, die nichts anderes ist als Pflichterfüllung, bestraft wird.
9: Bestraft?
3: Ja.
9: Ein Disziplinarverfahren?
3: Ein Rausschmiss.
9: Sie wurden vom Dienst suspendiert?
3: Der Oberste meiner Abteilung sagte es mir am Ende einer Besprechung. Als Schlusspunkt gewissermaßen.
9: Wann?
3: Ende Juli 1953. Es war ein Montag. Der Tag, an dem ich erfuhr, dass sie 2 Tage vorher schon einen gefeuert hatten. Gomez.
9: Gomez?
3: Zeisser. Wilhelm Zeisser, Minister für Staatssicherheit, mein oberster Chef. Intern wurde er Gomez genannt. Relikt aus dem spanischen Bürgerkrieg, in dem Zeisser Chef der 13. Internationalen Brigade war.
9: Sie sagten, der Mitteilung über Ihre Entlassung ging eine Unterredung voraus.
3: Ja.
9: Worüber wurde gesprochen?
1: Ja.
9: Herr Thalhofer, worüber wurde gesprochen?
1: Jawohl, Genosse Oberst.
9: Wurden Ihnen Vorwürfe gemacht?
1: Ich weiß, Genosse Oberst.
9: Fand ein hitziger Wortwechsel statt?
3: Ja, Genosse Oberst. Ich weiß, was ich gesagt habe. Dazu stehe ich.
10: Dazu stehen Sie?
3: Ja.
10: Überlegen Sie genau, Thalhofer. Sie stehen dazu, dass Sie zu Ihrem Abteilungsleiter gesagt haben, die Ereignisse am 17. Juni seien kein faschistischer Putsch gewesen?
3: So ist es.
10: Und Ihr Standpunkt hat sich seitdem nicht gewandelt?
3: Nein.
10: Sie beharren darauf?
3: Ja.
10: Entgegen der Erklärung des ZK?
3: Genosse Oberst, Sie wissen so gut wie ich, wie es war.
10: Sprechen Sie nicht für mich, Thalhofer. Der Genosse Zeisser ist vor 2 Tagen seiner Funktion enthoben worden, weil er die Anzeichen der Vorbereitung eines faschistischen Putsches übersehen und bei der Niederschlagung des Putsches versagt hat.
3: Aber das Glückwunschschreiben des Zentralkomitees, 3 Tage nach den Ereignissen...
10: Nach dem faschistischen Putsch, Thalhofer.
3: Dem Genossen Zeisser wurde versichert, seine Aufgaben ehrenvoll erfüllt zu haben.
10: Der Genosse Zeisser ist nicht mehr der Chef. Er hat verkannt, wo der Feind steht. Auch Sie, Thalhofer, haben das verkannt.
3: Genosse Oberst, ich war dafür, dass durchgegriffen wird.
10: Das schon, aber mit der falschen Einstellung. Es war ein faschistischer Putsch.
3: Falsch oder nicht, was wichtiger ist, werden wir jetzt endlich durchgreifen.
10: Sie nicht.
3: Wie?
10: Sie sind mit sofortiger Wirkung vom Dienst suspendiert. Wenn Sie wollen, können Sie im Staatsarchiv arbeiten, als Hilfskraft des Leiters der Aktenverwahrung, nicht mehr als unser Mitarbeiter.
5: Thalhofer erinnert sich, dass er eine Schnappfeder und 2 Scharniere brauchte.
6: Thalhofer, nach 4 Stunden Durchnummerieren von Aktenbündeln im Staatsarchiv, nutzt Mittagszeit die andere Versitzung zu Einkaufsgängen.
5: Schnappfeder und Scharniere sind in keinem der aufgesuchten Läden zu kriegen, sodass Thalhofer entschlossen sein muss, einem einfacheren Bauplan aus älterer Zeit zu folgen. Unentbehrlich aber ist ein 4 bis 5 Meter langes Seil, das eine 80 Pfund schwere Masse ohne Schwierigkeit heben kann.
6: Das Seil kriegt Thalhofer.
5: Thalhofer kriegt auch die Rolle. Eine Rolle wie für einen einfachen Aufzug, etwa an einem Baugerüst, ein Rädchen mit einer Rille für das Seil, das über die Rolle abläuft.
6: Die Rolle kriegt er. Dazu starke Schrauben, die nötige Anzahl.
5: Nach Dienstschluss wird Thalhofer mit den erworbenen Dingen in seinen Keller gehen.
6: Die Rolle mit dem Seil wird er an einem Querbalken befestigen.
5: An das eine Seilende wird ein 80 Pfund schweres Metallgewicht knoten. Das andere Seilende wird er an einem Haken festbinden, nachdem er das Seil mit dem Metallgewicht bis unter die Rolle gezogen hat.
6: Genau unter dem Seil mit dem Metallgewicht wird er eine Holzplatte montieren. Die tischhohe Holzplatte wird einen halbkreisförmigen Einschnitt haben, groß genug, dass ein Hals hineinpasst. Zu gegebener Zeit wird Thalhofer aus halber Höhe ein Brett herablassen, dessen Einschnitt den unteren Halbkreis zu einem Kreis schließt, der einen Hals verlässlich umfassen kann.
5: Zu gegebener Zeit wird das Metallgewicht an seiner Unterseite eine fein geschliffene Schneide aufweisen und an jede Längsseite zwei Rädchen, die in kupfernen Schienen abwärts sausen.
6: Zu gegebener Zeit wird ein blauer Samtvorhang, bestickt mit Rosen, aufgezogen werden und den Blick freigeben auf Thalhofers Feierabendwerk.
5: Thalhofer erinnert sich, dass er bereits an seinem 5. Arbeitstag im Staatsarchiv auf einen unerledigten Fall gestoßen ist.
6: Briefe, Berichte, Protokolle aus dem vorigen wie aus dem jetzigen Jahrhundert, die ihm stapelweise geliefert werden, nummeriert Thalhofer nicht nur, was er soll, er liest sie auch und vertieft sich in sie, was er nicht soll. Freilich verboten, erinnert sich Thalhofer, ausdrücklich verboten, war es ihm nicht.
5: Der Fall, auf den Thalhofer gestoßen ist, macht ihn mit einem gewissen Helmut bekannt. Helmut mit Nachnamen, Vorname Friedrich, Monteur in der Maschinenfabrik Zyklop. Dieser, erfährt Thalhofer, ist anno 1888, Juni 15. beauftragt, in der Fabrik Mosler, Merkurstraße 28, eine neue Maschine aufzustellen. Helmut aber, wie Thalhofer gesagt wird, verrichtet nicht nur seine Arbeit. Nein, er erdreistet sich, vor die Moslerschen Arbeiter zu treten, ein Extrablatt aus der Tasche zu ziehen und laut die Nachricht vom Ableben seiner Majestät Friedrich III. Vorzulesen. Worauf die Moslerschen Arbeiter, sämtliche, so ein lautes Hurrageschrei anstimmen, dass es mehrere Häuser weit zu hören ist.
6: Soweit der Tatbestand, den Thalhofer erfährt. Ungeheuerliche Kränkung des Andenkens seiner Majestät, der Verstorbenen.
5: Aber Thalhofer will mehr erfahren. Was er jetzt weiß und wie er seine eigene Kränkung erlebt, lässt ihn nicht ruhen. Und was er herauskriegt, ist niederschmetternd. Herr von Raumer nämlich, der ermittelnde Kollege, 2. Abteilung hauptstädtischer Politpolizei, schafft es nicht, den Missetätern Geständnisse zu entlocken. Diese Majestätsbeleidiger, wie Thalhofer den Vernehmungsprotokollen nicht anders entnehmen kann, decken sich gegenseitig, haben sich unzweifelhaft zu genossenschaftlicher Lüge verabredet, wollen ihr dreistes Hurrageschrei, Gipfel der Schamlosigkeit, nicht als Verunglimpfung der verstorbenen Majestät, sondern als hoch auf den neuen Kaiser verstanden wissen. Und Helmut denkt nicht daran, sich als Anstifter zu bekennen. Der hat nur aus dem Extrablatt vorgelesen, was nicht strafbar ist.
6: Herr von Raumer ist missgestimmt.
5: Thalhofer ist missgestimmt.
6: Herr von Raumer muss die Akte schließen.
5: Thalhofer will nicht die Akte schließen. Thalhofer, wie er sagt, erträgt die unerledigten Fälle nicht. Es gäbe zu viele davon in seinem Leben. Thalhofer ist entschlossen, den Fall Majestätsbeleidigung Friedrich III. Zu erledigen. Zunächst hat er sich vorgenommen, soll der Aufwiegler Helmut erledigt werden.
6: Die Seilwinde ist montiert. Alles, was sonst zu montieren war, ist montiert. Ein blauer Samtvorhang, bestickt mit Rosen, verdeckt die Apparatur. Thalhofer ist soweit. Er nimmt Helmut in Gewahrsam.

0: Es war ein sonniger Tag im frühen September, erinnert sich Thalhofer.
1: Die Vernehmungsprotokolle im Fall Majestätsbeleidigung Friedrich III. Hat Thalhofer schon beiseite gelegt. Er braucht sie nur noch in seine Aktentasche zu stecken.
0: Er steckt auch Brotbüchse und Thermosflasche ein, die noch unberührt sind. Schließt seinen Schreibtisch ab und steht auf.
1: Nur wenige Zeit, nachdem er sein Zimmer betreten hat, an diesem Morgen, verlässt er es. Bringt den Schlüssel ins Anmeldebüro und sagt, dass er sich krank fühle und daheim ins Bett legen wolle. Weil es das erste Mal ist, dass er geht, nach so kurzem Aufenthalt, blicken die anderen auf.
0: Thalhofer erinnert sich, dass die Vorsteherin des Anmeldebüros zu ihm sagte, er solle nur gehen. Er sehe so blass aus.
2: Angeklagter Helmut, treten Sie vor.
1: Zu Hause geht Thalhofer in den Keller. Das Vernehmungsprotokoll betreffend Helmut, Vorname Friedrich, Beruf Monteur, nimmt er mit.
2: Angeklagter Helmut, bekennen Sie sich schuldig.
1: In einem Verschlag, der vom Kellerraum durch ein Lattengitter abgetrennt ist, befindet sich Helmut in Gewahrsam.
2: Sprechen Sie lauter!
1: Thalhofer tritt mit dem Vernehmungsprotokoll vor das Lattengitter.
2: Nicht schuldig? Sie lügen, Angeklagter. Ihre Schuld ist bewiesen. Sie sind überführt des Aufruhrs gegen die Staatsgewalt, der Majestätsbeleidigung, der Redelsführerschaft, der Zugehörigkeit zu einer kriminellen Vereinigung, der eidlichen Falschaussage. Es wird Ihnen nicht gelingen, in die Akten der Anklagebehörde als unerledigter Fall einzugehen. Sie sind schuldig. Sie werden Ihrer verdienten Bestrafung nicht entgehen. Höchststrafe, Angeklagter. Angesichts der Schwere Ihrer Verbrechen wird auf Höchststrafe erkannt. Es steht Ihnen ein Schlusswort zu.
0: Thalhofer erinnert sich, dass er das Vernehmungsprotokoll betreffend Helmut, Vorname Friedrich, Beruf Monteur, auf den Boden gelegt und vor den Augen des Verurteilten mit Füßen getreten hat.
1: Nachdem das Urteil gefällt worden ist, zieht Thalhofer den blauen Samtvorhang bestickt mit Rosen beiseite. Dann öffnet er die Gittertür und packt den Monteur.
2: Im Namen des Staates. Herrn Thalhofer wird überantwortet, der Monteur Friedrich Helmut, welcher verurteilt worden ist heute.
0: Thalhofer führt den Monteur aus dem Verschlag in den Kellerraum und setzt ihn auf einen Hocker. Vor den Hocker stellt er ein Tischchen.
2: Ihr Gnadengesuch ist abgelehnt. Es steht Ihnen zu, eine letzte Zigarette zu rauchen.
0: Thalhofer gibt ihm Feuer. Auf das Tischchen stellt Thalhofer einen Aschenbecher.
2: Sie bekommen außerdem ein Glas Rum. Das steht Ihnen nicht zu. Das ist ein Akt der Barmherzigkeit.
0: Thalhofer öffnet einen Schrank, gießt Rum in ein Glas, stellt das Glas neben den Aschenbecher. Der Monteur trinkt es aus in zwei Zügen.
2: Was ist mit einem Abschiedsbrief? Der steht Ihnen zu.
0: Thalhofer legt Briefbogen und Umschlag auf das Tischchen.
2: Ich werde den Brief auf eigene Kosten befördern. Das steht Ihnen nicht zu.
0: Thalhofer zieht einen Füllfederhalter aus der Tasche. Aber der Monteur schüttelt den Kopf. Thalhofer steckt den Füllfederhalter ein und holt eine Schere aus der Tasche.
2: Ich muss Sie bitten, die Jacke auszuziehen.
0: Nachdem der Monteur die Jacke ausgezogen hat, schneidet ihm Thalhofer in Brusthöhe den oberen Teil des Hemdes weg. Der Rest, erinnert sich Thalhofer, war schnell erledigt.
1: Thalhofer bindet die Fußgelenke des Monteurs, legt dessen Hände auf dem Rücken zusammen und bindet die Handgelenke.
0: Der Monteur muss aufstehen.
1: Thalhofer geleitet ihn zu der Apparatur, die hinter dem blauen Samtvorhang bestickt mit Rosen zum Vorschein gekommen ist. Er versetzt dem Monteur einen Stoß in den Rücken.
0: Der Monteur fällt vornüber.
1: Thalhofer rückt ihn zurecht, sodass der Hals des Monteurs in dem halbkreisförmigen Einschnitt der Holzplatte liegt. Aus halber Höhe lässt Thalhofer ein Brett herab, dessen Einschnitt den unteren Halbkreis zu einem Kreis schließt, welcher den Hals des Monteurs gefangen nimmt. Thalhofer tritt zurück und löst das Seil.
2: Gerechtigkeit, nimm deinen Lauf.
1: Das Metallgewicht, 80 pfündig, an dessen Unterseite eine fein geschliffene Schneide.
2: Im Namen des Staates.
3: Herr Thalhofer, blieb es bei dieser Hinrichtung? Antworten Sie, Herr Thalhofer.
0: Thalhofer erinnert sich, dass er bei schwerer Verrichtung das Trüblicht der Kellerfunzel als drückend empfand. Es hätte ihn getröstet zu wissen, draußen sei lichter Tag.
3: Haben Sie noch weitere Hinrichtungen durchgeführt? Wie viele?
4: Der Angeklagte erklärt, es sei ihm immer schwerer gefallen, die noch vor ihm liegenden Fälle zu bewältigen.
3: Befand sich unter den unerledigten Fällen, auf die Sie bei Ihrer Arbeit im Staatsarchiv stießen, auch einer, der Ihnen aus früherer dienstlicher Tätigkeit vertraut war? Herr Thalhofer, antworten Sie.
4: Er hätte früher damit beginnen sollen. Seine Kräfte hätten nicht mehr ausgereicht. Man wolle doch bitte sein Alter bedenken. Immerhin sei es ihm gewissermaßen mit letzter Kraft gelungen, den Fall Hirsch zu Ende zu bringen und damit eines der übelsten Subjekte, die ihm je über den Dienstweg gelaufen seien, doch noch zur Verantwortung zu ziehen.
2: Hirsch, Wilhelm, Handlungsdiener, stehen Sie auf!
4: Der Angeklagte bringt in Erinnerung, dass Hirsch Wilhelm, Handlungsdiener aus Hamburg, im sogenannten Kommunistenprozess 1852 eine Schlüsselrolle gespielt hat. Oder, besser gesagt, nicht gespielt hat. Wie der Angeklagte hinzufügt.
2: Sie sind überführt der gemeinsten Verbrechen gegen die ordnende Macht des Staates, gegen uns, das beauftragte Organ der Staatssicherheit, gegen mich, Bediensteten der politischen Polizei. Am 30. Oktober 1852 habe ich Sie in London aufgefordert, nach Köln zu kommen, um vor Gericht zu beeiden, dass das elende Protokoll über die Zusammenkünfte des Kommunistenbundes, das Sie verzapft hatten, von einem gewissen Liebknecht stammt. Geben Sie das zu?
3: Ja.
2: Sie sollten sogar eine preußische Staatspension für Ihre Falschaussage bekommen. Ist das richtig?
3: Ja, das ist richtig.
2: Aber Sie besaßen die Unverfrorenheit, sich zu weigern, diesen einfachen Meineid für uns zu leisten.
3: Ich konnte nicht anders.
2: Sie konnten nicht anders? Und Ihre Erklärung an Eidesstatt vor dem Londoner Magistrat, Sie hätten das Originalprotokoll selber geschrieben? Und Ihr Selbstbekenntnis gleichen Inhalts, dass Sie unter dem schamlosen Titel »Die Opfer der Muscharderie« von Herrn Willig in der New Yorker Kriminalzeitung veröffentlichen ließen? Erzählen Sie mir nicht, Sie konnten nicht anders. Sie sind ein Ausbund an Feigheit und Gesinnungslumperei, Handlungsdiener Hirsch. Durch Ihre Weigerung, mit uns zusammenzuarbeiten, wurde der Kölner Kommunistenprozess kein voller Erfolg für uns. Durch Ihre unverfrorenen Enthüllungen in der Öffentlichkeit wurden Karl Marx und seiner Partei die Mittel in die Hand gegeben, unsere polizeiliche Arbeit in den Dreck zu ziehen. Sie sind schuldig. Sie werden Ihrer verdienten Strafe nicht entgehen. Höchststrafe! Handlungsdiener Hirsch, jawohl, angesichts der Schwere Ihrer Verbrechen wird auf Höchststrafe erkannt. Treten Sie vor!
3: Aber heutzutage...
2: Wie? Reden Sie. Es steht Ihnen ein Schlusswort zu.
3: Heutzutage, gebe ich zu bedenken, ist alles anders. Die Partei Marx ist selber im Ruder. Ich habe es gut gemacht, dass ich es schlecht gemacht habe.
2: Nein, verurteilter Hirsch, so retten Sie nicht Ihren Kopf. Die politischen Verhältnisse wandeln sich. Die Parteien kommen und gehen, aber der Staat bleibt. Die beauftragten Organe der Staatssicherheit bleiben. Wir bleiben. Wir waren, wir sind, wir bleiben. Ihr Fall hat uns schon viel zu lange beschäftigt, Handlungsdiener Hirsch. Es wird höchste Zeit, dass wir die Sache erledigen. Treten Sie vor. Treten Sie vor.
0: Thalhofer sitzt auf dem Stuhl, den er für den Angeklagten Thalhofer bereitgestellt hat.
2: Im Namen des Staates.
1: Thalhofer lässt den Vorsitzenden sagen.
3: Hiermit eröffne ich die Schlusssitzung des obersten Gerichts. Herr Thalhofer, ich erteile Ihnen das Wort zu einer Verteidigungsrede.
0: Thalhofer erhebt sich.
1: Er wischt sich fahrig die Stirn.
0: Er räuspert sich.
5: Oberstes Gericht. Ich werde keine Verteidigungsrede halten. Das, was ich für die Idee des reinen, unbedingten Staates getan habe, wiegt mein Versagen nicht auf. Über meine Verdienste muss ein Kreuz gemacht werden. Meine Verdienste sind ausgelöscht. Ich halte mich nicht für berechtigt, mich zu verteidigen, weil ich die Beschuldigungen, die ich gegen mich erhoben habe, für richtig halte. Ich wüsste nicht, was ich zu meiner Verteidigung anführen könnte. So will ich nur vom Recht auf ein Schlusswort Gebrauch machen.
0: Wieder räuspert sich Thalhofer.
2: Oberstes Gericht, die Zahl der Misserfolge der Dienste wegen Unfähigkeit oder Nachlässigkeit seiner Mitarbeiter und Leiter ist Legion. Die Leiter der Dienste wissen es. Aber die Dienste können sich nicht selbst anklagen. Einer muss es übernehmen. Einer, der Einsicht in sein Versagen hat, muss sich stellvertretend für die Dienste anklagen.
5: Dieser eine bin ich. Ihr Urteil, oberster Richter, wird zur Vervollkommnung der Arbeit der Dienste beitragen. Für die Arbeit der Mitarbeiter der Dienste gilt, was auch für Sie, oberster Richter, gelten muss, wenn ein Mitarbeiter seine Pflicht nicht erfüllt. Nur klares ins Auge fassen des Zieles, Beharrlichkeit in der Erreichung des Zieles und alle und jedwede Hindernisse brechende Härte des Charakters können den Erfolg sichern.
2: Ich will Sie daran erinnern, was unser Gesetz für mich fordert. Ich erinnere Sie an Ihre Pflicht, mich schuldig zu sprechen. Wenn Sie mit der Beweisführung meiner Anklage einig gehen, werden Sie meine Schuld bejahen. Wenn Sie meine Schuld bejahen, werden Sie nicht umhin können, ein strenges Urteil über mich zu fällen. Sie werden nicht umhin können, zu sagen, Thalhofer, zum Tode.
5: Ich habe den Tod verdient. Es kommt die Stunde der Sühne. Ich versichere, dass ich vor Gericht die Wahrheit gesagt habe. Ich möchte aus dem Leben scheiden, ohne mit dem Schmutz meines Versagens behaftet zu sein. Glauben Sie mir, dass ich diesen Schmutz vollständig ausgespien habe. Der Kreis ist geschlossen. Alles hat seine Grenzen, auch meine Geduld mit mir. Ich will nicht in der Senkgrube meines Unvermögens ersticken. Ich will gereinigt sterben. Vorsitzender des obersten Gerichtes, ich erwarte den Urteilsspruch.
0: Thalhofer setzt sich.
1: Er schließt die Augen.
0: Er wartet.
1: Thalhofer öffnet die Augen. Er blickt erstaunt, als wundere er sich, dass das Gericht schon zurück ist aus dem Beratungszimmer.
0: Thalhofer lässt den Vorsitzenden sagen:
3: Ich verkünde das Urteil des obersten Gerichts. Angeklagter, erheben Sie sich.
0: Thalhofer steht auf, tritt hinter den Stuhl.
3: Das oberste Gericht, bestehend aus dem Vorsitzenden und den Beisitzern, unter Teilnahme des Anklägers Ludwig Thalhofer, hat in geheimer Sitzung am 11. Februar 1955 die Strafsache gegen Thalhofer Ludwig, geboren am 23. März 1819, ehemaliger Mitarbeiter der Dienste, verhandelt. Die Gerichtsverhandlung hat ergeben, dass Ludwig Thalhofer in über 10 Jahrzehnten der Tätigkeit seine Pflicht als Mitarbeiter der Dienste auf das Schwerste versäumt hat. Sein Versagen trägt den Charakter eines Verbrechens gegen das Ziel und den Auftrag der Dienste. Gewisse Verdienste, die er sich dennoch erwarb, können nicht als mildernder Umstand angerechnet werden. Aufgrund des Dargelegten verurteilt das oberste Gericht Ludwig Thalhofer zum höchsten Strafmaß und zur Beschlagnahme seines gesamten persönlichen Eigentums. Die Sitzung ist geschlossen.
5: So wird es sein. Ich werde verurteilt worden sein. Ich, Thalhofer Ludwig, geboren in der Todesstunde des Staatsrats von Kotzebue, werde zum Tode verurteilt worden sein. In der Starre meiner Schuld werde ich da sitzen und warten. Da sitzen und warten. Ich werde in den Keller gegangen sein. Ich werde dem Leiter des Archivs gesagt haben, dass ich Urlaub nehmen möchte für 2 Wochen. Ich werde vergessen haben, dass ich es ihm gesagt habe. Ich werde der Alten gesagt haben, dass ich zum Einkaufen und Saubermachen nicht kommen muss für 2 Wochen, weil ich verreist sein werde für 2 Wochen. Ich werde vergessen haben, dass ich ihr das gesagt habe. Bevor ich in den Keller gegangen bin, werde ich im Haus das Licht gelöscht haben. Ich werde im Keller das Licht gelöscht haben, nachdem das Urteil verkündet worden ist. beide auf dem feuchten Zementboden sitzen, weil der Stuhl, den ich an der Wand des Kellerraumes für den

Wie so oft, wenn ich nicht schlafen kann, wird mich die Vorstellung schrecken, wie immer mehr und mehr die Gier nach Freiheitsrechten das Staatsvolk erfasst und der Staat zum Spielball der Maßlosen wird, dass er nicht mehr sie, dass sie den Staat kontrollieren und Lenker des Staates, Führer der Dienste, lauthals verkünden, dich wage ich, Demokratie, ich werde solchen Chimären nicht hilflos ausgeliefert sein. Glaube ich nicht daran, dass die Zeit kommen wird, in der Überwachung und Verfolgung Aufsässige einen höheren Grad von Vollkommenheit besitzen? Bin ich nicht bereit, die Mängel der Dienste zu sühnen und ein Fanal der Erneuerung zu setzen? Ich werde auf dem feuchten Kellerboden sitzen und warten. Ich werde warten und warten und warten und schreien, mich aber nur flüstern hören. Kommt, kommt doch. Warum kommt niemand? Warum hilft mir keiner? Genossen, kommt doch, kommt, hilft mir.

0: Fallhofer. Hörspiel in zwei Teilen von Christoph Gahl. Nach dem gleichnamigen Buch von Hans-Joachim Schädlich. Fallhofer, Werner Eichhorn. Vorsitzender des Obersten Gerichts, Lothar Blumhagen. Beisitzerin am Obersten Gericht, Uta Halland. Beisitzer am Obersten Gericht, Werner Rehn. Protokollführer am Obersten Gericht, Klaus Herm. Hofrichter, Polizeiinspektor, Gerd Hauke. Von der Planitz, Hauptmann, Chaim Königshofen. Portiersfrau, Edith Hanke. Frau Kallmann, Zimmervermieterin, Susanne Lüpertz. Karl Radek, russischer Revolutionär, Gerd Warmeling. Wyschinski, oberster Ankläger Stalins, Peter Fitz. Kessler, Polizeiassistent, Dirk Nawrotzki. Professor Oskar Vogt, Leiter des Instituts für Hirnforschung, Erik Fessen. Alte Frau, Fallhofers Putzfrau, Brigitte Mira. Abteilungsleiter im Ministerium für Staatssicherheit, Winfried Glatzeder. Hauptabteilungsleiter im Ministerium für Staatssicherheit, Herbert Stass. Wilhelm Hirsch, Handlungsdiener, Bernd Ludwig. Chor, Agnes Alpers, Ursula Bredenbeck, Dirk Lehrke, Marco Wenzel, Christoph Winkler. Regieassistenz, Christiane Ohaus. Schnitt, Sabine Lindner. Ton, Hans Martin. Regie, Norbert Schäffer. Sie hörten eine Produktion des RIAS Berlin.
1: Eine Produktion aus dem Jahr 1989.
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3: Heute mit einem reinen Schumann-Programm, Ouvertüre, Solokonzert, Sinfonie, alles komponiert von Robert Schumann und gespielt vom Freiburger Barockorchester unter Simon Rattle. Orchester und Dirigent waren beim Musikfest in Berlin zu Gast, zusammen mit der Geigerin Isabel Faust. Die ist eine Schumann-Enthusiastin und setzt sich schon seit Jahren ein für sein spätes und einziges Violin.

Klavierkonzert. Das hören wir heute, außerdem die zweite Sinfonie und gleich zu Anfang die Ouvertüre zu Schumanns einziger Oper zu Genoveva. Mascha Drost ist am Mikrofon, schön, dass Sie dabei sind. Die Geschichte von Genoveva war im 19. Jahrhundert bekannt und beliebt. Die treue Frau, von tückischen Mächten verleumdet, wird verstoßen und ist dem Tod geweiht. Und trotzdem überlebt Genoveva wie durch ein Wunder, Ende gut, alles gut. Theoretisch auch auf der Opernbühne, nur theoretisch, weil Schumanns Genoveva zwar keinen Operntod gestorben ist, aber überlebt hat sie dennoch nicht. Die Premiere war ein Flop, es sollte keinen weiteren Opernversuch geben und alle Bemühungen, das Stück zu etablieren, sind gescheitert, bislang. Nur die Ouvertüre hat es ins Repertoire geschafft. Spannungsvolle Musik vom ersten Akkord an, das hat mit biedermeierlicher Beschaulichkeit gar nichts zu tun. Die Klänge reiben aneinander, fast schon bedrohlich scharf klingt es an vielen Stellen, besonders in der folgenden Aufnahme, da das Freiburger Barockorchester kein Risiko scheut. Naturtrompeten und Naturhörner, historische Holzblasinstrumente und Darmsaiten. Schumann wird hier klanglich auf Diät gesetzt, klingt schlanker, weniger rund und satt als sonst, aber eben auch wacher und energetischer. Eine langsame Einleitung, danach der leidenschaftlich bewegte Hauptteil. Leidenschaftlich bewegt, so die Bezeichnung von Schumann selbst, der auch die Uraufführung dirigierte, 1850 in Leipzig. Beim diesjährigen Musikfest in Berlin leitete Simon Rattle das Freiburger Barockorchester, Robert Schumann die Ouvertüre zur Oper Genoveva, Opus 81.

0: Das Freiburger Barockorchester zu Gast in Berlin beim Musikfest am 3. September in der Philharmonie. Die Leitung hatte Simon Rattle und das Gastspiel wurde eröffnet mit der Ouvertüre zur Oper Genoveva von Robert Schumann. Mit einem reinen Schumann-Programm sind die Musiker nach Berlin gekommen, mit zwei Sorgenkindern in der ersten Hälfte. Der Oper Genoveva, gescheitert, aber immerhin von Schumann selbst uraufgeführt, und mit dem Violinkonzert. Ein Spätwerk mit einer bewegten Geschichte, bei der unter anderem spiritistische Sitzungen und die Nationalsozialisten nicht unerhebliche Rollen gespielt haben. Aber von vorn, das Violinkonzert ist Schumanns letztes vollendetes Orchesterwerk. Es wurde jahrzehntelang quasi unter Verschluss gehalten, weil Clara Schumann und Josef Joachim, der große Geiger und Freund Schumanns, weil die beiden von dessen Qualität nicht überzeugt waren. Erst nach einer angeblichen Geisterbeschwörung Mitte der 1930er Jahre, bei der den Nachfahren von Joachim dessen und auch Schumanns Geist erschien, erst dann begann man sich um eine Uraufführung zu kümmern, denn die beiden Geister hatten darauf bestanden. Das Manuskript wurde aus den Tiefen der Berliner Nationalbibliothek geborgen, es wurde verlegt und 1937 uraufgeführt. Von den Berliner Philharmonikern und im Rahmen einer NS-Veranstaltung. Den Nazis kam dieses Konzert wie gerufen, als perfekter Ersatz für das von Mendelssohn, das von den Spielplänen gestrichen wurde. Was damals erklang, das war allerdings nicht das eigentliche Schumann-Konzert. Es war eine Bearbeitung. Auf Virtuosität, auf Brillanz hatte man es getrimmt. Etwas, das Schumann hier eigentlich vermeiden wollte. Und es hatte es immer schwer, in dieser Form sich durchzusetzen in den Konzertsälen. Dass es in den letzten Jahren immer häufiger gespielt wird, das verdankt es unter anderem Isabel Faust, einer Schumann-Fanatikerin, wie sie selbst sagt. Sie hat das Konzert über viele Jahre hinweg protegiert, sie hat es ausgewählt für ihr Debüt bei den Berliner Philharmonikern und sie war auch die Solistin beim Konzert des Freiburger Barockorchesters unter Simon Rattle. Nach dem Konzert musste ich mich zwischen Blumen und unzähligen Gratulanten hindurchdrängeln, um Isabel Faust ganz kurz zum Schumann-Konzert zu befragen.
1: Es ist tatsächlich eine Art Anti-Virtuosen-Stück. Schumann hat irgendwo auch mal geschrieben, er könne kein Virtuosen-Konzert schreiben, er müsse auf etwas anderes sinnen, so ich paraphrasiere. Und das ist wirklich extrem deutlich bei diesem Stück. Also man hat als Solist die ganze Zeit sehr, man darf es nicht falsch verstanden, sehr unbequemes und schwieriges Zeug zu spielen, aber immer so ins Innere hinein, in den mittleren Lagen, wo die Geige auch manchmal nicht so gut von alleine über dem Orchester strahlt. Und also dieses typische Virtuosen-Show-Off-Stück ist es nun überhaupt nicht. Es ist auf diese Art und Weise ein wirklich ganz einzigartiges Stück. Ich kenne kein anderes Violinkonzert in dieser Art, aber auch wenige Stücke, die so ins Innere gehen und so tief berühren. Und je länger man sich mit diesem Stück auseinandersetzt, desto mehr geht es einem wirklich unter die Haut. Und man kommt irgendwann an einem Punkt an, wo dieses Stück fast in der DNA ankommt und einen nicht mehr verlässt. Vor allem natürlich dieser zweite Satz ist göttlich schön. Ich wüsste nichts Schöneres als diesen zweiten Satz. Aber auch der erste und auch der letzte, der lange verkannt wurde und oft sehr viel schneller gespielt wird, weil irgendwie so dieses virtuose Element fehlt, was absolut nicht stimmt. Weil dann wird es plötzlich doch sehr schnell. Man muss schon auch üben, bis es irgendwie tänzerisch und erfüllt möglich ist zu spielen.
0: Beseelt und erfüllt war es in jedem Takt. Das Violinkonzert D-Moll von Robert Schumann mit der Geigerin Isabel Faust zusammen mit dem Freiburger Barockorchester war sie am 3. September beim Musikfest Berlin zu Gast. Diese Aufnahme jetzt im Deutschlandfunk Kultur. Es dirigiert Simon Rattle.

Applaus für die Geigerin Isabel Faust in der Berliner Philharmonie. Sie war die Solistin im Violinkonzert D-Moll von Robert Schumann. Und entstanden ist diese Aufnahme beim diesjährigen Musikfest Berlin. Hier zur Seite das Freiburger Barockorchester. Simon Rattle war der Dirigent. Zu Schumanns Violinkonzert gab es im Rahmen des Musikfestes auch eine Veranstaltung des Preises der deutschen Schallplattenkritik, das Kritikerquartett. Eine Diskussion über das Stück und verschiedene Interpretationen. Sie können dieses Kritikerquartett nachhören bei uns in der Deutschlandfunk-App im Podcast der Interpretationen. Isabel Faust ist eine der Fürsprecherinnen dieses Konzerts. In Fleisch und Blut ist es ihr übergegangen. Und natürlich wollte das Publikum sie nicht ohne eine Zugabe gehen lassen.

Großer Applaus und großes Rätselraten. Was war das für ein Stück, das Isabel Faust hier als Zugabe beim Musikfest Berlin gespielt hat? Bach war es nicht, Paul Westhoff war es nicht. Sie im Deutschlandfunk Kultur bekommen die Auflösung, es war Musik von Nicola Matthäis, dem Jüngeren. Der war Geiger an der Wiener Hofkapelle und dieses intime Stück trägt den wunderbaren Titel Fantasia con Discrezione. Nicola Matthäis, der Jüngere. Das waren die einzigen Minuten des Konzerts, die nicht von Robert Schumann stammten. Nach Ouvertüre und Konzert folgt jetzt eine Sinfonie, seine zweite in C-Dur. C-Dur, die strahlende Tonart schlechthin, sie täuscht hier, denn Schumann ging beim Komponieren durch eine schwere Zeit. Gesundheitliche Probleme, Depressionen und der Schwermut dieser Tage begegnet man im dritten Satz, einem Lamento, bei dem es Simon Rattle wirklich auf die Überwältigung des Publikums angelegt hat. So tief in die Saiten zu gehen, ein erschütterndes Seelendrama derart kompromisslos zu inszenieren, das geht wahrscheinlich nur, wenn man ein Orchester wie das Freiburger Barockorchester vor sich hat. Jedes normale Sinfonieorchester wäre im Klangbrei ertrunken und dieser dritte Satz zu einer Kitschnummer verkommen. Hier geht das. Hier kann man trotz emotionaler Vollfettstufe alles erkennen. Die zweite Sinfonie ist eine der Gegensätze. Vor dem langsamen Satz steht ein Scherzo, das den ersten Geigen bis heute Schweißperlen auf die Stirn treibt. Simon Rattle kannte auch hier kein Pardon. Der Schluss des zweiten Satzes war ein wahrer Höllenritt. Ein mögliches Auseinanderfliegen hatte er um des Effektes willen wahrscheinlich eingepreist. Dabei beginnt die Sinfonie mit einem wunderschönen, innigen Streicherchoral. Darüber die Blechbläser mit einem Signal wie aus der Ferne. Und dieses Signal, das begegnet uns dann am Schluss wieder. Schumann bringt die Sinfonie in einem wunderbaren Bogen zu Ende mit einem Beethoven-Zitat. Nimm sie hin, denn meine Lieder, singt die Oboe, eine Melodie aus dem Liedzyklus An die ferne Geliebte. Mit dem letzten Satz war auch die Genesung Schumanns abgeschlossen. Über der Arbeit an der Sinfonie war ihm, Zitat, wieder wohler geworden. Robert Schumann, seine zweite Sinfonie, C-Dur, Opus 61, jetzt mit dem Freiburger Barockorchester unter Simon Rattle.

0: Es hat eine Weile in ihm gepaukt und trompetet. Das schrieb Robert Schumann. Und aus diesem Pauken und Trompeten ist eine Sinfonie geworden. Gerade haben wir sie gehört, die zweite Sinfonie in C-Dur, Opus 61. Eine Aufnahme vom diesjährigen Musikfest Berlin. Das war das Freiburger Barockorchester unter der Leitung von Simon Rattle. Mit einem reinen Schumann-Programm sind sie am 3. September nach Berlin gekommen. Mit der zweiten Sinfonie, mit der Genoveva-Ouvertüre und dem Violinkonzert. Isabel Faust war die Solistin. Vielen Dank an die Tonmeisterin dieser Aufnahme. Vielen Dank an Carola Perry. Außerdem beteiligt waren der Toningenieur Peter Weinsheimer und die Tontechnikerinnen Gunda Herke und Cornelia Preißel. 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Vielen Dank und bis zum nächsten Konzert.
1: Bis zu den Nachrichten um 22 Uhr hören Sie hier noch einmal die Solistin des Abends, Isabel Faust. Zusammen mit dem Pianisten Alexander Mjelnikow spielt sie die dritte Violinsonate von Johannes Brahms, D-Moll, Opus 108.

0: Das war Johannes Brahms, seine dritte Violinsonate D-Moll Opus 108. Eine Aufnahme mit der Geigerin Isabel Faust und dem Pianisten Alexander Mjalnikow. Er spielte auf einem Bösendorfer Flügel von 1875.
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2: Uhr, die Nachrichten. In Moskau hat die Polizei bei einer Kundgebung der Kommunistischen Partei der Russischen Föderation zahlreiche Personen festgenommen. In einer Erklärung teilte die Partei mit, ihr Ortsverband setze sich für die Freilassung der Teilnehmer ein. Der Telegram-Nachrichtenkanal Ostorozhna Novosti berichtet, dass die Demonstranten Parolen wie »Freiheit für politische Gefangene« und »Nieder mit dem Zaren« skandiert haben sollen. Die Hintergründe sind unklar. Beim russischen Exilmedium Agentstvo Novosti hieß es, in der Pressestelle der Oppositionspartei Jabloko wisse man nichts von einer Beteiligung von Jabloko-Aktivisten an der Demonstration, auch nichts von Festnahmen von Parteianhängern. Jabloko ist die einzige verbliebene offiziell registrierte Partei in Russland, die sich gegen den Ukraine-Krieg stellt. In Brasilien schließen in diesen Minuten die Wahllokale. Die Bevölkerung war aufgerufen, einen neuen Präsidenten zu wählen. Der linksgerichtete Amtsinhaber Lula da Silva trat gegen den ultrarechten Kandidaten Flavio Bolsonaro an. Er ist der älteste Sohn des wegen eines Putschversuchs verurteilten ehemaligen Präsidenten Bolsonaro. Insgesamt bewarben sich 13 Kandidaten um das Präsidentenamt. Erreicht niemand mehr als 50% der Stimmen, kommt es am 25. Oktober zur Stichwahl. Mit ersten Ergebnissen wird in der kommenden Nacht gerechnet. Der iranische Ölminister Paknejad ist zurückgetreten. Das teilte das Präsidialamt in Teheran mit. Als kommissarischer Nachfolger sei der Chef des staatseigenen Ölkonzerns National Iranian Oil Company Board ernannt worden. Das berichtete das iranische Staatsfernsehen. Als offizielle Erklärung für den Rücktritt Paknejads wurden persönliche Gründe genannt. Im Iran bilden sich wegen des Krieges in der Golfregion immer wieder lange Schlangen an Tankstellen. Ende Februar hatten die

0: USA gemeinsam mit Israel den Iran angegriffen. Bundeskanzler Merz hat die Koalition von Union und SPD aufgefordert, bei den geplanten Reformen voranzukommen und die Stabilität der Regierung zu sichern. Vielleicht unterschätzten viele Menschen im Augenblick, wie wichtig gerade in diesen turbulenten Zeiten eine stabile Regierung in Deutschland sei, sagte Merz im ARD-Fernsehen während seines Besuchs in der ukrainischen Hauptstadt Kiew. Ganz Europa hänge an der Stabilität in Deutschland. Mit Blick auf die Sozialreformen forderte der Bundeskanzler vor allem für die Rentenversicherung eine Entscheidung noch in diesem Quartal. Bei seinem Besuch in der Ukraine sagte der Bundeskanzler weitere Unterstützung für das Land zu. Sie besteht aus der Freigabe von Militärhilfe im Wert von 1 Milliarde Euro sowie 350 Millionen Euro für den durch russische Angriffe schwer beschädigten Energiesektor. Grünen-Fraktionschefin Dröge hat sich für eine Dreierkoalition ihrer Partei mit der SPD und den Linken auf Bundesebene ausgesprochen. Grün-Rot-Rot wäre sich in vielen sozialen Fragen und hoffentlich auch beim Klimaschutz einig, sagte Dröge der Zeit. Es gebe große gesellschaftliche Mehrheiten für Themen wie die gerechte Besteuerung extrem hoher Vermögen, bezahlbare Mieten oder den Kampf gegen Kinderarmut. Dröge meinte, eine weitere Option könnte auch ein Bündnis der Grünen mit der Union sein. Die Linken-Vorsitzende Schwertner wies den Vorstoß zurück. Ihre Partei stehe nicht als Mehrheitsbeschafferin für Machtspielchen zur Verfügung. In Neuss am Rhein ist am Flussufer der Phosphorzünder einer Weltkriegsbombe ausgebrannt. Nach Angaben der Feuerwehr der nordrhein-westfälischen Stadt war die Bombe durch das Niedrigwasser des Rheins freigelegt worden. Durch den Kontakt mit Sauerstoff habe sich der Phosphor entzündet. Die Hauptladung der Bombe sei bereits vom Wasser ausgespült gewesen. Die Einsatzkräfte hätten den Zünder kontrolliert abbrennen lassen. Die Neusser Feuerwehr warnte Passanten davor, durch das Niedrigwasser freigelegte Gegenstände anzufassen oder selbst zu untersuchen. Das Wetter: in der Nacht wolkig oder klar, später örtlich Nebel, im Südosten gebietsweise Regen, Tiefstwerte zwischen 14 und 5 Grad. Morgen an den Alpen etwas Regen, sonst nach Nebelauflösung meist freundlich, im Norden zunächst dicht bewölkt, später Auflockerungen, 17 bis 23 Grad. Das waren die Nachrichten.
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0: Böhmen liegt am Meer. Der wohl mächtigste moderne Mythos Mitteleuropas dichtet dem historischen Königreich und heutigen Kernland der Tschechischen Republik eine Küste an. Er geht zurück auf William Shakespeares Wintermärchen, in dem das utopisch wundersame Böhmen nur per Schiff zu erreichen ist. Im Selbstbewusstsein der humorbegabten Tschechen spielt das böhmische Meer bis heute eine große Rolle. Nicht, dass man sich als europäisches Binnenland wie eine isolierte Insel betrachte, im Gegenteil. Aber wer eine Küste vor der eigenen Haustür weiß, und sei sie noch so fiktiv, der vermag stets vom Aufbruch ins Unbekannte zu träumen. Ein Land an der Küste lautet daher das Motto des tschechischen Ehrengastauftritts auf der Frankfurter Buchmesse 2026.
1: Willkommen in Böhmen. Ein Land ohne Meer und doch an einer Küste. Hier rollen die Wellen der Inspiration an und von hier brechen Gedanken zu neuen Wegen auf. Hier werden Worte geboren, verändern sich und wachsen. Hier verwandeln Fantasie und Träume die Welt in unbekannte Formen und Farben.
0: Bereits 2019 war Tschechien Gastland einer Buchmesse, damals der Leipziger. Dass gerade einmal 7 Jahre später der Auftritt auf der größeren Bühne der Frankfurter Buchmesse folgt, zeugt vom Stellenwert der Literatur, die heutzutage auf Tschechisch geschrieben wird. Und vom Engagement des Mutterlandes, diese in die Welt zu tragen. Rund 100 Bücher wurden in den vergangenen beiden Jahren ins Deutsch übersetzt. Sie bezeugen eine enorme Vielfalt. Zwischen Vergangenheitsbewältigung und fantasievollen Realitätsbrüchen, epischen Familienromanen und lautmalerischer Trambahnpoesie entsteht in unserem Nachbarland eine Literatur, die alle Aufmerksamkeit verdient. Im Vorfeld des Frankfurter Messeauftritts hat die tschechische Delegation Vertreter deutscher Medien, auch von Deutschlandfunk Kultur, zur Pressereise eingeladen. Ein willkommener Anlass, die tschechische Literatur besser kennenzulernen.
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0: Unser Trip durch die tschechische Literaturlandschaft beginnt in der Hauptstadt Prag. Am Westufer der Moldau, auf der sogenannten Kleinseite, treffen wir Jachim Topol. Der 1962 geborene Autor ist der berühmteste Schriftsteller seiner Generation. In mehr als 25 Sprachen wurde sein Werk bislang übersetzt. Als Jugendlicher unterzeichnete Topol die Charta 77, eine Protestnote gegen den kommunistischen Machtapparat. Das Studium wurde ihm daraufhin vom Moskau-treuen Regime verboten. Eine von vielen Demütigungen, die Jachim Topol bis heute nicht vergessen hat.
3: Ich bin ein Autor aus Prag. Also aus einem Ort, der sich lange in Osteuropa befand. Ich reagiere sehr sensibel auf die Gewalt, die von Russland ausgeht.
0: In den 1980er Jahren war Jachim Topol der Star des literarischen Undergrounds. Nach dem Fall des Eisernen Vorhangs bereiste er als Reporter die osteuropäischen Nachbarländer und wechselte von der Poesie zur Prosa. Topol, ein schlanker Mann mit weißmeliertem Wochenbart und bübischem Charme, empfängt uns in seinem Elternhaus. Es steht nur wenige Meter von der Prager Burg entfernt, wo sich Touristenmengen von der Karlsbrücke kommend den Ratschin hochschieben. Hier ist Jachim Topol aufgewachsen. Mittlerweile steht das dreistöckige Gebäude aus dem späten 16. Jahrhundert, in dessen Erdgeschoss immer noch Schwerte herumliegen, leer. Souvenirshops haben die letzten Lebensmittelgeschäfte verdrängt. Kaum ein Prager wohnt noch auf der Kleinseite. Verkaufen möchte Jachim Topol das Elternhaus dennoch nicht. Allein um der Gentrifizierung etwas entgegenzusetzen. Also kommt er zum Arbeiten her. Seinen mittlerweile 7. Roman »Die Hölle gibt es nicht«, hat er hier geschrieben. In spartanischem Ambiente. Ein Tisch, ein Stuhl, sonst nichts. Einiges an Disziplin hat ihn der Schreibprozess diesmal gekostet, wie Topol schmunzelnd gesteht.
3: Wenn ich heute ein Interview führe, dann kann ich mich abends betrinken. Aber als ich das Buch schrieb, da ging das nicht.
0: Die Hölle gibt es nicht, ist ein moderner Schelmenroman. Im Zentrum steht der alternde Journalist Tomasz, ein Lebemann mit dichterischer Vergangenheit, der auf Kriegsfuß mit dem Zeitgeist steht.
3: Ich denke, dass mein Held eine Art Provokation ist. Es handelt sich um einen Typen, der ungefähr 15 Jahre jünger ist als ich. Ich wollte wissen, ob der progressive Trend, den es derzeit gibt, noch so einen Protagonisten aushält. Jemanden, der gerne Alkohol trinkt, der Erotik genießt, der gerne mit jungen Frauen flirtet und so weiter. Für mich war wichtig, einfach zu testen, wie die Gesellschaft darauf reagiert. Und ich habe den Eindruck, dass es geklappt hat, dass es funktioniert.
0: Die Handlung von »Die Hölle gibt es nicht« setzt im Februar 2022 ein. Die Covid-Pandemie ist noch nicht ganz ausgestanden. Da bricht mit dem Beginn des russischen Angriffskriegs gegen die Ukraine die nächste Katastrophe herein. Auch privat hat Tomasz eine Menge Probleme. Er verliert seinen Redakteursposten, die Ehe steht vor dem Aus, der Sohn ist ihm fremd geworden. Die turbulente Affäre mit einer weitaus jüngeren Schauspielerin und einige weitere Techtelmechtel helfen da ebenso wenig wie all der Alkohol, den Tomasz sich den Tag über reinkippt.
4: Tomasz denkt an die Idole seiner Jugend. Waits, Bukowski, die Beatniks, Bondi. Die Romantik des Schiffbruchs und der Selbstdestruktion scheint heutzutage vorbei zu sein.
0: Nicht nur sein Hang zum Exzess macht aus Tomasz ein schlecht alterndes Auslaufmodell, meint Joachim Topol. Gesamtgesellschaftlich sei seit der samtenen Revolution von 1989 vieles ins Rutschen gekommen. Was früher Halt versprach, habe heute keine Bedeutung mehr.
3: Tomasz
4: ist eigentlich ein ziemlich normaler Typ. Er ist einfach ein hypersensibler Mensch, der seine Wurzeln in der Literatur, in der Religion und in der Kunst hat. Und der das Gefühl hat, dass diese Dinge gerade aus der Welt verschwinden.
0: Tomasz bezeichnet sich als katholischen, pro-westlichen Snob. Seine große Leidenschaft gilt dem Barock, einer Epoche der künstlerischen Innovation, die damals ganz Europa erfasste. Zugleich wüteten überall Kriege und Seuchen. Die historischen Parallelen zu unserer krisengeschüttelten Gegenwart stechen unmittelbar ins Auge.
4: Aber es gibt einen wichtigen Unterschied. Der barocke Mensch glaubte an Gott, glaubte an ein Leben nach dem Tod. Das ist etwas, was uns heute gar nicht mehr interessiert.
0: Joachim Topol schickt seinen dauertrunkenen Helden in der Midlife-Crisis auf Sinnsuche. Allerdings in einer blitzartig sich verändernden Welt, die er kaum noch versteht. Die Hölle gibt es nicht, verhandelt auf mehreren Ebenen die Frage nach Eigenverantwortlichkeit und persönlicher Opferbereitschaft. Sei es den nächsten Angehörigen oder einem militärischen Aggressor gegenüber.
4: Neue Panzerarmeen fahren los, Drohnenverbände kreuzen am Himmel. Man hört das Geschrei der Gefolterten, die Schreie der Getöteten. Das alles passiert die ganze Zeit. Es geht immer weiter. Wie hält man es auf? Das weiß keiner.
0: Joachim Topols Roman ist eine Studie in Sachen Resilienz. Verpackt als zotige Satire des Prager Kulturbetriebs. Voll Sex und Splatter. Für Pessimismus hat dieser kampfeslustige Autor nichts übrig. Ebenso wenig wie für hohles Pathos. Er bevorzugt den tiefschwarzen Humor.
4: Das ist eben auch die tschechische Tradition. Also das finden wir auch bei Hrabal, Hašek und Kafka wieder.
0: Früher blickte Joachim Topol zu so unbeugsamen Vorbildern wie Bohumil Hrabal oder Václav Havel auf. Heute orientieren sich die nachfolgenden Schriftstellergenerationen an ihm. Für eine der aufsehenerregendsten Stimmen hält nicht nur er, die 1990 geborene Klára Vlásáková. Wir treffen Klára Vlásáková, die als Autorin zunächst Drehbücher und Hörspiele verfasst hat, im Havlicek-Park, der beliebten Grünanlage des schicken Stadtteils Vinohrady, südöstlich der Prager Altstadt. Gerade wurde ihr Debütroman »Die Kugel« ins Deutsche übersetzt.
5: Als das Ding zur Erde herabkam, konkret auf die Pfarrwiese einer mittelgroßen Stadt, dachten die Menschen, die es als Erste sahen, es handle sich um irgendeine optische Täuschung. Eine Lichtbrechung etwa, die verschwände, wenn man den Kopf leicht drehte oder die Sonne von einer Wolke verdeckt würde. Aber es verschwand nicht. Es blieb ein paar Fuß breit über der Erde schweben, ein seltsam phosphoreszierendes, rundes Gebilde von etwa 3 Metern Durchmesser.
0: Den Einwohnern der nahegelegenen Stadt bleibt die Kugel ein Rätsel.
5: Sehr bald kamen Stimmen auf, die meinten, es handle sich um eine Anomalie, die der langjährigen, rasanten Erderwärmung geschuldet sei. Andere erkannten darin eine Warnung oder gar Bestrafung, wobei nicht ganz klar war, wovor oder wofür. Nur in einem waren sich alle einig, dass eine derartige Erscheinung etwas vollkommen Neues und Aufregendes sei, dass es gründlich zu erforschen und zu beschreiben gelte.
0: Klara Vlasakovas Debütroman gibt das Geheimnis der Kugel nicht preis, so viel sei verraten. Die Autorin interessiert weniger die Frage, was die Kugel ist, als was sie mit den Menschen macht, die ihre Hoffnungen und Ängste auf sie projizieren, die Schutzbunker bauen, Sekten gründen, blutige Tieropfer darbringen oder sich mit Medikamenten in den tröstenden Schlaf retten. Dennoch wird Klara Vlasakova auf Lesungen im In- und Ausland immer wieder mit den verschiedensten Interpretationen konfrontiert.
5: Jedes Mal während der Interviews oder Diskussionen. Aber das ist für mich völlig in Ordnung, denn ich finde es interessant zu hören, was die Leute über die Bedeutung der Kugel denken. Jeder hat etwas anderes dazu zu sagen. Und wenn ein Buch übersetzt wird, ist es interessant zu sehen, wie Leser aus verschiedenen Ländern darauf reagieren. In Polen zum Beispiel sind sie große Anhänger der Theorie, dass die Kugel irgendwie Gott symbolisiert. Die fehlende göttliche Figur im Leben der Figuren.
0: Während in Serbien viele Leserinnen ihre Unzufriedenheit mit der eigenen Regierung metaphorisch dargestellt sehen und in der Kugel einen Aufruf zur Veränderung, ja zur Revolte erblickten. Klara Vlasakova, die eine aufmerksame Zuhörerin ist, freut sich über diese verschiedenen Deutungsansätze. Für einen bestimmten entscheiden möchte sie sich nicht.
5: Ich denke, für manche Leute ist diese Kugel ein klassisches Science-Fiction-Element. Andere sehen darin eher etwas Existenzielles im Leben der Figuren. Ich selbst habe keine Antworten auf diese Fragen, denn ich bin eine ziemlich faule Autorin, die keine Antworten liefert.
0: Eine nicht unerhebliche Rolle habe jedoch der Entstehungskontext ihres Romans gespielt, den Klara Vlasakova zum Großteil im sehr heißen Prager Sommer 2019 geschrieben hat.
5: Glühender Boden, so heiß, dass man nicht darauf stehen kann. Vollkommen trockene, riesige Bäume. Und inmitten von allem schwebt eine leuchtende Kugel über der Erde.
0: Ihren Roman würde Klara Vlasakova nicht als dystopische Climate Fiction bezeichnen. Sie sieht sich vielmehr als Teil einer Literaturtradition, die über die bloße Abbildung der Realität hinausgeht.
5: Diese Art von Absurdität, schrägem Humor und die Figuren, die versuchen, unter diesen Umständen irgendwie zu überleben. Ich glaube, das ist etwas, das nicht nur typisch tschechisch ist, sondern ein mitteleuropäisches Verständnis der Welt widerspiegelt. Und ich denke, es ist etwas ganz Besonderes, das wir als Region der Weltliteratur zu bieten haben.
0: Jonas Spožil nickt eifrig. Der 1988 geborene Schriftsteller und Journalist ist bei unserem Treffen mit Klara Vlasakova im Pavillon-Café des Havlicek Parks mit dabei. Beide kennen und schätzen sich seit Jahren. Seine schriftstellerische Laufbahn hat Jonas Spožil als Lyriker begonnen. Sein Prosadebüt Flora sorgt in Tschechien für Furore. Eines Tages findet das Pärchen Adam und Sara im Dickicht an einer Autobahnüberführung ein eigenartiges Geschöpf. Es hat einen gebogenen Schnabel, aus dem fellbedeckten Körper hängen Kabel. Adam und Sarah, deren Beziehung unter den Folgen einer Fehlgeburt leidet, nehmen es in ihre Obhut, müssen aber bald feststellen, dass das Wesen sie und ihre Welt bedrohlich verändert. Spurgills deutschsprachiger Verlag labelt die Geschichte als Weird Fiction, verortet sie also in der Nähe von Genres wie Horror, Fantasy oder Science Fiction. Wie findet der Autor diese Zuschreibung?
6: I like that.
4: Das gefällt mir. Ich bin zufällig auf eine Rezension des Buches gestoßen, oder eher auf einen Podcast, in dem einer der Rezensenten der Meinung war, es handele sich um ein Gedicht. Bloß eines, das in Sätzen geschrieben sei. Ich glaube, da stimme ich ebenfalls zu.
0: Die sprachlich verdichtete Form von Flora erinnert an die lyrischen Anfänge Spurgills, der nach wie vor ein intimes Verhältnis zur Poesie pflegt. In seinem Roman verschanzen sich Adam und Sarah zusammen mit dem hybriden Mischwesen im Schriebergarten von Adams Großmutter. Er liegt an einem totgeweihten Ort. Als vor Jahren eine neue Autobahnüberführung gebaut wurde, sollte die Kleingartenanlage samt angrenzenden Grünflächen geräumt und großflächig bebaut werden.
4: Dann kam es zu einem Unfall. Bald darauf zu einem weiteren. Einmal hatte es mit der Müllverbrennungsanlage zu tun, das andere Mal irgendetwas mit nicht gekennzeichnetem Lagergut. Der Bebauungsplan wurde gestoppt. Aus dem Weidegebiet inmitten der Stadt war die Steppe geworden. Ein Ort zum Abladen, Überbrücken, Abriegeln. Eine Zone.
0: Diese Zone ist in mehrfacher Hinsicht toxisch. Der Boden strotzt vor Giftstoffen. Das Areal ist Sperrgebiet. Die Atmosphäre gleicht der Umgebung eines havarierten Kernkraftwerks. Ein Raum, den sich die Natur Stück für Stück zurückerobert. Hier verstecken sich Sarah und der Ich-Erzähler Adam gemeinsam mit ihrem Findelkind vor der Welt. Jonas Spurgills Flora ist die Chronik eines Jahres, man könnte auch sagen eines Vegetationszyklus. Eine poetisch aufgeladene Erzählung von Wiedergeburt und Verfall. Und obendrein das Dokument einer wachsenden Entfremdung zwischen zwei Liebenden, deren Träume nicht zur Deckung kommen.
4: Sarah, es ist kein Kind. Doch, sie kaut schnell fertig, um weiterzureden. Es ist lebendig und klein, also muss es ein Kind sein. Dann wohl eher ein Junges. Aber auch das, meinetwegen, sagt Sarah stur. Ich habe das Gefühl, ich liefere sie wieder der Einsamkeit aus. Verstehst du? Ich lasse sie in einen Abgrund hinunter und sie weiß nicht, was da unten ist. Ist das deine Angst oder die vom Klumpen? Meine Angst. Und hör auf mit dem Klumpen. Dann meint Sarah, Flora wäre ein guter Name.
0: Bei der Wahl des Schauplatzes hat sich Jonas Spurgill von einem real existierenden Ort in Prag inspirieren lassen.
4: Wenn du dir das irgendwie vorstellen willst, schau dir einfach sonntagabends um 22 Uhr einen Krimi an. Schau dir den Ort an, an dem da jemand ermordet wird. Das genau wäre der Ort, an dem meine Geschichte spielt.
0: Es handelt sich um eine Art innerstädtisches Industriegebiet, wie Spurgill erläutert.
4: Es ist ein sehr wichtiger Ort in Bezug auf die Infrastruktur. Er ist auch sehr wichtig für die Natur, weil sie dort gedeiht. Weil niemand hinschaut, gedeiht die Natur. Und manchmal verbinden sich diese beiden Dinge, die Zivilisation mit der Natur.
0: Jonas Spurgill ist ein engagierter Redner, der sich beim Sprechen vor- und zurücklehnt und Blickkontakt sucht. Von der populären Gegenwartsliteratur, die häufig nur in der Vergangenheit herumstochere, ist er eher genervt.
4: Ehrlich gesagt habe ich die Literatur irgendwie satt. Es gibt in Tschechien definitiv eine Art Mainstream-Literatur, die sich meist mit Geschichten aus den 1940er Jahren und den Auswirkungen des Zweiten Weltkriegs beschäftigt. Und ich verstehe nicht, warum das immer noch relevant sein soll.
6: I don't like novels that are too,
4: Ich mag keine Romane, die zu leicht zu verstehen sind, die mich quasi an die Hand nehmen und mir alles erklären. Das mag ich nicht, das brauche ich nicht. Dafür lese ich ja Zeitung. Ich möchte, dass Romane geheimnisvoll sind. Und ich möchte, dass sie gegenwärtig sind. Ich möchte, dass sie mich gewissermaßen in die Gegenwart drängen und mich verwirren.
0: Der Roman seiner Kollegin Klara Vlasakova schaffe genau das, meint Jonas Sporgil, der zwischen ihren Büchern Parallelen sieht.
4: Ich glaube, wir leben heute in einer so chaotischen Welt, dass ich mir wünsche, dass Romane das widerspiegeln. Ich denke, Clara tut das in ihrem Buch ebenfalls. Ich glaube, ich tue das auch. Und wenn ich jetzt über die beiden Bücher nachdenke, glaube ich, dass sie viel mehr gemeinsam haben, als ich zuvor dachte. Denn Flora ist für mich fast wie die Kugel. Man sieht sie zwar nicht, aber sie verändert einen und auch die Umgebung um einen herum.
0: Klara Vlasakova stimmt lächelnd zu. Auch als Jonas Sporgil nachlegt und die Literatur als ideales Experimentierfeld beschwört. Immerhin könne man sich im Buchstabenwirrwarr völlig gehen lassen und in jede Richtung denken, während man bei der Fahrt auf der Autobahn lieber die Regeln befolgen solle. Klara Vlasakova erzählt daraufhin eine Anekdote aus Uni-Zeiten.
5: Eine Freundin erzählte mir eine Geschichte, als wir beide an der Filmhochschule in Prag studierten. Ich wohnte damals nicht im Studentenwohnheim, sie aber schon. Einmal stieg dort eine Art Party, bei der natürlich auch irgendwelche Substanzen die Runde machten. Ihre Freunde spielten ihr einen Streich mit Kunstblut. Einer von ihnen tat so, als hätte er sich tief geschnitten, ein Unfall. Also versuchte meine Freundin, Verbandsmaterial, Desinfektionsmittel und so weiter zu besorgen. Als sie zurückkam, sagten die Freunde ihr, die Wunde sei wie durch ein Wunder verschwunden. Es sei ein Wunder geschehen. Da sie nicht ganz Herrin ihrer Sinne war, glaubte sie es. Das Entscheidende aber war, wie sie mir erzählte, wie glücklich sie in diesem Moment gewesen sei, weil sie dachte, okay, ein Wunder ist geschehen. Wir haben das gemeinsam erlebt. Unser Leben wird nie mehr dasselbe sein, weil wir wirklich etwas erlebt haben, das über unser normales Leben und unser Verständnis der Realität hinausgeht. Und ich erinnere mich noch genau daran, wie sie mir von diesem totalen Glück erzählte, dass etwas passiert sei, das nicht zu unserer rationalen Denkweise passe und dass ihr Leben fortan völlig anders sein würde. Natürlich hielten ihre Freunde es nicht lange aus, ihr die Wahrheit zu verschweigen. Es war ein Streich. Und meine Freundin war wirklich enttäuscht. Ich kann mir gar nicht vorstellen, wie schlimm der Kater sich angefühlt haben muss.
0: Sowohl Jonas Sporgils Flora als auch Klara Vlasakovas Die Kugel thematisieren kapitalistische Ausbeutung.
6: This like work obsession, it's connected to this like capitalist system itself, of course, because
5: die Besessenheit mit dem Thema Arbeit hängt natürlich stark mit dem kapitalistischen System selbst zusammen. Denn wenn man nicht die ganze Zeit arbeitet, hat man Freizeit. Freizeit ist gefährlich, weil sie einem Raum und Zeit zum Nachdenken gibt. Und Menschen, die über andere Formen des Sozialsystems oder über Alternativen nachdenken können, sind wirklich gefährlich. Also halten wir sie 8,5 Stunden lang bei der Arbeit. Dann hast du noch den Arbeitsweg, fährst zurück nach Hause und bist total erschöpft. Du hast überhaupt keine Energie mehr für irgendetwas. Wenn du eine Familie hast, kannst du dich dann um sie kümmern. Das wird auch gern gesehen. Das ist im Grunde dein Leben für 30 Jahre. Und du hast überhaupt keine Zeit zum Nachdenken.
0: Die Generation der Nachwendekinder erfährt nicht anders als Jachim Topols Protagonist Tomasz die Gegenwart als radikal hoffnungs- und sinnlos. Die Versprechungen, mit denen Vlasakova und Sporgil in den 1990er Jahren aufwuchsen, sind nicht mehr haltbar. Ein Studium garantiert keinen Arbeitsplatz mehr. Kinder muss man sich leisten können, genau wie eine Wohnung. Denn der Overtourism in Prag treibt die Mieten in die Höhe, die Gehälter und Honorare aber steigen nicht mit. Wie in Deutschland sieht sich der Kulturbetrieb mit massiven Kürzungen konfrontiert. Klara Vlasakova blickt daher etwas zwiespältig auf den tschechischen Ehrengastauftritt auf der Frankfurter Buchmesse 2026.
6: What really worries me that it now it seems like this that this like big event.
7: Mir bereitet es wirklich Sorgen, dass es jetzt so aussieht, als gäbe es nur dieses eine große Event und danach nichts mehr. Denn die Förderung der Literatur ist äußerst dürftig. Außerdem wissen wir bereits, dass die Fördermittel für Übersetzungen tschechischer Bücher ins Ausland gekürzt werden, was zuvor noch nie vorgekommen ist, was aber viele Autoren treffen wird.
0: Prag gehört zu den meistbesuchten Städten der Welt. Über 8 Millionen Touristen strömen jedes Jahr in die von imposanten Gotik- und Barockbauten geprägte Metropole an der Moldau. Für viele Besucher manifestiert sich in den Gassen der Altstadt das Mittelalter. Hinzu kommt das magische Flair von Rabbi Löws aus Lehm geformtem Golem und Franz Kafkas Gregor Samsa, der eines Morgens aus unruhigen Träumen als ungeheures Ungeziefer, als Käfer erwacht. Beim Spaziergang durch die Viertel registriert der Flaneur aber auch etwas anderes, ungleich Moderneres und Profaneres, die Allgegenwart endloser Autokolonnen. In Petr Šestáks Kurzroman »Ausgebrannt« nehmen Autos eine wichtige Rolle ein. Sie sind die lebensgefährlichen Gegenspieler eines namenlosen Ich-Erzählers, der sich als radfahrender Essenslieferant durchschlägt.
8: Původní ty texty začaly vznikat trochu spontánně. Já jsem se pohyboval po Praze na kole a
4: die Texte entstanden ursprünglich eher spontan. Ich war mit dem Fahrrad in Prag unterwegs, was lebensgefährlich ist. Oft hatte ich mit verschiedenen kleinen Konflikten zu tun, wie sie einem auf der Straße so passieren. Das hat mich genervt. Ich hatte eine Menge Ärger in mir. Diese Bitterkeit, die man den ganzen Tag mit sich herumträgt. Und irgendwann habe ich mir gesagt, dass ich versuchen werde, diese Wut in etwas Kreatives umzuwandeln. Also habe ich angefangen, mir Notizen zu machen. Die deutschen Autos erschienen mir fair, exakt und maßgefertigt für jeden. Audi, für die hirnlosen Idioten und aufgestylten Macker. Mercedes, für alternde Herren mit gepflegten Schnurrbärten, die ihr Selbstbewusstsein aufpolieren und die Hoffnung aufrechterhalten müssen, dass Sex für sie noch nicht endgültig passé ist. Bayerische Motorenwerke, irgendwo dazwischen. Und Volkswagen schließlich wie deutsche Wurst fürs gewöhnliche Volk.
0: Petr Šesták, Jahrgang 1981, ist ein aufgeschlossener Typ mit durchdringendem Blick und drahtiger Rennradlerfigur. In einem umgebauten Van hat er über ein Jahr lang Europa durchquert und seine Reisen in einem bunt illustrierten Kinderbuch verewigt. Sein Roman »Ausgebrannt« erzählt von einem Radkurier, der sich aus Frust über seine prekären Arbeitsbedingungen und den täglichen Straßenkampf politisch radikalisiert.
4: Der Text ist recht flott. Ich habe deshalb versucht, das auch möglichst schnell zu schreiben, damit ich mir das in der Zwischenzeit nicht vielleicht nochmal anders überlege oder anfange, Sachen zu ändern. Entstanden ist der Roman letztlich in einem halben Jahr. Für mich ist das ein ziemliches Tempo.
0: Ausgebrannt ist ein atemloser Text, der sich im Untertitel als Roman, Pamphlet und Allegorie in einem ausweist. Stets folgen wir in Ausgebrannt dem rastlosen Blick des Radkuriers, dessen innerer Monolog den autofahrenden Verkehrsteilnehmern auf die Pelle rückt.
4: Ich hole dich ein, poche an die Scheibe, gestikuliere, zeige die rechte Hand, Vorfahrt von rechts. Ich bemühe mich, nicht zu brüllen, aber selbst wenn ich brüllen würde, durch das undurchlässige Glas hörst du mich nicht. Drinnen hast du ein angenehmes Klima, im Winter wie im Sommer deine 22 Grad. Der Motor schnurrt leise, die Lüftung säuselt beruhigend. Ich poche stärker, aber du stierst nur geradeaus. Du bist dir sicher, dass dein Glas mehr aushält als meine Faust. Nie siehst du mich an. Auch nicht, wenn ich dir das Essen bis an die Tür liefere.
8: Mein einfacher Arbeiter
4: fühlt sich von den größeren Maschinen regelrecht in die Enge getrieben. Er fühlt sich wie ein kleines Tier, das im Dschungel der Stadt gejagt wird. Für mich war es wichtig, das aus der Sicht desjenigen zu zeigen, der weniger Macht hat, der weniger Kraft hat, auch eine kleinere Maschine hat.
0: Ausgebrannt ist eine schonungslose Analyse der Gig-Economy, voll finsterem Humor, die zugleich danach fragt, wie technologischer Fortschritt die gesellschaftliche Ungleichheit verschärft. Peter Schestag seziert den Klassenkampf anhand eines Helden mit lebensgefährlicher Fallhöhe. Dessen politische Radikalisierung bis hin zur physischen Gewalt stellt auch für den Autor keine Lösung dar.
4: Meine Figur ist insofern ambivalent, als wir am Anfang vielen ihrer Ansichten zustimmen können. Dann aber müssen wir nach und nach feststellen, dass auch diese Figur, mit der wir wohl übereinstimmten und deren Entwicklung wir miterlebt haben, plötzlich Dinge tut, die uns unangenehm sind. Und wir beginnen uns von ihr zu distanzieren. Damit wollte ich die Leser dazu anregen, darüber nachzudenken, ob der Weg, sich in die eigene Welt, in die eigenen Gedanken, in die eigene Blase zurückzuziehen, der richtige ist. Oder ob dieser Weg nicht einfach nur zu weiteren Konflikten führt.
0: Einen Großteil des Jahres verbringt Petr Šesták nicht in Prag, sondern im südmährischen Mikulov, wo es ihm über die Jahre gelang, gemeinsam mit der Kommunalverwaltung ein Künstlerstipendium einzurichten. Die tschechische Literatur kommt nicht nur aus der Hauptstadt. Um das zu erkennen, lohnt sich die Reise ins hügelige Nordböhmen, nach Liberec, das einst größtenteils von Deutschen bewohnte Reichenberg. Die Narben, die der Zweite Weltkrieg, also die Massenvernichtung der Juden, der Terror gegen die tschechische Bevölkerung und schließlich die Vertreibung der Deutschen hinterlassen hat, versucht man in Liberec nicht zu kaschieren. Man gedenkt der Verwerfungen, um sie irgendwann hinter sich lassen zu können. Nirgendwo wird das sichtbarer als in der städtischen Bibliothek, die in den 1990er Jahren teilweise auf dem Grundstück der 1938 niedergebrannten Synagoge errichtet wurde.
9: Es heißt der Bau der Versöhnung und es symbolisiert eine Versöhnung von den drei Nationen und Religionen, die hier vor dem Zweiten Weltkrieg nebeneinander gelebt haben, also Deutsche, Tschechen und Juden. Sie wissen, dass die Stadt Reichenberg vor dem Zweiten Weltkrieg zumeist deutsch war. Die Mehrheit der Bevölkerung war deutschsprachig. Es lebten hier so circa 30.000 Deutschsprachige, also Deutsche. Daneben ungefähr 6.000 Tschechen und 1.600 oder 700 Juden.
0: Die Tschechische Republik verfügt über die höchste Bibliotheksdichte aller EU-Staaten. Wenngleich auch hier die Leserzahlen sinken und es keine Buchpreisbindung gibt, ist und bleibt sie ein Literaturland.
10: Man sagt häufig, so Tschechisch sei irgendwie so runder, vokalischer, weicher. Stimmt ja alles, ja. Immerhin. Also über allen Gipfeln ist Ruhm. Ne? Ist auch rund genug. Ganz schön.
0: Pavel Novotný, geboren 1976 in Liberec, leitet den Lehrstuhl für deutsche Sprache an der Technischen Universität seiner Heimatstadt. Als Dichter arbeitet er klangorientiert.
10: Manchmal passiert es eigentlich völlig willkürlich, ja, also dass man einfach ja so geht und etwas hört und dass man wirklich ja so sich plötzlich in einer metrischen Einheit befindet. Ne? Da da da da da da da da da da da da da da da da da da da da da da da da da da da und so weiter. Ne? Und manchmal ist es so, dass man einen Hexameter zum Beispiel auf der Straße hört, ja. Ja, blank wär's vielleicht manchmal. Also das ist schon spannend, macht schon Spaß.
0: Novotný hat eine Monographie über experimentelle Hörspiele verfasst. Poetologisch beruft er sich auf sprachmalerische Traditionen der tschechischen Lyrik seit der Romantik, auf die Zwischenkriegsavantgarden, auch auf deutschsprachige Vorbilder wie die Wiener Gruppe. An erster Stelle steht für ihn stets das sprachliche Material.
10: Die Fiktion interessiert mich ja nicht so viel. Mich interessiert einfach ja so diese gesammelte, modifizierte, auch selektive Realität, ja, und die Fragmente, die man zusammenmontiert.
0: Was Pavel Novotný darunter versteht, demonstriert er spontan mit einem Gedichtvortrag.
10: Es arbeitet mit K und es geht ja um den Steinmetz. Der Steinmetz hat ja mit den Ks viel zu tun. Ne? Der Stein heißt Kamen auf Tschechisch. Und Kameník heißt der Steinmetz. 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Ja, also das letzte Übersetzen. Ja.
0: Ein größer angelegtes Herzensprojekt bringt Pavel Novotny uns in der Trambahn näher, die Liberec mit der ehemaligen Hochburg der Glasindustrie Jablonec verbindet.
10: Ja, jetzt kommen die Schrebergärten, Mineralwasser, Quelle oder Fabrik. Ja. Schafe. Toll. Ja, die Hühner kann man auch sehen, ja, ab und zu. Das ist unglaublich.
0: Für den Zyklus Tramvestie hat Pavel Novotny über Jahre hinweg Bekannte eingeladen, mit ihm die Straßenbahnstrecke zwischen den Städten Liberec und Jablonec zu befahren. Stets hatte er ein Aufnahmegerät dabei und bat seine Begleitung, möglichst spontan alles auszusprechen, was ihnen in Anbetracht der vorbeiziehenden Landschaft so in den Sinn komme. Das Ergebnis ist eine einstündige Collage.
11: Ja, slepice,
12: Kose.
11: Lidi. A už nám mizej za barákem. Za další zatáčkou samozřejmě, jak jinak.
13: Ruseč nad ní jsou poštá.
11: Nic jiného než zatáčky vlastně není.
12: Tohle je pecka. Tadle stará továrna.
14: Pořád ještě prosvítá prostor.
12: Jakoby mizej ty okna postupně během těch let.
14: Těch chatrných konturách té betonové budovy.
12: Já furt čekám, kdy ta tramvaj ten barák srazí.
10: Teď to bude, ale... Also die letzte Fahrt, das ist schon einige Jahre her, die habe ich mit dem Dichter Peter Kral absolviert. Also das war so, so ein französisch-tschechischer oder tschechisch-französischer Dichter, ein toller Dichter. Und der hat ja während der Hinfahrt nach Jablonec, ne, hat die geschwiegen, ja, und nur die Landschaft betrachtet. Ich habe gedacht, okay, daraus wird nichts. Ne. Und in Jablonec hat er dann ein bisschen Wein getrunken, wir sind ja zurückgefahren und hat... fließend, der hat wirklich fließend in den Versen geschrieben. Das war unglaublich, das war klasse.
0: Neben einigen verstreuten Gedichten ist derzeit die deutsche Übersetzung eines fünfteiligen Buchzyklus in Vorbereitung, den Pavel Novotny in den 2010er Jahren auf Tschechisch verfasste und der sich mehr aus der Introspektion speist. Novotny ist ein Proteus, ein vielgestaltiger Dichter. Etwas über eine gute Autostunde von Liberec entfernt Richtung Osten liegt das Dörfchen Benetsko, dort, wo die Elbe dem Riesengebirge entspringt. In diesem einst von vielen Sudetendeutschen bewohnten Landstrich nahe der Grenze zu Polen ist Alice Horaczkowas Familienepos Geteiltes Haus angesiedelt.
15: Also es hat mit einem Haus begonnen, Haus meiner Großeltern, wo ich teilweise aufgewachsen bin. Aber es war Haus von vielen Geheimnissen und ich als Kleinkind habe nicht viel gewusst über meine Familie, die teilweise in Deutschland nach dem Zweiten Krieg endete. Und ich habe mich immer gewundert, wieso gab es viele Spannungen in der Küche, als meine deutschen Verwandten zu Besuch kamen.
0: Vor Beginn des Zweiten Weltkriegs waren 20% der Einwohner von Benetsko Sudetendeutsche. Fast alle zählten zu Alice Horaczkowas Verwandten, den Holmans. Horaczkowa, 1980 geboren, studierte Sozialwissenschaften und promovierte über die deutschsprachige Emigrantenzeitung Prager Mittag. Lange Jahre arbeitete sie als Journalistin. Ein Stipendium führte sie 2008 für ein Jahr nach Berlin.
15: Als ich zum Weihnachten von Berlin nach Benetsko kam, wo dieses Haus ist, meine Großeltern, die waren schon tot. Und das war dieser Moment, wo mein Onkel hat mir einige Fotos und Dokumente gezeigt, die mir eine neue Perspektive auf meinen Großvater zeigten. Und das war ein Moment von Überraschung und Wunder, also was alles in meiner Familie passierte. Aber das war noch nicht immer das Beginn des Schreibens. Das eigentlich erste Kapitel schrieb ich 10 Jahre nachher, 2018.
0: Geteiltes Haus erzählt von der ersten Hälfte des 20. Jahrhunderts. Vom Vorabend des Ersten Weltkriegs bis zu den Verheerungen am Ende des Zweiten. Je tiefer Alice Horatschkova in ihre deutsch-tschechische Familiengeschichte hinabstieg, desto widersprüchlicher erschienen ihr die verschiedenen Blickwinkel der Verwandten auf die Vergangenheit. Widersprüche, die sich selbst nach intensiver Archivarbeit nicht vollständig auflösen ließen. Ein biografisches Sachbuch konnte und wollte Horatschkova nicht schreiben.
15: Weil es ist ein Roman, doch, ja, es ist ein Roman und es gibt fiktive Charaktere. Als Schriftstellerin musste ich dieses Gefühl leben, hier den Charakteren eigentlich aufbauen. Man konnte auch in Chroniken oder in Archivdokumenten also viele Fakten nachlesen, aber es gibt nichts, also was sie gerade in dieser Zeit fühlten, also was sie gesagt hatten, wenn sie traurig waren oder wenn sie verliebt waren. Und das eigentlich ist der Job von dem Schriftsteller.
0: Wenngleich der Klappentext von Geteiltes Haus zwei Frauenfiguren hervorhebt, orientieren sich die Haupthandlungsstränge an drei ungleichen Brüdern. Vinzenz, Hans und Emil Hollmann. Der erste wird zum glühenden Nazi. Der zweite, ein Fabrikbesitzer, zum profitgierigen Opportunisten, der sich an enteignetem jüdischem Besitz bereichert. Nur der dritte lädt keine größere Schuld auf sich.
7: Ach was, Krieg. Das ergibt sich alles ohne einen einzigen Schuss, erklärte Vinzenz großspurig. Da irrst du dich, widersprach Emil. Die Tschechen werden bis zum letzten Atemzug kämpfen. Und irgendwann werden sie es uns böse heimzahlen. Du bist auch ein ewiger Hasenfuß. Mit dir würden wir keinen Blumentopf gewinnen, meinte Vinzenz. Immerhin war ich mit ihnen in Russland. Schon vergessen? Ah, dann tust du dich wieder mit denen zusammen. Bruder gegen Bruder, was? Entgegnete Vinzenz scharf.
0: Alice Horatschkova konfrontiert im gesamten Roman die separatistischen Bestrebungen der größtenteils von Hitler faszinierten Sudetendeutschen mit dem Nationalbewusstsein der Tschechen, die den Staatspräsidenten der jungen Republik Tomáš Garrigue Masaryk verehren.
7: Freiheit! Freiheit! Die versammelten Menschen stampften mit den Füßen. Die nimmt uns keiner mehr. Weder die Hohenelber noch die Reichenberger. Dafür wird Masaryk sorgen, schrien die Leute im Chor. Denn gerade erst hatten die deutschsprachigen Städte der Umgebung die Provinz Deutschböhmen ausgerufen, die der neue tschechoslowakische Staat nicht anerkannte.
0: Alice Horatschkova, die bedacht und offenherzig auf jede Frage antwortet, entwickelt die Saga eines Landstrichs mit tiefem historischem Gerechtigkeitssinn und einer gehörigen Portion Mut. Selbst der nationalsozialistische Reichsprotektor für Böhmen und Mähren, der Schlächter von Prag und Mitinitiator des Holocaust, Reinhard Heydrich, tritt als Figur auf. Geteiltes Haus scheut sich nicht, dem Massenmörder Ambivalenzen zu entlocken. Sie zeigt ihn als glühenden Nazi und chauvinistischen Verächter alles Tschechischen, aber auch als kunstbeflissenen Hobbygeiger, Wallenstein-Bewunderer und fürsorglichen Familienmenschen.
15: Ja, also Heydrich-Figur, das ist nicht zufällig da. Die werde dort überhaupt nicht sein, wäre es nicht einen realen Zusammenhang mit meiner Familie hätte. Leider. Weil wirklich eine meiner Verwandte war mit ihm befreundet.
0: Horatschkova verschweigt nicht, was ihre Vorfahren teils schwer belastet. Es ist nicht zuletzt diese Schonungslosigkeit, die in ihrer eigenen Familie für Vorbehalte gesorgt hat. Vor allem ihr Vater ermahnte sie während der Arbeit am Roman immer wieder, die Vergangenheit ruhen zu lassen. Schweigen sei immer noch das beste Heilmittel, predigte er seiner Tochter, einer Journalistin wohlgemerkt. Von der Seite mischt sich lachend Jan Novák ein, Alice Horatschkovas Partner, der selbst ein bekannter tschechisch-US-amerikanischer Schriftsteller ist, dessen anekdotenreiche Kindheitserinnerungen an den verhärmten Großvater auf Deutsch unter dem Titel »Stierkampf in Böhmen« erschienen sind. Er erinnert Alice Horatschkova an eine Lesung ausgeteiltes Haus in der Nähe von Benetzko, die auch ihr Vater besucht habe.
16: There was a reading when he sat at a reading when he read parts of the book, so that was the only time he had any. What did he say?
15: Es war ein überraschender Moment, weil eigentlich habe ich meinen Vater gezwungen, mit mir auf eine Lesung zu gehen. Es war in Spindlermühle, im Riesengebirge, sehr nah zu unserem Dorf. Und es gab wirklich viele Menschen, die hatten deutsche Verwandte oder sich selbst diese sehr ähnliche Geschichten, wie wir haben in der Familie. Und dann, nach der Lesung, sie haben mit ihm gesprochen und er hat sich irgendwie so wohl gefühlt, dass er nicht allein mit diesen schweren Lasten auf seinem Rücken ist. Und dann habe ich wirklich den Vater eigentlich glücklich gesehen und er hat mir auch gesagt, eigentlich ist es nicht so schlimm, was du geschrieben hast.
0: Aus einer ganz anderen Ecke, nicht aus Böhmen, sondern aus Mähren im Südosten des Landes, stammt Dora Kapralova. Sie kam 1975 in Brno, zu Deutsch Brünn, zur Welt. Die zweitgrößte Stadt Tschechiens ist Sitz vieler bedeutender Verlage und der Mährischen Landesbibliothek, die den Ehrengastauftritt auf der Frankfurter Buchmesse koordiniert. Bohumil Hrabal ist hier geboren. Auch Milan Kundera und nicht zuletzt Dora Kapralovas Vater, ein bekannter Lyriker. Brno und Prag vereint eine Rivalität wie Porto und Lissabon oder Graz und Wien.
17: Das Einzige, was ich von Brno habe, ist meine Sprache, die kann ich nicht oder möchte ich nicht wechseln. Und natürlich, ich mache keine Unterschiede. Also es gibt gute Literatur oder schlechte Literatur und viele gute Autoren, Autorinnen sind natürlich aus Prag, aber auch aus Peripherie, wie zum Beispiel Pavel Novotný. Also es ist mehr oder weniger eine lustige, infantile, kindliche Spiel, würde ich sagen, diese Rivalität zwischen Brno und Prag. Und ich bin dankbar, das ist auch gesund vielleicht, das ist wie im Fußballclub, ne? Also das muss sein.
0: Langsamer, aber melodisch klingt der mährische Heimatdialekt für Dora Kapralova, in dem sie zwar nicht schreibt, den sie aber mit sich trägt, seit sie vor 20 Jahren nach Berlin zog. Durch viele Lehnworte sei dieser Zungenschlag gekennzeichnet und er weise südwärts. In diese Himmelsrichtung, gen Balkan, entführt uns auch Dora Kapralovas aktueller, in Tschechien gleich doppelt, mit dem wichtigsten Literaturpreis Magnesia Litera ausgezeichneter Roman, die Maribor-Hypnose.
17: Ich habe dieses Roman geschrieben so kurz und so schnell, weil ich habe mich selbst hypnotisiert damals, weil ich hatte diese Deadline in 3 Monaten und das war so ein wunderschöner Schreibenprozess, weil ich wollte auch wissen teilweise, was Schreiben ist, ob ist das eine Magie, woher kommen diese Schreiben, wie ist das verbunden mit Zirkus, wie physiologisch ist Schreiben?
0: Im Sommer 2024 reiste Dora Kapralova für 2 Wochen in die zweitgrößte Stadt Sloweniens, nach Maribor. Im darauffolgenden Herbst bereits stand das Manuskript ihres Romans »Die Maribor-Hypnose«, der eigentlich gar kein Roman werden sollte. Ihr Verlag, der den Trip finanzierte, hatte ursprünglich an einen Reiseführer à la Baedeker gedacht.
18: Alles, was die Stadtführer für Maribor besonders empfehlen, habe ich notiert. Also zum Beispiel, im öffentlichen Terrarium im Stadtpark finden wir die giftigste Schlange Europas. Am Fluss Drau, im Zentrum von Maribor, entdecken wir den ältesten Weinberg der Welt. Durch den Mariborer Park fliegt der seltenste europäische Schmetterling. In der Vorstadt Tesno gibt es im Wald ein Massengrab mit Kriegskollaborateuren und auch denen, die hier offenbar aus Versehen gelandet sind. Wenn der Wald gerodet wird, fallen Späne, heißt es enigmatisch im Stadtführer. Maribor hält hier zwar nicht den ersten Platz der größten europäischen Massengräber, aber es findet sich auf einem würdigen 6. Platz.
0: Wie man ordnungsgemäß einen Reiseführer schreibt, weiß Dora Kapralova natürlich. Seit vielen Jahren arbeitet sie als Journalistin. Redlichkeit, Faktenchecks und Informationsvermittlung sind ihr grundvertraut. Für ihr Buch jedoch schien ihr das als Korsett zu langweilig. Also stellte Kapralova ihre eigenen Regeln auf.
17: Ich bin relativ undiszipliniert, aber ich habe meine eigene innere Disziplin, etwas zu schreiben, was macht mir Spaß.
0: Dora Kapralova verwarf das bekannte Schema F des Reiseführers zugunsten einer fixen Idee. Was wäre, wenn sie ihre Impressionen aus der Perspektive einer Stubenfliege sammelte? Deren Lebensspanne stimmt in etwa mit ihrer Aufenthaltsdauer in Maribor überein. Beide könnten die Stadt prinzipiell gleich gut kennenlernen. Da aber die erste Begegnung mit einer Musca domestica vor Ort wegen ungünstiger Witterung auf sich warten lässt, treibt es die Ich-Erzählerin ins Stadtarchiv, wo sie auf Artikel über einen ortsansässigen Hypnotiseur namens Svengali stößt. In dessen große Liebe Elis sei auch der jugoslawische Diktator Tito vernarrt gewesen, der sich wie in feudalen Zeiten das Recht herausnimmt, die Frau jedes Jahr zur Wintersonnenwende für eine Nacht zu entführen. Dafür verschont er das Leben des Hypnotiseurs.
17: Also ich bin fast freundlich. Mit Diktatoren, mit heimtückischen Sachen bin ich fast freundlich. Aber dieser fast, dieses Begriff, ist Adjektiv, ist sehr wichtig.
18: Ich bin genau 2 Wochen hier und fühle mich wie zu Hause. Ich habe eine Fliege gefunden. Und es ist Elis. Ich habe einen Marionettenspieler gefunden. Und es ist Svengali. Ich erliege der Hypnose des Mikrokosmos im Weltlabor. Im Mariborer Park sind Magnolien erblüht. Nichts ist verloren. Die Blüten der Pfingstrosen mit dem berauschenden Duft der Vergänglichkeit erblühen mit der Zeit immer und immer wieder.
0: Dora Kapralova ist ein wundersames Büchlein voller belebender Assoziationssprünge, funkelnder Erinnerungssplitter und liebevoller Poesie gelungen. In ihrem Roman Die Maribor-Hypnose kommt vieles zusammen, was die tschechische Gegenwartsliteratur für Leserinnen und Leser zu einem Ereignis macht, was einlädt, die reichhaltige Literatur des Nachbarlandes zu entdecken.
17: Was ich suche, ist vielleicht eine

Schinski und Jan Upliger. Die Übersetzungen aus dem Tschechischen stammen von Eva Profusova, Sophia Marzolf, die gleich drei Bücher übertragen hat, von Christina Frankenberg, Christina Kallert und Natascha von Kopp. Ton: Hermann Leppich. 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
1: Uhr, die Nachrichten. Österreichs Vizekanzler Babler hat seinen Rückzug aus dem Regierungsamt sowie vom Parteivorsitz der SPÖ angekündigt. Er teilte seine Entscheidung am Abend in Wien mit, wo eine parteiinterne Krisensitzung stattgefunden hatte. Babler sagte, er wolle die Personaldebatte bei den Sozialdemokraten Österreichs beenden, um eine kontinuierliche Regierungsarbeit seiner Partei zu gewährleisten. Im Amt des Vizekanzlers solle ihm Finanzminister Marterbauer nachfolgen. Wann der Wechsel stattfinde, bleibe offen. Marterbauer hatte im Sommer eine Krebserkrankung öffentlich gemacht und befindet sich derzeit noch in Behandlung. Die Personaldebatte in der SPÖ war durch den Medienmanager Zeiler ausgelöst worden, als dieser einen Anspruch auf den Parteivorsitz und die Vizekanzlerschaft geltend machte. Derzeit leitet Zeiler das internationale Fernsehgeschäft des US-Konzerns Warner Brothers. Zeiler argumentierte damit, dass die SPÖ in der Wählergunst abgesackt sei. In Moskau hat die Polizei bei einer Kundgebung der Kommunistischen Partei der Russischen Föderation zahlreiche Personen festgenommen. In einer Erklärung teilte die Partei mit, ihr Ortsverband setze sich für die Freilassung der Teilnehmer ein. Der Telegram-Nachrichtenkanal Astorozhno Novosti berichtet, dass die Demonstranten Parolen wie Freiheit für politische Gefangene und Nieder mit dem Zaren skandiert haben sollen. Die Hintergründe sind unklar. Beim russischen Exilmedium Agentstvo Novosti hieß es, in der Pressestelle der Oppositionspartei Jabloko wisse man nichts von einer Beteiligung von Jabloko-Aktivisten an der Demonstration, auch nichts von Festnahmen von Parteianhängern. Jabloko ist die einzige verbliebene offiziell registrierte Partei in Russland, die sich gegen den Ukraine-Krieg stellt. In Brasilien ist der Wahltag abgeschlossen. Die Bevölkerung war aufgerufen, einen neuen Präsidenten zu wählen. Der linksgerichtete Amtsinhaber Lula da Silva trat gegen den ultrarechten Kandidaten Flavio Bolsonaro an. Er ist der älteste Sohn des wegen eines Putschversuchs verurteilten ehemaligen Präsidenten Jair Bolsonaro. Insgesamt bewarben sich 13 Kandidaten um das Präsidentenamt. Erreicht niemand mehr als 50% der Stimmen, kommt es am 25. Oktober zur Stichwahl. Mit ersten Ergebnissen wird in der kommenden Nacht gerechnet. Bundeskanzler Merz hat die Koalition von Union und SPD aufgefordert, bei den geplanten Reformen voranzukommen und die Stabilität der Regierung zu sichern.

0: Vielleicht unterschätzten viele Menschen im Augenblick, wie wichtig gerade in diesen turbulenten Zeiten eine stabile Regierung in Deutschland sei, sagte Merz im ARD-Fernsehen während seines Besuchs in der ukrainischen Hauptstadt Kiew. Ganz Europa hänge an der Stabilität in Deutschland. Mit Blick auf die Sozialreformen forderte der Bundeskanzler vor allem für die Rentenversicherung eine Entscheidung noch in diesem Quartal. Bei seinem Besuch in der Ukraine sagte der Bundeskanzler weitere Unterstützung für das Land zu. Sie besteht aus der Freigabe von Militärhilfe im Wert von 1 Milliarde Euro sowie 350 Millionen Euro für den durch russische Angriffe schwer beschädigten Energiesektor. Ein Bündnis von Gewerkschaften und Wohlfahrtsverbänden ruft die Bundesregierung auf, Kürzungspläne im Sozialbereich aufzugeben und hohe Vermögen und Einkommen angemessen zu besteuern. Der Sozialstaat habe nicht nur eine soziale und wirtschaftliche, sondern auch eine wesentliche demokratische Bedeutung, heißt es in einer Erklärung von 14 Verbänden. Dazu zählen die Gewerkschaften IG Metall und Verdi, die kirchlichen Wohlfahrtsverbände Caritas und Diakonie sowie die Sozialverbände VdK und der Sozialverband Deutschland. Konkret kritisieren sie die im Kabinett beschlossenen Änderungen bei der Pflegeversicherung, insbesondere die Verschärfungen bei der Einstufung in die Pflegegrade. In der Fußball-Nations League hat die deutsche Nationalmannschaft 0:0 gegen Griechenland gespielt. Durch das Ergebnis in Thessaloniki ist ein Einzug ins Viertelfinale des Turniers noch nicht gesichert. Das Wetter: in der Nacht wolkig oder klar, später örtlich Nebel, im Südosten gebietsweise Regen, Tiefstwerte zwischen 14 und 5 Grad. Morgen an den Alpen etwas Regen, sonst nach Nebelauflösung meist freundlich. Im Norden zunächst dicht bewölkt, später Auflockerungen, 17 bis 23 Grad. Das waren die Nachrichten.
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2: Guten Abend. Auch an diesem Sonntag spielt Geld bei uns in der Kultur eine wichtige Rolle. Die Stadt Bonn überlegt, das Schauspiel zu schließen. Und die Hansestadt Hamburg verlangt ab morgen Eintrittsgeld für den Besuch der Plaza hoch oben in der Elbphilharmonie. Aus dem öffentlichen Raum wird dadurch nur noch ein öffentlich zugänglicher Raum. Eintrittsgelder von etwa 6 Millionen Euro pro Jahr sollen dem Kulturetat zugutekommen. Dann gibt es eine Opernpremiere in Dresden und wir hören den kubanischen Schriftsteller Leonardo Padura, der mit dem wichtigen Literaturpreis Premio Liber ausgezeichnet wurde. Will Joseph Cook ist ein Singer-Songwriter aus London. Hier hören wir ihn mit seinem charmanten Indie-Pop-Song Little Miss. Es dauert ein bisschen, bis aus seinem musikalischen Zögern und Stocken eine muntere Melodie entsteht.
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0: Will Joseph Cook mit Little Miss. Sie hören Fazit, die Kultur vom Tage. In einer Haushaltsklausur hat der Verwaltungsvorstand der Stadt Bonn 2 Tage lang den Haushalt für 2027-28 geplant. Einsparungen in 3-stelliger Millionenhöhe sind erforderlich, so heißt es. Das sind Zahlen, die sind krass. Und wie das bei einer Klausur so sein sollte, zunächst sind keine Einzelheiten nach draußen gedrungen. Gestern dann wurde eine Sparidee durch eine Pressemitteilung bekannt, die beim Theater Bonn die Alarmglocken läuten ließ, wie der Generalintendant Bernhard Hellmich heute in Kultur heute im Deutschlandfunk sagte.
1: Das hat mich kalt erwischt. Am Freitag hat der Verwaltungsvorstand in Bonn getagt, hat über Sparmaßnahmen beraten und hat neben anderem auch beschlossen, die Schließung des Schauspiels zu prüfen. Man hat das dann gestern Mittag am Tag der Deutschen Einheit veröffentlicht für die Medien, ohne es vorher anzukündigen, abzusprechen. Das war tatsächlich ein ziemlicher Schlag für alle Mitarbeiterinnen und Mitarbeiter.
0: Der Generalintendant des Theaters Bonn, Bernhard Hellmich. Wer prüft, der hat noch nicht entschieden. Das wäre der gute Dreh einer solchen Nachricht. Und darüber möchte ich nun mit Stefan Keim sprechen, der das Theater Bonn, die ganze Kulturszene dort aus dem FF kennt. Hallo, guten Abend, Herr Keim.
2: Hallo, Herr Rülke.
0: Für wie gefährlich für das Theater Bonn halten Sie denn diese Nachricht? Ist es vielleicht nur ein Versuchsballon, der mit einem kleinen Pieks auch wieder platzen kann?
2: Na, das wäre sehr optimistisch gedacht. Bernhard Hellmich hat in dem gleichen Gespräch ja auch gesagt, dass er nicht damit rechnet, dass die Streichung des Schauspiels wirklich durch den Stadtrat geht oder dass sie da eine Chance hätte. Aber wenn man sich anschaut, was die Stadt Bonn sonst alles sparen will, die gehen an die Kitas ran, die gehen an den Ausbau des Personennahverkehrs ran, was gerade sehr wichtig ist, weil eine Autobahnbrücke kaputt ist und Bonn in einem permanenten Verkehrschaos lebt. Das sind jetzt über die Kultur hinaus gesehen schon sehr, sehr schmerzhafte Einstriche. Und ich glaube also, dass Bernhard Hellmich auch nicht zu Unrecht auch ja direkt sehr spontan reagiert hat. Er hat bei der Zauberflötenpremiere gestern Abend in der Oper Bonn, ich war nicht dabei, hab's aber von vielen erzählt bekommen, eine sehr emotionale Rede gehalten und hat auch wirklich gesagt, mit mir ist das nicht zu machen. Das hat ein besonderes Gewicht, weil er gerade eben bis 2030 verlängert worden ist mit der Zusicherung, dass alle Sparten erhalten werden und um einen Übergang zu moderieren und das Theater Bonn mit allen Sparten zukunftsfest zu machen. Also ich habe da schon eine große Sorge, weil ich den Eindruck habe, die hatten ja eigentlich schon Einsparungen vorher, sie reichen nicht. Da ist eine gewisse Panik ausgebrochen in Bonn.
0: Und da gibt es ja auch einen gehörigen Sanierungsbedarf, also auch das kostet natürlich Geld dem Theater. Vor kurzem wurde ja auch über die Schließung der Bonner Oper resoniert, Herr Keim. In welchem kulturpolitischen Kontext insgesamt finden denn solche Überlegungen statt?
2: Ja, das ist eben genau die Sache. Da fehlt irgendwie jede Planung, denn die Schließung der Oper, und das ist jetzt ja gerade bei diesem Treffen ja auch noch einmal bestätigt worden, wäre ein Wahnsinn, weil Bonn sich ja seit vielen, vielen Jahren natürlich als Beethoven-Stadt präsentiert. Und wenn dann die Oper geschlossen wird, hat das direkte Auswirkungen auf das Beethoven-Orchester und damit eigentlich auf das gesamte Image der Stadt. Und ich glaube, daraus ist die Überlegung gekommen, dann könnten wir doch vielleicht das Schauspiel schließen. Der Tanz ist ja schon vor vielen Jahren längst gestrichen worden in Bonn. Und Sie sprechen es richtig an, es gibt einen riesigen Sanierungsbedarf. Und das ist ja gerade in ganz vielen Städten so, dass man auf der einen Seite diesen Spardruck hat, auf der anderen Seite zusätzlich zu den Kosten, die ein Theater ja immer verursacht, hat man diese maroden Gebäude. Ich habe heute mit dem Schauspieldirektor, mit Jens Groß gesprochen, der hat mir gesagt, Moment, wir haben viele Sanierungen schon gemacht im Schauspielhaus. Er geht davon aus, das kann noch eine gewisse Zeit funktionieren und außerdem steht es unter Denkmalschutz und ist im Stadtteil Bad Godesberg eins der wichtigsten und zentralsten Gebäude. Wenn man dieses und nur so könnte man wirklich eine gute Summe Geld sparen oder eine schlechte Summe Geld, wenn man dieses Schauspielhaus nun einfach verrotten ließe, würde das eigentlich bedeuten, den Stadtteil Bad Godesberg, den ehemaligen Regierungssitz, aufzugeben.
0: Wenn jetzt die Stadt Bonn überlegt, das Schauspiel zu schließen, könnten andere Kulturdezernenten oder Stadtkämmerer ja auch auf die Idee kommen, diese Idee gut zu finden. In der Tanzsparte hat es ja schon mal so eine Dynamik gegeben. In wenigen Jahren wurden zahlreiche Tanzsparten abgewickelt. Sie hatten Herr Keim Bonn erwähnt. Könnte so etwas jetzt auch im Schauspiel drohen, so eine Dynamik?
2: Auf jeden Fall. Also diese Diskussion wird ja in fast allen Städten geführt, mit sehr, sehr unterschiedlichen Akzenten. Essen hat sich ja zum Beispiel dazu entschieden, einen Theaterpakt Zukunft zu schließen und auf einige Jahre zumindest, so auf Sicht hinweg, der Theater- und Philharmonie GmbH eine gewisse Summe zuzusichern, dass man damit eben auch wirklich arbeiten kann und eine Planungssicherheit hat. Aber das, wovor Bonn gerade steht, dieses völlige Chaos, das ist eine Geschichte, die in allen Städten gerade ist. Und dazu kommt etwas, eigentlich hätte seit vielen, vielen Jahren mal etwas passieren müssen, so eine Debatte darüber, wie verändert sich unsere Kultur, wie wollen wir unsere Städte in die Zukunft bringen, das ist immer wieder vertagt worden, nicht wirklich angegriffen worden, keiner weiß, was er machen soll. Und jetzt haben wir diese Konzepte nicht. Jetzt haben wir auch nach all diesen Jahren, wo mehr oder weniger improvisiert worden ist, eigentlich gar kein richtiges Ziel, das man vermitteln kann, wo das Ganze denn nun hinführen soll. Und so wird mal versucht, dieses einzusparen, mal jenes einzusparen, dann stellt man wieder fest, oh, im Endeffekt bringt das alles gar nicht so viel, wir müssen aber etwas machen und das ist diese fatale und gefährliche Situation.
0: Die Stadt Bonn prüft, ihr Schauspiel zu schließen. Stefan Keim hat uns die Hintergründe erläutert und eingeordnet. Herr Keim, Dankeschön.
2: Gerne.

0: 2016 hat der damalige Hamburger Bürgermeister und spätere Bundeskanzler Olaf Scholz in seiner Rede zur Eröffnung der Elbphilharmonie den Bürgern versprochen, jede Hamburgerin und jeder Hamburger kann ab heute herkommen und sagen, das ist unser Balkon, der größte der Stadt. Und er hat hinzugefügt, die Plaza ist ein öffentlicher Ort, frei zugänglich für jedermann und jede Frau. Damit waren die Hamburger etwas beruhigt oder man könnte auch sagen besänftigt, denn das Konzerthaus wurde statt 2010 erst 2017 fertig und aus den anfangs geplanten 77 Millionen wurden 789 Millionen Euro. Und so strömten die Menschen zur Elbphilharmonie, auch ohne in ein teures Konzert zu gehen. Jeder konnte auf der langen, langen Rolltreppe nach oben in die 8. Etage gleiten, um aus 37 Metern Höhe einen wunderbaren Blick zu haben in allen 4 Himmelsrichtungen. Täglich haben bis zu 17.000 Menschen diese Plaza erlebt. Für den Besuch erforderlich war lediglich ein kostenlos gebuchtes Zeitfenster-Ticket. Damit ist jetzt Schluss. Ab morgen kostet der Besuch 5 Euro, ermäßigt 3 Euro. Was bedeutet so eine Entscheidung? Zum Beispiel für Familien. Nicht nur Erwachsene, auch Kinder und Jugendliche konnten in und auf der Elbphilharmonie Baukultur ganz unmittelbar, kostenlos, sinnlich erleben. Darüber möchte ich nun mit Judith Rädlein sprechen. Sie leitet das junge Architekturzentrum Urbaneo in der Hamburger HafenCity. Sie ist am Telefon, Frau Rädlein. Einen schönen guten Abend.
1: Ja, wunderschönen guten Abend. Hallo.
0: Die Besucherzahlen werden massiv sinken. Da sind sich alle einig. Naheliegend ist es, dass dabei besonders Familien betroffen sein werden, die über nicht viel Geld verfügen. Was, vielleicht können Sie das schildern, was bedeutet denn ein Besuch für Familien an einem solchen Ort?
1: Das ist wirklich ein heiß diskutiertes Thema. Und wenn man schaut, dann ist die Elfi vor allem ein touristischer Ort, ein Ort, der attraktiv ist für Menschen, die genau Baukultur erleben wollen. Wir schauen aus der Perspektive vor allem erstmal, Sie haben jetzt Familien gesagt, aber vor allem von Kindern und Jugendlichen. Und da muss man sich ganz ehrlich machen, also ich weiß nicht, ob es da Statistiken zu gibt, wie viele Jugendliche jetzt in ihrer Freizeit gesagt haben, oh, lass uns auf die Plaza hoch. Ja? Also es gibt so einen Dreiklang, würde ich sagen, für den wir in Stadtplanung stehen. Und das erste ist die Zugänglichkeit. Und klar, die ist unter wirtschaftlichen Aspekten super gewesen, weil es war kostenfrei. Mhm. Aber das nächste, was Jugendliche interessiert, ist eben, wie können sie sich diesen Ort aneignen? Also wie viel Raum gibt es, um dort ihren Bedürfnissen nachzugehen? Und die Elfi ist einfach ein super durchgestylter, durchgeplanter Ort. Aber ich habe 2 Teenager-Jungs, also die sind jetzt nicht auf die Idee gekommen, in die Elfi zu gehen. Die machen andere Dinge. Und das dritte ist natürlich nochmal in dieser Trias die Idee der Mitgestaltung. Ja? Also wie können Orte auch wirklich von jungen Menschen mitgestaltet werden? Das ist da auch nicht möglich. Also es ist einfach ein Ort, der ist für Touristen und der ist aber auch für Schule wichtig. Also wir machen das auch mit Schulklassen, aber für die ist es ja auch weiterhin kostenfrei, muss man sagen.
0: Das Urbaneo, ich hatte es gesagt, liegt in der Hamburger HafenCity. Ein neuer Stadtteil ist da in den vergangenen Jahren entstanden. Wie hat denn die Stadtplanung das berücksichtigt, worüber wir jetzt gerade oder worüber Sie gerade gesprochen haben? Öffentliche Räume, die Möglichkeit, Baukultur sinnlich zu erleben.
1: Also ich muss sagen, dass wir dort sein dürfen, das liegt auch daran, dass Entscheidungsträgerinnen irgendwann gesagt haben, wir wollen dort Kinder- und Jugendkultur mietfrei ansiedeln. Das ist schon mal ein richtiger Weg, ein richtiges Signal. Also Investoren mussten sich darauf einlassen, das zu ermöglichen für uns. Es ist auch deshalb, weil sie gemerkt haben, wow, also wir haben einfach Kinder und Jugendliche, ich sage es jetzt mal so lapidar, vergessen bei der Planung. Also wir haben jetzt 25 Jahre Masterplan HafenCity gefeiert, auch bei uns im Urbaneo. Und das ist schon beeindruckend, wenn dann so ein Volk wie ein Marc erzählt, wie sie sich das alles erdacht haben. Und natürlich gab es immer wieder Runden, wo man auch mal eingeladen hat, die Bürgerinnen und Bürger, und wo man ausgelegt hat, die Pläne. Aber das ist uns halt zu wenig. Also ich bin wirklich der Überzeugung, ja, nach all den Jahren jetzt, wo auch ja die Wirtschaft letztendlich im Mittelpunkt stand, nach dem Aufbau, nach den Kriegen, dass wir wirklich mehr dahin kommen müssen, zu sagen, wir müssen jetzt, und das zeigen ja auch die Wahlergebnisse, ehrlich gesagt, Leute tendieren an die Ränder, an die Extremen. Wir müssen mehr Raum für Beteiligung schaffen, letztendlich mehr Spielraum, ja, für die Bedürfnisse der Menschen, die dann später diese Stadtteile nutzen. Und da sind Kinder und Jugendliche wirklich leider immer noch die Letzten, obwohl Hamburg Paragraph 33 hat in den Bezirksgesetzgebungen, der eben besagt, also alles, was gebaut wird und Kinder und Jugendliche betrifft, da müssen sie beteiligt werden. Und wenn ich erlebe, wie auch meine Kinder die HafenCity sich aneignen, ja, also da werden eben aus Dingen, die Erwachsene sich erdacht haben am Schreibtisch, irgendwelche Skate-Rampen oder Parcours-Dinge. Aber das ist ja immer nicht erwünscht dann auch. Also da wird Jugend auch ganz oft zum Störfaktor in Stadt. Und das ist so dieses, wir müssen schon an einem ganz frühen Punkt in der Planung diese Bedürfnisse junger Menschen jetzt, ne, ich bin der Meinung, der ganzen Gesellschaft in all ihrer Vielfalt mit einbeziehen. Aber natürlich stehe ich vor allem für Kinder und Jugendliche.
0: Judith Rädlein, Leiterin des jungen Architekturzentrums Urbaneo in Hamburg. Frau Rädlein, herzlichen Dank für das Gespräch. Guten Abend.
1: Ich danke Ihnen. Wiederhören.
0: Wir wollen das Thema jetzt geografisch und auch historisch weiten und schauen, welche Ideen es gab und gibt, öffentliche Räume mit bürgerlichem Leben zu bilden und auch zu gestalten. Am Telefon begrüße ich Monika Grubauer. Sie ist Professorin für Geschichte und Theorie der Stadt an der Hafen City Universität in Hamburg. Frau Grubauer, einen schönen guten Abend.
2: Ja, guten Abend, Herr Rölke.
0: Sie beschäftigen sich unter anderem mit der historischen Entwicklung von Städten und Stadtgesellschaften. Selbstverständlich unterscheidet sich eine mittelalterliche Stadt grundlegend von einer modernen Metropole. Wie zeigt sich das zum Beispiel bei öffentlichen Räumen? Können Sie da vielleicht ein paar Beispiele nennen?
2: Ja, also natürlich muss man hier im regionalen Kontext oder kulturellen Kontext bleiben. Im europäischen Kontext ist das Selbstverständnis, dass das Zentrum der Stadt öffentlich zugänglich ist, für wirtschaftliche Zwecke, religiöse Zwecke, politische, ob Rathausplatz, Domplatz oder Marktplatz, das waren öffentliche Orte, Orte gesellschaftlichen Lebens. In der modernen Stadt hat man das zum Teil durch funktionalistische Planung auch aus dem Blick verloren. Es gibt hier sozusagen oder gab Ideen, in denen Orte auf reine Funktionen und bestimmte Nutzungen alleine beschränkt wurden und nicht mehr so sehr Orte des Austausches waren. Das wird nun aktuell durchaus revidiert. Also man spricht ja von der Stadt der kurzen Wege. Es gibt den Versuch, gemischte Nutzungen wieder viel stärker zu etablieren und das hat auch Konsequenzen für öffentliche Räume.
0: Also ganz konkret gab es ja zum Beispiel mal die Auslagerung des Wohnens in die Randbereiche der Stadt. Das wird jetzt wieder ein bisschen zurückgedreht. Das hat natürlich Auswirkungen auf das öffentliche Leben.
2: Ja, also das Wohnen soll zurück in die Stadt. Da hat man aber noch einen weiten Weg. Also in der Hamburg Innenstadt ist man da auch unterwegs, aber das bringt natürlich auch Zielkonflikte mit sich und in hochverdichteten Kontexten wie Hamburg ist also auch einfach kein Platz mehr, um noch maßgeblich neuen Wohnraum in Innenstadtlagen zu schaffen. Aber es ist sicherlich so, dass das Wohnen dazugehört und insbesondere im Wohnumfeld öffentliche Räume sehr wichtig sind, die eben auch gemischte Nutzungen und Alltagsinfrastruktur anbieten.
0: Wie wichtig ist denn die Unterscheidung zwischen alltäglicher Nutzung und der Nutzung eines Ortes, den man als Sehenswürdigkeit bewusst besucht? Das sind ja auch unterschiedliche Nutzungen von öffentlichen Orten unter Umständen.
2: Ja, das ist richtig. Also das wäre jetzt auch meine Reflexion zu dem kontroversen Beispiel der Elbphilharmonie und der Plaza dort. Das sind natürlich Beispiele, die dann prominent diskutiert werden, aber ich sehe die Gefahr, dass die Debatte hier verkürzt wird. Man muss natürlich danach fragen, wem diese Orte dienen und wer tatsächlich Einschränkungen erfährt, wenn hier beispielsweise eben im Kontext der Plaza eine Gebühr erhoben wird. So, die Plaza ist ja kein Ort der alltäglichen Nutzung. Das ist ein Ort, der großteils von Touristinnen und Touristen besucht wird. Hier kann man erwarten, dass eine Eintrittsgebühr durchaus auch auf Verständnis stößt.
0: Und die Betreibergesellschaft, die hat auch das Hausrecht, also die Betreibergesellschaft der Elbphilharmonie. Also das ist ja nicht wirklich ein ganz offener Ort, nie gewesen.
2: Ja, das ist richtig, genau. Also das sind natürlich öffentlich zugängliche Orte, die aber dennoch im privaten Eigentum stehen. Das ist jetzt kein Einzelfall. Es gibt auch andere Orte dieser Art, ob jetzt Einkaufszentren oder natürlich auch Gastronomie oder Warenhäuser, die durchaus auch Orte gesellschaftlicher Interaktion und Begegnung immer auch sind und waren. Und das geht natürlich immer auch mit Kontrolle einher, mit Zugangsbeschränkungen. Und auch das ist durchaus auch in Verhandlung aktuell, wenn sich soziale Konflikte eben dann auch durchaus in solche Räume verlagern. Die zunehmende Privatisierung öffentlicher Räume und eben auch damit einhergehend Kontrolle und Überwachung, das hat neue Qualitäten aktuell natürlich im Kontext neuer digitaler und KI-gestützter Technologien, die da auch tatsächlich eine neue Dimension von Kontrolle mit sich bringen. Und gleichzeitig ist das Bedürfnis nach gesellschaftlicher Teilhabe, würde ich auch sagen, so groß wie nie. Gerade auch im Kontext digitaler Medien, die auch zu Vereinsamung führen und auch dazu, dass Menschen tatsächlich einen Mangel auch haben an Interaktion. Und in dem Kontext kann man sehen, dass Orte, öffentliche Räume als Orte von Begegnung ja ungleich wichtiger werden und durchaus auch deswegen umkämpfter sind. Ich denke, dass die Bedeutung von Begegnungsorten, öffentlichen Räumen aktuell durchaus noch viel mehr thematisiert werden muss. Es ist so, dass dass das aktuell Orte sind wie Nachbarschaftszentren, Jugendzentren, Stadtteilzentren, die ja auch bedroht davon sind, dass Mittel gestrichen werden. Das sind Verluste, die aktuell sichtbar werden, aber noch nicht ausreichend thematisiert sind. Also es sind jetzt nicht nur öffentliche Räume als Grün- und Freiräume, sondern tatsächlich ja auch unbedingt witterungsgeschützte Räume, die wir benötigen, die niedrigschwellig zugänglich sind für verschiedene soziale Gruppen, wo im Wohnumfeld, also im Quartier verankert und insbesondere eben auch konsumfrei.
0: Bibliotheken, Stadtteilbibliotheken zum Beispiel.
2: Ja, unbedingt Stadtteilbibliotheken. Also gerade las ich, dass das Jugendhaus auf St. Pauli nach 46 Jahren seinen Betrieb aufgibt, weil auch da eben die Fördermittel des Bezirks nicht mehr ausreichen. Das heißt, sind also wirklich auch Orte, die aktuell verloren gehen, die ja mit auch einer Vernetzung im Quartier mit Expertise einhergehen, die dort aufgebaut wurde. Und das sind Verluste, die sollten viel mehr thematisiert werden.
0: Sagt Monika Grubauer, Professorin für Geschichte und Theorie der Stadt an der Hafen City Universität in Hamburg. Herzlichen Dank für das Gespräch. Guten Abend.
2: Ich danke Ihnen. Auf Wiedersehen. Tschüss.

0: Billie Eilish mit ihrem Lied Lunch. Sie hören Fazit, die Kultur vom Tage. Die Fasanenstraße ist sicherlich eine der prächtigsten Straßen in West-Berlin. Im Zweiten Weltkrieg stark zerstört, wurden die Gründerzeithäuser wieder aufgebaut. Und so bekommt man beim Gang durch diese Straße jetzt eine Ahnung, wie Berlin einmal ausgesehen hat. Und inmitten dieser Straße, in einer Villa aus dem 19. Jahrhundert, steht das 2018 gegründete Exilmuseum. Ein Museum, das aus einer bürgerschaftlichen Initiative heraus entstanden ist, unter der Schirmherrschaft der Nobelpreisträgerin Hertha Müller und des ehemaligen Bundespräsidenten Joachim Gauck. So richtig Fahrt aufgenommen hat das Museum bisher nicht. Seit anderthalb Jahren ist Ruth Uhr die neue Direktorin. Sie hat nun die erste Ausstellung eröffnet und erzählt darin vom Schicksal der einstigen jüdischen Bewohner der Fasanenstraße. Claudia Wheeler.
1: Zwei Schuhspanner aus Holz, eine Architekturzeitschrift und ein Versteigerungskatalog von 1938 erzählen die Geschichte des Ehepaares Klausner. Sie haben das Schuhgeschäft Leiser gegründet und wohnten in der Fasanenstraße 83.
2: Die haben dieses Haus, das sie gekauft haben, sehr modern ausgerichtet. Und es war ja so Avantgarde für seine Zeit, dass es wurde in der Zeitschrift Moderne Bauformen publiziert. Und hier haben wir ein Exemplar davon von 1926. Und man sieht Blicke in der Wohnung, also extrem luxuriös und auch extrem modern.
1: Ruth Uhr ist die Direktorin des Exilmuseums und Kuratorin der Ausstellung.
2: Dazu gleichzeitig haben wir nebenan einen Katalog, die nicht mal 10 Jahre später erschienen wurde, eine Versteigerungskatalog. Und hier sieht man die gleichen Fotos, aber mit einer vollen Auflistung von jeder Element, die versteigert wird, natürlich, die Klausner sind schon längst weg, die sind in Palästina und jeder Teil ihrer Haus wird jetzt verkauft und die bekommen kein Geld davon.
1: Ein Sektkühler erinnert an das legendäre Hotel Kempinski in der Fasanenstraße Ecke Kurfürstendamm, das die jüdischen Eigentümer 1937 auf Druck der Nationalsozialisten verkaufen mussten. Und von Gertrud Grossmann aus der Fasanenstraße 2 gibt es nur noch ein Gebetbuch und einen silbernen Serviettenring.
2: Eine ihrer Söhne hat nur eine Sache mitgebracht ins Exil und das war diese Servietteringe. Diese Servietteringe ist graviert und darauf steht: dem zukünftigen Professor zu seinem einjährigen Geburtstag, 26. August 1903.
1: Mit kleinen Objekten erzählt Ruth Uhr Geschichten von Menschen, die bis zu ihrer Vertreibung oder ihrer Flucht in der Fasanenstraße gelebt haben.
2: Ich wollte tatsächlich anfangen mit der Ort, wo wir sind, weil es einfach so viel Geschichte hat. Ab die 20er Jahre war diese Gegend einfach voll mit Leben, voll mit Künstler und Schauspieler und Schriftsteller. Und ja, ich wollte hinter diese schönen Gebäude schauen und sehen, was für Lebensgeschichte es gibt.
1: Das Exilmuseum selbst, diese vierstöckige Villa von 1870, war Ausgangspunkt dieser großen Recherche.
2: Für mich das absolut Wichtigste war, zurück in diese Zeit zu kommen, wenn das ein Haus ist oder war. Weil man kann Exil nur verstehen, wenn man ein Konzept von zu Hause hat. Und deshalb habe ich gedacht, wir müssen anfangen mit die Geister des Hauses. Wir können nicht jetzt eine neue Schicht bringen zum Ort, ohne das zu untersuchen. Also auf der Hausebene, aber auch auf der Straßeebene.
1: Und so gibt es in der Ausstellung auch viel zu lesen. An den Wänden werden 6 Lebensgeschichten in ausgedruckten DIN A4 Bögen wie in einem Buch aufgeblättert. Die Objekte in der Raummitte machen die einzelnen Texte lebendig.
2: Also unser Fokus hier ist 33 bis 1945, also in die Nazi-Zeit. Aber wir wollen auch andere Exilerfahrungen erzählen, auch von anderen Zeiten und auch von heute.
1: Die Ausstellung wirkt, wie zum Beispiel die DIN A4 Bögen an den Wänden, etwas provisorisch. Fast so, als wollte man jetzt unbedingt loslegen, nachdem der eigentlich geplante Neubau am Anhalter Bahnhof aus finanziellen Gründen aufgegeben wurde. Die Villa in der Fasanenstraße, die eigentlich ein Provisorium sein sollte, wird zur Dauerlösung.
2: Meine Vision für dieses Haus ist ein Hausmuseum. Also das ist mir ganz wichtig. Ich komme aus Großbritannien, da ist dieses Konzept ein Hausmuseum sehr, sehr bekannt. Ja, es ist ein Museum, die in ein ehemaliges Haus war. Also es kann das Haus von Charles Dickens sein oder Shakespeare's Haus oder whatever. Also es ist ein sehr, sehr verbreitetes Konzept in Großbritannien. Und ich finde, in diese intime Räume, wo Leute früher gewohnt haben, das ist der perfekte Ort.
1: Kritische Stimmen bezweifeln, dass ein so kleines Haus einem so großen Thema gerecht werden kann.
2: Also meine Frage wäre, wie groß soll das Haus sein, die genug ist, dieses Thema zu erzählen? Also ich glaube fest, dass man kann Geschichten auch kürzere erzählen. Ich glaube, dass man erreicht unglaublich viel mit der Atmosphäre, in dem man ist.
1: Und so ist es auch ein kluger Schachzug von Ruth Uhr, das Haus und die Straße selbst zum Thema der Eröffnungsausstellung zu machen. Von hier aus, so lautet der fast schon lakonische Titel, und man könnte ergänzen, in die Gegenwart. Denn künftig sollen auch aktuelle Exilgeschichten erzählt werden, denn das Thema ist heute relevanter denn je.
0: Claudia Wheeler über die Ausstellung von hier aus im Exilmuseum in Berlin zu sehen bis Ende Januar.
3: Oper.
0: Man kann sich heute kaum noch vorstellen, wie politisch Musik im 19. Jahrhundert sein konnte. Beispiel Verdi, seine Oper Un ballo in Mascara, hat 1858 in Neapel geradezu öffentliche Schockwellen ausgelöst mit hitzigen Diskussionen pro und contra Verdi. Die Zensur hatte mächtig eingegriffen, immerhin ging es um Königsmord in der Oper und das in politisch unruhigen Zeiten, da hatte man Angst vor diesem politischen Komponisten. Verdi und der Freiheitskampf der Italiener, ein spannendes Kapitel Musikgeschichte. Und auch der Inhalt der Oper ist ein Thriller, so etwas wie die Chronik eines angekündigten Todes, in der Eifersucht die treibende Kraft ist, Liebe und Angst die Sinne benebeln. Am Abend hatte Verdis Musikdrama an der Semperoper in Dresden Premiere. Inszeniert hat Angela Denoke, die weltweit gefeierte Sopranistin, die inzwischen auch eine ganze Reihe Opern inszeniert hat. Sie hört in Verdis Musik immer auch Abgründe.
4: Unterhalb dieser glitzernden, farbenreichen Fassade der Musik, die einen reich beschenkt, befinden sich aber auch die Abgründe. Also man kann Verdi immer auch dahingehend hören, dass man unter der wirklich schönen und erfüllenden Musik eine zweite Ebene hat. Und diese zweite Ebene würde ich so bezeichnen, jetzt gerade im Fall von Maskenball, als Tanz des Lebens, aber auch Tanz des Todes, weil in dieser Oper zielt alles auf den Schluss hin, wo es wirklich um den Tod geht.
0: Angela Denoke, die Regisseurin. Uwe Friedrich hat die Aufführung gesehen und ist jetzt aus Dresden zugeschaltet. Herr Friedrich, guten Abend.
5: Guten Abend.
0: Wie hat denn Denoke diese Dreiecksgeschichte inszeniert? Hier Amelia und ihr Mann Renato, dort sein Freund, der Gouverneur Ricardo, der schwer verliebt ist in Amelia. Wie kriegt man so etwas auf die Bühne?
5: Das ist eine echte Herausforderung. Sie hat sich von Timo Dendler und Ocarina Peter eine sehr aufwendige, dreifach gestaffelte Drehbühne bauen lassen, die an ein Varieté-Theater erinnern kann. Also der Grundaufbau ist rund. Darauf ist eine Wand, die auch gegeneinander verschoben werden kann. Das kann Palastarchitektur sein, das kann ein geheimnisvolles Labyrinth sein. Es gibt einen riesigen Vorhang und da drin spielt sich diese Geschichte ab. Dieses toll aussehende Bühnenbild ist aber auch schon ein großes Problem, denn wenn man jetzt nicht so wahnsinnig chorerfahren ist und chorführungserfahren wie eben Angela Denoke, dann kann man damit wenig mehr anfangen, als den Chor rein und rausdrehen zu lassen und die Akteure davor agierend zu haben. Und auch da, ja, es gibt düstere Szenen, es gibt tolle, geheimnisvolle Szenen, wenn die zu der Wahrsagerin Ulrika gehen zum Beispiel und ganz zum Schluss, wenn es an Sterben geht, dann wird's auch noch mal düster. Aber in dieser großen Liebesszene, wo die beiden am Galgenberg sich treffen, da treffen sich dann halt die beiden nicht irgendwo, wo es dunkel und geheimnisvoll ist, sondern vorne am Souffleurkasten, halten Händchen und singen frontal ins Publikum. Und ich sitze da und denke, ihr meint doch nicht mich, ihr meint doch einander. Macht doch mal was miteinander.
0: Das heißt, so wie Sie es schildern, Herr Friedrich, die Personenregie, die hat nicht wirklich überzeugt.
5: Da ist einfach relativ wenig. Und dieses Politische, was der Stoff sicherlich hat, nämlich das Volk, das nicht so genau weiß, hier in diesem Fall ist es Ricardo, also wir sind in der Boston-Fassung, nicht in der Schweden-Fassung mit dem König. Das Volk, das nicht so genau weiß, zu wem es halten soll und das ja eigentlich sehr wankelmütig und auch drohend ist. Ja, der Chor steht da und singt schön. Und das war's leider.
0: Das ist ja wirklich ein bisschen enttäuschend, so wie Sie es schildern. Hat denn die Aufführung, wenn schon keinen szenischen, dann aber doch irgendwie so einen musikalischen Sog entwickelt? Daniele Gatti, der Chef der Sächsischen Staatskapelle Dresden, er hat dirigiert.
5: Das Interessante ist, dass er großes Interesse auch an den dunklen Tönen hat. Er schlägt eigentlich sehr schöne Tempi an mit der großartig spielenden Staatskapelle Dresden. Aber auch hier den ganzen Abend über hatte ich das Gefühl, die Sänger sind alle überrascht von diesen Tempi, vor allen Dingen Oscar, die Koloratursopranistin Rosalia Sitt, die guckte immer wieder völlig irritiert in den Graben und auch die anderen, Ricardo, Francesco Meli und Renato Hermann Enrique Alcantara, die zweifellos singen können, die sehr schön singen können, aber es war immer so ein bisschen, dass man dachte, die sind doch verunsichert, Nicole Carr als Amelia. Ich bin nicht ganz glücklich mit ihr in dieser Besetzung, weil auch die großen Bögen nicht so richtig lyrisch klingen, sondern so einen Stich ins Hysterische kriegten, aber ich dachte, die wirken alle überrascht, als ob Gatti jetzt was ganz anderes machen würde als in der Probe. Es war ein wirklich merkwürdiger Abend und dadurch hatte man das Gefühl, die kommen nie so richtig vertrauensvoll zusammen, um gemeinsam Musik zu machen.
0: Also einen kleinen Ausschnitt wollen wir jetzt doch noch hören. Auch Amelia, die Australierin Nicole Carr, Sie haben sie schon erwähnt, Uwe Friedrich.

0: Das war die Australierin Nicole Carr als Amelia. Sie haben es gesagt, Herr Friedrich, teilweise waren die Sängerinnen und Sänger überrascht, teilweise vielleicht sogar verunsichert. Das kann ich eigentlich nur sein, weil der Dirigent da sehr spontan und intuitiv dirigiert hat.
1: Es war ein merkwürdiger Fall, denn ich bin eigentlich, ich will nicht sagen Fan von Daniele Gatti, aber ich halte schon ziemlich viel von ihm. Ich war in tollen Konzerten mit ihm, war auch in tollen Opernaufführungen, wo das alles zusammenfiel und alles zusammenkam. Heute saß ich da und dachte, was ist denn da los? Die können alle singen, ich sagte schon, das Orchester steht bei der Staatskapelle völlig außer Frage, die können spielen und der Chor hier ist super. Und doch addierte es sich eben nicht mal zur Summe der einzelnen Teile, sondern dachte, so ganz geht die Gleichung wirklich nicht auf heute Abend.
0: Angela Denoke inszeniert an der Semperoper Verdis Un Ballo in Maschera. Daniele Gatti dirigiert, nicht ganz zufrieden, war Uwe Friedrich. Er hat uns von der Premiere berichtet. Herr Friedrich, Dankeschön.
1: Sehr gerne.

0: Sie hören Fazit, die Kultur vom Tage. Es ist rücksichtslos und brutal, eine Stadt oder auch eine Insel komplett abzuriegeln und in Kauf zu nehmen, dass die Menschen so leiden, bis sie sich ergeben. Hitler hat das mit Leningrad gemacht. Er wollte die Bevölkerung aushungern bis zur Kapitulation. Ähnlich rücksichtslos geht US-Präsident Trump in Kuba vor. Da ihm die kubanische Politik nicht passt, verhängt er eine nahezu totale Blockade und lässt alle Kubaner unterschiedslos leiden. Ihnen fehlt es am elementarsten: Wasser und Strom. Hunderttausende haben das Land verlassen bereits, unter ihnen viele Intellektuelle und Autoren. Doch ein ganz wichtiger Schriftsteller ist geblieben: Leonardo Padura. Er ist der bekannteste kubanische Gegenwartsautor. Seine Romane sind Bestseller und in verschiedene Sprachen übersetzt. Jetzt hat er auf der Buchmesse in Barcelona den Premio Liber 2026 als einer der herausragendsten lateinamerikanischen Schriftsteller erhalten. Peter B. Schumann hat mit Leonardo Padura über den Preis und vor allem über sein Leben in Kuba gesprochen.
1: Leonardo Padura versteht es wie kein anderer, die fortgesetzte Misere Kubas literarisch eindringlich zu beschreiben. In seinem vierbändigen Havanna-Quartett legt er beispielsweise Schicht um Schicht die Defizite der Gesellschaft auf. Korruption im Parteikader, Kriminalität im Bildungswesen, Vetternwirtschaft in der Kulturszene, Drogenhandel und Betrug vielerorts. Für die Darstellung dieses desillusionierten Panoramas ist er mit internationalen Preisen verwöhnt worden. Doch der Premio Liber hat eine ganz besondere Bedeutung für ihn.
2: Ich bin der erste kubanische Autor, der ihn erhält. Das ist für mich nicht nur eine persönliche Ehre, sondern auch eine Anerkennung für die kubanische Literatur, zu der ich gehöre und immer gehören werde.
1: Das sehen allerdings die Kulturbürokraten in Havanna etwas anders. Denn sie halten Leonardo Padura für einen Abtrünnigen, einen Verräter der Revolution. Dabei gibt es keinen anderen Schriftsteller, der so tief mit Kuba verwurzelt ist, dass er alle Schwierigkeiten in Kauf nimmt und nicht ins Exil geht, wie so viele andere.
2: Ich bin ein bisschen verrückt und bin Teil dieser Kultur und einer bestimmten Lebenshaltung. Die kubanische Realität ist der Stoff, von dem ich als Autor lebe. Das wird auch mein nächster Roman zeigen, an dem ich gerade schreibe, denn er spielt im Jahr 2025.
1: Also in der drastisch verschärften Krise, die vor rund 40 Jahren begann, als Kuba von der Versorgungspipeline der Sowjetunion abgenabelt wurde und auch Venezuela seine Hilfslieferungen und Kredite einstellte, die bis dahin der Revolution von Fidel Castro die Existenz gesichert hatten.
3: La estructura socioeconómica del país no ha funcionado.
2: Die sozioökonomische Struktur hat nie funktioniert. Wir hatten nur scheinbar eine gewisse Stabilität erreicht, was sich überdeutlich zeigt, seit wir völlig allein dastehen. Hin und wieder kommt eine Lieferung von Solidaritätsgruppen durch oder die Chinesen schicken uns Solarmodule. Und an dieser Situation haben wir selbst Schuld.
1: Der Verfall dieses Landes scheint unaufhörlich. Einer doch eigentlich grünen Insel, die einst in der Lage war, sich weitgehend durch die eigene Produktion zu versorgen.
2: Wir erleben heute eine Mangelwirtschaft wie nie zuvor. Es gibt ständig Probleme mit der Strom- und Wasserversorgung. Es fehlt an Medikamenten. Das Transportsystem funktioniert nicht. Die Schwierigkeiten wurden jedoch durch die von der Regierung der Vereinigten Staaten verhängte Blockade verschärft.
1: Mit dieser Taktik hofften die USA bisher, dass die Kubaner von sich aus einen Regimewechsel bewirken. Doch Präsident Trump hat längst andere Absichten. Leonardo Padura hält seine Politik für brandgefährlich.
2: Die aktuellen Spannungen könnten sich in einer militärischen Intervention entladen. Das haben jedenfalls Vertreter der US-Administration verlauten lassen. Trump selbst hat in den Vereinten Nationen bereits vom größten Druck auf die Insel gesprochen, der jemals ausgeübt wurde. Und eine solche Äußerung hat natürlich Auswirkungen in jeder Hinsicht.
1: Selbst für einen privilegierten Autor wie den 71-jährigen Padura sind die Lebensverhältnisse oft schwer kalkulierbar.
3: In meinem Land, la realidad no toca la puerta.
2: In meinem Land klopft die Wirklichkeit nicht an die Tür. Sie macht sie auf und tritt ein. Obwohl ich versuche, die nötigen Bedingungen für mein Schreiben aufrechtzuerhalten, bleibt mir nichts anderes übrig, als mich sofort ums Wasser zu kümmern, wenn keins mehr aus der Leitung läuft. Und wenn ich zu Lesungen ins Ausland reise, dann komme ich zurück mit einem Koffer, vollgepackt mit Medikamenten und sogar mit Lebensmitteln.
1: Inmitten der katastrophalen Lage seines Landes hat Leonardo Padura eines seiner bemerkenswertesten Bücher geschrieben, das gerade erschienen ist. Nach Havanna. Eine Reise in Kubas Seele.
2: Das ist ein sehr heterodoxes Buch, eine Mischung aus Essay mit literarischen und journalistischen Texten. Ein historischer, architektonischer, kultureller Rundgang durch Havanna. Ich habe ihn ganz bewusst in der ersten Person verfasst, denn ich wollte dabei auch von mir, meinem Leben, erzählen. Diese Sicht von heute habe ich dann mit Auszügen aus den Romanen erweitert, die ich im Laufe der Jahre geschrieben habe.
1: Deshalb ist nach Havanna diese Reise in Kubas Seele auch eines der persönlichsten Bücher von Leonardo Padura.
0: Peter B. Schumann über Leonardo Padura, der bei der Buchmesse in Barcelona mit dem Premio Liber ausgezeichnet wurde. Und nun hier in Fazit der Blick in die Feuilletons, heute von Lotta Wieden.
4: Herr Küppersbusch, was war schlecht vergangene Woche, fragt die Taz ihren Kolumnisten. Küppersbuschs Antwort: Steinmeier kommt langsam in Form. Gemeint sein dürfte die Rede, die Bundespräsident Frank-Walter Steinmeier zum Tag der Deutschen Einheit hielt. Eine Rede, die etwa die Frankfurter Rundschau als große Ansprache, die aufrüttelt, bezeichnet und die Süddeutsche als Rede von ungewöhnlicher Klarheit lobt. Unmittelbar vor Steinmeier sprach Bremens Bürgermeister Andreas Bovenschulte, dem das Kunststück gelang, das Grimmsche Märchen der Bremer Stadtmusikanten in eine politische Parabel umzudeuten. Ein rhetorischer Kniff, dem Jürgen Kaube in der Frankfurter Allgemeinen Zeitung applaudiert. Kaube schreibt: Bovenschulte verwies auf den Umstand, dass es vier sehr unterschiedliche Tiere sind, denen es im Märchen gelingt, das Waldhaus der Räuber einzunehmen, teils durch ihre spezifischen Fähigkeiten, teils durch ihr gemeinsames Auftreten. Vier Esel, so hatte Bovenschulte zuvor wissen lassen, hätten es wohl nicht geschafft. Der Esel schrie, der Hund bellte, die Katze miaute und der Hahn krähte. Und zur Pyramide aufeinandergestellt sahen sie nächtens aus wie ein Gespenst. Die Pointe natürlich ist, dass die vier Bremer Stadtmusikanten nie wirklich in Bremen ankamen, sondern nach der Vertreibung der Räuber in der Provinz stecken blieben. Man sieht, schreibt Kaube, Kultur ist Aneignung, Missverständnis, Weglassen oder Hinzufügen und die deutsche Einheit ruht auf einem unsortierten Durcheinander ungeklärter Zugehörigkeitsverhältnisse und Identitäten. Sie ruht aber auch, noch immer, auf deutlichen ökonomischen Unterschieden etwa zwischen Ost und West. Ein Umstand, der weder bei Bovenschulte noch bei Kaube eine Rolle spielt, wohl aber in einem Interview, das die Tageszeitung Die Welt mit dem Stralsunder Schriftsteller und Musiker Hendrik Bolz führt. Bolz, aufgewachsen in den sogenannten Baseballschlägerjahren, antwortet auf die Frage, warum er später als Student in Berlin so lange blind war für die ökonomische Ungleichheit zwischen ostdeutschen und westdeutschen Studenten. Im ostdeutschen Plattenbau wurden Klassen ja eingeebnet. Alle sollten gleich sein. Keiner sollte sich wichtig machen. Es gibt von Sido die Zeilen: Du brauchst ein Auto so groß wie ein Schiff. Ich habe gehört, dass du sonst ein Niemand bist. Du brauchst ein Schiff so groß wie ein Haus. Ich weiß nicht warum, doch man sagt, dass du das brauchst. So ging es mir auch. Klar, reich ist besser als arm. Aber dass sich über den sozialen Status alles ausdrückt, wie man die Welt sieht, wie man denkt und spricht, war mir lange nicht bewusst. Zudem hätten viele Ostdeutsche nach der Wende Erfahrungen machen müssen, die Westdeutschen weitgehend erspart geblieben sind. Die Bundesrepublik habe ihre neuen Bürger im Osten jahrelang, Zitat, nicht richtig beschützt, der Stärkere hatte Recht und jeder musste selbst für sich zurechtkommen. Ebenfalls um Politik geht es im Interview mit Schauspieler Ulrich Mattes, der in der Frankfurter Rundschau gefragt wird, wie sich das Theater in den vergangenen Jahrzehnten verändert habe, ob es politischer geworden sei. Ulrich Mattes? Würde ich nicht sagen. Auffallend ist aber, dass das Theater gesellschaftlich sozusagen für das Gemurmel einer Stadt nicht mehr die Rolle spielt, die es vor 30 Jahren noch gespielt hat. Auch in Berlin nicht? gerade in Berlin nicht. Da denke ich auch an die Publikumsreaktionen. Mittlerweile springt fast jedes Premierenpublikum sofort zu Standing Ovations auf. Manchmal habe ich den Eindruck, man feiert heute, dass man die Vorstellung überhaupt einigermaßen konzentriert durchgestanden hat, ohne zwischendurch aufs Handy zu schauen. All jenen, die ohnehin am liebsten lesen, sei zum Schluss noch die Sonderausgabe der Zeit zur Frankfurter Buchmesse empfohlen, die bereits an diesem Montag erscheint. Darin werden 100 Bücher vorgestellt. In Interviews, beispielsweise mit der Schriftstellerin Dana Vohwinkel, kann man zudem Sätze lesen wie: Ich glaube schon, es gibt im Moment eine Verwechslung von guter Literatur und Literatur, die sich gut anfühlt.
0: Lotta Wieden mit ihrem Blick in die Feuilletons. Und das war's. Fazit heute mit Eckart Röhlke. Ich danke für Ihr Interesse. Guten Abend.

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1: Null Uhr, es ist Montag, der 5. Oktober, die Nachrichten. Österreichs Vizekanzler Babler hat seinen Rückzug aus dem Regierungsamt sowie vom Parteivorsitz der SPÖ angekündigt. Er teilte seine Entscheidung am Abend in Wien mit, wo eine parteiinterne Krisensitzung stattgefunden hatte. Babler sagte, er wolle die Personaldebatte bei den Sozialdemokraten Österreichs beenden, um eine kontinuierliche Regierungsarbeit seiner Partei zu gewährleisten. Im Amt des Vizekanzlers solle ihm Finanzminister Marterbauer nachfolgen. Wann der Wechsel stattfinde, bleibe offen. Marterbauer hatte im Sommer eine Krebserkrankung öffentlich gemacht und befindet sich derzeit noch in Behandlung. Die Personaldebatte in der SPÖ war durch den Medienmanager Zeiler ausgelöst worden, als dieser einen Anspruch auf den Parteivorsitz und die Vizekanzlerschaft geltend machte. Derzeit leitet Zeiler das internationale Fernsehgeschäft des US-Konzerns Warner Brothers. Zeiler argumentierte damit, dass die SPÖ in der Wählergunst abgesackt sei. In Moskau hat die Polizei bei einer Kundgebung der Kommunistischen Partei der Russischen Föderation zahlreiche Personen festgenommen. In einer Erklärung teilte die Partei mit, ihr Ortsverband setze sich für die Freilassung der Teilnehmer ein. Der Telegram-Nachrichtenkanal Ostorozhno Novosti berichtet, dass die Demonstranten Parolen wie Freiheit für politische Gefangene und Nieder mit dem Zaren skandiert haben sollen. Die Hintergründe sind unklar. Beim russischen Exilmedium Agentstvo Novosti heißt es, in der Pressestelle der Oppositionspartei Jabloko wisse man nichts von einer Beteiligung von Jabloko-Aktivisten an der Demonstration, auch nichts von Festnahmen von Parteianhängern. Jabloko ist die einzige verbliebene offiziell registrierte Partei in Russland, die sich gegen den Ukraine-Krieg stellt. Der iranische Ölminister Paknejad ist zurückgetreten. Das teilte das Präsidialamt in Teheran mit. Als kommissarischer Nachfolger sei der Chef des staatseigenen Ölkonzerns National Iranian Oil Company Bowert ernannt worden. Das berichtete das iranische Staatsfernsehen. Als offizielle Erklärung für den Rücktritt Paknejads wurden persönliche Gründe genannt. Im Iran bilden sich wegen des Kriegs in der Golfregion immer wieder lange Schlangen an Tankstellen. Ende Februar hatten die USA gemeinsam mit Israel den Iran angegriffen. Die drei deutschen Nachrichtendienste geben heute in einer öffentlichen Sitzung im Bundestag Auskunft zur Arbeit ihrer Behörden. Die Präsidenten von Bundesnachrichtendienst, Bundesamt für Verfassungsschutz und militärischem Abschirmdienst stellen sich dabei den Fragen der Abgeordneten des parlamentarischen Kontrollgremiums. In der Anhörung wird es voraussichtlich um zunehmende Bedrohungen durch russische Destabilisierungsversuche sowie islamistischen Terrorismus und chinesische Spionage gehen. Thema dürfte zudem ein vom Kabinett beschlossenes Gesetz sein, mit dem der Bundesnachrichtendienst und das Bundesamt für Verfassungsschutz zusätzliche Befugnisse erhalten sollen. Die Geheimdienstchefs äußern sich normalerweise in streng vertraulichen Sitzungen des Kontrollgremiums. Die öffentliche Befragung findet nur einmal jährlich statt. Sie wird auf der Internetseite des Bundestags live übertragen. In Neuss am Rhein ist am Flussufer der Phosphorzünder einer Weltkriegsbombe ausgebrannt. Nach Angaben der Feuerwehr der nordrhein-westfälischen Stadt war die Bombe

0: durch das Niedrigwasser des Rheins freigelegt worden. Durch den Kontakt mit Sauerstoff habe sich der Phosphor entzündet. Die Hauptladung der Bombe sei bereits vom Wasser ausgespült gewesen. Die Einsatzkräfte hätten den Zünder kontrolliert abbrennen lassen. Die Neusser Feuerwehr warnte Passanten davor, durch das Niedrigwasser freigelegte Gegenstände anzufassen oder selbst zu untersuchen. In der Fußball Nations League hat die deutsche Nationalmannschaft 0:0 gegen Griechenland gespielt. Durch das Ergebnis in Thessaloniki ist ein Einzug ins Viertelfinale des Turniers noch nicht gesichert. Das Wetter. Nachts im Süden und Südosten teils stark bewölkt, bis zu den Alpen schauerartiger Regen. Vereinzelt auch Gewitter, sonst wechselnd bewölkt, 14 bis 8 Grad. Am Tag an den Alpen etwas Regen, sonst nach Nebelauflösung meist freundlich. Im Norden zunächst dicht bewölkt, später Auflockerungen. 17 bis 23 Grad. Die weiteren Aussichten am Dienstag in der Mitte und im Süden nach Nebelauflösung wechselnd wolkig oder heiter und größtenteils trocken. Im Norden etwas Regen. 17 bis 24 Grad. Das waren die Nachrichten.
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2: So ist es. In der ersten Stunde einer neuen Woche. Ich bin Julius Stucke. Hallo, herzlich willkommen. Freue mich, dass Sie dabei sind. Theater und Politik, darum geht's bei uns heute. Ist Politik immer Theater? Was denken Sie? Ich würde sagen, es kommt zumindest häufiger vor. Immer ist auch einfach sehr absolut. Ich würde glauben, mit immer sollte man immer vorsichtig sein. Ist denn Theater immer politisch? Es hat auf jeden Fall auch viel Tradition als Ort, an dem Politisches stattfindet, als Ort, an dem die jeweils herrschende Politik kritisiert werden darf, und zwar bis an den Rand der Kunstfreiheit, manchmal vielleicht auch einen halben Fuß weiter. Ein Ort, der Platz hat für Vielfalt, ein demokratischer Ort. Ja, und all das, Demokratie, Vielfalt, Kunstfreiheit, die Kritik am Herrschenden, das sind Dinge, die mit rechtsextremen, mit autoritären oder auch nationalistischen Fantasien nicht so gut zusammenpassen. Deshalb ist die Frage fürs Theater schon länger, was ist denn eigentlich, wenn eine Partei wie die AfD stärker wird, die das, was wir machen, eben laut kritisiert, schon jetzt. Nun ist jetzt die AfD stärkste Kraft geworden in Rostock und Magdeburg, in Mecklenburg-Vorpommern, Sachsen-Anhalt. Was ist in diesen Bundesländern, in diesen Städten an den Theaterbühnen gerade los? Wie schaut man da gerade drauf? Thema der aktuellen Ausgabe des Theaterpodcasts von Deutschlandfunk Kultur. 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Oder gleich hier im Radio. Die Kolleginnen übernehmen dann. Ich sag viel Spaß, auch mit dem Song bis dahin. Fleece ist das Take Off All Your Honey.

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7: Verunsicherung, Erstarrung, Trotz, die Reaktion auf das starke Abschneiden der AfD bei den Landtagswahlen in Sachsen-Anhalt und Mecklenburg-Vorpommern, sie sind vielfältig. In beiden Bundesländern wurde die Partei stärkste politische Kraft. Wie genau regiert werden wird und kann, das wird sich dann demnächst zeigen.
8: Und dass die AfD-demokratischen Akteurinnen die Förderung kürzen und ihr nationales Kulturprogramm auch im Theater durchsetzen möchte, das haben wir hier ja immer wieder besprochen. Mhm. Aber wie akut ist dieses Szenario und wie macht man überhaupt Theater unter einer rechten Landesregierung und für wen überhaupt?
7: Ja, das sind die Fragen, um die es heute geht. Schön, dass ihr zuhört. Herzlich willkommen sagen
8: Elena Philipp
7: und Susanne Burkhardt. Und wir haben zwei Gäste, die uns helfen werden, Antworten zu finden. Das ist einmal die Schauspielerin und Regisseurin Sandra Umer-Schmitz aus Rostock und Clemens Leander, Teil des Schauspielleitungsteams am Magdeburger Theater. Herzlich willkommen euch beiden.
9: Hallo.
10: Hallo.
8: Ja, wir stellen dich noch mal kurz vor. Sandra Umer-Schmitz ist Schauspielerin, Regisseurin und Sprecherin. Studiert hat sie in den frühen 90er Jahren an der Hochschule für Musik und Theater Rostock, kommt aber eigentlich aus dem Rheinland. Mhm. 2004 bis 20 war sie fest im Ensemble in Rostock und davor und jetzt seit 2020 ist sie freischaffend tätig. Sandra Umer leitet das Freisprung Theaterfestival in Rostock für ein Forum für den künstlerischen Nachwuchs und sie ist Mitglied im Landesverband Freie Darstellende Künste Mecklenburg-Vorpommern e.V. im Bundesland gut vernetzt und kann uns viel erzählen über die Situation von Theaterleuten vor Ort. Schön, dass du da bist.
10: Ja, ich freue mich auch. Danke für die Einladung.
7: Auch wenn du natürlich nicht wirklich da bist, sondern in einem Studio sitzt in Rostock, was natürlich ein bisschen schade ist. Bei uns im Studio ist Clemens Leander, den kennt ihr schon aus der Folge 76 des Theaterpodcasts. Da waren wir, Elena und ich, gemeinsam im Magdeburger Theater zu Besuch. Damals, ich habe nochmal nachgeguckt, hieß der Titel des Podcasts Terror, Rechtsruck, Wahl. Ganz schön reißerisch. Da gab es halt gerade diesen Anschlag auf den Weihnachtsmarkt in Magdeburg. Und wir haben darüber gesprochen damals, wie das Theater am Puls der Zeit bleibt. Da könnt ihr gerne mal reinhören. Clemens war von 2013 bis 2015 Leiter der Kostümabteilung am Theater an der Parkaue in Berlin. Dann voll der Sprung als Produktionsleiter in der Kostümabteilung der Salzburger Festspiele, also in diesem großen, luxuriösen Tanker. Und seit der Spielzeit 2022-23 leitest du, Clemens, mit Clara Weide und Bastian Lomschee das Schauspiel am Theater Magdeburg. Und kurz nachdem wir bei euch waren, seid ihr Theater des Jahres geworden. Das war kein Zufall, glaube ich. Ihr habt dann auch noch den Faustpreis bekommen für eine Inszenierung und mit der queeren Inszenierung Blutbuch seid ihr zum Berliner Theatertreffen eingeladen worden. Also eine richtig große Erfolgsgeschichte ging dann los. Und schön, dass du heute zu uns nach Berlin gekommen bist.
9: Ja,
7: doch mal herzlich willkommen.
9: Ich freue mich, danke.
8: Sandra Umer, du stammst ja eigentlich aus dem Rheinland, wie schon gesagt. Was hat dich denn nach Rostock verschlagen, so kurz nach der Wende zum Studium?
10: Der gute Ruf der Ostschulen. Also ich habe mich natürlich auch an vielen Westschulen beworben damals, also auch inklusive Österreich und der Schweiz. Und hatte mir gar keine großen Chancen sozusagen ausgemalt, irgendwo in entweder Rostock, Berlin, Leipzig oder Potsdam angenommen zu werden. Aber hatte das Glück, dass die Rostocker mich wollten. Und dann habe ich hier studiert. So einfach ist das. Ich bin erstmal die ersten 3 Jahre in Trier am Theater gewesen. Dann war ich fast 7 Jahre frei. Und dann durfte als Gast hier in Rostock spielen im Volkstheater. Und irgendwann hat mich in den frühen 2000ern hier auch die Liebe ereilt und dann bin ich wieder nach Rostock gezogen.
7: Fühlst du dich jetzt so ein bisschen als Rostockerin schon?
10: Das schon, ja. Also ja. Ich bin ja jetzt 26 Jahre fast wieder hier, also das doch, ja.
7: Und wie war das dann für dich, der Wahlabend? Wie hast du den verfolgt und wie ging es dir dann danach?
10: Also ich habe tagsüber was Schönes gemacht und wirklich das bisschen sozusagen die erste Hochrechnung noch fast vermieden und dann rief mein Vater mich aus dem Rheinland an und sagt, was ist denn da los? Und da habe ich gesagt, ja Vater, sieht nicht gut aus. Ich habe das schon vermutet, dass die gut abschneiden, so gut, das habe ich verdrängt.
7: Also die AfD.
10: Das muss ich ganz ehrlich sagen. Ich habe mich gefreut, dass die SPD so aufgeholt hat. Ich bin keine SPD-Anhängerin aus Prinzip oder sowas, aber mich hat es wirklich gefreut, dass es ein Gegenteil gab und dass die Grünen mit im Landtag sind und natürlich auch die Linken und dass die CDU rausgefallen ist, finde ich jetzt, ist kein Grund zur Freude, aber die logische Konsequenz der miserablen Politik, die hier von Seiten der CDU im Land geliefert wurde in den letzten Jahren. Also ich glaube, es ist ein großes Desaster und nicht anders als in Sachsen-Anhalt, aber es war zu erwarten leider.
8: Bei euch ist das Desaster insofern noch ein bisschen eingeschränkter, als die SPD Chancen auf eine Regierung hat. In Sachsen-Anhalt sieht es ja gerade so aus, als würde Ulrich Siegmund von der AfD tatsächlich die Regierung bilden wollen. Clemens, wie ging es dir und euch denn in Magdeburg am Wahlabend?
3: Ja, ich glaube, ich kann so ein Stück weit das teilen. Also ich würde nicht sagen, dass wir es ausgeblendet haben, aber ich war so in den letzten 2 Wochen vor der Wahl euphorischer, als dann sich tatsächlich diese Realität nochmal so niedergeschlagen hat. Also ich hatte eher das Gefühl, dass sich so in diesen Wochen vor der Wahl so ein anderes zivilgesellschaftliches Engagement nochmal zeigt und irgendwie breiter sichtbar wird, dass es viele Initiativen, Vereine und einzelne Menschen gab, vor allen Dingen so in Magdeburg sichtbar, die versucht haben, da irgendwie nochmal das Ruder rumzureißen, wenn man so will. Und dann dachte ich auch so ein bisschen, naja, Umfragen haben sich ja schon ab und zu mal getäuscht, so haben sie dann nicht so. Der große Unterschied ist jetzt, dass das in Mecklenburg-Vorpommern wahrscheinlich dann irgendwie nochmal gut ausgehen könnte im demokratischen Sinne. In Sachsen-Anhalt weiß man es jetzt gerade nicht. Das hängt ja da mit dem BSW stark zusammen. Also ich bin da ratlos. Also viele, ja.
7: Also heute wurde ja bekannt, wir nehmen das auf, Ende September, dass Ulrich Siegmund sich wählen lassen will zum Ministerpräsidenten im Dezember. Ja, ratlos hast du gerade gesagt. Ich war kurz nach der Wahl beim Ostenfestival in Czornowitz in Sachsen-Anhalt und da haben wir auch mit vielen Leuten gesprochen und es war so eine Mischung zwischen Ratlosigkeit und Trotz. Es gab auch Resignation von einigen. Wie war die Stimmung bei euch im Theater, als der Wahlabend dann vorbei war?
3: Ich meinte ratlos auch in Bezug darauf, dass selbst wenn alle anderen Parteien sich zusammenschließen, das immer noch nicht reicht. Das meinte ich sozusagen, ne, um das mitzu. Ja, das finde ich ganz interessant, weil ich habe oftmals jetzt, auch im Vorfeld waren wir schon mit dieser Frage konfrontiert, wie geht's euch? Und ich fand es erst so ein bisschen, war ich so genervt von der Frage und dachte, es ist so unerheblich, wie es mir geht. Ich habe so Gedanken, da kann man drüber sprechen und so. Und mittlerweile machen wir aber die Erfahrung oder haben die auch gemacht, dass es eigentlich gut ist, auch erstmal zu sagen, oder war es ganz konkret an diesem Montag, Dienstag nach der Wahl beschissen so. Weil das ist natürlich das Worst-Case-Szenario, was da jetzt eingetreten ist und da muss man jetzt auch nicht so groß spekulieren, sondern die haben da in ihrem Selbstvertrauen, das sie da haben in Sachsen-Anhalt, ja ein Regierungsprogramm vorgelegt, wo dezidiert drinsteht, was sie machen werden. Und aller Erfahrung nach kann man davon ausgehen, dass Autokraten genau das so umsetzen werden und eben nicht so ein großes Interesse haben wie Demokraten, nach Kompromissen zu suchen.
8: Und was bedeutet das konkret für euch am Theater? Ihr seid ja noch bis 27 dort, das Theater selbst ist noch bis 28 finanziert, die Hälfte trägt das Land und dann gibt es neue Verhandlungen.
3: Ich vermute, also die Verhandlungen müssten relativ kurz nach der Regierungsbildung losgehen sozusagen. Solche Vorläufer haben diese Theaterverträge. Das ist ja so ein Komplex, in dem das verhandelt wird sozusagen. Das betrifft jetzt nicht nur Magdeburg. Das muss man dann konkret sehen sozusagen. Oder das, ich habe damit zumindest noch keine Vorstellung davon, wie dieser patriotische Eid geleistet werden soll. Also mir liegen da zumindest keine Informationen vor. Ich habe da eine klare Haltung zu, dass ich den nicht leisten würde, wie auch immer der dann ausformuliert ist. Wir arbeiten jetzt daran, einfach zu sagen so, hey, wir müssen auch jetzt nicht in so eine Form von vorauseilendem Gehorsam verfallen, sondern zu sagen so, wir haben eine klare Haltung, wir machen aber auch keine Politik, so, ne, wir machen Kunst aus einer Überzeugung heraus und damit sind wir bisher ganz gut gefahren. Wir sind auch nicht ein Theater, was sich das so plakativ oben drauf schreibt oder ich finde, das muss man sich jetzt eher eigentlich so ein bisschen da auch nicht vorschnell jetzt in eine Form von Aktionismus zu kommen und sich dazu hinreißen zu lassen, jetzt so über jedes Stöckchen zu springen oder alles zu kommentieren, auch mit so einer Form von Parolen oder so, sondern unser Ding ist es, die Dinge einfach zu leben und in eine Form von Realität damit auch zu führen.
7: Ihr habt ja ganz viele Themen im Theater verhandelt, ohne dabei explizit ideologisch zu sein. Ich habe Blutbruch schon erwähnt. Ihr habt viele Themen aufgegriffen, die die Leute beschäftigen. Eins davon war das Stück Wunde Stadt von Kevin Rittberger, was so eine Art Verarbeitung des Traumas der Stadt nach den Anschlägen auf dem Weihnachtsmarkt war. In unserem letzten Podcast, den wir hier aufgenommen haben mit Peter Laudenbach und Matthias von Harzer, sagte Peter Laudenbach, ja, das Magdeburger Theater hat sich so toll in der Stadt verankert, dass die gar keine Angriffsfläche für die Rechten sind, für die AfD. Fühlt ihr euch da richtig beschrieben oder ist das vielleicht ein bisschen zu positiv formuliert?
3: Naja, erstmal finde ich das schön, so beschrieben zu werden. Aber ich weiß jetzt nicht, ob ich das sozusagen so selber formulieren würde aus einer Beliebtheit. Ich glaube, was er da schon drin beschreibt, ist eine Mühe, die wir auch angestellt haben und die wir ehrlich meinen, zu sagen so, wir gehen auf Communities zu, wir gehen mit einem ernsthaften Interesse auf die Stadtgesellschaft zu, wir schaffen Vermittlungsformate, um dem wirklich Raum zu geben sozusagen und nicht, sage ich mal, wie man das manchmal auch erlebt, sozusagen, um eigentlich so ein Marketing-Tool zu haben, um mehr Karten zu verkaufen oder so. Viel schlimmer finde ich eigentlich, dass ich fast das Gefühl habe, die AfD war sich dort so sicher und konnte sie ja offensichtlich auch sein, dass sie dieses Feld gar nicht aufmachen mussten, so konkret gegen uns zu schießen. Und ich finde, der größte Angriff, das muss man ja auch so genau benennen, ist dieses Regierungsprogramm, was da vorliegt. Die schießen jetzt nicht einzeln gegen uns, weil ich glaube, das beschreibt ja schon richtig, damit macht man sich unbeliebt sozusagen, ne, in dem Konkreten. Aber der größte Angriff überhaupt ist dieses Regierungsprogramm, der nicht nur auf uns, sondern auch auf eine Freiheit von Schulen und von Bildung. Oder wie er auch dann ganz richtig bemerkt, sozusagen für ganz viele Leute hat es konkret eine schlimmere Realität als für uns jetzt am Theater.
8: Es gibt ja in der Flüchtlingsarbeit jetzt sogar schon Leute, die quasi um Asyl bitten für Geflüchtete, die in Sachsen-Anhalt vielleicht Probleme kriegen könnten. Und auch ihr habt das ja so ein bisschen beschrieben, dass das zu einer Art Fachkräftemangel am Theater führen könnte, wie in vielen Berufen, wenn sich bestimmte Menschen nicht mehr sicher fühlen. Wie ist das denn mit diesem Sicherheitsgefühl jetzt bei eurer Belegschaft?
3: Also wenn ich da so hinhöre in die Belegschaft, glaube ich, gab es vielleicht in dem ersten Moment irgendwie ein anderes Unsicherheitsgefühl. Es schlägt sich jetzt eher so, oder was ihr vorhin auch als Stichwort gegeben habt, so ein Trotz ein, dass man so merkt, so man hat so Widerstände auch in sich sozusagen. Ich glaube, das ist schon immer auch vor der Wahl oder unabhängig davon, große Unsicherheiten gab von Leuten, auf die gewisse Merkmale zutreffen, äußerlich vor allen Dingen, sich in dieser Stadt oder in diesem Bundesland zu bewegen. Das hat sich dann nochmal anders manifestiert in so einem Wahlergebnis sozusagen, ne? Aber
7: vielleicht, weil ja auch das, was da an bestimmten Begriffen schon drinsteckt, jetzt vielleicht die Leute sich auch gestärkt fühlen, Dinge zu sagen und vielleicht sogar auszuüben.
3: Voll, genau. Das ist so ein bisschen der Punkt. Das war auch eigentlich eine meiner größeren Befürchtungen, dass die dann so anders agieren sozusagen. Und ich merke aber sozusagen, dass bei mir jetzt konkret, da kann ich es am belastbarsten natürlich formulieren, da macht es natürlich schon mehr, dass ich mich unsicherer fühle.
7: Wie merkst du das im Alltag?
3: Nicht konkret, das ist eben mein Gefühl sozusagen, das ist unmittelbar, ne? Dass man irgendwie, was ich meinte, so in diesem, oder ich bin an dem Wahlsonntag, bin ich noch spazieren gegangen durch die Stadt und man sieht dann irgendwie so, gibt's dann Aktionsbündnisse und vom Landtag auf dem Domplatz irgendwie bunte Mengen, die sich versammeln, um quasi die Fahne für Demokratie hochzuhalten und man denkt dann schon oder ist geneigt zu denken, wo ist denn eigentlich das Problem? So an so einem schönen Sommertag, ne? Und dann ist 18 Uhr und dann hat man es sehr deutlich da und das verunsichert einen.
10: Das ist ja auch die Stadt und der Unterschied zwischen Stadt und Land. Also in Rostock ist es ja auch so. Also in der Stadt ist noch einiges gut. Und geht man ein bisschen raus aufs Land, dann ist es weniger gut. Also dann wird es halt sehr, sehr blau. Und das, finde ich, ist so beängstigend.
3: Ja, das also ganz stimmt es nicht mehr. Zumindest für Sachsen-Anhalt nicht. Ne? Also es gibt, ich glaube, 42 Direktmandate im Landtag. 39 davon sind an die AfD gegangen. Die drei anderen sind tatsächlich aus Magdeburg und Halle. Aber es gibt aus diesen Städten heraus natürlich viel mehr Wahlkreise, die direkt entsenden. Also es gibt auch in Halle und Magdeburg, um die Großstädte oder die Städte zu nennen in Sachsen-Anhalt, einfach einen sehr klaren blauen Willen.
7: Wir können ja vielleicht mal die beiden Städte vergleichen. Also Magdeburg hat ungefähr 240.000 Einwohner, Rostock 204.000. Wir hatten kurz nach der Wahl den Intendanten des Mecklenburgischen Staatstheaters aus Schwerin, Hans-Georg Wegner, im Gespräch. Und der hat einen Vergleich aufgestellt zwischen Sachsen-Anhalt und Mecklenburg. Vielleicht können wir das kurz hören.
9: Der Vergleich zu Sachsen-Anhalt ist schon enorm wichtig. In Sachsen-Anhalt ist durch den Till Schneider ein sehr profiliertes Bild von Kulturpolitik entstanden. Das ist in Mecklenburg-Vorpommern nicht der Fall. Hier gibt es einen sehr kleinen Abschnitt zur Kulturpolitik in der AfD. Und der ist auch, sagen wir mal, aus meiner Perspektive relativ harmlos bis, ja, da kommen dann so Sachen vor, wie dass man die Denkmäler für die Kriegsgefallenen wieder renovieren möchte und so weiter. Aber es gibt auch hier natürlich den Punkt, es gibt auch die Formulierung, dass man ideologisch motivierte Projekte auf den Prüfstand stellen möchte. Und da ist dann natürlich die Frage, was ist damit gemeint? Also wenn eine Partei sich rausnimmt, festzulegen, was ist ideologisch motiviert und dann zu entscheiden, ob es gefördert wird oder nicht, dann erinnert mich das als jemand, der in der DDR aufgewachsen ist, ganz stark an stalinistische Machenschaften, wo eine Partei einfach bestimmt, was Kunst und Kultur zu leisten hat. Und insofern ließ es sich erstmal harmloser, als es dann im Endeffekt ist. Und wenn man dann auf Sachsen-Anhalt schaut, dann sieht man, was für ein wirklich komplettes Bild von Kulturpolitik in der AfD gepflegt wird. Und das ist ein Bild des 19. Jahrhunderts, einer Nationalkultur, die es so, wie sie jetzt in der Erinnerung und im Klischee sich darstellt, nie gegeben hat und die einfach reaktionär ist und auch nicht auf dem Stand dessen, was Kultur heute eigentlich leistet.
7: Ja, soweit Hans-Georg Wegner, Generalintendant und Geschäftsführer des Mecklenburgischen Staatstheaters in Schwerin und der erwähnte Hans-Thomas Till Schneider, so viel noch zur Ergänzung, ist der kulturpolitische Sprecher der AfD-Fraktion im Landtag von Sachsen-Anhalt.
8: Ja, Sandra Omar, jetzt haben wir von Stalinismus gehört und von dem geschlossenen nationalen Kulturweltbild in Sachsen-Anhalt. Clemens hat uns viel erzählt von den Auswirkungen auf den Alltag. Mhm. Wie ist das denn bei euch in Mecklenburg-Vorpommern? Du sagst, auf dem Land ist es auch schon ganz schön blau, aber die AfD hat jetzt Hans-Georg Wegner als harmlos beschrieben.
10: Das sehe ich nicht so. Ich würde das auch in Frage stellen. Also im Landesverband Freier Darstellende Künste im Fredag, in dem ich ja natürlich auch organisiert bin, habe ich neulich noch mit unserer Vorsitzenden gesprochen. Wir haben ein Preisträgerstück vom letzten Freisprung Theaterfestival Rheinrich der Fünfte. Da geht es für Kinder ab 5 um das Thema halt Krieg. Ist das okay? Ist das nicht okay? Können wir das verhindern? Auf einer sehr, sehr poetischen, sehr schönen Weise dargestellt von diesen beiden PuppenspielerInnen. Und das lässt sich kaum verkaufen in Vorpommern, weil die Lehrerinnen Angst haben auf die Reaktion der Eltern. Und ich finde, das sagt alles. Das macht mich nicht nur wütend, sondern das ist, finde ich, auch dann von Seiten der Lehrenden vorauseilender Gehorsam, den ich wirklich verabscheue. Da bin ich so direkt. Aber das ist halt die Realität. Und ich glaube, das kann weitergehen, dass man vorsichtiger oder die kulturtreibenden Städten vorsichtiger werden und vielleicht auch zunehmend die Diskussion scheuen. Denn das ist ja auch nicht ungefährlich.
7: Und wie diskutiert ihr das dann in der freien Szene?
10: Na, wir treffen und hören uns ja relativ regelmäßig. Wir haben ja sowieso 4 Festivale pro Jahr, die wir hier im Land an unterschiedlichen Orten stattfinden. Da wird das auf jeden Fall ein Thema sein, weil wir auch im Programm Stücke haben, die politisch sind und wir auch ganz explizit darauf hinarbeiten, nach der Rezeption der Stücke miteinander ins Gespräch zu kommen, wo sich junge Theaterschaffende treffen und auch erfahrene Künstlerinnen aus dem Land dabei sind, also als Zuschauende und potenziell miteinander ins Gespräch kommende Menschen. Also das ist schon eine Möglichkeit auf jeden Fall.
8: Clemens, du hattest ja gerade gesagt, in Sachsen-Anhalt möchte die AfD gerne einen patriotischen Eid hören von Kulturschaffenden oder FörderempfängerInnen. Ihr habt euch mit dem Theater auch eine Initiative angeschlossen von, ich glaube, es waren 60 Institutionen, die vor der Wahl für Demokratie plädiert haben. Hast du den Eindruck, dass die Zivilgesellschaft da resilient ist und hilft diese Vernetzung auch, zu sagen, wir machen jetzt trotzdem unser Programm weiter?
3: Also ich glaube, die Vernetzung hilft immer und ist total gut. Und das, glaube ich, ist auch total praktisch, weiter existent und wie schön. Ich glaube, dass man als eigentlich anfangen muss, also wir sozusagen auch über diese Bundesländergrenzen hinaus zu überlegen, wie, und in dem Wissen, dass das jetzt sozusagen fast eine Parole zitiert, aber wie Solidarität praktisch wird sozusagen. Mhm, also genau. Wie können wir uns da gegenseitig unterstützen und was heißt das sozusagen auch aus Perspektiven dann eben der richtig großen Städte heraus oder wie kann man da einfach sagen, so hey, wenn das nicht mehr gefördert wird, wie kann man dann irgendwie in Form von Kooperationen, die dann Sachen wiederum ermöglichen, die sonst nicht mehr stattfinden würden. Also ich glaube, das muss jetzt möglichst lange das Ziel sein. Und ich würde ja immer sagen, man kann ja eh nur das machen, wofür man sich interessiert als KünstlerInnen sozusagen. Ne?
10: Richtig.
3: Also Das, glaube ich, wird jetzt auch nicht so, so direkt umschwenken bei den Leuten, die jetzt aktiv sind. Aber ich glaube schon, dass da irgendwo andere sitzen könnten, die dann eher bereitwillig gewisse Themen bespielen. So.
7: Ja, also, ja, wir sehen das ja, wir haben das in Ungarn gesehen über viele Jahre, wie die Institutionsleitungen ausgetauscht wurden und natürlich nach und nach auch die Leute, die da gearbeitet haben.
3: Naja, oder in Italien geht es ja genau.
10: Ja, und sicherlich, die Gefahr besteht immer und das wird auch sicherlich passieren. Aber jetzt ist unsere größte Pflicht, glaube ich, zu widerstehen und dieses sich weiterhin vernetzen, also gucken, welche Möglichkeiten hat man zur Kooperation, welche Möglichkeiten hat man, um Sand ins Getriebe zu streuen, um widerständig zu sein. Bei uns in Mecklenburg-Vorpommern bedeutet das ja immer, in die kleinen Orte zu gehen, in die Fläche zu gehen, da wo keine Kultur oder wenig Kultur stattfindet. Also wirklich die Bürgerhäuser bespielen, Sommertheater zu machen, nicht nur in den etablierten Orten, wo Sommertheater ohnehin stattfindet, sondern wirklich kleine Truppen zu unterstützen, zu fördern, die in den nächsten Jahren einfach Graswurzelarbeit machen.
3: Ich würde gerne eine Sache noch ergänzen und natürlich sozusagen Strukturen, die darüber hinausgehen, auch noch zu stärken und zu erhalten. Also ich will jetzt gerade in der nächsten Zeit wird die Förderung Kultur macht stark diskutiert, die eingestellt werden sollte, die es jetzt noch schafft, aber massiven Kürzungen wahrscheinlich bevorsteht. Das ist sozusagen ein bundesweites Programm, was Vollförderung heißt. Also man muss da als Institution nicht einen gewissen Eigenanteil reinbringen. Bei uns hat das auch schon zweimal ein Großprojekt finanziert in Magdeburg. Und wenn sowas jetzt auch noch wegbricht sozusagen, ne, dann wird es langsam irgendwie richtig dünn.
10: So, genau.
3: Also man muss da total dafür kämpfen, dass solche Strukturen erhalten bleiben.
10: Das sehe ich genauso. Und das ist auch immer das, was mich am meisten ärgert. Man verlangt von uns KünstlerInnen immer wahnsinnig viele gute, tolle Ideen, innovative Stücke und Formate. Aber gibt uns zu wenig Raum, die in Ruhe auch zu entwickeln, so dass wir auch unsere Miete bezahlen können und unsere Familien ernähren können, weil ich kann nicht irgendwie, wenn ich einen Antrag stelle, schon das Gesamtkonzept vollumfänglich auf dem Papier haben. Also ich brauche dafür einfach Zeit. Oder die meisten Menschen brauchen für sowas Zeit. Die haben nicht in der Schublade 5, 6, 7 Projekte und holen die dann raus bei Bedarf. Und wenn Kulturförderin gerade auch im Off-Bereich nicht kontinuierlich gefördert ist, dann schläft das irgendwann ein. Dann fehlt die Kontinuität.
7: Und du hast ja, Sandra Oma, jetzt gerade auch gesagt, dass gerade in Mecklenburg-Vorpommern, was viel Fläche ist, dass man da immer wieder in die kleineren Orte, Spielorte geht, eben nicht die großen Tanker. Wie verändert das eure Arbeit dann? Also kommt ihr dann auch stärker in den Austausch mit den Leuten vor Ort, die ins Theater kommen? Und was für Erfahrungen macht ihr dort?
10: Also ich kann auch noch ein Beispiel nennen. Wir haben zur Corona-Zeit 2021 und 2022 habe ich mit noch zwei Menschen zusammen das Aktionautenkollektiv gegründet. Wir haben Sommertheater gespielt an ganz, ganz kleinen Orten in Mecklenburg-Vorpommern mit einem selbst entwickelten Stück und haben uns die Förderung zusammengesucht. Das waren mecklenburgische Sagen, die haben wir dramatisiert und gespielt und sind dann wirklich in Dörfern gewesen, wo vielleicht irgendwie 300 Leute wohnen. Und haben da unsere Kulissen aufgebaut, gespielt, wieder abgebaut und abends dann nach dem Stück mit den Leuten, die noch da geblieben sind, erzählt. Also wir sind ins Gespräch gekommen und das ist, worum es geht. Dass man Zeit und Orte findet, wo man miteinander redet. Das, was Theater, finde ich, oder wozu Theater auch grundsätzlich da ist, dass es Menschen zusammenbringt, die über das, was sie sehen oder das, was sie nicht sehen und hören, reden. Und diese Orte müssen wir wieder schaffen. Also die sind gut, wenn es die als Institutionen gibt bei den festen Theatern. Aber wir, glaube ich, müssen noch stärker in die Bürgerzentren gehen, in Kneipen, die einen Spielsaal haben oder was auch immer, oder auf Dorfwiesen, um da wieder Theater hinzubringen.
8: Wie macht ihr das, wenn ihr aufs Dorf kommt und ihr kennt niemanden? Wie gehst du da ran oder rein?
10: Erst total unvoreingenommen erstmal. Hinfahren, mit den Leuten reden, gucken, was geht. Und manchmal funzt es von vornherein und manchmal funzt es überhaupt nicht.
8: Kannst du noch einen Funz beschreiben? Also eine Begegnung, die dir eindrücklich im Gedächtnis geblieben ist?
10: Also im Endeffekt bei meinen Ex-Schwiegereltern auf dem Dorf, wo dann irgendwie Opa irgendwie Schalbretter besorgt hat vom Bau, also so Beton-Einschalung, um uns da eine Bühne zu bauen. Und das ganze Dorf musste irgendwie mit sämtlichen Traktoren diese Dinger irgendwie von Dorf zu Dorf schaffen und auf Zimmern, auf der Wiese. Und dann haben wir da gespielt und erst kamen sie alle so ein bisschen vorsichtig an und dann haben wir gespielt und dann waren sie ganz happy und dann wurde noch irgendwie das Bauradio aus der Scheune geholt und dann haben wir noch nachts bis um 5 getanzt auf dem Dorf im Sommer und die Leute reden heute noch davon, dass das ein super Erlebnis gewesen ist, irgendwie mit unseren mecklenburgischen Sagen und immer wenn ich da im Sommer bin, sagen sie, und kommt ihr diesen Sommer wieder oder kommt ihr nächsten Sommer, wann kommt ihr denn endlich wieder? Das macht schon große Freude.
8: Du hast gerade vorhin von der Graswurzelarbeit gesprochen. Inwiefern ist denn so ein Theater auf dem ländlichen oder im ländlichen Raum Demokratiearbeit? Das sagen ja viele Theaterschaffende von sich, dass sie quasi die Speerspitze oder die Wurzel der Demokratie sind. Wie siehst du das aus der Praxis raus?
10: Ich sehe das ähnlich, weil alle Leute zusammenkommen, egal aus welcher politischen Richtung, weil im Dorf was passiert und es passiert nicht mehr viel in den Dörfern, also zumindest in Mecklenburg-Vorpommern. Es gibt sehr aktive Dörfer und es gibt aber auch Dörfer, die sind nicht besonders aktiv und bei den Kleinstädten ist es genauso. Manche sind komplett tot, da möchte man nicht beim Gartenzaun hängen und manche denkt man so, wow, was ist denn hier los? Mensch, hier Sato, da ist ja richtig, da geht ja richtig was ab. Und da ist es wirklich Kommunikation. Man kommt nach so einem Stück oder während man mit dem Bürgermeister oder der Bürgermeisterin spricht oder dem Kulturleiter, was auch immer, kommt man ja mit den Leuten ins Gespräch. Und bevor man überhaupt dahin gefahren ist und es gespielt hat, ist ja schon viel, viel Kommunikation im Vorfeld. Und dann eben auch, wenn man da ist. Und da kommen dann eben auch Leute zum Zuschauen, die sonst nicht ins Theater gehen.
7: Und hast du da auch Leute getroffen, die dir nachvollziehbar vermitteln konnten, warum sie sich für die AfD entscheiden bei der Wahl?
10: Es ist für mich nicht nachvollziehbar, aber ich kann mir das anhören, was die Menschen sagen. Und ich glaube, die meisten wollen gehört werden oder wollen was erzählen. Ich kann dann widersprechen, wenn ich gut drauf bin. Ich muss es aber nicht tun, ne? Also ich finde, ich bin jetzt als Künstlerin auch nicht die Zentrale der Zuständigkeiten und muss mit lauter Lösungsvorschlägen durch die Gegend laufen. Das ist nicht meine Aufgabe. Ich kann Impulse setzen als Künstlerin mit meiner Art von Kunst, die ich mache oder mit der Art, wie ich kommuniziere. Aber ich bin nicht dafür verantwortlich, die Leute umzudrehen.
3: Also es ist, glaube ich, auch so ein, oder seltenst laufen die Gespräche ja genau so, wie man das dann sich vielleicht vorstellt oder so, ne? Es kommt ja jetzt niemand zu uns und sagt, hey, ich wähle übrigens AfD und deswegen finde ich euch scheiße. So, sondern man redet ja im besten Fall dann über die Inhalte, die man gesehen hat, ne, wie du auch beschreibst. So. Mhm. Und ich finde, oder denke dann manchmal auch drüber, ein Freund von mir hat das neulich ganz treffend formuliert. Und das so für uns auch ein bisschen als, also da vielleicht auch mal ein Stück rauszutreten, zu sagen so, das empört uns jetzt vielleicht, die wir hier miteinander sprechen, dass die AfD so eine Agenda hat gegen das Bauhaus. Mhm. Aber ich weiß jetzt gar nicht, wie viele Leute davon so einen konkreten Begriff haben in Sachsen-Anhalt. So, das meine ich nicht despektierlich, sondern ganz ehrlich. Also ich glaube auch, selbst wenn, das ist nicht der Grund, warum die AfD gewählt wird. Und uns empört das so ein bisschen natürlich. Das sind nicht die Themen. Wir sind da, das ist eine Form von Kollateralschaden, würde ich eher beschreiben. Die Leute hassen ja nicht das Theater Magdeburg und wählen deswegen AfD, damit sich das endlich ändert.
7: Also ich glaube, man überschätzt dann auch so, ein bisschen den eigenen...
3: Das meine ich sozusagen. Ne? Und wir beschäftigen uns dann immer weiter sozusagen mit diesen... Aber das ist sozusagen, glaube ich, nicht der Punkt.
8: Naja, und wenn ihr jetzt so ein bisschen sagt, das steht nicht im Fokus, es steht ja schon sehr im Fokus, weil die natürlich auch wissen, dass Theater gute Propaganda-Institutionen sind. Also nicht umsonst hat Hitler oder hat die NSDAP die Theater sofort umbesetzt.
3: Naja, ich meinte damit nicht, dass die diese Kulturpolitik da vereinnahmt haben. Das ist ja außer Frage und in deren Fokus. Aber ich glaube nicht, dass der Wahlanlass der Leute in Sachsen-Anhalt diese Kulturpolitik ist. Das meine ich mit Kollateralschaden. So.
8: Aber sind das dann Dinge, über die ihr mit euren ZuschauerInnen auch sprecht? Also was das für euch als Kultur bedeutet, wenn sie das wählen und die AfD ihr Programm umsetzt? Also gerade Sandra Oma, wenn du sagst, du gehst auf dem Dorf ins Gespräch und kann man da Verständnis dafür wecken, dass ihr vielleicht dann eben nicht mehr kommt, weil es euch nicht mehr geben wird? Oder könnt ihr?
10: Ja, wie jetzt wirklich? Also ich glaube, dass die meisten sich das, erst, ich glaube, die ganzen wenige lesen sich das Programm tatsächlich durch und wissen, was sie da ankommt. Kreuzen und die gehen einmal im Jahr oder alle 2 Jahre oder alle 5 Jahre mal für sie was angucken, betrifft es nicht wirklich. Das hat keinen Stellenwert in deren tatsächlichem Dasein. Also die Rezeption von Kunst ist eher eine Existenzfrage für Leute, die in der Stadt leben.
7: Aber jetzt habe ich ja gerade so verstanden, wenn ihr aufs Dorf geht, dass ihr da ja eine völlig breite Mischung habt. Also erreicht die Leute ja an den Orten, wo sie wohnen. Das heißt, die Schwelle, in ein großes Theaterhaus zu gehen, ist ja da schon nicht. Du hast ja gerade gesagt, da ist so ein Dorf, da ist ja nichts los und jetzt kommen da mal drei Frauen oder so, machen da Theater. Da geht man halt mal hin. Also jetzt hatte ich eigentlich gerade das Gefühl, dass dort auf dem Land mehr Leute kommen, die aus ganz verschiedenen Richtungen kommen, ja, als richtig. Möglicherweise in so ein Theater in der Stadt.
10: Das ist richtig, genau. Aber die, die bei uns dann aufs Land kommen, die gehen jetzt nicht irgendwie, die fahren nicht nach Rostock und gucken sich hier eine Oper an. Wenn ich bei denen aber anfange, sozusagen, dass die wieder Spaß dran kriegen, irgendwie sich sowas anzuschauen und wenn es nur je einmal im Sommer ist oder vielleicht fahren sie auch mal ins Nachbardorf, weil da auch eine andere Truppe ist an Spinnern, die irgendwie im Sommer Faxen auf dem Dorfanger machen. Das meine ich mit Graswurzelarbeit, da bringe ich einen Stein ins Rollen, der was bewegen kann. Ich glaube, das hat ganz, ganz viel mit Angst davor zu tun, dass Menschen auf dem Land, sie sind nicht so geübt darin, in die Stadt zu fahren und sich da Spektakel anzusehen.
8: Das heißt, ihr bekehrt Menschen unter Umständen zum Theater. Wie ist denn das bei euch, Clemens? Also habt ihr eine feste Stammkundschaft sozusagen? Oder?
3: Naja, ich muss jetzt die genauen Zahlen überlegen. Ich glaube, also wenn man auf die Stammkundschaft abzielt und damit das Abo meint, dann haben wir jetzt 22 Abonnenten in Magdeburg. Aber als wir angefangen haben, waren es, glaube ich, nur 7. Also es hat sich fast verdreifacht.
8: Das heißt, als Finanz- oder Besuchsmodell ist das Abo tot, ne? Das ist ja nicht nur bei euch so, sondern
7: aber das ist
8: ja
7: ein Trend. Aber das ist ja nach Corona, ist das ja, ja eh
3: auch. Ja, das ist sozusagen in Magdeburg gibt es, man sagt sozusagen, wenn man länger am hausbeschäftigten Kolleginnen glaubt sozusagen, dass das noch mit dem Brand in Magdeburg Anfang der 90er Jahre zu tun hat, dass da die Abokartei verschollen gegangen ist.
7: Naja, man kann sich's auch schönreden.
3: Ja, nee, aber Theaterbrand von Magdeburg. Damit ist alles freier Verkauf und es gibt natürlich irgendwie eine Form von Leuten, die man immer wieder sieht und ich meine, jetzt gerade sind wir relativ gut immer besucht, also gerade die letzte Spielzeit, also hat er wenig Wünsche offen gelassen so. Ich glaube auch eher, das ist vielleicht so, oder auf die Frage nochmal auch von vorn aufzunehmen, ich will jetzt niemandem Wahlempfehlungen aussprechen, sozusagen. Kann ich auch gar nicht und will ich auch gar nicht, sozusagen. Ich glaube, das ist so ein bisschen das, was ich vorhin schon meinte, wir machen aus einer Überzeugung mit einer Haltung heraus Kunst, so. Und darin kann man dann eben zeigen, so, das sind die Sachen, die unter freien Bedingungen möglich sind und die wir anbieten können und die damit auch irgendwie einen Raum öffnen, eben zum Sprechen, aber vielleicht auch für Menschen, die sonst nicht so Räume vorfinden und die zur Verfügung stellen. So. Und das ist ja auch Teil unserer Aufgabe, so das zugänglich zu machen und zur Verfügung zu stellen. Und das ist schon ein großes Stück Arbeit. So.
8: Bevor wir über dieses Zugänglichmachen sprechen, ich habe in einem Interview mit euch gelesen, dass ihr eine Grundsatzentscheidung getroffen hättet oder habt, Theater eher für die 60% zu machen, die nicht die AfD wählen wollen. Das heißt, da sind wir bei diesem Punkt, ne? Mit Sandra Ullmann, mit dir hatten wir es, dass das Theater auf dem Dorf nicht vorsortiert ist oder das Publikum, sondern da erreichst du jeden. Aber dass du, wenn du ein Profil für ein Haus entwickelst, natürlich doch bestimmte Menschen ansprichst und andere vielleicht weniger. Wie seht ihr das denn mit eurer Aufgabe, die Stadtgesellschaft zu erreichen? Das ist ja so eines der Mantren, die das Theater so vor sich herträgt. Das liest man immer, wenn jemand eine neue Intendanz antritt. Ich mache Theater für die Menschen vor Ort. Wie seid ihr da so in Rechtfertigungsabsprachen auch mit euren Trägern zum Beispiel, wenn ihr sagt, unser Programm richtet sich eben eher an die? Oder ist das eher so ein Selbstverständnis?
3: Ich glaube, das ist eher ein Selbstverständnis. Ich kenne es ja sozusagen auch nur aus anderen Beschreibungen, sondern wenn andere IntendantInnen uns besuchen kommen oder andere SchauspieldirektorInnen, die sagen dann, Mensch, euer Publikum ist aber jung, wie macht ihr denn das sozusagen? Und ich glaube, das kommt dann wahrscheinlich aus so einem Selbstverständnis und aus so einer Haltung. Wir machen ja einen Spielplan jetzt nicht so, dass man sozusagen da konkret bestimmte Teile nicht meint, würde ich sagen, sondern eben, was ich vorhin, also ne, wir machen Kunst, die uns interessiert und wir gehen auf KünstlerInnen zu, die uns interessieren und versuchen da drin eine Vielheit von Programmen anzubieten sozusagen. Und die hat natürlich Haltung und Überzeugung, genau.
10: Das ist entscheidend und das strahlt ja auch nach außen. Und das versucht im Endeffekt ja jedes Theater, aber manchmal klappt es eben nicht in der Konstellation untereinander. Oder es klappt manchmal schwerer irgendwie mit der Stadtgesellschaft, in der man sich befindet, weil die Leute extrem abgeholt werden müssen oder man erstmal rausfinden muss, was die interessiert. Da ist jede Stadt und jede Kommune ja anders.
7: Ja, und was hat das jetzt gemacht? Ihr seid ja als Theater des Jahres ausgezeichnet worden, Clemens. und habe diverse Preise bekommen. Also war plötzlich irgendwie im Gespräch. Dann ist es auch immer, wenn man beim Theatertreffen zu sehen ist, dann wird man auch bundesweit anders wahrgenommen. Volkstheater Rostock, Sandra Umar, kann ich mich erinnern, war das letzte Mal so groß in überregionalen Schlagzeilen irgendwie mit Sevan Latschinian, was schon viele Jahre her ist.
10: Sehr lange her, ja.
7: Ja, ja, ich weiß. Und ich habe mich gefragt, bringt es eigentlich nochmal einen Schub für die eigene Arbeit, wenn man diesen Erfolg hat, wenn man sozusagen auch von außen diese Wahrnehmung hat? Und wie ist das am Volkstheater, da warst du ja auch einige Jahre, Sandra Umar, wie ist das dann dort vor Ort, wie wichtig ist so eine Aufmerksamkeit oder ist die vielleicht, weil wir auch immer mal gehört haben, dass dieser Erfolg gar nicht so wichtig ist, weil es viel wichtiger ist, dass man die Leute vor Ort kriegt. Also wie hast du das am Volkstheater in Rostock wahrgenommen?
10: Ich glaube, das kann man gar nicht voneinander trennen. Also man braucht beides. Man braucht den überregionalen Hype sozusagen. Also dass die Leute sagen, ey, was ist denn bei euch los? Oh, das hört sich aber spannend an und kommen dann auch tatsächlich. Und man braucht natürlich auch dieses kontinuierliche Arbeiten mit der Stadtgesellschaft. Und ehrlich, wir haben so viele, und dann noch zu meiner Zeit, unter den vielen IntendantInnen, Intendanten, die ich da gearbeitet habe, und Oberspielleitern, OberspielleiterInnen, alles versucht. Und das macht das Volkstheater nach wie vor.
8: Was heißt das, alles versucht konkret?
10: Naja, also wir haben, Gott, ich weiß nicht, wie viele Stücke mit SchülerInnen aus der Stadtgesellschaft gemacht. Ich habe so viele Produktionen auch mit Studierenden der HMT gemacht. Hochschule für Musik und Theater in Rostock, also da, wo halt die SchauspielerInnen ausgebildet werden hier in Rostock. Es gibt das Axis-Festival in Rostock. Es gibt unterschiedlichste Formate, wo man versucht, die Stadtgesellschaft ins Theater zu ziehen. Und mal funktioniert es super und mal funktioniert es nicht so super. Also das ist hier schwierig in Rostock.
8: Warum?
10: Ich glaube, das Volkstheater hat sehr darunter gelitten, in den ersten 25 Jahren permanent Intendantenwechsel gehabt zu haben und Oberspielleitungswechsel. Es hat da eine Kontinuität gefehlt, die es brauchte, um Ensemble länger zu bilden und Profile zu schaffen. Und wir haben immer damit zu kämpfen, oder das Volkstheater hat immer damit zu, ganz Mecklenburg-Vorpommern mit einer krassen Unterfinanzierung zu kämpfen. Und das Theater wurde in den letzten, finde ich, 30 Jahren eigentlich kaputt gespart.
8: Das stimmt, daran erinnere ich mich, die Nachrichten über Spartenschließungen und die Frage, ob der Bau zustande kommt, und dann kam er wieder nicht zustande.
10: Es wurde so viel behindert. Also jetzt, seitdem wir Frau Eva-Maria Kröger als Oberbürgermeisterin haben, da wird vieles versucht, an Kulturförderungen wirklich aufzumachen, zu unterstützen. Also die ist da wirklich sehr, sehr emsig und unheimlich theater- und kulturaffin. Aber sie macht es ja nicht alleine.
8: Das heißt aber, man braucht für ein Haus, das erfolgreich vor Ort wirken kann, die Solidarität der Politik neben den Finanzen.
10: Absolut.
8: Und man braucht eine Kontinuität. Jetzt kommen wir mal auf einen Schmerzpunkt, Clemens. Ihr verlasst das Haus in Magdeburg. Also ihr habt das jetzt gerade super positioniert und seid in eurer Stellung auch total unangefochten. Aber ihr werft sozusagen 27 hin und geht nach Leipzig. Wieso?
3: Weil es die Möglichkeit gab, sich zu bewerben. Die kommt ja nicht ständig. So, für so eine Stadt wie Leipzig, und zugegebenermaßen war das eine Form von Sehnsuchtspunkt. Und ich glaube, das ist ja auch kein Geheimnis, oder kann man so an der Fülle von Bewerbungen ablesen. Für viele Menschen, die Theater machen in Deutschland, war das ein Punkt, die darauf gewartet haben, dass das ausgeschrieben wird. Und so auch haben wir unseren Hut in den Ring geworfen und hätten jetzt, oder haben uns zumindest nicht entschieden aus einer Form von, ja, ich weiß gar nicht, was man da, Idealismus zu sagen, so, jetzt muss man oder fühlt man sich aber verpflichtet, da zu bleiben. Ich glaube, man kann es ja auch so beschreiben, wir hatten und haben da eine schöne Zeit, wir haben jetzt irgendwie noch eine tolle und spannende und nicht unanstrengende Spielzeit vor uns, also wir haben irgendwie uns schön noch was vorgenommen und übergeben das Haus in einem sehr guten Zustand an unsere Nachfolge, an Lilly.
8: Also an Lilly Sykes, die neue Schauspieldirektorin ab 27.
3: Und das, finde ich, ist ja auch ein schöner Akt, und da wird jetzt was Neues kommen mit anderen Schwerpunkten, und dann wird es das gewesen sein. Also ich finde, das kann man auch ganz zufrieden.
8: Ja, für euch persönlich kann ich das absolut nachvollziehen. Also ich würde auch lieber nach Leipzig als nach Magdeburg gehen, wenn ich Theater machen würde. Aber für das Haus kann es natürlich total schwierig werden. Also wenn ihr jetzt sozusagen mit eurer guten Position, ne, dieses Argument der Unangreifbarkeit, ihr sitzt da gut, über diese schwierigen Verhandlungen mit hinweg an Bord gewesen seid oder sein würdet, könnte man natürlich solche Strukturen schützen. Wir haben ja gerade davon gesprochen, dass man diese Strukturen bewahren muss. Und wenn jetzt die AfD denkt, ah super, da wird was frei, da setze ich jetzt sofort jemanden hin, der irgendwie mein Kulturprogramm super findet. Das ist natürlich eine Verwundbarkeit, der Institutionen, die man eigentlich vermeiden müsste.
3: Die kann es erstmal so nicht geben, sozusagen. Die Position wird von der Stadt besetzt, sozusagen, nicht vom Land. Das Land ist ja quasi eigentlich nur an der Finanzierung beteiligt und die Kommissionen werden von der Landeshauptstadt Magdeburg eingesetzt, die wiederum den Generalintendanten oder die Generalintendantin bestimmen und die Spartenleitungen sind dann dem nachgeordnet sozusagen. Also das ist theoretisch nicht mal zwangsweise an wie auch immer geartetes Verfahren gekoppelt, sondern die Generalintendanz kann das eigentlich bestimmen sozusagen. Aber genau, solange jetzt die Regierung in Magdeburg nicht auch komplett dahin tendiert und da stimmt es dann von vorhin wahrscheinlich, dass dann die Urbanität noch einen Moment länger schützt, besteht die konkrete Gefahr erstmal nicht. Und wir können uns ja irgendwie darauf einstellen, dass man letztendlich vor diesen Kämpfen nirgendwo gefeit ist. Also ich würde auch davor warnen, persönlich zu sagen, so, das ist nur ein Ostproblem oder so. Ne? Also das kommt mir auch total zu kurz. Also ich denke dann manchmal so, als zu Beginn meiner politischen Sozialisation waren in Frankreich immer noch alle froh, dass der Front National bei 20% stand. So wie man das jetzt Anfang des Jahres in Rheinland-Pfalz war. Und vor 5 Jahren war die AfD auch nur bei 20% in Sachsen-Anhalt. Das ist, glaube ich, in mancherlei Hinsicht eine Frage der Zeit oder hoffentlich nicht. Also ich bin ja kein Zukunftsforscher, aber ich will nur sagen, wir müssen uns an allen Orten darauf vorbereiten. Sonst ist es so, dass wir irgendwie die nächsten 20 Jahre weiter immer noch erschrocken sind nach jeder Wahl oder uns dann noch darauf berufen, dass dann gerade noch so die Demokraten irgendwie eine Form von Mehrheit bilden. Also besser nicht.
7: Ja, und wir können ja schon beobachten, wie es immer wieder Versuche gibt, Einfluss zu nehmen. Gerade hat der Kulturstaatsminister Wolfram Weimar über die Bedingungen gesprochen seiner zugesagten Kulturförderung für Berlin. Da gab es ja auch gerade eine Wahl, bei der die Linke stärkste Kraft geworden ist. Und falls diese Linke Teil der Landesregierung werden sollte, so droht Weimar, will er die Bedingungen der zugesagten Kulturförderung in Höhe von 2,9 Milliarden Euro für das kommende Jahrzehnt nochmal verschärfen. Und wir können an der Stelle mal hören, was Monika Grütters, die viele, viele Jahre das Amt selbst ausgefüllt hat, was sie zu dieser Ankündigung oder Androhung gesagt hat.
11: Es bleibt immer wieder bei demselben Stilprinzip, dass sich die Geldgeber, das ist der Staat, das sind eben die Parlamente, aufmacht, in inhaltlicher Weise hineinzuregieren, indem man Bedingungen an die Mittelvergabe knüpft. Und das ist genau, was weder von rechts noch von links passieren darf. Also wenn man Kulturpolitik ernst nimmt, ist das die Grenze, die nicht überschritten werden darf, sondern es muss mit Vertrauen an ein vielleicht auch unbequemes Milieu, deren Arbeit vollumfänglich möglich gemacht werden, gerade dann, wenn rabiate Kräfte an den Rändern sich aufschwingen, mitzureden. Und wenn nicht die Kulturpolitik, wo soll man denn sonst dieses Stilprinzip praktizieren?
7: Was habt ihr gedacht, als ihr das gehört habt, dass Herr Weimar damit droht, Gelder zu streichen?
3: Ich finde es ehrlich gesagt eine richtige Zumutung, dass dann sich jemand auf so einer Position dazu so äußert, weil ihm das Ergebnis jetzt der Berlinerinnen und Berliner nicht passt, dann da irgendwie mit einer Form von Straflust, die mir persönlich so fern liegt, aber die auch völlig unangebracht ist in so einer politischen Dimension, da so ja fast pädagogisch vorgehen zu wollen. Und ich meine, er zeichnet sich ja aber damit aus, sozusagen eigentlich, dass das letztendlich juristisch oftmals auf sehr fragwürdigen Füßen steht, was er da, also ich meine, sich in Juryentscheidungen einmischen zu wollen, sozusagen, was konkret verfassungsrechtliche Bedenken hervorruft, denn das ist die einzige Möglichkeit, wie der Bund überhaupt in die Kulturförderung sich rein legitimieren kann über unabhängige Juries. Und es ist eine Reihe von Fehleinschätzungen und von Dingen auch, zu denen man sich eigentlich irgendwie so in der Form nicht zu äußern hat, finde ich, wenn man anständig so eine Kulturpolitik begreifen will und betreiben will. Das ist uns alle ja auch nur wundert, wie das diese Personalie so im Amt bleiben kann. Und ich finde aber sozusagen, was Frau Grütters sagt, ist auch nochmal so ein toller Punkt und würde ich total unterstreichen, auch bei aller parteilicher Distanz persönlich. Aber das meine ich ein bisschen mit dem vorauseilenden Gehorsam. Man kann irgendwie teilweise schon auch nachlesen, dass manche Kulturschaffende in Sachsen-Anhalt sagen, sie würden jetzt dazu raten, noch nicht zu skandalisieren, sondern sie würden sich dann entsprechend mit den Entscheidungsträgern zusammensetzen und gucken, ob man nicht doch irgendwie zu Gemeinsamkeiten kommt. Und wo ich mir denke, nee, das ist genau der Unterschied. Unterschied. Also ich muss mich mit niemandem zusammensetzen derzeit und mir irgendwas absegnen lassen und auch nicht ins Gespräch darüber kommen, wie man zusammenfindet und wie man da gemeinsam noch irgendwas machen könnte. Und ich wüsste auch gar nicht, warum. Also ich würde mich wundern über so eine Einladung, weil das quasi faktisch so weit entfernt ist von der, wie wir Kunst machen, nämlich in dieser Freiheit aktuell. Ist ja nicht so, wie da oft behauptet wird, ne, dass wir so eine Staatsdoktrin haben und deswegen wokes Theater machen müssten. Wüsste ich auch gar nicht, was das ist. Also
10: kein vorauseilender Gehorsam, keine Gesprächsbereitschaft, weil die andere Seite ist doch auch nicht gesprächsbereit.
8: Wenn das jetzt für dich zutreffen würde, Sandra Oma, dass du sozusagen out of a job bist, weil du nicht zum Beispiel den patriotischen Eid ablegen möchtest, falls der in Mecklenburg-Vorpommern auch mal aufs Tapet käme, was würdest du denn dann machen persönlich? Also du hast ja eh einen zweiten Job, würdest du dann einfach den Kunstjob hinwerfen oder?
10: Nee. Sondern? Dann weiß ich nicht, dann muss ich mir eine Guerilla-Gruppe suchen. Ich kann gar nicht ohne Kunst existieren. Da fehlt mehr die Luft zum Atmen.
8: Das heißt, das geht nicht. Mit dem Tespes karren über die Dörfer und ins Gespräch gehen, wäre das für dich eine Strategie?
10: Ja, mein Gott, aber das muss ja nicht über die Dörfer, man kann ja irgendwie auch in die Altenheime, in die Kindergärten oder sonst wo. Also man kann ja wirklich so vieles tun mit relativ geringem Aufwand. Das natürlich muss man gucken, wie man davon existieren kann. Aber nee, das wird immer stattfinden und es wird immer ein Mittel geben, das auch zu tun.
7: Würdet ihr sagen, das Theater ist derzeit eher der Ort des Trotzes oder des Trostes?
10: Also für mich ist es immer beides.
3: Ja, ich habe jetzt über diese Paarung noch nicht, also wie auch oder warum, so nachgedacht. Ich würde, also lass doch anfangen, zusammen Möglichkeiten und Ideen von einer tollen Zukunft zu zeichnen. Und wo geht das nicht besser als wenn im Theater?
7: Ja. Das hast du sehr schön gesagt. Ich wollte ja worauf hinaus, nämlich auf ein letztes kleines Einspiel, was wir vorbereitet haben. Aljoscha Begrich vom Ostenfestival. Das eröffnete ja mit Liedern von Paul Gerhardt und das waren Trostlieder. Das war so unmittelbar nach der Wahl. Und wir können mal kurz hören, wie er das beschreibt.
2: Naja, Sachsen-Anhalt ist ja auch berühmt als das Es war mal Land, weil alles ist irgendwie weg und egal wie man trifft, der erzählt dann immer schöne Geschichten, was da früher alles war. Aber ich glaube, wir können das auch umdrehen und sagen, dass es könnte mal sein Land werden. Und das hat ja mit Ideologie nichts zu tun. Sachsen-Anhalt hat 30% der Bevölkerung verloren. Das schrumpft weiter und die bleibende Bevölkerung altert. In wenigen Jahren wird ja ein Drittel über 65 sein. Wenn man jetzt noch sagt, man möchte keine Migrantinnen oder Menschen mit Migrationshintergrund und das soll auch keiner mehr hier arbeiten, dann wird, glaube ich, sehr, sehr viel Platz sein. Und da können wir ja mal drüber nachdenken, was wollen wir denn damit machen? Dass man hier in der Minderheit ist, das ist keine Neuerfahrung, das kennt man schon seit ein paar Jahren. Es hat sich vor 2 Jahren angedeutet und jetzt hat sich es halt bestätigt. Aber das ist nicht so schlimm, wie man denkt. Man kann auch in der Minderheit gute Sachen machen und eine große Lebensqualität und eine Feierqualität erreichen. Nach dem Trost, das sagt ja auch der Paul Gerhardt, suche das Licht, egal wie dunkel es sein mag. Und ich glaube, da ist schon wieder Licht, weil hier sind ganz viele tolle Leute und die sagen tolle Sachen und daraus wird wieder was Gutes entstehen.
8: Jetzt endet ja zum Beispiel auch euer Stück Wunde Stadt von Kevin Rittberg, mit dem ihr diesen Anschlag auf den Weihnachtsmarkt in Magdeburg 2024 verarbeitet habt, mit Betroffenen zusammen, mit einer Utopie, wie Sachsen-Anhalt mal aussehen könnte oder Magdeburg. War euch das ganz wichtig, die Menschen damit zu entlassen? Und was für eine Rolle spielt denn das Licht, das Aljoscha hier sozusagen als Aufgabe predigt?
3: Ja, also wir haben das jetzt nicht so als Auftrag an Kevin formuliert sozusagen, aber uns natürlich darüber gefreut, dass es irgendwie so versöhnlich endet mit so einer Idee, irgendwie, die erstmal schön ist. Und ich glaube, das ist ja auch so ein bisschen, was mit diesem gesamten Prozess einhergeht, wie das ja auch beim letzten Mal hier beschrieben wurde, sozusagen, dass das ja eine gute Geschichte geworden ist, bei aller Skepsis oder auch bei einem Widerstand am Anfang, dass diese Erfahrung im Theater als eine Heilsame beschrieben wird und sozusagen, und dann ist eigentlich nichts schöner, als zu sagen, man entlässt die Leute noch so und die Betroffenen, die da auch drin waren, beschreiben das so oder man hört dann auch oft so Sätze wie, also von denjenigen, dass sich eigentlich nur das Theater richtig um sie gekümmert hat.
7: So, das war die Ausgabe Nummer 95 unseres Theaterpodcasts.
8: Weiter geht's im Oktober.
7: Und wenn ihr Ideen habt, Vorschläge, Fragen, Anregungen, Lob natürlich auch gerne oder Kritik, dann schreibt gerne eine E-Mail an theaterpodcast@deutschlandradio.de oder schaut auf der Seite von nachtkritik.de vorbei, da könnt ihr auch kommentieren und sagen, was euch gefallen hat oder was ihr gerne noch hören oder wissen wollt. Bis dahin,
8: tschüss. Macht's gut.
12: Tschüss. der Theaterpodcast. Absolute Empfehlung, genau wie weiter Radio hören jetzt. Die Tonart kommt gleich hier. Haben Sie eine gute Woche. Ich bin Julius Stucke. Tschüss.

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1: Ein Uhr, die Nachrichten. Nach der ersten Runde der Präsidentenwahl in Brasilien liegt der ultrarechte Kandidat Flávio Bolsonaro vorne. Er erhielt nach ersten Auszählungsergebnissen gut 49% der Stimmen vor dem bisherigen linksgerichteten Präsidenten Lula da Silva, der auf 42% kam. Insgesamt traten bei der Wahl 13 Bewerber an. Ein Kandidat muss 50% der Stimmen erreichen, um bereits im ersten Wahlgang den Sieg zu erringen. Ansonsten gibt es am 25. Oktober eine Stichwahl. Bolsonaro ist der älteste Sohn des wegen eines Putschversuchs verurteilten ehemaligen Staatschefs Jair Bolsonaro. Der 80-jährige Lula strebt bereits eine vierte Amtszeit an. In Moskau hat die Polizei bei einer Kundgebung der Kommunistischen Partei der Russischen Föderation zahlreiche Personen festgenommen. In einer Erklärung teilte die Partei mit, ihr Ortsverband setze sich für die Freilassung der Teilnehmer ein. Der Telegram-Nachrichtenkanal Ostorozhno Novosti berichtet, dass die Demonstranten Parolen wie Freiheit für politische Gefangene und Nieder mit dem Zaren skandiert haben sollen. Die Hintergründe sind unklar. Beim russischen Exilmedium Agentstvo Novosti hieß es, in der Pressestelle der Oppositionspartei Jabloko wisse man nichts von einer Beteiligung von Jabloko-Aktivisten an der Demonstration, auch nichts von Festnahmen von Parteianhängern. Jabloko ist die einzige verbliebene offiziell registrierte Partei in Russland, die sich gegen den Ukraine-Krieg stellt. SPD-Generalsekretär Klüssendorf hat die Forderung seiner Partei nach einer Reform der Erbschaftssteuer erneuert. Kleinere und mittlere Erbschaften würden stark besteuert, während Milliardärsfamilien ihr Vermögen in Deutschland durch die Nutzung bestehender legaler Schlupflöcher nahezu steuerfrei weitergeben könnten, sagte Klüssendorf der Zeitung Rheinische Post. Die SPD hatte wiederholt eine höhere Erbschaftssteuer und einen höheren Spitzensteuersatz gefordert, was die Union aber ablehnte. Klüssendorf verwies auch auf die Unterschiede zwischen West und Ost, dass 95% des steuerlich vererbten Vermögens und der Schenkungen auf den Westen entfielen, zeige einmal mehr, wie extrem ungleich der Wohlstand verteilt sei. Österreichs Vizekanzler Babler hat seinen Rückzug aus dem Regierungsamt sowie vom Parteivorsitz der SPÖ angekündigt. Er teilte seine Entscheidung am Abend in Wien mit, wo eine parteiinterne Krisensitzung stattgefunden hatte. Babler sagte, er wolle die Personaldebatte bei den Sozialdemokraten Österreichs beenden, um eine kontinuierliche Regierungsarbeit seiner Partei zu gewährleisten. Im Amt des Vizekanzlers solle ihm Finanzminister Martha Bauer nachfolgen. Wann der Wechsel stattfinde, bleibe aber offen. Martha Bauer hatte im Sommer eine Krebserkrankung öffentlich gemacht und befindet sich derzeit noch in Behandlung. Die Personaldebatte in der SPÖ war durch den Medienmanager Zeiler ausgelöst worden, als dieser einen Anspruch auf den Parteivorsitz und die Vizekanzlerschaft geltend machte. Derzeit leitet Zeiler das internationale Fernsehgeschäft des US-Konzerns Warner Brothers. Zeiler argumentierte damit, dass die SPÖ in der Wählergunst abgesackt sei. In Pakistan sind tausende Anhänger des inhaftierten ehemaligen Premierministers Khan zu einem Protestmarsch in die Hauptstadt Islamabad aufgebrochen. Sie machten sich in der Provinz Khyber Pakhtunkhwa im Nordwesten des Landes mit einem Konvoi aus Lastwagen, Bussen und Autos auf den Weg, um die Freilassung Khans zu erreichen. Khan war im April 2022 durch ein Misstrauensvotum des Parlaments abgewählt worden und befindet sich seit 2023 nach mehreren Urteilen in Korruptionsprozessen in Haft. Khan und seine Partei bezeichnen die Vorwürfe als politisch motiviert. Der Protestmarsch sollte schon vor einer Woche beginnen. Khans Partei verschob ihn, nachdem ihre Anführer erklärt hatten, die Behörden hätten wichtige Zufahrtswege nach Islamabad

0: gesperrt. Frühere Proteste von Kahns Unterstützern endeten teils gewaltsam. In der Fußball Nations League hat die deutsche Nationalmannschaft 0:0 gegen Griechenland gespielt. Durch das Ergebnis in Thessaloniki ist ein Einzug ins Viertelfinale des Turniers noch nicht gesichert. Das Wetter nachts im Süden und Südosten teils stark bewölkt, bis zu den Alpen schauerartiger Regen, vereinzelt auch Gewitter. Sonst wechselnd bewölkt, 14 bis 8 Grad. Das waren die Nachrichten.
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2: Ja, und hier kommt die Klassiknacht um 5 nach 1 Uhr mit Heino Rindler heute hier im Studio. Was haben wir vor? Wir wollen ein paar neue Alben vorstellen natürlich. Es geht zum Beispiel um Sol Gabetta und ihr neues Album. Die fantastische Cellistin hat sich mit französischer Musik beschäftigt. Ja, wir wollen natürlich auch den 90. Geburtstag von Steve Reich nicht vergessen. Am 3. Oktober ist er 90 geworden und ist immer noch ganz agil mit dabei. Darüber dann später auch mehr. Und jetzt in der ersten Stunde, da freue ich mich sehr auf Aaron Pilsan. Er ist Pianist aus Österreich. Aber er ist auch Marathonläufer und das passt ganz gut zu dem Projekt, was er gerade vorgelegt hat, nämlich alle Etüdenzyklen, die beiden, Opus 10 und Opus 20, 25 von Frédéric Chopin, immerhin 2x12 Werke und zwar nicht irgendwelche, sondern ja, man bezeichnet sie auch als den pianistischen Mount Everest, also wirklich technisch anspruchsvolle und auch interpretatorisch anspruchsvolle Werke, die er eingespielt hat. Ich hatte die Gelegenheit, mit Aaron Pilsan darüber zu sprechen und zu erfahren, wie zum Beispiel Johann Sebastian Bach und seine Musik ihn zu Chopin geführt hat. Aber erstmal Musik hier vom Album Die Etüde Opus 10 Nummer 1.

0: Ja, wenn Sie das wohltemperierte Klavier von Johann Sebastian Bach ein bisschen kennen, da gibt es ja auch dieses C-Dur-Präludium. Diese Etüde hier eben war auch in C-Dur und die beginnt so ein bisschen ähnlich. Also Frédéric Chopin hat sich sicher an Bach orientiert und Aaron Pilsan hat ja nicht nur Chopin eingespielt, er hat vorher, schon 2025 war das, ein Album aufgenommen mit Bachs Präludien und Fugen aus dem wohltemperierten Klavier. Sozusagen in der Folge dann ist er zu Chopin gekommen. Warum er allerdings zuerst Bach und danach Chopin aufgenommen hat, er hätte es auch umgekehrt machen können, das war, ob das ein reiner Zufall war oder nicht, das hat er so beantwortet.
1: Ja, gute Frage. Also ich bin so ein Mensch, ich setze mir immer sehr ambitionierte Ziele. Und ich weiß noch, als ich angefangen habe mit meinem Klavierstudium, da habe ich mal irgendwo auch so von irgendwelchen Persönlichkeitsgurus irgendwelche Zielsetzungskurse oder was gehabt und habe ich mir so ein Blatt Papier genommen. Ich weiß nicht, ich habe mir aufgeschrieben, ich will wohltemperiertes Klavier aufnehmen, die Chopin-Etüden und die Beethoven-Sonaten. Das war so mein Ding und dann quasi danach kann ich mich zur Ruhe setzen als Pianist. Und ich bin ja jetzt schon relativ weit gekommen. Beim Bach war es so, dass der Komponist hat mich ja wirklich schon als Kind wirklich gefesselt und ich habe dann als Achtjähriger die Präludien und Fugetten, so ein Band aus dem Schrank gezogen, rauf und runter geübt. Mein Lehrer war fast beunruhigt, weil ich nur noch Bach geübt habe. Also war es irgendwie so mein erster Berührungspunkt und die Chopin-Etüden, damit bin ich halt durch meinen Lehrer Karl-Heinz Kämmerling vor allem in Kontakt gekommen, der die so als den Gipfel der Klaviertechnik erachtet hat und wir mussten da schon also mit 13, 14 Jahren anfangen, die Chopin-Etüden zu üben und dementsprechend war das, glaube ich, am Anfang so ein bisschen ego-getriebenes Ziel, dass ich sage, hey, ich will das können, ich will als Pianist wirklich diese Technik meistern. Später kam dann auch einfach wirklich die Überzeugung dazu, dass das auch wahnsinnig poetische Klavierstücke sind zum großen Teil. Und es hat mich einfach fasziniert, mich dann da mit zu befassen.
0: Also wenn ich jetzt mal am Hören mal reflektiere, finde ich bei Chopin, dass da sehr viel in der Mitte auch vorgeht. Ne? Man hat ja immer die Möglichkeit, irgendwie Dinge hervorzuholen als Pianist, die Melodie zu betonen oder eher den Bass zu betonen. Ich finde, das ist eine sehr in die Tiefe gehende Interpretation, wo die Mittelschichten auftauchen. Und wenn ich das jetzt mit Bach vergleiche, wo ja auch viel in den Mittelstimmen passiert, sozusagen durch die Polyphonie schon alleine, dann frage ich mich tatsächlich, wie viel Bach steckt eigentlich in Chopin drin? Ich meine, der kannte natürlich auch seinen Bach und hat sich ja damit auch sehr viel auseinandergesetzt. Ist davon was in die Etüden übergegangen?
1: Ja, auf jeden Fall. Bach war für Chopin wirklich sehr zentral. Er hat vor seinen Konzerten hat sehr viel Bach geübt. Er war der erste Herausgeber des wohltemperierten Klaviers, soweit ich weiß. Und hat auch seinen Schülern immer Bach nahegelegt, also im Studium. Insofern, ja, also allein die erste Etüde ist eigentlich ein Hommage an das erste Präludium von Bach. Es ist eine ähnliche Struktur. Es ist ein darunterliegender Choral im Prinzip. Und bei Bach ist es eben ein Arpeggio, ne? Da, da, di, da, da, da, was sich so in sich wiederholt. Bei Chopin ist es ein Arpeggio über die ganze Klaviatur. Aber die Struktur ist da sehr ähnlich. Und auch dann die Fortfolge, kann man das sagen überhaupt, Fortsetzung. Ja, bei Bach ist es dann chromatisch, ne? Also dann C-Moll, Cis-Dur, Cis-Moll im wohltemperierten Klavier. Und die Anlage bei den Opus 10 Etüden ist dann nach dem Quintenzirkel, also C-Dur, dann die Paralleltonart A-Moll, von da dann eine Quinte höher E-Dur, Cis-Moll, ja, und danach bricht es sich so ein bisschen auf, aber es ist schon auch, finde ich, so ein bisschen inspiriert vom wohltemperierten Klavier.
0: Nun sind es ja Zyklen in dem Sinne. Bei Bach, haben Sie ja schon gesagt, ist das chromatisch aufgebaut oder nach dem Quintenzirkel aufgebaut. Bei Chopin nicht ganz so durchgehalten. Es gibt so verschiedenste Ansätze. Also wenn ich jetzt Rachmaninow denke oder andere Komponisten, die auch Etüden geschrieben haben. Ligeti zum Beispiel fällt mir gerade ein. Da ist es mathematisch zum Beispiel inspiriert in irgendeiner Weise. Es gibt so unterschiedliche Möglichkeiten, Zyklen aufzubauen, nach Kriterien aufzubauen. Wo würden Sie den Hauptunterschied bei Chopin zwischen Opus 10 und Opus 25 sehen?
1: Na, ich denke, die Gesamtdramaturgie ist eine andere. Also bei Opus 10 fängt es ja sehr stürmisch auch an Und es gibt dann später eben lyrischere Momente, na, quer durch Nummer 9, 10, 11, würde ich mal sagen. Und bei Opus 25 ist es genau andersherum. Also da fängt es eben sehr poetisch an, mit dieser sogenannten Hafenetüde. Und dann baut sich das so der Zyklus so langsam auf, bis es am Ende in den letzten drei Etüden extrem stürmisch endet. Also so, na, wie so ein Film. Ne? Bei dem ersten Zyklus ist es so, wird man so direkt so reingeworfen. Und bei Opus 25 ist eher die Entwicklung das Entscheidende.
0: Es gibt ja, das ist jetzt mal eine Frage wirklich an die Spieltechnik und an ihr Empfinden, wenn sie eben Chopin spielen, aber vielleicht auch Bach vergleichsweise. Es gibt ja so diesen Memory-Effekt, sag ich mal, in der Muskulatur. Also wenn man, ich sag mal, lange Chopin spielt, dann gewöhnen sich die Finger in irgendeiner Weise dran und greifen das im Prinzip ein bisschen automatisch auch teilweise richtig. Bei Bach ist das vielleicht auch so. Haben Sie da irgendwie so Parallelen, Ähnlichkeiten entdeckt, wo beide vielleicht, also wo man, sagen wir mal, die Schulung, die Chopin durch Bachs Spiel erreicht hat, dann vielleicht auch in die Etüden übergegangen ist?
1: Ja, ich finde, Bach und Chopin sind einfach sehr gut für die Hand. Ne? Also das ist, bei Chopin kommt viel natürlich aus der Handgelenksbewegung auch, weil es sind sehr weite, sehr große Griffe. Da muss man diese Flexibilität entwickeln. Und bei Bach ist der Kreis so ein bisschen kleiner, aber trotzdem irgendwie so logisch aufgebaut, dass die Finger, die da als nächstes kommen sollen, auch dann auch auf der Tastatur dann kommen und das dann da erklingt. Ja, es ist viel natürlich motorisches Gedächtnis. Also wir sind natürlich da so, ja, man muss das sich vorstellen können und der Intellekt und so weiter, aber vieles ist einfach auch sportliches Training und es ist wie ein Tanz, den man auswendig lernt. Man lernt den nicht im Kopf auswendig, sondern in den Beinen. Und bei den Etüden ist das dasselbe. Also das Hirn hilft dann im besten Fall, ein bisschen Richtung zu geben oder wie so ein Dirigent da so ein paar Ideen mitzubringen, aber die Finger müssen das dann am Ende machen.
0: Ja, also manchmal hilft das Hirn auch ein bisschen. Übrigens, kleine Randnotiz noch, das wohltemperierte Klavier von Bach wurde von Chopin so nicht rausgegeben. Er wollte das tatsächlich tun, er wollte eine kritische Ausgabe rausbringen. Er hat selber als Lehrer auch viel mit diesen Werken gearbeitet, hatte eine französische Ausgabe, wo er immer ja die Fingersätze, die Phrasierungen für seine Schüler eingetragen hat. Das war sozusagen das Arbeitsmaterial. Es kam dann aber nie zu einer Gesamtedition von diesen Einträgen. Das hatte teilweise praktische Gründe, auch gesundheitliche dann. Er schaffte das dann einfach nicht mehr. Aber es gibt eine Faksimile-Ausgabe davon mittlerweile und die wird auch von Musikern genutzt, wo eben diese Einträge von Chopin zu finden sind im wohltemperierten Klavier. Wir springen jetzt ein bisschen im Zyklus. Opus 10 kommt zur Etüde Nummer 5 in Ges-Dur und danach folgt dann gleich die S-Moll-Etüde Nummer 6 und das ist wirklich ein ganz krasser Bruch, den wir jetzt hier mal hören können.

0: Aaron Pilsan hören Sie hier im Deutschlandfunk Kultur in der Tonart Klassik in dieser ersten Stunde. Ja, das merkt man natürlich sofort, als diese Chopin-Etüden Anfang der 1830er Jahre erschienen. Da war das was ganz Neues. Etüden sind ja eigentlich Übungsstücke und so dachte man das auch immer. Aber in diesem Fall sind es eben einfach, wie wir eben schon gehört haben, viel mehr als nur Werke für das Übezimmer. Es war von Chopin für den Konzertsaal natürlich gedacht. Das waren kleine Charakterstücke, würde ich sie mal nennen, mit großen technischen Herausforderungen, aber vor allem auch interpretatorischen. Deswegen meine Frage an Aaron Pilsan: In welche Welt brechen wir eigentlich mit Opus 10 auf?
1: Ja, das sind einfach ganz neue Klangwelten vor allem. Die Klaviere damals haben sich sehr stark und sehr schnell entwickelt. Jetzt nageln Sie mich nicht genau fest, was in welcher Reihenfolge. Aber auf jeden Fall der Umfang, Resonanzboden, Stahlseiten und sowas. Also da kam einiges dann zusammen in den Jahrzehnten und wurden einfach ganz neue klangliche Möglichkeiten eröffnet. Und Chopin betritt diese Welt genau mit den Etüden. Also während Bach der Komponist ist, der meiner Meinung nach absolutesten schreibt, also man könnte diese Musik nehmen und auch auf einem anderen Instrument spielen. Also zum Beispiel die Goldberg-Variation gibt es ja auch als Streichtrio, glaube ich, oder Quartett. Und auch die anderen Tasteninstrumente sind dafür geeignet. Ich kann das sogar wahrscheinlich auf dem Keyboard spielen und es klingt gut, ja. Oder Synthesizer oder. Chopin, das funktioniert nicht. Also das ist der anders, genau Gegenpol, der beste Komponist fürs Klavier. Wenn Sie jetzt die Chopin-Etüden hernehmen und das versuchen mit einer Geige zu spielen, das klingt einfach albern. Ja, vielleicht einzelne Motive funktionieren, aber diese Gesamtwelt ist Klavierklang und das ist das Tor, was sich da öffnet.
0: Gibt es vielleicht so eine Art, also das, was ich auch angesprochen habe, so eine Art Helden, der durch diesen Zyklus Opus 10 durchwandert, also den wir quasi sozusagen erleben können?
1: Ja klar, der Virtuose selbst, würde ich mal sagen. Er hat den ersten Zyklus Franz Liszt gewidmet, die sehr, auch sehr gut befreundet waren und ganz anderer Typus natürlich als Chopin. Hat es wahrscheinlich auch wesentlich öfter vorgespielt als Chopin in seinen Konzerten. Und ja, man bangt da ja auch mit dem Virtuosen, der das spielt. Horwitz hat, glaube ich, mal gesagt, dass man nicht perfekt spielen soll. Also man soll falsche Töne spielen, damit man hört, wie schwierig das ist. Das ist natürlich mit ein bisschen Humor und Ironie. Aber worauf er, glaube ich, hinaus wollte, es ist wie so ein Seiltänzer im Zirkus. Na, der geht da und wir finden es deswegen so faszinierend, weil er ja auch hinunterfallen könnte. Ja, und der Virtuose ist deswegen so bewundert, weil es ja auch schief gehen könnte. Und natürlich, das muss ich meinen Mentees bei meinen Online-Kursen immer sagen, das ist keiner im Publikum, der zuhört und darauf wartet, dass man sich verspielt oder dass man rausfliegt. Das ist ja grundsätzlich, das Publikum ist ja sehr wohlwollend, aber die Faszination ist ja trotzdem da. So, es könnte schief gehen, aber es tut es nicht. Und man ist gerade so am Limit. Und das ist ja, glaube ich, auch ein wichtiger Aspekt der Etüden. Darum sind es ja auch Etüden, dass man zeigt eben auch, was man kann.
0: Betrachten wir uns mal so ein bisschen die Entstehungszeit. Opus 10 ist zwischen 1829 und 32 entstanden. Da sieht man Chopin als den Mann, der aus Warschau seine Heimat Polen verlässt, der dann in Wien vielleicht auch ein bisschen isoliert, in Stuttgart dann lebt und sozusagen den Untergang, das ist ja die Zeit der Novemberaufstände und der russischen Niederschlagung der polnischen Armee und so weiter. Also Polen hat da sozusagen seine Identität oder wenn man so will, seine Eigenständigkeit verloren. Das alles bekommt ja Chopin auch mit. Kann man diese Opus 10 Etüden auch ein bisschen als eine biografische, sagen wir mal, Abfolge einer Reflexion dieses Lebens sehen? Würden Sie das so interpretieren können?
1: Ja, schon. Also die letzte Etüde heißt ja Revolutionsetüde. Ich habe mir jetzt auch selber, ich bin jetzt musikwissenschaftlich nicht ganz so tief drin, aber ich habe mir nochmal die Biografie durchgelesen, auch vor den von Zamoyski diese, vor den Aufnahmen, ja, unter anderem. Und da fand ich ganz spannend, dass vor allem eben diese Etüden 9, 10 und 11, glaube ich, noch in Polen geschrieben wurden. Also das ist, und man hört auch ein bisschen anderen Stil heraus. Also die sind auch etwas weicher im Klang. Und dann eben die Und dann eben auch diese bekannte Revolutionsetüde, es wird ja auch oft auch eben auch na, in dem Kontext, politischen Kontext auch genannt. Ich glaube, dass das schon auch eine Rolle spielt und dass das auch Chopin so auf der Identitätssuche war, das spiegelt sich auch in diesen Stücken wieder.
0: Es gibt ja dann diese ganz krassen Brüche auch. Und das ist immer, finde ich, das Faszinierende, wenn man so einen Zyklus hört, wo dann auf einmal so ein krasser Bruch auftritt. Also für mich ist das zum Beispiel diese Etüde Nummer 5, die sogenannte schwarze Tastenouvertüre, weil sie offensichtlich auf mehr oder weniger auf schwarzen Tasten passiert. Und danach kommt dann diese Es-Moll, diese völlig düstere Es-Moll-Etüde Nummer 6. Wie inszenieren Sie solche Brüche? Wie ist, also Sie erleben sie ja selber beim Spielen, Sie merken irgendwie, das ist jetzt ein totaler Stimmungswechsel. Versuchen Sie das eher sozusagen noch kontrastreicher zu machen oder versuchen Sie das in einem Schwung zu machen? Wie sind Sie damit umgegangen?
1: Ja, also ich nehme aber gerne im Studio immer ein Stück auf. Ich versuche das schon, also jetzt nicht zu sehr als Programmmusik zu nehmen. Also ich versuche mir eher so ein künstlerisches Bild zu malen. Was ist so die Stimmung hier? Na, was soll da zum Ausdruck kommen, emotional? Und auch vieles durch diese Motive. Also Sie haben jetzt diese Es-Moll-Etüde angesprochen. Da sind links eben sehr enge chromatische Bewegungen, ja, und rechts eben so ein Klagegesang. Ich versuche mich da auch sehr, sehr von diesen Bewegungsabläufen irgendwo inspirieren zu lassen. Wenn wir gewisse Gefühle haben, bewegen wir uns ja auch oft auf eine gewisse Art und Weise. Ja, wenn ich jetzt sehr traurig bin, halte ich die Schultern eher niedriger und bewege mich langsamer. Wenn ich jetzt sehr wütend bin, dann kommen vielleicht so zuckende Bewegungen, ne, eher. Wenn ich jetzt sehr euphorisch bin, dann wird es eher so hibbelig und sowas. Ne? Und das ist, finde ich, auch in den Bewegungen, in den Etüden teilweise auch gespiegelt. Und dadurch, dass ich mich selber in einer gewissen Art und Weise bewege, erzeuge ich diese Stimmungen auch wieder in mir. Und das ist so das Spiel, was ich dann auch im Studio gespielt habe.
0: Wir können uns jetzt mal gemeinsam vorstellen, wie sich Aaron Pilsern wohl oder wie es ausgesehen hat, als er die Revolutionsetüde eingespielt hat. Opus 10 Nummer 12 ist das. In diesem Werk sind ja wirklich, das ist krass, Verzweiflung und Wut türmen sich da sozusagen auf. Das zeigt sich in der linken Hand, die wahnsinnige chromatische Läufe absolvieren muss. Dann in der rechten kommen dann so stolze, fast trotzige Akkorde dazu. Mit ruhigem Puls lässt sich das eigentlich nicht bewerkstelligen.

alle Chopin-Etüden hat Aaron Pilsan aufgenommen, 24 Stück natürlich auch erarbeitet. Und mit dem Interpreten konnte ich darüber sprechen, was ihn da getrieben hat bei der Aufnahme, bei der Erarbeitung und so weiter. Jetzt geht's um Opus 25, den zweiten Zyklus, der auch auf diesem Doppelalbum zu hören ist. Wieder ganz anders geartet. Chopin in Paris, gefeierter Star am Klavier, das Scheitern seiner Ehe, die Verschlechterung seines Gesundheitszustandes, Liebeskummer und so weiter. Das sind alles Themen, die da verarbeitet werden. Es sind eher die inneren Verwerfungen, würde ich sagen, die Chopin in seiner Musik ausdrückt. So könnte man das jedenfalls interpretieren. Und alles beginnt mit einer Etüde, die so ja poetisch klingt wie ein Gedicht, könnte man sagen. Aeol's Harfe, also Windharfe, ist der Beiname dieser Etüde. Robert Schumann hat sie so genannt, als würde der Wind über die Saiten streichen.

0: Ja, durchaus ein frischer Wind, der da durch die Saiten streift, finde ich, wenn Aaron Pilsern das spielt. Vorhin ging es ja im Gespräch um die Stimmungen, die direkt körperlich erfahrbar sind für den Chopin-Spieler. Und ich habe mich gefragt, ist das auch umgekehrt? Also, dass sich Stimmungen des Spielers direkt auf die Musik auswirken?
1: Ja, idealerweise natürlich nicht. Das wäre das Ideale. Ich kann mich noch an eine Vorlesung im Studium erinnern mit einem Musikwissenschaftler, Dr. Nüken hieß er. Und da wurde auch darüber gesprochen, wie Komponisten Lebensereignisse verarbeiten in Stücken. Er meinte, ja, das kann man alles sich angucken und so, aber am Ende des Tages waren das ja auch Profis. Also die konnten auch traurige Musik schreiben, wenn sie fröhlich waren, und fröhliche Musik, wenn sie traurig waren. Und so ähnlich sollte es natürlich bei den Interpreten auch sein, dass man da sehr, sehr, sehr stabil wird, egal was einen im Leben beschäftigt, dass man trotzdem dann die, ja, die Werke so abrufen kann, wie man sie sich vorstellt.
2: Wenn man sich jetzt den Opus 10 als vielleicht äußeren Zyklus von Lebensstationen anschaut oder begreift ihn einfach so, dann ist Opus 25 dann vielleicht eher so ein Zyklus, der ins Innere hineingeht. Da gibt es auch ganz, ganz viele Brechungen, Zerwürfnisse, Verwerfungen. Beginnt auch schon ganz anders, ne? Also es beginnt wie ein Gedicht, wie Robert Schumann gesagt hat, mal eben nicht wie eine Etüde. Das ist ja, eigentlich steht das im absoluten Gegensatz zu dem, was Chopin damals erlebt hat. Er war damals in Paris, war damals hoch gefeiert, hatte aristokratische Schülerinnen und Schüler, also hat wirklich auf dem Höhepunkt seines Ruhms gestanden. Und dann beginnt er so leicht und poetisch, ja, eher langsam. Wie haben Sie diesen Anfang oder diesen Zyklus betreten, sag ich mal?
1: Ja, also da sind einige der Stücke sind da wirklich absolute Lieblingsstücke von mir. Also gerade diese erste Etüde da, die ist ja wirklich einfach extrem berührend einfach. Also es hat mir sehr große Freude gemacht, da wirklich mehrere Monate mit zu verbringen. Also das gibt einfach Stücke, an denen kann man sich nicht satt spielen. Also es gibt nämlich schon Stücke, ich will jetzt auch nichts sagen, also es hat nichts unbedingt mit der Qualität zu tun. Ne? Es gibt aber Stücke, da wird man irgendwann, derer wird man überdrüssig, aber das ist bei einigen dieser Etüden überhaupt nicht der Fall. Also Sie können sich ja sicher vorstellen, dass das wirklich viele Monate auch direkte Vorbereitung waren, und ich kannte das wirklich jeden Tag spielen. Also ich könnte es eben ja jetzt weiterspielen, jeden Tag. Mache ich jetzt gerade nicht, weil wieder andere Sachen auf dem Plan sind, aber also das sind so, allein das zeigt mir halt einfach, dass das zeitlos ist irgendwo.
2: Ist das eigentlich, das würde mich mal interessieren, letztendlich sind es ja auch Etüden, also Übungsstücke, die vielleicht auch in gewisser Weise dafür konzipiert sind, dass man sie eben übt. Sind das so Stücke, wo man wirklich jeden Tag auch sozusagen technische Grundübungen machen kann, die einen dann auch für andere Stücke irgendwie weiterbringen?
1: Ja, also ich kann Ihnen das gerne kurz beschreiben. Also in meiner Vorbereitung, das war schon ein sehr klarer Trainingsplan. Ich habe mir den, also ich habe mir dann als Ziel gesetzt, Aufnahmen im März war das, glaube ich. Also jetzt März 26, genau. Ich habe dann ungefähr im Sommer 25 mit der direkten Vorbereitung angefangen. Also ich konnte beide Zyklen schon. Ich hatte die zuvor mehrfach im Konzert gespielt, aber hatte auch gerade da wirklich große Flexibilität. Meinem Konzertkalender waren jetzt auch keine großartig neuen Werke damit angesetzt im Herbst, was mir sehr entgegengekommen ist, und wusste ich, okay, jetzt ist der Moment für die Etüden. Und da habe ich mir das so ausgearbeitet und alles von vorn von zurück quasi auch. Ne? Ich mache jetzt gerade so als Hobbyläufer so Marathonvorbereitung. So ein bisschen muss man sich das vorstellen, ne? Wie viel Umfang habe ich, also wie oft spiele ich die dann auch durch. Dann habe ich so eine ganzen Übarten für alle Etüden, die ich so kannte. Na, teilweise hatten wir die von Cortot, von meinem Lehrer, selber noch mit ausgearbeitet und so weiter. Da habe ich die konstant immer eine Etüde an eine Übart, bis ich glaube im Dezember war das ungefähr, oder November, Dezember, als ich wirklich komplett durch war. Das war dann ungefähr wahrscheinlich eine Woche, wo ich dann komplett eine Etüde so ungefähr durchexerziert habe. Nicht ganz eine Woche wahrscheinlich. Und dann kam so die Phase, wo ich dann das so vor allem viel mittleres Tempo, ne, auch langsam bis mittleres Tempo, und dann kamen so die ersten Vorspiele. Da musste sich mein ganzer Freundesbekanntenkreis einmal aufopfern, Familie, Partnerin, das ging hier. Da habe ich das alles immer vorgespielt, ab Dezember ungefähr, bis dann kamen auch noch so zwei, drei Hauskonzerte dazu, wo ich das nochmal als Zyklus dann, ne, auch so, dann kommt so der Punkt, da kannst du jedes Stück richtig gut, aber dann die Ausdauer ist noch nicht da. Ne? Also so wie so ein bisschen, da man übt das auch mit so quasi so Intervallen, auch mit Metronom, ne? Das ist ein Teil, also ein Takt schnell, ein Takt langsam und so, oder halt nicht ganz Takt, aber so Gruppen schnell, Gruppen langsam und so weiter. Bisschen wie beim Sporttraining wirklich. Und dann muss aber durch diese ganze spezifische Ausdauer trainiert werden. Also, dass ich auch mal wirklich eine Stunde lang Etüden am Stück durchgehen. Also, Sie müssen sich ja vorstellen, ein Konzert zu spielen ist das eine, aber 3 Tage lang, 6 Stunden lang im Aufnahmestudio, ohne dass ich da irgendwelche Beschwerden bekomme, auch in den Armen, das muss man langfristig aufbauen, damit man da nicht keine Probleme bekommt. Hilft mir jetzt lustigerweise als Hobbyläufer genauso, weil wenn ich da zu schnell meine Umfänge steige, habe ich genauso Sehnenprobleme. Also man muss da ganz vorsichtig ran und mit ganz rigidem Trainingsplan, damit sich das auch in so einem Aufnahmeprojekt dann realisieren lässt.
0: Aber ist dann vielleicht auch eine ganz gute Abwechslung, mal zwischendurch so einen Marathonlauf einzulegen zwischen den Chopin-Aufnahmen. Ja, wir kommen zur Etüde Opus 25 Nummer 7. Sie ist das, ich würde sagen, tragische Herzstück dieses Zyklus. Oft wird sie auch Cello-Etüde genannt. Chopin hat hier die Funktion der Hände quasi vertauscht. Die linke spielt die Melodie, nämlich in der Tiefe, so wie ein Cello spielen würde. Und die Begleitung passiert dann eigentlich in der rechten Hand.

von ganz tief unten steigt der Schmerz da auf und man fragt sich, ob das überhaupt noch zu übertreffen ist, diese emotionale Berührung. Aber vielleicht in der Etüde, die Sie jetzt hören, Nummer 11 ist das mit dem Beinamen Winterwind. Sie ist aber auch technisch, glaube ich, so ungefähr das Schwierigste, was man so in der Literatur finden kann. Und sie ist die Vorbereitung auf die 12. Etüde, die Ozean-Etüde. Und warum die so heißt, das ist kaum zu überhören.

0: So, das war mal ein etwas längerer Ausschnitt vom Album, vom Chopin-Album von Aaron Pilser, nämlich die zwei letzten Etüden aus Opus 25, Nummer 11 und Nummer 12. Und beide Zyklen, also Opus 10 und Opus 25, sind ja auf diesem Album vorhanden, stehen direkt hintereinander. Und nun ist Aaron Pilser jemand, der seine CDs offensichtlich auch selbst ab und zu mal anhört. Das ist beileibe nicht bei allen Künstlern so. Also auch so richtig im Durchlauf, sag ich. Und da habe ich mich gefragt, inwiefern dieser Durchlauf, nämlich beide Zyklen hintereinander zu haben, für ihn Sinn macht. Erzählt das eine durchgängige Geschichte?
1: Ja, ich habe es sehr oft. Also ich, wie auch schon gesagt, im Studio nehme ich sehr gerne von Anfang bis Ende auf. Und auch, ich habe alle Takes selber gehört und verglichen und dann auch nochmal die ganzen Schnitte. Und insofern habe ich das ganz oft von Anfang bis Ende. Und da ist dann so eine Dramaturgie auch wichtig, ne? Also es kann sein zum Beispiel, dass ein Take an sich genommen vielleicht an der Stelle besser ist, also für ein Stück, aber im Gesamtkontext dann nicht, ne? Weil das dann, wenn das die ganze Zeit zum Beispiel, jetzt sage ich mal, eine poetische Fassung habe, ja, und sage ich das besonders poetisch. Aber wenn ich jetzt 3, 4, 5, 6, 7 Etüden hintereinander eine besonders poetische Fassung habe, dann irgendwann geht es einem auch auf den Sack. Oder wenn ich jetzt halt zum Beispiel was habe, was so drauf los, ne, geht, und dann will ich aber danach auch wieder so ein bisschen die Balance haben. Und da ist es halt schon wichtig, auch einfach dieses Gesamtkonstrukt auch im Kopf zu haben, damit das auch für Sie, wenn Sie das jetzt von vorne bis hinten durchhören, auch irgendwo sinnvoll und stimmig ist.
0: Opus 25 endet ja so ein bisschen in diesem C-Moll-Ozean, sage ich jetzt mal irgendwie. Also es ist ein Riesenrausch von Tönen. Und danach sagt man sich so, und jetzt? Und dann kommt ein Epilog auf dem Album, was ich ganz interessant finde. Man könnte ja auch mit Opus 25 einfach aufhören. Aber nein, sie haben noch diese Trois Nouvelles-Etudes, also noch spätere Etüden von ihm genommen, die er, weiß ich nicht, kurz vor seinem Tod noch geschrieben hat, die dann wirklich ein bisschen wie Übungsstücke sind, wo es dann so um verschiedene technische Herausforderungen, sage ich mal, so geht. Für mich war das so ein bisschen fast, als würden sie das Ganze zurückholen, also diese ganze Emotion zurück auf den Punkt bringen, zum wieder bodenständiger, um es mal so zu sagen, werden und eigentlich wieder ein bisschen mehr in Richtung Bach gehen. Aber vielleicht hatten Sie eine ganz andere Idee hinter diesem Epilog.
1: Ja, ich hatte, glaube ich, gar keine Idee. Ich wollte einfach komplett alle Etüden, die es so gibt, einfach zusammenfassen. Aber ich finde die Stücke ganz toll. Ja, also das mit dem Bach, was Sie gesagt haben, fand ich sehr treffend. Also das ist so diese polyphone Struktur, in dem Fall mit dem Rhythmus, so wieder zum einfachen Zurückkehren, ne? Also wieder so auf den Boden der Tatsachen zurück. Ich finde, das erdet mich auch, wenn ich dann das Ganze als Zyklus höre, dass ich so, oh, jetzt geht's richtig ab und so und kompletter Abbruch und dann wieder zurückholen. Wir sind hier, alles gut und so. Ich fand das einen schönen Ausklang einfach, dass es so ruhig endet.
0: Ja, und ein Mammutprojekt. Alle Chopin-Etüden mit Aaron Pilser sind beim Label Alpha erschienen. Und wenn Ihnen die Ausführungen von Aaron Pilser gefallen haben und Sie vielleicht Lust darauf hätten, mit ihm mal am Klavier zu arbeiten, so richtig selbst, auch als Amateur, dann geht das mit der Pilser Academy komplett online. Alles Weitere finden Sie auf der Website von ihm, aaronpilser.com. Und jetzt noch ein Stück aus den Trois Nouvelles-Etudes.